0: und das ist so eine Hausmischung, sagen wir dem. He?
1: Ich mache jetzt noch mal eine Reihe.
2: Mhm. Oh ja. Da sieht man schon der Profi.
0: Also ich gieße noch mal Schokolade drauf. Das gibt den Boden am Schluss. Und das geht jetzt in den Kühlschrank.
2: Mhm. In den Kühlschrank?
0: Ja.
2: Für wie lange?
0: Circa eine halbe Stunde.
2: Lauter kleine Löwen.
0: Ja.
2: Darf ich einen wegnehmen?
0: Auf jeden Fall. Ist doch ein Muss.
2: Aber da kann man irgendwie nicht daneben stehen, oder?
0: Nee, nee.
2: Müssen Sie auch noch mal probieren?
0: Immer. Mhm. Einer gibt es immer für mich.
2: Nur einen.
0: Ja, zu viel ist nicht gut für mich.
3: Noch ein Ort, der auf beiden Seiten des Rheins gleich heißt. Rheinfelden, kurz vor Basel. Am Inseli kann und soll man ins Wasser gehen.
4: Hier in Rheinfelden gibt es ein wunderbares Beispiel dafür, wie Schweizer und Badener zusammen leben, arbeiten und ein Projekt auf die Beine stellen. Nämlich das legendäre Rheinschwimmen. Ein bisschen verrückte Idee, aber warum machen sie das überhaupt?
5: Wichtig ist, dass es ein grenzüberschreitendes Rheinschwimmen ist. Bei uns leben wir den Rhein nicht als Grenze, sondern wir leben ihn als verbindendes Element und ein Grünraum. Und da bietet sich ein Rheinschwimmen förmlich an.
4: Kann wirklich jeder mitmachen oder anders gefragt, wie fit muss man sein?
5: Jeder, der schwimmtauglich ist, kann mitmachen. Ist bei uns sehr beliebt in der Sommerzeit, nicht unbedingt ins Strandbad zu gehen, sondern nach der Arbeit lässt man sich den Rhein runtertreiben.
6: Das hat sich ergeben in den Jahren. Der Rhein ist, man sieht es ja, ist wunderschön, ist auch sauber. Und von dem her haben die Bürger vielfach nutzen die das unter der Woche unorganisiert, einfach den Rhein runter zu schwimmen und sich abzukühlen.
2: Oh, schon ein bisschen frisch, aber irgendwie auch großartig. Ich kann es nur empfehlen, das Rheinschwimmen, das noch ein Beispiel dafür ist, dass dieser Grenzfluss mehr verbindet, als dass er trennt. Und so soll es doch irgendwie auch sein, dass wir alle gemeinsam diesen herrlichen Fluss erleben und genießen. Und da unten muss irgendwie Basel sein.

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0: Und das sind unsere Wanderchecker. Dieter und Inka aus Aschaffenburg sowie Peter und Margarete aus Pegnitz. Die Urlauber aus Bayern sind in Bacharach gestartet und haben den ersten Anstieg zur Burg Stahleck schon hinter sich. Hier kann man eine erste kleine Pause einlegen, mit Blick auf den Rhein. Im Hof ist oft was los, denn in der Burg ist eine Jugendherberge untergebracht. Noch mal kurz Kräfte sammeln, dann geht's richtig los. Für die Stahlbergschleife braucht man nicht nur festes Schuhwerk, sondern auch eine gute Kondition. Wanderexperten schätzen den Rundweg als mittelschwer ein. Er ist fast 13 Kilometer lang und abwechslungsreich. Er bietet Wiesen, Weitblick, Wald. Und ein Wildgehege. Das erreichen unsere Testwanderer etwa nach einer halben Stunde. Bis dahin rundum zufrieden.
1: Das ist bestimmt der Post. Super vom Weg her. Ja, und du bist der ganze Hübsche.
2: Kann so bleiben.
0: Die Stahlbergschleife ist gut beschildert. Und es gibt eine Übersichtskarte, erhältlich bei der rheinnahe Touristik in Bacharach. Der Wanderweg ist ganz neu. Zu sehen

0: es aber auch vieles mit deutlich älterem Datum. Die Ruine der Stahlburg stammt aus dem 12. Jahrhundert. Den Weg dorthin pflegen bis zu 100 ehrenamtliche Helfer. Erarbeitet hat ihn Klaus Kemmer.
1: Hallo.
2: Hallo.
3: Hallo.
2: Guten Tag.
0: Er hat schon als Kind auf der Burg Ritter gespielt.
1: Über die Burg. Dieser Turm hier, der war doppelt so breit und doppelt so hoch. Und der ist schon damals, war wohl ein Architektenfehler im Fundament. Der ist eingestürzt und hier reingefallen.
0: Vor allem Inka kann er von der Burg begeistern.
4: Ich liebe so alte Gemäuer und stelle mir halt dann auch immer das Leben vor, wie die damals gelebt haben, unter welchen Bedingungen und so. Finde ich faszinierend.
0: Hübsche Blicke gibt's viele auf der Tour. Schöne Fotos garantiert. Zu den Highlights gehört der Blick auf den Rhein.
5: Also die ganze Zeit dachte ich, das wäre die Burg gewesen. Aber wenn ich den Blick jetzt sehe, also wäre ich fast dafür, dass es genau der Blick ist, wirklich.
6: Von den Sitzmöglichkeiten und Sitzgruppen ist es perfekt angelegt, sind sogar super ausgerichtet, dass man den Blick ideal sieht. Und natürlich lädt es top ein zum Brotzeit machen und zum Verweilen. Perfekt einfach.
0: Ja, es gibt noch was. Viele Schieferstollen entlang der Strecke. Im Winter dienen sie Fledermäusen als Rückzugsort. Im Sommer kann man selbst mal reinflattern. Gut auch für ein kühles Päuschen an warmen Tagen. Schließlich geht es irgendwann auch wieder abwärts. Bacharach rückt wieder näher und bietet neben altem Fachwerkscharm natürlich gute Gelegenheiten gegen Löcher im Magen. Das alte Haus ist nicht nur ein altes, sondern das älteste Haus in Bacharach. 1586 errichtet. Sympathischer Service, gemütlicher Gastraum. Ein guter Ort für ein Resümee der Tour.
4: Die Anstiege waren schon etwas schwieriger, aber es ist zu bewältigen, wenn man Zeit hat. Ja.
6: Es ist auf jeden Fall diese Wanderung zu empfehlen für junge und junggebliebene. Es lässt sich von jedem bewältigen und bewerkstelligen und ist so abwechslungsreich und homogen gestaltet, diese Wanderführung. Und die Ausschilderung passt wunderbar.
0: Die Stahlbergschleife bei Bacharach geht ein bisschen in die Waden, ist aber weiter zu empfehlen. Für Jung und Alt.
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0: Hallo liebe Zuschauerinnen und Zuschauer, herzlich willkommen zu Kaffee oder Tee. Endlich Donnerstag und donnerstags gibt es ja hier immer die 5-Minuten-Fitness. Das ist die Gelegenheit, dass wir Sie fit kriegen, uns selbst auch fit kriegen. Aber bei den Temperaturen machen wir es ein bisschen angenehmer. Florian Michel ist da, unser Physiotherapeut. Also wir wollen ja nicht so arg ins Schwitzen kommen heute,
1: nee,
0: oder?
1: Nee, auf gar keinen Fall.
0: Also wir können alle Platz nehmen, so wie Sie auch, vom Fernseher sitzend machen wir gemeinsam unsere 5-Minuten-Fitness. Und es kommt genau richtig die Übung, die du heute mitgebracht hast. Und zwar geht es um Kopfschmerzen. Meistens stecken so Verspannungsschmerzen dahinter. Verspannung, das Wort bringt es ja mit sich.
1: Ja.
0: Wie sieht es bei dir in der Praxis aus? Kommen viele Menschen mit Verspannungen zu dir?
1: Das ist mein tägliches Brot. Also Verspannungen sind ganz präsent, auch stressbedingt. Und die können natürlich viele Schmerzen auslösen. Tatsächlich 70-80% aller Kopfschmerzen sind Spannungskopfschmerzen.
0: Mhm.
1: Und dagegen kann man ganz effektiv was machen. Ich würde sagen, wir fangen direkt
0: ja
1: an, oder?
0: Mhm.
1: Also wir machen die Doppelkinnübung. Das sieht zwar verdammt blöd aus, ist aber brutal effektiv.
0: Ich habe kein Doppelkinn.
1: Schauen wir mal, ob wir das mit der Übung vielleicht provoziert bekommen.
0: Okay, also.
1: Du darfst mal der Einfachheit halber deinen Zeigefinger auf das Kinn legen. Und jetzt schieben wir den Kopf nach hinten in Richtung Doppelkinn.
0: Mhm.
1: Und dann wieder langsam nach vorne. Ich schaue mal so ein bisschen zu dir. Ja, so ein bisschen Doppelkinn kriegen wir, glaube ich, auch hin. Ganz wichtig bei der Übung ist, dass wir nicht in die Streckung gehen, sondern dass wir wirklich den Kopf gerade nach hinten schieben, wie so eine Art Schublade.
0: Was bewirkt das?
1: Das lockert oben vor allem die kurzen Nackenextensoren, also kurze Nackenmuskeln. Und das sind im Prinzip auch mit die Hauptverantwortlichen, wenn es ums Thema Kopfschmerzen, Spannungskopfschmerzen geht.
0: Ganz oft ist es ja so, wenn man Kopfschmerzen hat, dann kann man schon gar nicht mehr richtig sitzen, ne? Und man legt sich hin. Könnte ich diese Übung auch im Liegen machen?
1: Natürlich, natürlich. Du brauchst das auch nicht mit dem Finger machen. Mit dem Finger ist es gut, um so ein bisschen in die Bewegung reinzukommen.
0: Mhm.
1: Aber ich kann das natürlich auch ganz einfach so machen.
0: Mhm.
1: Ich kann das während dem Autofahren zum Beispiel machen.
0: Mhm.
1: Ich kann das im Liegen machen. Das geht eigentlich die ganze Zeit. Und darum geht es auch, dass ich das im Alltag im Prinzip ohne großen Aufwand machen kann.
0: Mhm. Also bevor ich eine Schmerztablette einwerfe, kann ich das auf jeden Fall schon mal versuchen.
1: Genau.
0: Auch, ne?
1: Ist auch eine super präventive Übung, also dass es erst gar nicht zum Spannungskopfschmerz kommt, dass ich schon präventiv dagegen was mache.
0: Okay, du hast insgesamt 3 Übungen, kommen wir jetzt mal zur zweiten Übung.
1: Zur zweiten Übung, da gehen wir eine Etage tiefer, da machen wir ein bisschen was für unsere Brustwirbelsäule, weil die spielt auch immer eine ganz große Rolle, wenn es ums Thema Nacken und Spannung geht. Und zwar machen wir unsere Hände mal ganz locker auf den Hinterkopf, ganz locker, weil wir möchten da keinen großen Druck auslösen.
0: Mhm.
1: Und jetzt runden wir uns ein. Die Ellenbogen gehen so ein bisschen zusammen und dann richten wir uns auf und versuchen, die Ellenbogen auseinander zu bewegen. Das kann auch mal sein, dass es da dann so ein bisschen knackt.
0: Mhm.
1: Das ist gar nicht schlimm. Im Gegenteil, wenn es knackt, dann ist es ein Zeichen, dass dein Körper diese Bewegung schon lange nicht mehr gemacht hat.
0: Jo, da klingelt was bei mir. Ich habe
1: ja
0: schon lange nicht mehr derartige Übungen gemacht. Deswegen bin ich ja froh, dass wir die 5-Minuten-Fitness hier haben.
1: Ja, siehst du, das kommt dir gelegen, oder?
0: Ja, ja, ihr zeigt ja auch immer wieder, dass Fitness nicht bedeutet, dass man irgendwie 10 Kilometer joggen, laufen muss oder ins Fitnesscenter muss, sondern man kann tatsächlich zu Hause mit effektiven Übungen einfach was machen, drehen.
1: Ja, und sowas könnte man zum Beispiel auch, wenn man im Büro arbeitet, mal kurz zwischendurch machen.
0: Oh, das ist jetzt schon entspannt.
1: Ja.
0: Das hat echt, kann man da was falsch machen?
1: Ja, also eigentlich das Wichtigste bei der Übung ist halt, dass die Hände ganz locker auf dem Hinterkopf liegen und dass du da nicht zu viel Druck ausübst, weil sonst provozierst du ja wieder Spannung. Und wir wollen eigentlich eher ganz locker durchbewegen.
0: Mhm. Okay, und die dritte Übung, wie sieht die aus?
1: Dritte Übung, da sprechen wir jetzt den sogenannten Trapezmuskel an. Der hat auch eine ganz große Rolle. Das ist so das Päckchen, was man hier oben im Nacken immer hat.
0: Habe ich das auch?
1: Das hast du auch, vielleicht nicht ganz so groß wie bei mir, aber das hat jeder Mensch.
0: Okay.
1: Und das ist auch oftmals das, was dann nach oben ziehen kann.
0: Okay.
1: Du darfst die Arme mal ganz locker rechts und links neben dem Körper hängen lassen. Ganz wichtig jetzt, ich richte mich erstmal von der Körperhaltung auf, dass ich das Ganze auch in einer guten Körperhaltung mache.
0: Mhm.
1: Und jetzt ziehe ich die Schultern nach oben zu den Ohren und versuche jetzt aktiv die Schultern nach unten zu ziehen. Ich drücke die Hände sozusagen nach unten, so weit wie es geht und versuche, noch jeden Zentimeter so ein bisschen zu erkämpfen. Jeder Zentimeter zählt und dann geht es wieder nach oben. Das Ziel dabei ist, dass ich wirklich tiefer runterkomme, als ich normalerweise kommen würde. Dass ich also im Prinzip auch den Gegenspieler aktiviere, der die Schultern runterzieht. Weil im Alltag haben wir nun mal zu oft diese Haltung.
0: Ja, gerade im Auto fällt mir das auf. Ne? Da sitze ich auch sehr angespannt da. Ja. Und wäre das jetzt so eine präventive Übung?
1: Ja.
0: oder kann ich die auch während des Schmerzes machen?
1: Die kannst du sowohl als auch machen. Präventiv ist natürlich immer besser, wenn du ein bisschen was machst, weil Vorsorge ist die beste Sorge, ganz klar. Aber wenn du Schmerzen hast, kannst du das auch machen. Auch da immer nur drauf aufpassen. Schmerz ist ein guter Indikator, ob die Übung gut oder schlecht für dich ist. Sprich, wenn du merkst, boah, die Übung, die tut mir irgendwie gerade gar nicht gut, dann würde ich es auch nicht machen.
0: Mhm. Aber gerade der Bereich, den du jetzt gerade angesprochen hast, das kennen ja viele von uns, ne? Da würde doch auch so eine Massage, würde doch auch was bringen, oder? Ja,
1: Massagen sind immer ganz gut, um kurzfristig die Muskulatur zu durchbluten und zu lockern, aber langfristig löst es halt nicht das Problem. Also im Normalfall, die meisten Leute haben tatsächlich ein Problem mit der Haltung oder mit zu wenig Bewegung und deswegen entstehen diese Kopfschmerzen. Das heißt, ich muss mehr Bewegung schaffen, ich muss vielleicht die Muskulatur auch kräftigen, dass ich einfach belastbarer werde. Und da ist eine Massage keine langfristige Lösung. Mhm,
0: Florian Michel, vielen herzlichen Dank für diese Tipps. Und Sie haben ja mal wieder gesehen, liebe Zuschauerinnen und Zuschauer, wie einfach Fitness ist, ja? Dank unserer Physiotherapeuten, die regelmäßig, nämlich immer donnerstags, zu uns kommen. Vielen herzlichen Dank. Was hältst du dann von Lavendel zur Entspannung?
1: Lavendel ist super.
0: Ah, Lavendel.
1: Habe ich auch im Garten.
0: Hast du Lavendel im Garten?
1: Ja, natürlich.
0: Dann zeigen wir dir und auch Ihnen.

0: Was Sie mit dem Lavendel machen können. Unsere Kreativredakteurin, die Claudia Tenk, ist bei uns im Studio. Und sie hat den Lavendel quasi töpfeweise mitgebracht. Und du kompostierst den im Prinzip mit einer schönen kreativen Idee.
1: Ja, ich wollte so ein bisschen Provence-Vibes nach Hause bringen. Und bei mir auf dem Balkon blüht der Lavendel wahnsinnig. Und ich möchte, dass der aber noch mal blüht, Ende August, Anfang September. Und deshalb muss man den jetzt erschneiden.
0: Ja.
1: Und dann dachte ich, was mache ich mit dem ganzen Lavendel? Und dann habe ich so eine ganz süße Idee gesehen, dass man da auch so Mobiles draus machen kann. Und dann dachte ich, das machen wir jetzt.
0: Sehr schön. Ich freue mich. Ich bin in dieser Woche bei Claudia im Büro gewesen. Und wenn man bei Claudia im Büro ist, da sitzen ja eigentlich sitzen alle Redakteurinnen und Redakteure am PC und tippen. Und sie hat halt nebenher so ein Draht gebogen. Ja, da hattest du aber ein Herz gebogen. Jetzt sehe ich Kreise hier.
1: Ja, ich finde, Kreise sind einfacher. Ein Herz ist so ein bisschen die advanced Aufgabe, aber ich mache mal Kreise.
0: Das sah schon gut aus bei dir,
1: und jetzt probieren wir es mal mit dem Kreis. Also ich habe hier ein Stück Draht, das hatte ich zu Hause. Ich arbeite am liebsten mit Sachen, die ich zu Hause habe. Und ich hatte jetzt noch Aludraht zu Hause. Und wenn man nicht so richtig den Kreis zusammenbiegen kann, dann nehme ich mir so ein Töpfchen und nehme mir hier das richtige Maß.
0: Einfacher Tipp.
1: Ja.
0: Sehr gut.
1: So, und dann verzwirbeln wir das hier oben. Und dann ist das ist das schon fest. Dann muss man es noch mal ein bisschen biegen, dass es irgendwie ordentlich aussieht und nicht wie ein Ei.
0: Ja.
1: Ich habe zuerst auch probiert, mal das ohne Draht zu machen, weil ich dachte, das wäre irgendwie natürlicher. Aber dann war das Gewicht zu schwer und beim Aufhängen ist das dann so ein bisschen eiig geworden. Das hat mir dann nicht so gut gefallen. So, also ich würde jetzt mit dem Größeren weitermachen. Da kann man einfach ein bisschen mehr von den Zweigen ansetzen. Also wir haben hier die Lavendelblüten geschnitten. Ich mache mir dann so Bündelchen und legt das hier oben an. Und super Tipp, weil am Anfang tut man sich immer ein bisschen schwer mit dem Binden, mache ich es mit einer Wäscheklammer fest. Ich hatte jetzt kein Draht zu Hause, deshalb nehme ich Nähseide, am besten in grün, weil das sieht man dann nicht. Das verschwindet ein bisschen. Man darf es nicht so ganz straff ziehen, weil sonst reißt das ganz gerne mal. Aber man muss es beim Lavendel auch nicht wahnsinnig straff ziehen. Also ganz einfaches Doppelknötchen.
0: Und das sind ja ganz einfache Hilfsmittel, die man ja auch zu Hause hat, ne?
1: Ja, die hat eigentlich fast jeder zu Hause. Also, ne? So, dann fange ich an, hier das zu umwickeln. Das ist der Anfang von diesem Kränzchen. Und wie gesagt, wenn du ein Triangel machen willst oder ein Herz, das ist quasi im Grunde dasselbe. Also es geht immer gleich los. So, dann nehme ich mir das nächste Büschelchen. Legt es dann so an. Man kann es auch je nach Größe variieren und auch man kann es natürlich auch von der Dicke variieren. Also je nachdem, wie viel man haben möchte. Ich habe mich jetzt eher für die filigrane Variante entschieden. So, und dann lege ich das einfach immer an und mache so ein Kränzchen draus. So, und du siehst, hier springen schon so ein paar Lavendelblütchen ab. Es duftet wahnsinnig gut. Als ich das vorbereitet habe, war es so ein bisschen wie in so einer Duftmanufaktur. Das war wirklich, also overwhelming. So, also man kann sich das vorstellen, man macht weiter. Ich habe hier schon ein bisschen weiter vorbereitet. Und da legen wir dann noch die restlichen Zweige an und kommen dann zum Schluss. Weil am Schluss ist das...
0: Wie akkurat du das machst?
1: Ja, ich habe jetzt ein bisschen Übung. Also ich habe ein bisschen vorgearbeitet und weiß jetzt auch ungefähr, wie viel. Man braucht so eine Handvoll an Bündeln. Nehme ich hier noch mal eins.
0: Und die sollten schon alle, die Bündel sollten schon gleich groß sein.
1: Ja. Also was auch total schön ist, wenn man ganz lang Lavendel hat im Garten. Bei meiner Mutter im Garten hat der Lavendel wunderbar geblüht. Da waren die waren 30, 40 Zentimeter lang, die kleinen Zweige. Da kann man das auch da mal probieren, ohne den Draht zu Hilfe zu nehmen und dann in sich zu winden. Bei mir auf dem Balkon ist der jetzt nicht so groß gewachsen. So, jetzt sind wir hier am Ende. Dann mache ich jetzt noch einmal rum. Und versucht es dann auch auf der Rückseite zu verknoten.
0: Ach, ich finde das immer so meditativ, ne? Wenn wir diese kreativen Ideen hier zeigen. Ich merke dann so richtig, wie mein Nervensystem sich beruhigt.
1: Ist es auch. Das ist jetzt aber auch der Lavendel.
0: Ja, glaubst du? Ja, wahrscheinlich. Spannungskopfschmerzen habe ich jetzt natürlich gar keine mehr. Nee, ne? Erstmal die 5-Minuten-Fitness, dann jetzt noch der Lavendel.
1: Ja, so, jetzt haben wir hier unser Kränzchen. Und entweder man lässt das schon so, oder man macht noch so ein kleines Büschelchen rein. Also das, du merkst, die Nähseite ist ein bisschen fimmelig. Und vor allem, wenn man es dann im Fernsehen zeigen soll, dann geht das natürlich nicht so durch. So.
0: Aber es hat funktioniert.
1: Es hat funktioniert. So, dann nehme ich mir hier so ein Bastgarn. Das knuddel ich ein bisschen, damit das so ein bisschen schöner aussieht. Und dann fixiere ich das hier auch nochmal.

0: dann geht es auf gar keinen Fall aus. So, und jetzt hängt man das hier an unserem mobilen Stock. So, das ist so ein ganz normales Stöckchen mit einem Bändelchen dran. So, jetzt kann man das hier schon so dranhängen.
1: Ja.
0: Oder wir machen es wie bei dem Mobile, dass man dann noch so ein paar Zweigchen bündelt. Ich lege das mal hier zur Seite. Und das dann noch innen reinhängt, dass das so frei schweben kann. Dann hat es diesen mobile Charakter. Das sieht auch ganz hübsch aus.
2: Mit wenig Sachen im Prinzip.
0: Total.
2: Ne? Hast du echt so einen großen Effekt?
0: Ja, ich liebe es auch total. Also so einfache Basteleien liebe ich am allermeisten. Mhm. Weil das geht schnell, man hat die Sachen zu Hause, es duftet herrlich und man hat einen tollen Effekt. Und man kann es auch, also wenn man jetzt kein Mobile machen möchte, kann man auch einfach sagen, okay, ich nehme das als Deko für eine Feier, für eine Hochzeit, für die Kirche zum Schmücken. Mhm. Also es ist total vielseitig und es ist einfach eine schöne kleine Idee. So, jetzt kann man das hier noch reinhängen. Ich zeige das gerade mal. Und ich finde, mit dem Bastgarn sieht es halt auch so schön natürlich aus.
2: Und dann trocknet das Ganze,
0: ja? Mhm. Also je nach...
2: Und der Duft bleibt einfach schön erhalten.
0: Genau, der Duft bleibt erhalten und je nachdem, wo man es aufhängt. Also wenn man es draußen aufhängt an einem geschützten Platz und die Sonne nicht total drauf knallt, dann hält das auch 1 bis 2 Wochen, bis es eintrocknet. Wenn man es jetzt am Fenster, dann da geht es halt ein bisschen schneller, weil es gerade so heiß ist, aber... Wenn es eintrocknet, würde ich die Blüten auf jeden Fall absammeln.
1: Ja.
0: Für ein Lavendelsäckchen zum Beispiel. Ja. Oder man kann auch Sirup draus machen. Also,
2: aha, guck mal, als würdest du es wissen. Du weißt das, oder? Na klar, wir haben heute noch im Programm Lavendelsirup, werden wir auch noch behandeln. Da dürfen Sie sich freuen. Da gibt es noch einen Sommerdrink von uns für Sie später. Und wenn du das Lavendelsäckchen ansprichst, es geht ja Hand in Hand hier quasi. Ne? Schauen Sie mal. Ja, als hätten wir uns abgesprochen. In diesem schönen, wunderbaren Buch hier, unser Green DIY-Buch, finden Sie auch eine wunderbare Anleitung für Lavendelsäckchen. Danke dir, dass du mir so ein Post-it noch reingemacht hast, damit ich es auch wirklich finde. Zweimal verlosen wir dieses Buch und der zuerst durchkommt, die Nummer blenden wir Ihnen ein, der bekommt dieses Buch. Ne? Es sind tolle, schöne Ideen drin. Alles, was Sie mit der Natur schön an kreativen Ideen veranstalten können, finden Sie hier. Vielen Dank, liebe Claudia.
0: Sehr gern.
2: Es duftet herrlich.
0: Ja.
2: Komm wieder zu uns, weil du bringst immer frische Ideen mit und du bringst die Natur mit rein hier.
0: Liebe ich auch sehr.
2: Wir stellen Ihnen jetzt einen Mann vor, der auch so wie Claudia Tenk auch die Natur liebt. Allerdings liebt er es, in der Natur Tiere zu beobachten. Und zwar reden wir von einem Tierfotografen, das ist der Tristan von Keitz. Er ist in der freien Natur. Und dazu gehört, dass wenn er Tiere fotografieren möchte, dass er selbst am besten gar nicht erst gesehen wird. Wie ihm das gelingt, wir durften ihn begleiten.
3: Pfälzer Wald ist wirklich ein wunderschöner Wald. Den ganzen Stress im Alltag kann ich richtig abschalten, kann für mich sein. Das liebe ich einfach dran, einfach für mich selbst zu sein und in der Natur zu sein. Da gehe ich einfach auf.
4: Tristan von Keitz ist Naturfilmer und Fotograf. Die 17-Jährige kommt aus einem kleinen Ort in der Nähe von Pirmasens. Teilweise wartet er mehrere Tage, um ein bestimmtes Tier zu fotografieren, wie beispielsweise einen Eisvogel.
3: Und dann war das ein richtig schöner Moment. Er hat sich auf den Ast gesessen, wo ich wollte. Da hat mein Herz geballert. Das war wirklich krass. Also es war wunderschön. Und so Momente, die sind einfach toll, nach so langem Warten, wochenlang. Und dann das Bild zu haben, wo man davon träumt, war wirklich schön.
4: Zahlreiche beeindruckende Aufnahmen gelingen Tristan von Keitz in der Pfalz und auf seinen Reisen durch Europa. Ein Hilfsmittel ist dabei häufig seine Tarnkleidung. Seit seinem 13. Lebensjahr hat er sein Geld Schritt für Schritt in professionelles Equipment investiert.
3: Als ich zum ersten Mal im Wald war mit dem Tarnanzug, habe ich gedacht, okay, was mache ich? Also die Leute denken doch, ich habe sie nicht mehr alle, wenn ich irgendwo im Busch liege.
4: Doch die Ergebnisse sprechen für sich.
3: Meine Freunde, die finden das manchmal relativ witzig, wenn ich denen erzähle, dass ich da so 10 Stunden oder 4 Stunden im Wald gelegen habe und im Tarnanzug und dann einfach sage, es ist nichts passiert. So Tage gibt es halt auch, es funktioniert nicht immer, aber die finden es relativ witzig und sagen Respekt, dass du da wirklich 4 Stunden liegst, auch wenn nichts kommt.
4: Seine Fotos und Videos veröffentlicht der Pfälzer in den sozialen Medien. Das Know-how dafür lernt er in seiner Ausbildung als Mediengestalter. Alleine auf Instagram

0: Auf Instagram hat er etwa 77.000 Follower. Seine Reichweite nutzt er für den Tierschutz, der ihm besonders am Herzen liegt. So bei einem Filmprojekt für ein Böllerverbot. Hier hat er als Kameramann mitgewirkt.
1: Vor lauter Angst verlassen die Schwaneneltern den See, ihre Jungen bleiben alleine zurück.
2: Also das Schlimmste an den Dreharbeiten war wirklich den Tag danach, wo wir im Tiernotruf losgegangen sind und diese Vögel, die verletzt waren, eine Flügel, blutige Löcher, die Köpfe weggesprengt, so geblutet, dass an den Handschuhen voll war. Also das war wirklich schlimm und das habe ich einfach immer noch im Kopf und das werde ich auch nicht so schnell vergessen.
0: Nach so belastenden Projekten hilft ihm die Zeit im Pfälzerwald, Kraft zu sammeln. Doch manchmal packt ihn auch das Fernweh.
2: Also mein größter Traum als Naturfotograf wäre es mal nach Afrika zu reisen. So einen Löwen, Leoparden oder einen Elefant vor die Kamera zu bekommen, ist dann nochmal etwas Besonderes. Und ja, da träume ich schon seit ich ganz klein bin und ja, hoffentlich geht der Traum bald in Erfüllung.
0: Tristan von Kainz, ein junger Pfälzer mit viel Talent und viel Geduld.
3: Die sahen süß aus. Oder wissen Sie, was ich hier gerade notiere? Die Gewinnerinnen für unser Green DIY-Buch. Zweimal haben wir es verlost und gerade eben habe ich es gesagt bekommen, Annette Zahn, wenn Sie mich hören, Sie haben das Buch gewonnen. Und genauso auch mit der Angela Zeller. Sie bekommen unser Green DIY-Buch. Da sind so viele kreative Ideen drin. Wir haben heute ja mit Lavendel was gemacht. Lavendel-Section nachnähen. Können wir Ihnen auch zeigen in unserem Green DIY-Buch. Also, wunderbar. Jetzt gucken wir uns mal an, wie es den Menschen so hier geht im Südwesten. Alle sind nämlich jetzt in Sommerlaune. Der Sommer ist da. Baden-Württemberg hat ja auch seit dieser Woche jetzt Ferien. Und wie bestellt ist die Hitze da? Und damit muss man aber auch umgehen können. Wir gucken mal, wie lange die Hitze bleibt. Die SWR-Wetterreporterin Maya Ihle ist da. Die Temperaturen sind ordentlich, oder?
4: Die Temperaturen sind ordentlich. Also ich hoffe, dass die meisten Leute jetzt eigentlich gerade im Freibad sein können, weil ich glaube, das ist der einzige Ort, wo man diese Temperaturen aushalten kann. Wir knacken ja wohl heute auch wieder die 40-Grad-Marke in Baden-Württemberg. Das ist schon einfach eine Hausnummer. Und aber auch an Orten in Baden-Württemberg, wo wir eigentlich sonst sagen, da ist immer ein Kittel kälter. Ja. Auf der Schwäbischen Alb zum Beispiel, da hat es auch 35 Grad. Also es ist schon echt ordentlich, aber gerade in diesem Moment, also während wir hier geschützt in unserem Studio sitzen, kommt wohl gerade eine markante Kaltfront hier über unser Sendegebiet. Es dreht sich also ein bisschen, es kann stürmisch werden, es kann Gewitter geben. Da ist dann natürlich auch der ein oder andere Platzregen mal dabei. Also da aufpassen und sowas sorgt natürlich erstmal für Abkühlung, aber leider nicht langfristig. Oder was heißt leider? Es sind jetzt Sommerferien, das heißt, es bleibt auch sommerliches Wetter.
3: Wobei wir alle natürlich auch auf Regen hoffen, weil es ist sehr trocken. Das ist Ihnen genauso aufgefallen wie uns auch. Ne? Weil schauen wir mal in den Wald rein, da hast du uns auch ein paar Bilder gezeigt. Ja. Da sieht es ja fast schon herbstlich aus. Und das ist für den Sommer doch ein schockierender Anblick, oder?
4: Absolut, ja. Also wir bräuchten tatsächlich viel, viel mehr Regen. Und ich habe es gerade angesprochen, es kommt jetzt ein bisschen Gewitter. Da kommt auch punktuell mal was runter. Aber so wirklich eine lange Regenamplitude, das ist gerade auf den Wettermodellen leider nicht erkennbar, sagen auch die Kollegen vom Deutschen Wetterdienst. Die haben mir das auch noch mal bestätigt. Und all das, was jetzt drunter kommt an Regen, das kann der Boden eigentlich gar nicht aufnehmen. Wir sehen es hier gerade perfekt. Der Boden ist so trocken und alles, was da kommt, das flutscht quasi gerade weg und kann gar nicht wirklich eindringen. Das heißt, wir würden uns definitiv mehr Regen wünschen.
3: Also Waldbrandgefahr, das schwingt ja jetzt schon die ganze Zeit auch in Deutschland mit, gerade weil wir ja gucken, was gerade in Europa los ist. Ja. In unseren beliebten Urlaubsreiseregionen, da brennt es. In Frankreich zum Beispiel, in Spanien, Griechenland und in Portugal auch. Ja. Wie sieht es denn hier aus?
4: Ja, ist schon ein mulmiges Gefühl, finde ich auch, dass es wirklich direkt nebenan ist. Und es ist ja so nah, dass die Menschen in Freiburg auch berichten, sie riechen den Rauch förmlich aus Bordeaux. Und das kann tatsächlich auch sein, wenn der Südwestwind da so diese Rauchpartikel, diesen Geruch mit zu uns pustet. Und leider ja, bei uns ist auch Waldbrandgefahr. Also gerade heute hat der DWD auch noch mal, wir sehen es hier im Hintergrund, also es gibt fünf Gefahrenstufen, sehen wir hier. Und wir haben tatsächlich im Südwesten jetzt, unten bei uns ist alles tiefrot, wie wir sehen. Also Stufe 5 von 5, es ist wirklich gefährlich mit dem Waldbrand. Und das soll jetzt natürlich keine Panikmache sein, ne? Aber es ist einfach wirklich wichtig, dass wir das wissen, dass wir uns auch

0: entsprechend verhalten können. Sollten wir uns natürlich eigentlich immer dran halten. Aber gerade zu so einer Zeit ist es einfach noch mal wichtig, darauf zu achten, kein Lagerfeuer machen gerade, keine Zigaretten irgendwie wegschnipsen. Wir müssen aufpassen, wo wir unser Auto abstellen. Wenn der Auspuff noch heiß ist und dann an trockenes Gras oder trockenes Laub kommt, das kann Feuer verursachen, das kann sich entzünden und unbedingt auch die ganzen Rettungswege freilassen. Dass, wenn es dann wirklich mal brennt, dass die Feuerwehr schnell da ist und sich so ein kleines Feuer gar nicht erst so groß ausbreiten kann.
1: Wir konzentrieren uns jetzt zwar stark auf die Waldbrandgefahr, aber betroffen sind auch einfach offene Felder und auch Wiesen. Unsere Kollegin, die Elisa Rebellato, war unterwegs heute Morgen in Mannheim. Wo genau war sie da? Weil da hat es gebrannt.
0: Genau, sie war auf der Friesenheimer Insel. Hier sehen wir es auch. Da hat es am Sonntag schon gebrannt. Jetzt wird der ein oder andere denken, heute ist schon Donnerstag, das ist doch jetzt schon Tage her. Ja, trotzdem muss die Feuerwehr immer noch vor Ort sein. Eigentlich ist das Feuer seit gestern unter Kontrolle. Aber wir sehen es hier gerade, da musste heute trotzdem noch gelöscht werden. Und das liegt einfach daran, dass viele kleine Glutnester, wenn die vom Wind noch mal weiter transportiert werden und noch mal so ein bisschen angefeuert werden, dann ist es so schnell nicht vorbei mit so einem Feuer. Deshalb umso wichtiger, dass die Menschen von der Feuerwehr da noch vor Ort sind. Und wir sehen es. Also Wahnsinn.
1: Ist massiv, ne?
0: 30 Hektar, das sind umgerechnet 42 Fußballfelder. Das muss man sich erst mal vorstellen. Eine irre große Fläche. Ja, und die Feuerwehrleute arbeiten da bei 28 Grad schon am Vormittag.
1: Ja.
0: Windig war es auch heute wieder, also auch keine einfachen Arbeitsbedingungen, hat Elisa berichtet.
1: Wir gucken jetzt auf das Wochenendwetter. Was erwartet uns da? Du hast ja schon angedeutet, Gewitter ist schon mal da.
0: Genau.
1: Jetzt in diesen Stunden passieren?
0: Genau, also das, ja.
1: Wir können nicht rausgucken, da wissen Sie jetzt gerade einfach mehr als wir.
0: Aber vorhin hat es zumindest schon mal ordentlich gewindet, kurz bevor ich hier reingekommen bin. Ja, auf jeden Fall die Gewitter, die wir schon angesprochen haben, die haben wir auch morgen. Wir sehen es hier zum Beispiel im Norden von Rheinland-Pfalz, aber auch im Süden von Baden-Württemberg. Also da kommt ordentlich was runter, punktuell zumindest, ist da dann auch Regen dabei. Die Temperaturen sind trotzdem noch ganz schön sommerlich, nicht ganz so krass wie heute, aber ja, an die 34 Grad kann es da trotzdem noch geben. Am Samstag wird es dann ein bisschen entspannter. Die ein oder andere Regenwolke ist noch dabei. Ansonsten wird es sonnig-wolkig und ein bisschen erträglicher von den Temperaturen her. Ja, und am Sonntag ist der Sommer aber dann wieder so zurück, dass wir eigentlich ins Freibad sollten. Also überall wieder über 30 Grad. Da muss man schon sich seine kühlen Plätzchen suchen.
1: Maja Ehle, vielen herzlichen Dank. Und es ist ja so, egal wann du zu uns ins Studio kommst, du bringst ja immer die Sonne mit, ne? Egal zu welcher Jahreszeit. Danke für deinen Besuch hier bei uns.
0: Danke dir.
1: Ja, also Temperaturen bis zu 34 Grad und vielleicht kennen Sie das ja von sich. Manchmal möchte man so alles so von sich werfen und leicht bekleidet und mit Flipflops vielleicht, ne, durch die Straßen wandeln und wieso auch nicht damit ins Restaurant gehen. Ja, hier und da ist das unangebracht. Wir werden mal den Knigge befragen heute. Wie sieht angemessene Kleidung im Sommer aus, aber auch im Ausland? Das werden wir uns heute bei Kaffee oder Tee auf jeden Fall mal gemeinsam anschauen. Meine Kollegin, die Annette Krause, die ist auch verreist. Sie hat ihren Koffer verpackt und ist los nach Basel. Dort war sie am Rhein unterwegs. Und wenn Sie diese Stadt kennen, das ist ja die Lebensader der Stadt. Also Annette wird da bestimmt eine gute Zeit gleich haben. Aber bevor sie da reinfährt mit dem Zug, muss sie sich erstmal orientieren, ob sie denn schon in der Schweiz ist, wenn sie am Badischen Bahnhof ist, oder vielleicht doch noch in Deutschland.
2: Der Zug bringt mich von Deutschland in die Schweiz. Oder doch nicht?
3: Oh, ja. Mit dem Zug nach Basel. Von Deutschland in die Schweiz ist es ja nur ein Katzensprung. Eben in Karlsruhe eingestiegen und schon bin ich in der Schweiz, in Basel. Und jetzt kommt's auf dem Badischen Bahnhof. Hier gibt's tatsächlich einen deutschen Bahnhof in der Schweiz. Haben Sie eine Ahnung, warum das ein badischer Bahnhof ist, also ein deutscher in der Schweiz?
4: Befinden wir uns in der Schweiz?
3: Ja.
4: Ja. Ernsthaft jetzt?
3: Wir sind jetzt
4: das
3: in der Schweiz.
4: Ich gar nicht. Sie sind noch in Deutschland, glaube ich.
3: Und jetzt gehe ich gleich in die Schweiz.
4: Das kann sein. Ja, ich bin auch das erste Mal hier.
5: Das ist ein Schweizer und ein deutscher Bahnhof. Das ist doch kein Problem.
3: Ich verstehe nur Bahnhof.
2: Und tatsächlich stehen hier deutsche Zollbeamte.
3: Guten Morgen. Jetzt werde ich hier in Basel vom

0: Ihr seid von Deutschland, oder?
1: Wir sind vom deutschen Zoll, ja.
0: Wie kommt das?
1: Das kommt daher, dass wir hier Gast sind in der Schweiz. Und zwar hat das Großherzogtum Baden entschieden in den 1850er Jahren, wir brauchen einen Bahnhof in Basel. Da war die Hoheitsgrenze war dann ganz anders. Der Herzog gewollt einen Anschluss an die Rheintalbahn und an die Bahn nach Italien. Deswegen gibt es den Bahnhof.
0: Und die Zusammenarbeit mit den Schweizer Kollegen?
1: Funktioniert gut. Also so ein kurzer Dienstweg mit den Kollegen, das klappt ganz gut. Ja.
0: Also dann, guten Tag.
1: Danke.
0: Ich mache mich jetzt auf, die Stadt zu erkunden.
2: Viel Spaß.
1: Tschüss.
0: Tschüss.
3: Die Schweiz ruft. Auf der anderen Seite des Rheins liegt die Altstadt. Und der nähere ich mich ganz langsam mit der Fähre. Ein Stück Basler Tradition.
4: Guten Morgen.
5: Grüß dich, ich bin Annette. Darf ich an Bord?
4: Nur mal einsteigen. Hallo. Willkommen an Bord.

0: Die Fähre, die hängt jetzt an diesem Seil da, ja?
1: Genau.
0: Das heißt, wie funktioniert das hier alles?
1: Jetzt, wo wir losgefahren sind, habe ich ja das eiserne Ding, den Schwengel, auf die andere Seite gemacht. Mhm. Und das gibt dem Boot den Winkel.
0: Und dann zieht die Strömung uns jetzt quasi rüber nach Großbasel.
1: Drückt.
0: Oder drückt.
1: Die drückt auf diese Seite und da Aha. das Schiff nicht abwärts kann, drückt sie uns auf die andere Seite rüber.
0: Ist ja ein geniales Prinzip. Uralt wahrscheinlich, oder?
1: Ja, also hier an diesem Standort seit 1877. Aber das Prinzip der Fähren ist älter. Leonardo da Vinci hat schon solche Fähren gezeichnet.
0: Ach, wie bist du dazu gekommen?
1: Ich habe es geerbt von meinem Vater.
0: Und dann hast du gesagt, ich will auch Fährmann werden.
1: Nicht am Anfang. Als ich ganz klein war, habe ich immer andere Sachen vorgestellt, habe andere Ausbildung gemacht. Aber irgendwann habe ich gemerkt, doch, ich gehöre auf die Fähre.
0: Was sind das so für Menschen, die jetzt hier an Bord kommen? Oder aus aller Welt kommen die dann
1: aus
0: wahrscheinlich,
1: aller Welt, oder? Genau. Basler, aber auch Touristen aus aller Welt. Und alle möchten etwas Kleines erzählen. Es gibt in Basel ein Sprichwort, genau. Ja? Erzähl du das im Fährima? Das heißt, dem Fährmann, dem kann man das erzählen.
0: Oh, hoppla. Jetzt habe ich ihn abgelenkt.
1: Entschuldigung.
0: Doch, es ist ganz so entspannt, ist es doch nicht.
1: Nein, wenn ich habe probiert, so lange warten wie möglich, aber es ist ein bisschen schmutzig.
0: Hast du super gemacht.
1: Endstation Großbasel.
0: Ja, du, Noah, danke für die kleine Mini-Kreuzfahrt hier. Ciao, viel Spaß noch bei deiner Arbeit.
1: Schönen Tag.
2: Schwimmen ist in Basel quasi Volkssport. Die Basler lieben es, sich flussabwärts treiben zu lassen. Mit diesen Säckchen.
0: Schau, du hast auch so einen mysteriösen Plastiksack.
3: Hallo.
0: Felix, du bist begeisterter Rheinschwimmer, aber du musst mir das jetzt mal erklären. Ganz viele Leute laufen hier mit so einem Teil rum. Was ist das für euch Basler?
3: Ja, das Rheinschwimmen ist halt bei uns mittlerweile so zum Volkssport Nummer 1 geworden. Und da sind eigentlich alle ausgestattet mit so einem Wickelfisch.
0: Wickelfisch heißt das?
3: Wickelfisch, okay. Weil du kannst da deine Sachen, die du dabei hast, hineinwickeln. Und dann schwimmst du den Fluss hinunter.
0: Hat man ein Ziel? Wie ist das?
3: Man hat eigentlich schon ein Ziel, aber das ist eben der Trick vom Wickelfisch. Du kannst wirklich da rausgehen, wo du möchtest, weil du hast ja eigentlich alles dabei.
0: Und wie ich sehe, du hast noch einen für mich dabei. Das ist natürlich.
3: Willst du mal ausprobieren, oder?
0: Ja, also eigentlich ist mir ein bisschen frisch heute, aber irgendwie will man das ja schon mal machen.
3: Die Empfehlung ist schon auch ohne Wickelfisch schwimmen können, weil man kann sich ja daran halten und das ist so wie ein Schwimmring. Aber eigentlich sollte man auch ohne den schwimmen können.
0: Und Schiffe und so hier?
3: Es hat auch die Großschifffahrt. Da gibt es manchmal ein bisschen einen Zielkonflikt zwischen den neuen Raudis auf dem Wasser und der Schifffahrt, die halt professionell unterwegs sind. Und deshalb gibt es hier so Bojen. Man sieht die roten Bojen. Und deshalb sollte man sich innerhalb von den Bojen schwimmen. Und die Schiffe sind dann draußen. Dann kommt man so aneinander vorbei.
0: Also ich habe jetzt Respekt, aber ich habe ja dich dabei. Und irgendwie werden wir das gemeinsam schaffen, oder?
3: Ich bring dich da gerne runter.

0: Ich weiß nicht, ob das so eine gute Idee war, aber es war deine Idee. Aber ich habe ja ja gesagt.
1: Kommt schon. Hopp. Und, dann, und nachspringen. Hopp. Ah, ist herrlich, oder?
0: Das sind doch keine, das sind doch keine 18 Grad. 10. Jetzt aber schnell schwimmen. Dann wird einem nämlich warm. Es ist kühl, aber irgendwie total, wie soll ich sagen, ja, schon irgendwie glücklich machen.
1: Ah, dieser Septembertag, mit der Sonne.
2: Schön ist es, richtig schön.
3: Also jetzt kommen wir da auf die Wettsteinbrücke, mit der Tisch mit dem Münster in der im Hintergrund. Yeah.

0: das sind jetzt mal wieder trockengelegt. Aber ich kann jetzt wirklich verstehen, warum dieser Wickelfisch zur Grundausstattung von euch Baselern gehört.
1: Das freut mich sehr. Es war ja auch ein tolles Erlebnis.
0: Auch für dich, oder?
1: Danke dir für diesen tollen Schwung. Vielleicht wäre ich heute sonst nicht in den Rhein gegangen.
0: Ich auch nicht.
1: Wenn du nicht auf Besuch gewesen wärst. Das ist natürlich ein Riesenprivileg, dass wir so sauberes Wasser haben hier. Das war auch nicht immer so, oder? Die ersten Kläranlagen, das ist so lange zurück. Das hat dann irgendwann in den 80er Jahren angefangen. Und seither hat sich die Wasserqualität stetig, wurde immer besser, ja.
0: Dann sage ich herzlichen Dank.
1: Hey, ja. Ganz herzlich, hat mich sehr gefreut.
0: Mich ciao. Auch, ciao.
2: Ziel vieler Rheinschwimmer sind die sogenannten Büvetten. Das sind kleine Imbisslokale direkt am Rheinufer.
3: Hallo.
4: Ah, ja. Ein Espresso, bitte.
3: Ein Espresso? Ja. Sehr gern.
2: Diese ungewöhnliche Büvette betreibt Eva. Sie hat sie aus Schiffscontainern zusammengebaut.
3: So, wunderbar. Zum Wohl.
0: Ja, schon praktisch, so eine Büvette.
5: Total.
0: Aha. Ja, sind Sie öfter hier?
5: Ich komme eigentlich fast jeden Tag hier den Kaffee holen.
0: Schöner als im Café sitzen hier, oder?
5: Ja, das ist ja unser Rheinkaffee, oder?
3: Ja.
0: Ist Rheinkaffee.
5: Ja, das ist Rheinkaffee.
0: Was ist das Schöne an Basel?
5: Basel ist super charmant. Es hat eine gute Größe. Die Infrastruktur ist wunderbar, auch für Kinder. Genau. Oh, jetzt haben Sie Hochdeutsch geschwätzt.
0: Hochdeutsch verstehe ich noch besser als Schweizerdeutsch.
5: Ah, voilà.
0: Ich finde es super. Auf den Rhein gucken, Leute gucken. Und das all dank den Büvetten, die hier überall am Rhein stehen in Basel.
6: Man muss sich vorstellen, dieser Ort war vor 20 Jahren unbelebt in dem Sinne. Mhm. Und dann haben sie das Rheinbad hier neu gestaltet. Und von einem Sommer auf den nächsten war ganz Basel hier. Und dann kamen die Büvetten. Und wir mussten ganz viele Gespräche führen, vor allem so mit Anwohnenden. Das sind Leute, die 20, 30 Jahre hier wohnhaft waren und wurden dann aber sehr schnell auch akzeptiert, weil man gemerkt hat, wenn wir hier sind, dann ist dieser Ort ein bisschen, wir nennen es sozialräumlich kontrolliert, oder weil wir halt hier sind. Genau.
0: Was heißt eigentlich Büvette?
6: Büvette ist eigentlich ein französisches Wort, ist eigentlich ein kleiner Verkaufsstand, sage ich jetzt mal so. Also die genaue Übersetzung weiß ich auch nicht, das wurde einfach immer schon hier so deklariert. So. Mhm. Aber für uns ist es so ein kleines Sommerbistro. Genau.
0: Sommerbistro, also nur saisonal.
6: Genau.
0: Was mir ja super gut gefällt, ist euer Dachgarten da oben. Mhm. Okay, der ist nicht für die Öffentlichkeit, aber zum Angucken ist er schön.
6: Doch, schon auch. Ja? Also visuell für die Öffentlichkeit. Ja,
0: genau. Aber man kann nicht oben drauf sitzen oder
6: nee,
0: sowas.
6: Nee, das kann man nicht.
0: Alles voller Kräuter oder für Sachen?
6: Ja.
0: Da oben.
6: Ja, Kräuter, Beeren, Blumen natürlich, einfach auch fürs Bild. Und wir verwenden vor allem die Kräuter für Drinks, aber auch für unsere Quiches. Unsere Glace sind auch sehr beliebt.
0: Glace ist was?
6: Ein Eis.
0: Ein Eis.
6: Genau.
2: Und um die Herstellung kümmert sich Evas Bruder Simon, der im hinteren Teil der Büvette seine Küche hat.

0: das berühmte Eis, Glacé.
1: Super.
0: Von dir probieren.
1: Und hier habe ich dir ein Aprikose-Rosmarin-Eis, das ich extra für dich gemacht habe.
0: Danke, Simon.
1: Gerne.
0: Und der Rosmarin kommt vom Dach.
1: Der Rosmarin kommt vom Dach, oh, genau.
0: Da freue ich mich jetzt drauf. Dank dir.
1: Viel Spaß.
0: Rosmarin-Aprikose. Super.
2: Die Annette Krause, so eine süße, liebe Frau. Und wir sind natürlich per Du, klar, wir sind Kolleginnen. Aber das ist ja die Frage, duzen oder siezen? Das Du ist wirklich auf dem Vormarsch. Und jetzt ist jetzt natürlich die nächste Frage, ist das jetzt gut oder schlecht? Klären wir.
3: Lieber ein vertrautes Du oder doch das distanziertere Sie? Die Verunsicherung ist groß, auch in der Freiburger Innenstadt.
4: Den Vater von meinem Freund, den habe ich eigentlich direkt geduzt. Und dann war ich mal zu Hause und habe meine Mutter gefragt, wie ich das machen soll eigentlich. Und dann meinte sie, den musst du auf jeden Fall siezen. Und dann war ich richtig verunsichert und habe dann erstmal, glaube ich, 3 Monate oder sowas gar kein Du oder Sie verwendet.
5: Wenn man, sagen wir mal, per Dienstreise im Englischsprachigen ist mit dem Chef und da ist man dann, sage ich mal, per Du. Und dann daheim im Deutschen ist man wieder per Sie. Das ist dann irgendwie ein bisschen lustig, ja.
3: In diesem Haus gibt es klare Regeln.
6: Hallo.
7: Herzlich willkommen bei Job.
6: Ja.
3: 800 Mitarbeitende, alle duzen sich.
6: Sind wir per Du oder wie macht man das mit Externen?
7: Wir machen das per Du.
6: Okay.
3: Ob oberster Chef oder einfache Angestellte, beim deutschen Marktführer im Dienstradleasing sind wirklich alle per.
8: Christian, du würdest das dann zum Vertrieb nochmal mitnehmen.
7: Vielleicht kannst du ja dann an den
3: Egal ob bei der Arbeit oder in der Teepause.
9: Wir sind ja ein Tech-Unternehmen, was modern sein will. Und insofern gehört das für uns mit dazu. Und gleichzeitig sind wir der festen Überzeugung, dass das Nähe mit sich bringt und dass es einfacher ist, über das Du sehr schnell auf die Themen zu kommen und sich nicht erst hinter irgendwelchen Hierarchien zu verstecken.
3: Und am Fuße des altehrwürdigen Freiburger Münsters? Mirjam Kost vom ältesten Stand des Münstermarkts ist eher altbacken unterwegs, wie sie selbst sagt.
10: Ich habe Kunden, die sind schon 85, die sagen, ach, Frau Kost, sage sie doch du zu mir. Aber das ist halt die Frau Meier, Frau Schätzle oder die Frau Hassler. Und die kenne ich schon seit Kind, die sind halt trotzdem noch sie. Aber vom Gefühl per Du.
3: Ein großes Wirrwarr also in Freiburg wie im ganzen Land. Aber was ist denn nun besser? Vielleicht weiß der Knigge ja einen Rat.
11: Wir können tatsächlich nicht sagen, das ist gut und das ist schlecht. Es kommt darauf an, wie der Mensch an sich diese Wertschätzung auch lebt. Und wenn die Einstellung stimmt, spielt es am Ende überhaupt keine Rolle, ob es in der Sie-Form ist oder in der Du-Form. Weil das spüren wir Menschen, ob wir wertgeschätzt werden.
3: Sie, Du, auf das Wie kommt es an.
2: Ja, kann ich verstehen. Ich sieze übrigens total gerne. Wir bleiben beim Knigge. Und im Fokus haben wir jetzt die sommerlichen Outfits. Sie haben das sicherlich auch mitbekommen. Wir ziehen uns jetzt natürlich auch ein bisschen luftiger an. Manche so sehr, dass ich in der Straßenbahn auch schon Jungs gesehen habe, die oberkörperfrei da saßen. Saß ich zuletzt so mit 3 Jungs in der Straßenbahn und dachte ich, okay, das ist komisch. Oder mit Flipflops abends im Restaurant. Ist praktisch, ist auch luftig. Aber gehört sich das? Oder ist das unanständig? Das klären wir jetzt mit der Knigge-Expertin Caroline Lüdemann aus Flein. Das ist bei Heilbronn. Der Knigge, das ist ja auch etwas, was so einige Jährchen jetzt schon auf dem Buckel hat. Hat der Knigge sich überhaupt da noch zu äußern, wenn es jetzt um Sachen wie Kleidung im Sommer geht?
12: Das hoffe ich schon. Natürlich ist vieles legerer geworden, auch gerade bei dem Thema Kleidung. Ich denke, das sieht man auch ganz gut in den Unternehmen. Da trägt man längst nicht mehr so häufig die Krawatte wie früher oder kombiniert auch mal zum Anzug dann eben die Sneaker. Das ist natürlich auch dem geschuldet, dass man sagt, Kleidung ist Ausdruck von Persönlichkeit. Und da darf dann auch jeder natürlich selber so ein bisschen entscheiden, worin er sich gut gefällt. Aber trotzdem gibt es Grenzen. Und die Grenzen, die sehe ich zum einen darin, wenn wir jemand anderen in seinem Wohlbefinden dadurch irgendwie einschränken würden. Und zum anderen gibt es natürlich schon auch explizite Regeln, die aufgestellt worden sein können. Also wenn jetzt der Wirt in einem Restaurant sagt, ach, ich wünsche mir aber lieber, dass meine Gäste in der langen Hose kommen, dann sollte man das natürlich auch berücksichtigen. Und zu guter Letzt ist Kleidung, glaube ich, auch Ausdruck von Respekt oder Wertschätzung. Also wenn ich mich jetzt mit einer Freundin im Café treffe und ich erscheine da im Jogginganzug, dann treffe ich dadurch, glaube ich, eine Aussage, die vielleicht gar nicht so viel mit dem Knigge zu tun hat, aber mit der Wertschätzung oder dem Respekt der

0: anderen Personen gegenüber.
1: Also es geht jetzt gar nicht um Regeln, sondern um Fingerspitzengefühl und auch sehr viel um Wertschätzung. Gucken wir uns jetzt mal so die Klassiker an. Ich habe ja schon die Flipflops, die Sandalen erwähnt. Ja, hat sich irgendwie so durchgesetzt. Aber kann ich mit denen auch abends essen gehen?
0: Also zunächst mal könnte man ja sagen, Flipflops sind schon tolle Schuhe. Also zum Beispiel, wenn man im Schwimmbad ist oder wenn man am Strand ist oder sich vielleicht auf dem Campingplatz bewegt. Aber wenn wir andere Pläne haben, also wenn wir jetzt in die Stadt gehen wollen, wenn wir einen Behördengang vor uns haben oder eben ins Restaurant, dann sind es definitiv eben nicht diese Flipflops. Was viele übrigens stört, ist auch dieses Geräusch, was diese Flipflops machen. Also dieses Klappen dann immer. Und deswegen sollten wir dann schon auf andere Schuhe zurückgreifen, Sandalen, vielleicht auch leichte, geschlossene Schuhe. Weil nicht vergessen, wenn es dann Sandalen sind, dann steht der Fuß ja durchaus so im Mittelpunkt, im Blickpunkt. Und der muss sich dann natürlich auch irgendwie sehen lassen können.
1: Und der nackte Fuß, den man zum Beispiel in geschlossenen Räumen zeigt, ist das auch vielleicht zu intim?
0: Ja, das könnte man schon so sagen. Also in meiner Freizeit kann ich natürlich durchaus Sandalen anziehen, aber das ist ja trotzdem immer noch mehr Schuh. Das ist ja ein bisschen förmlicher, als wenn ich jetzt da wirklich in den Strandschuhen sitze.
1: Die Jungs mit dem nackten Oberkörper in der Straßenbahn oder auch radfahrende Jungs mit dem nackischen Oberkörper habe ich auch schon gesehen. Das scheint irgendwie ein Trend zu sein. Gehört sich das?
0: Mir kommt es auch so vor, als würde man das jetzt in letzter Zeit irgendwie öfter sehen. Aber nein, das gehört sich nicht. Also wir befinden uns dann da in der Öffentlichkeit auf einer öffentlichen Straße, im öffentlichen Raum und nicht an einem öffentlichen Strand. Und da zieht man sich dann definitiv etwas über, weil es schon auch die anderen dann in ihrem Wohlbefinden beeinträchtigt.
1: Und die Badeshorts, gehe ich mit denen essen?
0: Nein, die sind am Strand super, die sind im Schwimmbad auch wieder gut. Übrigens, da tragen es ja dann alle. Das ist ja dann auch von allen akzeptiert, wenn ich mir da jetzt nichts überwerfe. Aber wenn ich über die Straße gehe ins Eiscafé, finde ich, dass man sich ein T-Shirt überzieht und da jetzt nicht halb nackt in dieser Eisdiele steht. Und wenn man auch vorhat, in die Stadt zu gehen oder ins Restaurant, dann ist es nicht mehr die Badehose, weil die ist eben das, was das Wort schon sagt, eine Hose zum Baden und nicht eine Hose, um ins Restaurant zu gehen.
1: Grundsätzlich gibt es in Deutschland ja keine Verbote. Ne? Jeder kann ja so rumlaufen, wie er möchte. Das ist ja geschützt.
0: Ja, also man kann jetzt nicht sagen, dass es ein Verbot ist. Also da erinnere ich mich natürlich dann sofort an Artikel 2 in unserem Grundgesetz. Jeder hat ja das Recht auf die freie Entfaltung seiner Persönlichkeit, solange er die anderen jetzt nicht in ihren Rechten beeinträchtigt. Aber vielleicht dürfen wir von den zwischenmenschlichen Gesetzen sprechen und dann hat das, was wir hier sprechen, durchaus seine Berechtigung.
1: Ich habe jetzt ein paar Mal die Situation gehabt in dieser Woche, wo ich verschwitzt war, mein Gegenüber auch. Und da wusste ich gar nicht, wie wir uns jetzt begrüßen hier in den Medien, damit ich das auch einmal auch mal darstellen kann. Wir nehmen uns relativ schnell in den Arm und geben uns auch links und rechts Küsschen. Das gehört so hier in Baden-Baden auch dazu, ne? Aber das will man dann irgendwie auch nicht. Und dann frage ich mich auch, wie laviere ich mich aus dieser Situation heraus? Kann man ja auch auf den klassischen Händedruck übertragen. Ne? Man ist halt schwitzig gerade.
0: Wenn man da schnell etwas sagt, ist es, glaube ich, besser, als wie wenn man sich in den Arm legt und dann merkt, dass beide sich im Schweiß ihres Angesichts begegnen. Also ich würde wahrscheinlich sowas sagen wie, ich hoffe, du siehst mir nach. Ich würde dir jetzt heute nicht die Hand geben. Es ist einfach zu heiß heute. Und man kann das durchaus auch verbal wettmachen. Man kann ja dann auch sagen, ich freue mich so unglaublich, dich zu sehen. Und dann, glaube ich, sieht der andere einem das durchaus nach. Und ist auch verständlich besser, als wenn nachher beide dastehen und dann versuchen, wie sie ihre Hände wieder.
1: Aber sie haben auch
0: können.
1: So eine liebe Art, sowas zu sagen. Ich würde mich schon in dem Moment würde ich mich schon irgendwie übergriffig fühlen, wenn ich sagen würde, auch also hör mal zu, dich nehme ich heute mal nicht in den Arm. Das klingt bei mir immer gleich so hart und bei Ihnen klingt das gleich so lieb. Da wäre ich Ihnen nie sauer, wenn Sie mich mal nicht in den Arm nehmen würden. Hut und Sonnenbrille ist jetzt gerade ein Must-have, aber nicht im Restaurant, oder?
0: Nein, weil es ein geschlossener Raum ist. Und in den geschlossenen Räumen nehmen Männer, also mit Betonung auf Männer, ihre Hüte ab. Das gilt auch für die Käppis, die man ja ganz gerne mal trägt. Und dann stellt man sich schnell die Frage, ja, wohin denn jetzt eigentlich damit? Also das kann man auf einen freien Stuhl neben sich legen, auf gar keinen Fall auf den Tisch oder vielleicht auch in der Garderobe unterbringen. Und das Gleiche gilt auch für eine Sonnenbrille. Also wenn ich einen geschlossenen Raum betrete, dann nehme ich die Sonnenbrille ab. Aber auch draußen, wenn ich mich in eine Unterhaltung wiederfinde, dann sollte man sich in die Augen blicken können und dann nehme ich die Sonnenbrille eben ab. Wenn ich dann merke, das Licht ist zu grell, dann kann ich auch sowas sagen wie, oh, ich merke gerade, die Sonne blendet mich ein bisschen. Ich würde dann meine Sonnenbrille wieder aufsetzen, wenn es in Ordnung ist. Und damit habe ich signalisiert, dass ich weiß, wie es richtig geht, aber gute Gründe habe, es anders zu machen.
1: Viele Büros sind in Deutschland nicht klimatisiert. Gibt es trotzdem eine Kleiderregel für Damen und Herren?
0: Schon, weil wir einen Satz nicht loswerden, der uns Sommer wie Winter begleitet. Nämlich mehr Stoff bedeutet mehr Seriosität und auch mehr Autorität. Also mehr Stoff wirkt schlicht und ergreifend kompetenter. Und das ist natürlich wichtig für Mitarbeiter, die Tag für Tag Kundenkontakt haben, wo solche Werte eben dann schon sehr zentral sind. Und da hat man dann möglicherweise gar nicht ganz so viele Optionen.
1: Und wenn jemand müffelt im Büro, streng riecht?
0: Die wichtigste Nachricht vorweg, ich darf es ihm sagen und ich gehe sogar noch einen Schritt weiter. Ich finde, man sollte es ihm sagen, weil es kann sein, dass die andere Person dafür gar nicht so die Wahrnehmung hat und dann braucht es jemanden, der darauf hinweist. Klar, es ist einfach, hier zu sitzen und zu sagen, man soll das ansprechen. Schwierig ist es trotzdem. Ich möchte niemandem auf die Füße treten, ich möchte niemandem zu nahe treten. Und dann empfehlen sich einfach immer die sogenannten Ich-Botschaften. Ich schildere meine Wahrnehmung. Ich sage sowas wie, mir ist aufgefallen, du kommst zurzeit morgens mit dem Fahrrad zur Arbeit. Und mir kommt es so vor, als würde man dabei ins Schwitzen geraten. Und man bringt das auch ganz gerne mit ins Büro. Und ich wollte dich darauf aufmerksam machen und das ansprechen, einfach weil ich gerne mit dir zusammenarbeite, weil wir uns schon lange kennen. Und ich hoffe, das ist in Ordnung. Und dann kann der andere das besser verschmerzen, als wenn ich sowas sage wie, du riechst irgendwie streng, wenn du morgens ins Büro kommst. Die Du-Botschaft ist deutlich schwerer zu verkraften.
1: Caroline Liedemann, ich merke schon, von Ihnen kann man echt einiges sich abschneiden an Scheiben. Das machen wir auch in der zweiten Stunde, sind Sie weiterhin bei uns. Und dann gucken wir uns mal Verhaltensregeln an im Ausland, wenn wir nämlich Touristen sind. Stichwort andere Länder, andere Sitten bis hierhin. Vielen herzlichen Dank. Danke. So, und jetzt spielen wir unser Quiz. Und wir haben die Frau Reiter-Vocht aus Meisenheim am Apparat, richtig? Nein. Hallo? Ja. Sie sind Kandidatin A und Sie spielen gegen die Frau Horvath aus Balingen. Hallo.
2: Hallo.
1: Die Frau Horvath ist auch da. Wir legen los mit der Frau Reiter-Vocht. Los geht's.
2: Die Nummer 11 hätte ich gern.
1: Gut, Ihre erste Frage kommt. Was bezeichnet man als Dispenser? Einen Kleinkredit, einen Seifenspender, einen Smartphone-Bildschirm?
2: Der Seifenspender.
1: Ja, das ist so ein halbautomatisches Gerät und dafür gibt es gleich 61 Euro. Wunderbar. Frau Horvath, Sie sind dran.
3: Die Nummer 7.
1: Die 7. Die Frau Horvath ist sehr leise, aber ich habe Sie verstanden. Wer geht nach den Sommerferien auf das renommierte Eton College? Prinz George, Prinzessin Charlotte oder Prinz Louis?
3: Ah, Prinz George.
1: Wie der Vater und der Onkel auch. Mehr dazu morgen im Promi-Klatschen. Wir sind wieder bei Frau Reiter-Vocht.
2: Die Nummer 9 hätte ich gern.
1: Die 9, die kommt. Kölsch kann man sprechen und auch malen, trinken oder fahren.
2: Trinken.
1: Kölsch kann man trinken. 15 Euro gibt es dafür. Frau Horvath, Sie sind dran.
3: Die Nummer 12.
1: Die 12, die kommt. Was trägt die Comicfigur Dagobert Duck üblicherweise auf dem Kopf? Eine Baseballkappe, eine Melone, einen Zylinder?
3: Einen Zylinder. C.
1: Ich glaube sogar selbst in geschlossenen Räumen. Ja, richtige Antwort auf jeden Fall. Wir sind wieder bei Kandidatin A, Frau Reiter-Vocht.
2: Die Nummer 2, bitte.
1: Gerne. Wer übernimmt ab 2027 den Posten als DFB-Geschäftsführer? Christoph Kramer, Per Mertesacker oder Christian Streich?
2: Per Mertesacker.
1: Nachfolger von Andreas Rettig. 29 Euro gibt es dafür. Und wir sind bei Frau Horvath.
3: Die Nummer 10.
1: Die 10. Augenblicklich haben Sie 60 Euro, 13 Euro könnten dazukommen. Was bedeutet tuscheln? Flüsternd sprechen, mit einem Pinsel zeichnen, ein musikalisches Signal spielen.
3: Die A, flüsternd sprechend.
1: Flüsternd sprechen, 13 Euro gibt es dafür. Wir sind wieder bei Frau Reiter-Vocht.
2: Die Nummer 5, bitte.
1: Ja, die Frau Reiter-Vocht, die führt und jetzt noch viel deutlicher. Mit 155 Euro müssten es jetzt sein. In der Tat, Frau Horvath, was machen wir?
3: Nummer 8, bitte.
1: Gerne. Metabolismus ist das Fachwort für den Stoffwechsel, die Nutzung sozialer Medien, die Zauberei.
3: Ah, den Stoffwechsel.
1: So. Und jetzt kommen noch mal 60 Euro bei Ihnen drauf. Jetzt gucken wir, was passiert. Ah, Sie sind immer noch hinter der Frau Reiter-Vocht, die führt. Und wie geht's weiter?
2: Die Nummer 6.
1: Die 6, die kommt. Womit werden Schiffe in Deutschland üblicherweise getauft? Mit einer Flasche Milch, einer Flasche Champagner

0: Schule.
1: In Schule, Moment. Ah.
0: Über den Umgang mit Menschen. Ha! 59 Euro und jetzt dürfte was passieren. Jetzt sind Sie in Führung gegangen, Frau Horvath.
1: Schön.
0: Ha, Frau Reiter fort. Und nun, eins oder drei?
2: Die eins, bitte.
0: Ah, die ist cool, einfach die Frau Reiter fort, gell? Bonawachs dient als Pflegemittel für die Haare, das Auto, den Fußboden.
2: Den Fußboden.
0: Den Fußboden, 13 Euro, Frau Horvath, die drei noch.
1: Ja, genau.
0: Ja, ja, ja. Da freut sich jemand aber, oder?
1: Ja,
0: Red,
1: ja.
0: Red Delicious ist eine sehr beliebte Apfelsorte, Erdbeersorte oder Kirschsorte. Red Delicious.
1: Meine Apfelsorte.
0: Der Hit, das stimmt. Dieses Quiz macht mich echt fertig.
1: Super. Ja.
0: Also 220 Euro für die Frau Horvath. Ich hätte es nicht gedacht, Frau Reiter-Vocht. Ist das ein bisschen gemein manchmal?
2: Ja, das ist sehr gemein,
0: oh,
2: finde ich.
0: Können wir Sie trösten? Okay. Können wir Sie trösten mit der Tasse?
2: Ist okay.
0: Ja, alles ja. Gute für Sie, Frau Reiter-Vocht und Frau Horvath. Hurra, juhu, hat doch super geklappt.
1: Yippie.
0: In der nächsten Stunde.
1: Aber
0: ja? Jetzt ist sie weg. Ach, wie schade. Die wollte mir noch was sagen. Können Sie mir auch gerne mailen. Ja, gleich die Nachrichten. Und danach schauen wir uns mal an, was passiert mit Ihrer gebuchten Reise. Also, wenn Sie verreisen wollen nach Spanien, Griechenland, Portugal oder Frankreich, ne, Thema Waldbrände, und Sie sagen, oh, ich habe ein echt ungutes Gefühl, kann ich da noch stornieren, womöglich noch kostenfrei? Wir schauen an mit unserem Rechtsexperten, welche Möglichkeiten Sie da haben. Also unbedingt dranbleiben, wenn das jetzt für Sie ein Thema ist. Und außerdem gucken wir uns an, wie man sich im Ausland verhält als Touristin und Tourist. Oh Mann, dieser Anblick. Ja, die Waldbrände im Ausland, in Frankreich, in Spanien, Portugal und Griechenland. Ja, die besorgen uns natürlich. Und damit willkommen zurück zur zweiten Stunde von Kaffee oder Tee. Auf der einen Seite fiebern wir mit, ne, mit den Menschen dort und denken, hoffentlich geht alles gut. Und auf der anderen Seite, wenn wir selbst vorhaben, in so ein Land zu reisen, fragen wir uns natürlich auch, hey, kann ich irgendwie stornieren? Am besten vielleicht noch kostengünstig oder sogar kostenlos. Und genau darum geht es jetzt bei uns im Service. Dazu schalte ich nach Karlsruhe zu meinem Kollegen Michael Matthias Nordhardt aus der Rechtsredaktion dort. Hi, grüß dich. Schön, dass du
3: Hallo,
0: da bist. Ja, kann ich von meinem Urlaub zurücktreten? Das wollen wir jetzt mal gemeinsam anschauen. Wie sieht es denn da reiserechtlich aus für Pauschalreisen?
3: Ja, gut, Fatma, dass du gleich die Pauschalreisen ansprichst, weil da ist man rechtlich tatsächlich noch am besten abgesichert. Wenn man eine Pauschalreise gebucht hat und vor Ort dann außergewöhnliche Umstände herrschen, dann hat man nämlich die Möglichkeit, dass man eben kostenlos von dem Reisevertrag zurücktritt. Und wenn man sich jetzt mal vorstellt, da gibt es Brandherde vor Ort, vielleicht ist Rauch in der Luft oder man sieht sogar an den Bäumen in Sichtweite möglicherweise, dass es da brennt, dann können das natürlich solche außergewöhnlichen Umstände sein, die einen dann zum kostenlosen Rücktritt berechtigen. Natürlich muss man aber auch immer sagen, es kommt dann da auf die konkrete Situation an und da zählt nicht das persönliche Sicherheitsempfinden oder sowas, sondern tatsächlich die Situation vor Ort, die muss man sich dann angucken und wenn die aber eben so gefährlich ist, solche außergewöhnlichen Umstände darstellt, dann kann man eben auch zurücktreten.
0: Also da muss ich mich informieren, aber wo schaue ich denn da am besten?
3: Eine gute Anlaufstelle sind zum Beispiel eben die Behörden vor Ort, aber natürlich kann man sich da auch in Deutschland informieren, zum Beispiel beim Auswärtigen Amt. Da gibt es Reisehinweise, zum Beispiel jetzt gerade auch für Spanien oder für Frankreich, für diese Waldbrandgebiete, die es da gibt. Und es gibt auch die Möglichkeit, auf dem Handy die sogenannten Notfallbenachrichtigungen zu aktivieren. Da braucht man gar keine App, sondern das ist in den Einstellungen möglich. Und wenn man das gemacht hat, dann bekommt man da aufs Handy eben für die jeweiligen Gebiete die Warnungen. Und ich habe das gestern auch mal selbst ausprobiert. Tatsächlich, ich habe mal in Google Maps oder auch in anderen Karten-Apps geguckt, ob man sich da möglicherweise informieren kann. Und ja, das geht. Wenn man da zum Beispiel in Frankreich schaut, wo es derzeit brennt, dann sieht man da so kleine Flammensymbole eingeblendet und auch daraus kann man natürlich Informationen saugen.
0: Jetzt ist es ja so, dass einige Urlauberinnen und Urlauber bereits schon vor Ort sind, ne? Und vielleicht aus dieser Situation raus möchten, kann ich nachvollziehen. Wie sieht es denn da rechtlich aus?
3: Also auch da, wenn man überrascht wird von

0: dem Brand hilft das Pauschalreiserecht. Da ist die Argumentation dann so, dass ein Reisemangel vorliegt. Und wenn dieser Reisemangel erheblich ist und eine erhebliche Belastung sozusagen darstellt, dann ist es möglich, dass ich eben den Reisevertrag kündige. Und das hat dann zur Folge, dass ich eben nur für die Reisetage tatsächlich auch bezahlen muss, in denen ich Urlaub machen konnte. Und die Reisetage, an denen das dann nicht mehr geht, da kann ich das Geld letztendlich zurückfordern. Und eine wichtige Frage ist ja in solchen Situationen dann auch immer noch, wie komme ich denn wieder zurück? Und da ist ganz wesentlich, dass der Reiseveranstalter dafür verantwortlich ist, wenn die Rückreise eben ein Bestandteil dieses Pauschalreisevertrags war. Das bedeutet, der muss dann die Rückreise organisieren und muss das auch mit dem Verkehrsmittel tun, das geplant war. Also wenn ich einen Flug für die Rückreise gebucht hatte, kann man mir jetzt nicht sagen, ja, fahr jetzt mal durch halb Europa mit dem Zug zurück, sondern dann muss ich auch einen Flug bekommen. Und wenn das auf die Schnelle nicht möglich ist, dann muss mir der Reiseveranstalter noch eine Unterkunft bezahlen, höchstens 3 Nächte und natürlich dann außerhalb des Brandgebiets.
1: Kann ich denn kostenlos von meiner Reise zurücktreten, wenn ich erst in ein paar Wochen eine Reise in Griechenland habe oder Frankreich, Spanien, weil ich jetzt einfach denke, es ist mir zu unsicher?
0: Nee, das geht in aller Regel nicht, weil man ja jetzt noch nicht weiß, ob dann diese Gefahren, ob diese außergewöhnlichen Umstände da noch vorliegen. Und das ist einfach Voraussetzung dafür, dass man kostenlos zurücktreten kann. Wenn man jetzt aber dennoch sagt, es ist mir zu unsicher, ich möchte da nicht hin, dann kann man die Reise natürlich canceln. Aber das geht in aller Regel nicht kostenlos, sondern der Reiseveranstalter, der hat dann Anspruch auf eine angemessene Entschädigung. Und wie hoch die ist, da muss man in den Vertrag schauen. Das steht oft in den Bedingungen.
1: Wir haben über Pauschalreisen gesprochen. Wie sieht es denn für Individualreisende aus?
0: Also bei Individualreisen, da gelten, wie es schon das Wort sagt, diese Regeln für Pauschalreisen nicht. Und da ist die Lage ein bisschen schwieriger, weil da bucht man ja einzelne Reiseleistungen, zum Beispiel bei der Airline und dann eben auch über eine Buchungsplattform, zum Beispiel bei dem Vermieter oder so. Und wenn man da jetzt zum Beispiel sagt, ja, man möchte da nicht hinfliegen, dann kann man in der Regel nicht den Flug einfach stornieren, weil man sagt, man hat jetzt Angst. Anders ist die Situation aber, wenn die Fluglinie sagt, wegen der Brände fliegen wir jetzt nicht, dann hat man als Reisender eben Anspruch auf einen Ersatzflug oder eben auf Geld zurück. Was man aber da beachten muss, man hat oft im Kopf so diese besondere Entschädigung, die man noch bekommt, wenn Flüge annulliert werden oder wenn sie später fliegen. Die gibt es dann nicht, weil da können sich dann die Airlines auf außergewöhnliche Umstände eben berufen. Und wenn wir vielleicht noch kurz auf die Unterkünfte schauen, die bucht man über diese bekannten Buchungsportale meist eben mit den Vermietern vor Ort im Reiseland selbst. Also zum Beispiel in Italien oder in Frankreich oder in Spanien. Und da gilt dann die Rechtsordnung dieser Reiseländer vor Ort. Aber man wird sagen können, wenn man jetzt wirklich nicht in die Unterkunft kann, weil die zum Beispiel eben in einem Sperrgebiet liegen oder so, oder wenn man auch evakuiert wird und dann zumindest einen Teil nicht mehr dort verbringen kann derzeit, dann ist es eben so, dass man da in der Regel sein Geld schon zurückbekommt.
1: Frage mit der Bitte um eine ganz kurze Antwort, die ist einfach so wichtig. Die Reiserücktrittsversicherung, hilft die bei Waldbränden?
0: Ja, ist tatsächlich wichtig und nein, sie hilft nicht, weil so eine Reiserücktrittsversicherung, da geht es in der Regel um persönliche Risiken letztendlich, zum Beispiel man wird krank und solche außergewöhnlichen Umstände wie zum Beispiel Brände, die sind dann nicht abgedeckt und deswegen hilft die auch nicht.
1: Michael Matthias Nordhardt, live aus Karlsruhe, vielen Dank. Ja, das waren jetzt echt wichtige Informationen, die wir bekommen haben. Und während die Wälder in Südeuropa brennen, wird auch hierzulande darüber nachgedacht, wie wir unsere Wälder hier einfach schützen können vor der Klimakatastrophe, vor der Klimakrise. Wir haben Ihnen ja vorhin Bilder gezeigt, ne, aus dem Wald, hier aus dem Südwesten, wo wir einfach trockene Blätter haben, wie wir sie sonst nur im Herbst kennen. Und schauen Sie mal aus unserem Fenster. Also unserem Fenster, das ist natürlich eine Abbildung, die Sie hier sehen. Das ist der Stadtwald hier in Baden-Baden. Und hier überlegt man schon seit einiger Zeit, wie wir diesen Wald auch gut schützen können. Und zwar ist da die Überlegung bei der Forstwirtschaft, dass man einfach das Regenwasser, ne, im Wald behält und nicht mehr dazu sieht, dass das Regenwasser so schnell wie möglich in einen Fluss fließt. Und das ist tatsächlich bitter nötig.
2: Forstamtsleiter Thomas Haug führt uns in seinen Wald.
3: Durch den Klimawandel ist der Wald wirklich ganz, ganz stark unter Druck. Und das werden wir in den nächsten Jahren, Jahrzehnten auch noch viel stärker sehen.
2: 7.500 Hektar Wald stehen in seiner Verantwortung. Es ist der zweitgrößte Stadtwald in Deutschland.
3: Im Moment ist es nicht mehr zu übersehen. An Standorten, die an sich schlechter wasserversorgt sind, südexponiert, die Sonne scheint drauf, vielleicht felsige Standorte, da stirbt eigentlich jeder Baum ab im Moment.
2: Aber den Wald brauchen wir. Seit 2 Jahren versucht Thomas Haug daher, das Regenwasser im Wald zu halten.
3: Bisher wurde der Wegebau, also im Wald, so gemacht, ich habe immer einen Graben neben dem Weg und das Wasser wird dort gesammelt und fließt dann schnell über eine Rohrleitung, über eine Dohle unterm Weg durch und dann möglichst rasch in den nächsten Bach und weg. Wir wollen aber das Wasser im Wald halten, damit der Wald auch in Trockenphasen genug Wasser zur Verfügung hat.
2: Damit das gelingt, baut das Forstamt Baden-Baden die Wege um. Sie baggern einen Durchlauf quer durch den Weg, der mit Steinen gefüllt wird. Eine sogenannte Rigole. Mit einem Sammelbecken oberhalb des Weges und einer Versickerungsgrube unterhalb. Den Bäumen geht es seitdem besser. 300 dieser Rigolen sind schon gebaut und müssen regelmäßig kontrolliert werden. In den nächsten Jahren sollen es bis zu 3000 Rigolen werden. Ein ganzes Netz soll entstehen.
3: Wir stehen jetzt hier, man sieht hier die Rigolen, die grünen, die wir gebaut haben. Das ist unsere Planung. Da werden wir wahrscheinlich im Sommer nächsten Jahres dran gehen. Und so kommen wir einfach Schritt für Schritt voran.
2: Genug zu tun also für die nächsten 10 Jahre. Und alles, damit das Wasser am Berg bleibt und die Erde feucht hält. Jede Rigole ist anders. An dieser besonders feuchten Stelle im Wald konnte man sogar 2 Sammelbecken ausheben. Im Laufe der Zeit können Rigolen aber verstopfen.
3: Man sieht sogar ein bisschen, wie Wasser fließt. Und das Laub ist auch nur oben drauf und unten drunter kann das Wasser versickern. Da wird man jetzt einfach sehen, wenn irgendwann zu viel Laub ist, muss man das sicherlich auch mal säubern oder ausbaggern.
2: Nicht nur Bäume profitieren, sondern auch andere Lebewesen.
3: Also das ist für Amphibien auch ganz toll. Die fühlen sich hier wohl, wie jetzt dieser Frosch, den ich da gerade gefunden habe. Der fühlt sich natürlich auch total wohl und freut sich, dass jetzt mehr Wasser im Wald ist und kleine Tümpel da sind.
2: Rigolen. Ein einfaches Prinzip mit einem großen Effekt für die Natur in Zeiten des Klimawandels.
1: Ja, all diese Bemühungen, damit es dem Wald gut geht, aber auch damit wir Menschen uns einfach erholen können. Jetzt zum Beispiel in den Sommerferien. Wir können im heimischen Wald unseren Urlaub verbringen. Wir können natürlich auch die große, weite Welt erkundschaften. Aber wie verhalten wir uns da? Wir haben Ihnen ja in der ersten Stunde schon Verhaltenstipps gegeben, wie man sich jetzt im Sommer kleiden sollte. Und wie sieht es im Ausland aus? Wie gehe ich da um? Ja, also manches wirkt ja so freundlich von mir gedacht, aber im Ausland kann man das ja als sehr unhöflich bezeichnen. Bei uns ist die Knigge-Expertin Caroline Lüdemann aus Flein, das ist bei Heilbronn. Ich habe ja einen türkischen Background. Ich weiß zum Beispiel, dass wenn ich in der Türkei in einen privaten Haushalt komme, niemals mit den Schuhen reingehen würde. Ne? Das ist vielleicht so, wenn man reingeht, weil man sich irgendwo wohlfühlt. Ne? Ich fühle mich bei dir zu Hause, aber nicht mit den Schuhen an. Wo passieren so denn die größten Fauxpas für uns Deutschen im Ausland?
4: Ich glaube, die größten Fauxpas, die passieren dann so bei Begrüßungen, aber zum Beispiel auch im Restaurant mit dem Essen oder eben auch bei der Frage, wie viel Trinkgeld darf es denn eigentlich sein? Immer da, wo wir uns einfach in der Öffentlichkeit bewegen, da lauern die meisten Stolperfallen und das tun wir eben im Urlaub ständig. Mhm.
1: Na klar. Dann machen wir doch mal jetzt so eine kleine Reise durch beliebte Urlaubsländer. Wir fangen mal mit Bella Italia an, mit Italien. Auch die Italiener, die sind zum Beispiel mit Italienern groß geworden. Man kann doch alles miteinander verhandeln. Da gibt es doch eigentlich keine Fettnäpfchen. Oder doch?
4: Also wenn wir an die Italiener denken, dann denken wir, glaube ich, zunächst mal an einen guten Stil und eben auch an stilvolle Kleidung. Und das ist genau der Punkt. Also in Italien wäre es jetzt keine so gute Idee, in einer kurzen Hose eine Kirche zu besichtigen oder auch in der kurzen Hose und dann womöglich noch den Flipflops an den Füßen abends ins Restaurant zu gehen. Also an dieser etwas stilvolleren Kleidung dürfen wir uns durchaus im Alltag orientieren.
1: Und auch beim Kaffee sollten wir uns da den Italienerinnen und Italienern anpassen? Tatsächlich finden die es schräg, was unser Cappuccino-Bedarf angeht, oder?
4: Ja, also Cappuccino, das

0: mögen ja die meisten von uns ganz gerne und die Italiener natürlich sowieso. Aber die trinken den Cappuccino gerne zum Frühstück oder spätestens bis 11 Uhr. Und zwar einfach deswegen, weil der Cappuccino so stark sättigend ist, dass man ihn eher als unpassendes Getränk ansieht nach einem Essen. Also nach 11 Uhr greift man dann gerne auf den Espresso zurück. Und manch einen stellt noch etwas anderes vor eine große Herausforderung, dass wenn man die Spaghetti bestellt hat, dass die Italiener ja nur mit der Gabel am Tellerrand aufdrehen und wir es eben oftmals gewohnt sind, dass man auch noch einen Löffel dazu bekommt. Also Übung macht den Meister, vielleicht schon mal zu Hause anfangen mit dem Trainieren.
1: Oh, da muss ich echt mal drauf achten, das war mir gar nicht so bewusst. Gut, dass wir darüber geredet haben. Wie ist es denn im französischen Restaurant? Was muss ich da beachten?
0: Erstmal, wenn man reinkommt, glaube ich, ist es nett, wenn man eben auch Bonjour sagen kann. Die Franzosen sind einfach sehr höflich und sagen ja dann auch häufig Bonjour Madame, Bonjour Monsieur, was ich persönlich ja sehr, sehr schön finde. Und sind aber auch in der Kommunikation sehr höflich und eigentlich fast erstmal ein bisschen zurückhaltend dahingehend, dass man sich zunächst einmal sieht, so lange, bis einem dann explizit dieses Du angeboten wurde. Und das ist vielleicht auch ein bisschen anders, weil wir mittlerweile ganz gerne duzen.
1: Ja, ja, darüber haben wir in der ersten Stunde ja schon gesprochen, dass das Du auf dem Vormarsch ist. Haben die Französinnen und Franzosen denn andere Tischsitten?
0: Ich würde jetzt nicht unbedingt sagen anders, aber ich würde sagen, dass sie mehr darauf achten, dass diese Tischsitten eingehalten werden. Also wenn man ein paar Beispiele nennen möchte, dass das Brot wirklich konsequent gebrochen wird, dass man wirklich alles mit Messer und Gabel isst, also selbst Dinge, die schwierig sind, wie beispielsweise Geflügel oder sogar auch das Obst. Mhm. Und dann ist bei den Franzosen das Essen eben auch Kulturgut. Also man hat eine andere Wertschätzung dafür, man investiert auch mehr Zeit dafür. Und eine Sache müssen wir uns noch merken, was die Franzosen gar nicht kennen, ganz komisch finden, ist, wenn wir dort auf die Idee kommen, uns die Rechnung zu teilen. Also das machen wir lieber nicht.
1: Okay, es ist keine geteilte Rechnung. Gut. Und zusammenlegen, das macht man ja auch. Also nein. Nicht.
0: Naja, ich glaube, dann, wenn es dem Service jetzt gar nicht so auffällt, also wenn die Rechnung gesamt bezahlt wird, dann ist es wahrscheinlich egal, wie das dann letzten Endes zustande gekommen ist.
1: Okay, also, dann gucken wir uns mal an, wie es bei den Schweizerinnen und Schweizern zugeht. Das sind ja unsere Nachbarn, könnte man sagen. Wir sind uns doch da sehr ähnlich. Auf was soll ich da bitte da achten?
0: Ich glaube, genau das ist die Gefahr, dass man denkt, ach, das ist ja so nah, das wird ja auch gar nicht so viel anders sein. Und dann sollen da manchmal so Sätze fallen wie, ja, ihr seid ja auch deutsch, aber die Schweizer legen natürlich zu Recht sehr viel Wert auf ihre Eigenständigkeit. Und es soll auch schon den einen oder anderen gegeben haben, der gedacht hat, er könnte jetzt spontan mal bei den Schweizerdeutschen mitreden und das klappt auch nicht ganz so gut. Und was mir immer auffällt ist, ich finde, die Schweizer sind sehr, sehr höflich. Also beispielsweise beim Bestellen im Restaurant, da sagt man dann eher so etwas wie, dürfte ich vielleicht bitte noch einen Kaffee bekommen? Und wir sagen vielleicht sowas wie, noch einen Kaffee. Aha. Und das ist dann schon ein Unterschied. Und natürlich auch bei der Begrüßung. Also wir haben auch viel Schweizer Verwandtschaft. Und jedes Mal muss ich mich konzentrieren, dass die eben Küsschen links, Küsschen rechts und dann noch mal Küsschen links machen. Also da muss man ein bisschen geduldig sein.
1: Mir ist in der Schweiz aufgefallen, dass ich immer irgendwo hingebracht wurde, wonach ich gefragt hatte, wenn ich eine Straße gesucht habe. Das ist mir 2-3 Mal passiert, dass die mich wirklich fast schon am Arm genommen haben und gesagt haben, liegt dahin und jetzt müssen wir dorthin. Die haben sich wirklich Zeit genommen, sind echt sehr höfliche Menschen, das stimmt. Wie sieht es aus in Spanien? Gibt es da No-Gos?
0: Also zunächst mal, wenn wir ins Restaurant gehen, und das tun wir ja dann im Urlaub ganz gerne mal, da braucht man Geduld. Also das No-Go wäre dann, dass man da in Hektik ausbricht oder sagt, wir haben es eilig. Weil die Spanier, die zelebrieren das als soziales Ereignis und dafür nimmt man sich dann eben auch Zeit. Und da bin ich dann, wenn ich im Urlaub bin, eben auch mit von der Partie. Und worauf ich mich wahrscheinlich auch einstellen muss, ist, dass es da zu deutlich mehr Nähe kommen könnte, dass man auch mal in den Arm genommen wird, obwohl man sich noch gar nicht oder nicht besonders gut kennt. Das kennen wir aus den südlichen Ländern. Da sind die Distanzzonen einfach nicht so stark ausgeprägt. Und vielleicht muss da der ein oder andere von uns doch noch mal über seinen Schatten springen. Aber auch die Spanier sind schon sehr höflich zu der Öffentlichkeit. Also was als absolutes No-Go gelten würde, ist, wenn man auf die Idee kommt, sich in einer Schlange vorzudrängeln. Damit macht man sich äußerst unbeliebt.
1: Bei mir übrigens auch. Ja, und zwar hier in Baden-Baden. Das mag ich auch gar nicht. Asien ist riesig, aber gibt es vielleicht so 2-3 Länder, wo Sie sagen, das sind Fettnäpfchen, da bitte aufpassen.
0: Ja, ich würde generell einmal sagen, aufpassen bei der Trinkgeldkultur. Also in Japan kennt man die Trinkgeldkultur so nicht. Da gilt das sogar als Beleidigung, wenn man Trinkgeld gibt.
1: Sehr gut,
0: weil man das als Selbstverständlichkeit ansieht, für guten Service zu sorgen. Und dann vielleicht noch eine zweite Sache, wenn man privat eingeladen ist und man in einen Wohnraum kommt, also in ein Haus betritt, eine Wohnung betritt, dann zieht man seine Schuhe vor der

0: Tür ja. aus.
1: So.
0: Man genau. bekommt Pantoffeln dann, mit denen man sich in den Räumlichkeiten bewegt. Und wenn man auf die Idee kommt, das Bad aufzusuchen, bekommt man wahrscheinlich noch mal andere Pantoffeln, was alles der Sauberkeit, der Hygiene geschuldet ist. Was man, finde ich, ganz gut nachvollziehen kann. Ja. Aber was für uns, glaube ich, schon sehr ungewohnt ist, weil gerade wenn wir uns irgendwo nicht so gut auskennen oder nicht so zu Hause fühlen, lassen wir eher unsere Schuhe eben an.
1: Ja, ja, interessant. Super Tipps, ne, für unsere Urlaubszeit. Frau Lüdemann, vielen herzlichen Dank. Wo geht der Urlaub bei Ihnen hin?
0: Nach Italien.
1: Ah, Bella Italia. Und immer schön Espresso nach dem Essen, ne? Ja, Italien, da bleiben wir doch. Portofino, ach, ist es schön da. Und wenn Sie jetzt glauben sollten, so ein bisschen haben wir vielleicht jetzt auch übertrieben, ne, was man darauf irgendwie alles beachten sollte im Ausland. Ja, gucken Sie mal in Portofino. Da gucken sogar die lokalen Behörden ganz genau hin, wie sich die Touristen und Touristen verhalten. Und manchmal gibt es auch ein Knöllchen.
2: Portofino an der ligurischen Küste bei Genua. Klein und sehr fein. Auf die richtigen Benimmregeln der Touristen müssen sie hier in den letzten Jahren immer strenger achten.
3: No, madame.
2: Beispiel: stehen bleiben und Fotos machen auf dem engen Bootsanleger. 270 Euro Strafgeld. Es sind Großgruppen, die dieser Erlass betrifft. Touristen von Kreuzfahrtschiffen, sie dürfen sich hier nicht aufhalten, nur auf den größeren Plätzen. Jetzt gibt es weitere Verbote. Herumliegen auf Mauern und Gehwegen, Dauerverweilen auf der Piazza mit Koffer, Picknick, Ausrüstung oder Musikbox heißt Bußgeld. Über 100 Millionen Urlauber kommen jährlich nach Bella Italia. Ohne klare Spielregeln geht es auch in Rom nicht.
4: So ist es beispielsweise verboten, oberkörperfrei durch die Stadt zu laufen, auf der spanischen Treppe zu sitzen oder baden zu gehen in einem der vielen Brunnen. Das passiert immer mal wieder. Inzwischen wird das auch kontrolliert von der Polizei und es drohen Strafen in Höhe von bis zu 500 Euro.
2: Wenn's in den Urlaub geht, sind ungute Erlebnisse mit anderen Touristen eben leider nicht selten.
5: Es gibt natürlich so ein paar Regeln wie, ja, wenn ich eine Kirche betrete in Rom, dann muss ich mich natürlich ein bisschen bedecken vielleicht.
6: Ja, wenn Leute halbnackt durch die Gegend laufen, insbesondere wenn sie ins Restaurant gehen, das sollte man bitte tunlichst vermeiden.
7: Also eher im Flieger, um ehrlich zu sein, dass Leute den Rücksitz irgendwie nach hinten tun oder sonstiges.
8: Gehen die zum Buffet, nehmen mal ganz viel auf einen Teller und dann liegt das alles auf dem Tisch und die essen nur die Hälfte davon.
2: Schlimmer geht natürlich immer. Aber auch auf Mallorca gelten für Touris natürlich Regeln.
9: Frauen antatschen oder so finden wir halt extrem kacke, weil einfach das auch was mit Respekt zu tun hat. Ja.
10: Die Umweltverschmutzung, die Leute schmeißen das Zeug einfach weg. Dabei steht 5 Meter oder 10 Meter weiter ein Mülleimer.
2: Zurück in Italien, Venedig. Hier mögen sie das Picknicken auf Brücken nicht. Verboten.
1: Picknicken auf Brücken geht nicht. Dann sage ich Ihnen jetzt mal, was bei uns hier geht. Und zwar solche trendigen Getränke zu sich nehmen. Das ist doch mal ein Sommergetränk, oder? Kann man im Sommer bei diesen heißen Temperaturen auch ganz gechillt Wein trinken? Das klären wir jetzt mit einer absoluten Expertin. Nathalie Lump ist bei uns, Weinsommelier und auch Wein einfach Botschafterin. Und du hast mir so einen Sommerhit hier gerade mitgebracht.
11: Ja, das ist ein Lavendelspritz. Mhm. Und du, wenn ich jetzt in die Werbung schaue, alles ist lila. Also die bekanntesten Firmen und alles. Und im Wein haben wir auch Trends. Und Spritz ist ja gerade rauf, runter, sehr angesagt. Weißt du, du hast wenig Alkohol. Also du arbeitest ja immer mit Mineralwasser. Und Lavendelspritz ist gerade mein Geheimtipp.
1: Also das sieht schon mal toll aus. Ich habe jetzt extra noch nichts gekostet, weil ich mich da heranarbeiten
11: Absolut.
1: Möchte. Also ich halte mich zurück gerade.
11: Ja.
1: Dann zeig uns doch mal, wie unsere Zuschauerinnen, unsere Zuschauer das zu Hause selbst genau. zubereiten können.
11: Also es ist sehr simpel. Wir haben Lavendelsirup. Also es gibt Likör, Lavendellikör. Das wäre dann mit Alkohol oder Sirup. Wir haben jetzt Sirup ohne Alkohol und du machst einfach so ja, 200 Zentiliter und dann Roséwein und ich weiß, dass du sagst, das darf auch ohne Alkohol sein. Mhm,
1: genau.
11: Ich habe jetzt einfach einen alkoholfreien Roséwein genommen. Also das ist jedem selber überlassen, ne? Ob du sagst mit oder ohne.
1: Wie schmecken dir denn die alkoholfreien Weine?
11: Ich bin da totaler Fan. Also ich finde es eine super Ergänzung. Weißt du, viele sagen ja immer, ja, aber gegen den normalen. Nein, es ist und. Und weißt du, es gibt schon richtig gute alkoholfreie Weine. Also ich bin begeistert von manchen Sauvignon Blancs. Also so aromatischere Weine eignen sich halt sehr gut. So, also wichtig im Sommer ist immer Wasser. Wasser, Wasser, Wasser. Eiswürfel ist immer top. Und jetzt habe ich hier einfach mal Blaubeeren habe ich einfach eingefroren. Weißt du, das gibt noch ein bisschen was Kühles rein. Es ist lecker, es ist
1: knackig. Das Getränk einfach noch mal kalt, ne?
11: Ich habe das jetzt mit dem Löffler nicht optimal gemacht. So, und dann habe ich jetzt mal, ich bin keine Deko-Spezialistin, aber ich habe
1: einfach
11: mal...
1: Das ist dir aber sehr gut gelungen. Hast du das gemacht?
11: Finde ich auch. Also,
1: ja, sieht ja sehr schön aus. Können wir das mal bitte noch mal in die Kamera halten? Was für eine tolle Idee.
11: Muss ich,
1: ja, einfach gerade aushalten.
11: Ja, ich habe sie, ich habe sie.
1: Ja.
11: Da hast du eine Zitronenscheibe und ich habe es eingefroren mit Lavendel und ich finde dieses frische. So, schau. Also,
1: bitte schön,
11: das ist jetzt unser selbstgemachter Lavendelsirup. Vorhin hatte ich für die Show habe ich einen Lavendel-Likör genommen, der ist intensiver.
1: Die Farbe ist aber, intensiver, das stimmt. Ja.
11: Aber ich finde, das ist so vom Geruch her schon.
1: Total.
11: Lavendel
1: schmeckt
11: riecht
1: auch
11: toll.
1: Schmeckt Lavendel auch?
11: Cheers, cheers.
1: Oh, definitiv.
11: Lecker, gell?
1: Lavendelig. Aber es ist jetzt nicht so, als würden Sie an Ihrem Lavendelsäckchen knabbern. So ist es nicht.
11: Nee, ist angenehm.
1: Ja.
11: Und dann mit der Zitrone, also du kannst natürlich auch Zitronenschalen kannst du knicken als Zesten, kannst ein bisschen Zitronensaft reingeben. Wie gesagt, Wein kannst du mit, ohne Alkohol. Wasser, Wasser ist immer gut.
1: Wie und war ehrlich, jetzt die Mischung nochmal?
11: Also Spritz heißt, du machst wirklich nachher noch so einen Schuss, einen guten Schuss. Also wir haben ja, wenn du in Italien bist, wir haben heute so viel von Urlaub gesprochen und da hast du Spritzkarten, also es gibt ja Campari-Spritz, Aperol-Spritz mit allem Sarti und sie machen immer nachher halt noch einen Schuss Mineralwasser und es ist bekömmlich, es ist leicht, es ist erfrischend, es geht nicht so schnell in den Kopf.
1: Ja, ist auch richtig, damit man sich gut unterhalten kann. Und jetzt ist es so, wenn Sie denken, ah ja, Lavendelspritz, da bricht die Provence aus, ne, in meinem Glas. Aber warum nicht die Schwäbische Alb? Weil auch auf der Schwäbischen Alb wird Lavendel angebaut. Das klingt total abgefahren, aber es ist so. Gerade der trockene Boden dort, der eignet sich perfekt. Und wissenschaftlich begleitet wird ein Lavendelprojekt dort auch.
3: 5 Sorten testen Sie. 3 französische und 2 bulgarische. Welche Gebiete sind denn dann optimal hier in Baden-Württemberg?
12: Ja, die Schwäbische Alb passt ganz gut in Sachen Bodenbedingungen und Höhenlage. Es gehen aber auch andere Gebiete. Also der Lavendel ist nicht so anspruchsvoll. Also es geht auch im Kaiserstuhl. Da gibt es zum Beispiel auch schon Landwirte, die den anbauen. Also es gibt, denke ich, die Regionen, die relativ trocken sind, die sind eigentlich sehr gut für den Lavendelanbau geeignet.
3: Für Landwirt Wilhelm Kreiser ist der Lavendelanbau eine spannende neue Erfahrung. Und es kommt einiges zusammen. Der Lavendel scheint sich wohlzufühlen auf der Schwäbischen Alb. Was muss man denn bei der Ernte beachten?
13: Wir müssen den richtigen Schnittzeitpunkt finden. Wir müssen gucken, dass wir sauber ernten, nicht zu tief ernten. Sonst wird uns der Lavendelstock das ein bisschen übel nehmen. Und wir wollen natürlich auch so viel wie möglich von den Blüten mitnehmen.
3: Die französische Sorte Diva hat jetzt schon mal 30 bis 40 Kilo ergeben. Der Lavendel findet unser Wetter also gut. Er entwickelt sich super, aber riecht der hier auch so, wie wir ihn kennen? Oder hat er vielleicht jetzt eine schwäbische Note?
14: Ich würde mal sagen, der Otto-Normalverbraucher riecht da nicht so viele Unterschiede, aber die Experten eben schon. Und die bulgarischen Sorten, die haben eher so was Frischeres, ein bisschen Wässrigeres. Die französischen sind so ein bisschen filigraner, eleganter. Und wir haben dann oft die Sorten final doch gemischt, weil man dann in der Mischung gibt es einfach nochmal Effekte, die es insgesamt ein rundes, schönes, elegantes Öl machen.
3: Und auch die Hummeln und Bienen freuen sich über dieses Projekt, das große Lavendelfeld hier.
13: Ja, macht Spaß. Du jedes da mit den Hummeln zusammen, die schaffen und wir schaffen. Das macht schon Laune jetzt um die Zeit, ja.
3: Spaß macht auch, dass er nicht so anspruchsvoll ist. Lavendel großflächig in Baden-Württemberg anzubauen, könnte also funktionieren. Aber es braucht erst noch einen Markt dafür.
1: Aber ein Markt könnte doch dieser Lavendelsirup sein.
11: Absolut. Ich meine, wie gesagt, wir haben selber gekocht, er ist nicht ganz so intensiv, aber es ist einfach zu machen. Ne? Mhm. Und ja, du kannst es auch nur mit Tonic Wasser. Aber ich finde, mit Wein, mit Roséwein, ist es einfach die Perfektion.
1: Ich habe die Frau Lüdemann jetzt noch zu uns geholt, aus folgendem Grund. Es ist ja so, dass Alkohol ein Thema ist, wo man auch gucken muss, trinkt jeder Alkohol in der Gruppe. Ich trinke zum Beispiel kein Alkohol. Ist es jetzt für mich eine blöde Situation oder für unsere Weinsommelier die blöde Situation? Wie gehen wir damit um? Sie hat mir jetzt ja alkoholfreien Wein schon mitgebracht.
0: Also es ist gesellschaftlich absolut akzeptiert, dass man eben auch auf den Alkohol dann verzichtet. Es gibt dann nur eine knigge Regel, die ist wahrscheinlich schon ein bisschen gewöhnungsbedürftig. Wenn ich jetzt bei einer großen Gesellschaft eingeladen bin und wir sitzen da mit vielen Personen um einen Tisch herum, es gibt einen Gastgeber, dann lasse ich mir tatsächlich etwas Wein ein, schenken, damit ich bei allem mitmachen kann. Also, dass ich das Glas erheben kann, zuprosten kann. Mhm. Aber ich muss davon nichts trinken. Wenn ich jetzt schnell genug bin, kann ich auch dem Service ein Signal geben, dass ich ein anderes Getränk in dem gleichen Glas bekomme. Aber man kann halt mit dem Wasserglas nicht so gut anstoßen, wie jetzt mit dem Weinglas.
1: Ich mache das immer so. Ich nehme immer alles entgegen und dann sehe ich einfach nur gut aus mit dem Glas.
11: Ich habe auch gerade gedacht, also wir stoßen einfach an, du riechst und sagst, oh, er riecht so schön fruchtig.
1: Also ich rieche und Sie probieren.
11: Jetzt machen wir gerne. So.
1: Okay. Also du hast uns ja, es geht ja auch um den Roséwein, ne, den du uns ja auch mitgebracht hast, und den Weißwein, den du uns mitgebracht hast. Was hast du jetzt alles dabei?
11: Ich habe jetzt Sommerweine. Komm, wir trinken erstmal.
1: Also einmal anstoßen darf man
11: natürlich,
1: schon.
11: Natürlich. Ja? Also ich finde immer zu viel anstoßen, aber einmal
1: immer
11: schön,
1: muss
11: oder?
1: Sein, oder?
11: Ja,
1: also Wein bei ganz heißen Temperaturen, ja, das ist unser so Thema. Köstlich. Und es ist sehr auffällig, dass du Rosé dabei hast und Weißwein dabei hast.
11: Genau. Und dieser hier hat nur 11 Volumenprozent, das ist eine Scheurebe. Also auch wieder Trend, ne? Es ist so ein bisschen wie Sauvignon Blanc, sehr aromatisch. Also riech mal rein.
1: Super.
11: Du hast so stark. Apfelbeeren, grüner Apfel, also es läuft dann so richtig das Wasser im Mund zusammen, ne? Hinten hast du mehr Maracuja, er hat nicht zu viel Säure, aber eben so mit 11 Volumenprozent und dieser Fruchtigkeit, das ist für mich Sommer pur. Okay. Ich habe also, ich habe noch mal eine Scheurebe, also ist eine Winzerin, die ist berühmt für ihre Scheurebe. Und Weißwein-Cuvées, da kann man eben auch mit Scheurebe arbeiten, mit ein bisschen Muscatella. Also diese leichten, aromatischen Weine, das ist im Sommer einfach super. Mhm. Und die Winzer schauen jetzt auch, dass sie weniger Alkohol haben. Also früher hast du gesagt, naja, Alkohol ist natürlich ein Geschmacksträger, ne? Das Volumen. Ja. Und heute, sie arbeiten so pingelig, dass sie immer jetzt schon über die Weinlese nachdenken, noch früher zu machen, dass die Weine nicht so viel Alkohol kriegen. Ne? Und dann hast du diese Leichtigkeit und diese spritzige Art. Und man kann ja einfach auch nur ein Glas trinken.
1: Was zeichnet denn jetzt diese Scheurebe aus?
11: Weil sie so aromatisch ist. Also, weißt du, früher hatten wir auch mal einen Trend Chardonnay. Und das war auch immer so viel Alkohol, sehr cremig, sehr opulent. Und Scheurebe ist halt so wahnsinnig aromatisch. Also auch jetzt die andere aus der Pfalz, die hat dann mehr so diese tropischen Früchte, also wie Papaya, Mango. Und du denkst auch immer so, oh, es ist ein Erlebnis. Ne? Und du hast einfach so Sommer pur, ne?
1: Wie sieht es denn aus, weil du ganz viele Eiswürfel auch bei dir hast, mit Eiswürfel jetzt bei den heißen Temperaturen zum Sommerwein? Packst Eiswürfel rein. Normalerweise hat man doch immer gesagt, das macht man nicht. Das gehört sich. Ich habe wahrscheinlich Herr Knigge so gesagt, ich weiß es nicht. Aber du nimmst jetzt durchaus Eiswürfel. Ja.
11: Du, ich finde, es wird immer viel zu eng gesehen. Also gerade im Sommer. Ne? Es macht doch, also ich meine, letztendlich, es muss mir Spaß machen und schmecken. Aber ja, warum nicht mit Eiswürfel? Also du hast auch wieder ein bisschen mehr Flüssigkeit, Wasser. Und Wasser ist halt, du musst auch immer Wasser zum Wein trinken. Ich sage immer, mindestens so viel Wasser wie Wein. Und Ich finde, dieses Kühle, das tut gut. Du kannst selbst Rotwein im Sommer aus dem Kühlschrank trinken.
1: Also, das ist aber auch neu für mich, ne?
11: Ja, die meisten sagen, nee, doch, er wird schnell warm. Also mach ruhig deinen Rotwein auch aus dem Kühlschrank. Es ist super gut. Also ich finde, wir müssen mehr wagen und wir müssen sagen, es tut mir gut.
1: Darauf stoßen wir an, ich mit meinem Lavendelspritz. Ja. Mag ich sehr. Vielen Dank für euren Besuch.
11: Vielen Dank.
1: Das Rezept für unser Lavendelspritz bekommen Sie natürlich auf unserer Homepage kaffeeodertee.de. Liebe Nathalie Lumm, Frau Lüdemann, vielen herzlichen Dank. Und ich freue mich total auf unseren heutigen Gast heute bei uns. Das ist die Heidi Behringer. Die Heidi Behringer hat einen zertifizierten Begegnungs- und Lernort Bauernhof an der Grenze in der Schweiz, in Murg am Hochrhein. Jetzt werden Sie sich wundern, Bauernhof und Kois, wie geht das zusammen? Ganz einfach, dort gibt es gestützte Therapien für Menschen mit besonderen Bedürfnissen. Und wie diese Therapien aussehen und welches Konzept dahinter steckt, darüber werden wir uns gleich unterhalten. Vorher schauen wir bei ihr vorbei.
15: Kommst du mal zu mir?
16: Ja!
17: Hier ist Philipp Albietz in seinem Element. Er liebt Wasser, die Arbeit mit Menschen mit Behinderung und Koi-Karpfen. Die Idee, die Fische für die Therapie zu nutzen, kam ihm eher zufällig. Die Tiere sollen Kindern wie Lenias helfen, ein Stückchen mehr Vertrauen und Ruhe zu gewinnen. Und das in dem Tempo, das sie selbst vorgeben.
15: Das sind die Fische? Willst du mal eine streichen? Ja, er will noch ein bisschen mit dem Wasser planschen. Okay. Spürt natürlich auch die Fische, aber die Größe ist für ihn noch ein bisschen abschreckend.
17: Der Behringer Hof ist ein zertifizierter Begegnungs- und Lernort Bauernhof. Im Kontakt mit den Tieren lernen Menschen mit Handicap spielerisch neue Fähigkeiten zu entwickeln. Jana Tereschenko kümmert sich regelmäßig um die Pferde. Füttern, putzen, versorgen. Sie übernimmt Verantwortung und gewinnt jeden Tag ein Stück mehr Selbstvertrauen.
18: Das ist gut für Pferde. Massage machen.
19: Jana liebt die Pferde. Ja. Und Jana wird immer ruhig, wenn sie mit den Pferden ist. Sonst ist sie ein Energiebolzer.
18: Natürlich.
19: Erst einmal Magnus auf den neuen Sattel. Bravo. Oh. Gut, jetzt ganz entspannen. Tut dich nochmal entspannen. Jawohl. Und Kirsche pflücken und alles so. Ganz viele Spaß an der Torte. Wir gehen die Kinderzeit. Nicht 20 Minuten reden, sondern bis 3 Stunden ankommen, Pferd putzen, draufsitzen und dann reiten. Und dann kommt die Entspanntheit. Und dann sind sie ganz glücklich, gell? Und das macht mich natürlich auch glücklich.
18: Alles Gute da oben.
17: Nandu Speedy hat gerade Pause. Genauso wie Lukas, die griechische Landschildkröte. Die Koi-Karpfen sind dagegen schon wieder im Einsatz. Jetzt begleiten sie den 14-jährigen Niklas. Er ist blind und lebt mit einer schweren Behinderung. Was die Begegnung mit den Fischen in ihm auslöst, ist von außen kaum zu sehen. Seine Pflegemutter Tonja kann es aber fühlen.
20: Es ist total spannend, wie aufmerksam, dass er jetzt auf einmal ist, wie er hochgeguckt hat, was er sonst eigentlich ganz selten macht. Und also richtig aufmerksam und also wirklich total richtig, richtig schön.
21: Hallo meine Freunde, wie geht's? Hab euch so lieb. Besser als die Menschen. Die Aggressionen gehen weg. Alles geht halt weg bei mir. Und das ist unbeschreiblich für mich.
19: Der David erinnert mich wahnsinnig an meinen Bruder Adolf, weil beim David wusste man am Anfang auch nicht, wo können wir ansetzen. Und mein Bruder konnte nicht reden, war Down-Syndrom oder fast nicht reden. Und man musste immer erahnen, was er jetzt möchte. Und genau das habe ich da beim David kennengelernt und konnte ihm helfen.
17: Helfen mit Tieren und dabei auch neue Konzepte wie mit den Koi-Karpfen ausprobieren, das macht den Behringer Hof so besonders. Damit Menschen mit und ohne Behinderung es ein bisschen einfacher haben, Barrieren zu überwinden und ihr Wohlbefinden zu steigern.
1: Heidi Behringer hat diesen Hof aufgebaut. Schön, dass Sie bei uns sind und sich auch diese lange Reise hierher wirklich alleine angetreten sind. Weil man muss ja dazu sagen, eigentlich wären Sie mit Ihrem Enkel da heute, den wir auch im Einspieler gesehen haben. Ja, aber der Philipp Albiez, der ist Vater geworden heute.
4: Ja.
1: Deswegen sind Sie hier alleine.
4: Also ich bedanke mich, meine Mama ist mit mir gefahren, aber der Philipp ist heute eine Woche früher wie gedacht Vater geworden.
1: So, und eigentlich ist er der Koi-Experte, ja. Aber Sie haben den Hof aufgebaut und Sie waren auch schon mit bei den Kois. Ja. Wie fühlt sich das denn an?
4: Also ich habe das natürlich ganz leise probiert, war niemand da, da bin ich eingestiegen, bin schwimmen gegangen und da dabei hatte ich zuerst, das sind ja 70 Kois hier drin. Und dann sind die mit mir mitgeschwommen und haben mir so das Gefühl gegeben, hey, du bist geil, allein musst keine Angst haben. Und sind mit mir wieder zurückgeschwommen. Und da habe ich dann das Gefühl gekriegt, wir haben so einen Spruch daheim, wir fahren ja noch Kutsche, da heißt es immer, erleben Sie, wie der Hufschlag den Herzschlag verändert und die Seele baumeln lässt. Und genau das habe ich beim Koi auch entdecken können. Mhm. Also es beruhigt einen unheimlich, es gibt Vertrauen. Und ja, Selbstbewusstsein, dass man da drin schwimmt.
1: Ja, das ist auch so ein erhebendes Gefühl für Sie gewesen. Ja. Sie haben diesen Hof aufgebaut. Wie ist denn aus diesem landwirtschaftlichen Hof dann letztlich das geworden, was es ist? Nämlich, Sie bieten tiergestützte Therapien an.
4: Also den Hof aufgebaut haben wir mit meiner Mama zusammen und Familie. Und dann macht man einen großen Sprung. Mit 42 war die ganze Familie so am Ausziehen, Heirat und so weiter. Und da wollte ich dann extra was machen. Und dann fing ich an zuerst mit Kutschfahrt. Und mit 2008 haben wir dann angefangen für Rollstuhlfahrer. Und dann ging es weiter. Also immer die tiergestützte Arbeit, Lernort Bauernhof die Schulung zu machen. Dann kam tiergestützte Arbeit in die Schulung. Da habe ich die Schulung gemacht für landwirtschaftliche Nutztiere in Therapie und Pädagogik, 2,5 Jahre. Und dann ist es einfach gewachsen mit den Kindern, die da sind.
1: Sie sehen ja auch direkt den Erfolg. Wir haben im Film einen jungen Mann kennengelernt, der heißt David.
4: Ja.
1: Und der hat mit Ängsten zu tun.
4: David ist früh auf die Welt gekommen mit 429 Gramm und hat daher natürlich eine starke Behinderung mitgebracht durch die vielen Operationen, was er durchgemacht hat. Und er ist voller Ängste gewesen und vor allen Dingen auch Menschen. Also er wollte auch keine Menschen um sich herum. Mhm. Und er kommt jetzt schon 14 Jahre zu uns. Mhm. Er ist jetzt 21. Und er hat den Hof bei uns einfach gelernt, mit den Tieren umzugehen. Aber wir bezwingen niemanden. Das ist so ein Heranwachsen mit Zuschauen und dabei sein. Und er sagt, seit heute, der Behringer Hof hat ihn gerettet. Er hat die Ängste weg. Er geht mit Hunden, er tut Reiter. Er hat die Hasen, die Meerschweinchen. Und seine ganzen Aggressionen sind weggegangen. War aggressiv, ist alles zurück.
1: Was bedeutet Ihnen dieser Erfolg?
4: Ja, das ist so ein Erfolg, den ich mit uns allen teilen, mit meinen Tieren natürlich. Und der Erfolg selber macht mir Motivation, dass wir auf dem richtigen Weg sind. Also es ist für mich einfach schön, wenn die Jugendkinder, egal wer da ist, alt, jung, entspannt heimgehen und sagen, das war richtig gut heute, war schön.
1: Geprägt hat sie sicherlich auch die Erfahrung mit ihrem Bruder, mit ihrem verstorbenen Bruder Adolf. Den hatten Sie auch im Film angesprochen. Der hatte das Down-Syndrom.
4: Ja.
1: Trotzdem sind Sie nicht von Anfang an in eine Ausbildung gegangen, wo es um therapeutische Maßnahmen ging. Nein. Sie haben ja sogar überlegt, Schneiderin zu werden.
4: Genau. Ja.
1: Sind Sie jetzt da genau richtig, wo Sie sind?
4: Ja. Ich bin sicher, dass ich zwar keinen Beruf habe, aber ich habe eine Berufung. Und die Berufung sehe ich in den Kindern, in der Familie und mit vor allen Dingen mit den beeinträchtigten, schwerst beeinträchtigten Kindern. Weil da spüre ich einfach, habe ich so eine Ader, die hat mir wahrscheinlich der Adolf beigebracht, zu erahnen, wie es ihnen geht, wie sie sich fühlen. Weil die sind ja alle eigentlich in ihrem Körper eingesperrt. Also ich sehe immer so das gesunde Kind trotzdem. Und das Kind ist halt in dem Körper eingesperrt.
1: Wie sieht es aus, wie dieser Hof organisiert ist? Also bekommen Sie auch Unterstützung finanzielle, weil das sind ja therapeutische Maßnahmen, die Sie dort anbieten?
4: Also schade ist, dass mir die tiergestützte Intervention ist schon in Deutschland immer noch nicht voll anerkannt. Das heißt, wir kriegen also eigentlich von der Seite noch kein Geld. Das ist eine Kannleistung. Und was für uns hilft, ist natürlich viel Sponsoren. Wir haben sehr viele Leute, die uns unterstützen und helfen. Und auch das wäre mit dem Keuteich gar nicht möglich gewesen, wenn ich da wirklich Firma und auch andere, für alle, also alt und jung, uns da unterstützen, weil wir auch schon 40 Jahre Behindertenarbeit machen und unserer Arbeit treu bleiben. Und es ist einfach gewachsen. Also ich habe das nie geplant. Es ist einfach gewachsen.
1: Was daraus entstanden ist. Ja. Das merkt man, weil Sie das mit Herzblut machen, weil Sie das mit der Familie einfach machen. Ja. Und heute ist Ihr einziger freier Tag eben im Prinzip. Ja. Das ist nämlich der Ruhetag. Ja. Und wir sind Ihnen wirklich dankbar, dass Sie hergekommen sind und Ihren Hof vorgestellt haben. Und vielleicht hat ja der ein oder andere zugesehen und unterstützt Sie.

0: Dankeschön. Danke, bleiben Sie gerne sitzen. Noch. Ja. Also, Tiere tun den Menschen gut. Und ganz oft ist es auch so, dass Menschen Tieren gut tun. Da zeigen wir Ihnen ein Beispiel aus Rottenburg. Da geht es um eine liebevolle Farm, wo man sich um Esel kümmert.
1: Doris, Dörte und Django haben ihr kleines Paradies gefunden. Bei Jule Grammer auf der Kalkwerkfarm. Hier genießen sie ihr Eselleben in vollen Zügen, werden liebevoll umsorgt.
2: Jeder Esel hat seinen Charakter. Und jeder Esel ist auf seine Art und Weise wunderbar. Die Dörte ist einfach nur lieb und treu. Die Doris, die kann auch mal zickig sein. Und der Django, das ist halt unser Schoßhund. Der möchte einfach nur kuscheln und gekuschelt werden. Ich liebe sie alle gleich. Die schmusen gern, die sind feinfühlig. Die merken so richtig, wie es dir an dem Tag, wo du kommst, geht. Und so zeige die dir jeden Tag aufs Neue, wie schön das Leben einfach ist und wie entspannt das Leben auch sein kann.
1: So schön wie jetzt hatten es die drei aber nicht immer. Django kam vor etwa 15 Jahren aus schlechter Haltung auf die Farm. Vor 4 Jahren dann folgten Dörte und Doris. Als Juli die beiden zum ersten Mal sah, waren sie in einem schrecklichen Zustand.
2: Wir haben die Esel angeschaut und dann hatten sogar die Männer Tränen in den Augen, weil es denen so schlecht ging. Es war kein Tierarzt verfügbar, der uns unterstützen konnte. Wir sind hierher gefahren, Hänger auf und haben 3 halbtote Esel ausgeladen. Ein Esel haben wir gar nicht durchgebracht. Dörte konnte ganz lange auch nicht alleine aufstehen. Die ist dann im Stall gelegen, in der Box. Wir haben ihre Mesh mit warmem Tee gemacht. Ich brauchte jeden Tag Hilfe, um den Esel mindestens 10, 15 Mal hinstellen, wenn sie sich wieder abgelegt hatte, weil es von den Muskeln her einfach nicht gegangen ist.
1: Die dicken Bäuche von Doris und Django seien Folgen von falscher Fütterung bei den früheren Haltern, erklärt uns Jule. Hatte sie jemals Zweifel, dass alles gut wird?
2: Ich zweifle nicht. Zweifel setzt mir Grenzen. Ich springe lieber ins kalte Wasser. Aber wenn halt jemand Hilfe braucht, dann braucht sie Hilfe. Und dann schellt bei mir der Kopf aus und das Herz ein. Aber jetzt sind sie alle da und jetzt geht's nicht gut. Und jetzt hegen und pflegen wir sie. Man muss dazu sagen, Doris und Dörte gehen auf die 40 zu. Also es sind steinalte Eselomas.
1: Ganz viel Liebe gibt's auch von den Kindergartenkindern nebenan. Mehrmals pro Woche helfen sie Jule beim Versorgen der Tiere. Ihre Highlights? Mit den Eseln spazieren und sie streicheln.
3: Die Ohren sind gut. Und ich finde das Fell so kuschelig.
2: Wir hatten auch schon ein Kind, das 5 Minuten lang einen Eselkopf im Arm hatte und nur gekuschelt hat.
1: Das Zusammensein mit den Eseln ist für alle ein Gewinn. Die Kinder lernen dabei, auf die Tiere und ihre Bedürfnisse zu achten. Jules Tochter Jenny arbeitet im Kindergarten. Was macht sie aus? Die Beziehung ihrer Mutter zu den Tieren.
4: Das Feinfühlige gegenüber den Tieren und dass sie den Tieren auch die Chance gibt, die vielleicht gar keine Chance mehr hätten. Und dieses Geduldige.
1: Eine Sache ist Jule aber ganz wichtig.
2: Esel sind überhaupt nicht stur und störrisch. Esel hinterfragt jede Situation im Leben. Und wenn du dir nicht sicher bist, dann ist sich der Esel halt auch nicht sicher und dann bleibt er stehen. Und das hat nichts mit stur oder störrisch zu tun. Und es ist jeden Tag mit dem Esel ein Abenteuer.
0: Oh, so ein schöner Ort und was für eine sinnvolle, sinnstiftende Arbeit. Wunderbar. Ich dagegen werde jetzt zur strengen Quizmasterin. Ja, und ich spiele mit einer Zuschauerin aus Landau. Das ist die Frau Putzer-Tiet. Habe ich das richtig ausgesprochen?
5: Ja, Frau Mittler-Solak.
0: Wunderbar.
5: Richtig.
0: Ja, sehr schön. Sie sind die Kandidatin A. Sie spielen gegen den Herrn Kloß aus Schwollen.
5: Gut.
0: Herr Kloß?
6: Ja.
0: Sie sind da. Wunderbar. Jawohl. Dann legen wir los mit der Frau Putzertit. Sie dürfen sich
5: eins, bitte.
0: Die erste Frage aussuchen. Das ist die 1. Drehen wir um. Und ich frage Sie, was ist ein Kuratorium? Ein Ruheraum im Sanatorium, eine geistliche Musikkomposition oder ein Aufsichtsgremium?
5: C, ein Aufsichtsgremium.
0: Ja, zum Beispiel in einer Stiftung. Richtige Antwort, 29 Euro. Und wir sind beim Herrn Kloß und der ersten Frage.
6: Die 3.
0: Die kommt. Zu welchem Kontinent gehört der Inselstaat Mauritius? Zu Australien, zu Afrika, zu Asien?
6: Mauritius zu Afrika.
0: Afrika ist richtig. 59 Euro, das ist ein super Start, Herr Kloß. Wir sind wieder bei der Frau Putzertit.
5: Die 2, bitte.
0: Gerne. Welche Band hatte 1985 mit ihrer Debütsingle Take On Me einen Welthit? Aha, U2 oder OMD?
5: Aha, A.
0: 60 Euro gibt's für die richtige Antwort. Prima. Herr Kloß.
6: Die 7.
0: Die 7. Was bedeutet stringent? Möglich, zwingend, unverbindlich.
6: Stringent. Möglich.
0: Es ist aber zwingend. Hui, Frau Putzertit.
5: Die 4, bitte.
0: Die 4 lautet: Zu viel Arbeit und Verantwortung bekommt man umgangssprachlich aufgehalst, umarmt oder hingekniet.
5: Aufgehalst, ah.
0: 13 Euro gibt's für die richtige Antwort und wir sind wieder beim Herrn Kloß.
6: Die 5.
0: Die 5 drehen wir um. Rabatten sind lange, schmale Matratzen, Vorhänge, Blumenbeete.
6: Blumenbeete.
0: Das ist korrekt. 14 Euro gibt's dafür und wir sind wieder bei Frau Putzertit.
5: Ich möchte die 6, bitte.
0: Wenn Sie das möchten, dann machen wir das auch so. Um welches Getränk ging es eben bei Nathalie Lump hier bei Kaffee oder Tee? Um Bier, um Tee oder um Wein?
5: Eieiei, das habe ich nicht gesehen. Dann nehme ich einfach mal den Tee.
0: Es ging um Wein. Nathalie Lump ist Weinsommelier und wir haben Sommerweine vorgestellt. Aber ich glaube, Sie führen weiterhin mit 102 Euro. Herr Kloß, Sie sind dran.
6: Die 10.
0: Die 10. Fernsehmoderator Louis Klamroth ist der Sohn von Schauspieler Uwe Ochsenknecht, Peter Lohmeier, Armin Rohde, A, B oder C. 61 Euro gibt es dafür.
6: C.
0: Es wäre der Peter Lohmeier gewesen. Da sieht man die beiden, Vater und Sohn, standen auch schon gemeinsam vor der Kamera als Schauspieler. Uiuiui, Frau Putzertit, was
5: die
0: machen
5: elf,
0: wir?
5: Bitte.
0: 11? Das Glück ist Ihnen hold. Herr Kloß, was machen wir?
6: Die 8.
0: Die 8. Nina Waken, die neue Chefin des Kanzleramts, kommt gebürtig aus Bad Mergentheim, Tübingen, Titisee, Neustadt. A, B oder C?
6: A.
0: Bad Mergentheim. Oh ja, Sie haben geraten, oder?
6: Jawohl.
0: Also gut gegangen. So, Frau Putzertit.
5: Die 12, bitte.
0: Die 12 lautet: Mit einem Plümo deckt man sich zu, putzt man den Kühlschrank, kocht man Marmelade. Mit einem Plümo.
5: Deckt man sich zu,
0: Ja, mit einem Plümo deckt man sich zu. 12 Euro gibt's dafür. Und der Herr Kloß, der kriegt jetzt noch die letzte Frage, die 9.
6: Ja.
0: Die lautet: Edinburgh ist die Hauptstadt von Nordirland, Wales, Schottland. Englisch gesprochen sagen wir Edinburgh. Hier in Deutschland habe ich es gelernt in der Schule mit Edinburgh.
6: Und Schottland.
0: Schottland ist richtig, egal wie Sie es aussprechen. 28 Euro, ich glaube, es reicht nicht, Herr Kloß.
6: Ja, ich war auch schon dort.
0: Sie waren schon dort?
6: Ja.
0: Sagen Sie mir doch mal bitte, wo Schwollen liegt, weil das interessiert mich. Daher rufen Sie ja an.
6: Schwollen. Im Hunsrück, Birkenfeld und Ida Oberstein.
0: Ja, da ist bestimmt schön. Da schicken wir Ihnen die Tasse hin.
6: Für wunderbar, vielen Dank.
0: Für Eiskaffee und für Eistee. Und die Frau Putzertit. Juhu!
7: Juhu!
0: Ja, 164 Euro. Haben Sie denn... Ja, haben Sie richtig gut durchgezogen. Und wenn Sie mir noch ganz kurz sagen, was Frau Putzertit, was Putzerhit bedeutet?
7: Der Buddha, der auf dem Berg sitzt, das ist ein thailändischer Name.
0: Ay, wie wunderbar. Das und gefällt mir gut.
7: Der heißt Buddhasatit.
0: Hoffentlich vergesse ich das niemals. Hat mir sehr gut gefallen. Alles Gute für Sie. Hat
7: danke,
0: Spaß gemacht.
7: Ihren Namen vergesse ich auch nicht, Frau Mittler-Solland.
0: Ja. Ciao, ciao, tschüss. Ja, morgen können Sie wieder mit uns spielen, wenn Sie das möchten. Und morgen mein Lieblingstag in der Woche, weil freitags gibt es bei uns natürlich den Sonntagskuchen. Und diesmal mit Pfirsich, Mandel und Frischkäsecreme. Es wird eine Tarte. Außerdem, für Sie wird es auch toll, Sie können die Tasse gewinnen in unserem Dialekträtsel. Wir werden wieder einen Begriff, einen Ausdruck suchen aus dem Südwesten bei unserem berühmt-berüchtigten Dialekteraten. Jetzt geht's weiter mit Geschichten und interessanten Menschen aus Ihrer Region.
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0: Der aktuelle Bericht am Donnerstag. Einen schönen guten Abend. Es ist weiter heiß im Saarland und viele sind auf der Suche nach Abkühlung. Jeder hat da so seine eigene Methode. Aber was machen Städte und Gemeinden? Gleich sprechen wir über Hitzeschutzkonzepte im Saarland. An den drei Bahnhöfen der Nidtalbahn wird kräftig gebaut. Wir schauen uns den Stand der Dinge an. Und der Großbrand in einem Recyclingbetrieb in Wellesweiler ist gelöscht. Jetzt haben die Brandermittler ihre Arbeit aufgenommen. Ja, auch heute war es wieder heiß im Saarland und daran wird sich in den kommenden Tagen nichts ändern. Abkühlung ist vorerst nicht in Sicht. Durch den Klimawandel werden Hitzesommer immer häufiger. Und umso wichtiger ist es, dass sich Städte und Kommunen auf diese steigenden Temperaturen vorbereiten. Genau darum ging es heute beim Sommergespräch mit Umweltministerin Petra Berg. Die Landesregierung nehme den Hitzeschutz genauso ernst wie den Hochwasserschutz, sagt sie. Die Fördergelder, die dafür zur Verfügung stehen, sind allerdings überschaubar. Emil Mura berichtet.
1: Temperaturen weit über 30 Grad sind im Saarland keine Seltenheit mehr. Auch in den nächsten Jahren ist fest damit zu rechnen. Damit Kommunen, Unternehmen, Vereine und Privathaushalte künftig besser damit umgehen können, stellt das Umweltministerium dieses und nächstes Jahr Fördergelder von jeweils 2,5 Millionen Euro zur Verfügung.
2: Hitzeschutz an Gebäuden kann gefördert werden. Bei Vereinen aber auch Klimaanpassung im Bereich der Ehrenamtlichkeit, Hitzeschutz im Bereich der Ehrenamtlichkeit. Also diese Förderrichtlinie ist sehr kleinteilig.
1: Gefördert werden auch Trinkbrunnen, Wasserspender und Grünflächen. Außerdem soll es nach der Sommerpause eine Beratungsstelle geben, die Kommunen und Vereinen mit der Antragstellung weiterhilft. Neben Maßnahmen zur Klimafolgeanpassung können von den 2,5 Millionen Euro aber auch E-Ladesäulen und Projekte zum generationengerechten Wohnen gefördert werden. Das Geld dürfte also allenfalls für kleine Projekte reichen. Doch genau das sei das Ziel, so die Ministerin. Das macht uns
2: auch stolz. Diese Förderung ist ein Anschub, eine Chance, nochmal Klimaanpassung in den Blick zu nehmen, in den Fokus. Natürlich wird es nicht landesweit für alle Maßnahmen.

0: wird, mäht nicht um 12 jetzt den Rasen. Nicht, weil es den Nachbar stört vom Lärm, sondern weil es für euch gesundheitsschädlich ist. Trinkt mehr an der Stelle. Geht, wenn ihr raus müsst, mit Hut raus. Habt den Mut, auch mal zu sagen, nein, das ist mir jetzt zu heiß, das mache ich jetzt heute Mittag nicht, ich verlege das in die Abendstunde hinein. Jede Maßnahme, die wir mit diesen Informationen rüberbringen, ist einem Menschen geholfen.
1: Mit kleinen Maßnahmen viel Wirkung erzielen, das ist derzeit die Linie der Landesregierung beim Hitzeschutz.
2: Die Hitze hat Folgen für Städte und Gemeinden und natürlich auch ganz konkret für unsere Gesundheit. Und über diese Folgen sprechen wir mit Professor Thorsten Kessler. Er ist Direktor der Klinik für Innere Medizin und Kardiologie an der Uniklinik des Saarlandes. Schönen guten Abend.
3: Guten Abend.
2: Das ist eine Zahl, die heute viele erschreckt. Das Robert-Koch-Institut meldet, dass es in diesem Jahr bis Mitte Juli bereits 10.000 hitzebedingte Todesfälle in ganz Deutschland gegeben hat. Das sind so viele wie seit 10 Jahren nicht mehr. Wie kann man denn überhaupt nachweisen, dass es ein hitzebedingter Todesfall ist?
3: Das nachzuweisen ist natürlich schwierig, weil es wahrscheinlich nicht auf dem Totenschein steht, dass es ein hitzebedingter Todesfall ist, sondern andere Erkrankungen dadurch, sagen wir mal, verkompliziert wurden. Aber man sieht eben in den Daten, dass es eine Übersterblichkeit gibt, insbesondere im Vergleich mit den Vorjahren. Und das sieht man aus den Daten, die das Robert-Koch-Institut gezeigt hat, ganz deutlich. Da sehen wir in diesem Jahr einen Anstieg der Todesfälle. Und der ist natürlich in Abwesenheit anderer Ursachen am ehesten auf die Hitze zurückzuführen.
2: Und wenn das gar nicht so leicht nachzuweisen ist, könnte es im Umkehrschluss auch bedeuten, dass die tatsächliche Zahl an Hitzetoten noch sehr viel höher ist als eben diese 10.000.
3: Das ist natürlich sehr gut möglich, ja.
2: Im Saarland ist es so, dass es bislang 330 hitzebedingte Todesfälle gegeben hat. Das ist auch viel, 30% mehr als in dem Jahrhundertsommer 2003. Wie merken Sie das denn konkret im Klinikalltag?
3: Wir merken das schon im Klinikalltag, weil die Patienten zum Teil häufiger gesehen werden müssen. Wir müssen die Medikamente anpassen. Wir sehen es beispielsweise an der Blutdruckeinstellung und natürlich auch dadurch, dass wir mehr Notfälle haben, gerade bei Patientinnen und Patienten mit entsprechenden Erkrankungen wie der Herzschwäche.
2: Und sind das meistens dann wirklich Patientinnen und Patienten, die schon eine Vorerkrankung hatten? Oder trifft das auch ansonsten gesunde Menschen, die jetzt wirklich so sehr unter der Hitze leiden, dass sie im schlimmsten Fall versterben oder zumindest in die Klinik müssen?
3: Das gibt es sicherlich auch. Das sind dann wahrscheinlich am meisten Fälle, die in der Notaufnahme landen. Aber wir sehen natürlich klassischerweise in der Kardiologie die Patientinnen und Patienten mit Vorerkrankungen, die dann aufgrund einer Verschlechterung dieser Vorerkrankung zu uns kommen.
2: Mhm. Wie ist das denn bei Ihnen in der Klinik? Also die Hitze ist eine große Belastung für das Herz-Kreislauf-System. Wie merkt man das denn dann konkret auch an den Auswirkungen? Also was macht die Hitze dann tatsächlich mit dem Körper?
3: Die Hitze fordert dem Körper einiges ab. Es ist natürlich so, dass der Körper versucht, die Hitze abzugeben. Das macht er insbesondere dadurch, dass er die Gefäße weit stellt, um dann die Hitze über die Haut abzugeben. Wenn die Gefäße weit gestellt werden, bedeutet das für den Körper mehr Arbeit. Wenn Sie das mit einem Motor vergleichen wollen, zum Beispiel, das ist, die Drehzahl wird erhöht, die Herzfrequenz wird erhöht. Das Herz muss mehr arbeiten, es verbraucht mehr Sauerstoff. Und insbesondere bei Bestehen von Vorerkrankungen bedeutet das natürlich, dass möglicherweise die Sauerstoffversorgung nicht ausreicht und das vorgeschädigte Herzen dann eben schnell in die Enge getrieben werden und der Kreislauf versagen kann.
2: Jetzt werden diese Hitzesommer ja eher mehr als weniger durch den Klimawandel. Was ist denn Ihre Einschätzung? Wie gut sind die Kliniken dann auch darauf vorbereitet?
3: Ich fürchte, dass die Kliniken nicht perfekt darauf vorbereitet sind. Man muss sich schon überlegen, dass man so Hitzeschutzkonzepte, wie man sie ja jetzt glücklicherweise in der Breite entwickelt, dass man die auch in den Krankenhäusern entwickelt. Das heißt, wir werden in der Zukunft mehr Klimatisierung brauchen, nicht nur in den Funktionsbereichen, wo Geräte laufen, die auch Hitze produzieren, sondern auch da, wo die Patientinnen und Patienten liegen, das heißt auf den Stationen und in den Ambulanzbereichen.
2: Das ist ja schon länger klar, dass das eben heftiger wird. Wurde da auch was versäumt in der Vergangenheit?
3: Das ist natürlich hinterher immer schwierig zu sagen. Ich glaube, wir sehen jetzt schon, dass das rapide zunimmt mit den heißen Temperaturen. Und ich glaube, jetzt spätestens muss man natürlich für die Zukunft, dass wenn man neue Krankenhäuser baut, muss man das fest einplanen.
2: Sagt Professor Thorsten Kessler. Vielen Dank für die Einschätzungen.
3: Sehr gerne.
2: Das Gespräch haben wir kurz vor der Sendung aufgezeichnet. Die Nidtalbahn hat erst vor kurzem ihr 125-jähriges Jubiläum gefeiert. Die Strecke von Dillingen bis Nidaltdorf hat früher noch weiter bis nach Frankreich geführt und war vor allem für den Bergbau und die Stahlindustrie von großer Bedeutung. Heute rollt hier kein Güterverkehr mehr, sondern nur noch Personenverkehr. Und der endet kurz vor der französischen Grenze. Trotzdem tut sich einiges. Die Deutsche Bahn investiert in die Strecke und saniert die Bahnhöfe. Stefanie Prochnow war heute bei einer Baustellenbesichtigung mit dabei.
1: Noch wird kräftig gebaut an den drei Bahnhöfen der Nidtalbahn. In Siersburg, Hemmersdorf und Nidaltdorf. Deshalb fahren auf der Strecke von Dillingen nach Nied-Altdorf seit Ende Juni nur Busse als

0: Schienenersatzverkehr. Die gute Nachricht, kommenden Freitag soll die Regionalbahn wieder starten, obwohl die Bauarbeiten wohl erst Ende des Jahres abgeschlossen sind.
1: Wir werden auf eine sogenannte Nutzungsaufnahme gehen, dann, wenn die Schulferien herum sind. Das heißt, wir werden auf jeden Fall noch Restarbeiten sehen danach. Es sind auch immer Themen zu beachten. Bestimmte Dinge kann man jetzt bei Hitzetemperaturen nicht machen. Da müssen wir sehen, wie sich das entwickelt.
0: Die Bahnhöfe werden barrierefrei ausgebaut. Mit flachen Zugängen und erhöhten Bahnsteigen für einen stufenlosen Einstieg. Es wird moderne Anzeigetafeln mit akustischer Ansage geben, neue Beleuchtungen und Wetterschutzhäuschen. Die Kosten, die vom Bund mit Landesbeteiligung getragen werden, haben sich seit der Planung allerdings um gut ein Drittel erhöht.
1: Da werden Annahmen getätigt mit Schätzkosten. Und in den sogenannten Submissionsverfahren ergeben sich dann immer Bieterangebote, die von der ursprünglichen Planung abweichen können. Das war jetzt hier der Fall. Wir sind mit knapp 6 Millionen Euro gestartet, sind mit knapp 9 Millionen rausgekommen. Man kann sich dann immer überlegen, ob man das akzeptiert. Dann könnte man auch neu ausschreiben. Aber die Preisentwicklungen in Deutschland sind sehr dynamisch im Eisenbahnmarkt.
0: Ab November sollen hier zwei neue batteriebetriebene Züge fahren. Die Verhandlungen mit der französischen Bahn, den Zugverkehr nach Bousonville zu verlängern, stecken laut Mobilitätsministerin Berg aber fest. Außerdem thematisierte sie, dass die Länder unter enormem Druck stehen durch das Ende der Trassenpreisbremse. Ohne finanziellen Ausgleich des Bundes sei es nicht möglich, das aktuelle Niveau des Personennahverkehrs aufrechtzuerhalten.
2: Deshalb ist es jetzt auch die Aufgabe des neuen Bundesverkehrsministers, schnellstmöglich eine Reform der Trassenpreise auch auf den Tisch zu legen und darüber zu sprechen, wie die erhöhten Kosten der Trassenpreise auch für die Länder kompensiert werden können.
0: Andernfalls drohe in allen Ländern eine flächendeckende Ausdünnung des Bahnverkehrs.
3: Aufatmen heute Morgen in Neunkirchen-Wellesweiler. Der Großbrand ist vollständig gelöscht. Gestern war die schwarze Rauchsäule über weite Teile rund um Neunkirchen zu sehen. Ein Recyclingbetrieb für Gaskartuschen stand in Flammen. Wir haben ausführlich über den Großbrand berichtet. Stundenlang waren die Feuerwehrleute im Einsatz. Wie die Lage heute Morgen vor Ort aussah, das hat sich Maximilian Friedrich angeschaut.
0: Gaskartuschen jeglicher Art. Rund um den Recyclingbetrieb in Wellesweiler sind sie praktisch überall zu finden. Diese sind explodiert und haben den Einsatz der Feuerwehr unter anderem erschwert.
4: Über den gestrigen Abend und die ganze Nacht hindurch bis heute Morgen haben wir unsere Nachlöscharbeiten auf dem Firmengelände und im Umfeld fortgesetzt, haben immer wieder Glutnester aufdecken und ablöschen können. Haben zur Brandbekämpfung zudem auch Schaum eingesetzt, der sich wie eine Decke über das Brandgut legt und das Feuer regelrecht erstickt.
0: Mittlerweile haben die Brandermittler der Polizei ihre Arbeit aufgenommen. Sie dokumentieren den Schaden, suchen nach der Brandursache. Bis diese ermittelt ist, werde es noch dauern, auch weil noch nicht alle Bereiche betreten werden können.
4: Nach wie vor herrscht in Teilen des betroffenen Firmengeländes Einsturzgefahr. Mithilfe des technischen Hilfswerks konnten wir aber mit einem Radbagger Teile der Gebäudekonstruktion einreißen, niederlegen, um so Zugänge für unsere Maßnahmen seitens der Feuerwehr zu schaffen.
0: Bei dem Brand waren gestern zeitweise rund 150 Feuerwehrleute im Einsatz. Drei Menschen wurden leicht verletzt.
3: Auch der Brand gestern im Wellesweiler hat wieder gezeigt, wie wichtig die Feuerwehr ist und wie sehr es im Ernstfall auf jede Einsatzkraft ankommt. Aber was, wenn plötzlich weniger Feuerwehrleute verfügbar sind als gedacht? Im Landkreis St. Wendel hat man die Zahlen genauer angeschaut und festgestellt, mehrere hundert Mitglieder sind nicht mehr aktiv. Auch in Nohfelden kennt man das Problem. Die Gemeinde hat deshalb einen ungewöhnlichen Weg eingeschlagen, damit die Feuerwehr gerade tagsüber schnell ausrücken kann. Herbert Mangold berichtet.
0: Der Bauhof von Nohfelden. Normalerweise sind Patrick Müller und Sven Molter für die Grünflächen zuständig. Heute steht aber mal etwas anderes auf dem Programm. Und zwar eine Weiterbildung als Brandbekämpfer. Die Kommune will so dafür Sorge tragen, dass mehr Zivilisten im Brandfall aushelfen können. Denn gerade tagsüber gäbe es nicht ausreichend Einsatzkräfte.
5: Man hat schon festgestellt im Laufe der Jahre, Jahrzehnte, dass sich das Berufsbild geändert hat. Also es gab früher mehr Landwirtschaft, das hieß, die Leute waren in der Gemeinde berufstätig. Aber das Berufsbild hat sich komplett geändert und immer mehr Bürgerinnen und Bürger pendeln zu ihrer Arbeit. Und das schlägt

0: Legt sich halt auch nieder in der Tagesverfügbarkeit.
1: Dazu kommt, in vielen Gemeinden sind mehr Feuerwehrleute gemeldet, als tatsächlich aktiv Dienst leisten. Im Landkreis St. Wendel werden die Mitgliederlisten deshalb überprüft.
2: Wir betreiben die Karteibereinigung jetzt schon seit 2 Jahren und wir haben da schon einen Rückgang festzustellen. Wir sind aktuell auf dem niedrigsten Stand der Mitgliederzahlen bei 1780 Stück. Das ist eine Reduzierung von ungefähr 300 und ich bin mir sicher, wir sind da noch nicht am Ende. Ich schätze, dass wir noch mal irgendwo 100 bis 150 entsprechend dann herausfiltern können, wenn die Bereinigung so weitergeht. Aber dann sind wir auch wirklich auf dem gesunden Stand, wo wir wissen, mit denen können wir rechnen.
1: Auf diese Entwicklung hat auch die Gemeinde Nohfelden reagiert. Damit tagsüber genügend Einsatzkräfte vor Ort sind, gehört bei Neuanstellungen für den Bauhof künftig auch die Ausbildung zum Feuerwehrmann dazu.
3: Wir müssen das Problem lösen. Und wenn wir eigenes Personal nur für die Feuerwehrtätigkeiten einstellen müssten, wäre es natürlich noch erheblich teurer. Und insofern sind wir froh und dankbar, dass die Bauhofmitarbeiter auch sich in so großer Zahl bereit erklärt haben, diese Aufgaben zu übernehmen. Nämlich 2/3 der Kolleginnen und Kollegen sind bereit, zusätzlich diese Feuerwehrtätigkeiten auch auszuüben.
1: Eine Berufsfeuerwehr würde Nohfelden weit mehr als 1 Million Euro pro Jahr kosten. Die Bauhofmitarbeiter Sven Molter und Patrick Müller halten diesen Weg für sinnvoll.
4: Ich denke, dass die Lösung ziemlich gut ist, weil dadurch auch mehrere Quereinsteiger kommen und weil es ja auch während der Arbeitszeit ist, dass sich dadurch auch mehrere Leute melden und das auch ja, gerne machen dann.
1: Nohfelden zeigt, um die Einsatzbereitschaft zu sichern, braucht es einen ehrlichen Blick auf die eigenen Zahlen. Entscheidend ist nicht, wie viele Feuerwehrleute auf einer Liste stehen, sondern wie viele im Ernstfall tatsächlich ausrücken.
5: Stand-up-Paddeln gehört seit einigen Jahren für viele zum Sommer einfach mit dazu. Wer mit seinem eigenen Board aber auf den Boostal sehen möchte, muss zusätzlich zum Eintritt und den Parkgebühren ein Seenutzungsentgelt zahlen. Und obwohl es das Entgelt schon lange gibt, wird es jetzt gerade wieder diskutiert, vor allem in den sozialen Netzwerken. Wie sinnvoll ist diese Gebühr und wie wird kontrolliert, ob sie auch bezahlt wird? Antworten darauf gleich im aktuellen Bericht. Jetzt aber erstmal die Nachrichten und die hat Florian Possinger.
6: Guten Abend. Im Fall der getöteten Studentin in Trier hat die Polizei 2 Tatverdächtige festgenommen. Eine Frau aus Trier und einen Mann aus dem Saarland. Die beiden sollen das spätere Opfer einige Zeit vor der Tat kennengelernt haben. Die Ermittler gehen davon aus, dass sie die Studentin erstochen haben, um an ihre Bankkarten zu kommen. Die Staatsanwaltschaft Trier hat die mutmaßlichen Täter wegen gemeinschaftlichem Mord aus Habgier angeklagt.
7: Die Ermittlungen gegen das CISPA-Helmholtz-Zentrum für Informationssicherheit werden ausgeweitet. Nach SR-Informationen soll der Sonderprüfer jetzt auch mögliche Verfehlungen der Leitung um Gründungsdirektor Backes bei der normalen Unternehmensführung untersuchen. Die Rede ist von Compliance-Fällen. Bund und Land als Gesellschafter äußern sich wegen des laufenden Verfahrens nicht. Eingesetzt hatten sie die Sonderprüfung, um zu klären, ob sensibles Wissen nach China abgeflossen sein könnte. Das CISPA weist die Vorwürfe zurück. Leiter Backes ist derzeit freigestellt. Nach SR-Informationen haben Bund und Land dennoch zuletzt die wissenschaftliche Bedeutung des Instituts bekräftigt. Man wolle die Cybersicherheitsforschung weiter stärken. Unter gewissen Voraussetzungen könnten die Fördergelder des CISPA perspektivisch also steigen und sich jährlich fast verdoppeln.
6: Die Neuwahl des Saarbrücker Stadtrats wird sich auf unbestimmte Zeit verzögern. Das hat das Bundesverwaltungsgericht in Leipzig mitgeteilt. Dort sei eine Beschwerde gegen das Urteil des saarländischen Oberverwaltungsgerichts eingegangen. Dieses hatte entschieden, dass die Wahl des Stadtrats von 2024 wiederholt werden muss. Hintergrund ist ein Streit über die Nichtzulassung der AfD. Die saarländische Justiz bekommt deutlich mehr Personal. Das hat das Justizministerium mitgeteilt. Zuwachs gäbe es vor allem im mittleren Dienst, etwa bei Justizfachwirten. Inzwischen würden jedes Jahr 30 Anwärter eingestellt. Als Gründe für den Zuwachs nennt das Ministerium unter anderem bessere Werbung für die Ausbildung und deutlich erhöhte Bezüge für Anwärter. Auch bei den Rechtspflegern, Wachtmeistern und Richtern gäbe es zusätzliche Stellen.
8: Aus dem Saar-Altarm in Saarlouis ist ein Auto mit einem Kran geborgen worden. An der Bergung waren Polizeitaucher, ein Abschleppunternehmen und Mitarbeiter der Stadt Saarlouis beteiligt. Laut Polizei hat das Auto in der Nacht von Donnerstag aus Richtung Großer Markt kommend die Vorfahrt missachtet.
9: In der Folge kam es dann zur Kollision zwischen dem von links kommenden Fahrzeug, das bevorrechtigt war, und dem Fahrzeug, das aus Richtung Großer Markt kam. In der Folge

0: ist dann das verursachende Fahrzeug durch das Geländer der Brücke durchgebrochen und kam etwa 5 Meter unterhalb der Brücke im Saaltamm zum Liegen.
1: Die Person aus dem zweiten Fahrzeug wurde schwer verletzt und musste ins Krankenhaus gebracht werden. Nach Angaben der Polizei sollen Augenzeugen beobachtet haben, wie der Fahrer des Autos sich selbst befreien konnte, ans Ufer schwamm und zu Fuß flüchtete. Ob er verletzt wurde, ist unklar. Nach ihm wird weiter gefahndet.
2: Die Saarbrücker Künstlerin Melissa Kujewitsch hat Klage gegen die Stadt Gelsenkirchen eingereicht. Damit will sie nach eigenen Angaben einen Präzedenzfall für die Kunstfreiheit schaffen. Kujewitsch wollte im vergangenen Jahr ihr AfD-kritisches Kunstwerk Hallender Hass beim städtischen Lichtkunstfestival aufstellen, war aber kurzfristig von der SPD-geführten Stadtverwaltung ausgeladen worden. Die Stadt begründete dies unter anderem mit dem Neutralitätsgebot. Im Saarland ist die Inflationsrate im Juli auf 3,2% gestiegen. Das hat das Statistische Amt mitgeteilt. Teurer wurde vor allem Sprit und Heizöl, günstiger dagegen Erdgas und Strom. Die Preise für Lebensmittel sind nur leicht gestiegen.
3: Der Standort Saarbrücken von ZF hat sich nach Ansicht der Konzernleitung gut entwickelt und sei gesichert. Bei der Vorstellung neuer Geschäftszahlen teilte das Autozuliefererunternehmen mit, dass das Getriebegeschäft der Haupttreiber einer positiven Entwicklung im ersten Halbjahr gewesen sei. Saarbrücken mit der Getriebeproduktion sei nun gestärkt, auch durch eine höhere Nachfrage der Kunden nach Hybridantrieben. Bei der Sanierung des Gesamtunternehmens sieht sich ZF auf einem richtigen Weg. Der Umsatz sei von Januar bis Juni zwar etwas gesunken auf 19,3 Milliarden, dafür habe sich der bereinigte Gewinn verbessert auf 960 Millionen Euro. Wichtig auch, die Verschuldung sei gesunken.
2: Der Mettlacher Keramikkonzern Villeroy & Boch hat in der ersten Jahreshälfte einen Umsatzrückgang von gut 12% verzeichnet. Als Grund nennt das Unternehmen unter anderem die geopolitischen Spannungen. Villeroy & Boch hält dennoch an seiner Jahresprognose fest und rechnet weiterhin mit einem Betriebsergebnis von 75 Millionen Euro. Wegen der Opernfestspiele wird die Halde Duhamel in Ensdorf ab heute für mehrere Wochen gesperrt. Das hat die RAG mitgeteilt. Für die Aufführungen können Zuschauer das Gelände nur mit einem Shuttle erreichen. Die Aufbauarbeiten für das Musical West Side Story haben bereits begonnen. Auch geprobt wird schon. Und das waren die Meldungen. Mehr gibt's in SR Info um 9:55 nochmal. Und hier geht's wieder weiter mit Julia.
4: Danke, Florian. Es ist leicht zu lernen, entspannt und gleichzeitig auch ein sanftes Ganzkörpertraining. Stand-up-Paddeln liegt weiter im Trend. Auch im Saarland kann man aufs Board steigen, zum Beispiel am Boostalsee. Einfach das eigene Board schnappen und ab aufs Wasser. Aber ganz kostenlos ist das nicht. Seit 1980 schon gibt es ein Seenutzungsentgelt. Und über das wurde in den vergangenen Wochen in den sozialen Netzwerken viel diskutiert. Fritzi Brandt ist zum Boostalsee gefahren, um zu schauen, ob und wie dieses Entgelt kontrolliert wird.
5: Stand-up-Paddeln boomt. Doch wer hier am Boostalsee aufs Wasser möchte, zahlt 7 Euro Nutzungsentgelt pro Tag. Das kann je nach Gemeinde für verschiedene Wasserfahrzeuge oder Sportgeräte erhoben werden, zum Beispiel für Kanus, Segelboote oder eben Stand-up-Paddleboards. In den sozialen Medien sorgte das Nutzungsentgelt für großen Unmut. Auch Besucher haben so davon erfahren und kein Verständnis dafür.
6: Wenn man mal zahlt, hier auch 6 Euro Eintritt. Man dann die 7 Euro fürs Paddleboard und dann eben noch die Parkgebühr. Und das ist schon für den einen oder anderen schon happig.
7: Ja, also ich finde es zusätzlich Geldmacherei.
8: Man kommt darauf an, was daraus gemacht wird. Also wenn viel Umweltschutz und sowas gemacht werden würde und was Schönes, Sinnvolles und so, was man natürlich mal in Erfahrung bringen müsste, dann fände ich es schon gut.
5: Die Gemeinde St. Wendel hat mit dem Nutzungsentgelt im vergangenen Jahr rund 40.000 Euro eingenommen. In den nächsten 2 Jahren soll es auf 11 Euro erhöht werden. Mit dem Entgelt wird unter anderem der Betrieb auf dem See reguliert und die Instandhaltung der Anlagen finanziert.
9: Sie dürfen ja nicht vergessen, wir investieren hier sehr, sehr viel Gelder immer wieder in die Infrastruktur. Das muss alles aufrechterhalten werden. Wir wollen Qualität, wir wollen Sicherheit bieten und das kostet nun mal Geld. Wenn Sie jetzt hier schwimmen gehen mit Ihrer Familie, Sie möchten doch auch ein gutes Gefühl haben, ein sicheres Gefühl. Denn wenn etwas passieren sollte oder Sie auf einmal Ihre Kräfte zu Ende gehen, sind Sie ja dankbar, wenn die DLRG da ist oder die Rettungswache. So. Und da fängt es ja schon an. Und wenn Sie hier hinkommen, wollen Sie ja auch ein sauberes Umfeld. Das geht einfach nicht kostenlos.
5: Bezahlt werden kann am Parkticketautomaten, bei der Tourismusinformation oder an den Kassen der Strandbäder. Ansonsten wenig sichtbare Informationen zum Entgelt.
10: Also die meisten, gerade die Stammkundschaft, weiß das natürlich. Viele Leute, die über Centerparks hier sind, wissen das nicht. Die muss ich dann darauf hinweisen. Das Feedback von den Badegästen ist relativ gemischt. Viele finden die Nutzungsgebühren horrend. Ich persönlich habe aber jetzt noch keine schlechten Erfahrungen mit Badegästen gemacht.
5: Kontrolliert wird das Seenutzungsentgelt stichprobenartig. Auf dem Wasser von Anglerkontrolleuren, an Land von Sicherheitspersonal. Da es am Brustalsee jedoch auch frei zugängliche Badestellen gibt, bleiben zumindest zu Land Schlupflöcher. Am Ende stehen die Eigenverantwortung sowie die Ehrlichkeit der Besucher.
4: Ja, und während sich die einen eine schöne Zeit am See machen, packen drei unserer Reporterinnen und Reporter mit an bei ihren Sommerpraktika. Heute ist für Elisabeth Solz-Weber der letzte Tag bei den Baumhelden. Die pflegen und kontrollieren Bäume. Und wenn es nicht anders geht, dann fällen sie auch. Und genau das steht heute an.

0: Jetzt ist er schon im Baum.
1: Ist schon,
0: ne,
1: im Baum. Und jetzt sucht er sich halt die geeigneten Stellen, um die Ketten vom Kran anzuschlagen.
0: Ja.
1: Die Ketten werden umgelegt,
0: miteinander verhakt.
1: Ja. Dass der Stamm halt richtig sitzt.
0: Mhm.
1: Und macht er jetzt hier am oberen Teil die erste Kette dran.
0: Wie oft macht ihr sowas, solche Baumfällungen mit Kran?
1: Das ist immer unterschiedlich. Also diesen Monat ist ziemlich gut, das ist schon die dritte im Monat. Hier im Garten sieht man ja, wie will man die gerade in dem Hang dort rausbekommen.
0: Mhm.
2: Über 20 Meter ist der Baum hoch und etwa 3 Tonnen schwer. Philipp ist hochkonzentriert. Es darf nichts schiefgehen. Gleichzeitig steht er per Funk im engen Austausch mit dem Kranfahrer.
3: Man kommt halt nicht immer überall ganz gut durch, ne, durch die Krone. Bis er dann perfekt angeschlagen ist, haben wir jetzt hier eher Semi. Weil das Problem hier bei dem Baum ist, liegt einfach daran, dass der Wurzelteller angeschoben ist. Wir müssen leider den Baum versuchen, im Ganzen übers Haus zu heben. Weil eigentlich wäre es stückweise abzutragen, aber die Gefahr ist einfach zu groß, dass ich als Kletterer, wenn ich mich jetzt am Stammstück sichere und würde jetzt den oberen Teil abtrennen, mit dem Rest einfach rumfallen würde. Mhm. Ja.
0: Also Philipp, du bist nachher, also warst jetzt im Baum, hast jetzt hier festgemacht und wir beide, was meine Aufgabe heute, ich helfe dir unten.
1: Wir gehen gleich vor die Tür und wenn der Baum rüberkommt, fange ich dir an, den zu zerlegen und du kannst mit den anderen helfen, die Sachen zum Häcksler zu schaffen und dann klein zu machen.
2: Mein Teil klingt überschaubar. Philipp kann dagegen erst aufatmen, wenn der Baum sicher auf der anderen Seite angekommen ist.
0: Ich bin schon richtig aufgeregt, weil Peter meinte auch gerade eben, man weiß auch nie wirklich, was passieren kann. Also es kann ja jetzt auch sein, dass der Baum gut ausschlägt. Also man, selbst wenn das gesichert ist und der Kran den schon stramm zieht, kann immer sein, dass noch mal was passiert und jetzt knackt auch schon.
2: Und dann ist er ab.
0: Oh, jetzt ist er. Oh.
2: Ein spektakulärer Anblick. Ein kompletter, fliegender Baum, der einmal über das Haus gehoben wird. Diese Spezialaktion kostet rund 5.000 Euro.
0: Der Baum ganz langsam abgelegt.
2: Dann gibt es auch endlich für mich was zu tun. Nachdem Peter alles mit der Kettensäge klein macht, packe ich die Äste in den Häcksler. Und während wir in Rekordzeit den einen Baum klein machen, kommt auch schon der zweite geflogen.
0: Das ist einfach der Wahnsinn. Das war jetzt wirklich eine Minutensache von der Fällung, das rüberheben, Baum hier ablegen, klein schneiden. Das hier ist jetzt schon der zweite Baum. Den machen wir jetzt auch noch mal komplett klein. Man sieht auch schon der Häcksler hier, der Hänger, der ist komplett voll. Ich bin geflasht.
2: Noch die letzten Reste und wir sind fertig.
0: Wie geht's euch jetzt so? Also ist das immer so flott?
1: Ja, also wir sind eigentlich immer so schnell.
3: Ja, es kommt halt immer auf die Situation an. Ne?
0: Mhm.
3: Man will halt eben hier auch jetzt nicht lang verharren, wegen dem Wetter auch. Ne?
0: Ja.
3: Heute ist Freitag, man will auch bei Zeiten Feierabend machen. Und ja, aber sonst an für sich, wenn alles glatt läuft, so wie es heute ist, geht das eigentlich relativ Schlag auf Schlag.
0: Ne? Also ich war zwischendurch schon richtig aufgeregt. Geht euch das auch immer noch so?
1: Ja, ist jedes Mal so. Bis der erste Baum angeschlagen und liegt, ist man immer aufgeregt. Also wie beim ersten Mal eigentlich.
0: Schön. Sehr cool. Das war jetzt leider schon mein letzter Tag bei euch und ich bin wirklich geflasht von eurer Arbeit. Wie vielseitig, was man alles erlebt, wie wirklich spektakulär. Also, ihr habt einen guten Job.
3: Danke.
1: Danke.
3: Also, wenn es mit dem SR nicht mehr klappt, kannst du gerne bei uns anfangen.
0: Ist immer gut, Optionen zu haben. Danke euch.
1: Bitte, bitte.
4: Wir freuen uns aber auch sehr, wenn du wieder zu uns zurückkommst, Lisa. So, und jetzt haben wir noch eine gute Nachricht für alle saarländischen Hobbyköche. 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
4: So, jetzt hat man viel leckeres Essen. Machen wir doch direkt danach mal eine Runde Sport. Uli Hauk übernimmt.
9: Schönen guten Abend. Der Basketball-Bundesligist St. Louis Royals will den Mädchenbasketball fördern. Und dafür arbeitet man mit Vereinen aus Rheinland-Pfalz, Frankreich und Luxemburg zusammen. Im Rahmen des sogenannten Erasmus-Plus-Programms gab es Fördergeld von der EU. Und in dieser Woche gab es ein erstes Camp in Kaiserslautern. Georg Gitzinger hat es sich angesehen.
10: Morgendliche Trainingseinheit mit den Coaches der Royals aus St. Louis und der Kaiserslautern Thunderbolts. Klassische Basketballsituationen, werfen, dribbeln, Athletik trainieren, Koordination. Girls United Through Sports, Mädchen durch Sport vereint, so lautet der Titel des Erasmus Plus Programms. Die englische Abkürzung GATS bedeutet in diesem Zusammenhang Mut und Courage. Erstes sportliches Highlight war ein 3x3-Turnier am kleinen Markt in St. Louis, das auch der Öffentlichkeitsarbeit diente.
11: Es geht um Gleichberechtigung im Sport, Gleichberechtigung in der Gesellschaft für Frauen, für Mädchen. Es geht um Selbstbewusstseinsentwicklung, für Empowerment im Mädchenbereich. Wir haben ein 3x3-Turnier gemacht, wir machen noch ein 3x3-Turnier, wir machen noch 4 Camps, auch innerhalb der Großsektion. Wir machen ein Inklusionscamp.
10: Ungewöhnliche zweite Einheit an diesem Vormittag. Boxen und Selbstverteidigung. Ein Baustein des Konzeptes. Gesunde Ernährung bildete ein weiteres Thema, bereits am Vortag. Selbstkochen inklusive. Jetzt also unter Anleitung einer früheren Leistungssportboxerin eine spielerische Einheit.
11: Wir planen ein Symposium zu machen mit Workshops über diesen Bereich, wo unter anderem auch Svenja Brunkhorst kommen soll. Und wir planen noch eine große Coach-Klinik zu machen für Bereich Mädchen- und Frauensport, so also gezielt auf diese Problematik eingehen.
10: Arbeit mit Boxpads, eine Technik aus dem Bereich Kickboxen oder Mixed Martial Arts. Ebenso ungewöhnlich für ein normales Basketball-Sommercamp. Andererseits aber eine Abwechslung, die den Mädchen sichtlich Spaß macht.
11: Wir wollen das weiter professionalisieren. Wir wollen vor allem auch im Jugend- und Mädchenbereich helfen, dass wir größere Anerkennung bekommen und dass mehr Mädchen auch diesen Weg gehen.

0: Die Stimmung in diesem ersten Guts Camp, Root Camp, ist konzentriert und fröhlich zugleich. Man merkt den Teilnehmerinnen an, dass sie sich ernst genommen fühlen und in diesen Tagen interessante Dinge lernen dürfen. Und das eben nicht nur in ihrer Lieblingssportart Basketball. Teambuilding-Traditionen inbegriffen.
1: Der deutsche U19-Mountainbike-Meister Julius Klose ist bei der Europameisterschaft auf dem 5. Platz gelandet. Der Nachwuchsfahrer vom Verein MTB Sport Saar Obermosel hat in der Schweiz am sogenannten Cross-Country Short Track, einem Kurzstrecken-Rundrennen mit dem Mountainbike, teilgenommen. Das nächste Cross-Country-Rennen bei der Mountainbike-EM ist dann am Samstag.
2: Vielen Dank, Uli. Ja, in Quarks geht es gleich um schöne Blumensträuße, die aber schlecht fürs Klima sind, weil sie um die halbe Welt geflogen werden. Und auch um die Frage, welche Alternativen es dazu gibt. Jetzt zum Schluss noch die Wetteraussicht mit Michael Friemel und danach folgt die christliche Sicht. Wir sehen uns morgen wieder. Schönen Abend. Tschüss.
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1: Guten Abend. Die Hitze in Rheinland-Pfalz und ihre Folgen, das wird uns in dieser Sendung ausführlich beschäftigen. Wir beginnen mit einem großen Wald- und Wiesenbrand im Hunsrück. Seit Stunden ist die Feuerwehr in der Nähe von Reichenbach im Einsatz. Pascal Lasserre und Sebastian Grauer berichten.
2: Meter hoch schlagen die Flammen in den Himmel bei Reichenbach. Das Feuer frisst sich Stück für Stück durch trockenes Gras und Bäume. Es wütet auf einer Fläche so groß wie rund 14 Fußballfelder. Übrig bleibt eine rauchende Aschewüste. Von den Pflanzen ist hier nicht mehr viel zu sehen. Auch hier lodern an manchen Stellen die Flammen immer wieder auf. Wind heizt das Feuer an und erschwert die Löscharbeiten. Seit dem Nachmittag sind über 220 Feuerwehrleute im Einsatz, unterstützt von Helikoptern aus der Luft. Unten reißen Bundeswehrpanzer und Bagger Schneisen durch den Wald, damit sich die Flammen nicht weiter ausbreiten. Soldaten, darunter auch US-Truppen, unterstützen. Dieses Rallye-Auto hat laut der Einsatzleitung wohl das Feuer ausgelöst. Auf einer Testfahrt hat es einen Defekt und geriet in Brand. Die durch die Dürre völlig ausgetrockneten Pflanzen und der Wind sorgten dann dafür, dass sich die Flammen schnell ausbreiten konnten. Laut den Einsatzkräften können sich die Löscharbeiten noch 2 Tage hinziehen. Die Feuerwehr fordert Anwohner auf, Türen und Fenster bei Rauch unbedingt geschlossen zu halten.
1: SWR-Reporter Sebastian Grauer beobachtet das alles weiter für uns. Wie bedrohlich ist die Lage denn heute Abend?
3: Ja, aktuell ist die Lage stabil. Die Feuerwehr hat hier die Situation im Griff. Das hat mir vorher auch der Brand- und Katastrophenschutzinspektor des Landkreises Birkenfeld gesagt. Das sah heute Mittag hier, als ich früher hier ankam, aber noch komplett anders aus. Da waren die Rauchwolken schon von Weitem zu sehen. Da waren Feuerwehrleute zu sehen, die gegen Feuer ankämpften. Da waren Feuerwehrleute zu sehen, die mit dem Wind haderten, der die Flammen immer wieder gedreht hat und immer wieder neue Gebüsche und Bäume in Brand gesteckt hat. Mit schwerem Gerät sind die Feuerwehrleute dann hier gegen die Flammen vorgegangen, mit Löschhubschraubern, die aus dem Himmel Wasser auf die Flammen warfen, mit Panzern der Bundeswehr, die Schneisen geschlagen haben. Wir haben es gerade eben im Beitrag gehört. Sogar ein Wasserwerfer der Polizei war im Einsatz. Und die Landwirte im Umkreis, die haben Wasser herbeigefahren, mit dem dann eben das Feuer hier gelöscht werden konnte. Aktuell, wie gesagt, die Lage stabil, aber man sieht es hier, es sieht immer noch aus wie auf einer Mondlandschaft und in der Luft liegt auch immer noch der Geruch des Feuers, das hier heute Mittag gewütet hat.
1: Ja, und der Einsatz ist ja auch noch nicht zu Ende, Sebastian. Auf was stellen sich die Einsatzkräfte denn ein für die

0: kommenden Stunden, Tage?
1: Ja, also die Einsatzkräfte stellen sich auf jeden Fall darauf ein, dass sie hier noch ein, zwei Tage bleiben werden. Sie haben sich ja auch eingerichtet im Gemeinschaftshaus hier in der Nähe in Reichenbach. Sie werden hier jetzt von Glutnest zu Glutnest gehen, um zu gucken, dass hier keine neuen Brandherde entstehen. Und wenn diese Brandherde dann beseitigt sind, dann ist hier auch der Einsatz beendet. Für viele dürfte dieser Einsatz einer der größten gewesen sein, den sie je erlebt haben, weil am Ende des Tages es so einen Einsatz im Landkreis Birkenfeld noch nicht gegeben hat. Und trotz des großen Schadens, der hier für die Umwelt im Landkreis Birkenfeld entstanden ist, gibt es auch eine gute Nachricht, denn es gab keine verletzten Menschen.
0: Live aus der Nähe von Reichenbach im Hunsrück, Sebastian Grauer. Vielen Dank. Auch am Rhein sind die Spuren, die dieser Sommer hinterlässt, nicht mehr zu übersehen. Das hier ist ein Foto aus der Nähe von Osterspey im Mittelrheintal von heute. Am wichtigen Pegel bei Kaub droht ein historisches Niedrigwasser. So wenig Wasser ist im Rhein. Ein Drama ist das alles für die Schifffahrt. Das berichten Golo Schlenk, Claudia Hiller und Sonja Schmidt.
2: Vor kurzem ist Kai Brockmann im Mannheimer Hafen angekommen. Den Rhein kennt der Binnenschiffer wie seine Westentasche. Niedrigwasser ist trotzdem jedes Mal Stress.
3: Auf der Fahrt von Mainz bis hier in den Hafen, wo wir noch 20 cm mehr Wasser zur Verfügung haben als heute, hat meine Frau mir mittlerweile mitgeteilt, viermal Grundberührung gehabt zu haben, was ich hier oben im Steuerhaus nicht gehört habe. Und somit habe ich Angst, hier überhaupt rauszufahren.
2: Jetzt wartet er darauf, dass die Rapssaatsamen entladen werden. Wegen des Niedrigwassers kann sein Schiff nur noch ein Drittel der üblichen Menge transportieren. Weil er trotzdem noch fährt, bekommt er Zuschüsse von seinen Auftraggebern. Er hofft, dass die Firmen die sogenannten Kleinwasserzuschläge weiterhin zahlen.
3: Und auch die hohen Gasölpreise mit unterstützt werden von den Befrachtern. Wenn dieses wegbricht, muss man davon ausgehen, dass es für den einen oder anderen tatsächlich eine wirtschaftliche Katastrophe gibt.
2: Die kritische Stelle auf dem Weg in die großen Seehäfen an der Nordsee ist Kaub. Vor 9 Tagen lag der Pegelstand hier noch bei 90 Zentimetern. Seitdem ist er stetig gesunken, auf 28 Zentimeter heute um 17 Uhr. Allerdings,
4: es gibt keinen Punkt, wo wir behördlicherseits die Schifffahrt auf dem Rhein unterbinden oder einstellen würden. Die Schifffahrt kann so lange weiterfahren, wie sie kann. Und das ist sehr unterschiedlich.
2: Am Tor zum oberen Mittelrheintal in Bingen liegen fast alle Ausflugsschiffe vor Anker. Gemma Dwyer hat heute Vormittag geheiratet. Feiern wollte sie an Bord der MS Renus. Doch die bleibt bis auf Weiteres im Hafen.
5: Wir wollten eigentlich direkt nach der Trauung jetzt eben nach hier kommen, die Bacchusfahrt machen und auf dem Boot ein bisschen Kaffeekuchen trinken und essen. Und dann ein bisschen in Bacharach den Tag verbringen und dann die späte Fähre zurücknehmen. Allerdings wurde die ja abgesagt und deswegen müssen wir jetzt die Burgenfahrt stattdessen nehmen. Das ist die einzige, die noch angeboten wird.
2: Spätestens am Wochenende wird wohl auch die MS Bingen nicht mehr zur Burgenfahrt ablegen. Denn dann könnte der Wasserstand den historischen Tiefstwert von 25 Zentimetern aus dem Jahr 2018 sogar noch unterbieten. Kai Brockmann macht ab Samstag 2 Wochen Urlaub. Denn die anspruchsvolle Fahrt durchs Niedrigwasser zu wagen, lohnt sich für ihn dann einfach nicht mehr.
0: Gegen Ende der Sendung kommen wir nochmal auf die Hitze zurück. Und mehr zum Wetter und den Folgen sehen Sie hier im SWR auch nach der Tagesschau. Unter anderem schalten wir dann nach Kaub an den Rhein, um mehr über das Niedrigwasser zu erfahren. 20.15 Uhr, SWR Extra, Hitzewelle im Südwesten. Der Abschied von Patrick Schnieder aus dem Amt des Bundesverkehrsministers. Die menschliche Seite dieser Entlassung haben wir in den vergangenen Tagen ausführlich beleuchtet. Heute wollen wir noch fragen, ob es Konsequenzen für große verkehrspolitische Projekte in Rheinland-Pfalz hat. Schließlich waren 2 Rheinland-Pfälzer hintereinander Bundesverkehrsminister. Frank Helbert deshalb über die Probleme, die Schnieder hinterlässt, und seinen Abschied.
6: Gestern in Berlin. Der scheidende Verkehrsminister Patrick Schnieder verabschiedete sich mit einer außergewöhnlichen Innenansicht seines Ministeriums.
7: Die Kolleginnen und Kollegen sind, ich habe immer großen Wert darauf gelegt, kritikfähig und bringen das auch vor. Sonst macht das für mich keinen Sinn, wenn ich mich nur aus einer Richtung beschallen lasse und bestätigen lasse in dem, was ich für richtig halte.
6: Eine Warnung an die Kritikfähigkeit des Kanzlers. Dass Schnieder vor 15 Monaten von seinem Vorgänger Wissing eine Herkulesaufgabe übernommen hatte, war klar. Dass er die Probleme nicht sofort lösen könnte, auch. Hauptproblem: die Bahn. Mit ihm wurde sie nicht wirklich pünktlicher. Und er musste sich der Kritik des Bundesrechnungshofes stellen, das Ministerium habe die Bahn nicht unter Kontrolle. Dann der Sanierungsstau von 8000 schadhaften Brücken. In Ludwigshafen machte der Asphalt einer Brücke, kaum war sie saniert, unter der Hitze schlapp. Eine Hoffnung Schnieders für den Straßenbau war das Sondervermögen des Bundes.
8: Wir haben jetzt viel Geld zur Verfügung, vor allem für Erhaltungsmaßnahmen. Das wollen wir beim Straßenbau in die Brückensanierungen stecken. Das ist eine Riesenaufgabe, aber der stellen wir uns jetzt.
6: Doch für den Neubau von Straßen und Brücken gab es vom Sondervermögen des Bundes nichts. Das soll Schnieder beim Kanzler mehrfach angemahnt haben. Erreicht hat Schnieder vor allem, dass Veränderungen angestoßen wurden. Auch soll der Lückenschluss der A1 kommen. Mit Baubeginn ab 2028 und 50-80% weniger Verkehr durch die Dörfer.
8: Wenn wir die wegbekommen, dann ist das ein Riesenfortschritt für die Menschen, die hier leben.
6: Für alle Bürger hat er die Fortsetzung des Deutschlandtickets gegen innere Widerstände durchgesetzt. Auch für seinen Nachfolger Steffen Bilger bleibt das größte Problem wohl die Bahn. Dazu hatte sich Schnieder im vergangenen Jahr auf eine Weise geäußert, die dem Kanzler auch nicht gefallen haben dürfte.
8: Viele setzen das Nicht-Funktionieren bei der Bahn gleich mit einem Nicht-Funktionieren unseres Staates. Ich halte das für brandgefährlich. Wir müssen zeigen, dass unser Staat funktioniert und auch zeigen, dass die Bahn funktioniert.
6: Schnieders Nachfolger wird beweisen müssen, dass unter ihm die Bahn und der Staat funktionieren.
0: Der kommt aber nicht mehr aus Rheinland-Pfalz. Spielt das eine Rolle für die großen Projekte in Rheinland-Pfalz? Es geht schließlich nicht nur um die Bahn. Zu dieser Frage ist bei mir Christian Buttgereit aus der SWR-Redaktion Landespolitik. Christian, in der Ampel-Bundesregierung gab es Volker Wissing aus Landau als Bundesverkehrsminister, jetzt eben Patrick Schnieder aus der Eifel. In Zukunft kommt er nicht mehr aus Rheinland-Pfalz. Ist das ein Nachteil fürs Land?
9: Naja, man muss schon sagen, Wissing als auch natürlich Schnieder, die kannten die Projekte und Probleme, man könnte auch sagen, die Baustellen im Land aus eigener Anschauung. Gerade Patrick Schnieder hat sich ja für den Lückenschluss der A1 immer wieder persönlich eingesetzt, auch schon als er nur Bundestagsabgeordneter war. Das ist jetzt natürlich ein bisschen weiter weg, wenn das von einem anderen Minister betreut und entschieden wird, der Baden-Württemberger ist. Aber man muss sagen, ein Verkehrsminister ist natürlich für ganz Deutschland da. Der kann das Geld nicht einfach in sein Bundesland umleiten. Aber vielleicht ist es für den einen oder anderen Bundestagsabgeordneten aus Rheinland-Pfalz schade, dass es da vielleicht nicht mehr so den direkten Draht gab wie jetzt in den letzten Monaten.
0: Also den ganz großen Unterschied sollte, darf es eigentlich nicht ausmachen, sagst du. Was ändert sich dann?
9: Das Geld macht letztendlich den Unterschied aus. Und Patrick Schnieder war ja mit Bundeskanzler Merz und Finanzminister Klingbeil aneinander geraten, weil er gesagt hat, das Geld reicht nicht. Trotz des Sondervermögens sah er noch eine Finanzierungslücke bei den Fernstraßen von 15 Milliarden Euro. Und er sagte, wenn wir das bauen wollen, was baureif ist, was auch dringend gebaut werden muss, dann reicht dieses Geld nicht. Das hat er nicht bekommen. Und der neue Finanzminister, der weiß jetzt natürlich, mehr Geld fordern, das kann gefährlich werden, das kann mich sogar den Job kosten. Also muss er mit dem auskommen, was da ist. Und wenn Schnieders Rechnung stimmt, dann wird es eng mit dem, was Friedrich Merz versprochen hat. Der hat nämlich gesagt, was baureif ist, das wird auch gebaut.
0: Aber das Geld dafür, zumindest das Geld aus dem Sondervermögen, das ist ja da. Wird das dann jetzt verbaut?
9: Also natürlich ist eine Menge Geld da, das auch verbaut werden wird. Aber Geld allein ist eben nicht alles. Wir sehen zum Beispiel bei der A1 beim Lückenschluss, da gibt es jetzt Baurecht für Rheinland-Pfalz, aber nicht für das Teilstück in Nordrhein-Westfalen. Ein anderes Problem sind die Planungsverfahren. Die dauern immer noch relativ lange. Das liegt auch daran, dass es zu wenig Ingenieure gibt, die diese Planung vorantreiben können. Das sind Themen, die sind bei der Politik angekommen. Die alte Landesregierung hat schon gesagt, wir vereinfachen die Planungsverfahren. Die neue Landesregierung hat immerhin versprochen, die Kapazitäten beim Landesbetrieb Mobilität zu erhöhen. Aber all das kostet natürlich Zeit und Zeit ist Geld in diesem Fall. Je länger die Projekte dauern, desto teurer wird es auch. Und das ist zwar jetzt kein Problem mehr eines rheinland-pfälzischen Verkehrsministers, aber eben ein Problem, das durchaus auch Rheinland-Pfalz betrifft.
0: Christian Buttgereit, vielen Dank. Im Fall der getöteten Studentin in Trier gibt es eine neue Entwicklung. Dazu jetzt mehr im Nachrichtenüberblick, Christina.
10: Nun sind zwei Tatverdächtige festgenommen worden. Das haben Polizei und Staatsanwaltschaft mitgeteilt. Demnach handelt es sich um einen 35-jährigen Mann aus dem Saarland und eine 25-jährige Frau aus Trier. Beide stehen im Verdacht, die Studentin aus Habgier getötet zu haben. Einen Tag nach der Tat sollen sie mit der EC-Karte der Getöteten einen vierstelligen Geldbetrag abgeben.

0: aufgehoben haben. Die Ermittlungen dauern weiter an.
1: Das Amtsgericht Trier hat auf Antrag der Staatsanwaltschaft Trier Haftbefehl wegen des dringenden Tatverdachtes des gemeinsamen Mordes aus Habgier gegen die Beschuldigten erlassen. Aufgrund dieses Haftbefehls sind sie heute Morgen festgenommen worden. Die Beschuldigten sind dann heute Mittag dem Ermittlungsrichter am Amtsgericht Trier vorgeführt worden und dieser hat den Vollzug der Haft angeordnet.
0: In Rheinland-Pfalz sind Einbürgerungen auch weiterhin ohne Sprachzertifikat möglich, allerdings nur in Ausnahmefällen. Im Wahlkampf hatte Ministerpräsident Schnieder diese Praxis kritisiert. Das jetzt CDU-geführte Innenministerium erklärte, dass man an dem Modus weiter festhalte. Rechtlich sei das Vorgehen korrekt, sagt die Landesregierung. Zuerst hatte das Magazin Focus darüber berichtet. Der Opel-Mutterkonzern Stellantis hat seine Zahlen für das zweite Quartal vorgelegt. Demnach konnte der operative Gewinn mehr als verdreifacht werden auf nun 773 Millionen Euro. Auch der Umsatz legte zu. Vor allem starke Verkäufe in Nordamerika hätten dazu beigetragen. In Europa und Asien schwächelt Stellantis weiterhin. Die Inflationsrate ist im Juli deutlich gestiegen. Waren und Dienstleistungen verteuerten sich hier im Land um 3,1% im Vergleich zum Vorjahresmonat. Im Juni waren es noch 2,4%. Als Grund nennt das Statistische Landesamt vor allem den Wegfall des sogenannten Tankrabatts. Die Energiepreise hätten dadurch spürbar angezogen. Nahrungsmittelpreise sind weniger gestiegen und hätten sich dämpfend auf die Inflationsrate ausgewirkt.
2: Langsam endet die fünfte Sommerferienwoche in Rheinland-Pfalz. Heißt für viele Eltern, noch eine Woche überbrücken, bis die Schule wieder losgeht. Eine Woche die Kinder irgendwie versorgen. Das ist oft ein Kraftakt, finanziell und organisatorisch. Nach einer Umfrage des Sozialverbands Deutschland aus dem vergangenen Jahr fühlen sich 70% der Eltern bei dem Thema alleingelassen. Aber es gibt Arbeitgeber, die tun was. Michael Herr mit Beispielen aus Rheinhessen und aus der Eifel.
3: Die Hitze liegt über der Eifel und über dem Siloturm von Dr. Eckel in Niederzissen. Hier werden pflanzliche Zusätze für Tierfutter gemischt und dann in die ganze Welt verkauft. Dass die Produktion hier das ganze Jahr über rund läuft, dafür sorgt Patrick Degen. Der Werkstattleiter hat zwei Kinder, 10 und 13. Die genießen gerade ihre Sommerferien. Für Patrick Degen ist diese Zeit aber immer auch eine Herausforderung.
4: 6 Wochen zu überbrücken ist manchmal schon ein ganzes Brett, das muss man so sagen.
3: Im Homeoffice arbeiten und bei den Kindern sein, ist für den Techniker natürlich keine Option. Stattdessen verschiebt er gerade oft seine Schichtzeiten, fängt morgens früher an und macht mittags früher Schluss. Für seine Vorgesetzten ist das kein Problem.
4: Da muss halt nur geguckt werden, was gerade ansteht, ob ich dann auch entbehrbar bin. Und dann geht das eigentlich immer eigentlich. Also ich habe selten ein Nein bekommen.
3: Flexibleres Arbeiten für weniger Betreuungsstress. Das ist quasi das Ferienprogramm beim Mittelständler Dr. Eckel. Auch Patrick Degens Frau Laura profitiert davon. Die Teamkoordinatorin arbeitet normalerweise 1 bis 2 Tage die Woche von zu Hause aus. In den Sommerferien dürfen es in Absprache mit den Kolleginnen bis zu 4 Tage sein.
5: Es nimmt mir jedwegen Druck, zu sagen, okay, du musst jetzt heute auf der Matte stehen, ich kann meine Arbeit gut verrichten, vielleicht sogar noch besser, als wie wenn ich ins Büro kommen könnte, weil man weiß, okay, die Kinder sind betreut und es läuft trotzdem alles weiter.
3: Beim Kunststoffspezialisten Renolit in Worms nehmen sie die Kinderbetreuung gleich selbst in die Hand. 30 Kinder nehmen hier gerade am Ferienprogramm teil, das der Betrieb zusammen mit dem Internationalen Bund Südwest durchführt. Jeden Tag um 8 geht's erstmal zum Frühstücken ins Betriebsrestaurant. Kraft tanken für vollgepackte Ferientage.
6: Ich freue mich persönlich auf den Barfußfahrt, auf das Museum,
7: Fußballspiel.
6: Andere Kinder machen auch einem Freude, wenn man mal welche kennenlernt.
3: Heute geht's mit dem Bus in ein Naturmuseum bei Darmstadt. Ein Aufwand für das Unternehmen, der sich aber in vielerlei Hinsicht bezahlt macht.
8: Einige der Kinder, die in diesem Programm waren, haben sich schon bei uns beworben und haben jetzt mittlerweile eine Ausbildungsstelle bekommen.
3: Freie Fahrt also für entspannte Sommerferien, für Kinder und für Eltern.
2: Und für die Kinder ist es hoffentlich ein weiterer richtig toller Tag gewesen. In Ludwigshafen wollen sie genau das auch bieten. Seit mittlerweile 100 Jahren gibt es dort die Stadtranderholung. Über die vielen Jahrzehnte hat sich die Art der Betreuung verändert. Aber was geblieben ist, ist viel Herzblut und viel Arbeit dahinter.

0: damit es den Kindern gut geht. Ben Schittler aus Ludwigshafen.
1: Die vorletzte Ferienwoche. Für 100 Kinder aus Ludwigshafen bedeutet das nochmal volles Programm. In der Holzwerkstatt wird gerade an einer Stadt gebaut.
2: Dort hinten sind die Straßen, dort hinten ist ein Hotel, das ist alles auf dieser Seite, also das Rathaus ist auch noch von uns und so. Aber dort hinten ist das Coolste, weil dort hinten ist ein Garten.
1: Direkt daneben probt der Zirkus. Was für die Kinder jeden Tag 7 bis 8 Stunden Spaß bedeutet, ist für die Betreuer viel Arbeit.
3: Wir haben 200 Kinder, manchmal ein bisschen mehr. Und wir haben 30 Leute, die das durchführen. Die Workshops haben die Besonderheit, erstmal müssen die Kinder nichts machen. Sie sind frei zu wählen, das, was ihnen entspricht, was sie interessiert. Und sie können da einfach mal auch gucken, was ihnen eigentlich liegt, die Talente entdecken.
1: Schon viele Generationen waren hier bei der Stadtranderholung. 1926 war die erste, allerdings ging es damals um Kindergesundheit.
3: Die Kinder hatten noch nicht so viel zu essen. Es ging um Gesundheitsfürsorge. Und der Erfolg einer Stadtranderholung wurde damals daran gemessen, wie viel Gramm die zugenommen haben.
1: Über die Jahre wandelte sich das Programm hin zu Spiel und Spaß und wurde zu einer Urlaubsalternative.
3: Es war früher mehr Ersatz für Urlaub, sage ich mal, wenn man sich Urlaub vielleicht nicht so leisten konnte. Heute geht es ganz klar um Vereinbarkeit von Familie und Beruf. Also das steht ganz im Fokus.
1: Bevor die Schule wieder beginnt, wird hier also noch gewerkelt, gebastelt und viel Spaß gehabt. Und das alles direkt am Stadtrand von Ludwigshafen.
0: In Alzey mussten heute Menschen in Sicherheit gebracht werden. Warum jetzt bei dir, Christine?
4: In einem Mehrfamilienhaus in Alzey ist Kohlenmonoxid ausgetreten. Das betroffene Gebäude und 2 weitere Häuser mussten evakuiert werden. Etwa 40 Menschen waren betroffen. Laut Polizei wurden 7 Menschen verletzt und kamen ins Krankenhaus. Nach einer ersten Einschätzung ist das Gas wohl an einer Warmwassertherme ausgetreten. Mittlerweile konnten die Bewohner zurück in ihre Wohnungen. Ein Junge auf einem E-Scooter ist in Worms von einem Auto erfasst und schwer verletzt worden. Zeugen sahen, wie der 11-Jährige gestern Abend von einem weißen Audi angefahren und über das Auto geschleudert wurde. Der Autofahrer flüchtete und ließ das Kind schwer verletzt auf der Straße zurück. Die Polizei ermittelt und bittet weitere Zeugen, sich zu melden. Im Westerwald hat es gestern Abend auf der B8 zwischen Winkelbach und Höchstenbach einen schweren Motorradunfall gegeben. Laut Polizei wollte ein Motorradfahrer eine Autoschlange überholen. Dabei berührte er mit seinem Motorrad den Vorderreifen eines Traktors, der nach links abbiegen wollte. Der 32-Jährige wurde mehrere Meter durch die Luft geschleudert. Rettungskräfte flogen ihn schwer verletzt mit einem Hubschrauber in ein Krankenhaus. Der Traktorfahrer erlitt einen Schock. Im hessischen Wiesbaden hat es einen Unfall mit einer Regionalbahn gegeben. Laut Polizei konnte die Bahn nicht rechtzeitig bremsen und prallte gegen den sogenannten Prellbock am Ende des Gleises. Durch den Aufprall wurden 5 Fahrgäste verletzt und mussten ins Krankenhaus gebracht werden. Wie es zu dem Unfall kommen konnte, wird noch untersucht. Wie gesund sind die Wälder in Rheinland-Pfalz? Das untersuchen Forstleute derzeit bei der jährlichen Waldzustandserhebung. Die Ergebnisse werden seit 42 Jahren systematisch erfasst. Dafür begutachten Forstleute landesweit gut 4000 Bäume, sowie hier im Gemeindewald Windrich. Sie prüfen, welche Schäden Trockenheit, Borkenkäfer oder Pilze verursacht haben. Nach der anhaltenden Dürre könnte sich der Waldzustand verschlechtert haben. Gewissheit soll der Bericht bringen, der Ende des Jahres erscheint.
0: So bunt wird das wieder im Hunsrück in den nächsten Tagen. Große Namen aus der Techno- und Elektromusikszene kommen und feiern die Nature One zusammen mit erwarteten 65.000 Besuchern. Bei vielen ging heute am Anreisetag der bange Blick nach oben, denn natürlich dreht sich auch im Hunsrück vieles ums Wetter. Droht ein Gewitter, ein Sturm, wird es eine Hitzeschlacht? Alexandra Daub und Konstanze Brinken mit dem Nature One Vorbericht.
5: Noch ist es nicht ganz so weit. Die Campingplätze füllen sich, die Musikfans feiern schon im kleineren Rahmen. Die einen mit Musik, die anderen mit dem ersten Alkohol, viele mit beidem. Andere sind noch bei der Anreise.

0: Polizei läuft bisher alles in geordneten Bahnen. Viele der Raver kommen seit Jahren, kennen die Sicherheitskontrollen, die Anfahrtswege und das Festivalgelände. Für die Polizei ein Großeinsatz, aber auch schon Routine.
1: Das ist ja ein langer Einsatz, wenn wir den Mittwoch bis Montag nehmen. Und über den Einsatz etwa 850 Polizeibeamte. Dazu kommen aber noch andere Kräfte aus dem Zoll. Und wir haben auch Gäste aus dem Bundesgebiet, die den Einsatz unterstützen, auch aus dem nahen Ausland, weil wir ja viele Teilnehmerinnen und Teilnehmer aus Frankreich zum Beispiel haben. Also das ist schon eine vierstellige Zahl an Einsatzkräften.
0: Jede Nature One hat ihre Herausforderungen. In diesem Jahr dürfte es das Wetter werden. Die extreme Hitze heute machte den Aufbau und die letzten Arbeiten an den Bühnen nicht leichter. Immerhin blieben die angekündigten Sturmböen und Gewitter aus. Die Hitze ist und bleibt aber Thema bei den Rettungskräften.
2: Bei diesen Temperaturen muss man natürlich gucken, dass man mehr Flüssigkeit dabei hat, weil wir immer damit rechnen müssen, dass die Besucher zu wenig getrunken haben, getanzt haben, also auch mehr schwitzen als normal. Und das ist halt immer ein Problem der Körperflüssigkeiten. Und da sorgen wir dafür. Wir haben eine Europalette Wasser da stehen für solche Zwecke. Sobald man die Flüssigkeit dann auch oral zuführen kann, geht das. Wir haben aber auch Infusionen dabei für den Fall, dass es schon schlimmer ist und wir venös Flüssigkeit zuführen müssen.
0: Am Nachmittag sah es noch nicht so aus, aber in wenigen Stunden tanzen hier Zehntausende Menschen. Die Partys auf dem Campingplatz sind Vorgeschmack und Nebenprogramm. Es kann also losgehen in Hunsrück mit der Nature One.
3: Und jetzt schalten wir noch live hin zu Alexandra Daub. Alexandra, heute Nachmittag gab es ja wohl nicht die befürchteten Sturmböen. Wie sieht es jetzt gerade aus heute Abend?
4: Ganz entspannt. Es weht so ein laues Lüftchen, aber das ist ganz angenehm, weil es sind immer noch so um die 33 Grad hier im Hunsrück. Und es staubt hier auf dem Campingplatz ganz gewaltig, weil es hier halt in den vergangenen Wochen überhaupt nicht geregnet hat. Also immer wenn Autos hier vorbeifahren, gibt es eine riesige Staubwolke. Aber die Leute hier sind hervorragend vorbereitet, habe ich gesehen. Viele haben Pools dabei, Planschbecken, Wasserpistolen oder andere Sachen, um sich abzukühlen und auch gegen den Staub vorzugehen. Und deshalb gibt es hier auch schon von den Leuten, die da sind, was die meisten schon sind, eine riesige Party an jeder Ecke.
3: Trotzdem weiß man ja tatsächlich nicht, was passiert und was kommt beim Wetter. Drohen in den kommenden Stunden irgendwie noch Einschränkungen fürs Festival?
4: Nee, also soweit ich das weiß, nicht. Ich habe eben mit dem Veranstalter gesprochen und der hat seine eigenen Wetterexperten hier. Und die haben gesagt, es steht zumindest nicht so aus, dass in den nächsten Tagen irgendwelche Unwetter drohen oder Gewitter. Ganz im Gegenteil, es soll ein entspanntes Sommerwochenende werden. Und deshalb freuen sich die Leute ja auch schon. Morgen um 19 Uhr geht es offiziell los auf dem Festivalgelände. Dann legen bis Sonntagmorgen um 8 Uhr mehr als 350 DJs auf. Und 65.000 Menschen feiern dann hoffentlich friedlich zusammen. Und die meisten von denen sind schon hier und haben die Party auch schon angefangen.
3: Super, und wir freuen uns mit und freuen uns natürlich auf tolle Partybilder hier in SWR aktuell in den nächsten Tagen. Danke live auf die Nature One heute fürs Erste. Alexandra Daub, danke dir. Und jetzt schauen wir wieder aufs Wetter für Rheinland-Pfalz. Carsten Schwanke steht bereit mit der Vorhersage. Danach kommt die Tagesschau und 20.15 Uhr gerne noch mal der Hinweis. Ein SWR-Extra zur Hitzewelle im Südwesten. Tim Kirschsieper begrüßt Sie dann, 7:45.
5: Und unsere Spätausgabe von SWR aktuell verschiebt sich deshalb auf 22.05 Uhr.
3: Und wir zwei sagen danke fürs Zuschauen. Kommen Sie gut durch den Hitzeabend.
5: Tschüss.
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8: Sommer, Sonne, Hitze, darum geht es heute unter anderem.
9: Schönen guten Abend von uns beiden.
8: Schön, dass Sie trotz der tropischen Temperatur mit dabei sind. Ja, endlich Ferien, endlich Sommer. Für viele heißt es heute ab ins Freibad und rein in die Rutsche. Mehr von dieser Urlaubsstimmung zeigen wir Ihnen später in der Sendung. Jetzt kommen wir allerdings zu denen, für die Hitze keinen Badespaß bedeutet, sondern höchste Alarmbereitschaft. Feuerwehren kämpfen gegen Flammen und Trockenheit und manchmal um Menschenleben. Warum die

0: uns da auch ein bisschen einen Streich. Wir versuchen das natürlich über die Einsatzzeiten, die wir so kurz wie möglich halten, zu kompensieren.
1: Ob auch die anhaltende Trockenheit bei diesem Brand eine Rolle gespielt hat, wird noch ermittelt. Fakt ist aber, auch sie hält die Feuerwehr auf Trab.
0: Das Brandrisiko ist im Moment sehr hoch. Ja, also sie haben im Moment in kürzester Zeit durch trockene Vegetation einen Entstehungsbrand. Jeder Funke kann schon dazu führen, Gras oder Büsche in Brand zu setzen. Also wenn es geht, das Grillen halt irgendwo in der Natur unterlassen. Oder auch überhaupt alles, was Flamme verursachen kann. Schon, wie gesagt, nur ein Funke kann schon ausreichen, um sowas in Brand zu setzen.
1: Dass sich nicht jeder daran hält, bereitet Gerhard Pfeiffer vom BUND in Stuttgart Sorgen. Dieser Grillplatz etwa ist eigentlich bereits seit Juni durch die Stadt Stuttgart gesperrt. Direkt daneben aber Reste einer illegalen Feuerstelle.
2: Früher waren nur diese rot-weißen Bände eine entsprechende Abwehr, aber das haben die Leute ignoriert. Die Zäune werden halbwegs respektiert. Aber nichtsdestotrotz, die Leute grillen trotzdem, wie man hier sieht, auf dieser Fläche.
3: Haben hier Leute eben hier eine Feuerstelle angelegt und munter gegrillt, obwohl eben hier der Wald herum knochentrocken ist.
1: Der BUND fordert von der Stadt deshalb mehr Kontrollen des Rauch- und Grillverbots in Wäldern. Die Stadtverwaltung erwidert, dass sich nicht alle Flächen kontrollieren lassen. Der städtische Vollzugsdienst lege aber derzeit einen Schwerpunkt auf Wälder und Grünanlagen. Die Waldbrandgefahr in Baden-Württemberg ist zurzeit hoch. Auch die Feuerwehr in Riegel könnte jederzeit zu einem neuen Einsatz gerufen werden.
0: Im Moment steigen die Einsätze, so Wald- und Vegetationsbrände, täglich. Also jeden Tag eigentlich im Moment irgendwo eine Alarmierung, was sowas angeht. Ja.
1: Und wie lange das noch so weitergeht, ist aktuell nicht absehbar.
4: Tja, hier reicht schon glimmender Zigarettenstummel. Dort warnt das Schild vor akuter Waldbrandgefahr. Dazwischen liegen oft nur Sekunden. Und heute gilt in Teilen Baden-Württembergs, wir haben es gerade gehört, sogar die höchste Warnstufe für Waldbrandgefahr. Warum Wälder bei dieser Hitze so leicht Feuer fangen, wie sich Flammen rasend schnell ausbreiten und warum ein Brand noch Jahre später Folgen hat, erklärt Jakob Sachs.
5: Vom Feuer geblieben, der verkohlte Geruch und 3000 Quadratmeter zerstörter Wald. Das Feuer hat hier oberhalb von Oppenau leichtes Spiel gehabt.
6: Man sieht ja hier ganz schön die Bodenstreu, die ist kurz trocken. Da braucht es tatsächlich nicht viel, um das zu entzünden.
5: In der Nacht von Freitag auf Samstag waren Förster und Feuerwehr im Dauereinsatz. Ein Teil des Waldes stand im Brand. Die Ursache wahrscheinlich Jugendliche, die mit Pyrotechnik schossen. In rasanter Geschwindigkeit hat sich das Feuer ausgebreitet.
6: Da kriegt man mordsmäßig Respekt vor dieser Naturgewalt.
5: Die Waldbrandgefahr im Land wird überall als hoch eingeschätzt. In großen Teilen sogar als sehr hoch. Das ist die höchste Stufe der Skala. Waldbrände werden vor allem durch die Kombination von Trockenheit und Hitze begünstigt. Totholz und Laub brennt dann besonders gut. Kommt zusätzlich Wind auf, wirkt der wie ein Blasebalg und sorgt für eine rasche Ausbreitung. Nach dem Brand großes Ziel, den Wald wieder aufzuforsten, für die Sicherheit des Ortes.
6: Wind, Sonne, Regen aus Schnee und Frost kann hier richtig reingehen. Aus diesem Grund ist es wichtig, dass man diese Fläche wieder bepflanzt. Das schützt vor Steinschlag und vor Erosion.
5: Oppenau hat noch mal Glück gehabt. Brände wie dieser werden durch den Klimawandel aber in Zukunft häufiger werden.
4: Zur Hitze im Land zeigen wir Ihnen direkt nach der Tagesschau um 20.15 Uhr ein SWR Extra, Hitzewelle im Südwesten. Pforzheim gehört seit Jahren zu den Städten mit der höchsten Arbeitslosigkeit in Baden-Württemberg. Neue Jobs sind hier deshalb mehr als nur eine gute Nachricht. Sie sind für viele ein Hoffnungsschimmer. Ja, und genau den verspricht jetzt Amazon. Der Online-Riese investiert im dreistelligen Millionenbereich, baut seinen Standort kräftig aus und will über 1000 neue Jobs schaffen. Doch wo Amazon wächst, werden auch immer wieder Fragen nach Arbeitsbedingungen und Tarifbindung laut. Ist das also ein echter Gewinn für Pforzheim? Thorsten Weig war für uns vor Ort.
7: Im Pforzheimer Amazon-Logistikzentrum werden viele Hände gebraucht. Aktuell arbeiten dort rund 1000 Menschen, die Millionen Pakete bearbeiten. Noch müssen viele Kilometer zu Fuß gegangen werden. Das soll sich ändern. Der Standort wird komplett umgestaltet und mit modernster Robotertechnik ausgestattet. Dafür wird in die vorhandenen Hallen ein neues Stockwerk eingebaut. Dadurch entsteht eine zusätzliche Fläche, so groß wie 6 Fuß.

0: Fußballfelder.
1: Durch die Investition von 300 Millionen schaffen wir es, die Mitarbeitendenzahl um 1000 zusätzliche Stellen zu vergrößern.
0: Doppelt so viele Arbeitsplätze wie bislang. Pforzheim hat den höchsten Ausländeranteil im Land und eine der höchsten Arbeitslosenquoten. Gerade bei der derzeitigen angespannten Wirtschaftslage helfen zusätzliche Arbeitsplätze und Gewerbesteuereinnahmen. Die Stadt setzt aber noch auf einen weiteren Effekt der neuen Arbeitsplätze.
2: Amazon leistet hier natürlich auch einen wertvollen Dienst, gerade wenn man daran denkt, dass eben auch viele noch nicht qualifizierte Arbeitskräfte auf den Markt kommen. So werden sie bei Amazon qualifiziert. Und nicht nur qualifiziert, sie können sich dort auch weiterbilden und auch fortbilden, sodass sie dann eben auch in ihrer Zeit bei Amazon, aber dann auch für den späteren Arbeitsmarkt eine wertvolle Arbeitskraft auch für uns als Stadt abbilden.
0: Die Mitarbeitenden werden neue Aufgaben lernen müssen. Denn künftig werden Roboter Regale mit Produkten zu den Mitarbeitenden bringen, wie hier an anderen Standorten bereits im Einsatz. Die Waren werden dann entnommen und verschickt. Nach dem Umbau im laufenden Betrieb wird das Logistikzentrum eine noch wichtigere Rolle einnehmen, denn
1: in Baden-Württemberg ist es der einzige Standort, der Kundenbestellungen bearbeitet und deutschlandweit einer der größten Standorte.
0: Der Ausbau gibt den Beschäftigten eine größere Arbeitsplatzsicherheit. Aber in Gewerkschaftskreisen gibt es auch Sorgen vor noch mehr Tempo im Arbeitsalltag und digitaler Kontrolle. Zudem fordert die Gewerkschaft weiter einen Tarifvertrag bei Deutschlands größtem Online-Händler. Der zementiert mit der Erweiterung die Marktposition. Mit dem hochdigitalisierten Standort in Pforzheim wird bis 2029 die eigene Versandgeschwindigkeit ausgebaut.
3: Nach den Sommerinterviews mit den Regierungsparteien ist jetzt die Opposition an der Reihe. Die größte Oppositionsfraktion im Landtag, die AfD, stellt ihre Antworten auf die drängenden Fragen im Land vor. Wie will sie die Wirtschaft wieder in Schwung bringen? Wie geht sie das Thema Migration an? Und was schlägt sie gegen die Finanznot vieler Städte und Gemeinden vor? Georg Bruder im Gespräch mit AfD-Co-Landeschef Markus Frohnmeier.

0: Morgen, hallo. Schön kühl hier.
1: Willkommen auf dem Stuttgarter Fernsehturm, der AfD-Co-Landesvorsitzende Markus Vonmeier.
2: Ich freue mich, hier zu sein.
1: Herr Vonmeier, lassen Sie uns doch da anknüpfen, wo ich mit Manuel Hagel am Montag aufgehört habe, und zwar bei den Gemeindefinanzen. Eines der größten Probleme, die wir derzeit haben in Baden-Württemberg. Wenn Sie in der Regierung wären, und Sie wollten ja Ministerpräsident werden, würden Sie denn jetzt temporär runter von der Schuldenbremse, um den Gemeinden zu helfen?
2: Nein, das würden wir nicht machen, aber wir würden eben auch die Schwerpunktsetzung verändern. Und was wir in Deutschland grundsätzlich auch in den Ländern und den Kommunen erleben können, ist eine Schwerpunktsetzung, die wir in Teilen nicht nachvollziehen können.
1: Wieso können Sie die nicht nachvollziehen?
2: Naja, wenn Sie beispielsweise in Deutschland jedes Jahr mittlerweile mehrere Milliarden Euro, es sind 100 Milliarden Euro seit Kriegsbeginn in der Ukraine, für die Ukraine aufwenden, das ist Geld, das wir hier in Deutschland benötigen würden für unsere Bürger, für unsere Kommunen, aber auch für unsere Länder.
1: Die Frage ist jetzt aber, ob das akut jetzt den Gemeinden helfen würde. Wir haben ja nachgefragt. Die größten Posten, sagt der Landkreistag, sind Energiepersonal, Krankenhäuser, Flüchtlinge, ist eher ein geringer Teil. Also es waren jetzt im 2024 brutto 400 Millionen, ein bisschen mehr. Davon bleiben am Ende 50 Millionen. Das sind bei 4,5 Milliarden Defizit im vergangenen Jahr vergleichsweise wenig.
2: Also zunächst einmal muss man feststellen, dass diese Landesregierung ein Finanzierungsdelta im Landeshaushalt von 5 Milliarden Euro hatte. Obwohl man den Wahlkampf hoch und runter versprochen hat, dass man die Finanzen in Baden-Württemberg in den Griff bekommt.
1: Mir ging's aber um die Gemeinden.
2: Ich weiß nicht, woher Sie die Zahlen haben.
1: Vom Landkreistag.
2: Aber ich bekomme die Rückmeldungen von unseren kommunalen Abgeordneten, dass nach wie vor einer der Hauptkostentreiber in den Kommunen auch das Thema Unterbringung von Flüchtlingen und deren Management ist. Und da muss man einfach sagen, hier muss die Landes Regierung halt endlich mal damit beginnen, effektiv und konsequent rückzuführen.
1: Also wir lassen es so stehen, die Zahlen sind vom Landkreistag, es sind 50 Millionen werden am Ende bleiben, das war die Einschätzung.
2: Naja, aber Sie werden ja nicht bestreiten, dass es nach wie vor ein ganz, ganz relevanter Kostentreiber ist.
1: Und ja, da wie gesagt, man, die relevanten Kostentreiber sind Personal, Energie.
2: Anzupacken. Und Energie hat auch diese Landesregierung und Bundesregierung zu verantworten. Wenn Sie halt glauben, dass Sie ein Wirtschaftsland wie Deutschland mit Sonnenkollektoren und Windkrafträdern aufrechterhalten können und den Rest kaufen wir aus dem Ausland zu, dann sind Sie schief gewickelt und darum brauchen wir auch eine Veränderung in der Energieversorgung in Deutschland.
1: Was wir wahrscheinlich vor allem brauchen, um den Gemeinden zu helfen, ist mehr Gewerbesteuer. Das heißt, die Wirtschaft müsste wieder in Schwung kommen. Raus aus der Krise, wie schaffen wir das? Das habe ich auch den Ministerpräsidenten hier gefragt.
2: Ja, ein Anfang wäre doch mal, dass diese Landesregierung auch das tut, was sie vor der Wahl versprochen hat. Das erleben wir alle paar Jahre. Vor der Wahl wird gesagt, dass wir das Thema Bürokratie angehen wollen. Vor den Wahlen wird den Bürgern erklärt, dass wir das Thema Lohnkosten angehen wollen. Dass wir beispielsweise das Thema Energiepreise angehen wollen. All diese Punkte wurden auch insbesondere von der Landes- und Bundesregierung bisher nicht angegangen. Nennen Sie mir mal eine Reform von Friedrich Merz im Bund, die Deutschland spürbar entlastet hat. Die gibt es einfach nicht. Und das baden im Moment auch unsere Unternehmen und der Standort Baden-Württemberg aus. Und darum sagen wir als AfD ganz klar, Steuern müssen endlich gesenkt werden, auch für unsere Unternehmen. Der Standort muss verbessert werden. Dafür brauchen wir unter anderem auch weniger Regulation. Bürokratie kostet 164 Milliarden Euro jedes Jahr. Wir würden es anpacken. Die anderen versprechen es immer nur vor den Wahlen. Nach den Wahlen, das kann jeder sehen, passiert ganz genau nichts.
1: Was nicht stimmt, weil die grün-schwarze Landesregierung es ja jetzt anpackt mit dem Effizienzgesetz. Also sie haben sich zumindest vorgenommen, Bürokratie abzuschaffen.
2: Genau, vorgenommen. Und dann werden wir mal sehen, ob das passiert. Was tatsächlich passiert ist, dass diese Landesregierung ca. 4.000 neue Beamte jetzt in den Dienst stellen will und sich weiter dadurch den Apparat aufbläht. Die Staatsquote wächst in Deutschland, aber die Zahl derjenigen, die normal und regulär beschäftigt sind, nicht. Und das spricht, glaube ich, für sich.
1: Der Ministerpräsident hat in den vergangenen Wochen bei einer Debatte im Landtag explizit die AfD angesprochen, dazu aufgerufen, dass sie sich zur Demokratie bekennen müssen. Also er hat gefragt, wollen Sie eine demokratische Partei am rechten Rand sein oder wollen Sie eine völkische Vereinigung sein?
2: Die AfD ist eine demokratische Partei, übrigens die Partei, die in Deutschland auf Grundlage der aktuellen Umfragen am meisten gewählt werden würde. Die CDU sollte sich vielleicht mal um die echten Probleme in Deutschland kümmern, dann klappt es auch wieder mit den Umfragen und der Bürgerzustimmung. Im Moment muss man nüchtern feststellen, dass in allen relevanten Bereichen diese Partei versagt. Wir haben noch nicht über innere Sicherheit gesprochen, da gibt es viel zu sagen. Da wollen wir übrigens als AfD endlich eine Veränderung im Staatsangehörigkeitsrecht hier anstoßen.
1: Man muss aber auch sagen, zu dem, was Sie sagen über Ihre Partei und das Demokratieverständnis und dem, was einige Ihrer Abgeordneten auch in den sozialen Medien von sich geben, gibt es erhebliche Unterschiede, hat Christian Susanka beobachtet.
3: Mehr als ein Jahr ist das her. Markus Frohnmeier kommt mit Koffer in den Landtag, will Ministerpräsident werden. Doch seit der Landtagswahl ist er in der Landespolitik nur noch sporadisch unterwegs. Seine Aufgabe, in Berlin der AfD ein wählbares Image zu geben.
4: Wir müssen dazu übergehen, uns zu professionalisieren.
3: Professionalisieren und wählbar werden für eine bürgerliche Klientel. Die AfD vor der Kamera auf der Suche nach gemäßigten Positionen.
5: Richtig ist, dass wir als eine Rechtsstaatspartei dafür eintreten, dass Ausreisepflichtige endlich auch ausreisen.
3: Wirklich nur Ausreisepflichtige? In der zweiten Reihe laute radikale Positionen.
6: Dazu braucht es eine Kehrtwende in der Migrationspolitik. Es braucht Remigration.
3: Steht sogar auf Getränkedosen Remigrationsmischung. Für die AfD erst millionenfach eine richtige Erfrischung.
1: Also eine Erfrischung, das klingt harmlos, aber ich glaube, viel wichtiger ist dieses Millionenfach. Also es geht nicht nur um ausreisepflichtige Ausländer, das ist ja das, was Sie immer sagen, sondern viele Ihrer Parteikollegen wollen millionenfach Menschen mit Migrationshintergrund abschieben.
2: Also zunächst einmal müssen wir feststellen, was Remigration bedeutet. Remigration bedeutet, dass Personen, die kein Recht haben, sich hier in Deutschland aufzuhalten, konsequent rückgeführt werden. Es bedeutet nicht, dass Personen mit deutscher Staatsbürgerschaft in irgendeiner Form rückgeführt werden. Ganz im Gegenteil, wer die deutsche Staatsbürgerschaft besitzt, ist Deutscher und dazu bekennt sich auch die AfD in aller Deutlichkeit. Und millionenfach, also Entschuldigung, wir haben alleine hier in Deutschland
1: millionenfach kommt von Ihrem Parteikollegen.
2: 800.000 Personen, die aus Syrien kommen, ein Land, das offenbar zumindest nach öffentlicher Meinung als befriedet gilt, Personen, die bis zur Hälfte im Bürgergeld stehen, wenn Sie sich die Zahl anschauen. Und da ist es völlig natürlich und normal, dass jetzt auch Rückführungen stattfinden müssen. Es hat ja sogar versucht, einmal der Kanzler mit wenig Erfolg anzufassen. Insofern ist es konsequent, was die AfD da fordert. Und wenn Sie sich mal die Lage der inneren Sicherheit in Deutschland vergegenwärtigen, dann müssen wir jetzt auch endlich etwas tun. Schauen Sie sich mal die tatverdächtigen Zahlen des BKA an. Es ist doch wirklich niemand mehr zu erklären, dass 15% in Deutschland, die keine deutsche Staatsbürgerschaft besitzen, es sind nämlich 15% an der

0: Gesamtbevölkerung. Mittlerweile fast 42% aller polizeilich registrierten Tatverdächtigenzahlen stellen. Und da ist endlich Handlungsbedarf geboten. Nicht zuletzt die Terrorattacke in Berlin bei dem Christopher Street Day hat das jetzt deutlich gemacht, dass diese Bundesregierung sich nicht um die innere Sicherheit in Deutschland kümmert. Auch die Landesregierung nicht. Alle 3 Stunden eine Messerattacke in Baden-Württemberg. Das ist beschämend.
1: Herr Schulmeier, das sind Zahlen, die wir noch überprüfen und auch einordnen in unserem Faktencheck. Aber lassen Sie uns noch mal zurückkommen zu Ihrem innenpolitischen Fraktionssprecher hier in Baden-Württemberg, den wir gerade gesehen haben, Chris Hegel, der jetzt auch nach dem Attentat auf den CSD in Berlin eine Pressemitteilung verschickt hat, in der steht, 1 Million Menschen in Deutschland, 100.000 allein in Baden-Württemberg, seien islamismusaffine Muslime. Diese Gefahr müssen wir endlich ernst nehmen. Ist die Frage, ob davon eine Gefahr ausgeht. Aber er schreibt wieder mal, nur durch konsequente und vor allem millionenfache Remigration schaffen wir dauerhaft mehr Sicherheit für die Menschen in Baden-Württemberg.
0: Ja, natürlich.
1: Und Sie sagen, wir müssen
0: definieren. Bundesweit Personen, die kein geltendes Aufenthaltsrecht in Deutschland haben, endlich konsequent rückführen. Und Personen, die hier teilweise seit Jahren auffällig werden, die Straftaten, schwerste Straftaten begehen, auch die müssen jetzt endlich abgeschoben werden.
1: Man muss aber
0: sagen,
1: Baden-Württemberg hat allein im ersten Halbjahr diesen Jahres 570 Straffällige abgeschoben.
0: Ja, das ist ungefähr auch, sage ich mal, in dem Bereich, in dem andere Länder in der Vergangenheit tätig waren. Wir hatten hier bis vor kurzem noch die Situation, dass das linke Hamburg mehr abgeschoben hat, wie beispielsweise Baden-Württemberg. Und wissen Sie, bei der Zahl, die es zu bewältigen gilt, da würde ich nicht sagen, müssen wir uns jetzt über 500 Personen freuen. Wir haben ein Riesenproblem in Deutschland. Es gibt eine Schieflage. Es gibt viel zu viele Personen, die sich nicht auf geltendem Recht hier in Deutschland aufhalten, aber Leistungen beziehen und straffällig werden. Und da muss jetzt endlich konsequent gehandelt werden. Und darum müssen wir als nächsten Schritt, das ist mir ganz wichtig, auch mal zu sagen, an das Thema Staatsangehörigenrecht ran. Hier müssen wir den Zustand vor 2000 herstellen, nämlich mit einem Abstammungsprinzip und auch der Möglichkeit, die Staatsbürgerschaft zu erwerben. Das war damals aber restriktiver. Durch die CDU haben wir jetzt die Situation, dass 2025 alleine 3 Großstädte die deutsche Staatsbürgerschaft bekommen haben. Damit wird die Staatsbürgerschaft zum Ramsch-Artikel gemacht. Das ist nicht mit der AfD zu machen.
1: Sagt Markus Frohnmeier von der AfD, Landesvorsitzender. Vielen Dank für das Gespräch.
2: Eine ausführliche Analyse des Interviews mit der Faktenbasis zu den wichtigsten Aussagen. Auch die anderen Sommerinterviews finden Sie online bei uns auf swraktuell.de/bw. Und jetzt ist Michael Saunders dran mit weiteren Nachrichten.
3: Im Stuttgarter Turnskandal ist ein juristischer Streit mit einem Vergleich vor dem Landesarbeitsgericht zu Ende gegangen. Der Schwäbische Turnerbund zahlt einer zuvor gekündigten Trainerin 110.000 Euro Abfindung sowie Nachzahlungen in Höhe von 4.000 Euro. Der Trainerin war im Zuge von Missbrauchsvorwürfen gekündigt worden. Mehrere aktive und ehemalige Turnerinnen hatten Ende 2024 systematischen körperlichen und mentalen Missbrauch angeprangert. Das Robert-Koch-Institut geht davon aus, dass in diesem Sommer in Baden-Württemberg bisher fast 1.900 Menschen an den Folgen extremer Hitze gestorben sind und damit deutlich mehr als in den Sommermonaten der vergangenen 10 Jahre. Besonders stark betroffen sind demnach ältere Menschen über 75 Jahren. Das Institut schätzt die Zahlen auf Basis von Sterbefalldaten des Statistischen Bundesamtes und Angaben des Deutschen Wetterdienstes. Und jetzt weitere Meldungen aus Baden-Württemberg, kurz für Sie zusammengefasst.
4: In der Nacht hat es bei Erlenbach im Kreis Heilbronn unweit der A6 gebrannt. Betroffen eine Fläche von 3 Fußballfeldern. Mehr als 100 Einsatzkräfte kämpften stundenlang gegen die Flammen. Die Autobahn in Richtung Nürnberg musste zeitweise komplett gesperrt werden. Aufgrund der benötigten Wassermenge halfen auch Landwirte mit großen Tankwagen aus. Die aufwendigen Nachlöscharbeiten dauerten bis zum Nachmittag. Die Brandursache ist weiterhin unklar. Der Autozulieferer ZF aus Friedrichshafen meldet für das erste Halbjahr einen Gewinn. Unter dem Strich konnte der Konzern ein Plus von rund 122 Millionen Euro verbuchen. Im gleichen Zeitraum vor einem Jahr hatte ZF einen Verlust von 195 Millionen Euro ausgewiesen. Der Konzern ist mit knapp 10 Milliarden Euro hoch verschuldet. Das Unternehmen führt aktuell mehrere Sparprogramme durch, bei denen rund 14.000 Stellen in Deutschland abgebaut werden sollen. Beim Stuttgarter Landtag haben heute rund ein Dutzend Lehrkräfte und die Gewerkschaft GEW gegen die Landesregierung protestiert. Denn das Land entlässt laut GEW rund 4.000 Referendarinnen und Referendare über die Sommerferien. In dieser Zeit erhalten sie kein Gehalt. Der neue Kultusminister Andreas Jung will diese langjährige Praxis ändern. Das würde pro Jahr geschätzt mehr als 11 Millionen Euro kosten. Doch Finanzminister Bayers und Ministerpräsident Özdemir sehen in absehbarer Zeit kaum finanziellen Spielraum dafür.
2: Ferien, das klingt nach mehr Eis und ganz viel Erholung. So sieht es ja auch bei vielen aus. Aber bevor es an den Strand geht, heißt es erstmal einchecken, Koffer abgeben und durch die Sicherheitskontrolle. Am Flughafen Karlsruhe Baden-Baden schauten viele heute besonders genau hin. Nach dem Chaos im vergangenen Jahr mit langen Wartezeiten und verpassten Flügen ist der Andrang heute sogar größer denn je. Bis Sonntag werden dort mehr als 40.000 Passagiere in 242 Maschinen abheben. Klappt diesmal alles? Unser Reporter Theo Jägersberg hat den ersten großen Ferienreisetag begleitet.
5: Es ist schon was los, morgens um 9 am Flughafen Karlsruhe Baden-Baden in Rhein-Münster. Aber von Riesenandrang kann keine Rede sein. Dabei ist Familie Heilig aus dem südhessischen Birkenau schon 3 Stunden vor Abflug am Flughafen. Eine Woche All-Inclusive auf Fuerteventura haben sie gebucht.
6: Super entspannt. Wir freuen uns auf den Urlaub. Jetzt müssen wir nur noch ins Flugzeug kommen und das Flugzeug pünktlich abhebt.
5: Viele Familien mit Kindern fliegen heute in den Urlaub. Auch diese aus dem pfälzischen Bellheim. Junior Elia weiß, worauf er sich am meisten freut auf Fuerteventura.
7: Pool, Sonne, Meer, Strand.
5: Gilt natürlich auch für Sascha und Adriane Heilig mit ihrer Tochter Alicia. Hauptsache, die Koffer sind nicht zu schwer. Das kann teuer werden.
8: 20 Kilo sind erlaubt.
9: Was hast du?
8: 19,6.
9: Oh, ich habe 15. Ich habe weniger, damit ich dort mehr einkaufen kann. Ja.
5: Die Tickets in der Hand, das ist schon mal die halbe Miete. Die Wartezeit war auch auszuhalten.
10: Durch den Sicherheitscheck.
5: Da gab es im letzten Jahr massive Probleme und sehr lange Warteschlangen. Aber jetzt hat die Sicherheitsfirma offensichtlich alles gut im Griff. Nicht der einzige Grund aus Sicht des Flughafenchefs, warum zum Ferienstart das meiste rund läuft.
11: Wir haben auch den Flugplan besser über den Tag verteilt, sodass wir weniger Peaks, wir sprechen aber von den Peaks, wenn ganz viele Flieger zu einer Zeit abfliegen. Das haben wir besser verteilt, damit kommen die Reisenden besser über den Tag verteilt zu uns. Das entspannt den Prozess erkennbar.
5: Noch etwa 1,5 Stunden bis zum Abflug. Familie Heilig hat es sich, wie viele andere, im Wartebereich des Flughafens Karlsruhe-Baden-Baden gemütlich gemacht. Platzmangel besteht heute nicht, trotz vieler Fluggäste.
8: Alles reibungslos, ja. Ich hätte mehr erwartet, weil angepriesen war ja der große Ansturm zum Ferienbeginn und lange Wartezeiten war aber nicht der Fall gewesen.
5: 1200 Euro pro Person zahlt die Familie für eine Woche Fuerteventura. Das können und das wollen sie sich noch leisten.
6: Das ist einfach mit der Familie wegfahren, Wegpflege. Das sind schöne Erinnerungen und die behält man.
5: Ein bisschen müssen sie noch in der Hitze warten, dann aber geht es fast pünktlich los in Richtung Urlaub.
2: An den Bodensee zum Beispiel. Dort steht meine Kollegin Alexandra Gondorf von Zur Sache Baden-Württemberg. Warum seid ihr heute am See?
12: Ja, Sven, wir haben wieder das komplette Zur Sache Studiopersonal eingepackt und sind dorthin gefahren, wo die Themen sind, die die Menschen bei uns im Land beschäftigen. Und heute geht es um das Thema Tourismus. Wir sind hier am Bodensee, der, wie viele vielleicht schon gehört haben, gerade ziemliches Niedrigwasser hat. Ich war heute schon drin. So hoch ist das Wasser bis ganz schön weiter hinten und etwa so 36 Grad warm. Aber das tut der Stimmung hier am Bodensee wirklich überhaupt gar keinen Abbruch. Es ist wirklich sehr entspannt. Ferientag. Wir wollen über Entspannung reden, aber auch darüber, dass es ein paar Knackpunkte gibt beim Thema Tourismus. Es ist so, es sind so viele Menschen hier am Bodensee wie noch nie. Und dennoch klagt die Branche, dass die Kassen in Teilen leer sind. Wie kann das sein? Darüber wollen wir heute ins Gespräch kommen. Dort hinten warten schon ziemlich viele Menschen auf uns, um ins Gespräch zu kommen. Unter anderem ist die Wirtschaftsministerin und Tourismusministerin Nicole Hofmeister-Kraut da. Viele andere Menschen. Wird eine spannende Diskussion. Ich freue mich drauf.
2: Ja, wir sind auch gespannt drauf. Danke.

0: Alexandra vom Bodensee und Michael Saunders, der ist heute ein bisschen später dran als sonst.
1: So ist es. Wir haben ein SWR Extra, deswegen 22.05 Uhr die nächsten Landesnachrichten. Direkt jetzt aber Carsten Schwanke, er schaut auf die Wetterlage im Land.
0: Ja, und nach der Tagesschau, direkt nach der Tagesschau, das SWR Extra. Ihnen noch einen schönen Abend.
1: Schönen Abend von uns allen hier.

Es gab eine Zeit, in der die Körper der Schwarzen bloß Objekt waren. Sie waren privater Besitz, Arbeitstiere für Haus und Feld, Sklaven.

0: war ihnen verboten, Waffen zu tragen und zu kämpfen. Wehrlos waren sie der Willkür ihrer Herren ausgeliefert. Doch die Sklaven eroberten sich einen Freiraum. Verborgen vor den Augen der Herren übten sie seltsame rhythmische Bewegungen, Capoeira. Als Tanz getarnt, schmiedeten sie so ihren Körper zur Waffe. Capoeira lockte als Weg in die Freiheit. Unzählige Brasilianer tun es den Sklaven gleich. Sie nennen es heute Capoeira spielen, trainieren ihren Körper immer noch, als wäre er eine Waffe. Sport als Kampf, aber Kampf wofür?
1: Capoeira ist meine Art zu leben. Ich lebe 24 Stunden am Tag für die Capoeira. Also für mich ist sie alles.
2: Es ist nicht nur Kampf, sondern Tanz, Kunst. Alles, was schön ist im Leben. Kultur, Therapie, alles Gute.
3: Es ist mehr als Sport. Es ist Religion, Leben, Philosophie.
2: Wer Capoeira beherrscht, wird nie mehr versklavt. Weder durch das System noch durch irgendjemanden. Er ist frei.
0: In einer Favela, einem Elendsviertel, üben junge, meist schwarze Menschen die Jinga, den wiegenden Grundschritt der Capoeira. Man beherrscht ihn erst nach Jahren der Übung. Jinga heißt in Brasilien auch die Gangart des Strolchs, des Banditen. Rasse, Klasse und Geschichte belasten diese Menschen. Denn hier gilt ein armer Schwarzer fast immer als kriminell. Schläge und Tritte nach ausgereifter Technik ergänzen die Übung. Nach den Übungen der Zweikampf in der Runde, der Roda. Der Kampf ist zugleich Tanz. Es gibt keinen Sieger und keinen Unterlegenen. Die Rhythmen verweisen auf den Ursprung der Capoeira. Wie in afrikanischen Kulturen gibt es keine klare Grenze zwischen Kampf und Spiel. Spiel, Gesang, Tanz und Kampf bilden auch bei Capoeira eine Einheit.

0: Salvador da Bahia, die Stadt der 1000 Kirchen. Die erste Hauptstadt Brasiliens war einst Juwel im kolonialen Imperium der Portugiesen. Sie war und ist Metropole der Schwarzen Brasiliens, der Sklaven und ihrer Nachkommen. In der Altstadt setzen sich die Renovierungen langsam gegen den Zerfall durch. Die alte Pracht scheint wieder auf. Die wurde erschaffen mit dem Schweiß und dem Blut der Sklaven. Doch entgegen der Legende waren die Schwarzen von Salvador nie passiv. Immer wieder erschütterten Aufstände die Stadt und den Bundesstaat Bahia. Denn die Sklaven lernten zu kämpfen, mit Händen und Füßen, vor allem aber auch mit List und Tücke, die ebenso zur Capoeira gehören wie die akrobatischen Sprünge. Diese Kampfkunst hat hunderte Jahre überlebt und findet sich heute überall in Bahia. Etwa in Cotus, einem entfernten Vorort von Salvador. Peripherie nennt man das hier. Das ist gerade eine Stufe höher als Armenviertel. In Cotus wohnt João Pequeno, ein Altmeister der Capoeira. Er hütet die Tradition in der Capoeira Angola genannten Variante des Spiels.
1: A capoeira Angola foi a Angola porque foi a vinda da África. Agora o nome dela lá.
2: Man nennt sie Capoeira Angola, weil sie aus Afrika kam. Dort hieß es anders, Mingolo. Aber hier nannte man es Capoeira. Weil die Herren nicht zuließen, dass die Sklaven ihr Spiel vor ihren Hütten trieben, mussten sie hinaus in den Busch. Capoeira heißt Unterholz. Ich fing mit 13 Jahren damit an. Heute bin ich 83. Also ich habe 70 Jahre lang Capoeira gespielt. Man kann schon sagen, dass Capoeira ein Teil meines Lebens ist.
0: In seiner Enkelin Christiana und in seinen anderen Schülern lebt die Tradition João Pequenos weiter. João Pequeno heißt übersetzt kleiner Johannes. Wie alle Meister kennt man auch ihn nur unter seinem Spitznamen. Capoeira-Spieler erhalten in einer Zeremonie einen neuen Namen. Denn Capoeira ist nur ganzheitlich möglich. Ein Meister geht auf in ihr. Seine neue Identität bestimmt sein Leben. Eine Stunde lang fährt João Pequeno jeden Nachmittag mit Christiane ins Zentrum von Salvador. Im zerfallenen Fort Santo Antonio hat João Pequeno seine Capoeira-Schule untergebracht. Ein Capoeira-Spieler muss sein Instrument, den Berimbau, selber bauen. Ein Stab aus Holz, ein Kürbis und ein Draht. Die einfachen Instrumente sind aus Materialien, die den Sklaven zur Verfügung standen. Und ein kleines Körbchen mit trockenen Samen dient als Rassel. Klänge des Berimbaus rufen zum Spiel auf. Die Bewegungen der Angola Capoeira sind bodennah. Die Spieler bewegen sich langsam. Sie singen Lieder über ihre Geschichte, das Leid der

0: Schwarzen, über Bahia und ihre Liebe zur Stadt. Oder über die lange Reihe historischer Meister, Capoeira-Spieler, die wie João Pequeno Legenden wurden. Sorgfältig überdenken sie ihre Schläge. So wie die Jinga die körperliche Grundlage des Spiels ist, ist Malicia, die Tücke, seine Inspiration.
1: Malicia finden wir im Geist und im Körper. Bei der Jinga, der Capoeira etwa, wenn wir so pendeln, denken wir daran, was wir dem Gegner jetzt antun werden.
0: Diese Tücke war die einzige Waffe der Schwarzen. Als Sklaven wurden sie vermarktet. Schwarze verschiedenster Nationen wurden von Afrika nach Brasilien verschleppt und brachten ihre Bräuche mit. So unterschiedlich diese auch waren, eins einte sie: der Drang nach Freiheit. Der Grausamkeit ihrer weißen Herren, denen sie in Haus, Hof und Feld dienen mussten, wollten sie entkommen. Geflohene Sklaven suchten sich meist vergeblich zu retten in weit im Busch verborgenen Wehrdörfern, den Quilombos. Als Tanz getarnt, entwickelten sie dort die Capoeira als Kampfkunst.

Nach dem Ende der Sklaverei vor knapp 100 Jahren ging es den Schwarzen zunächst nicht besser. Nun arbeitslos zogen sie in die Städte. So entstanden die Favelas. Um zu überleben, wurden viele kriminell. Capoeira-Spieler waren den Weißen weiterhin suspekt. Die Polizei verfolgte sie, denn für sie waren sie alle Banditen, die ihr Messer nie ablegten, auch nicht beim Capoeira-Spielen.

0: Erst vor 50 Jahren wurde Capoeira legal. Diese Wende nutzte Mestre Bimba, hier in einer alten Aufnahme zu sehen. Er gründete die erste offizielle Capoeira-Schule und modernisierte Capoeira mit schnelleren Bewegungen und Schlägen. Nach langer Zeit des Verbots und der Verfolgung konnte sich Capoeira endlich unbehelligt auf der Straße zeigen und sich damit auch zum Sport entwickeln. Gerade auf dem Pelourinho-Platz, wo einst unbeugsame Sklaven ausgepeitscht wurden, schlägt heute das Herz des schwarzen Bahia. Das Viertel um den Platz vibriert vor Lebensfreude, die Luft ist voller Musik. Ein Dutzend Capoeira-Schulen gibt es im Pelourinho-Viertel. Eine gehört dem Sohn des großen Bimba, Mestre Nenel. Mestre Nenel ist stolz auf das Erbe seines Vaters.
1: Bimba é o grande responsável pela desenvolvimento da propagação da capoeira.
2: Bimba verbreitete die Capoeira in der ganzen Welt. Er war schwarz, kam aus einer armen Familie, hatte kaum Schulbildung. Doch er schaffte es, eine unterdrückte schwarze Kunst zu einem Instrument der Bildung zu machen.
1: Uma cultura negra, oprimida, em um veículo de educação.

Bimba fand die überlieferte Capoeira langweilig. Schnellere Rhythmen mit dem Berimbau und Anleihen bei Sportarten wie Jiu-Jitsu und Judo. Bimba machte Capoeira akrobatischer. Aus der Waffe seiner

0: Vorfahren wurde so ein attraktiver Kampfsport.
1: Mein Vater erfand die Spielart Capoeira Regional. Dabei handelt es sich um eine neue Lernmethode. Er sagte mir, dass in den 20er Jahren die Capoeira sonst fast ausgestorben wäre.

0: 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Levando alegria até você, só pagode.
1: Meister Boa Genji bringt Stimmung in das Armenviertel Valle das Pedrinhas. Tal der Steinchen heißt das. Es liegt im Herzen Salvadors. Drei Dutzend Lautsprecher auf den Lichtmasten und eine Stereoanlage dienen dem Capoeira-Meister, sein Stadtteilradio in Gang zu halten. 7 Stunden am Tag bringt er Musik und Informationen, zur Finanzierung auch ein wenig Werbung. Boa Genji, sein Capoeira-Name heißt guter Mensch, sieht sein Werk als Sozialarbeit für die 180.000 Einwohner des Stadtteils. Sein Geld verdient er jedoch mit Capoeira. Als stolzer Besitzer eines fast antiken Käfers fährt er jeden Tag los, um in Schulen in der Tradition seiner Vorfahren zu unterrichten.
0: Os escravos se inspiravam muito, principalmente no macaco, pelos seus pulos, seus gestos. Você vê o sorriso.
2: Die Sklaven inspirierten sich vor allem durch die Sprünge und Gesten der Affen. Dieses Lächeln der Neger, während sie Capoeira spielen, ist sehr wichtig, um den Gegner abzulenken. Wenn es schwierig wird, fängt man an zu lächeln, sich auszudrücken mit dem Körper, mit Gesten, so wie die Tiere. Die Wildkatze macht etwa so, oder die Affen. Diese Sachen dienen alle dazu, den Sklavenjäger zu täuschen, damit er nicht angreift. Es ging um Verteidigung und Flucht. Das ist das Ziel der Capoeira. Hier lehrt der Meister die Kunst der Sklaven in einer Eliteschule den Kindern der weißen Oberschicht. Capoeira als Sportunterricht. Dennoch lernen die Kinder so auch die Lieder der schwarzen Tradition. Anderes Leben als die Kinder der Oberschicht lebt ein Schüler Boa Genjis. Jefferson hilft seinen Eltern beim Einkauf alter Bier- oder Cola-Dosen, die von Favela-Kindern eingesammelt werden. Etwa eine Mark kriegen die Kinder pro Kilo. Der Weiterverkauf bringt rund 1,80. Einen Beruf zu finden in der Favela ist nicht leicht. Für einen Jungen, der von einer besseren Zukunft träumt, gibt es im Valle das Pedrinhas kaum Möglichkeiten.

0: Aber Bwazenji lehrte Jefferson etwas, das seinem Leben Richtung und Sinn zu geben verspricht. Und während der Schüler noch lernt, unterrichtet er bereits selbst.
1: Porque antigamente certa capoeira era muito discriminada.
2: Früher wurde Capoeira stark diskriminiert. Man sagte, dass die Leute, die sie spielten, nichts Nutze waren und auf falsche Wege gerieten. Heute bemühen wir uns zu zeigen, dass dies nicht wahr ist. Wir holen viele Kinder von der Straße. Kinder, die sonst nichts mit sich anzufangen wüssten, spielen heute Capoeira. Es ist auch eine Lebensart.
1: É uma forma de viver também.
0: Zum Unterricht in der eigenen Akademie in Bwazenjis Dachstock über der Wohnung kommen vor allem Kinder und Jugendliche aus dem Viertel. Jefferson aber muss den Berg hinauf zu den Wohnblocks der Mittelklasse. Hier findet er abends seine Schüler und etwas zusätzliches Einkommen. Die Anerkennung des schwarzen Kampfsportes durch die weiße Oberschicht steigert das Selbstwertgefühl eines Jungen aus dem Elendsviertel.
3: Hier.
0: Aber nicht einmal der große Bimba hätte ahnen können, dass Capoeira auch hinter diese Mauern gelangen würde. Ein staatliches Waisenhaus in Salvador. Kinder, die keiner mehr mochte. Sie wurden von ihren Eltern verlassen, ausgestoßen oder misshandelt. Oft wurden sie auf der Straße aufgelesen wie Müll. Hier finden sie ein Zuhause. Mestre Maron lehrt hier Angola Capoeira. Für die Kinder ist sein Unterricht der Höhepunkt der Woche.

0: Capoeira ist die einzige Kunst, die Kinder in Bahia begeistert. Es zieht sie unglaublich stark an, weil es musikalisch ist. Kinder lieben Musik und Tanz. Für diese Kinder wird Capoeira auch zur Therapie.
1: Die Kinder werden locker, haben mehr Selbstbewusstsein. Sie wissen, dass sie sich jederzeit verteidigen können. Sie wissen, dass sie etwas lernen und dass sie dabei ihren Spaß haben.
2: Bonbons und Ballons sind kleine Belohnungen aus der Welt hinter den Mauern. Jede Woche bringt Maron den Kindern etwas mit.

Aber nicht nur in Waisenhäusern und Schulen lehrt Maron seine Kunst. In seinem Stadtteil hat er ein Zentrum errichtet, in dem er die armen Kinder des Viertels unterrichtet. Selbstbewusstsein für die Kinder der Ärmsten, für den Teil der Bevölkerung, der vor wenig mehr als 100

0: 100 Jahren erst die Ketten der Sklaverei ablegte und noch immer wirtschaftlich wie kulturell unterdrückt ist.
1: Eu como fui menino também carente e me achei na necessidade de passar.
2: Ich lebte als Kind im Elend. Deshalb fühle ich mich verpflichtet, mein Wissen weiterzugeben und so die armen Kinder aus der Welt des Verbrechens, der Drogen und der Gewalt herauszuholen.
0: Eine Favela, ein Elendsviertel, ist wie ein fremdes Land. Die Bewohner der schicken Hochhäuser sehen es nie von innen.
2: Ich mag es nicht, wenn man von Favela spricht. Ich fühle mich als Bewohner eines Quilombos, eines Wehrdorfes. Was die Leute verächtlich Favelas nennen, sind die Viertel armer, aber ehrlicher Menschen. Es heißt immer, hier würden nur Banditen und Drogenhändler leben. Die Verbrecher sind die da oben mit den weißen Kragen.
0: Einmal im Jahr feiern die schwarzen Salvadors einen Helden vergangener Tage, den flüchtigen Sklaven Zumbi. Jahrzehntelang führte er ein Wehrdorf entlaufener Schwarzer gegen die weißen Sklavenjäger an. Er war unbesiegbar, bis er durch Verrat in einem Hinterhalt getötet wurde. Die politisch Gesinnten feiern den Tag des schwarzen Stolzes auf der Straße. Die schwarzen Katholiken singen das Lob Zumbis in einer ganz besonderen Messe.

Kultur als Waffe? Capoeira sucht nicht mehr den Krieg, den Kampf. Der Stolz auf die perfekte Beherrschung ihres Körpers motiviert heute die schwarzen Bahias. Und der Stolz auf ihre schwarze Identität. Und so ist Capoeira immer noch ein Befreiungskampf.

dem Alltag entfliehen und mal abtauchen, Adrenalin spüren. Großartige Landschaften erleben, im Norden oder Süden, Westen oder Osten. Einfach die Seele baumeln lassen, den Alltag vergessen, Faultier spielen und ohne festes

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0: Der aktuelle Bericht am Donnerstag. Einen schönen guten Abend. Es ist weiter heiß im Saarland und viele sind auf der Suche nach Abkühlung. Jeder hat da so seine eigene Methode. Aber was machen Städte und Gemeinden? Gleich sprechen wir über Hitzeschutzkonzepte im Saarland. An den drei Bahnhöfen der Nidtalbahn wird kräftig gebaut. Wir schauen uns den Stand der Dinge an. Und der Großbrand in einem Recyclingbetrieb in Wellesweiler ist gelöscht. Jetzt haben die Brandermittler ihre Arbeit aufgenommen. Ja, auch heute war es wieder heiß im Saarland und daran wird sich in den kommenden Tagen nichts ändern. Abkühlung ist vorerst nicht in Sicht. Durch den Klimawandel werden Hitzesommer immer häufiger. Und umso wichtiger ist es, dass sich Städte und Kommunen auf diese steigenden Temperaturen vorbereiten. Genau darum ging es heute beim Sommergespräch mit Umweltministerin Petra Berg. Die Landesregierung nehme den Hitzeschutz genauso ernst wie den Hochwasserschutz, sagt sie. Die Fördergelder, die dafür zur Verfügung stehen, sind allerdings überschaubar. Emil Mura berichtet.
1: Temperaturen weit über 30 Grad sind im Saarland keine Seltenheit mehr. Auch in den nächsten Jahren ist fest damit zu rechnen. Damit Kommunen, Unternehmen, Vereine und Privathaushalte künftig besser damit umgehen können, stellt das Umweltministerium dieses und nächstes Jahr Fördergelder von jeweils 2,5 Millionen Euro zur Verfügung.
2: Hitzeschutz an Gebäuden kann gefördert werden. Bei Vereinen aber auch Klimaanpassung im Bereich der Ehrenamtlichkeit, Hitzeschutz im Bereich der Ehrenamtlichkeit. Also diese Förderrichtlinie ist sehr kleinteilig.
1: Gefördert werden auch Trinkbrunnen, Wasserspender und Grünflächen. Außerdem soll es nach der Sommerpause eine Beratungsstelle geben, die Kommunen und Vereinen mit der Antragstellung weiterhilft. Neben Maßnahmen zur Klimafolgeanpassung können von den 2,5 Millionen Euro aber auch E-Ladesäulen und Projekte zum generationengerechten Wohnen gefördert werden. Das Geld dürfte also allenfalls für kleine Projekte reichen. Doch genau das sei das Ziel, so die Ministerin. Das macht uns
2: auch stolz. Diese Förderung ist ein Anschub, eine Chance, nochmal Klimaanpassung in den Blick zu nehmen, in den Fokus. Natürlich wird es nicht landesweit für alle Maßnahmen finanziell umsetzbar sein, aber es ist eine Riesenchance, Modellprojekte an den Start zu bringen und umzusetzen, um zu zeigen, was ist für Klimaanpassung.

0: der Stelle. Geht, wenn ihr raus müsst, mit Hut raus. Habt den Mut, auch mal zu sagen, nein, das ist mir jetzt zu heiß, das mache ich jetzt heute Mittag nicht, ich verlege das in die Abendstunde hinein. Jede Maßnahme, die wir mit diesen Informationen rüberbringen, ist einem Menschen geholfen.
1: Mit kleinen Maßnahmen viel Wirkung erzielen, das ist derzeit die Linie der Landesregierung beim Hitzeschutz.
2: Die Hitze hat Folgen für Städte und Gemeinden und natürlich auch ganz konkret für unsere Gesundheit. Und über diese Folgen sprechen wir mit Professor Thorsten Kessler. Er ist Direktor der Klinik für Innere Medizin und Kardiologie an der Uniklinik des Saarlandes. Schönen guten Abend.
3: Guten Abend.
2: Das ist eine Zahl, die heute viele erschreckt. Das Robert-Koch-Institut meldet, dass es in diesem Jahr bis Mitte Juli bereits 10.000 hitzebedingte Todesfälle in ganz Deutschland gegeben hat. Das sind so viele wie seit 10 Jahren nicht mehr. Wie kann man denn überhaupt nachweisen, dass es ein hitzebedingter Todesfall ist?
3: Das nachzuweisen ist natürlich schwierig, weil es wahrscheinlich nicht auf dem Totenschein steht, dass es ein hitzebedingter Todesfall ist, sondern andere Erkrankungen dadurch, sagen wir mal, verkompliziert wurden. Aber man sieht eben in den Daten, dass es eine Übersterblichkeit gibt, insbesondere im Vergleich mit den Vorjahren. Und das sieht man aus den Daten, die das Robert-Koch-Institut gezeigt hat, ganz deutlich. Da sehen wir in diesem Jahr einen Anstieg der Todesfälle. Und der ist natürlich in Abwesenheit anderer Ursachen am ehesten auf die Hitze zurückzuführen.
2: Und wenn das gar nicht so leicht nachzuweisen ist, könnte es im Umkehrschluss auch bedeuten, dass die tatsächliche Zahl an Hitzetoten noch sehr viel höher ist als eben diese 10.000.
3: Das ist natürlich sehr gut möglich, ja.
2: Im Saarland ist es so, dass es bislang 330 hitzebedingte Todesfälle gegeben hat. Das ist auch viel, 30% mehr als in dem Jahrhundertsommer 2003. Wie merken Sie das denn konkret im Klinikalltag?
3: Wir merken das schon im Klinikalltag, weil die Patienten zum Teil häufiger gesehen werden müssen. Wir müssen die Medikamente anpassen. Wir sehen es beispielsweise an der Blutdruckeinstellung und natürlich auch dadurch, dass wir mehr Notfälle haben, gerade bei Patientinnen und Patienten mit entsprechenden Erkrankungen wie der Herzschwäche.
2: Und sind das meistens dann wirklich Patientinnen und Patienten, die schon eine Vorerkrankung hatten? Oder trifft das auch ansonsten gesunde Menschen, die jetzt wirklich so sehr unter der Hitze leiden, dass sie im schlimmsten Fall versterben oder zumindest in die Klinik müssen?
3: Das gibt es sicherlich auch. Das sind dann wahrscheinlich am meisten Fälle, die in der Notaufnahme landen. Aber wir sehen natürlich klassischerweise in der Kardiologie die Patientinnen und Patienten mit Vorerkrankungen, die dann aufgrund einer Verschlechterung dieser Vorerkrankung zu uns kommen.
2: Wie ist das denn bei Ihnen in der Klinik? Also die Hitze ist eine große Belastung für das Herz-Kreislauf-System. Wie merkt man das denn dann konkret auch an den Auswirkungen? Also was macht die Hitze dann tatsächlich mit dem Körper?
3: Die Hitze fordert dem Körper einiges ab. Es ist natürlich so, dass der Körper versucht, die Hitze abzugeben. Das macht er insbesondere dadurch, dass er die Gefäße weitstellt, um dann die Hitze über die Haut abzugeben. Wenn die Gefäße weitgestellt werden, bedeutet das für den Körper mehr Arbeit. Wenn Sie das mit einem Motor vergleichen wollen, zum Beispiel, das ist die Drehzahl wird erhöht, die Herzfrequenz wird erhöht. Das Herz muss mehr arbeiten, es verbraucht mehr Sauerstoff und insbesondere bei Bestehen von Vorerkrankungen bedeutet das natürlich, dass möglicherweise die Sauerstoffversorgung nicht ausreicht und das vorgeschädigte Herzen dann eben schnell in die Enge getrieben werden und der Kreislauf versagen kann.
2: Jetzt werden diese Hitzesommer ja eher mehr als weniger durch den Klimawandel. Was ist denn Ihre Einschätzung? Wie gut sind die Kliniken dann auch darauf vorbereitet?
3: Ich fürchte, dass die Kliniken nicht perfekt darauf vorbereitet sind. Man muss sich schon überlegen, dass man so Hitzeschutzkonzepte, wie man sie ja jetzt glücklicherweise in der Breite entwickelt, dass man die auch in den Krankenhäusern entwickelt. Das heißt, wir werden in der Zukunft mehr Klimatisierung brauchen, nicht nur in den Funktionsbereichen, wo Geräte laufen, die auch Hitze produzieren, sondern auch da, wo die Patientinnen und Patienten liegen. Das heißt, auf den Stationen und in den Ambulanzbereichen.
2: Das ist ja schon länger klar, dass das eben heftiger wird. Wurde da auch was versäumt in der Vergangenheit?
3: Das ist natürlich hinterher immer schwierig zu sagen. Ich glaube, wir sehen jetzt schon, dass das rapide zunimmt mit den heißen Temperaturen. Und ich glaube, jetzt spätestens muss man natürlich für die Zukunft, dass wenn man neue Krankenhäuser baut, muss man das fest einplanen.
2: Sagt Professor Thorsten Kessler. Vielen Dank für die Einschätzungen.
3: Sehr gerne.
2: Das Gespräch haben wir kurz vor der Sendung aufgezeichnet. Die Nidtalbahn hat erst vor kurzem ihr 125-jähriges Jubiläum gefeiert. Die Strecke von Dillingen bis Nidaltdorf hat früher noch weiter bis nach Frankreich geführt und war vor allem für den Bergbau und die Stahlindustrie von großer Bedeutung. Heute rollt hier kein Güterverkehr mehr, sondern nur noch Personenverkehr. Und der endet kurz vor der französischen Grenze. Trotzdem tut sich einiges. Die Deutsche Bahn investiert in die Strecke und saniert die Bahnhöfe. Stefanie Prochnow war heute bei einer Baustellenbesichtigung mit dabei.
1: Noch wird kräftig gebaut an den drei Bahnhöfen der Nidtalbahn. In Siersburg, Hemmersdorf und Nidaltdorf. Deshalb fahren auf der Strecke von Dillingen nach Nidaltdorf seit Ende Juni nur Busse als Schienenersatzverkehr. Die gute Nachricht, Kommenden Freitag soll die Regionalbahn wieder starten, obwohl die Bauarbeiten wohl erst Ende des Jahres

0: Jahres abgeschlossen sind.
1: Wir werden auf eine Nutzungsaufnahme, eine sogenannte Nutzungsaufnahme gehen, dann, wenn die Schulferien herum sind. Das heißt, wir werden auf jeden Fall noch Restarbeiten sehen danach. Es sind auch immer Themen zu beachten. Bestimmte Dinge kann man jetzt bei Hitzetemperaturen nicht machen. Da müssen wir sehen, wie sich das entwickelt.
0: Die Bahnhöfe werden barrierefrei ausgebaut. Mit flachen Zugängen und erhöhten Bahnsteigen für einen stufenlosen Einstieg. Es wird moderne Anzeigetafeln mit akustischer Ansage geben, neue Beleuchtungen und Wetterschutzhäuschen. Die Kosten, die vom Bund mit Landesbeteiligung getragen werden, haben sich seit der Planung allerdings um gut ein Drittel erhöht.
1: Da werden Annahmen getätigt mit Schätzkosten. Und in den sogenannten Submissionsverfahren ergeben sich dann immer Bieterangebote, die von der ursprünglichen Planung abweichen können. Das war jetzt hier der Fall. Wir sind mit knapp 6 Millionen Euro gestartet, sind mit knapp 9 Millionen rausgekommen. Man kann sich dann immer überlegen, ob man das akzeptiert. Dann könnte man auch neu ausschreiben. Aber die Preisentwicklungen in Deutschland sind sehr dynamisch im Eisenbahnmarkt.
0: Ab November sollen hier zwei neue batteriebetriebene Züge fahren. Die Verhandlungen mit der französischen Bahn, den Zugverkehr nach Bousonville zu verlängern, stecken laut Mobilitätsministerin Berg aber fest. Außerdem thematisierte sie, dass die Länder unter enormem Druck stehen durch das Ende der Trassenpreisbremse. Ohne finanziellen Ausgleich des Bundes sei es nicht möglich, das aktuelle Niveau des Personennahverkehrs aufrechtzuerhalten.
2: Deshalb ist es jetzt auch die Aufgabe des neuen Bundesverkehrsministers, schnellstmöglich eine Reform der Trassenpreise auch auf den Tisch zu legen und darüber zu sprechen, wie die erhöhten Kosten der Trassenpreise auch für die Länder kompensiert werden können.
0: Andernfalls drohe in allen Ländern eine flächendeckende Ausdünnung des Bahnverkehrs.
3: Aufatmen heute Morgen in Neunkirchen-Wellesweiler. Der Großbrand ist vollständig gelöscht. Gestern war die schwarze Rauchsäule über weite Teile rund um Neunkirchen zu sehen. Ein Recyclingbetrieb für Gaskartuschen stand in Flammen. Wir haben ausführlich über den Großbrand berichtet. Stundenlang waren die Feuerwehrleute im Einsatz. Wie die Lage heute Morgen vor Ort aussah, das hat sich Maximilian Friedrich angeschaut.
0: Gaskartuschen jeglicher Art. Rund um den Recyclingbetrieb in Wellesweiler sind sie praktisch überall zu finden. Diese sind explodiert und haben den Einsatz der Feuerwehr unter anderem erschwert.
4: Über den gestrigen Abend und die ganze Nacht hindurch bis heute Morgen haben wir unsere Nachlöscharbeiten auf dem Firmengelände und im Umfeld fortgesetzt, haben immer wieder Glutnester aufdecken und ablöschen können. Haben zur Brandbekämpfung zudem auch Schaum eingesetzt, der sich wie eine Decke über das Brandgut legt und das Feuer regelrecht erstickt.
0: Mittlerweile haben die Brandermittler der Polizei ihre Arbeit aufgenommen. Sie dokumentieren den Schaden, suchen nach der Brandursache. Bis diese ermittelt ist, werde es noch dauern, auch weil noch nicht alle Bereiche betreten werden können.
4: Nach wie vor herrscht in Teilen des betroffenen Firmengeländes Einsturzgefahr. Mithilfe des technischen Hilfswerks konnten wir aber mit einem Radbagger Teile der Gebäudekonstruktion einreißen, niederlegen, um so Zugänge für unsere Maßnahmen seitens der Feuerwehr zu schaffen.
0: Bei dem Brand waren gestern zeitweise rund 150 Feuerwehrleute im Einsatz. Drei Menschen wurden leicht verletzt.
3: Auch der Brand gestern im Wellesweiler hat wieder gezeigt, wie wichtig die Feuerwehr ist und wie sehr es im Ernstfall auf jede Einsatzkraft ankommt. Aber was, wenn plötzlich weniger Feuerwehrleute verfügbar sind als gedacht? Im Landkreis St. Wendel hat man die Zahlen genauer angeschaut und festgestellt, mehrere hundert Mitglieder sind nicht mehr aktiv. Auch in Nohfelden kennt man das Problem. Die Gemeinde hat deshalb einen ungewöhnlichen Weg eingeschlagen, damit die Feuerwehr gerade tagsüber schnell ausrücken kann. Herbert Mangold berichtet.
0: Der Bauhof von Nohfelden. Normalerweise sind Patrick Müller und Sven Molter für die Grünflächen zuständig. Heute steht aber mal etwas anderes auf dem Programm. Und zwar eine Weiterbildung als Brandbekämpfer. Die Kommune will so dafür Sorge tragen, dass mehr Zivilisten im Brandfall aushelfen können. Denn gerade tagsüber gäbe es nicht ausreichend Einsatzkräfte.
5: Man hat schon festgestellt im Laufe der Jahre, Jahrzehnte, dass sich das Berufsbild geändert hat. Also es gab früher mehr Landwirtschaft, das hieß, die Leute waren in der Gemeinde berufstätig. Aber das Berufsbild hat sich komplett geändert und immer mehr Bürgerinnen und Bürger pendeln zu ihrer Arbeit. Und das schlägt sich halt auch nieder in der Tagesverfügbarkeit.
0: Dazu kommt, in vielen Gemeinden sind mehr Feuerwehrleute gemeldet als tatsächlich aktiv Dienstleister.

0: leisten. Im Landkreis St. Wendel werden die Mitgliederlisten deshalb überprüft.
1: Wir betreiben die Karteibereinigung jetzt schon seit 2 Jahren und wir haben da schon einen Rückgang festzustellen. Wir sind aktuell auf dem niedrigsten Stand der Mitgliederzahlen bei 1780 Stück. Das ist eine Reduzierung von ungefähr 300 und ich bin mir sicher, wir sind da noch nicht am Ende. Ich schätze, dass wir nochmal irgendwo 100 bis 150 entsprechend dann herausfiltern können, wenn die Bereinigung so weitergeht. Aber dann sind wir auch wirklich auf dem gesunden Stand, wo wir wissen, mit denen können wir rechnen.
0: Auf diese Entwicklung hat auch die Gemeinde Nohfelden reagiert. Damit tagsüber genügend Einsatzkräfte vor Ort sind, gehört bei Neuanstellungen für den Bauhof künftig auch die Ausbildung zum Feuerwehrmann dazu.
2: Wir müssen das Problem lösen. Und wenn wir eigenes Personal nur für die Feuerwehrtätigkeiten einstellen müssten, wäre es natürlich noch erheblich teurer. Und insofern sind wir froh und dankbar, dass die Bauhofmitarbeiter auch sich in so großer Zahl bereit erklärt haben, diese Aufgaben zu übernehmen. Nämlich 2/3 der Kolleginnen und Kollegen sind bereit, zusätzlich diese Feuerwehrtätigkeiten auch auszuüben.
0: Eine Berufsfeuerwehr würde Nohfelden weit mehr als 1 Million Euro pro Jahr kosten. Die Bauhofmitarbeiter Sven Molter und Patrick Müller halten diesen Weg für sinnvoll.
3: Ich denke, dass die Lösung ziemlich gut ist, weil dadurch auch mehrere Quereinsteiger kommen und weil es ja auch während der Arbeitszeit ist, dass sich dadurch auch mehrere Leute melden und das auch ja, gerne machen dann.
0: Nohfelden zeigt, um die Einsatzbereitschaft zu sichern, braucht es einen ehrlichen Blick auf die eigenen Zahlen. Entscheidend ist nicht, wie viele Feuerwehrleute auf einer Liste stehen, sondern wie viele im Ernstfall tatsächlich ausrücken.
4: Stand-up-Paddeln gehört seit einigen Jahren für viele zum Sommer einfach mit dazu. Wer mit seinem eigenen Board aber auf den Boostal sie möchte, muss zusätzlich zum Eintritt und den Parkgebühren ein Seenutzungsentgelt zahlen. Und obwohl es das Entgelt schon lange gibt, wird es jetzt gerade wieder diskutiert, vor allem in den sozialen Netzwerken. Wie sinnvoll ist diese Gebühr und wie wird kontrolliert, ob sie auch bezahlt wird? Antworten darauf gleich im aktuellen Bericht. Jetzt aber erstmal die Nachrichten und die hat Florian Possinger.
5: Guten Abend. Im Fall der getöteten Studentin in Trier hat die Polizei 2 Tatverdächtige festgenommen. Eine Frau aus Trier und einen Mann aus dem Saarland. Die beiden sollen das spätere Opfer einige Zeit vor der Tat kennengelernt haben. Die Ermittler gehen davon aus, dass sie die Studentin erstochen haben, um an ihre Bankkarten zu kommen. Die Staatsanwaltschaft Trier hat die mutmaßlichen Täter wegen gemeinschaftlichem Mord aus Habgier angeklagt.
6: Die Ermittlungen gegen das CISPA-Helmholtz-Zentrum für Informationssicherheit werden ausgeweitet. Nach SR-Informationen soll der Sonderprüfer jetzt auch mögliche Verfehlungen der Leitung um Gründungsdirektor Backes bei der normalen Unternehmensführung untersuchen. Die Rede ist von Compliance-Fällen. Bund und Land als Gesellschafter äußern sich wegen des laufenden Verfahrens nicht. Eingesetzt hatten sie die Sonderprüfung, um zu klären, ob sensibles Wissen nach China abgeflossen sein könnte. Das CISPA weist die Vorwürfe zurück. Leiter Backes ist derzeit freigestellt. Nach SR-Informationen haben Bund und Land dennoch zuletzt die wissenschaftliche Bedeutung des Instituts bekräftigt. Man wolle die Cybersicherheitsforschung weiter stärken. Unter gewissen Voraussetzungen könnten die Fördergelder des CISPA perspektivisch also steigen und sich jährlich fast verdoppeln.
5: Die Neuwahl des Saarbrücker Stadtrats wird sich auf unbestimmte Zeit verzögern. Das hat das Bundesverwaltungsgericht in Leipzig mitgeteilt. Dort sei eine Beschwerde gegen das Urteil des saarländischen Oberverwaltungsgerichts eingegangen. Dieses hatte entschieden, dass die Wahl des Stadtrats von 2024 wiederholt werden muss. Hintergrund ist ein Streit über die Nichtzulassung der AfD. Die saarländische Justiz bekommt deutlich mehr Personal. Das hat das Justizministerium mitgeteilt. Zuwachs gäbe es vor allem im mittleren Dienst, etwa bei Justizfachwirten. Inzwischen würden jedes Jahr 30 Anwärter eingestellt. Als Gründe für den Zuwachs nennt das Ministerium unter anderem bessere Werbung für die Ausbildung und deutlich erhöhte Bezüge für Anwärter. Auch bei den Rechtspflegern, Wachtmeistern und Richtern gäbe es zusätzliche Stellen.
7: Aus dem Saar-Altarm in Saarlouis ist ein Auto mit einem Kran geborgen worden. An der Bergung waren Polizeitaucher, ein Abschleppunternehmen und Mitarbeiter der Stadt Saarlouis beteiligt. Laut Polizei hat das Auto in der Nacht von Donnerstag aus Richtung Großer Markt kommend die Vorfahrt missachtet.
8: In der Folge kam es dann zur Kollision zwischen dem von links kommenden Fahrzeug, das bevorrechtigt war, und dem Fahrzeug, das aus Richtung Großer Markt kam. In der Folge ist dann das verursachende Fahrzeug durch das Geländer der Brücke durchgebrochen und kam
9: etwa 5 Meter unterhalb der Brücke im Saaltarm zum

0: Wegen.
1: Die Person aus dem zweiten Fahrzeug wurde schwer verletzt und musste ins Krankenhaus gebracht werden. Nach Angaben der Polizei sollen Augenzeugen beobachtet haben, wie der Fahrer des Autos sich selbst befreien konnte, ans Ufer schwamm und zu Fuß flüchtete. Ob er verletzt wurde, ist unklar. Nach ihm wird weiter gefahndet.
2: Die Saarbrücker Künstlerin Melissa Kujewitsch hat Klage gegen die Stadt Gelsenkirchen eingereicht. Damit will sie nach eigenen Angaben einen Präzedenzfall für die Kunstfreiheit schaffen. Kujewitsch wollte im vergangenen Jahr ihr AfD-kritisches Kunstwerk Hallender Hass beim städtischen Lichtkunstfestival aufstellen, war aber kurzfristig von der SPD-geführten Stadtverwaltung ausgeladen worden. Die Stadt begründete dies unter anderem mit dem Neutralitätsgebot. Im Saarland ist die Inflationsrate im Juli auf 3,2% gestiegen. Das hat das Statistische Amt mitgeteilt. Teurer wurde vor allem Sprit und Heizöl, günstiger dagegen Erdgas und Strom. Die Preise für Lebensmittel sind nur leicht gestiegen.
3: Der Standort Saarbrücken von ZF hat sich nach Ansicht der Konzernleitung gut entwickelt und sei gesichert. Bei der Vorstellung neuer Geschäftszahlen teilte das Autozuliefererunternehmen mit, dass das Getriebegeschäft der Haupttreiber einer positiven Entwicklung im ersten Halbjahr gewesen sei. Saarbrücken mit der Getriebeproduktion sei nun gestärkt, auch durch eine höhere Nachfrage der Kunden nach Hybridantrieben. Bei der Sanierung des Gesamtunternehmens sieht sich ZF auf einem richtigen Weg. Der Umsatz sei von Januar bis Juni zwar etwas gesunken auf 19,3 Milliarden, dafür habe sich der bereinigte Gewinn verbessert auf 960 Millionen Euro. Wichtig auch, die Verschuldung sei gesunken.
2: Der Mettlacher Keramikkonzern Villeroy & Boch hat in der ersten Jahreshälfte einen Umsatzrückgang von gut 12% verzeichnet. Als Grund nennt das Unternehmen unter anderem die geopolitischen Spannungen. Villeroy & Boch hält dennoch an seiner Jahresprognose fest und rechnet weiterhin mit einem Betriebsergebnis von 75 Millionen Euro. Wegen der Opernfestspiele wird die Halde Duhamel in Ensdorf ab heute für mehrere Wochen gesperrt. Das hat die RAG mitgeteilt. Für die Aufführungen können Zuschauer das Gelände nur mit einem Shuttle erreichen. Die Aufbauarbeiten für das Musical West Side Story haben bereits begonnen. Auch geprobt wird schon. Und das waren die Meldungen. Mehr gibt's in SR Info um 9:05 nochmal. Und hier geht's wieder weiter mit Julia.
4: Danke, Florian. Es ist leicht zu lernen, entspannt und gleichzeitig auch ein sanftes Ganzkörpertraining. Stand-up-Paddeln liegt weiter im Trend. Auch im Saarland kann man aufs Board steigen, zum Beispiel am Boostalsee. Einfach das eigene Board schnappen und ab aufs Wasser. Aber ganz kostenlos ist das nicht. Seit 1980 schon gibt es ein Seenutzungsentgelt. Und über das wurde in den vergangenen Wochen in den sozialen Netzwerken viel diskutiert. Fritzi Brandt ist zum Boostalsee gefahren, um zu schauen, ob und wie dieses Entgelt kontrolliert wird.
5: Stand-up-Paddeln boomt. Doch wer hier am Boostalsee aufs Wasser möchte, zahlt 7 Euro Nutzungsentgelt pro Tag. Das kann je nach Gemeinde für verschiedene Wasserfahrzeuge oder Sportgeräte erhoben werden, zum Beispiel für Kanus, Segelboote oder eben Stand-up-Paddleboards. In den sozialen Medien sorgte das Nutzungsentgelt für großen Unmut. Auch Besucher haben so davon erfahren und kein Verständnis dafür.
6: Man zahlte hier auch 6 Euro Eintritt. Dann die 7 Euro fürs Paddleboard und dann eben noch die Parkgebühr. Und das ist schon für den einen oder anderen schon happig.
7: Ja, also ich finde es zusätzlich Geldmacherei.
8: Man kommt darauf an, was daraus gemacht wird. Also wenn viel Umweltschutz und sowas gemacht werden würde und was Schönes, Sinnvolles und so, was man natürlich mal in Erfahrung bringen müsste, dann fände ich es schon gut.
5: Die Gemeinde St. Wendel hat mit dem Nutzungsentgelt im vergangenen Jahr rund 40.000 Euro eingenommen. In den nächsten 2 Jahren soll es auf 11 Euro erhöht werden. Mit dem Entgelt wird unter anderem der Betrieb auf dem See reguliert und die Instandhaltung der Anlagen finanziert.
9: Sie dürfen ja nicht vergessen, wir investieren hier sehr, sehr viel Gelder immer wieder in die Infrastruktur. Das muss alles aufrechterhalten werden. Wir wollen Qualität, wir wollen Sicherheit bieten und das kostet nun mal Geld. Wenn Sie jetzt hier schwimmen gehen mit Ihrer Familie, Sie möchten doch auch ein gutes Gefühl haben, ein sicheres Gefühl. Denn wenn etwas passieren sollte oder Sie auf einmal Ihre Kräfte zu Ende gehen, sind Sie ja dankbar, wenn die DLRG da ist oder die Rettungswache. So. Und da fängt es ja schon an. Und wenn Sie hier hinkommen, wollen Sie auch ein sauberes Umfeld. Das geht einfach nicht kostenlos.
5: Bezahlt werden kann am Parkticketautomaten, bei der Tourismusinformation oder an den Kassen der Strandbäder. Ansonsten wenig sichtbare Informationen zum Entgelt.
10: Also die meisten, gerade die Stammkundschaft, weiß das natürlich. Viele Leute, die über Centerparks hier sind, wissen das nicht. Die muss ich dann darauf hinweisen. Das Feedback von den Badegästen ist relativ gemischt.

0: Viele finden die Nutzungsgebühren horrend. Ich persönlich habe aber jetzt noch keine schlechten Erfahrungen mit Badegästen gemacht.
1: Kontrolliert wird das Seenutzungsentgelt stichprobenartig. Auf dem Wasser von Anglerkontrolleuren, an Land von Sicherheitspersonal. Da es am Bostalsee jedoch auch frei zugängliche Badestellen gibt, bleiben zumindest zu Land Schlupflöcher. Am Ende stehen die Eigenverantwortung sowie die Ehrlichkeit der Besucher.
2: Ja, und während sich die einen eine schöne Zeit am See machen, packen drei unserer Reporterinnen und Reporter mit an bei ihren Sommerpraktika. Heute ist für Elisabeth Solz-Weber der letzte Tag bei den Baumhelden. Die pflegen und kontrollieren Bäume. Und wenn es nicht anders geht, dann fällen sie auch. Und genau das steht heute an.

0: Jetzt ist er schon im Baum.
1: Ist schon,
0: ne,
1: im Baum. Und jetzt sucht er sich halt die geeigneten Stellen, um die Ketten vom Kran anzuschlagen.
0: Ja.
1: Die Ketten werden umgelegt,
0: miteinander verhakt.
1: Ja. Dass der Stamm halt richtig sitzt.
0: Mhm.
1: Und macht er jetzt hier am oberen Teil die erste Kette dran.
0: Wie oft macht ihr sowas, solche Baumfällungen mit Kran?
1: Das ist immer unterschiedlich. Also diesen Monat ist ziemlich gut, das ist schon die dritte im Monat. Hier im Garten sieht man ja, wie will man die gerade in dem Hang dort rausbekommen.
0: Mhm.
2: Über 20 Meter ist der Baum hoch und etwa 3 Tonnen schwer. Philipp ist hochkonzentriert. Es darf nichts schiefgehen. Gleichzeitig steht er per Funk im engen Austausch mit dem Kranfahrer.
3: Man kommt halt nicht immer überall ganz gut durch, ne, durch die Krone. Bis er dann perfekt angeschlagen ist, haben wir jetzt hier eher Semi. Weil das Problem hier bei dem Baum ist, liegt einfach daran, dass der Wurzelteller angeschoben ist. Wir müssen leider den Baum versuchen, im Ganzen übers Haus zu heben. Weil eigentlich wäre es stückweise abzutragen, aber die Gefahr ist einfach zu groß, dass ich als Kletterer, wenn ich mich jetzt am Stammstück sichere und würde jetzt den oberen Teil abtrennen, mit dem Rest einfach rumfallen würde. Mhm. Ja.
0: Also Philipp, du bist nachher, also warst jetzt im Baum, hast jetzt hier festgemacht und wir beide, was meine Aufgabe heute, ich helfe dir unten.
1: Wir gehen gleich vor die Tür und wenn der Baum rüberkommt, fange ich dir an, den zu zerlegen und du kannst mit den anderen helfen, die Sachen zum Häcksler zu schaffen und dann klein zu machen.
2: Mein Teil klingt überschaubar. Philipp kann dagegen erst aufatmen, wenn der Baum sicher auf der anderen Seite angekommen ist.
0: Ich bin schon richtig aufgeregt, weil Peter meinte auch gerade eben, man weiß auch nie wirklich, was passieren kann. Also es kann ja jetzt auch sein, dass der Baum gut ausschlägt. Also man, selbst wenn das gesichert ist und der Kran den schon stramm zieht, kann immer sein, dass noch mal was passiert und jetzt knackt auch schon.
2: Und dann ist er ab.
0: Oh, oh, oh,
2: jetzt ist er. Oh. Ein spektakulärer Anblick. Ein kompletter, fliegender Baum, der einmal über das Haus gehoben wird. Diese Spezialaktion kostet rund 5.000 Euro.
0: Der Baum ganz langsam abgelegt.
2: Dann gibt es auch endlich für mich was zu tun. Nachdem Peter alles mit der Kettensäge klein macht, packe ich die Äste in den Häcksler. Und während wir in Rekordzeit den einen Baum klein machen, kommt auch schon der zweite geflogen.
0: Das ist einfach der Wahnsinn. Das war jetzt wirklich eine Minutensache von der Fällung, das Rüberheben, Baum hier ablegen, kleinschneiden. Das hier ist jetzt schon der zweite Baum. Den machen wir jetzt auch noch mal komplett klein. Man sieht auch schon der Häcksler hier, der Hänger, der ist komplett voll. Ich bin geflasht.
2: Noch die letzten Reste und wir sind fertig.
0: Wie geht's euch jetzt so? Also ist das immer so flott?
1: Ja, also wir sind eigentlich immer so schnell.
3: Ja, es kommt halt immer auf die Situation an. Ne?
0: Mhm.
3: Man will halt eben hier auch jetzt nicht lang verharren, wegen dem Wetter auch. Ne?
0: Ja.
3: Heute ist Freitag, man will auch bei Zeiten Feierabend machen. Und ja, aber sonst an für sich, wenn alles glatt läuft, so wie es heute ist, geht das eigentlich relativ Schlag auf Schlag.
0: Ne? Also ich war zwischendurch schon richtig aufgeregt. Geht euch das auch immer noch so?
1: Ja, ist jedes Mal so. Bis der erste Baum angeschlagen und

0: liegt, ist man immer aufgeregt. Also ja, wie beim ersten Mal eigentlich.
1: Schön. Sehr cool. Das war jetzt leider schon mein letzter Tag bei euch und ich bin wirklich geflasht von eurer Arbeit. Wie vielseitig, was man alles erlebt, wie wirklich spektakulär. Also, ihr habt einen guten Job.
2: Danke.
0: Danke.
2: Also, wenn es mit dem SR nicht mehr klappt, kannst du gerne bei uns anfangen.
1: Ist immer gut, Optionen zu haben. Danke euch.
2: Bitte, bitte.
3: Wir freuen uns aber auch sehr, wenn du wieder zu uns zurückkommst, Lisa. So, und jetzt haben wir noch eine gute Nachricht für alle saarländischen Hobbyköche. 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
3: So, jetzt hat man viel leckeres Essen, machen wir doch direkt danach mal eine Runde Sport. Uli Hauk übernimmt.
8: Schönen guten Abend. Der Basketball-Bundesligist St. Louis Royals will den Mädchenbasketball fördern. Und dafür arbeitet man mit Vereinen aus Rheinland-Pfalz, Frankreich und Luxemburg zusammen. Im Rahmen des sogenannten Erasmus-Plus-Programms gab es Fördergeld von der EU. Und in dieser Woche gab es ein erstes Camp in Kaiserslautern. Georg Gitzinger hat es sich angesehen.
9: Morgendliche Trainingseinheit mit den Coaches der Royals aus St. Louis und der Kaiserslautern Thunderbolts. Klassische Basketballsituationen, werfen, dribbeln, Athletik trainieren, Koordination. Girls United Through Sports, Mädchen durch Sport vereint, so lautet der Titel des Erasmus Plus Programms. Die englische Abkürzung GATS bedeutet in diesem Zusammenhang Mut und Courage. Erstes sportliches Highlight war ein 3x3-Turnier am kleinen Markt in St. Louis, das auch der Öffentlichkeitsarbeit diente.
10: Es geht um Gleichberechtigung im Sport, Gleichberechtigung in der Gesellschaft für Frauen, für Mädchen. Es geht um Selbstbewusstseinsentwicklung, für Empowerment im Mädchenbereich. Wir haben ein 3x3-Turnier gemacht, wir machen noch ein 3x3-Turnier, wir machen noch 4 Camps, auch innerhalb der Großregion. Wir machen ein Inklusionscamp.
9: Ungewöhnliche zweite Einheit an diesem Vormittag. Boxen und Selbstverteidigung. Ein Baustein des Konzeptes. Gesunde Ernährung bildete ein weiteres Thema, bereits am Vortag. Selbstkochen inklusive. Jetzt also unter Anleitung einer früheren Leistungssportboxerin eine spielerische Einheit.
10: Wir planen ein Symposium zu machen mit Workshops über diesen Bereich, wo unter anderem auch Svenja Brunkhorst kommen soll. Und wir planen noch eine große Coach-Klinik zu machen für den Bereich Mädchen- und Frauensport, so also gezielt auf diese Problematik eingehen.
9: Arbeit mit Boxpads, eine Technik aus dem Bereich Kickboxen oder Mixed Martial Arts. Ebenso ungewöhnlich für ein normales Basketball-Sommercamp. Andererseits aber eine Abwechslung, die den Mädchen sichtlich Spaß macht.
10: Wir wollen das weiter professionalisieren. Wir wollen vor allem auch im Jugend- und Mädchenbereich helfen, dass wir größere Anerkennung bekommen und dass mehr Mädchen auch diesen Weg gehen können.
9: Die Stimmung in diesem ersten GATS-Camp, Wutcamp, ist konzentriert und fröhlich zugleich. Man merkt den Teilnehmerinnen an,

0: dass sie sich ernst genommen fühlen und in diesen Tagen interessante Dinge lernen dürfen. Und das eben nicht nur in ihrer Lieblingssportart Basketball. Teambuilding-Traditionen inbegriffen.
1: Der deutsche U19-Mountainbike-Meister Julius Klose ist bei der Europameisterschaft auf dem 5. Platz gelandet. Der Nachwuchsfahrer vom Verein MTB Sport Saar Obermosel hat in der Schweiz am sogenannten Cross-Country Short Track, einem Kurzstrecken-Rundrennen mit dem Mountainbike, teilgenommen. Das nächste Cross-Country-Rennen bei der Mountainbike-EM ist dann am Samstag.
2: Vielen Dank, Uli. Ja, in Quarks geht es gleich um schöne Blumensträuße, die aber schlecht fürs Klima sind, weil sie um die halbe Welt geflogen werden. Und auch um die Frage, welche Alternativen es dazu gibt. Jetzt zum Schluss noch die Wetteraussicht mit Michael Friemel und danach folgt die christliche Sicht. Wir sehen uns morgen wieder. Schönen Abend. Tschüss.

In der heutigen christlichen Sicht nehme ich Sie mit zu einem ganz besonderen Ort. Wenn mein Terminkalender mal zu voll ist, die Tage zu lang, dann ist das hier die perfekte Rückzugsmöglichkeit für mich. Dann gehe ich in den Pfarrgarten hier in Hermeskeil zum Hühnerstall. Hier leben 5 charmante Hennen. Das ist ein Projekt der Kita Adolf Kolping. Da lernen Kinder, wie man sich um diese Tiere kümmert und vor allem mit den Geschöpfen achtsam umzugehen. Aber nicht nur für Kinder ist das hier ein ganz besonderer Ort geworden, sondern auch für Erwachsene, für Passanten, die einfach hier vorbeigehen oder für Menschen wie mich, die hier bei den Hühnern einen Rückzugsort gefunden haben. Dass es dieses Hühnerprojekt hier in Hermeskeil gibt, das passt, denn die Pfarrei heißt St. Franziskus im Hochwald. Und Franziskus, den feiert die Kirche dieses Jahr 800 Jahre. Und St. Franziskus, der hat ein besonderes Verhältnis zu Tieren gehabt. Einmal soll er für die Vögel sogar gepredigt haben, weil sich auch in ihnen Gott zeigt. Für ihn war alles Bruder und Schwester. Auch die Sonne, der Wind, das Wasser und eben auch Vögel und Hühner. Wenn Franz von Assisi heute durch unsere Straßen gehen würde, würde er vielleicht dasselbe tun wie damals. Er würde stehen bleiben. Bei einem Huhn im Garten, bei einer Blume am Wegesrand, bei einem Menschen, den sonst niemand beachtet. Franziskus hatte die seltene Gabe, die Welt nicht als selbstverständlich zu betrachten. Für ihn war alles Geschenk. Die Sonne war nicht einfach nur die Sonne, sie war Brudersonne. Das Wasser war nicht einfach Wasser, es war Schwesterwasser. Die Erde nicht bloß Boden unter den Füßen, sie war Schwester- und Muttererde, die uns trägt. Franziskus erinnert uns daran, wir leben nicht allein auf dieser Welt. Wir leben mit anderen Menschen, mit Tieren, mit Pflanzen und mit allem, was Gott geschaffen hat. Vielleicht können wir heute etwas von diesem franziskanischen Blick mitnehmen. Vielleicht gelingt es uns, für einen Moment zu staunen über das, was längst da ist.

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0: Das ist blanke Naturzerstörung.
1: Unser Wald, ein komplexes Ökosystem. Doch viele sehen nur das Holz. Waldschützer beklagen, für den Profit wird abgeholzt.
2: Es kommt ein Baum, dann kommen zwei Bäume, dann kommen noch mal 100 Bäume.
1: Eigentlich sollen unsere Wälder CO2 binden. Doch das tun sie immer weniger. Die Eingriffe der letzten Jahre waren zu groß.
0: Dieses Jahr haben wir die größten Kahlschläge im Saarland.
1: Wälder retten, Menschen bewegen umzudenken. Marvin Kiefer ist aktiver Waldschützer.
2: Es geht darum, dass wir die Menschen schützen, die letztendlich durch den Klimawandel betroffen sind.
1: Auch der ehemalige Förster Klaus Borger ist Waldschützer, setzt sich seit Jahrzehnten für eine naturnahe Waldbewirtschaftung ein.
0: Ich habe gelernt, dass eben Wald viel mehr ist eben als das Brett.
1: Wir begleiten Marvin Kiefer und Klaus Borger. Zwei Generationen Waldschützer, ein gemeinsames Ziel, den Wald für die Zukunft bewahren. Klaus Borger ist studierter Forstwirt, jetzt aber im Ruhestand. Vor 3 Jahren gründet er mit Gleichgesinnten den Landesverband Saar Waldschutz.
0: Alleine einen Kampf in Anführungsstrichen zu führen, bringt einen immer auf die Verliererseite. Und wir haben eben dann entschlossen, uns als Verein aufzustellen und als Heimat eben auch für Bürgerinitiativen da zu sein.
1: Immer mehr Menschen wollen die Wälder vor den immer größer werdenden Eingriffen schützen, auch im Saarland. Eines der Ziele, mehr alte Bäume erhalten.
0: Wir sind im Überzeugungsmodus immer noch zu zeigen, dass es die Natur ja seit 300 Millionen Jahren anders macht.
1: Die Natur kennt keine Kahlschläge, sagt Klaus Borger. Vor 3 Jahren begleiten wir ihn zu einer entwaldeten Fläche bei Mettlach.
0: Hier ist das Schlimmste passiert, was man überhaupt einem Wald antun kann. Hier ist ein großflächiger Kahlschlag entstanden. Das ist im Endeffekt Katastrophenforstwirtschaft.
1: Hier standen auf großer Fläche Fichten in Monokultur. Der Borkenkäfer hatte sie befallen, deshalb wurden sie von der Gemeinde gefällt. Klaus Borger will uns zeigen, dass Abholzen nicht sein muss. Damals ist er noch Vorsitzender der Forstbetriebsgemeinschaft Saar-Hochwald. Seit Jahrzehnten setzt sich der Förster für eine naturnahe Waldbewirtschaftung ein, ohne Kahlschläge, ohne Einsatz großer Holzerntemaschinen.
0: Ja, der ist abgestorben. Aber bleib stehen. Da wächst nämlich die Buche da. Besser in Zukunft.
1: Heute berät er die Gehöferschaft Besseringen, was mit den toten Fichten zu tun ist. Für ihn ist Borkenkäferbekämpfung durch Kahlschlag die größte Forstlüge.
0: Würde der Einschlag des Holzes helfen, hätten wir ja in Deutschland nicht diese immensen Schäden. Das heißt, der Borkenkäfer ist schneller wie jeder Förster. So, und den nehmen wir raus. Der wird verkauft. Da ist auch der Borkenkäfer drin. Und der wird als Stammholz verkauft. Wir ahmen etwas die Natur nach. Wir entnehmen nur einzelne Bäume und lassen einen Restschirm auf der Fläche stehen, um eben dem zukünftigen Wald, dem Jungwald, eine Chance zu geben.
1: Damit junger Wald besser wachsen kann, werden einzelne Bäume gefällt und verkauft. Eine Maßnahme, die sich auch finanziell rechnet.
0: Wenn wir jetzt hier einen Kahlschlag machen würden, hätten wir in der Einnahmenseite ungefähr 13.000 Euro bei 250 Festmeter.
1: Klingt verlockend. Doch beim Kahlschlag gibt es hohe Folgekosten wie Neuanpflanzen, Zaunbau und regelmäßige Pflege. Am Ende ein Minusgeschäft.
0: Mit dem Plan, den wir eben empfehlen, haben wir kein Defizit von ungefähr 4.000 Euro, sondern haben einen positives Betriebsergebnis von ungefähr 5.000 Euro. Das ist eben der Unterschied, weil wir eben mit der Natur und nicht gegen die Natur arbeiten.
1: Tote Bäume bleiben liegen. Naturnahe Waldbewirtschaftung ist der richtige Weg, glaubt die Gehöferschaft Besseringen.
3: Wir sind von der Sinnhaftigkeit dieses Vorgehens absolut überzeugt, dass man halt eben den Boden vor Austrocknung schützt, dass man halt eben das Kronendach nicht aufreißt.
1: Abgestorbene Fichten bleiben also stehen, als Schutz für den nachwachsenden Laubwald.
0: Und hier kommen ein paar selbst gesammelte Bergahorn-Jungpflanzen rein. Auch wieder schönes tiefes Loch antreten. Und das war's schon. Es macht Spaß. Es gibt nichts Schöneres, wie Bäume zu säen oder eben Jungbäume zu pflanzen, gerade jetzt in Zeiten des Klimawandels.
1: Auch er will etwas gegen den Klimawandel tun, Marvin Kiefer. Der 23-Jährige ist aktiver Waldschützer, engagiert sich bei der Bürgerinitiative Honey bleibt im Saarbrücker Stadtwald und kämpft für den Erhalt vieler Bäume.
2: Wir gehen Richtung 10 Hektar Wald, den wir hier vor einem Eingriff schützen wollen.
1: Die Universität des Saarlandes will ihren Campus erweitern. Stadt und Land unterstützen das Projekt und die Rodung des Waldes.
2: Wir müssen bestehende Flächen anders nutzen, sinnvoller nutzen, effektiver nutzen. Und wir müssen mehr im Einklang mit der Natur leben.
1: Das sehen viele so, auch die Baumbesetzer-Szene.
2: Guten Morgen. Habt ihr gut geschlafen? Wie ein Stein. Hi.
4: Schönen guten Morgen.
2: Plötzlich waren Menschen hier in dem Wald. Und für uns kam das auch sehr unvorhergesehen. Da waren Leute aus Los Angeles hier, aus Dänemark. Also da war wirklich die Szene hier aktiv am Anfang.
1: Marvin stammt aus Besseringen. Hier ist er aufgewachsen, hat als Kind viel im Wald gespielt.
2: Da, wo wir jetzt stehen, waren früher sehr, sehr viele Bäume und sehr, sehr viel mehr Wald. Und ja, hier habe ich meine Kindheit verbracht. Hier wurde der Wald auch gerodet, um Platz zu schaffen für neue Wohngebäude.
1: Wo heute Ginster und Brombeere wuchern, war einst Marvins Lieblingsplatz.
2: Hier standen Eichen und an die Eichen haben wir unsere Häuser dran gebaut. Das war damals für uns Kinder alles schlimm, weil wir unser Lager hatten. Und dann hieß es plötzlich, der Wald kommt weg und wir müssen unser Lager quasi aufgeben.
1: Eine Erfahrung, die den 23-Jährigen bis heute prägt.
2: Ich weiß gar nicht, wann der Punkt kam, wo für mich klar war, dass Waldschutz ein Teil von mir wird. Ich glaube, das war eher sehr schleichend durch viele verschiedene Eindrücke.
1: Mittlerweile ist Marvin Mitglied bei Greenpeace. Auch im Landesverband Saar-Waldschutz ist er aktiv. Deutschlandweit engagiert er sich für Klimaschutz. Ein intensives Jahr liegt hinter dem 23-Jährigen. Die Bürgerinitiative Honey brauchte Geld für den juristischen Weg.
2: Am Anfang stand da eine große Summe von 15.000 Euro. Und wir hatten 4 Wochen, bevor der Oktober und die Rodungssaison anfängt, um quasi vor Gericht zu gehen. Wir haben es dann geschafft, mit sehr viel Engagement der Bürgerinnen das ganze Geld zusammenzubekommen durch Konzerte, Spenden etc.
1: Per Eilantrag wird die Rodung verhindert. Ein Jahr nach Beginn des Protestes der große Erfolg der Bürgerinitiative. Das Oberverwaltungsgericht lehnt den Bebauungsplan ab, mit Verweis auf erhebliche Mängel. Der Wald bleibt also vorerst. Die Waldbesetzer sind skeptisch, wollen den Wald noch nicht verlassen.
2: Bleibt ihr hier?
4: Klar, also ich glaube, die Stadt und das Land wollen ja weiterhin hier bauen. Und nur weil jetzt ein Urteil ist, heißt ja nicht, dass sie dann nicht nochmal von vorne anfangen und hier doch roden wollen.
2: Ja.
1: Für die Natur legt sich Marvin mächtig ins Zeug.

0: Sein Leben dreht sich um Wald und Naturschutz. Sein Einsatz hat sich gelohnt. 10 Hektar Wald sind vorerst gerettet.
1: Ich bin sehr glücklich, sehr erleichtert vor allem. Ja, weil man investiert Zeit, Lebenszeit, man verpasst Geburtstage, Partys und denkt sich am Ende, wofür. Aber auf der anderen Seite ist es natürlich für mich persönlich auch eine Herzensangelegenheit, weil es geht nicht nur um Klimaschutz für mich. Es geht darum, dass wir die Menschen schützen, die letztendlich durch den Klimawandel betroffen sind.
0: Derweil geht anderenorts das Abholzen weiter. Anfang des Jahres wird in Sahölzbach auf großer Fläche gerodet. Die Gemeinde will stattdessen einen Laubmischwald großziehen. Für Klaus Borger ein schlimmer Anblick. Seiner Meinung nach wird hier so schnell kein neuer Wald wachsen.
2: Das ist blanke Naturzerstörung. Und man sieht ja, hier wird nicht nur der Wald weggeräumt, man zerstört hier das Mikroklima und eben hier die Böden. Diese massiven Maschineneinsätze hier führen eben dazu, dass der zukünftige Wald es hier sehr schwer haben wird.
0: Große Holzerntemaschinen wie der Harvester sind rund 24 Tonnen schwer. Im Nullkommanichts räumt er die toten Fichten weg. Auch hier heißt es, der Borkenkäfer müsse bekämpft werden. Der Anblick deutscher Wälder fällt Klaus Borger zunehmend schwer. Deswegen reist der 67-Jährige mehrmals im Jahr ins Ausland. Nach Osteuropa, wo es noch echte Urwälder gibt. Sein Ziel? Slowenien. Bis in die Kleinstadt Kočevje sind es 960 Kilometer. Slowenien kennt Klaus Borger seit 1990. Nach seinem Studium der Forstwissenschaften kommt er hierher, will mehr über naturnahe Waldwirtschaft erfahren.
3: So, haben's gepackt.
0: Angekommen nach 10 Stunden Fahrt im Land der Bären und der vielen Wälder.
2: Ja, hier sind wir jetzt in Kočevje an dem See und im Hintergrund sieht man dieses Gebirge Rock, wo die Urwälder auch sind.
3: Wenn man im Wald hier oben unterwegs ist, sollte man sowas dabei haben. Das ist Pflichtprogramm, so ein Glöckchen zu haben. Bären werden nur gefährlich, wenn sie überrascht werden. Das heißt, wenn die den Menschen hören, schon auf weit, können sie sich einstellen. Und der Bär ist ja nicht per se angriffslustig, dann weicht er.
0: Klaus Borger leitet eine Exkursion in den slowenischen Urwald. Mit dabei Mitarbeitende der Naturwaldakademie Lübeck.
2: Wild gibt es hier auch. Also hier gibt es viel Hirsche. Also Rotwild ist so die Hauptspeise eben auch für Luchs und Wolf.
0: In den Urwäldern herrscht Unordnung. Der Wald macht, was er will und darf das auch.
2: Das ist eben Totholz und das fehlt bei uns. Nicht nur die alten Bäume, sondern auch diese dicken Bäume. Ja, kannst du richtig reingreifen, ja. Einfach mal reingegriffen, da wimmelt das Leben, ne?
4: Oh ja.
2: Ja.
5: Wenn der Baum stirbt, dann beginnt das Leben.
2: Da beginnt das Leben, ja. Leider ist es eben so, dass die klassische Forstwirtschaft versucht, eben die absterbenden Bäume, ob es Fichte, Kiefer, Buche oder Eiche ist, noch schnell möglich gewinnbringend zu vermarkten, bevor eben die Naturbesitz davon ergreift. Und das schadet eben direkt der Biodiversität.
0: Waldökologie, das Forschungsgebiet der Biologen der Naturwaldakademie Lübeck.
6: Wir haben gesehen, wirklich eine Vielzahl an dicken Bäumen. Wir haben gesehen, dass sehr viel Totholz da liegt und auch, dass dieses Totholz ein riesengroßer Wasserspeicher ist und auch die Umgebung abkühlt. Also das war sehr beeindruckend, live zu sehen.
0: Was die Natur macht, wenn man nicht eingreift, beeindruckt Klaus Borger immer wieder.
2: Man kommt als Förster irgendwie geläutert wieder nach Hause. Und das ist eben auch die Motivation von mir gewesen, immer wieder diesen Wald und andere Naturwälder zu erleben, um das eben auch in die Praxis eben zu übertragen. Das ist die Queen of Rock. Wenn die hier mal so siehst, 500 Jahre, die kann was erzählen.
0: 500

0: 150 Meter hoch ist diese Weißtanne, hat einen Umfang von 5 Metern. Yvonne Bohr forscht in Naturwäldern zum komplexen Ökosystem Wald.
1: Wir haben einen so kleinen Einblick in das Ökosystem Wald, dass wir eigentlich mit unseren Eingriffen wie in einer Blackbox arbeiten. Und deshalb ist es der Naturwaldakademie ein sehr großes Anliegen, dass Eingriffe in den Wald mit größter Vorsicht geschehen.
0: Am nächsten Tag führt die Exkursion wieder in den Wald. Diesmal begleiten zwei slowenische Förster die Gruppe.
2: Das ist der größte Wälder in diesem Teil von Europa.
3: Ich wollte Förster sein, aber auch Naturschutzkombination. Und habe dann Professor Mninscher kennengelernt, war ein halbes Jahr hier. Und er hat bei mir im Kopf
2: verändert.
4: Ja. Ich glaube, dass die Studenten, die studieren beim Professor Mninscher, denken ganz anders als die neue Generation.
3: Ja.

0: Wissen Sie, wie viel
1: Art von Bäumen wir haben in Slowenien? So ungefähr.
2: Baumarten. 60, Baumarten. 60, 70.
3: Habe ich auch 40? 40 30?
2: 50.
1: 71.
2: Hätte jetzt 80, hätte ich gesagt. Ja.
4: Wenn wir in Deutschland und im Saarland drei oder vier Baumarten haben, ist man glücklich und man spricht von einem artenreichen Wald. Aber wir haben artenarme Försterwälder, die einzig und allein das Ziel haben, die Holznachfrage zu bedienen.
5: Der Naturwald hier umfasst 74 Hektar. Der Weg führt auf fast 1200 Meter Höhe.
1: Sie können jetzt sehen, wie viel
4: Wald.
1: Grün ist. Alles ist
4: Wald.
1: Wald.
4: Ja.
6: Der unglaubliche Waldreichtum. Das sind ja Massen von Wäldern, die dieses Land bedecken. Ich bin total beeindruckt.
5: Eisbruch führt dazu, dass Zweige abbrechen, Bäume umfallen.
1: Und dann ist auch ein Lebensraum für die Spechte. Die brauchen die viel trockene Bäume zu überleben, wegen Käfer und alles.
5: Sloweniens Wälder sind ein Paradies. Noch. Doch auch hier wächst der Hunger nach Holz. Der Plan der Regierung sieht vor, in Zukunft landesweit mehr Bäume einzuschlagen.
4: Tja. Auch in Slowenien gerät man langsam in die Zwickmühle, den Holzbedarf, den wachsenden Holzbedarf eben auch zu decken.
7: Es geht um Geld. Und es geht um Gewinnmaximierung und dass das auch hier anfängt zuzunehmen und dass das hier anfängt, eine Gefahr darzustellen, finde ich extrem bedrohlich.
8: Dann werden die Lücken im Wald auch größer, der Wald wird lichter, der Wald heizt sich mehr auf und man hat dann ganz starke Probleme.
5: Bisher wird in den slowenischen Wäldern nicht übermäßig gewirtschaftet. Das Terrain ist hügelig, vielleicht der beste Schutz vor allzu großer Gier nach Holz. Zum Abschluss des Tages geht es noch in den Wirtschaftswald bei Masun. Hier wird nach dem Prinzip naturnahe Waldbewirtschaftung gearbeitet.
4: Hier hat man so ungefähr einen Eindruck, wie slowenische Forstwirtschaft läuft. Und da die slowenische Forstwirtschaft dieses Einzelbaumnutzungsprinzip nutzt, bleibt eigentlich immer auf der Fläche ein Waldklima erhalten. Das heißt, die Bäume geraten nie unter diesen Hitzestress.
5: In Slowenien wird Holz gemacht, ohne große Spuren zu hinterlassen.
6: Wir haben hier einen Wald, der sich sein Klima selbst macht. Sich selbst herunter

0: kühlt und die idealen Voraussetzungen, um durch die nächsten Jahrzehnte und das nächste Jahrhundert zu kommen.
1: Die ganzen Verluste, die wir in den letzten Jahren, in diesen extremen Jahren gesehen haben, die hätten nicht sein müssen. Die Wälder müssen dicht sein. Es muss viel Holz in den Wäldern stehen. Das Mikroklima, das sogenannte, das heißt, das Klima, die klimatischen Verhältnisse auf kleinem Raum müssen beachtet werden.
2: Sloweniens alte Wälder mit ihrer Vielfalt sind ein Beispiel dafür, dass die Natur vieles besser kann als der Mensch. Den Wald auch mal lassen, das wollen die Lübecker Biologen auch vermehrt in Deutschland sehen.
3: Ich nehme mit, dass man anhand dieser Urwälder sehr stark lernen kann, wie sich Waldökosysteme entwickeln und dass wir das eben versuchen, auch in die, sag ich mal, deutsche Forstwirtschaftsszene mit reinzubringen.
2: Zurück im Saarland, im jungen Wald bei Merzig. Klaus Borger macht hier, was er in Slowenien gesehen hat, greift möglichst wenig in den Wald ein.
4: Ich bin immer wieder erstaunt, was hier in diesem Wald die Natur zeigt, was eben der Wald besser kann als jeder Förster. Und zwar Bäume pflanzen, Bäume pflegen. Und das ist eigentlich das Rezept für die Zukunft, die Natur viel stärker das tun zu lassen, was sie eben schon seit 300 Millionen Jahren kann.
2: Im jungen Wald wird auf einer Fläche von 15 Hektar gar nicht gewirtschaftet. Und das wird wissenschaftlich begleitet. Georg Möller soll herausfinden, wie sich das auf die Biodiversität auswirkt.
5: Hier sieht man die Bohrgänge, zum Teil gefüllt noch mit Nagemehl vom Halsgrubenbock.
6: Der Halsgrubenbock braucht also unbedingt
5: verpilztes, abgestorbenes Holz. Der ist niemals im frischen Holz.
2: Tote Bäume fallen um, bleiben liegen, wie in einem Urwald. Davon profitieren unzählige Insekten, aber auch Vögel oder Pilze.
5: Die Pilze sind die einzige Gruppe bei uns in Mitteleuropa, die Holz in maßgeblicher Umfang zersetzen können. Gäbe es die Holzpilze nicht, würden wir Meter hoch im unzersetzten Holz stehen.
2: Die abgestorbenen Fichten sind Lebensraum für die Tier- und Pflanzenwelt. Georg Möller klopft Zweige ab, um Insekten zu finden und zu bestimmen.
5: Ein Kiefernzweigrüssler, Pisodes bini, ist ganz typisch für frisch abtrocknendes Kiefernmaterial.
2: Holzbruchbohrmehl, auch das nimmt der Insektenforscher mit nach Hause, um es zu untersuchen.
7: In dem Fall auch mit Ameisen.
5: Dafür habe ich eben zu Hause dann 7 bis 0,7 mm Maschenweite.
6: Was sind so an eigentlich jetzt schon besondere Arten hier aufgetaucht?
5: Also das Highlight war der Glanzkäfer Ipidia binotata.
6: Naja, oder? Das sieht
5: gilt als Urwaldreliktart, ist jetzt eine vergrößerte Abbildung, natürliche Größe 5,5 mm.
2: Die toten Fichten sind wichtig für eine artenreiche Tier- und Pflanzenwelt. Das zeigt die Studie des Landesverbands Saar-Waldschutz. In Zeiten heißer, trockener Sommer schützen die abgestorbenen Bäume den Boden auch vor Austrocknung. Denn die Grundlage für den neuen Wald ist ein humusreicher Boden.
8: Die absterbenden Wälder mit ihrer hohen Artenvielfalt zu bewahren, das ist eben unser Ansatz als Landesverband Saar-Waldschutz. Wir wollen ein zusätzliches Argument liefern, diese Wälder eben auch zu schützen.
2: Mehr alte Wälder fordert der Verein. Der Waldkauz braucht Höhlen in alten Bäumen. Die gibt es hier nicht. Deshalb hängt man nun Nistkästen auf.
8: Der Waldkauz, der gehört genau wie der Wolf oder wie das Reh oder wie der Fuchs eben zu einem gesunden Waldökosystem. Solange Wirtschaftlichkeit im Wald dominiert, hat der Waldkauz und andere altbaumbewohnende Tierarten schwer.
2: Die Nistkästen hat Andreas Freund gebaut. Zwar ist der Waldkauz nicht gefährdet, aber es gibt immer weniger von ihnen.
9: Die Kästen werden sehr gut angenommen, was auch wiederum ein Indiz dafür ist, dass es wirklich dem Wald nicht so gut geht, beziehungsweise eben nicht alt werden kann, dass die natürlichen Höhlen sich bilden. Weil wenn natürliche Höhlen in der Nähe wären, dann wird der Kasten nicht angenommen. Und die Erfolgsquote, die ist wirklich sehr hoch bei den Kästen. Und ja, leider, eigentlich ist es schade, dass man sowas machen muss, aber in dem Fall.

0: sterbt da auch ab, weil wie gesagt, die Bäume, die sind tot. Ne? Ja, hier, das ist diese Überwallung. So, und der wird eigentlich gern hier so zumachen. Wundverschluss, wie bei uns, bei einer Wunde. Aber die Wunde ist zu groß. Und dann schafft das hier eben nicht mehr.
1: Die Bäume wurden auf großer Fläche geschält.
0: Wir haben 10 Wildkameras hier hängen gehabt. War voll mit Rotwild. Jeden Abend war Rotwild hier, die wir beim Schälen beobachtet haben. Ja, und wenn man hier sieht, ist alles im Eimer. Die Gehörerschaft muss hier zugucken, wie eben hier Steuergelder weggefressen werden. Weil die Bäume hier, die sind damals bezahlt worden vom Land.
2: Oh, Wahnsinn.
0: Über dieses Bund-Länder-Hilfsprogramm. Das sind 6 Hektar am Stück, ist 100% Schaden.
1: Wildverbiss ist für Waldbesitzer ein Riesenproblem.
0: Feldahorn, dann hat es Wild. Hier oben sieht man den Biss, die Spitze weggeschnitten. Und dann übernehmen die Seitenknospen die Führung.
2: Mhm.
0: So, und deswegen wird das kein Baum, das wird ein Busch.
1: Damit ein Baum wächst, wird er weggesperrt. Ein Aufwand, der Zeit und Geld kostet.
0: Du musst im Endeffekt jeden Baum, müsste man normalerweise schützen. Ne? Und das ist eben nicht bezahlbar.
1: Ja, Förster, Land auf, Land ab sind sich einig, es muss etwas geschehen.
0: Das hier ist eigentlich eine Kapitulation vor einem falschen Jagdsystem, dass die Waldbesitzer hier immense Summen an Geld investieren, damit ihnen ein paar Bäume überhaupt noch gedeihen können und nicht weggefressen werden.
1: Klaus Borger ist selbst Jäger, fordert, die Jagd im Saarland müsse neu aufgestellt werden, damit sie mehr dem Wald nutze und nicht dem Trophäenjäger.
0: Im Saarland werden viele Jäger und Eigenjachtbesitzer daran gehindert, das zu tun, was sie eigentlich gesetzlich tun müssten, und zwar für angepasste Wildbestände zu sorgen.
1: Was und wie viel geschossen wird, legt die Jagdbehörde fest. Gleichzeitig untersucht aber niemand, wie viel Wild tatsächlich im Wald ist. Rotwild sei zu wenig da, sagt die Saarländische Jägervereinigung. Fakt ist, im Wald wächst ohne Zaun kein Baum mehr. Auch Marvin Kiefer ist daher Jäger.
3: Jagd ist für mich gelebter Naturschutz. Ich bin Ferritarier. Für mich spielt Fleisch jetzt eigentlich eine sehr, sehr untergeordnete Rolle in meinem Alltag.
1: Hinterm Gatter wachsen mehr Baumarten als ungeschützt. Gerade die Vielfalt ist es, die die Förster in den Wäldern wollen, um dem Klimawandel zu trotzen. Mehr Waldschutz wäre nötig. Doch was fehlt, sind vor allem junge Mitstreiter.
0: Das ist ein gesellschaftliches Problem, wo viele drüber nachdenken, aber noch keiner die richtigen Lösungen hat, mit welchen Konzepten man junge Leute anspricht für den Waldschutz.
3: Da muss man noch Sachen ausprobieren. Ja. Da haben wir auch für den Saarwaldschutzverein noch nicht unseren Weg letztendlich gefunden, wie wir das machen.
1: Eine Idee aus Münster, bereits in den Kindergärten und Schulen aktiv werden.
0: Ihr trommelt gar nicht schlecht, auf Tok Tok der Specht. Doch hört mal alle her, mein Trommeln ist nicht schwer.
1: Auch der Landesverband Saarwaldschutz wird das nun ausprobieren, will früh Kinder und Jugendliche für den Wald und seinen Schutz begeistern.
0: Man wird die Wälder in Zukunft brauchen, und zwar nicht nur aus Holz, sondern aus Klimaschutzgründen. Wir brauchen unsere Wälder für unsere Zukunft.

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1: Ja, für gestern Mittag hatten wir noch einige Regenschauer angekündigt oder gesagt, es wäre möglich. Sie sind wohl an uns vorbeigezogen, aber erstaunlicherweise war Wind da, so als käme jetzt bald Regen. Und hinter dieser Windfront war es dann auch deutlich kühler. Was heißt deutlich? Ich fand schon spürbar kühler. Lassen wir das Ganze untermauern von Tim Steger. Hallo Tim, guten Morgen.
2: Michael, schönen guten Morgen. Ja, richtig. Also es gab so einen Luftmassenwechsel, der hat auch den Wind mitgebracht, abseits der Gewitter, das ist ein bisschen untypisch. Und dann gab es tatsächlich einen relativ rapiden Temperaturrückgang. Also die Höchsttemperatur 38,5 in Burbach beispielsweise, Höchstwert saarlandweit, ist relativ früh am Tag erreicht worden, schon um die Mittagszeit, und zum Nachmittag wurde es tatsächlich kühler und die kühlere Luft ist jetzt auch noch da. Es ist zwar hochsommerlich, aber Höchstwerte heute nur in Anführungszeichen bis 32 Grad in Niederung, im Hochwald so knapp unter 30 Grad. Das ist also schon deutlich erträglicher.
1: Kommt heute neuer Regen dazu?
2: Ja, also das ist durchaus ein Thema. Im Lauf des Nachmittags und abends ziehen dann von Frankreich Gewitter auf. Das ist natürlich jetzt heute Vormittag noch nicht so ganz sicher, wer da wann genau getroffen wird, aber man sollte sich darauf einstellen, dass da heute Nachmittag ein bisschen was kommt. Blick zum Himmel oder in die Wetter-App, kann ja nicht schaden, wenn man draußen ist, ist man dann rechtzeitig vorgewarnt und guckt mal, dass man dann auch reinkommt und sich dann schützt vor den Gewittern.
1: Also bei uns sind zumindest gestern zwei Sonnenschirme umgefallen wegen des Windes. Bleibt Wind in den nächsten Tagen ein Thema und wie geht es ohnehin weiter?
2: Nee, also es wird weiterhin hoch.

0: Hochsommer nicht bleiben. Wind in, nur in Verbindung mit den Gewittern, das kennt man ja, aber sonst sollte es ruhig zugehen. Temperaturen morgen sogar noch ein bisschen niedriger, bis nur 30 Grad in Anführungszeichen. Auch einzelne Schauergewitter am Sonntag schon wieder heißer mit 33. Weitestgehend trocken und das geht auch in der in Woche so weiter. Es bleibt hochsommerlich heiß mit Höchstwerten über 30 Grad und leicht wechselhafter Tendenz, heißt nachmittags einzelne Schauergewitter nicht ausgeschlossen.
1: Da bekommt auch Rod Stewart heiße Beine. Hier ist er mit Hot Lakes in SR3. Guten Morgen. Tim, ich danke dir und ich wünsche dir einen schönen Morgen. Tschüss.
0: Danke, wünsche ich dir auch. Tschüss, Michael.

0: Schönen guten Morgen, hier ist SR3 Saarlandwelle um 7.21 Uhr. Heute ist wieder Treffpunkt Ü-Wagen und heute geht's nach Hostenbach bei Wattgassen. Hostenbach, da wohnen knapp 5000 Menschen. Die haben eine Bergbauvergangenheit, was man eindeutig sehen kann. Und das ist auch das, was ich von Hostenbach kenne. Wenn man auf der A620 unterwegs ist da unten, dann sieht man immer diese beiden, zwei spitze Hütchen. Diese beiden Berge halten, die im Spitzkegelformat gebaut sind. Simin Sadeghi ist ja unsere Treffpunkt Ü-Wagen-Frau. Die ist heute Morgen schon sehr früh zu den beiden gefahren mit den Namen Hermann und Dorothea. Hast du eine gute Aussicht auf die?
1: Ja, ich habe eine gute Aussicht. Wir sind ein bisschen rausgefahren aus Hostenbach, sind hier auf so einem kleinen Feldweg, um uns die beiden genauer anzugucken. Und du hast schon recht, also es sieht einfach schön aus jetzt hier gerade. Kurz nach Sonnenaufgang kann man auf die beiden Spitzkegel halten, Hermann und Dorothea, gucken. Und ich bin hier heute Morgen natürlich nicht allein, sondern habe mir, oh, jetzt laufen gerade zwei Hunde vorbei, guten Morgen, das hier ist eine beliebte Gassi-Gehstrecke, sondern habe mir Verstärkung mitgeholt, unter anderem den Ortsvorsteher, und zwar Axel Martin ist das. Du bist ja sicherlich auch mit diesen beiden Halden aufgewachsen. Was hat es denn damit auf sich? Warum heißen die denn eigentlich so?
2: Ja, das sind die Schlangenhalden, die aufgeschüttet wurden, Dorothea und Hermann. Mhm. Und die sind ca. 330, ist der eine, und der andere ist 340 Meter hoch über dem Meeresspiegel.
1: Das sieht auch immer schön aus, weil die sind so ungefähr zwei Drittel sind die bewachsen und oben guckt quasi noch so ein bisschen Halde raus. Das ist irgendwie ganz nett und sind benannt nach den beiden Röchlings, und zwar Hermann und Dorothea, weil Hostenbach natürlich eine Bergbauvergangenheit hat. Da wollen wir heute auch im Laufe des Tages noch drüber sprechen. Wenn wir uns aber noch so ein bisschen nach links rumwenden, dann sehen wir noch eine andere Bergehalde. Ich würde mal sagen, so die berühmteste hier im Saarland, und zwar Duhamel. Von der haben wir auch eine schöne Aussicht hier heute Morgen.
2: Ja, da sieht man halt das Saarpolygon von hier aus. Wir stehen also einen sehr hohen Punkt hier in Schaffhausen auf dem Feldweg und dann hat man einen sehr schönen Überblick über das Saartal.
1: Da sieht man dann auch Schaffhausen, man sieht einen Teil von Wattgassen, man sieht einen Teil von Hostenbach. Man sieht eigentlich gar nicht mehr, wo fängt der eine Ort an, wo hört der andere auf. Aber Michael, du hast gesagt, Wattgassen hat knapp 4.800 Einwohner und vor allem ganz viele Vereine. Deswegen sind wir natürlich

0: hier mit dem SR3-Treffpunkt Übang. Und ein Verein sticht besonders heraus, und zwar ist das die katholische Jugend. Und Erik Martin ist da, was bist du eigentlich, Vorsitzender?
1: Nein, ich bin nicht Vorsitzender, ich bin Gruppenleiter. Wir sind im Prinzip kein eigener Verein, sondern gehören der Kirche halt an, sind eine Gruppierung, wie verschiedene Gruppierungen in der Kirche gibt. Und arbeiten mit Jugendlichen und Junggebliebenen, sind ein großes Team von 15 bis 20 Leuten, haben aber auch in unseren verschiedenen Aktivitäten über 100 Helfer, zum Beispiel bei der Kirmes in Hostenbach, wo wir immer sehr aktiv sind.
0: Also die machen ganz viel, und Junggebliebenen heißt es von 16 bis 65 in der katholischen Jugend hier. Die fahren zum Beispiel ins Ferienlager, Kirmes wurde gerade schon angesprochen, und so weiter und so fort, und in ganz vielen verschiedenen anderen Vereinen noch aktiv. Auch darüber werden wir heute im Laufe des Tages noch sprechen. Und eine Sache sieht man von hier auch noch, Michael, und zwar ist das der Kirchturm hier in Hostenbach, und der wird heute Morgen bzw. Vormittag auch noch eine Rolle spielen.
2: Wir sind gespannt drauf, freuen uns drauf. Was für Heidi Klum-Fans Hans und Franz sind, das sind für Hostenbach Hermann und Dorothea. Mehr aus Hostenbach heute im SR3-Programm und dann ab 16 Uhr beim Treffpunkt Ü-Wagenfest auf dem Marktplatz in Hostenbach. Viel Spaß euch!

0: Es ist genau 7:30.
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0: Dominik Holl ist im Studio. Guten Morgen.
2: Guten Morgen. Entwaffnung der Hamas. Dem Plan des von US-Präsident Trump gegründeten Friedensrats hat die Terrororganisation offenbar zugestimmt. Einige ranghohe Vertreter der Hamas haben dies bestätigt. Israels Regierung hat sich bislang noch nicht dazu geäußert. Wenige Abschiebungen im ersten Halbjahr diesen Jahres mussten knapp 10.000 Menschen das Land verlassen. Im gleichen Zeitraum vergangenes Jahr waren es rund 12.000 gewesen. Rund 9.000 Menschen kehrten freiwillig in ihr Heimatland zurück, mithilfe eines Förderprogramms von Bund und Ländern. Andrang von Migranten. Die Behörden der spanischen Enklave Ceuta in Marokko fordern von der Regierung in Madrid, den Notstand auszurufen. In den vergangenen Tagen kamen dort mindestens 1.500 Migranten an. Verfassungsfeindliche Parolen. Bei einer Feier im Haus der Burschenschaft Gibellinia in Saarbrücken-Scheid vor einer Woche soll unter anderem Sieg Heil gerufen worden sein. Jetzt ermittelt der Staatsschutz. Die Burschenschaft weist die Vorwürfe zurück. Bahnausfälle zwischen Homburg und St. Ingbert. Auf der Strecke kommt es seit gestern Abend zu Ausfällen im Regional- und Fernverkehr. Entlang der Strecke war es an mehreren Stellen zu Bränden gekommen. Für den Regionalverkehr sind Ersatzbusse eingerichtet. Und UEFA droht mit WM-Boykott. FIFA-Chef Infantino plant, Anteile von Fußball-Weltmeisterschaften an private Investoren zu verkaufen. Die UEFA, aber auch der für Nord- und Mittelamerika zuständige Verband CONCACAF lehnen die Pläne ab.
0: Danke, Dominik.
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0: Erstmal ein freundlicher Mix aus Sonne und Wolken zum Starten diesen Freitag. In der zweiten Tageshälfte könnten auch Gewitter und teils kräftige Schauer dabei sein, je nachdem, wo Sie gerade zu Hause sind. Die Höchstwerte zwischen 29 und 32 Grad. Morgen der Sonntag ähnlich bei der Samstag bis zu 31 Grad. Am Sonntag wird es viel Sonnenschein geben, bleibt meist trocken bei bis zu 34 Grad.
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0: Vorsicht auf der A8 Saarlouis Richtung Pirmasens in der Ausfahrt Nahlbach. Gefahr durch ein totes Tier auf der Fahrbahn. Steht nicht dabei, ob eine Ameise oder ein Bär. Ich wäre vorsichtig an dieser Stelle. Geblitzt wird aktuell in Saarbrücken in der Metzerstraße und am Ortsausgang von Kirkel-Neuhäusel in Richtung Rohrbach. Kommen Sie gut zum Ziel.
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0: 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Hallo, schönen Freitag und guten Start ins Wochenende. Hier ist Michael Friemel.

0: Hallo, hallo. Schönen guten Morgen. Es ist 7.41 Uhr. Ja, ich helfe doch, wo ich kann.
1: Guten Morgen, lieber Michael. Hier ist die Katja aus Höchen. Du bist doch der immer alles herausfindet.
0: Ach ja.
1: Gestern war im Saalfalzkreis ein größerer Stromausfall und ein paar Stunden später ist hier alles ausgefallen. Handy, Internet, Fernseh und es geht noch nichts. Also weder Internet noch Telefon noch Fernseh. Und es ist wohl großflächig. Ganz Bexbach, Höchen, Frankenholz, Waldmoor. Und nirgends erfährt man, warum, weshalb, wieso und wie lange das dauern kann.
0: Deswegen hast du ja die Saarlandwelle. Hallo Carmen, Carmen Bachmann, guten Morgen.
2: Hi.
0: Sag mal, es hat mit einem weiteren großen Thema des heutigen Tages zu tun.
2: Ja, ganz genau, mit den Zugausfällen nämlich. Dieser Böschungsbrand, der hat dazu geführt, dass jede Menge Kabel verschmort sind. Und da waren auch, ich wundere mich darüber auch, aber da waren auch Verteilerkabel von Vodafone dabei. Und deswegen gab es gestern diese Ausfälle, beziehungsweise heute ja immer noch.
0: Und das soll heute erledigt werden?
2: Ja, genau. Also die DB InfraGo, die verlegt heute 800 Meter neue Kabel. Und dann werden, je nachdem, welches Fitzelchen von dem Kabel das ist, werden nach und nach alle Regionen wieder ans Internet angeschlossen und dann sollen ja auch morgen wieder die Züge fahren.
0: Genau, das muss man vielleicht noch dazu sagen für alle, die heute auf die Bahn angewiesen sind. Das ist schon eine ordentliche Beeinträchtigung, was die Strecke anbelangt.
2: Genau, zwischen St. Ingbert und Kaiserslautern bzw. Homburg fährt heute nichts. Da ist Schienenersatzverkehr eingerichtet. Also wer irgendwie im Nahverkehr unterwegs ist, muss sich darauf einstellen, dass er an der einen oder anderen Stelle aus dem Zug in einen Bus steigen muss und Verspätungen hat.
0: Danke für die Infos an Carmen Bachmann oder wie Carmen sagt.
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0: Rasarenfälle, schönen guten Morgen. Irgendwie fanden das viele direkt anrüchig. FIFA-Boss Gianni Infantino hat ja vor ein paar Tagen angekündigt, dass er Teile der WM an Investoren verkaufen will. Und einer der ersten, die sich da ziemlich klar dagegen positioniert haben, war der Chef von Borussia Dortmund, Carsten Kramer.
1: Für mich ist das überhaupt keine gute Idee. Das tut dem Fußball in keinster Weise gut. Ich bin zum Beispiel auch keiner, der jetzt permanent die FIFA basht. Ganz im Gegenteil. Also wir haben die Club-WM sehr gerne gespielt. Ich finde auch die Idee, die WM auf 48 Nationen ausgeweitet zu haben, am Ende nicht schlecht. Da waren wir vielleicht alle ein bisschen skeptisch, aber warum nicht? Aber irgendwann muss man auch mal erkennen, wo die Grenzen sind. Und ich finde, jetzt wird einfach völlig unnötig eine überschritten. Erschließt sich mir nicht. Und ich finde es schade, dass wir nach einer eigentlich erfolgreichen WM, die zwar auch durch bestimmte Verhaltensweisen schon Kritik hervorgerufen hat, jetzt wieder einen draufgesetzt bekommen, der leider der Reputation des Fußballs im Ganzen schadet.
0: Trotzdem haben wir zunächst so gedacht, ja klar, damit wird er auch wieder durchkommen, Infantino. Gestern jetzt wirklich eine sehr überraschende Wendung. Gestern hat sich die UEFA, der Europäische Fußballverband, dagegen gestellt, hat gesagt, nee, dann ziehen wir uns aus der WM zurück. Und dann hat sich der Verband von Mittel- und Nordamerika gleich an deren Seite gestellt und hat mitgemacht. David Luding aus der Sportredaktion sagt, das ist vermutlich das Aus für die Pläne von Infantino.
2: Unter dem Strich heißt das, dass bereits 96 von insgesamt 211 FIFA-Mitgliedstaaten Infantinos Plan vehement ablehnen. Damit steht der Investorendeal schon kurz vor dem Kollaps. Zur Umsetzung braucht es nämlich eine absolute Mehrheit unter den FIFA-Mitgliedstaaten. Bedeutet, aus den übrigen Verbänden müsste jetzt so gut wie jedes Mitglied seine Zustimmung geben. Und selbst wenn dies geschehen sollte, halte ich eine Umsetzung für absolut unrealistisch, da die Europäer ja schon mit einem Boykott aller FIFA-Turniere gedroht haben. Und ohne Europa verliert eine Fußball-WM nicht nur massiv an Reiz, sondern auch an Wert. Und das ist wahrscheinlich auch für Infantino keine Option, denn der will ja mehr Geld aus den Weltmeisterschaften ziehen. Und wie das ohne die Europäer funktionieren soll, kann ich mir überhaupt nicht vorstellen.
0: Die UEFA zeigt harte Kante gegen die Infantino-Bemühungen, Teile der WM an Investoren zu verkaufen. Aktuelle Informationen dazu auf SR3. Alles, was sonst heute wichtig ist zum Starten in den Tag, gibt's gleich in der SR-Info-Rundschau um 8 Uhr.

0: 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Um 8 Uhr mit Aaron Klein und unter anderem diesen Themen. Böschungsbrand bei Kirkel verursacht Zugausfälle und Vodafone-Störung. Staatsschutz ermittelt gegen Saarbrücker Burschenschaft. Ein Jahr nach Tod eines 15-Jährigen in der JVA Ottweiler wird weiter ermittelt. Und das Wetter im Saarland am Nachmittag und Abend. Hier und da Schauer und Gewitter möglich bei heute 29 bis 32 Grad. Ein Böschungsbrand an der Bahnstrecke zwischen Kirkel und Limbach gestern Nachmittag hat immer noch weitreichende Folgen. Es kommt zu Zugausfällen und Verspätungen. SR3-Reporter Patrick Wirmer.
1: So fallen die Züge der S1 zwischen Landstuhl und Homburg und die RB71 zwischen Homburg und St. Ingbert aus. Der RE1 und die RB70 fahren verspätet. Es wird ein Schienenersatzverkehr eingerichtet. Auch der Fernverkehr ist betroffen. Der TGV zwischen Paris und Frankfurt hält nicht in Saarbrücken. Die Strecken zwischen Saarbrücken und Frankfurt bzw. nach Stuttgart werden gar nicht bedient. Grund sind Reparaturen nach dem Böschungsbrand entlang der Bahnstrecke zwischen Kirkel und Limbach. Durch einen Funkenflug, der durch einen vorbeifahrenden Zug ausgelöst wurde, wurde eine etwa 15 Meter breite Grünfläche entlang der Strecke entzündet. Insgesamt brannten 8.500 Quadratmeter. Durch die Hitze der Flammen wurden Kabel und Versorgungsleitungen der Bahn zerstört. Betroffen war auch das Verteilernetz von Vodafone. In großen Teilen des Saarlands fiel teilweise das Internet aus. Rund 150 Brandbekämpfer waren im Einsatz. Sie hatten das Feuer am Abend unter Kontrolle.
0: Wie Vodafone am Morgen auf SR-Anfrage bestätigt, gibt es auch weiterhin Netzstörungen. Heute sollen aber die beschädigten Kabel ersetzt werden, sodass im Laufe des Tages wieder alle Kunden am Netz sein sollen. Der Fußball-Weltverband FIFA bekommt immer mehr Gegenwind für seine Pläne, Teile von Weltmeisterschaften an Investoren zu verkaufen. Nach dem europäischen Verband UEFA lehnte auch der Dachverband für Nord- und Mittelamerika, CONCACAF, die Pläne von FIFA-Chef Infantino ab. Laut dem Verband haben sich alle 41 Mitgliedsländer gegen die Pläne gestellt und hinterfragt, warum überhaupt eine Finanzierung durch private Investoren notwendig sein sollte, vor allem nach der finanziell erfolgreichsten WM der Geschichte. Die UEFA hatte zuvor sogar mit einem Boykott kommender Weltmeisterschaften gedroht, sollte Infantino seinen Plan durchsetzen. Im Landkreis St. Wendel gibt es offenbar deutlich weniger Feuerwehrleute als bislang angenommen. Aufgefallen ist das in den vergangenen 2 Jahren, in denen dort die Statistik der aktiven Feuerwehrleute bereinigt wird. Statt der ursprünglich erfassten knapp 2.100 Einsatzkräfte sind es inzwischen 300 weniger. Im Zuge der weiteren Überprüfung könnten weitere 100 bis 150 Feuerwehrleute aus der Statistik herausfallen. Erste Kommunen hätten bereits darauf reagiert. So bilde etwa die Gemeinde Nohfelden Mitarbeiter des Bauhofs zu Feuerwehrleuten aus, um ausreichend Einsatzkräfte zur Verfügung zu haben. Bei einer Feier im Haus der Burschenschaft Ghibellinia in Saarbrücken-Scheid am vergangenen Freitag sind offenbar verfassungsfeindliche Parolen gerufen worden. Wie die Polizei bestätigte, ermittelt jetzt der Staatsschutz. Aus dem SR-Rechercheteam Katja Hackmann.
2: Auf mehreren Videos von Anwohnern, die dem SR vorliegen, sind deutlich Sieg Heil-Rufe vom Burschenschaftshaus der Ghibellinia zu Prag zu hören. Nach Polizeiangaben trafen gegen 23 Uhr Beamte, die von Anwohnern alarmiert wurden, an dem Haus ein. Die schlagende Verbindung sagte auf SR-Anfrage, an diesem Abend habe keine Vereinsveranstaltung stattgefunden, sondern eine privat organisierte Feier, der sie ihre Räumlichkeiten im Außenbereich vermietet hätten. Aus datenschutzrechtlichen Gründen

0: Urheberrechte deutscher Künstler verletzen. Geklagt hat die Musikverwertungsgesellschaft GEMA. Im konkreten Fall geht es um 6 bekannte Musiktitel, darunter Atemlos, Mambo No. 5 und Big in Japan. Seit heute gilt in der Europäischen Union das sogenannte Recht auf Reparatur. Hersteller von Smartphones, Waschmaschinen und anderen Elektrogeräten müssen auch nach dem Ablauf der Gewährleistungsfrist eine Reparatur anbieten, gratis oder zu einem angemessenen Preis. Außerdem werden die Unternehmen dazu verpflichtet, bis zu 10 Jahre lang Ersatzteile anzubieten. Ziel ist es, Elektroschrott zu vermeiden und Ressourcen zu schonen. Ein Jahr nach dem Suizid eines 15-Jährigen in der Justizvollzugsanstalt Ottweiler dauern die Ermittlungen weiter an. Das geht aus Antworten der Staatsanwaltschaft und des Justizministeriums auf SR-Anfragen hervor. Gleichzeitig hat die JVA nach dem Fall ihre Praxis bei der Überwachung suizidgefährdeter Gefangener geändert. Volker Roth.
1: Nach dem Tod des 15-Jährigen ermittelt die Staatsanwaltschaft bis heute, unter anderem gegen einen Justizvollzugsbeamten wegen des Verdachts, den Jungen vor seinem Tod körperlich misshandelt zu haben. Die Obduktion ergab dagegen keine Anzeichen dafür, dass er vor seinem Tod geschlagen wurde. Disziplinarrechtliche Konsequenzen gab es nach Angaben des Justizministeriums bislang nicht. Das Ministerium teilte dem SR außerdem mit, der 15-Jährige sei vor seinem Tod zunächst in einer sogenannten Monitorüberwachung untergebracht gewesen, also ein besonders überwachter Haftraum, etwa für suizidgefährdete Gefangene. Die Unterbringung des 15-Jährigen sei an einem Freitag aufgehoben worden. Am selben Tag nahm sich der Jugendliche das Leben. Nach der Aufarbeitung des Falls hebt die JVA Ottweiler solche Monitorunterbringungen vor Wochenenden in der Regel nicht mehr auf.
0: Nach der Ankunft tausender Migranten schickt Spaniens Regierung Soldaten und Polizeispezialkräfte in die Enklave Ceuta in Nordafrika. Heute will sich auch Spaniens Regierungschef Sanchez vor Ort über die Lage informieren. Auf Videos ist zu sehen, wie hunderte Menschen von Marokko aus schwimmend Ceuta erreichen und den Grenzzaun überwinden. Laut Behörden kamen mindestens 9 Migranten ums Leben. Hintergrund der Entwicklung ist ein Urteil des spanischen obersten Gerichts, wonach Migranten in der Enklave nicht ohne ein ordnungsgemäßes Verfahren wieder zurückgeschickt werden dürfen. Die Hamas im Gazastreifen ist offenbar bereit, ihre Waffen abzugeben. US-Präsident Trump schreibt in den sozialen Medien, dass sich der von ihm gegründete Friedensrat mit der militanten Palästinenserorganisation geeinigt hätte. Moritz Behrendt.
2: Die Vereinbarung sieht einen Fahrplan zur Abgabe aller Waffen in den Händen der Hamas und anderer Milizen im Gazastreifen vor. Darauf soll schrittweise der Rückzug israelischer Truppen aus den noch von ihnen kontrollierten Gebieten des Gazastreifens folgen. Die Waffen sollen an ein nationales palästinensisches Komitee übergeben werden. Diese Technokratenregierung ist jedoch bislang noch nicht im Gazastreifen. Sie soll künftig die zivile Verwaltung übernehmen, unterstützt von Soldaten einer internationalen Stabilisierungstruppe. Auch die konnten bislang nicht in das Palästinensergebiet entsandt werden. In den kommenden 2 Wochen soll ein genauer Zeitplan für die Entwaffnung erarbeitet werden. An den Verhandlungen in Kairo nahmen neben der Hamas auch weitere palästinensische Gruppierungen teil, ebenso wie Vermittler aus Ägypten, Katar, der Türkei und den Vereinigten Arabischen Emiraten. Gegenüber Nachrichtenagenturen bestätigten hochrangige Hamas-Vertreter die Einigung. Ein offizielles Statement der militanten Gruppierung gibt es jedoch noch nicht. Israel war an den Verhandlungen nicht direkt beteiligt. Ob die Regierung Netanyahu dem vorliegenden Fahrplan zustimmt, gilt als unsicher.
0: Die Zahl der Abschiebungen in Deutschland ist gesunken. Das geht aus der Antwort des Bundesinnenministeriums auf eine AfD-Anfrage hervor. Demnach mussten von Januar bis Ende Juni knapp 9.700 Menschen Deutschland verlassen. Im gleichen Zeitraum 2025 waren mehr als 11.800 Menschen abgeschoben worden. Laut Bundesinnenministerium sind im ersten Halbjahr fast 9.300 Menschen freiwillig in ihre Heimat zurückgekehrt, unterstützt durch ein Förderprogramm von Bund und Ländern. Das Saarland gibt deutlich mehr Geld für Festivals aus als noch vor 5 Jahren. Nach einer Auswertung des SR wurden dieses Jahr schon knapp 2 Millionen Euro für rund 25 Festivalprojekte bewilligt. Veranstalter kritisieren trotzdem fehlende Planungssicherheit und unübersichtliche Förderwege. SR-Reporter Sebastian Prosowski.
3: Im eigentlichen Festivalförderungstitel des Kultusministeriums stehen für 2026 nur rund 275.000 Euro. Der Großteil der Förderung kommt aus weiteren Töpfen, etwa dem Leuchtturmprogramm des Wirtschaftsministeriums, aus Sonder- und Haushaltsmitteln des Kultusministeriums und aus Zuschüssen der Staatskanzlei. Die am meisten

0: Geförderten Festivals waren demnach das Festival Perspektivs, die Opernfestspiele am Saarpolygon und das Jazzfestival Fill-In. Erst 2025 hatte der Landesrechnungshof die Festivalförderpraxis des Kultusministeriums für die Jahre 2017 bis 2023 kritisiert. Es habe an einer Gesamtstrategie, transparenten Kriterien und ausreichender Erfolgskontrolle gefehlt. Das Kultusministerium gibt auf SR-Anfrage an, die Kriterien und Prüfverfahren inzwischen überarbeitet zu haben. Die Freie Szene Saar kritisiert jedoch weiterhin, dass Förderzusagen häufig zu spät kämen und nicht frühzeitig klar sei, welche Summen zur Verfügung stehen.
1: Am Erlebnisort Reden findet heute zum vierten Mal das Bierfestival statt. Bis einschließlich Sonntag präsentieren dabei über 20 Brauereien aus Deutschland und Europa ihre Craft-Biersorten. Neben Bier erwartet die Besucher auch Streetfood und Live-Musik. Der Besuch des Festivals ist kostenlos. Am Sonntag ist zudem eine Bierwanderung geplant, die vom Erlebnisort zum Itzenplitzer Weiher führt. Für die Wanderung müssen Teilnehmer allerdings vorab ein Online-Ticket erwerben. Und das war die SR-Info-Rundschau. Jetzt ist es 10 nach 8 und Michael Friemel übernimmt wieder. Guten Morgen.
2: Guten Morgen, danke Aaron.
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2: Ganz ähnlich wie gestern, also die erste Tageshälfte, die freundlichere, die zweite, die vielleicht etwas unfreundlichere. Kann sein, dass es heute Nachmittag auch mal ein Gewitter oder einen Schauer gibt, vielleicht auch kräftiger. Die höchsten Werte liegen heute bei bis zu 33 Grad, also nicht mehr ganz so heiß wie gestern. Die Aussichten für morgen und die Tage danach mit Tim Steger.
4: Temperaturen morgen sogar noch ein bisschen niedriger, bis nur 30 Grad in Anführungszeichen. Auch einzelne Schauergewitter am Sonntag schon wieder heißer mit 33 Grad. Weitestgehend trocken und das geht auch in der Woche so weiter. Es bleibt hochsommerlich heiß mit Höchstwerten über 30 Grad und leicht wechselhafter Tendenz, heißt nachmittags einzelne Schauergewitter nicht ausgeschlossen.
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2: Drei Blitzer gemeldet von Ihnen in Saarbrücken in der Metzerstraße, am Ortsausgang von Kirkel-Neuhäusel in Richtung Rohrbach und am Ortsausgang von Dirmingen, wenn es Richtung Eppelborn geht. Ansonsten störungsfreier Verkehr.
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2: Hallo und schönen Freitag.
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0: Simin hat mir eben nochmal Fotos geschickt, auch aus Hostenbach, von den beiden Kegelspitzen. Von den Halden, den Spitzen. Also Sie wissen, Simin, Hilfe! Wieso?
1: Die Spitzkegelhalden.
0: Dankeschön an dieser Stelle. Ich wollte auf Hermann und Dorothea hinaus in Hostenbach, die beiden Wahrzeichen, die optischen. Danke, dass du mir nochmal geholfen hast. Aber bei euch wird es jetzt sportlich, ne?
1: Genau, bei uns ist es sportlich. Macht ruhig weiter. Und zwar Trainerin Petra steht hier und mit drei Damen und ihr reckt die Arme in die Höhe. Was macht ihr?
2: Das ist die sogenannte Berghaltung.
1: Die Berghaltung im Sitzen. Alle Yogis, die gerade zuhören, wissen, was das ist. Das heißt, die Hände hoch. Normalerweise steht man gut auf der Erde, in diesem Fall sitzen. Was ist der Vorteil von Sitz-Yoga?
2: Es ist für gerade Ältere deutlich angenehmer, ja. Mhm. Und es ist auch leichter für diese Altersgruppe.
1: Es ist aber nicht weniger anstrengend, oder?
3: Nein.
1: Würde ich jetzt auch so sagen. Macht mal weiter, dann erzähle ich mal ein bisschen was. Das ist vom Kneippverein und hier gibt es eine ganze Menge Sportangebote. Und unter anderem, wir gucken mal zusammen mit der Jutta Becker in das Programm rein. Jutta, was bietet ihr alles an?
4: Wir bieten Qigong an, diese chinesische Heilgymnastik, Stress, Fitness für jedes Alter, Reha-Sport, normales Yoga, Zumba.
1: Bieten wir auch Zumba, an. Ja.
4: Ja, aber diese beiden, Yoga und Zumba, sind in Savellingen.
1: Da können wir gleich noch weiter drüber sprechen, aber was ich hier auch sehe, Line Dance und Michael, also ich habe zugesagt, ich weiß auch nicht genau warum, dass ich heute Nachmittag mit auf der Bühne vom Treffpunkt Ü-Wagen eine Runde Line Dance tanze. Problem ist, ich kenne die Schritte noch nicht, also es könnte lustig und ein bisschen peinlich werden.
0: Das ist großartig. Ich habe das einmal in einem Festzelt mitgemacht und ich bin absoluter Tanzligastheniker. Das war so toll, man hat das so schnell drauf und es macht so viel Spaß.
1: Ja, ich freue mich schon sehr drauf. Ich will dir aber noch eben sagen, an was für einem Ort wir hier sind. Der ist nämlich auch ein ganz besonderer. Und zwar ist das hier der Mehrgenerationen-Spielplatz. Und der ist wirklich brandneu, fast passend zur 800-Jahr-Feier von Hostenbach eröffnet. Und Mehrgenerationen, deswegen sind wir ja heute Morgen zum Sitz-Yoga hingekommen. Man muss dazu sagen, Kinder sind hier noch nicht so viele, die schlafen wahrscheinlich in den Ferien gerade. Aber das kann man sich hier vorstellen wie so eine kleine Ritterburg. Ich habe gerade auch schon die Rutsche getestet. Also wenn man nach Hostenbach kommt, der kann hier auf jeden Fall vorbei. Hier ist ab nachmittags auch immer die Hölle los, habe ich mir sagen lassen. Und weißt du, was ich jetzt mache? So, ich gehe jetzt nochmal eine Runde rutschen.
0: Wie schön. Hui. Oh, wie schön. Heute Treffpunkt Ü-Wagen mit Simin in Hostenbach. Treffpunkt Ü-Wagen auf dem Marktplatz ab 16 Uhr mit buntem Programm, Getränke, Schwenker und Co. Ich wünsche euch ganz viel Spaß, Simin. Habt einen tollen Tag und wir hören im Laufe des Tages noch eine Menge aus dieser schönen Gemeinde.

0: halb neun.
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2: Mit Immanuel Gelestus, Gemäue. Gichter hat die Böschung an der Gleise zwischen Kirkel und Limbach gebrennt und das macht auch heute noch Probleme. Ein Haufe Ziesch falle aus und es gibt Verspätungen im Regional- und auch im Fernverkehr. Die Hecke und Wiese dort heute angefangen zu brennen, weil Funke von einem vorbeifahrenden Zug rübergeflohen waren. Durch das Feuer sind auch Kabel von Vodafone in dem Bereich kaputt gegangen und deshalb gibt es noch immer Störungen. Laut Vodafone war dort dran geschafft und über den Dach solle auch wieder alle mit Telefon und Internet versorgt werden. Bei einem Fecht im Haus von der Burschenschaft Gibellinia in Saarbrücke-Scheid sind am letzten Freitag scheinbar Nazi-Parole wie Sieg Heil gerufen vor. Das zeige Videos, die Leute, die in der Nähe wohnen, gemacht haben. Jetzt ermittelte Staatsschutz. Die Burschenschaft sagt, dass an dem Orwende Privati-Feier gewesen wäre und Käfer-1-Feier. Dass dort dabei problematische Sache gesagt worden wäre, könnte sie nicht ausschließen. Das Saarland war im Juli das wärmste Bundesland. Im Schnitt war es 21,8 Grad, das sind über 4 Grad mehr als sonst im Durchschnitt. Die Juli war auch viel trockener als normal. Im Schnitt pro Quadratmeter hat es nur 18 Liter Regen gegeben. Über die Jahre gesehen sind es sonst durchschnittlich 72 Liter. Und auch nur reden, am Erlebnisort geht heute das vierte Bierfestival los. Bis Sonntag zeige über 20 Brauereien ihr Angebot. Esse und Musik gibt's auch und Eintritt kostet keiner.
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3: Die erste Tageshälfte, die etwas freundlichere, das heißt, da hat die Sonne mehr Chancen, durch die Wolken hindurch zu gucken. Am Nachmittag eher auch mal kompakt bewölkt, dann kann es auch sein, dass es mal einen Schauer oder ein Gewitter gibt. 29 bis 32 Grad, das ist schon nicht mehr ganz so heiß wie gestern. Morgen wird es noch ein Grad weniger, wieder heißer dann am Sonntag.
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3: Aktuell keine Störungsmeldung. Ich habe nur 3 Blitzer von Ihnen gesichtet in Saarbrücken in der Metzerstraße, am Ortsausgang Kirkel-Neuhäusel Richtung Rohrbach und am Ortsausgang von Dirmingen in Richtung Eppelborn. 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
3: Haben Sie ihn am Sonntag im Fernsehgarten gesehen? Steffen Jung hier aus dem Saarland, unser Musiker. Da sind wir ganz schön stolz drauf und wir drücken ihm die Daumen, dass das musikalisch weiter durch die Decke geht. Wir stellen ihn gleich ausführlich vor hier in SR3. Guten Morgen.
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0: Ja, ich glaube, wenn man es aus Elternperspektive sieht, ist es wieder so ein bisschen anders. Mensch, da denkt man, die Kinder sind aus dem Gröbsten raus und wir haben es gepackt. Die haben eine gute Ausbildung, haben einen guten Beruf, haben studiert und sind beamtet. Das wäre so ein Knaller, ne? Und dann sagt der Sohn, nö, ich würde doch lieber was ganz anderes machen und ich gehe wieder auf die unsichere Bahn, weil ich mich dort wohler fühle. Das ist die Geschichte von Steffen Jung aus Teley. Steffen, der häufig hier bei uns im Programm von SR3 schon gelaufen ist, aber das war eigentlich alles noch nebenberuflich. Da war er noch nicht Profimusiker gewesen. Komm, wir erzählen die Geschichte mal von Anfang an. Unsere Kollegin Stefanie Balle hat die Familie von Steffen Jung in Teley besucht.
1: Vater Manfred und Sohn Steffen Jung musizieren zusammen.
2: Ich bin ja eigentlich der Schuldige.
1: Wieso?
2: Weil ich habe ihn eigentlich mit der Musik infiziert. Ich habe lange Jahre in der Band gespielt und er war immer, dann, wenn ich zu Hause geprobt habe, irgendwelche Titel, und dann war er mit seiner kleinen Gitarre dabei und Papa, wie geht das? Wie geht der Akkord? Wie soll man das machen?
1: Sagt Vater Manfred. Seit Steffen 5 ist, hatte er immer die Gitarre in der Hand. Mutter Andrea ergänzt.
3: Ja gut, das hätte niemand von uns gedacht, dass er seinen Lehrerberuf aufgibt. Er hat es auch immer sehr gerne gemacht und das mussten wir auch zuerst mal verdauen.
1: Aber von vorne. 8 Jahre lang hat der 34-jährige Steffen Jung Musik an der Gesamtschule Beckingen unterrichtet. Bis vor einem Jahr. Da kam der Entschluss, ich werde Profimusiker. Erstmal zur Vorsicht für ein Sabbatjahr. Ein Jahr voller Hochs und Tiefs.
4: Soll ich es wirklich machen? Es gab Tage, da wäre ich fast nochmal davon abgesprungen. Also jetzt zu kündigen. Und dann gab es nochmal die Phasen, wo ich mal sicher war. Und das war ein Auf und Ab, das war ein Hin- und Herspiel. Ich lag nachts wach. Man macht sich natürlich auch viele Sorgen. Wie läuft das? Wie wird das dann auch finanziell? Und so weiter und so fort. Also es ist ja schon ein harter Schritt.
1: Auftritte als Solomusiker mit Deutschpop, bei Partys auf Dorffesten als Vorband für Nikos Santos und vorigen Sonntag im ZDF-Fernsehgarten. Ohne Gitarre diesmal, ohne doppelten Boden, live. Die Eltern im Publikum.
4: Es waren Leute da, die extra gekommen sind. Die Stimmung war bombastisch. Wir durften den Song vor Millionen Publikum spielen. Und das war einfach ein Wahnsinnsgefühl. Die Family, die Eltern im Hintergrund, dann auf der Bühne selbst zu stehen mit einem eigenen Song. Das war jetzt ein geiler Moment. Ich könnte es mir jetzt gerade nicht schöner vorstellen.
3: Im Fernsehen, da war ich sehr stolz auf ihn, als ich ihn auf der Bühne gesehen habe. Ja, das ist ein tolles Erlebnis. Je mehr ich hier reinwachse, umso angenehmer fühle ich mich auch jetzt. Und ich brauche mir keine Gedanken zu machen.
0: Wie schön. Komm, das ist der Song, den Steffen im Fernsehgarten gesungen hat. Seine neue Single. Hier ist er mit Auf den Mond, Steffen Jung. Hey.

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0: danke, dass wir gemeinsam gestartet sind. Hat Spaß gemacht, war ein schöner Morgen wieder und ich freue mich, wenn wir uns morgen früh wieder hören. Am Samstag zwischen 5 und 9. Später zusteigen, sehr gerne gestattet. Gleich kommt Marcel mit dem Vormittag auf SR3. Bis dann.
1: Auf

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1: Es ist 9 Uhr. Die Hamas im Gazastreifen ist laut US-Präsident Trump bereit, ihre Waffen abzugeben. Er schreibt in den sozialen Medien, dass sich der von ihm gegründete Friedensrat mit der palästinensischen Terrororganisation geeinigt habe. Für SR Info Moritz Behrendt.
2: Darauf soll schrittweise der Rückzug israelischer Truppen aus den noch von ihnen kontrollierten Gebieten des Gazastreifens folgen. Die Waffen sollen an ein nationales palästinensisches Komitee übergeben werden. Diese Technokratenregierung ist jedoch bislang noch nicht im Gazastreifen. Sie soll künftig die zivile Verwaltung übernehmen, unterstützt von Soldaten einer internationalen Stabilisierungstruppe. Auch die konnten bislang nicht in das Palästinensergebiet entsandt werden. In den kommenden 2 Wochen soll ein genauer Zeitplan für die Entwaffnung erarbeitet werden. An den Verhandlungen in Kairo nahmen neben der Hamas auch weitere palästinensische Gruppierungen teil, ebenso wie Vermittler aus Ägypten, Katar, der Türkei und den Vereinigten Arabischen Emiraten.
1: Einzelne ranghohe Hamas-Vertreter haben die Einigung Medien gegenüber bestätigt. Von der israelischen Regierung gibt es bisher keine offizielle Stellungnahme. Ein Böschungsbrand an der Bahnstrecke zwischen Kirkel und Limbach gestern Nachmittag hat weitreichende Folgen. Die S1 fällt zwischen Landstuhl und Homburg aus, die RB71 zwischen Homburg und St. Ingbert. RE1 und RB70 fahren verspätet, ein Schienenersatzverkehr ist eingerichtet, auch der Fernverkehr ist betroffen. Funkenflug eines vorbeifahrenden Zuges hatte gestern einen etwa 15 Meter breiten Grünstreifen entlang der Strecke entzündet. Bei dem Brand wurden auch Versorgungskabel von Vodafone entlang der Bahntrasse beschädigt. Wie ein Konzernsprecher auf SR-Anfrage bestätigte, gibt es weiterhin Netzstörungen in Teilen des Saarlandes. Die Reparaturarbeiten sind im Gange. Im Laufe des Tages sollen alle Kunden wieder ans Netz angeschlossen werden. Ein Jahr nach dem Suizid eines 15-Jährigen in der Justizvollzugsanstalt Ottweiler dauern die Ermittlungen weiter an. Das geht aus Antworten der Staatsanwaltschaft und des Justizministeriums auf SR-Anfragen hervor. Aaron Klein mit Einzelheiten.
3: Nach dem Tod des 15-Jährigen ermittelt die Staatsanwaltschaft bis heute. Unter anderem gegen einen Justizvollzugsbeamten wegen des Verdachts, den 15-Jährigen vor seinem Tod körperlich misshandelt zu haben. Die Obduktion ergab dagegen keine Anzeichen dafür, dass er vor seinem Tod geschlagen wurde. Disziplinarrechtliche Konsequenzen gab es nach Angaben des Justizministeriums bislang nicht. Das Ministerium teilte dem SR außerdem mit, der 15-Jährige sei vor seinem Tod zunächst in einer sogenannten Monitorüberwachung untergebracht gewesen. Also ein besonders überwachter Haftraum, etwa für suizidgefährdete Gefangene. Die Unterbringung des 15-Jährigen sei an einem Freitag aufgehoben worden. Am selben Tag nahm sich der Jugendliche das Leben. Nach der Aufarbeitung des Falls hebt die JVA Ottweiler solche Monitorunterbringungen vor Wochenenden in der Regel nicht mehr auf.
1: Nach dem Andrang von Migranten auf die spanische Enklave Ceuta in Nordafrika hat die Regierung in Madrid das Militär geschickt. 60 Soldaten sollen die Polizei unterstützen. In den vergangenen Tagen waren mindestens 1500 Migranten nach Ceuta gelangt, viele von ihnen schwammen. Hintergrund der Entwicklung ist ein Gerichtsurteil. Danach dürfen Migranten, die übers Meer auf spanisches Territorium gelangt sind, nicht ohne Verfahren wieder abgeschoben werden. Zum zweiten Mal innerhalb von kurzer Zeit hat eine künstliche Intelligenz eigenständig einen Hackerangriff gestartet. Das US-Unternehmen Anthropic hat bestätigt, dass ein Modell der KI Claude während eines Tests ins Internet gelangte und in die Systeme von 3 Unternehmen eindrang. Das ist erst bei nachträglichen Überprüfungen aufgefallen. Vor wenigen Wochen bereits hatte der Konzern OpenAI eingeräumt, dass eins seiner KI-Modelle aus seiner Testumgebung ausgebrochen war und selbstständig einen mehrtägigen Hackerangriff auf ein anderes Unternehmen gestartet hatte. Bei dem Zwischenfall bei Anthropic musste die KI gar nicht erst ausbrechen. Wie sich herausstellte, war ihr Zugang zum Internet wegen eines Missverständnisses gar nicht erst beschränkt worden. Und das waren die Nachrichten mit Stefan Eising. 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
4: Gemischt heute, ein Wechsel aus Sonne und Wolken. Aber erst zum Abend dann ein paar Schauer und Gewitter möglich. Heute 29 bis 32 Grad. Die Nacht, die wird bei 18 bis 15 Grad, was die Temperaturen angeht.

0: Das ist laut ein Einsiedlerhof. Dort besteht Gefahr durch ein totes Tier auf dem rechten und dem mittleren Fahrstreifen. Scheint größeres Tier zu sein. Blitzer. Unsere neuesten in Saarbrücken in der Metzerstraße am Ortsausgang Kirkel-Neuhäusel Richtung Ruhrbach und am Ortsausgang Dirmingen in Richtung Eppelborn. Ich wünsche eine gute Fahrt und 9.05 Uhr.
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0: 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So, es ist Freitag. Es ist am Vormittag. Es ist Zeit, vielleicht das Wochenende schon musikalisch zumindest einzuläuten. Machen wir uns mit Earth and Fire Weekend.
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0: Der aktuelle Bericht am Donnerstag. Einen schönen guten Abend. Es ist weiter heiß im Saarland und viele sind auf der Suche nach Abkühlung. Jeder hat da so seine eigene Methode. Aber was machen Städte und Gemeinden? Gleich sprechen wir über Hitzeschutzkonzepte im Saarland. An den drei Bahnhöfen der Nidtalbahn wird kräftig gebaut. Wir schauen uns den Stand der Dinge an. Und der Großbrand in einem Recyclingbetrieb in Bellisweiler ist gelöscht. Jetzt haben die Brandermittler ihre Arbeit aufgenommen. Ja, auch heute war es wieder heiß im Saarland und daran wird sich in den kommenden Tagen nichts ändern. Abkühlung ist vorerst nicht in Sicht. Durch den Klimawandel werden Hitzesommer immer häufiger. Und umso wichtiger ist es, dass sich Städte und Kommunen auf diese steigenden Temperaturen vorbereiten. Genau darum ging es heute beim Sommergespräch mit Umweltministerin Petra Berg. Die Landesregierung nehme den Hitzeschutz genauso ernst wie den Hochwasserschutz, sagt sie. Die Fördergelder, die dafür zur Verfügung stehen, sind allerdings überschaubar. Emil Mura berichtet.
1: Temperaturen weit über 30 Grad sind im Saarland keine Seltenheit mehr. Auch in den nächsten Jahren ist fest damit zu rechnen. Damit Kommunen, Unternehmen, Vereine und Privathaushalte künftig besser damit umgehen können, stellt das Umweltministerium dieses und nächstes Jahr Fördergelder von jeweils 2,5 Millionen Euro zur Verfügung.
2: Hitzeschutz an Gebäuden kann gefördert werden. Bei Vereinen aber auch Klimaanpassung im Bereich der Ehrenamtlichkeit, Hitzeschutz im Bereich der Ehrenamtlichkeit. Also diese Förderrichtlinie ist sehr kleinteilig.
1: Gefördert werden auch Trinkbrunnen, Wasserspender und Grünflächen. Außerdem soll es nach der Sommerpause eine Beratungsstelle geben, die Kommunen und Vereinen mit der Antragstellung weiterhilft. Neben Maßnahmen zur Klimafolgeanpassung können von den 2,5 Millionen Euro aber auch E-Ladesäulen und Projekte zum generationengerechten Wohnen gefördert werden. Das Geld dürfte also allenfalls für kleine Projekte reichen. Doch genau das sei das Ziel, so die Ministerin.
2: Das macht uns auch stolz. Diese Förderung ist ein Anschub, eine Chance, nochmal Klimaanpassung in den Blick zu nehmen, in den Fokus. Natürlich wird es nicht landesweit für alle Maßnahmen finanziell umsetzbar sein, aber es ist eine Riesenchance, Modellprojekte an den Start zu bringen und umzusetzen, um zu zeigen, was ist für Klimaanpassung nötig und wo ist Klimaanpassung möglich.
1: In einem Arbeitskreis erörtern die Minister derzeit gemeinsam mit den Kommunen, wie Fördergelder des Bundes effizient genutzt werden können. Außerdem führt das Gesundheitsministerium, das beim Thema Hitzeschutz federführend ist, Infokampagnen durch, wie etwa heute im Schwimmbad Wattgassen. Eine vergleichsweise kleine Maßnahme, die das Ministerium trotzdem für wichtig hält.
3: Jeder Mensch, der darauf hingewiesen wird,

0: Mäht nicht um 12 jetzt den Rasen, nicht weil es den Nachbar stört vom Lärm, sondern weil es für euch gesundheitsschädlich ist. Trinkt mehr an der Stelle. Geht, wenn ihr raus müsst, mit Hut raus. Habt den Mut, auch mal zu sagen, nein, das ist mir jetzt zu heiß, das mache ich jetzt heute Mittag nicht, ich verlege das in die Abendstunde hinein. Jede Maßnahme, die wir mit diesen Informationen rüberbringen, ist einem Menschen geholfen.
1: Mit kleinen Maßnahmen viel Wirkung erzielen, das ist derzeit die Linie der Landesregierung beim Hitzeschutz.
2: Die Hitze hat Folgen für Städte und Gemeinden und natürlich auch ganz konkret für unsere Gesundheit. Und über diese Folgen sprechen wir mit Professor Thorsten Kessler. Er ist Direktor der Klinik für Innere Medizin und Kardiologie an der Uniklinik des Saarlandes. Schönen guten Abend.
3: Guten Abend.
2: Das ist eine Zahl, die heute viele erschreckt. Das Robert-Koch-Institut meldet, dass es in diesem Jahr bis Mitte Juli bereits 10.000 hitzebedingte Todesfälle in ganz Deutschland gegeben hat. Das sind so viele wie seit 10 Jahren nicht mehr. Wie kann man denn überhaupt nachweisen, dass es ein hitzebedingter Todesfall ist?
3: Das nachzuweisen ist natürlich schwierig, weil es wahrscheinlich nicht auf dem Totenschein steht, dass es ein hitzebedingter Todesfall ist, sondern andere Erkrankungen dadurch, sagen wir mal, verkompliziert wurden. Aber man sieht eben in den Daten, dass es eine Übersterblichkeit gibt, insbesondere im Vergleich mit den Vorjahren. Und das sieht man aus den Daten, die das Robert-Koch-Institut gezeigt hat, ganz deutlich. Da sehen wir in diesem Jahr einen Anstieg der Todesfälle. Und der ist natürlich in Abwesenheit anderer Ursachen am ehesten auf die Hitze zurückzuführen.
2: Und wenn das gar nicht so leicht nachzuweisen ist, könnte es im Umkehrschluss auch bedeuten, dass die tatsächliche Zahl an Hitzetoten noch sehr viel höher ist als eben diese 10.000.
3: Das ist natürlich sehr gut möglich, ja.
2: Im Saarland ist es so, dass es bislang 330 hitzebedingte Todesfälle gegeben hat. Das ist auch viel, 30% mehr als in dem Jahrhundertsommer 2003. Wie merken Sie das denn konkret im Klinikalltag?
3: Wir merken das schon im Klinikalltag, weil die Patienten zum Teil häufiger gesehen werden müssen. Wir müssen die Medikamente anpassen. Wir sehen es beispielsweise an der Blutdruckeinstellung und natürlich auch dadurch, dass wir mehr Notfälle haben, gerade bei Patientinnen und Patienten mit entsprechenden Erkrankungen wie der Herzschwäche.
2: Und sind das meistens dann wirklich Patientinnen und Patienten, die schon eine Vorerkrankung hatten? Oder trifft das auch ansonsten gesunde Menschen, die jetzt wirklich so sehr unter der Hitze leiden, dass sie im schlimmsten Fall versterben oder zumindest in die Klinik müssen?
3: Das gibt es sicherlich auch. Das sind dann wahrscheinlich am meisten Fälle, die in der Notaufnahme landen. Aber wir sehen natürlich klassischerweise in der Kardiologie die Patientinnen und Patienten mit Vorerkrankungen, die dann aufgrund einer Verschlechterung dieser Vorerkrankung zu uns kommen.
2: Wie ist das denn bei Ihnen in der Klinik? Also die Hitze ist eine große Belastung für das Herz-Kreislauf-System. Wie merkt man das denn dann konkret auch an den Auswirkungen? Also was macht die Hitze dann tatsächlich mit dem Körper?
3: Die Hitze fordert dem Körper einiges ab. Es ist natürlich so, dass der Körper versucht, die Hitze abzugeben. Das macht er insbesondere dadurch, dass er die Gefäße weitstellt, um dann die Hitze über die Haut abzugeben. Wenn die Gefäße weitgestellt werden, bedeutet das für den Körper mehr Arbeit. Wenn Sie das mit einem Motor vergleichen wollen, zum Beispiel, das ist, die Drehzahl wird erhöht, die Herzfrequenz wird erhöht. Das Herz muss mehr arbeiten, es verbraucht mehr Sauerstoff und insbesondere bei Bestehen von Vorerkrankungen bedeutet das natürlich, dass möglicherweise die Sauerstoffversorgung nicht ausreicht und das vorgeschädigte Herzen dann eben schnell in die Enge getrieben werden und der Kreislauf versagen kann.
2: Jetzt werden diese Hitzesommer ja eher mehr als weniger durch den Klimawandel. Was ist denn Ihre Einschätzung? Wie gut sind die Kliniken dann auch darauf vorbereitet?
3: Ich fürchte, dass die Kliniken nicht perfekt darauf vorbereitet sind. Man muss sich schon überlegen, dass man so Hitzeschutzkonzepte, wie man sie ja jetzt glücklicherweise in der Breite entwickelt, dass man die auch in den Krankenhäusern entwickelt. Das heißt, wir werden in der Zukunft mehr Klimatisierung brauchen, nicht nur in den Funktionsbereichen, wo Geräte laufen, die auch Hitze produzieren, sondern auch da, wo die Patientinnen und Patienten liegen. Das heißt, auf den Stationen und in den Ambulanzbereichen.
2: Das ist ja schon länger klar, dass das eben heftiger wird. Wurde da auch was versäumt in der Vergangenheit?
3: Das ist natürlich hinterher immer schwierig zu sagen. Ich glaube, wir sehen jetzt schon, dass das rapide zunimmt mit den heißen Temperaturen. Und ich glaube, jetzt spätestens muss man natürlich für die Zukunft, dass wenn man neue Krankenhäuser baut, muss man das fest einplanen.
2: Sagt Professor Thorsten Kessler. Vielen Dank für die Einschätzungen.
3: Sehr gerne.
2: Das Gespräch haben wir kurz vor der Sendung aufgezeichnet. Die Nidtalbahn hat erst vor kurzem ihr 125-jähriges Jubiläum gefeiert. Die Strecke von Dillingen bis Nidaltdorf hat früher noch weiter bis nach Frankreich geführt und war vor allem für den Bergbau und die Stahlindustrie von großer Bedeutung. Heute rollt hier kein Güterverkehr mehr, sondern nur noch Personenverkehr. Und der endet kurz vor der französischen Grenze. Trotzdem tut sich einiges. Die Deutsche Bahn investiert in die Strecke und saniert die Bahnhöfe. Stefanie Prochnow war heute bei einer Baustellenbesichtigung mit dabei.
1: Noch wird kräftig gebaut an den drei Bahnhöfen der Nidtalbahn. In Siersburg, Hemmersdorf und Nidaltdorf. Deshalb fahren auf der Strecke von Dillingen nach Nied-Altdorf seit Ende Juni nur Busse als Schienenersatzverkehr.

0: Verkehr. Die gute Nachricht, kommenden Freitag soll die Regionalbahn wieder starten, obwohl die Bauarbeiten wohl erst Ende des Jahres abgeschlossen sind.
1: Wir werden auf eine sogenannte Nutzungsaufnahme gehen, dann, wenn die Schulferien herum sind. Das heißt, wir werden auf jeden Fall noch Restarbeiten sehen danach. Es sind auch immer Themen zu beachten. Bestimmte Dinge kann man jetzt bei Hitzetemperaturen nicht machen. Da müssen wir sehen, wie sich das entwickelt.
0: Die Bahnhöfe werden barrierefrei ausgebaut. Mit flachen Zugängen und erhöhten Bahnsteigen für einen stufenlosen Einstieg. Es wird moderne Anzeigetafeln mit akustischer Ansage geben, neue Beleuchtungen und Wetterschutzhäuschen. Die Kosten, die vom Bund mit Landesbeteiligung getragen werden, haben sich seit der Planung allerdings um gut ein Drittel erhöht.
1: Da werden Annahmen getätigt mit Schätzkosten. Und in den sogenannten Submissionsverfahren ergeben sich dann immer Bieterangebote, die von der ursprünglichen Planung abweichen können. Das war jetzt hier der Fall. Wir sind mit knapp 6 Millionen Euro gestartet, sind mit knapp 9 Millionen rausgekommen. Man kann sich dann immer überlegen, ob man das akzeptiert. Dann könnte man auch neu ausschreiben. Aber die Preisentwicklungen in Deutschland sind sehr dynamisch im Eisenbahnmarkt.
0: Ab November sollen hier zwei neue batteriebetriebene Züge fahren. Die Verhandlungen mit der französischen Bahn, den Zugverkehr nach Bousonville zu verlängern, stecken laut Mobilitätsministerin Berg aber fest. Außerdem thematisierte sie, dass die Länder unter enormem Druck stehen durch das Ende der Trassenpreisbremse. Ohne finanziellen Ausgleich des Bundes sei es nicht möglich, das aktuelle Niveau des Personennahverkehrs aufrechtzuerhalten.
2: Deshalb ist es jetzt auch die Aufgabe des neuen Bundesverkehrsministers, schnellstmöglich eine Reform der Trassenpreise auch auf den Tisch zu legen und darüber zu sprechen, wie die erhöhten Kosten der Trassenpreise auch für die Länder kompensiert werden können.
0: Andernfalls drohe in allen Ländern eine flächendeckende Ausdünnung des Bahnverkehrs.
3: Aufatmen heute Morgen in Neunkirchen-Wellesweiler. Der Großbrand ist vollständig gelöscht. Gestern war die schwarze Rauchsäule über weite Teile rund um Neunkirchen zu sehen. Ein Recyclingbetrieb für Gaskartuschen stand in Flammen. Wir haben ausführlich über den Großbrand berichtet. Stundenlang waren die Feuerwehrleute im Einsatz. Wie die Lage heute Morgen vor Ort aussah, das hat sich Maximilian Friedrich angeschaut.
0: Gaskartuschen jeglicher Art. Rund um den Recyclingbetrieb in Wellesweiler sind sie praktisch überall zu finden. Diese sind explodiert und haben den Einsatz der Feuerwehr unter anderem erschwert.
4: Über den gestrigen Abend und die ganze Nacht hindurch bis heute Morgen haben wir unsere Nachlöscharbeiten auf dem Firmengelände und im Umfeld fortgesetzt, haben immer wieder Glutnester aufdecken und ablöschen können. Haben zur Brandbekämpfung zudem auch Schaum eingesetzt, der sich wie eine Decke über das Brandgut legt und das Feuer regelrecht erstickt.
0: Mittlerweile haben die Brandermittler der Polizei ihre Arbeit aufgenommen. Sie dokumentieren den Schaden, suchen nach der Brandursache. Bis diese ermittelt ist, werde es noch dauern, auch weil noch nicht alle Bereiche betreten werden können.
4: Nach wie vor herrscht in Teilen des betroffenen Firmengeländes Einsturzgefahr. Mithilfe des technischen Hilfswerks konnten wir aber mit einem Radbagger Teile der Gebäudekonstruktion einreißen, niederlegen, um so Zugänge für unsere Maßnahmen seitens der Feuerwehr zu schaffen.
0: Bei dem Brand waren gestern zeitweise rund 150 Feuerwehrleute im Einsatz. Drei Menschen wurden leicht verletzt.
3: Auch der Brand gestern im Wellesweiler hat wieder gezeigt, wie wichtig die Feuerwehr ist und wie sehr es im Ernstfall auf jede Einsatzkraft ankommt. Aber was, wenn plötzlich weniger Feuerwehrleute verfügbar sind als gedacht? Im Landkreis St. Wendel hat man die Zahlen genauer angeschaut und festgestellt, mehrere hundert Mitglieder sind nicht mehr aktiv. Auch in Nohfelden kennt man das Problem. Die Gemeinde hat deshalb einen ungewöhnlichen Weg eingeschlagen, damit die Feuerwehr gerade tagsüber schnell ausrücken kann. Herbert Mangold berichtet.
0: Der Bauhof von Nohfelden. Normalerweise sind Patrick Müller und Sven Molter für die Grünflächen zuständig. Heute steht aber mal etwas anderes auf dem Programm. Und zwar eine Weiterbildung als Brandbekämpfer. Die Kommune will so dafür Sorge tragen, dass mehr Zivilisten im Brandfall aushelfen können. Denn gerade tagsüber gäbe es nicht ausreichend Einsatzkräfte.
5: Man hat schon festgestellt im Laufe der Jahre, Jahrzehnte, dass sich das Berufsbild geändert hat. Also es gab früher mehr Landwirtschaft, das hieß, die Leute waren in der Gemeinde berufstätig. Aber das Berufsbild hat sich komplett geändert und immer mehr Bürgerinnen und Bürger pendeln zu ihrer Arbeit. Und das schlägt sich halt auch nieder.

0: an der Tagesverfügbarkeit.
1: Dazu kommt, in vielen Gemeinden sind mehr Feuerwehrleute gemeldet, als tatsächlich aktiv Dienst leisten. Im Landkreis St. Wendel werden die Mitgliederlisten deshalb überprüft.
2: Wir betreiben die Karteibereinigung jetzt schon seit 2 Jahren und wir haben da schon einen Rückgang festzustellen. Wir sind aktuell auf dem niedrigsten Stand der Mitgliederzahlen bei 1780 Stück. Das ist eine Reduzierung von ungefähr 300 und ich bin mir sicher, wir sind da noch nicht am Ende. Ich schätze, dass wir nochmal irgendwo 100 bis 150 entsprechend dann herausfiltern können, wenn die Bereinigung so weitergeht. Aber dann sind wir auch wirklich auf dem gesunden Stand, wo wir wissen, mit denen können wir rechnen.
1: Auf diese Entwicklung hat auch die Gemeinde Nohfelden reagiert. Damit tagsüber genügend Einsatzkräfte vor Ort sind, gehört bei Neuanstellungen für den Bauhof künftig auch die Ausbildung zum Feuerwehrmann dazu.
3: Wir müssen das Problem lösen. Und wenn wir eigenes Personal nur für die Feuerwehrtätigkeiten einstellen müssten, wäre es natürlich noch erheblich teurer. Und insofern sind wir froh und dankbar, dass die Bauhofmitarbeiter auch sich in so großer Zahl bereit erklärt haben, diese Aufgaben zu übernehmen. Nämlich 2/3 der Kolleginnen und Kollegen sind bereit, zusätzlich diese Feuerwehrtätigkeiten auch auszuüben.
1: Eine Berufsfeuerwehr würde Nohfelden weit mehr als 1 Million Euro pro Jahr kosten. Die Bauhofmitarbeiter Sven Molter und Patrick Müller halten diesen Weg für sinnvoll.
4: Ich denke, dass die Lösung ziemlich gut ist, weil dadurch auch mehrere Quereinsteiger kommen und weil es ja auch während der Arbeitszeit ist, dass sich dadurch auch mehrere Leute melden und das auch ja, gerne machen dann.
1: Nohfelden zeigt, um die Einsatzbereitschaft zu sichern, braucht es einen ehrlichen Blick auf die eigenen Zahlen. Entscheidend ist nicht, wie viele Feuerwehrleute auf einer Liste stehen, sondern wie viele im Ernstfall tatsächlich ausrücken.
5: Stand-up-Paddeln gehört seit einigen Jahren für viele zum Sommer einfach mit dazu. Wer mit seinem eigenen Board aber auf den Boostal sie möchte, muss zusätzlich zum Eintritt und den Parkgebühren ein Seenutzungsentgelt zahlen. Und obwohl es das Entgelt schon lange gibt, wird es jetzt gerade wieder diskutiert, vor allem in den sozialen Netzwerken. Wie sinnvoll ist diese Gebühr und wie wird kontrolliert, ob sie auch bezahlt wird? Antworten darauf gleich im aktuellen Bericht. Jetzt aber erstmal die Nachrichten und die hat Florian Possinger.
6: Guten Abend. Im Fall der getöteten Studentin in Trier hat die Polizei 2 Tatverdächtige festgenommen. Eine Frau aus Trier und einen Mann aus dem Saarland. Die beiden sollen das spätere Opfer einige Zeit vor der Tat kennengelernt haben. Die Ermittler gehen davon aus, dass sie die Studentin erstochen haben, um an ihre Bankkarten zu kommen. Die Staatsanwaltschaft Trier hat die mutmaßlichen Täter wegen gemeinschaftlichem Mord aus Habgier angeklagt.
7: Die Ermittlungen gegen das CISPA-Helmholtz-Zentrum für Informationssicherheit werden ausgeweitet. Nach SR-Informationen soll der Sonderprüfer jetzt auch mögliche Verfehlungen der Leitung um Gründungsdirektor Backes bei der normalen Unternehmensführung untersuchen. Die Rede ist von Compliance-Fällen. Bund und Land als Gesellschafter äußern sich wegen des laufenden Verfahrens nicht. Eingesetzt hatten sie die Sonderprüfung, um zu klären, ob sensibles Wissen nach China abgeflossen sein könnte. Das CISPA weist die Vorwürfe zurück. Leiter Backes ist derzeit freigestellt. Nach SR-Informationen haben Bund und Land dennoch zuletzt die wissenschaftliche Bedeutung des Instituts bekräftigt. Man wolle die Cybersicherheitsforschung weiter stärken. Unter gewissen Voraussetzungen könnten die Fördergelder des CISPA perspektivisch also steigen und sich jährlich fast verdoppeln.
6: Die Neuwahl des Saarbrücker Stadtrats wird sich auf unbestimmte Zeit verzögern. Das hat das Bundesverwaltungsgericht in Leipzig mitgeteilt. Dort sei eine Beschwerde gegen das Urteil des saarländischen Oberverwaltungsgerichts eingegangen. Dieses hatte entschieden, dass die Wahl des Stadtrats von 2024 wiederholt werden muss. Hintergrund ist ein Streit über die Nichtzulassung der AfD. Die saarländische Justiz bekommt deutlich mehr Personal. Das hat das Justizministerium mitgeteilt. Zuwachs gäbe es vor allem im mittleren Dienst, etwa bei Justizfachwirten. Inzwischen würden jedes Jahr 30 Anwärter eingestellt. Als Gründe für den Zuwachs nennt das Ministerium unter anderem bessere Werbung für die Ausbildung und deutlich erhöhte Bezüge für Anwärter. Auch bei den Rechtspflegern, Wachtmeistern und Richtern gäbe es zusätzliche Stellen.
8: Aus dem Saar-Altarm in Saarlouis ist ein Auto mit einem Kran geborgen worden. An der Bergung waren Polizeitaucher, ein Abschleppunternehmen und Mitarbeiter der Stadt Saarlouis beteiligt. Laut Polizei hat das Auto in der Nacht von Donnerstag aus Richtung Großer Markt kommend die Vorfahrt missachtet.
9: In der Folge kam es dann zur Kollision zwischen dem von links kommenden Fahrzeug, das bevorrechtigt war, und dem Fahrzeug, das aus Richtung Großer Markt kam. In der Folge ist dann das

0: verursachende Fahrzeug durch das Geländer der Brücke durchgebrochen und kam etwa 5 Meter unterhalb der Brücke im Saaltarm zum Liegen.
1: Die Person aus dem zweiten Fahrzeug wurde schwer verletzt und musste ins Krankenhaus gebracht werden. Nach Angaben der Polizei sollen Augenzeugen beobachtet haben, wie der Fahrer des Autos sich selbst befreien konnte, ans Ufer schwamm und zu Fuß flüchtete. Ob er verletzt wurde, ist unklar. Nach ihm wird weiter gefahndet.
2: Die Saarbrücker Künstlerin Melissa Kujewitsch hat Klage gegen die Stadt Gelsenkirchen eingereicht. Damit will sie nach eigenen Angaben einen Präzedenzfall für die Kunstfreiheit schaffen. Kujewitsch wollte im vergangenen Jahr ihr AfD-kritisches Kunstwerk Hallender Hass beim städtischen Lichtkunstfestival aufstellen, war aber kurzfristig von der SPD-geführten Stadtverwaltung ausgeladen worden. Die Stadt begründete dies unter anderem mit dem Neutralitätsgebot. Im Saarland ist die Inflationsrate im Juli auf 3,2% gestiegen. Das hat das Statistische Amt mitgeteilt. Teurer wurde vor allem Sprit und Heizöl, günstiger dagegen Erdgas und Strom. Die Preise für Lebensmittel sind nur leicht gestiegen.
3: Der Standort Saarbrücken von ZF hat sich nach Ansicht der Konzernleitung gut entwickelt und sei gesichert. Bei der Vorstellung neuer Geschäftszahlen teilte das Autozuliefererunternehmen mit, dass das Getriebegeschäft der Haupttreiber einer positiven Entwicklung im ersten Halbjahr gewesen sei. Saarbrücken mit der Getriebeproduktion sei nun gestärkt, auch durch eine höhere Nachfrage der Kunden nach Hybridantrieben. Bei der Sanierung des Gesamtunternehmens sieht sich ZF auf einem richtigen Weg. Der Umsatz sei von Januar bis Juni zwar etwas gesunken auf 19,3 Milliarden, dafür habe sich der bereinigte Gewinn verbessert auf 960 Millionen Euro. Wichtig auch, die Verschuldung sei gesunken.
2: Der Mettlacher Keramikkonzern Villeroy & Boch hat in der ersten Jahreshälfte einen Umsatzrückgang von gut 12% verzeichnet. Als Grund nennt das Unternehmen unter anderem die geopolitischen Spannungen. Villeroy & Boch hält dennoch an seiner Jahresprognose fest und rechnet weiterhin mit einem Betriebsergebnis von 75 Millionen Euro. Wegen der Opernfestspiele wird die Halde Duhamel in Ensdorf ab heute für mehrere Wochen gesperrt. Das hat die RAG mitgeteilt. Für die Aufführungen können Zuschauer das Gelände nur mit einem Shuttle erreichen. Die Aufbauarbeiten für das Musical West Side Story haben bereits begonnen. Auch geprobt wird schon. Und das waren die Meldungen. Mehr gibt's in SR Info um 9:55 nochmal. Und hier geht's wieder weiter mit Julia.
4: Danke, Florian. Es ist leicht zu lernen, entspannt und gleichzeitig auch ein sanftes Ganzkörpertraining. Stand-up-Paddeln liegt weiter im Trend. Auch im Saarland kann man aufs Board steigen, zum Beispiel am Boostalsee. Einfach das eigene Board schnappen und ab aufs Wasser. Aber ganz kostenlos ist das nicht. Seit 1980 schon gibt es ein Seenutzungsentgelt. Und über das wurde in den vergangenen Wochen in den sozialen Netzwerken viel diskutiert. Fritzi Brandt ist zum Boostalsee gefahren, um zu schauen, ob und wie dieses Entgelt kontrolliert wird.
5: Stand-up-Paddeln boomt. Doch wer hier am Boostalsee aufs Wasser möchte, zahlt 7 Euro Nutzungsentgelt pro Tag. Das kann je nach Gemeinde für verschiedene Wasserfahrzeuge oder Sportgeräte erhoben werden, zum Beispiel für Kanus, Segelboote oder eben Stand-up-Paddleboards. In den sozialen Medien sorgte das Nutzungsentgelt für großen Unmut. Auch Besucher haben so davon erfahren und kein Verständnis dafür.
6: Man zahlt hier auch 6 Euro Eintritt. Dann die 7 Euro fürs Paddleboard und dann eben noch die Parkgebühr. Und das ist schon für den einen oder anderen schon happig.
7: Ja, also ich finde es zusätzlich Geldmacherei.
8: Man kommt darauf an, was daraus gemacht wird. Also wenn viel Umweltschutz und sowas gemacht werden würde und was Schönes, Sinnvolles und so, was man natürlich mal in Erfahrung bringen müsste, dann fände ich es schon gut.
5: Die Gemeinde St. Wendel hat mit dem Nutzungsentgelt im vergangenen Jahr rund 40.000 Euro eingenommen. In den nächsten 2 Jahren soll es auf 11 Euro erhöht werden. Mit dem Entgelt wird unter anderem der Betrieb auf dem See reguliert und die Instandhaltung der Anlagen finanziert.
9: Sie dürfen ja nicht vergessen, wir investieren hier sehr, sehr viel Gelder immer wieder in die Infrastruktur. Das muss alles aufrechterhalten werden. Wir wollen Qualität, wir wollen Sicherheit bieten und das kostet nun mal Geld. Wenn Sie jetzt hier schwimmen gehen mit Ihrer Familie, Sie möchten doch auch ein gutes Gefühl haben, ein sicheres Gefühl. Denn wenn etwas passieren sollte oder Sie auf einmal Ihre Kräfte zu Ende gehen, sind Sie ja dankbar, wenn die DLRG da ist oder die Rettungswache. So. Und da fängt es ja schon an. Und wenn Sie hier hinkommen, wollen Sie auch ein sauberes Umfeld. Das geht einfach nicht kostenlos.
5: Bezahlt werden kann am Parkticketautomaten, bei der Tourismusinformation oder an den Kassen der Strandbäder. Ansonsten wenig sichtbare Informationen zum Entgelt.
10: Also die meisten, gerade die Stammkundschaft, weiß das natürlich. Viele Leute

0: Leute, die über Centerparks hier sind, wissen das nicht. Die muss ich dann darauf hinweisen. Das Feedback von den Badegästen ist relativ gemischt. Viele finden die Nutzungsgebühren horrend. Ich persönlich habe aber jetzt noch keine schlechten Erfahrungen mit Badegästen gemacht.
1: Kontrolliert wird das Seenutzungsentgelt stichprobenartig. Auf dem Wasser von Anglerkontrolleuren, an Land von Sicherheitspersonal. Da es am Bostalsee jedoch auch frei zugängliche Badestellen gibt, bleiben zumindest zu Land Schlupflöcher. Am Ende stehen die Eigenverantwortung sowie die Ehrlichkeit der Besucher.
2: Ja, und während sich die einen eine schöne Zeit am See machen, packen drei unserer Reporterinnen und Reporter mit an bei ihren Sommerpraktika. Heute ist für Elisabeth Solz-Weber der letzte Tag bei den Baumhelden. Die pflegen und kontrollieren Bäume. Und wenn es nicht anders geht, dann fällen sie auch. Und genau das steht heute an.

0: Jetzt ist er schon im Baum.
1: Ist schon,
0: ne,
1: im Baum. Und jetzt sucht er sich halt die geeigneten Stellen, um die Ketten vom Kran anzuschlagen.
0: Ja.
1: Die Ketten werden umgelegt,
0: miteinander verhakt.
1: Ja. Dass der Stamm halt richtig sitzt.
0: Mhm.
1: Und macht er jetzt hier am oberen Teil die erste Kette dran.
0: Wie oft macht ihr sowas, solche Baumfällungen mit Kran?
1: Das ist immer unterschiedlich. Also diesen Monat ist ziemlich gut, das ist schon die dritte im Monat. Hier im Garten sieht man ja, wie will man die gerade in dem Hang dort rausbekommen.
0: Mhm.
2: Über 20 Meter ist der Baum hoch und etwa 3 Tonnen schwer. Philipp ist hochkonzentriert. Es darf nichts schiefgehen. Gleichzeitig steht er per Funk im engen Austausch mit dem Kranfahrer.
3: Man kommt halt nicht immer überall ganz gut durch, ne, durch die Krone, bis er dann perfekt angeschlagen ist. Haben wir jetzt hier eher semi, weil das Problem hier bei dem Baum ist, liegt einfach daran, dass der Wurzelteller angeschoben ist. Wir müssen leider den Baum versuchen, im Ganzen übers Haus zu heben, weil eigentlich wäre es stückweise abzutragen, aber die Gefahr ist einfach zu groß, dass ich als Kletterer, wenn ich mich jetzt am Stammstück sichere und würde jetzt den oberen Teil abtrennen, mit dem Rest einfach rumfallen würde. Mhm. Ne?
0: Also Philipp, du bist nachher, also warst jetzt im Baum, hast es jetzt hier festgemacht und wir beide, was meine Aufgabe heute, ich helfe dir unten.
1: Wir gehen gleich vor die Tür und wenn der Baum rüberkommt, fange ich dir an, den zu zerlegen und du kannst mit den anderen helfen, die Sachen zum Häcksler zu schaffen und dann klein zu machen.
2: Mein Teil klingt überschaubar. Philipp kann dagegen erst aufatmen, wenn der Baum sicher auf der anderen Seite angekommen ist.
0: Ich bin schon richtig aufgeregt, weil Peter meinte auch gerade eben, man weiß auch nie wirklich, was passieren kann. Also es kann ja jetzt auch sein, dass der Baum gut ausschlägt. Also man, selbst wenn das gesichert ist und der Kran den schon stramm zieht, kann immer sein, dass noch mal was passiert und jetzt knackt auch schon.
2: Und dann ist er ab.
0: So schon. Oh, jetzt ist er. Oh.
2: Ein spektakulärer Anblick. Ein kompletter, fliegender Baum, der einmal über das Haus gehoben wird. Diese Spezialaktion kostet rund 5.000 Euro.
0: Der Baum ganz langsam abgelegt.
2: Dann gibt es auch endlich für mich was zu tun. Nachdem Peter alles mit der Kettensäge klein macht, packe ich die Äste in den Häcksler. Und während wir in Rekordzeit den einen Baum klein machen, kommt auch schon der zweite geflogen.
0: Das ist einfach der Wahnsinn. Das war jetzt wirklich eine Minutensache von der Fällung, das rüberheben, Baum hier ablegen, klein schneiden. Das hier ist jetzt schon der zweite Baum. Den machen wir jetzt auch noch mal komplett klein. Man sieht auch schon der Häcksler hier, der Hänger, der ist komplett voll. Ich bin geflasht.
2: Noch die letzten Reste und wir sind fertig.
0: Wie geht's euch jetzt so? Also ist das immer so flott?
1: Ja, also wir sind eigentlich immer so schnell.
3: Ja, es kommt halt immer auf die Situation an. Ne?
0: Mhm.
3: Man will halt eben hier auch jetzt nicht lang verharren, wegen dem Wetter auch. Ne?
0: Ja.
3: Heute ist Freitag, man will auch bei Zeiten Feierabend machen. Und ja, aber sonst an für sich, wenn alles glatt läuft, so wie es heute ist, geht das halt eigentlich relativ Schlag auf Schlag. Ne?
0: Also ich war

0: zwischendurch schon richtig aufgeregt? Geht euch das auch immer noch so?
1: Ja, ist jedes Mal so. Bis der erste Baum angeschlagen und liegt, ist man immer aufgeregt. Also ja, wie beim ersten Mal eigentlich.
0: Schön. Sehr cool. Das war jetzt leider schon mein letzter Tag bei euch und ich bin wirklich geflasht von eurer Arbeit. Wie vielseitig, was man alles erlebt, wie wirklich spektakulär. Also, ihr habt einen guten Job.
2: Danke.
1: Danke.
2: Also, wenn es mal um SR nicht mehr klappt, kannst du gerne bei uns anfangen.
0: Ist immer gut, Optionen zu haben. Danke euch.
2: Bitte, bitte.
3: Wir freuen uns aber auch sehr, wenn du wieder zu uns zurückkommst, Lisa. So, und jetzt haben wir noch eine gute Nachricht für alle saarländischen Hobbyköche. 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
3: So, jetzt hat man viel leckeres Essen, machen wir doch direkt danach mal eine Runde Sport. Uli Hauk übernimmt.
8: Schönen guten Abend. Der Basketball-Bundesligist St. Louis Royals will den Mädchenbasketball fördern. Und dafür arbeitet man mit Vereinen aus Rheinland-Pfalz, Frankreich und Luxemburg zusammen. Im Rahmen des sogenannten Erasmus-Plus-Programms gab es Fördergeld von der EU. Und in dieser Woche gab es ein erstes Camp in Kaiserslautern. Georg Gitzinger hat es sich angesehen.
9: Morgendliche Trainingseinheit mit den Coaches der Royals aus St. Louis und der Kaiserslautern Thunderbolts. Klassische Basketballsituationen, werfen, dribbeln, Athletik trainieren, Koordination. Girls United Through Sports, Mädchen durch Sport vereint, so lautet der Titel des Erasmus Plus Programms. Die englische Abkürzung GATS bedeutet in diesem Zusammenhang Mut und Courage. Erstes sportliches Highlight war ein 3x3-Turnier am kleinen Markt in St. Louis, das auch der Öffentlichkeitsarbeit diente.
10: Es geht um Gleichberechtigung im Sport, Gleichberechtigung in der Gesellschaft für Frauen, für Mädchen. Es geht um Selbstbewusstseinsentwicklung, für Empowerment im Mädchenbereich. Wir haben ein 3x3-Turnier gemacht, wir machen noch ein 3x3-Turnier, wir machen noch 4 Camps, auch innerhalb der Großregion. Wir machen ein Inklusionscamp.
9: Ungewöhnliche zweite Einheit an diesem Vormittag. Boxen und Selbstverteidigung. Ein Baustein des Konzeptes. Gesunde Ernährung bildete ein weiteres Thema, bereits am Vortag. Selbstkochen inklusive. Jetzt also unter Anleitung einer früheren Leistungssportboxerin eine spielerische Einheit.
10: Wir planen ein Symposium zu machen mit Workshops über diesen Bereich, wo unter anderem auch Svenja Brunkhorst kommen soll. Und wir planen noch eine große Coach-Klinik zu machen für den Bereich Mädchen- und Frauensport, so also gezielt auf diese Problematik eingehen.
9: Arbeit mit Boxpads, eine Technik aus dem Bereich Kickboxen oder Mixed Martial Arts. Ebenso ungewöhnlich für ein normales Basketball-Sommercamp. Andererseits aber eine Abwechslung, die den Mädchen sichtlich Spaß macht.
10: Wir wollen das weiter professionalisieren. Wir wollen vor allem auch im Jugend- und Mädchenbereich helfen, dass wir größere Anerkennung bekommen und dass mehr Mädchen auch diesen Weg gehen können.

0: Die Stimmung in diesem ersten Guts Camp, Wut Camp, ist konzentriert und fröhlich zugleich. Man merkt den Teilnehmerinnen an, dass sie sich ernst genommen fühlen und in diesen Tagen interessante Dinge lernen dürfen. Und das eben nicht nur in ihrer Lieblingssportart Basketball. Teambuilding-Traditionen inbegriffen.
1: Der deutsche U19-Mountainbike-Meister Julius Klose ist bei der Europameisterschaft auf dem 5. Platz gelandet. Der Nachwuchsfahrer vom Verein MTB Sport Saar-Obermosel hat in der Schweiz am sogenannten Cross-Country Short Track, einem Kurzstrecken-Rundrennen mit dem Mountainbike, teilgenommen. Das nächste Cross-Country-Rennen bei der Mountainbike-EM ist dann am Samstag.
2: Vielen Dank, Uli. Ja, in Quarks geht es gleich um schöne Blumensträuße, die aber schlecht fürs Klima sind, weil sie um die halbe Welt geflogen werden. Und auch um die Frage, welche Alternativen es dazu gibt. Jetzt zum Schluss noch die Wetteraussicht mit Michael Friemel und danach folgt die christliche Sicht. Wir sehen uns morgen wieder. Schönen Abend. Tschüss.

In der heutigen christlichen Sicht nehme ich Sie mit zu einem ganz besonderen Ort. Wenn mein Terminkalender mal zu voll ist, die Tage zu lang, dann ist das hier die perfekte Rückzugsmöglichkeit für mich. Dann gehe ich in den Pfarrgarten hier in Hermeskeil zum Hühnerstall. Hier leben 5 charmante Hennen. Das ist ein Projekt der Kita Adolf Kolping. Da lernen Kinder, wie man sich um diese Tiere kümmert und vor allem mit den Geschöpfen achtsam umzugehen. Aber nicht nur für Kinder ist das hier ein ganz besonderer Ort geworden, sondern auch für Erwachsene, für Passanten, die einfach hier vorbeigehen oder für Menschen wie mich, die hier bei den Hühnern einen Rückzugsort gefunden haben. Dass es dieses Hühnerprojekt hier in Hermeskeil gibt, das passt, denn die Pfarrei heißt St. Franziskus im Hochwald. Und Franziskus, den feiert die Kirche dieses Jahr 800 Jahre. Und St. Franziskus, der hat ein besonderes Verhältnis zu Tieren gehabt. Einmal soll er für die Vögel sogar gepredigt haben, weil sich auch in ihnen Gott zeigt. Für ihn war alles Bruder und Schwester. Auch die Sonne, der Wind, das Wasser und eben auch Vögel und Hühner. Wenn Franz von Assisi heute durch unsere Straßen gehen würde, würde er vielleicht dasselbe tun wie damals. Er würde stehen bleiben. Bei einem Huhn im Garten, bei einer Blume am Wegesrand, bei einem Menschen, den sonst niemand beachtet. Franziskus hatte die seltene Gabe, die Welt nicht als selbstverständlich zu betrachten. Für ihn war alles Geschenk. Die Sonne war nicht einfach nur die Sonne, sie war Brudersonne. Das Wasser war nicht einfach Wasser, es war Schwesterwasser. Die Erde nicht bloß Boden unter den Füßen, sie war Schwester- und Muttererde, die uns trägt. Franziskus erinnert uns daran, wir leben nicht allein auf dieser Welt. Wir leben mit anderen Menschen, mit Tieren, mit Pflanzen und mit allem, was Gott geschaffen hat. Vielleicht können wir heute etwas von diesem franziskanischen Blick mitnehmen. Vielleicht gelingt es uns, für einen Moment zu staunen über das, was längst da ist.

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7: Herzlich willkommen bei Brisant. Ja, schön, dass Sie bei uns sind an diesem heißesten Tag des Monats. Die Temperaturen, die feiern ja gerade eine Ü30-Party. Mancherorts kratzen sie sogar wieder an der 40-Grad-Marke. Das sind Werte, bei denen sich natürlich auch die eigenen vier Wände wahnsinnig schnell aufheizen. Weil aber nur die wenigsten von uns zu Hause eine Klimaanlage haben, haben wir uns mal andere Methoden angeschaut, sich abzukühlen.
8: Bis zu 40 Grad heute in Deutschland. Städte werden zu Hitzeinseln. Extremtemperaturen machen den Menschen zu schaffen. Wer kann, verbringt den Tag im oder am Wasser. Wie dieser Kanufahrer auf dem Rhein.
9: Da ist immer eine kühle Brise auf dem Wasser, die kann man dann gut genießen. Und vor allen Dingen ist es halt so, wenn die Sonne knallt, merkst du natürlich, du hast keinen Schutz, also von keiner Seite wirst du geschützt. Aber du merkst halt den ganzen Tag, dass sich der Fluss nie so aufheizt wie halt die Stadt.
8: Runterkühlen heißt die Devise. Klimaanlagen und Ventilatoren sind die gängigen Mittel mit hohem Stromverbrauch. Eine interessante Alternative nutzt die Stadt München. Fernkälte. Fernkälte funktioniert wie Fernwärme, nur umgekehrt. Statt heißes Wasser fließt kaltes durch die Leitungen. In München nutzen sie das 4 bis 10 Grad kalte Wasser des unterirdischen Stadtbachs. Eine gute Idee, die aber bisher hauptsächlich öffentliche Gebäude und bislang nur wenige Privatwohnungen runterkühlt.
10: Es wird 6 Grad kaltes Wasser zu den Kunden geschickt. Dieses kalte Wasser können die Kunden dann nutzen, können ihre Gebäude damit entweder mit Kühler, mit Kältedecken, mit Lüfter rückkühlen. Also ich brauche ungefähr nur ein Drittel der elektrischen Energie im Vergleich, wenn ich die Kälte in kleinen Klimaanlagen erzeuge.
8: Viele Kältequellen wie Bäche oder Flüsse sind allerdings im Moment fast schon versiegt. Beispiel Köln am Rhein. Hier erwarten Sie am Wochenende mit 67 cm den historisch niedrigsten jemals gemessenen Wasserstand seit 100 Jahren. Das Wasser ist so niedrig, dass die Schiffe im Yachthafen auf dem Trockenen liegen und bei Koblenz sogar ein Grabstein aus dem Fluss auftaucht.
11: Erschreckend, würde ich sagen. Also das ist schon beängstigend zu sehen, wie das Wasser einfach weg ist.
8: Hitze und Trockenheit legen auch die Personenschifffahrt auf der Donau lahm. Die Primadonna musste ihre Flusskreuzfahrt von Passau nach Wien in Pöchlarn abbrechen. Statt bei 3 Metern liegt der Pegel der Donau nur noch bei etwas über einem.
12: Dann bleiben wir stecken und dann wäre schon für die Urlauber eine große Gefahr.
8: So wie in Bulgarien vorgestern. Dort lief ein Kreuzfahrtschiff in der Donau auf Grund. Die Passagiere mussten an Land gebracht werden. Überall beklagen die Ausflugsschiffe einen hohen Umsatzeinbruch. Viele Kraftwerke müssen wegen des Wassermangels in der Donau ihre Leistung drosseln. In Serbien und Ungarn heißt die Donau Danube. Nur noch ein Flüsschen, an vielen Stellen völlig ausgetrocknet. Die Anwohner haben so etwas noch nicht erlebt.
13: Es ist zugleich traurig und faszinierend zu sehen, wohin soll das noch führen? Was wird geschehen?
8: Die zweite Hitzewelle des Jahres hält Europa im Schwitzkasten. In Paris schwimmen die Menschen in der Seine, dem größten öffentlichen Freibad der Stadt.
14: Das ist so schön. Einfach eine tolle Abkühlung bei dem Wetter.
8: Es soll heiß bleiben in den nächsten Tagen. Der Hochsommer geht weiter.
7: Heute ist der sogenannte Erdüberlastungstag. Heißt, ab heute lebt die Menschheit quasi ökologisch auf Pump. Denn ab jetzt verbrauchen wir mehr natürliche Ressourcen, als die Erde in diesem Jahr nachliefern kann. Und ein Grund dafür ist unsere Wegwerfmentalität. Na, viele Geräte, wenn sie kaputt sind, landen die einfach auf dem Müll, weil eine Reparatur zu aufwendig oder auch zu teuer wäre. Aber das soll sich jetzt ändern. Ab morgen gilt für Käufer ein Recht auf Reparatur. Und ein Familienbetrieb aus Baden-Württemberg zeigt schon seit Jahren, wie sich das Leben unserer Elektrogeräte verlängern lässt.
15: Handy kaputt, doch lohnt sich eine Reparatur? Experten wie der Familienbetrieb Wangeroff in Reutlingen nehmen sich der defekten Geräte an. Doch die Hersteller machen es den Reparaturbetrieben nicht leicht. Heute auf der Werkbank eine Multifunktionsküchenmaschine,

0: Der Verschluss des Deckels? Defekt. Schuld ist ein kleines Zahnrad.
1: Da haben wir am Anfang gar keine Ersatzteile bekommen. Mittlerweile gibt es die. Dadurch haben wir uns aber, ja, ich sag mal, angewöhnt, wirklich auch die Verriegelung selber zu reparieren.
0: Der Weg dahin ist gar nicht so leicht. In der Herstellung billige, verklebte oder verschweißte Teile müssen für eine Reparatur aufgebrochen werden. Wangerow und seine Familie setzen sich schon jahrelang für einfache Reparaturen ein. Ein Erfolg, das neue Recht auf Reparatur. Für bestimmte von der EU definierte Gerätegruppen, zum Beispiel Waschmaschinen, Smartphones und Staubsauger, die ab morgen gekauft werden, sind die Hersteller in der Pflicht.
2: Die Aussage, da gibt es schon lange keine Teile mehr dafür, da müssen Sie sich ein neues Gerät kaufen, die ist in dieser Zeit jetzt nicht mehr zulässig. Außerdem dürfen Hersteller in den Geräten keine Software mehr einsetzen, die eine Reparatur durch andere verhindert. Darüber hinaus müssen Sie Ihre Ersatzteile auch anderen zur Verfügung stellen und dürfen nicht dafür sorgen, dass nur Originalersatzteile genutzt werden können.
0: Davon profitiert die Umwelt. Durch Reparaturen wird die Lebensdauer der Geräte verlängert. Weniger Ressourcen wie seltene Erden werden benötigt. Für Wissenschaftler des KITs in Karlsruhe ist klar, auch aus energetischer Sicht lohnt sich eine Reparatur.
3: Jedes Gerät, was hergestellt wird, wird unter Energieaufwand hergestellt. Es werden Materialien aus der Umwelt entnommen, es werden diese Materialien verarbeitet, es werden die Materialien transportiert, es werden die Materialien hinterher verarbeitet zu diesem Endprodukt. Das ist die sogenannte graue Energie, die enthalten ist.
0: Und die ist immer gleich groß, egal wie lange ein Gerät genutzt wird. Verlängert sich die Nutzungsdauer durch eine Reparatur, wird die eingesetzte Energie dann effizienter verwendet. In Reutlingen hat man sich auf das Löten unter Mikroskop spezialisiert, schult inzwischen deutschlandweit Betriebe in diesem Verfahren. Dadurch müssen nicht mehr ganze Platinen, sondern nur kleine Bauteile ausgetauscht werden. Dennoch aufwendig, das neue Recht auf Reparatur reicht ihm daher noch nicht aus.
1: Das ist der Wettbewerb, lasse ich es reparieren oder kaufe ich was Neues. Und ich sag mal, gerade im unteren Preissegment entscheiden sich ganz viele Verbraucher sofort für was Neues. Da wird nicht mal mehr geschaut, was ist da überhaupt kaputt.
0: Der Grund? Hergestellt werden die Produkte oft in Ländern mit niedrigen Lohn- und Energiekosten. Bei einer Reparatur hier in Deutschland sind die Kosten dafür höher.
1: Wir müssen eben ganz, ganz oft und die Kollegen müssen ganz, ganz oft so am Minimum irgendwo rumkrapseln und kommen gerade so über die Runden. Wir haben aber insgesamt das Problem, es gibt auch heute schon viel zu wenig Werkstätten für das, was eigentlich repariert werden müsste.
0: Dadurch geht auch Know-how verloren. Reparieren, jeden Fehler kennen, das wird gebraucht, damit das Recht auf Reparatur auch genutzt werden kann.
4: Wenn in Hamburg ein Tausendfüßler unterwegs ist, dann ist das eigentlich erstmal keine Meldung. Aber wenn dieser Tausendfüßler eine 108 Meter lange Brücke transportiert, dann ist das schon ziemlich spektakulär. Heute wurde nämlich die neue Sternbrücke durch den Hamburger Stadtteil Altona transportiert, im Schneckentempo auf Fahrgestellen mit mehr als 1000 Rädern. Der sogenannte Tausendfüßler eben. Aber noch hat diese Brücke ihr Ziel nicht ganz erreicht.
5: Es ist Zentimeterarbeit. 3700 Tonnen Stahl auf Stadtrundfahrt durch Hamburg. Teils weniger als einen halben Meter von Hauswänden entfernt. Eine Strecke von rund 500 Metern muss die neue Eisenbahnbrücke zurücklegen.
6: Die Sternbrücke verbindet ja hier in Hamburg den Hauptbahnhof mit Altona, praktisch die Hauptschlagader des Hamburger Verkehrs, hat aber darüber hinaus eine große nordeuropäische Bedeutung, weil ja quasi alle Verkehre aus Skandinavien und von Süddeutschland kommen hier über diese Brücke verkehren. Insofern ein wichtiger Tag, ein großartiger Tag für Hamburg und für uns.
5: Gestern ging die Reise los. 108 Meter ist die Brücke lang und 21 Meter breit. Hier wurde sie über Monate aufgebaut und dann auf 1080 Rädern auf die Straße gerollt. Eine niederländische Fachfirma führt die Aktion durch. Präzisionsarbeit vor den Augen der Anwohner.
7: Es ist ein Riesenkoloss und dass so viel Gewicht hier so auf eine Straße verlegt wird, so nah an den Häusern, finde ich spannend. Hoffentlich geht's gut.
5: Und hier soll sie hin, die neue Brücke. Ihre Vorgängerin stammte aus dem Jahr 1926. Sie wurde vergangene Woche zersägt und abtransportiert, nachdem sie täglich rund 900 Regional- und Fernverkehrszüge sowie S-Bahnen über ihre vier Gleise fahren ließ. Das Bauwerk war aber mehr als nur Verkehrsinfrastruktur. Ende der 90er ziehen Künstler in die Räume unter der Brücke. Nach und nach öffnen mehrere Clubs. Die Sternbrücke wird zu einem Inbegriff für die Hamburger Feierkultur.
8: Es gibt einem irgendwie so ein Dach. Man fühlt sich irgendwie wie, als wenn man drin wäre, aber hat gleichzeitig die frische Luft und ist genau das Richtige.
9: Liebe Leute, toll, dass ihr da seid.
5: Als die Bahn ankündigt, die Brücke zu ersetzen wegen ihres Zustands,

0: ist der Protest daher laut. Und selbst bis jetzt haben sich manche noch nicht mit der Idee einer neuen Brücke angefreundet.
1: Ich würde mir wünschen, dass genauso viel Aufwand und Zeit und Geld wie jetzt in den Prozess von dem Neubau der Brücke gesteckt wurde, dass das auch in die Wiederbelebung des Viertels gesteckt wird.
0: 20.000 Unterschriften, Klagen und Demonstrationen, alles half nichts. Die Clubs mussten weichen, die alte Sternbrücke ist Geschichte. Die neue wird heute nach etwa 50 Metern auf ihrer Reise gestoppt. Der Straßenabschnitt vor ihr war wohl noch nicht richtig vorbereitet. Am Abend soll es weitergehen.
2: Heute Abend ab 23 Uhr befindet sich die Brücke dann in der Kreuzung, wird eingedreht, abgesetzt. Das wird 3 bis 5 Stunden dauern, also 3 Uhr ist sie dann sicher drin.
0: Es wird eine lange Nacht. Hunderte Schaulustige fiebern weiter mit. Eine Brücke, die durch die Stadt fährt, das gibt es schließlich nicht alle Tage.
3: So, jetzt haben wir die verrückte Geschichte dieses Mannes hier für Sie, der im US-Bundesstaat Montana unterwegs war, zum Wandern. Und auf den ersten Blick sieht es so aus, als hätte er sich seinen Wanderstock einfach unter den Arm geklemmt. Aber wenn Sie mal genauer hinschauen, tatsächlich hatte er ihn sich bei einem Sturz direkt in seinen Oberkörper gerammt und ist dann noch stundenlang so weitergewandert.
4: Ein Wanderer, aufgespießt auf seinem eigenen Trekkingstock. Sieht dramatisch aus, ist es auch. Was David Cifaldi hier am Granite Peak in Montana erlebt hat, nennt er selbst einen Freak-Unfall. Der Amerikaner ist mit 2 Freunden unterwegs zum Gipfel des höchsten Bergs des US-Bundesstaats in den Rocky Mountains. Da rutscht er plötzlich auf Geröll aus.
5: Ich erinnere mich, dass ich runtergerollt bin. Und dann habe ich gemerkt, hier stimmt was nicht. Schnell wurde mir dann klar, mein Trekkingstock, der steckt in mir.
4: Unter seinem linken Arm hat der Stock ihn durchbohrt und tritt am Rücken wieder aus. Blut ist nicht zu sehen. Der 32-Jährige erinnert sich, er will ruhig bleiben, schließlich ist er ja vom Fach.
5: Ich konnte schnell mein Krankenpflegergehirn einschalten. Ich bin ja Pfleger. Ich habe mich selbst untersucht und eine kleine Traumabeurteilung durchgeführt. Recht schnell wurde mir klar, es ist nur eine Verletzung des Weichgewebes. Ich habe mich mit meinen Freunden besprochen und wir waren uns einig, wir werden weiter wandern.
4: Standfest, trotz Wanderstock im Oberkörper, wandern David und seine Freunde mehr als 16 Kilometer runter ins Tal.
5: Er hat nie geklagt, war auch nicht niedergeschlagen. Er hat sich einfach auf den Abstieg konzentriert und wollte nur runter vom Berg. Wir haben 6,5 Stunden für den Rückweg ins Tal gebraucht. Und dann noch einmal etwa eine Stunde, bis wir bei der Notaufnahme der Stillwater Billings Klinik waren.
4: Im Krankenhaus entfernen Chirurgen vorsichtig den Fremdkörper und alles wird gut. Dass er den Abstieg mit Stock im Körper auf sich genommen hat, hängt auch mit dem amerikanischen Gesundheitssystem zusammen.
5: Der Sucheinsatz ist kostenlos, die Rettungsflüge hingegen nicht. Das war auch ein Faktor bei meiner Entscheidung, mich selbst zu retten.
4: Seine nächste Tour ist übrigens schon geplant, dann soll sein Hund mit.
3: Boah, das ist mal ein Mann mit Nerven eben. Ganz anderes Thema jetzt. Manche schlafen ja am besten, wenn es draußen regnet oder wenn man im Urlaub das Meer rauschen hört. Und in Neckarteilfingen bei Stuttgart, da hört man in der Nacht dieses Geräusch hier. Den Schlag der Kirchenglocke. Klingt für die einen nach Dorfidylle pur. Anderen dagegen raubt dieses Geräusch den Schlaf. Denn die Glocke, die läutet rund um die Uhr, alle 15 Minuten.
6: Um die 130 Meter. Soweit ist die Martinskirche in Neckarteilfingen von diesem Haus entfernt. Der Klang der Glocken, für Anja Liedermann, eine ständige Belästigung.
7: Also das ist das Schlafzimmer, eins der Schlafzimmer.
6: So wie hier schlagen die Glocken alle 15 Minuten, auch nachts. Das raubt der zweifachen Mutter den Schlaf.
7: Man wird ständig daran erinnert, oh, jetzt habe ich nur noch 2 Stunden zum Schlafen, jetzt habe ich nur noch eine Stunde.
6: Um etwas zu ändern, startet Anja Liedermann eine Petition. Rund 50 Unterschriften kommen zusammen. Das Ziel? Das nächtliche Zeitschlagen abschaffen. Doch die Kirche ist dagegen, der Tradition wegen. Dieses Argument lässt Anja Liedermann nicht zählen.
7: Wir haben heute auch keine Nachtwächter mehr, die durch die Gegend laufen und, ich sag mal, die Zeit verkünden. Da hat sich einfach viel verändert. Und deswegen ist es für mich auch wichtig, dass die Kirche auch Veränderung zulässt.

0: Zeit im Grunde nichts anderes als bei anderen Geräuschen. Deshalb kommt es ganz entscheidend darauf an, ob die festgeschriebenen Grenzwerte eingehalten werden oder nicht. Wenn sie überschritten werden, dann kann man sich rechtlich auch dagegen wehren. Das hat sogar das Bundesverwaltungsgericht schon so entschieden.
1: Anja Liedermann und ihr Nachbar Pascal Winter hoffen trotzdem auf eine Einigung. Außergerichtlich, dem Frieden zuliebe.
2: Auch die Kirche steht für Nächstenliebe, für, ich sag mal, Kompromissbereitschaft, für lösungsorientiertes Ansetzen. Und genau das ist das, was uns eigentlich gerade fehlt.
1: Obwohl auch die Kirche gerne eine Einigung hätte, bleiben die Fronten klar. Ein Kompromiss ist bislang nicht in Sicht. Anja Liedermann hat für sich schon eine Konsequenz gezogen. Sie ist aus der Kirche ausgetreten.
3: Wir schauen in den Süden Europas. Da brennen weiterhin die Wälder. Und zwar jetzt auch auf einer griechischen Urlaubsinsel. Hier kommen unsere Kurzmeldungen.
4: Brennende Wälder. Die Waldbrände in Südeuropa halten die Einsatzkräfte weiter auf Trab. Jetzt brennt es auch auf der Ferieninsel Kreta in Griechenland. Starke Winde erschweren die Löscharbeiten erheblich. Löschflugzeuge und Hubschrauber können nicht eingesetzt werden. Im Küstenort Agia Galini wurden rund 8000 Menschen in Sicherheit gebracht. Auch in Frankreich und Spanien bleibt die Lage angespannt. Der Großbrand bei Bordeaux konnte zwar eingedämmt und stabilisiert werden, gelöscht ist er aber noch nicht. Auch in Spanien kämpfen die Einsatzkräfte weiter gegen die Flammen. Besonders betroffen der Nationalpark Arribes del Duero an der Grenze zu Portugal. Wegen der anhaltenden Gefahr wurden die Bewohner von 12 Ortschaften vorsorglich in Sicherheit gebracht. 100 Meter Hunger. Mexiko hat seinen Sandwich-Weltrekord ausgebaut. Auf der internationalen Torta-Messe in Mexiko-Stadt entstand eine gigantische Torta. 100 Meter lang und mehr als 1,5 Tonnen schwer. Hunderte Helfer belegten das Riesensandwich mit jeder Menge Fleisch, Soßen und Gemüse, bevor die Guinness-Jury Maßband und Waage zückte. Und das Beste, nach der Rekordmessung wurde der XXL-Snack an die Besucher verteilt. Blühende Botschaft. Wenn Frieden blühen könnte, dann wohl genau so. Im kolumbianischen Medellin zieht ein riesiger Blumenteppich die Blicke auf sich. Auf 1000 Quadratmetern stecken 220.000 Blumen und 27.000 Pflanzen, gekrönt von einer Friedenstaube, die rund 15 Meter über den Besuchern schwebt. Das Blumenfestival in Medellin lockt jährlich rund 3,1 Millionen Besucher an. Ein Meer aus Blüten mit einer klaren Botschaft. Wenn Liebe verbindet, kann Frieden wachsen.
3: Bei der Hitze draußen freuen wir uns ja über jede Form der Abkühlung. Und das hier, das geht natürlich immer, ein leckeres Eis. Aber beim Bezahlen, da wird einem dann manchmal heiß und kalt zugleich, weil es oft zu teuer ist, das Eis. In Rom etwa, da hat ein Paar jetzt für zwei Eis 44 Euro gezahlt. Das hat natürlich für ordentlich Schlagzeilen gesorgt. Und deshalb haben wir mal geschaut, ob solche Preise in Rom inzwischen Standard sind.
5: Rom, die ewige Stadt, lockt jedes Jahr Millionen Touristen. Neben dem Vatikan, der Spanischen Treppe und dem Kolosseum gehören für viele auch Pasta, Aperol und Eis zu den absoluten Highlights. Doch manch einem stößt das Dolce Vita, das süße Leben, sauer auf. 7 Euro für ein kleines Eis. Fürs Taxi vom Vatikan haben wir etwa 40 Euro bezahlt. Zuletzt besonders in Verruf geraten diese Eisdiele in der Nähe der Piazza Navona. Hier hat ein Pärchen aus Florida vor wenigen Wochen für zwei solche Eis 44 Euro gezahlt. Ihrem Ärger darüber haben sie auf Facebook Luft gemacht. Mit uns reden möchte man dort heute nicht. Deswegen gehen wir ein paar Meter weiter.
6: Salve! Ich habe mir gerade ein kleines Eis gekauft, Wassermelone und Pfirsich, für 3 Euro und das mitten in Rom an der Piazza Navona.
5: Die Eisdiele von Anna Maria Telemann gibt es bereits seit mehr als 100 Jahren. Das Eis ist hausgemacht, genau das schätzen viele Kunden. Anna Maria ist überzeugt, dass sich Qualität langfristig durchsetzt, auch dank Online-Bewertungen. Man muss nur ein bisschen aufpassen, dann findet man bestimmt etwas zu normalen Preisen, die absolut fair sind. Keine Sorge. Davon ist auch Elisabetta Garfeo überzeugt. Sie ist seit über 20 Jahren Fremdenführerin in Rom und ein echter Profi in Sachen Touri-Fallen. Für sie gibt es vor allem eine goldene Regel.

0: Una consumazione presa.
1: Natürlich kostet ein Getränk, das man direkt neben einer Sehenswürdigkeit bestellt, mehr. Das ist normal. Man bezahlt ja für die Aussicht, das ist klar. Aber wenn man nur 200-300 Meter weitergeht, ändert sich der Preis bereits ein bisschen. Und das scheint bei vielen bereits angekommen zu sein.
2: So ein Spritz Aperol oder das haben wir getrunken. Das war aber ein bisschen draußen. Jetzt waren jetzt hier drin kurz der 12 Euro gesehen und da war es 5 Euro, so ein Limoncello-Spritz.
3: Wie heute waren wir schon in einem super Café, abseits von den Touristen, total herzlich empfangen worden. Gleich Kostproben gekriegt von der Bäckerei und dann gleich ein Bier gekriegt und ein Wein gekriegt und kostengünstig. Wir sind mitten unter den Italienern gesessen. Und wir zwei aus Österreich.
1: Apropos Italiener. Wer seinen Espresso wie die Einheimischen an der Bar bestellt, zahlt deutlich weniger, als wenn man sich hinsetzt. Denn dann kommt die in Italien übliche Servicegebühr dazu. Und dann ist da noch die Sache mit den Taxis. Es gibt zahlreiche Werbeplakate, auf denen empfohlen wird, die offiziellen Taxis zu nehmen. Es stimmt aber auch, dass manche Fahrer versuchen, die Situation auszunutzen. Das hängt von der Uhrzeit ab oder ob zum Beispiel gerade Fußballspiele stattfinden. Im Zweifelsfall gilt vorher nach dem Preis fragen, egal ob im Taxi, im Restaurant oder in der Eisdiele. Dann bleibt in Rom am Ende nicht der Kassenbon, sondern vor allem La Dolce Vita in Erinnerung.
4: Ja, und starten wollen wir mit zwei Oscar-Preisträgerinnen, mit Nicole Kidman und Zoe Saldana. Die haben jetzt in New York getrommelt für ihr jüngstes Projekt. Bei der Premiere für die dritte Staffel ihrer Agenten-Thriller-Serie Lioness. Und da verspricht Nicole Kidman, dass es actionmäßig diesmal so richtig zur Sache geht.
5: Es ist der Beginn.
6: Ganz genau, der Beginn einer neuen Staffel der Spionage-Dramaserie Lioness. Und Nicole Kidman ist mittendrin. Als CIA-Beamtin leitet sie ein Militärprogramm im Kampf gegen den Terror. Da bleibt kein Stein mehr auf dem anderen. Zwei Staffeln gibt es schon, aber aller guten Dinge sind drei. Und die dritte Staffel sei wirklich die beste, sagt die Kidman bei der New Yorker Premiere.
7: Das Thema ist so relevant, die Serie verschiebt Grenzen. Wir könnten nicht viel über den Inhalt erzählen, aber ich hoffe, die Leute schauen zu. Es ist interessant, wie die Serie weltweit Fahrt aufgenommen hat. Die erste Staffel war okay, aber die zweite Staffel und nun die dritte. Hier geben wir richtig Gas.
6: Wieder an ihrer Seite Zoe Saldana. Sie spielt eine CIA-Agentin, die Privatleben und Beruf unter einen Hut bekommen muss.
8: Warum hast du dir ausgerechnet diesen Beruf ausgesucht?
9: Ich bin Soldatin. Und Soldaten müssen kämpfen.
6: Im Laufe der Serie muss sie schwere Rückschläge verkraften. Für die Schauspielerin dennoch eine nachvollziehbare Rolle.
7: Eine Frau wie sie kann es tatsächlich auf dieser Welt geben. Sie ist auch nur ein Mensch. Sie ist kein Opfer. Sie ist stark und klug, aber eben nicht perfekt. Sie ist eine tiefgründige Frauenfigur.
6: Während es in der neuen Staffel ordentlich zur Sache geht, war die Stimmung bei der Premiere fröhlich gelöst. Auch bei Nicole Kidman. Ob es an einem neuen Partner in ihrem Leben liegt? Gerüchteweise wurde sie mit einem Unternehmer beim Turteln gesehen. Vielleicht auch der Beginn von etwas Neuem.
4: Ein Kuss ist ja meist ein ziemlich intimer Moment. Aber für Schauspielerinnen und Schauspieler vor der Kamera ist ja oft einfach nur harte Arbeit. Denn nicht immer stimmt ja die Chemie zwischen den Küssenden. Und wenn dann der eine vorher Knoblauch gegessen hat oder der andere ständig lachen muss, dann ist es natürlich schwer, dass am Ende alles nach großer Liebe aussieht. Selbst bei den berühmtesten Küssen der Kinogeschichte.
6: Es sind die ganz großen Emotionen, wenn zwei Herzen im Gleichtakt schlagen und die Lippen verschmelzen. Der romantische Kuss, der Höhepunkt vieler großer Filme. Doch die Romantik ist oft nur Fassade. Das wissen auch die Promis hierzulande.
10: Ich finde es ja ganz furchtbar, wenn da so Zungen Austausch stattfindet. Das muss ich echt nicht haben. Es gibt ja inzwischen Intimity Coordinator, die am Set sind und genau diese intimen Szenen mit Schauspielern komplett durchsprechen, damit nichts Übergriffiges passiert.
11: Ich habe mal mit einem Partner gedreht, der sehr viel geraucht hat und ich habe nicht geraucht. Und ich habe so kurz immer vom Kuss gesagt, hey, bin nicht Raucher, vielleicht kannst du mal kurz einen Kaugummi oder so. Und er hat es, glaube ich, wirklich extra nicht gemacht. Hat immer vorher so und dann, da habe ich gedacht, finde ich jetzt nicht so cool als Kollege.
12: Wenn man sich nicht leiden kann, ist das nicht gut, aber auch herstellbar. Insofern, also ich bin da total, gehe da ganz pragmatisch mit um.
6: Manchmal wird es richtig anstrengend. Bei diesem Kuss aus Spider-Man von 2002 schmolzen die Fans dahin, die Stars eher weniger.
13: Es sah sehr romantisch und lustig aus, aber das war es leider nicht.
14: Er musste die Luft anhalten, weil ich ihm die Maske bis zur Nase hochgeschoben habe.
13: Es regnete an meiner Nase herunter und ich war müde. Ich hing kopfüber und es war echt anstrengend.
6: Seit 1896 wird auf der Leinwand geküsst. Das hier gilt als der allererste Filmkuss. Titel The Kiss. Wie passend. Für so manchen Kinogänger war das hier ein Skandal. Genau wie dieser Kuss. Captain Kirk küsst Lieutenant Uhura 1968 in der US-Serie Star Trek. Auch das heftige Techtelmechtel zweier Cowboys sorgt für Aufregung. 2005 im US-Streifen Brokeback Mountain. Doch ein Kuss muss kein Drama sein.
15: Wenn man das wie ein Stunt behandelt, dann ist es tatsächlich wirklich schön, wenn es klappt und am Ende die Chemie stimmt.
16: Also ich habe tatsächlich gestern am Starnberger See einer Schauspielerin, mit der ich einen Filmkuss hatte, erzählt, dass es der beste Filmkuss war, den ich hatte. Und der war wirklich vollkommen unverkrampft. Das ist nämlich selten.
6: Auch der Titanic-Filmkuss war laut Kate Winslet eher krampfig. Kates helles und Leos dunkles Make-up vermischten sich. Ihr Korsett war viel zu straff. Er konnte nicht aufhören zu lachen. Doch nach 5 Versuchen war die Einstellung dann im Kasten und ist bis heute ein Filmkuss-Klassiker.
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20: Jetzt seid ihr dran. Euer Dorfduell startet genau jetzt. Herzlich willkommen beim Dorfduell.
21: Das halbe Dorf steht auf den Beinen. Da ist dann schon die Nervosität gekommen.
22: Ich habe direkt zugesagt. Die Reaktion meines Mannes war, du hast sie nicht mehr alle.
20: Ihr zeigt uns heute, was ihr könnt. Wir wollen wissen, wie schmeckt euer Dorf?
23: Mir. Pepper.
20: Ihr sollt ein unverwechselbares Dorfmenü kochen. Wow. Bewertet wird das hier alles von richtigen Kochexperten.
24: Verdammt lecker.
20: Dafür habt ihr genau 2,5 Stunden Zeit.
25: Alexa, Timer, wie lange noch?
26: Bist du zufrieden?
27: Nee.
20: 30 Sekunden zum Anrichten.
27: Ich könnte mir vorstellen, dass die Zeit nicht reicht.
28: Das ist eine Challenge. Yeah.
29: Ich bin sehr gespannt, wie es schmeckt.
30: 3, 2,
31: perfekt.
30: 1 und
20: die Zeit ist um.
32: Hi, Deutsche, der Mund war ganz schön voll.
33: Und Granit!
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Guten Tag, liebe Zuschauer, herzlich willkommen bei Eisenbahnromantik. Heute präsentieren wir Ihnen ein nostalgisches Bahnbilderbuch aus Niederösterreich aus dem Jahr 2000 unter dem Titel K und K-Raritäten. Das war die Zeit vor dem Ersten Weltkrieg, als der österreichische Kaiser auch König von Ungarn war. Wir gehen mit Dampf natürlich auf den Schneeberg bei Wien. Wir sind auf zahlreichen Nebenbahnen unterwegs. Kurz gesagt, freuen Sie sich auf Eisenbahnschmankerl wie zu Kaisers Zeiten.

Wien, einst Habsburger Metropole und Zentrum des österreichischen Verkehrs. Das pulsierende Leben der Großstadt war auch Motor für die Entwicklung der ganzen Region. Was zur Blütezeit im letzten Jahrhundert geschaffen worden ist, prägt auch heute noch das Bild nicht nur der Hauptstadt.

0: Nach Süden wurde bereits 1842 die erste Eisenbahnlinie gebaut, vorbei an den Gumpoldskirchner Weinbergen in Richtung Alpen. Heute ist die Südbahn eine der am stärksten befahrenen Strecken Österreichs. Schon damals war die Region bis Wiener Neustadt ein wichtiger Wirtschaftsraum. Hier wurde nicht nur Wein angebaut, hier gab es Industrie. Aus dem Süden kam das Wasser für Wien und die Wiener kamen hierher, um sich zu erholen. Die Landschaft bot den Ingenieuren kaum ein Hindernis. Trotzdem wurde hier der erste Eisenbahntunnel Österreichs gebaut. Warum? Darüber streiten die Gelehrten. Eigentlich hätte man den Hügel umgehen oder ihn auch abtragen können. Vielleicht gab es geologische Gründe. Oder war es schlicht das Motto recta sequi, immer geradeaus, das die Ingenieure antrieb?
1: Es gibt natürlich um diesen Tunnel sehr viele Legenden. Unter anderem, das ist ja die klassische Kaiserzeit, wann dieser Tunnel gebaut worden ist. Also die Strecke ist 1841 im Mai eröffnet worden. Und angeblich hätte der Kaiser den Auftrag gegeben, auch er will, wenn er nach Baden fährt, in seine Sommerresidenz mit der Bahn, einen Tunnel haben. Und dadurch ist der Tunnel dann gebaut worden. Was wirklich ausschlaggebend ist, kann man heute eigentlich wirklich nicht mehr nachvollziehen.
0: Etwa 40 Kilometer südlich von Wien gibt es noch Bahnbetrieb, der an die Kaiserzeit erinnert. Mechanische Stellwerke, von Hand gekurbelte Schranken. Zwischen Leobersdorf und St. Pölten verkehren sogar noch Nahgüterzüge mit Begleitwagen. Ein kaum beachtetes, ganz unspektakuläres Alltagsgeschäft, das bald Eisenbahngeschichte sein wird. Die Rangierer haben Dienstfahrräder, denn sie müssen die Weichen von Hand stellen. Und da kommen bei jedem Rangiervorgang ein paar hundert Meter zusammen. Die Zuglok verteilt Wagen auf Anschlussgleise und nimmt andere Wagen wieder mit. Auf dem kleinen Bahnhof von Enzesfeld-Linderbrunn müssen bei jeder Zugbewegung, und sei es auch nur im Bahnhofsbereich, die Schranken heruntergelassen werden. Gut eine halbe Stunde dauert es, bis die Lok sämtliche Wagen verteilt hat. Die kleine Rangiermannschaft, die die Weichen stellt und die Wagen kuppelt, ist nicht im Bahnhof, sondern im Zug selbst stationiert. Es lohnt sich nicht, überall Rangierer anzustellen. Nur das Fahrrad hat seinen Standort im Bahnhof. Wie lange es die Nahgüterzüge noch geben wird, ist nicht ganz klar. Zwar ist das Güteraufkommen auf der österreichischen Strecke ausreichend, aber der Arbeitsaufwand ist hoch. In Deutschland zieht sich die Bahn immer mehr aus der Fläche zurück. Nicht einzelne Wagenladungen, sondern Ganzzüge sollen nach Ansicht der Manager Gewinn bringen. Die grünen Güterzug-Begleitwagen, in denen Rangierer mitfahren, findet man auf DB-Gleisen jedenfalls nicht mehr. Nachdem die Lok alle Wagen verteilt hat, bringt ein Rangierer die Weichenschlüssel zum Fahrdienstleiter zurück. Der steckt sie wieder in einen Schaltkasten, damit er den Schlüssel für die Signalhebel abziehen kann. Fahrsicherheit mechanisch.

0: Wir begeben uns jetzt auf die Strecke von Leobersdorf Richtung St. Pölten. Auf der Nebenstrecke werden heute vorwiegend moderne vierachsige Dieseltriebwagen der Baureihe 5047 eingesetzt. Nur noch wenige Züge sind lokbespannt. Die Strecke ist nicht spektakulär. Ihr Reiz liegt im immer noch regen Nebenbahnverkehr mit bald musealer Sicherungstechnik. Idyllisch führt die Route durch das Piestingtal. Entlang der Strecke stehen immer noch die alten Telegrafenmasten. Bald soll aber auch hier das elektronische Zeitalter einziehen. Wirtschaftlich ist der Betrieb nicht, solange jeder Bahnhof, jeder Schrankenposten besetzt sein muss. Verkehrstechnisch war die Nebenbahn vor allem während des Ersten und Zweiten Weltkrieges wichtig, denn sie war die einzige südliche Ausweichroute, um Transporte aus dem Raum Wien in den Westen zu bringen, ohne die Hauptbahn nach St. Pölten zu berühren. Um die Jahrhundertwende nahm aber auch die Industrie in diesem Tal einen ungeheuren Aufschwung. Alfred Krupp suchte in Österreich einen Standort für eine Fabrik. Er fand ihn in Berndorf. Das Werk ist immer noch bekannt für seine Bestecke. Krupp baute damals nicht nur eine Fabrik, er ließ eine Kirche, ein Theater, Siedlungen errichten und den Berndorfer Schulbau. Auf Krupps Anweisung wurden zwei nicht alltägliche Grundschulen errichtet. Ihre Besonderheit liegt vor allem darin, dass jedes Klassenzimmer in einem anderen historischen Stil gestaltet ist.
1: Man kann hier schon sprechen davon, den Kindern nicht nur Lesen, Schreiben und Rechnen beizubringen, sondern vor allem Weltgeschichte, Kulturgeschichte, einfach den Sinn für das Schöne im Menschen wecken und das dann später in der Fabrik von Krupp dann auch nützen können, insofern, dass die Kinder dann schon Ahnungen hatten von gewissen Baustilen, die dann später in der Fabrik, sei es Bestecke oder Tafelgeräte, wiederhergestellt worden sind. Ein Kind konnte sich von Ägypten nichts vorstellen, 1908, 1909 und so, sah es in dreidimensionaler Form Grabanlagen, wo es eigentlich nie sein Leben hingekommen wäre. Also die Besonderheit in den Räumlichkeiten, finde ich, liegt nicht an bestimmten Eindrücken, sondern am Gesamten.
0: Auch heute noch lernen die Berndorfer Kinder in den historischen Zimmern.
1: Porta Aurea, das goldene Tor von Cordoba, sehr schön dargestellter Gebetsteppich, bis ins Detail nachgefertigt. Also hier sieht man doch Eindrücke, die für einen Baustil in unserem Breiten doch sehr exotisch wirken.

0: Das Portal im gotischen Zimmer zeigt einen Spitzbogen typisch gotischer Art und in der Mitte das Stadtwappen von Berndorf.
1: Anregender kann wohl kaum ein Unterricht sein. Auch wenn hinter dem pädagogischen ein durchaus merkantiles Interesse lag. Der Zug nähert sich einem anderen Kleinod an der Strecke. Einer der ältesten noch original erhaltenen Haltepunkte Österreichs. In St. Veit scheint die Zeit wirklich stehen geblieben zu sein. Seit der Kaiserzeit wurde hier allenfalls ab und zu etwas Farbe aufgetragen. Es scheint, als ob man den Haltepunkt im Wald einfach vergessen hätte.

0: Wir verfolgen die Strecke noch bis Gerichtsberg. Die Station liegt etwa in der Mitte zwischen Leobersdorf und St. Pölten. In Gerichtsberg immerhin bietet sich für einen Nebenbahnbeamten das aufregendste Betriebsmanöver, die Zugkreuzung.
1: Enfeld, nicht der 6604 hier Gerichtsberg. Nicht der 6605 ob Gerichtsberg 16 recht. Amberg 6605 Gerichtsberg, der 6604 ob Gerichtsberg 16 recht. Bitte.
0: Man muss den Beamten nicht unbedingt wörtlich verstanden haben. Wichtig ist nur, zwei Züge nähern sich dem Bahnhof. Die Weichen müssen gestellt und die Fahrstraßen mittels einer Kurbel verschlossen werden. Alte Technik, doch sie funktioniert. Zum Schluss wurden die Einfahrtsignale gestellt. Die Züge dürfen anrollen. Die Bahnbeamten haben Vertrauen zu ihren mechanischen Stellwerken, zeigen doch die Hebel ganz direkt an, wie Weichen und Signale gestellt sind. Kein unsichtbarer Computerfehler kann den Beamten hinters Licht führen. Doch in ein paar Jahren wird man auch hier vom nostalgischen Bahnbetrieb Abschied nehmen müssen.

0: Aus der idyllischen Gegend südlich von Wien stammt auch ein Rohstoff, der für die Entwicklung der Metropole entscheidende Bedeutung hat: Wasser. Für den Transport des kostbaren Nass wurden im 19. Jahrhundert Aquädukte gebaut. Rund 60 Kilometer Wasserleitung überbrücken die Distanz zwischen dem Schneeberggebiet und Wien. Aus Quellen wie hier in Bad Fischaubrunn fließt nach wie vor Wasser in die Hauptstadt. Vielleicht sind die Aquädukte aus der Kaiserzeit nicht ganz so imposant wie ihre römischen Vorbilder, doch sie prägen die Landschaft. Das frische Wasser aus der Thermalquelle hier wird zu einem anderen Zweck abgezweigt. Es versorgt das wohl einzige erhaltene Jugendstil-Freibad. Diese Rarität in Bad Fischaubrunn ist wohl nur Einheimischen und ein paar Filmproduzenten bekannt. Die unveränderten Umkleidekabinen und Becken dienten dem Spielfilm über die Comedian Harmonists als Kulisse. Vielleicht blieb das Bad nur deshalb erhalten, weil es kaum einem Massenansturm ausgesetzt ist.
1: Dieses Bad ist 1898 vom Erzherzog Rainer gekauft worden und ist 1900 in diesem Stil, wie Sie es hier sehen, für die Öffentlichkeit zugänglich gemacht worden. Es hat keine baulichen Veränderungen gegeben bis heute eigentlich. Das Besondere an diesem Bad ist auch, dass dieses Wasser, das hier runterfließt, das ist also reines Quellwasser. Das Becken, das Sie im Hintergrund sehen, wird also aus zwei Quellen gespeist. Es findet ein Durchlauf statt und ja, das ist einfach reines Quellwasser. 19,6 Grad, ungefähr 20 Grad beim Einlass, 19,6 beim Abfluss ungefähr 20. Und ja, und da baden halt die Leute gern drinnen.
0: Von den Badefreuden im Tal nun zum eisenbahntechnischen Höhepunkt der Region. Die Zahnradbahn auf den Schneeberg. Gerade einmal 60 Kilometer von der Hauptstadt entfernt liegt Puchberg, die Talstation der 9 Kilometer langen Zahnradbahn. Mit riesiger Kraftanstrengung schieben seit rund 100 Jahren kleine Dampfloks ihre Wagen zur 1800 Meter hochgelegenen Bergstation. Ziel ist eine Kapelle hoch oben auf dem Hausberg der Wiener.

Die zwei Wagen eines jeden Zuges sind meist gut gefüllt. Der Schneeberg ist ein beliebtes Ausflugsziel, vor allem für die 2 Millionen Menschen im Großraum Wien. Der Zugführer sitzt im ersten Wagen und leitet von dort die Fahrt. Lokführer und Heizer mühen sich auf der Lok ab. Aus Sicherheitsgründen ist die Lok bei der Zahnradbahn immer am Talende des Zuges. So kann sich nie ein Wagen mit Passagieren selbstständig machen. Nachdem die Bahn die Wiesen im Tal hinter sich gelassen hat, kämpft sich der kurze Zug den steilen Bergwald hinauf in doppelter Schrittgeschwindigkeit.

0: Die Arbeit auf der kleinen Lok ist schwer. Nicht nur, dass sie beständig nach Kohle verlangt, die über 100 Jahre alte Maschine erfordert sogar während der Fahrt die pflegende Hand des Lokführers. Nach gut zwei Dritteln der Strecke erreichen wir die Ausweichstelle Baumgartner. Sie liegt knapp vor einem Bergsattel, von dem aus die Bahn den eigentlichen Schneeberg erreicht. Die Station ist auf knapp 1400 Metern Höhe. Das heißt, der Zug hat bereits 800 Meter Höhenunterschied überwunden. Hier haben Maschine und der gut durchgerüttelte Fahrgast erst einmal Pause. Der Zugführer öffnet die Türen, die haben nämlich innen keine Klinke. Die Lok wird mit Wasser versorgt. Die Bergfahrt hat den Vorrat auch in Wasserkästen unter dem Wagen zu einem Gutteil aufgezehrt.
1: Wir haben jetzt Wasser genommen. Wir schauen, dass die Lager, wenn es heiß werden, müssen wir nachschmieren oder zumindest ein bisschen nachlassen. Die Lager, die Einstellung, das ist mehr so eine Gefühlssache. Und natürlich, die Leute wollen da ihre Wuchtel kaufen, bis das abgelaufen ist. Und dann geht es natürlich weiter.
0: Die Wuchteln, eine Art Dampfnudeln, gehören zur Schneebergbahn wie die Lokomotiven. Am besten isst man sie mit Bovidl, also Pflaumenmus. Den Fahrgästen wird genügend Zeit gelassen, sich zu verköstigen. Schließlich brauchen auch Lokführer und Heizer eine kleine Pause, die sie allerdings nicht davon abhält, sich weiter um die Maschine zu kümmern. Auf der musealen Schneebergbahn haben die Lokführer schon fast eine Art Liebe zu den kleinen Ungetümen entwickelt.
1: Die haben wir gerade oft, das ist unwahrscheinlich. Auch durch das alte Baujahr haben sie ca. 200 PS, aber sie leisten Unwahrscheinliches. Wir brauchen für eine Bergfahrt ca. 4 Kubikmeter Wasser und 600 Kilo Kohlen. Haben unter die Waggon auch ca. 1,7 Liter Kubik Wasser drinnen, dass wir dort das schaffen. Sommer ist natürlich recht heiß und im Winter zieht es halt.
0: Arbeitsbedingungen wie vor 100 Jahren eben. Nicht nur deshalb sieht die Zukunft der Schneebergbahn gelb-grün gescheckt aus. Der Salamander, eine Diesellok mit Zwischen- und Steuerwagen. Das bunte Gefährt übernimmt Schritt für Schritt die Hauptlast des Betriebes. Denn die Schneebergbahn fährt nicht in erster Linie für Dampfnostalgiker. Sie ist vielmehr eine Ausflugsbahn, die tausende Menschen anlockt, egal wie sie betrieben wird. Doch für Eisenbahnfans bleibt die historische Bahn ein Reiseziel.
2: Das heißt weiterhin ein Drittel Dampfbetrieb, es wird weiterhin rauchen. Und zwei Drittel mit den neuen Salamander. Denn nur mit dem Dampfbetrieb hätten wir nie die Kapazität, in unserem großen Einzugsgebiet von rund 3 Millionen Einwohnern so viele Leute herzubekommen. Das heißt, wir haben den Markt, aber nicht die Kapazität bisher gehabt und die haben wir in Zukunft.
0: Also auch weiterhin die Atmosphäre des kleinen Dampfbetriebswerks.

Die Rauchkammer wird von Asche befreit, die Lok für die nächste Bergfahrt präpariert. Dabei gibt es ein kleines Handicap. Damit es auch in 1800 Metern Höhe noch dampfen kann, muss Wasser auf den Berg hinaufgeschleppt werden. Ein eigener Wasserzug bringt 11 Kubikmeter des kostbaren Nass zur Zwischenstation Baumgartner. Das mag ein wenig paradox klingen, wenn man bedenkt, dass der Schneeberg der wichtigste Wasserspender des Großraumes Wien ist. Doch auf dem Berg selbst ist Wasser rar. Es versickert zu schnell im Kalkgestein.

Kaum ist ein Zug aus der Station Baumgartner ausgefahren, schiebt sich schon der nächste in die Ausweichstelle hinein. Drei Züge gleichzeitig drängen sich auf den zwei Gleisen. Auf einer Fahrt allein fallen die vielen kleinen Details der Bahn kaum auf. Nur wenn man sich ein zweites Mal auf den Weg macht, erschließt sich der Zauber der Schneebergbahn. ~20% Steigung, also in der Bahner Sprache erstaunliche 200 Promille, schafft die kleine Lok. Langsam lässt der Zug die Baumgrenze hinter sich. Der letzte Teil der Strecke ist auch der spektakulärste. Noch einmal muss die Lok ihre volle Leistung geben. Der erste Kehrtunnel ist erreicht. Große Türen sichern die Einfahrt, damit im Winter die 150 Meter lange Röhre nicht zugeschneit wird. Und auch deshalb sind die Fahrgäste gekommen. Panorama-Aussichten am Ende des Tunnels.

Kaum hat der Zug den ersten Tunnel verlassen, folgt der zweite und letzte Tunnel. Die Fenster im Wagen müssen geschlossen werden, denn der Rauch steigt schneller durch den Tunnel, als der Zug fährt. Kein Wunder bei einer Spitzengeschwindigkeit von 10 km/h.

Der Blick ins Tal über Latschenkiefern hinweg. Das steilste Stück ist geschafft. Die Pressluftflaschen übrigens, die an der Rückwand der Lok zu sehen sind, versorgen eine zusätzlich eingebaute Druckluftbremse. Die Hauptbremse bei Talfahrt ist die Dampfmaschine selbst. Nach 9 Kilometern Fahrt hat die Zahnradbahn über 1200 Meter Höhe überwunden. Die Bergstation ist erreicht. Vor der Elisabethkapelle endet die Fahrt. Die kleine Kirche, die zum Gedenken an die ermordete Kaiserin Elisabeth gebaut worden ist, wurde zum Wahrzeichen des Berges.

0: Das Schneeberghaus. Der große Saal. Seit es die Bahn gibt, war er Anziehungspunkt. Hier trafen sich die Wiener. Die Bahn war damals eine Sensation. Sogar der Kaiser kam auf den Schneeberg. Das Kaiserzimmer. Zwar sind die Möbel neu, doch wer will, kann einen Hauch von imperialer Atmosphäre im Doppelzimmer spüren. Und der heutige Schneebergwirt zehrt immer noch vom kaiserlichen Besuch.
1: Es war kein Wunder damals, weil die Zahnauer Bahn erst ein Jahr gefahren ist. Und für die damalige Zeit war das ein technischer Wunder. Deswegen ist auch der Kaiser Franz Josef auf den Berg gekommen. Er hat sich im Haus so wohl gefühlt, dass er sogar dem Herrn Bannhans, dem Pächter des Hauses, einen Orden persönlich übergeben hat. Und dann kam es selbstverständlich auch an der Persönlichkeiten, weil die Sommerfrische damals schon sehr beliebt war.
0: Und so pilgern die Wiener auch heute noch auf ihren Hausberg. Eilen haben sie dabei Gott sei Dank nicht. Der Betrieb ist noch rustikal. Wie zur Kaiserzeit eben. Für den Fahrdienst gibt es ein Telefon, das den Partner per Morsecode findet.
2: Das ist ein reines Streckentelefon für die Strecken. Und wir kriegen eine Vorerlaubnis. Und wenn wir den Punkt erreicht haben, bis zu dem wir die Vorerlaubnis gekriegt haben, müssen wir sie wieder melden. Und da haben wir die Morsecodes mit kurz, lang, lang, kurz. Das ist zum Beispiel Buchberg und Schneeberg, der Vorerlaubnisleiter. Also jetzt der Disponent. Und der ruft dann auch. Gesprochen. Ja, die Fahrt 3 ist am Hochschneeberg. Und alle fahren da mal um 16 Uhr runter. Tschüss.
0: Die Dialoge zwischen Lokführer und Fahrdienstleiter sind knapp. Nur Ort, Uhrzeit und Fahrtauftrag werden durchgegeben. Doch bevor es wieder auf die nächste Tour zurückgeht, kommt noch ein Gegenzug. Die Elisabethkirche lädt trotz des Trubels zur Einkehr ein. Die meisten Besucher aber kommen wegen des großen Wandergebietes auf den Schneeberg. Der Gipfel liegt nur noch 200 Meter höher, das Gelände ist nicht mehr allzu steil. Wem ein Tagesausflug zu kurz ist, der kann im Schneeberghaus auch übernachten. Seit der Jahrhundertwende hat die Zahnradbahn nichts von ihrer Attraktivität eingebüßt. Kein Wunder, bei dieser Aussicht.

0: Vom Schneeberg aus kann man bis zum Neusiedler See und Ungarn sehen. Vom östlichen Rand der Alpen fällt der Blick auf eine riesige Ebene. Ein kleiner Gleisstummel führt die Zahnradbahn zum Gasthaus, wo auch der Kaiser seine Fahrt auf den Schneeberg enden ließ. Der Pomp von damals ist Vergangenheit. Den Salonwagen, den seine Majestät benutzt hat, gibt es auch nicht mehr. Die Bahn ist natürlich moderner geworden. Doch rund um Wien, in Niederösterreich, ist noch so manches Kleinod aus der Kaiserzeit zu sehen. Oft sind es nur Details. Doch wer mit wachem Auge entlang der Gleise geht, der kann noch so manche K&K-Rarität entdecken.
1: Das, liebe Zuschauer, war Eisenbahnromantik heute mit dem Film K&K-Raritäten von 2000. Machen Sie es gut, liebe Zuschauer. Bis denn und tschüss.

0: Jährlich erobern mehrere tausend Berghungrige den Pilatus nahe Luzern. Seit 1889 erleichtert ihnen dabei die Pilatusbahn den Aufstieg. In Alpnachstadt beginnt die Fahrt der Zahnradbahn mit Ziel Pilatuskulm. Die Pilatusbahn ist die steilste Zahnradbahn der Welt. An ihrer steilsten Stelle beträgt die Steigung 48%. Bis heute ist das Lochersche Zahnstangensystem der Pilatusbahn einmalig. Ein Herausspringen aus der Schiene ist damit unmöglich. Martina von Rotz bringt die Fahrgäste bis zu 6-mal am Tag hinauf und hinunter. Nach 1000 Höhenmetern erreicht sie die Kreuzungsstation Emsigen. Die Strecke ist eingleisig. Nur hier können die Triebwagen aneinander vorbeifahren. Martina von Rotz muss aussteigen und das Gleis stellen. Das geschieht mit einer Schiebebühne. Anschließend meldet sie sich oben beim Fahrdienstleiter an der Bergstation Pilatuskulm.
1: Haben Sie Martina? Wie lange ist der Wagen?
2: Nein, Wagen 189.
0: Mit diesem Sicherungssystem sind Unfälle auf der eingleisigen Strecke nahezu ausgeschlossen.
2: Ja, ein Gitterwagen ist drin.
0: An insgesamt 54.000 Zahnpaaren klettert der Zug hinauf. Hier durch die fast senkrecht abfallende Eselwand. Einst am Pilatus ausgestorben, leben hier heute wieder mehr als 100 Alpensteinböcke.

0: Bahnbetrieb gibt es nur im Sommerhalbjahr zwischen Mai und November. Bei diesem Panorama kommt man leicht ins Schwärmen. Wir befinden uns kurz vor der Bergstation Pilatuskulm.
1: Geschätzte Fahrgäste, in Kürze erreichen wir Pilatuskulm. Ich bedanke mich herzlich für Ihren Aufenthalt und wünsche Ihnen einen schönen Tag.

0: Von hier oben, auf 2073 Metern über dem Meer, hat man den schönsten Blick auf Luzern und den Vierwaldstätter See, tief unten.
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7: Eine Farm in Namibia. Hier finden verletzte und verwaiste Wildtiere Zuflucht. Sie werden rund um die Uhr betreut. Von Tierärzten, Pflegern und von Volontären aus aller Welt, die hier das wilde Afrika erleben können. Es rücken an 4 Volontärinnen und ein Käfig. Und mit ihnen der große Tag für Wildhund Tom. Es ist der Tag seiner Entlassung aus der Krankenstation.
8: Okay. That's good, guys.
9: Ihn überhaupt in den Käfig zu bekommen, ist die große Herausforderung jetzt für uns. Aber da er nicht viel gegessen hat, haben wir jetzt Fleisch mitgebracht und hoffen, dass wir ihn dadurch da reinlocken können. Und ja, hoffen, dass das alles gut geht.
7: Tom hat schwere Zeiten hinter sich. Schlimme Verletzungen, Notoperation, Einsamkeit. Doch mit letzterer soll heute Schluss sein. Toms Weg führt zwar zunächst von einem großen in einen kleinen Käfig. Doch den geht er ziemlich gelassen. So, als würde er ahnen, dass es nun besseren Zeiten entgegengeht. Ziel der Reise ist das Gehege seines alten Kumpels Jabu. Durch Toms Quarantäne waren die Wildhunde lange getrennt. Nun endlich soll es ein Wiedersehen geben. Allerdings, niemand weiß, wie die beiden nach der Trennung aufeinander reagieren. Also wird Tom über die Pläne zunächst im Dunkeln gelassen. Sicher ist sicher.
9: Ja, es wird auf jeden Fall schwierig, jetzt in dieser Situation wirklich ruhig zu bleiben. Also ich bin jetzt auch aufgeregt, ich merke es auch, aber ja, es ist schlecht, wenn wir jetzt das zeigen nach außen, weil dann, ich will ja auch nicht von Jabu angegriffen werden, deswegen versuchen wir jetzt einfach mal ruhig zu sein. Ich hoffe, dass alles jetzt gut geht.
8: Move, move, move, move, move. We'll keep him away, don't worry. Don't stress, relax, that's all. Just be relaxed.
7: Immer mit der Ruhe, das ist leichter gesagt als getan. Vor allem für Jabu.
8: Jabu, Jabu. Ah. He's so happy. Move, move. Definitely happy to see
7: you. Achtung! Und jetzt wird's Tag. Tom ist im Käfig und Jabu aus dem Häuschen. Ist ja auch irgendwie gemein, aber notwendig. Denn oft gehen Wildhunde nach einer Trennung aufeinander los. Und hier will wirklich niemand schon wieder zum Tiernotarzt. Der Plan ist, dass die beiden sich langsam wieder aneinander gewöhnen. Zu diesem Zweck kommt Tom in eine Art Schutzraum. So sind beide zusammen in einem Gehege und kommen sich doch nicht ins selbige.
9: Ja, es war fantastisch. Die haben ja schon, als wir noch draußen waren, haben sie sich beide gesehen und gerochen und sind total verrückt geworden. Und jetzt, wo wir es geschafft haben, ihn reinzubringen, wälzen sich beide am Boden und zeigen so viel Emotionen. Das ist so süß, das ist so fantastisch, wirklich da auch dabei sein zu können, wenn die beiden Freunde wieder zusammenkommen. Das ist der Wahnsinn.

0: Auf der Lappa, der großen Wiese im Zentrum von Harnas, herrscht idyllische Ruhe. Selbst die Warzenschweine Salami und Poloni stellen im Moment nichts an. Doch das wird nicht mehr lange so bleiben. Volontär Moritz erscheint auf der Bildfläche und hat interessante Dinge dabei.
1: Ihr beiden.
0: Gleich mal gucken, ob man das vielleicht für den Haushalt gebrauchen kann.
1: Nee, das ist nichts für euch. Ja, also ich würde mal versuchen, die Mangusen ein bisschen zu beschäftigen. Hast du es bald mal? Weil in freier Wildbahn jagen sie ja eigentlich. Und hier jagen sie zwar auch ab und zu mal kleine Käfer oder so. Aber da wir sie eben auch zweimal am Tag mit Fleisch füttern, kommt das ein bisschen zu kurz. Und da will ich jetzt mal

0: weil sie auch ziemlich intelligente Viecher sind. Mal gucken, ob ich die irgendwie mit einem kleinen Parcours beschäftigen kann.
1: Die Zebramangusten, nicht die Warzenschweine.
0: So, und irgendwann, wenn man auf Harness ist, gewöhnt man sich auch daran, dass die Schweine irgendwie immer am Rumnerven sind und immer irgendwie um einen rumtoben. Also, das ist schon in Ordnung.

0: Also bei den ganzen anderen Tieren hat es auf jeden Fall schon mal Interesse geweckt. Nee, nee, nee, schon weg da. Mal schauen, ob die Mongusen das dann genauso interessant finden.
1: Springbok Bambi ist höchst interessiert. Doch die eigentliche Zielgruppe lässt noch auf sich warten. Moritz hat einen alten Lüftungsschlauch gefunden. Ein idealer Tummel für seine Lieblingstiere.
0: Also ich habe das hier jetzt erstmal irgendwie zusammengebunden, dass man hier so eine kleine Steigung hat, wo sie rüber müssen. Ich dachte mir, man könnte das dann hier hinten vielleicht zumachen und hier ein kleines Nest rein mit Eiern und vielleicht ein kleines Stückchen Fleisch oder so, weil sie auf Eier total stehen, die Mongusen. Und dass sie dann halt hier vorne rein müssen und dann einmal rum und dann hier hinten das Ei sich wegholen können. Kannst du mir lieber mal helfen, statt hier so einen Blödsinn zu machen? Mal dann mal zwei Eier rein. So. Sag mal, was ist denn los mit euch heute? Los, zieh mal ab.
1: Salami und Poloni machen sich halt nützlich, wo sie nur können. Besuch bei Leopardendame Missy Jo. Sie wird heute zu wissenschaftlichen Zwecken gebraucht. Ein anrüchiges Experiment, das sich Harnas Mitarbeiterin Karu von Zühl ausgedacht hat.
2: So, what we're gonna do today is we're going to collect some scat from the leopard, Missy Jo, and we want to see how the reaction of the baboons are towards it.
3: Genau, also wir haben hier auf der Farm ein paar Probleme mit unseren Pavianen. Denn egal wirklich wie hoch wir die Zäune bauen, die brechen uns doch in regelmäßigen Abständen immer aus. Und wir flitzen dann stundenlang hinterher, versuchen die alle wieder einzufangen. Und wir haben so eine kleine Theorie und hoffen, dass das funktioniert. Da werden wir gleich mal einen Test machen. Die größten Feinde der Paviane sind Schlangen und Leoparden. Und jetzt wollen wir gleich mal hier reingehen zu Missy Jo. Das macht der Konrad, weil er ein guter Kumpel von dem Leoparden Missy Jo ist.
1: Aber nicht ohne Bewachung.
2: Yes, big guard dog.
3: Yeah, security. Yeah. Und wir werden Leopardenkot einsammeln und mal schauen, ob wir mit Hilfe einer Duftbarriere unser kleines Pavian-Problem in den Griff kriegen.
1: So bekommt er es heute mal mit etwas anderen Schmierstoffen zu tun als sonst. Konrad ist normalerweise auf Harnas für die Reparatur von Autos und Generatoren zuständig. Sein persönlicher Leibwächter bleibt natürlich so lange bei Jessica. Nicht, dass der noch auf den Leoparden losgeht. Konrad und Missy Jo haben ein kleines Geheimnis miteinander. Die Leopardendame bekommt ab und zu von ihm eine Extra-Ration Essen. Darf aber keiner wissen. Im Gegenzug darf er nun unbehelligt einsammeln, was zum Beispiel aus dem Leckerli geworden ist. Es ist ein Geben und Nehmen. Besonders lecker ist diese Arbeit natürlich nicht. Aber vielleicht von ungeheuer großem Nutzen. Man weiß, dass Löwenkot zum Beispiel Geparde in die Flucht schlägt. Warum soll das nicht auch bei Pavianen mit den Hinterlassenschaften von Leoparden funktionieren? Vor allem, wenn sie auch

0: Vor allem aber ist REST Forschungsstation und gleichzeitig Sanatorium für Geier. Tiere, die es der Volontärin Beate besonders angetan haben. Bei REST-Chefin Maria kann sie ihren Wissensdurst stillen.
1: So, das ist einer von unseren Kappgeier. Der heißt Nesha.
2: Ja.
1: Och, der schaut alles, ne? Der liebt das, immer rauszukommen.
2: Ja.
0: Regelmäßig landen bei Maria verletzte Geier, die von ihr nicht nur behandelt, sondern auch erforscht werden. Kaum jemand weiß mehr über die Tiere als sie.
1: Okay, wir sitzen da runter.
2: Ja.
1: Und dann
0: dabei hilft ihr auch eine Kamera, die auf Nishas Rücken angebracht ist und mit der man das Geierverhalten im Blick hat.
1: Komm, ein bisschen Fleisch. Komm, schau mal, ein bisschen Podcast. Oh, das ist ja furchtbar. Ihr habt mir gehalten. Komm her, Bobo. Ha? Oder vom Bär? Nimmst du vom Bär? Ich hab den gefangen. So, jetzt ist der böse mit mir.
2: Ja. Yeah.
1: So, das ist schön für der, weißt du, ein bisschen die Flügel zu aufmachen und
2: jetzt ist er weg.

0: Der kommt immer zurück. Das ist das Problem mit der. Na? Der ist die einzige Vogel, was ich habe, was fliegen kann.
1: Ja.
0: Nichts ist kaputt oder so, aber das ist alles im Kopf. Leider die Leute, was haben der groß gemacht, haben gedacht, die halten der für Education in Südafrika.
1: Ja.
0: Und dann am letzten Minuten, die haben mir gegeben, dass ich aussitzen kann.
1: Ja.
0: Aber der ist so gewohnt auf Leute.
1: Also er ist sozusagen so sehr an den Menschen gewöhnt, dass er immer wieder.
0: Genau. Und wir haben versucht, dass der ein bisschen Spaß haben kann, denn manchmal lässt sich der raus.
1: Das ist schön.
0: Komm, der ist schön.
1: Das sieht ja auch toll aus, wenn die fliegen.
0: Mm.
1: Hey, hey, Gungu?
0: Du kannst vielleicht ein bisschen näher gehen. Okay? Ja. Du hast eine Handschuhe, genau wie ein Pferd. Du machst nur deine Finger alle zusammen.
1: Ja.
0: Genau richtig. Okay, stopp und lass der. Vielleicht kommt der zu dir.
1: Komm.
0: Komm, Bobo.
1: Komm, komm. Ein bisschen Proviant für den Flug. Also, das ist hier. Das ist hier irgendwie ganz anders als auf Hanas mit den Geiern. Die kann man rufen und dann kommen die auch und dann springen die auf ihren Platz und dann können wir die füttern. Aber er ist, trotz dass er dieses Vertrauensverhältnis hat, doch noch scheu. Also er kommt jetzt auch nicht her und will sein Futter haben, sondern er guckt, was passiert. Also er ist erst. Es ist voll spannend zu sehen, also, dass die ganz auch anders reagieren. Ja. Und nicht halt trainiert sind, sage ich jetzt mal in der Hinsicht, sondern wirklich, ich könnte ihn jetzt rufen, er wird nicht zu mir kommen, weil er es nicht gewohnt ist. Hey Darling, komm hier. Nicht weglaufen. Komm hier.
0: Das ist immer was Neues, wenn der wieder rausgehen kann.
1: Ja. Immer wieder ein neues Abenteuer für ihn. Gesundheit.
2: Unterdessen legt Moritz letzte Hand an seine Bastelarbeit. Ein Bespaßungstunnel für die Zebramangusten.
3: Ich werde aber eben das Schwein entfernen. Nein, nein, nein, nein, nein, nein, nein, nein.

0: könnte mich echt jedes Mal totlachen, wenn die dann anfangen, so rumzumeckern.
1: Es bleibt nicht alleine beim Meckern von Salami und Poloni. Bambi ist auch noch da. Der wurde hier mit der Flasche aufgezogen und ist inzwischen groß und frech.
0: Auf meine Haare zu fressen. Also um hier irgendwas zu machen, muss man Tiere schon echt lieben, weil hier schon sieht man es nie alleine. Irgendwelche Viecher kommen immer angerannt und wollen gucken, was man hier anstellt. Aber ich hatte das Glück, dass ich Tiere echt sehr gern habe, von daher stört es mich nicht so wirklich. So. Am besten durch. Das haben wir soweit. Jetzt dachte ich mir, kann man vielleicht von diesem Zeug noch ein bisschen was da reinmachen. Das ist so ein Verpackungsmaterial. Es sieht ein bisschen aus wie Schaumstoff, aber es ist irgendwie aus Maiszeugs gemacht. Und das kann man wohl auch essen. Ich weiß nur nicht, ob es wirklich schmeckt. Also, na, wirklich lecker ist es nicht. Aber es geht wohl. Schmeckt aber tatsächlich ein bisschen nach Mais.
1: Also alles voll Öko auf Harnas. Selbst das Verpackungsmaterial. Das sind Chips aus Pflanzenstärke. Und damit auch für die kleinen Zebramangusten völlig ungefährlich. Falls sie auf die Idee kommen, sie zu fressen. Aber im Moment interessieren sich für Moritz Bastelarbeit sowieso nur die Tiere, für die sie gar nicht gedacht ist.
0: Also soweit habe ich es dann jetzt eigentlich erstmal. Ich bin jetzt echt gespannt, ob sie es jetzt annehmen oder nicht. Oder ob sie überhaupt herkommen. Das hat man ja auch an einigen Tagen, dass man sie ruft und es kommt überhaupt keiner. Da bin ich jetzt echt mal gespannt, wie sie reagieren werden. So, ich glaube, ich werde sie jetzt mal herrufen. Ich sehe hier nämlich gerade im Umkreis gar keine. Aber vielleicht kommen sie ja.

0: Da kommen sie. Gucken, ob einer von allein auf die Idee kommt, dass da was drin sein könnte.
1: Sieht aus, als ob sie auf weitere Anweisungen warten. Vielleicht mal zum Tunneleingang locken?
0: Ja, locken ist bei den Viechern immer ein bisschen schwierig, weil sie so überhaupt kein Interesse an Menschen zeigen. Ich hoffe nur, dass sie vielleicht die Eier von der anderen Seite entdecken und dann selber kombinieren können, dass sie hier rein müssen.
1: Aber warum auch in die Röhre gucken, wenn es woanders interessanter ist?
0: Ich denke, vielleicht riechen die Eier einfach nicht intensiv genug, gerade weil jetzt auch das Verpackungsmaterial hier vor ist. Und also ich hätte eigentlich gedacht, dass da schon wittern, aber ich werde es einfach mal mit einem kleinen Stückchen Fleisch versuchen.
1: Wir werden später sehen, ob Fleisch das richtige Lockmittel für die Mangusten ist. An anderer Stelle auf Harnas ist es jedenfalls schon im Einsatz. Allerdings nicht als Lockmittel und zudem in verdauter Form. Caro und Jessica auf dem Weg zum nächsten Teil des Experiments. Mit einem sehr gut verpackten Eimerchen frischen Leopardenkots. Caro erläutert Jessica, warum der streng riechende Stoff ausgerechnet an diesem Baum zum Einsatz kommen soll. Seine Wirkung wird jedenfalls über Erfolg oder Misserfolg eines ausgeklügelten Planes entscheiden.
2: Ja, das ist wohl das Highlight des ganzen Baboon Walks. Und zwar ist das hier der absolute Lieblingsbaum der vier kleinen Racker. Und egal was ist, egal was passiert, hier müssen sie auf jeden Fall immer drauf. Und wenn wir jetzt, ja, als kleine gemeine Überraschung den Leopardenkot draufschmieren und sie dann wirklich Abstand von ihrem absoluten Lieblingsbaum halten, wissen wir, okay, das wäre wirklich schon mal eine gute Gelegenheit, das auch auf der Farm zu verwenden. Und da wissen wir genau, da wollen sie nicht dran. Und wenn sie trotzdem drauf springen, wissen wir, schade, hat irgendwie nicht so ganz geklappt.
1: Auch wenn es auf den ersten Blick nicht so aussieht, die beiden betreiben hochwissenschaftliche Arbeit. Bio-Bordering ist der Name dieses Experiments. Mit natürlichen Mitteln soll verhindert werden, dass sich Tiere in Bereiche verirren, in denen sie nicht erwünscht sind. Riechen sie den Kot ihrer Feinde, machen sie sich aus dem Staub. So die Überlegung. Hier wird heute in der Praxis getestet, ob das auch bei Pavianen funktioniert. Jessica und Caro haben alle Hände voll zu tun.
2: Everywhere. Definitiv eine spannende Erfahrung. Nee, dass ich hier irgendwelche Bäume anschmiere, hätte ich jetzt auch nicht wirklich gedacht. Also ich sag mal, man ist es ja schon mittlerweile ein bisschen gewöhnt, wenn wir die Gehege sauber machen. Aber das ist schon ein bisschen strange, muss ich sagen.
1: Immerhin hat man mit der Bio-Bordering-Methode schon verhindert, dass Geparde, Wildhunde oder Hyänen die Viehherden in umliegenden Farmen angreifen. Um die Räuber abzuschrecken, wurde an den Farmgrenzen Löwenkot ausgelegt. Und bleiben die Raubtiere weg, werden sie auch nicht von den Farmern erschossen. Naturschutz in seiner reinsten Form, auch wenn es stinkt.
2: Also den Fliegen gefällt es schon mal ein gutes Zeichen. Die surren hier alle um uns rum. Es hat schon wirklich einen richtig, richtig strengen Geruch. Also schon, und jetzt gerade hier überall noch verteilt, der Wind kommt, super. Die größeren Teile verteilen wir jetzt hier noch ein bisschen auf dem Boden, um die Bäume herum. Vielleicht schreckt das auch schon mal ein bisschen ab. Okay, fertig. Schön. I like it.
3: You do? Even the smell. Okay, let's go.
1: Yeah. Werden die Paviane gleich auch so vor dem Gestank davonlaufen? Im Geier-Sanatorium der Schutzstation Rest dagegen wird wieder gelockt. Volontärin Beate würde gern dem Kap Geier-Nesha näher kommen. Aber der hat offenkundig andere Pläne.
4: Boah, hier brauchen wir ganz schön viel Geduld.
5: Komm her. Guck, was ich hier für dich habe. Gunko?
6: Ja, der hat Lust, wieder zu fliegen.
5: Jetzt sitze ich hier mit meinem Fleisch und der Geier ist jetzt abgehauen.
2: Wenn er jetzt draußen fliegt und da ist eine andere Gruppe von Geiern, die um das Aas fliegen, macht er dann da mit oder sagt er, ich kenne euch nicht? Oder?
6: 100% mit.
2: Ja.
6: Geier lieben andere Geier. Na? Die lieben mit anderen Geiern zusammen. Ja. Auch wenn da irgendwo Essen ist, na, auf der Boden. Der eine kreist, weil der möchte, dass die andere Geier kommen.
2: Ah.
6: Andere Tiere ist das, geh doch runter und ess so schnell wie möglich, bevor die andere Tiere kommen. Geier kreisen zu sagen, komm doch, da ist irgendwas hier, komm, wir essen alle zusammen.
2: Okay, das ist ja cool.
6: Und die warten, bis da 50, 100 Geier sind, bevor die essen.
2: Ehrlich?
6: Ja, dann ist das sicher. Ah. Ja, dann wissen die. Na?
2: Ja.
6: Das ist alles sicher, komm, wir essen alle zusammen. Keiner weiß warum, aber ich finde das total interessant.
2: Das ist ja spannend. Bist du dir sicher, dass er immer wieder zurückkommt?
6: 99%.
2: 99%, okay.
6: Natürlich, der kann entschließen, dass der irgendwann nicht zurückkommt. Aber ja, der kommt immer zurück bis jetzt.
2: Kann eigentlich zwischendrin irgendwas passieren? Also meine, man hört ja viel über Wilderei und so.
6: Immer kann irgendwas passieren. Mit Geier haben wir jetzt zurzeit in den letzten Jahren ein großes Problem.
2: Oh.
6: Wir haben Wilderer von unseren Elefanten da im Norden. Und natürlich, ein Geier kann weit fliegen. Der kann von hier bis Norden in einen Tag. Und die setzen Gift über das Elefant, wenn die Zähne rausgeholt hätte. Oh. Ja, dass die Geier nicht alle hochfliegen kann und zeigen, wo das Elefant tot ist. Und das ist das neueste Problem. Ich schätze, wir verlieren 500 bis 1000 Geier beim jeder Elefant.
2: Bei jedem Elefanten.
6: So, das ist ein großes Problem. So, natürlich, Geierpopulationen in den letzten Jahren sind plummeted. Und natürlich, der könnte das irgendwann
2: passieren.
6: Könnte auch passieren. Aber auf der anderen Seite, man muss der Chance geben, weißt du, dass der fliegen kann und im Luft kommen kann. Ne? Und aber ich schätze, alles ist okay. Mach meine Fingers crossed.
2: Ja, genau.
1: Wilderer vergiften im großen Zuge Geier, damit sie nicht über der rücksichtslos erlegten Beute kreisen und sie so verraten können. Doch Maria gibt den Kampf um das Überleben dieser Tierart nicht auf. Zurück zu den Zebramangusten und Moritz.
0: Ich habe jetzt mal den Bottich mit Fleisch geholt, sodass ich sie vielleicht hier vorne am Tunnel ein bisschen anfüttern kann. Dass sie wissen, dass sie da überhaupt erstmal rein müssen und dann vielleicht weitergehen. Weg da. Yep.
1: Warum auch durch einen Schlauch krabbeln? Noch wollen es die kleinen Racker nicht so richtig einsehen.
0: Es wird jetzt erstmal alles aufs Genaueste untersucht.
1: Doch schon bald gibt es die erste Probe im Schnelldurchlauf.
0: Ja, so kann man es natürlich auch machen.
1: Der Bann ist gebrochen. Jetzt wollen alle mal den Tunnelblick.
0: Es ist natürlich interessant zu sehen, wie sie das jetzt machen. Und sie tasten sich halt ganz, ganz langsam ran. Und immer Schritt für Schritt, dann wird erstmal hier vorne dieses Verpackungsmaterial genauestens untersucht und zerlegt.
1: Nicht nur das Verpackungsmaterial.
0: Ist ja aber auch klar, ne? Es sind halt Wildtiere und da muss erstmal was, wenn es neu ist, muss es erstmal untersucht werden. Also ich denke, man braucht echt ein bisschen Geduld, um da Erfolge zu sehen.
1: So ganz hat es sich den Herrschaften noch nicht erschlossen, dass sie durch den ganzen Tunnel zu den Eiern flitzen sollen. Obwohl Moritz mit etwas Fingerfood lockt.
0: Ja. Die Katze hätte es gerne, ja. Das kann ich dir denken. Post sie ab. Na. Na. Na. Post die Haut ab. Na. Vielleicht kann ich hier oben noch mal ein Loch reinstechen. So, dass ich gerade so das Fleisch durchgepresst kriege. Aber die Mangusen weder rein noch rauskommen. Dann werden sie vielleicht noch mal ein bisschen weitergehen. Los, Abgang. Ja, da kommst du jetzt nicht hinterher, wa? Ne. Also sie gehen jetzt alle Stück für Stück immer ein bisschen weiter. Vielleicht gucken sie sich das ein bisschen voneinander ab. Na. Ja, gut. Also das Interesse wird immer größer und ich denke, bald wird auch der erste mal komplett durchkommen. Der Kleine hier, der war eben schon mal drin. Vielleicht kommt er jetzt weiter. Da haben wir ihn jetzt. Der ist bis hinten durch. Also ich muss die hinten jetzt mal aufmachen, weil jetzt zwei ziemlich fette hintereinander drin sind. So, die könnten halt rückwärts nicht wieder raus. Und ja, jetzt haben es aber immerhin schon ziemlich viele bis ganz nach hinten geschafft. Und jetzt kann man es ihnen auch gönnen, dass sie von beiden Seiten ans Futter rankommen. Der versucht jetzt irgendwie das Ei da rauszukriegen. Ja, da hat er es doch gleich. Ich finde es immer ganz witzig zu sehen, wie sie versuchen, die Eier zu knacken. Dass sie eben hochheben und dann immer auf den Boden werfen. Das klappt jetzt natürlich auf dem weichen Rasen nicht so gut, aber gut, in der Natur kriegen sie es auch irgendwie hin. Ich glaube, das werden sie jetzt auch noch schaffen. Ach, da haben sie es schon. Da siehst du. Da sieht man es wieder. Wo ein Wille ist, ist auch ein Weg. Jetzt, wo beide Seiten offen sind, gehen auch schon ziemlich viele rein. Und da ist jetzt schon so Verkehr drin, da müsste man schon beinahe Ampeln aufstellen. Aber das, jetzt, wo es ein bisschen leichter ist, haben sie da auch echt Spaß dran. Und also insgesamt hat es jetzt noch ganz gut funktioniert. Und ja, also das freut mich auch jetzt, dass das jetzt so gut geklappt hat und es nicht alles umsonst war. Und ja, ich denke, jetzt haben sie auch genug getan. Jetzt können sie auch ihr hart verdientes Fleisch so kriegen.

0: Arztvisite bei einem ganz alten Bekannten. Das darf man bei einem 13 Jahre alten Geparden wie Shingila ruhig so sagen. Tierarzt Dr. Kalinel aus dem benachbarten Gobabis soll sich eine Entzündung in Shingilas Rachen anschauen. Das funktioniert streng nach Plan.
1: Wir werden jetzt die Cheetahs zum Futter rufen, dass sie herkommen. Und dann wollen wir schauen, dass wir Shingila daten können, damit wir dann gucken können, was los ist bei ihr.
0: Sie ist eigentlich ein Er. Aber das hat sich noch nicht bei allen rumgesprochen. Und daten bedeutet, Shingila bekommt gleich einen Betäubungspfeil verpasst. Start with the darts.
1: Ich war noch nie bei sowas dabei und ich finde es total spannend, jetzt mal hier das anzugucken, wie das funktioniert.
0: Die Betäubung muss sein. Ein auch noch so zahmer Gepard lässt sich nicht einfach im entzündeten Rachen rumfummeln. Da kommen auch schon die Geschwister Luigi und Jeannie angetrabt.
2: One is in your bag.
0: Die drei Geparden sind als Waisenbabys nach Harnas gekommen. Ihre Mutter wurde erschossen. Alleine hätten sie in der Wildnis nicht überlebt. Hier jedoch wurden sie liebevoll hochgepäppelt und sind also an Menschen gewöhnt.
1: He's coming.
0: Neugierig sind sie halt alle, die Katzen. Und ein bisschen stur.
1: Ja, ist schon ein bisschen beängstigend, aber ruhig bleiben.
0: Das wilde Trio wirkt dabei noch am entspanntesten von allen. Gute Voraussetzungen für einen gezielten Schuss. Eigentlich.
3: Ja.
4: Ja.
5: Shingila, komm, ab!
0: Der Pfeil saß offenbar nicht ganz. Also nochmal eine Ladung.
4: Komm, Shingila, komm!
0: Ein bisschen gemein ist es jetzt, dass die Geschwister gleich ihre großen Brocken Fleisch kriegen. Und Shingila dagegen erstmal nur einen kleinen Pieks.
1: Okay.
6: Okay, you can come and feed
1: her. Ja, wir haben es jetzt gedartet.
3: Ja, 3,1.
1: Ja, die Shingila hat jetzt natürlich noch kein Fleisch gekriegt, ne? Aber jetzt liegt es eben dort und später kriegt sie dann eben auch was. Aber es hat mir jetzt echt schon leid getan, wenn man sieht, wie die anderen gefüttert werden.
0: Ja, und es läuft einem auch noch das Wasser im Mund zusammen. Aber es ist ja nur zu seinem Besten.
7: Okay, this is the place where we have to wait for Owen.
0: Bei Jessica und Karu bricht die entscheidende Phase des Bio-Bordering-Experiments an. Geht es gut, würde das eine neue Ära in der Ausbruchssicherung auf Harnas einleiten. Vor allem bei den Pavianen, die hier gleich anrücken werden. Sie sind große Meister im Knacken von Gehegen.
7: Oh. Oh. Ja, super, ja. Super, ja, Vanille. Hallo.
8: Okay, Überraschung. Es sind 8. Macht ja nichts.
7: Mehr Spiel und Spaß.
9: Okay, is all this stuff ready? Yep. Everything so ready?
7: Good?
10: Yeah.
9: Everything's prepared.
10: Well.
9: Okay.
10: I'm gonna get out of the car before.
9: Yeah.
10: And when you're holding them, just hold them lightly.
9: Okay, guys. I'm gonna open them up now. Everyone good?
10: Yeah.
9: Hey, go. Okay, Thomas, can you find my robot?
0: Endlich kann es losgehen.

0: Noch sind die Affen allerbester Dinge. Aber was, wenn sie erst mal den Kot des feindlichen Leoparden schnuppern?
1: Zwei zum Preis von einem. Oder auch drei.
0: Paviane können ja so wunderbar anhänglich sein. Doch diese niedlichen Bilder sind nur ein Teil der Wahrheit. Sind Paviane erstmal in Fahrt, nehmen sie alles auseinander, was nicht nied- und nagelfest ist. Auch deshalb würde man es auf Harnas sehr begrüßen, wenn man die Affen mit Leopardenmist in Schach und im Gehege halten könnte. In wenigen Augenblicken werden wir schlauer sein.
2: We're getting close to the tree, so it's exciting to see. It's gonna happen.
3: Oh yeah, right.
2: If you can see.
3: Yeah, I see. okay. Ja, also jetzt wird's ganz spannend. Wir kommen nämlich in die Nähe von dem Baum, den wir vorhin präpariert haben. Und jetzt bin ich mal sehr gespannt, oder wir beide sind total gespannt, ob sie sich draufstürzen und es ihnen total egal ist. Oder ob sie sagen, nee, auf gar keinen Fall heute.
0: Und? Riecht schon jemand was?
2: They're on the tree.
3: Well,
2: doesn't matter. They don't care. Stinking or not.
0: Wäre ja auch zu schön gewesen.
3: Kurzes Fazit, es ist total großartig, dass die Caro und ich ganz schrecklich müffeln. Aber es interessiert die Baboons wirklich am Baum überhaupt gar nicht. Die haben sofort Gas gegeben. Lieblingsbaum drauf, spielen und insofern, das hat leider nicht so funktioniert, wie wir gehofft hatten.
0: Nicht nur, dass feindlicher, strenger Geruch keinen Eindruck macht. Die Paviane werden auch gleich wieder frech. Nicht mal Jessicas Lipgloss ist vor ihnen sicher. Na dann, schmecken lassen.
3: You're getting fat when you're eating this, you know that, huh?

0: Aber dass man in der Wildnis Lippenbalsam braucht, verstehen auch nur Frauen und Paviane.
1: Oh, your lip ice smells really nice. Because all the baboons smell like it now.
2: Yeah.
1: You don't have bad breath.
2: It was really, really good.
3: How long will it take? Getting okay.
0: Zurück zur ärztlichen Visite bei Gebhard Schingila. Der Pfeil mit der Schlummermedizin zeigt erste Wirkung.

0: Gila, everything is right. Habt ihr gesehen, wie sie langsam getaumelt hat? Ja, und jetzt werden wir noch das Tuch drüber werfen und dann wird der Dr. Kalli natürlich nachgucken, was los ist. Schauen, ob die Augen was los ist, nicht, dass er noch irgendwie da ist und dann hoffentlich was finden. Okay. From which side?
1: Schon vor einigen Tagen war bei der Fütterung entdeckt worden, dass Shingila nicht mehr richtig frisst und vermutlich unter einer Entzündung im Rachen leidet. Man hatte ihm daher zunächst Antibiotika verabreicht. Doch das blieb ohne Wirkung. Erst noch ein paar Augentropfen und dann kann Dr. Kalli dem Raubtier genauer aufs Maul schauen. Ein Blick genügt und er weiß Bescheid.
0: Ein Zahn ist entzündet und er muss jetzt gezogen werden. Ja, und jetzt haben wir nicht viel Zeit, weil klar die Betäubung dann wieder nachlässt.
1: Doch Tierärzte sind Allrounder. Anästhesist und Zahnarzt in einem. Mit wenigen Handgriffen hat der Doc das Übel samt Wurzel entfernt.
2: All right now, the tooth is out, so the problem is solved.
0: That's great.
2: Good.
0: Okay, also der Zahn ist draußen, das Problem ist behoben. Und ich bin jetzt echt erleichtert und freue mich, dass er jetzt hoffentlich bald wieder ganz fit ist und wieder fressen kann. Und ja, super. Bin echt erleichtert. Und jetzt sitzt er noch so 6 bis 10 Minuten wahrscheinlich hier liegen, bis er wieder ganz aufwacht und dann geht's ja hoffentlich wieder richtig gut bald.
2: Okay.

0: Annika hat es eilig, ohne Guide in die Gefahrenzone zu kommen. Sie hat lange auf Harnas gelebt und Freundschaft mit den Löwen, Cyan und Trust geschlossen. Jetzt, nach 3 Jahren, ist Annika zum ersten Mal zurück. Ob sich die Löwen noch an ihre Freundin erinnern können?
1: Komm hier, Bärchen, komm hier.
0: Ja, sie können. Und wie?
1: Wie geht's dir? Wie geht's dir? Hey, hey, hey, nicht eifersüchtig sein. Hey. Ich hab 3 Jahren wiederkommen und die haben einen noch immer, also sowas von im Gedächtnis, genau die Begrüßung wie immer. Hey, nach 3 Jahren, guck mal hier. Oi, Schnuppuschu. Hey, hey. Aber nur noch mit Zaun, ne? Komm mal her. Hey, Big Boy, komm

0: Oh mein Gott, ist das süß.
1: Als Annika vor 6 Jahren nach Hanas kommt, haben es ihr gleich mal die Tierbabys angetan. Ob Äffchen oder Leoparden, liebevoll kümmert sie sich um alle und knüpft mit ihnen innige Freundschaften. In ihrer Hütte zieht sie auch ein Stachelschwein-Waisenkind auf, das vor allem Gefallen daran findet, Annikas Computerkabel anzunagen. Egal. Hier auf Hanas findet die Kunstmalerin auch genügend Motive für ihre Bilder und bringt die Ergebnisse monatelanger Beobachtung zu Papier. Und Annika findet nicht nur Bildmotive, sie findet auch zu sich selbst, wie sie mit diesem philosophischen Satz feststellt.
2: Ich dachte immer, ach ja, mein Lieblingstier ist wild und mein Lieblingstier. Und dann habe ich Löwen getroffen und dann habe ich mich selbst getroffen.
3: Hey, ihr Gläulige. Hey.
4: Das ist Glück, was man nicht kaufen kann. Das ist wirklich jahrelang eine... Nein, jetzt werde ich angefangen. Markiert. Damit man nicht wieder so... Ja, da weiß ja nicht, wo ich war. Ne? Ich meine, könnte ja mich mit anderen Löwen rumgetrieben haben oder so. Komm hier. Da kann man um die ganze Welt gereist sein und Wildlife gesehen haben ohne Ende. Aber eine Freundschaft aufbauen mit Tieren, das macht man wirklich nur hier. Das ist was Besonderes. Hey, mit dem Hund. Mit dem Hund, Digga. Hey, geht's dir gut? Geht's dir gut? Such mal. Oh, hast du ein schweres Leben gehabt? Ich habe Nächte und Tage mit denen verbracht. Ich habe zusammen mit denen geschlafen, als sie klein waren. Habe meine Füße unter ihren Bauch gesteckt in kalten Nächten. Und ich meine, das kommt jetzt noch zurück, nachdem man 3 Jahre weg war. Das ist schon echt was Besonderes. Hey, er ist ein bisschen eifersüchtig jetzt. Normalerweise hat der Trust wenigstens das Vorrecht gelassen, weil ne, er ist stärker. Aber Trust war mein Löwe. Hey!
1: Ein Unwetter zieht auf und beendet das erste Wiedersehen vorzeitig. Doch viel wichtiger ist, Zeit kann vergehen. Diese außergewöhnliche Freundschaft zwischen Mensch und Tier aber nicht.
2: Okay. Diesmal ist nicht so lang, ne? Wieso nicht so lang? Wieso? Ui.
1: Nächstes Mal Auslauf. Athino kann doch nicht nur faul sein. Und Ausritt. Annika genießt zu Pferd ihre Rückkehr nach Hanas.
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0: Mountainbike-Rennen erfordern nicht nur Geschick, sondern auch Kraft und Ausdauer. Kim Ames war bei den Weltmeisterschaften und bei den Weltcuprennen.
1: Na, hallo. Wie geht's?
0: Dafür will sie möglichst effektiv trainieren.
2: Hat Spaß gemacht.
0: Sascha Schwindlings Studie an der Universität Saarbrücken könnte ihr dabei helfen.
2: Also den Test mache ich mit, weil ich gerne herausfinden würde, wie ich am schnellsten und am effektivsten regeneriere, zum Beispiel nach harten Trainingseinheiten oder nach einem Rennen, auch wenn ich zum Beispiel 2 Rennen an einem Wochenende fahre, damit ich am nächsten Tag wieder fit bin.
0: Sascha Schwindling untersucht Kims Blut. Wichtig für ihn sind der Harnstoff, der ansteigt, wenn die Energiebilanz nicht stimmt, und die Kreatinkinase, kurz CK, die bei kleinen Muskelverletzungen entsteht.
1: Kim hatte gestern einen Ruhetag, also sollte heute erholt sein. Von daher eben keine muskuläre Belastung gehabt haben gestern, keine hohe negative Energiebilanz gehabt haben. Von daher sollten CK und Harnstoff heute Morgen niedriger sein.
0: Oder? Jetzt beginnt der Leistungstest. Kim ist fit und kann voll in die Pedale treten.
1: Vollgas, 5 Minuten, ne?
2: Ja.
1: Okay.
0: Dann geht's ins Gelände. Auf einer Trainingsstrecke von 5 Kilometern absolviert Kim eine typische Trainingseinheit. 2x 20 Minuten volle Power mit nur 5 Minuten Pause. Wenige Kilometer entfernt absolviert auch der Fußballer Christian Hertel ähnliche Tests. Bevor Sabrina Skorski im Blut abnimmt, muss Christian erst noch beantworten, wie fit er sich heute fühlt. Die ganze Studie ist aufwendig. Trotzdem hat sich der 27-Jährige dazu bereit erklärt.
3: Um auch mal als Amateursportler zu wissen, wie die Regenerationsphase ist und einfach mal das körperliche Befinden einfach mal rauszufinden.
0: Auch Christian hatte sich vor diesem Test ausgeruht. Um jetzt seine Leistungsfähigkeit festzustellen, muss er 3 Sprints absolvieren. Denn für Fußballer ist vor allem Schnelligkeit von Bedeutung.
4: Es geht aber schneller.
0: Danach beginnt das reguläre Training. 90 Minuten dribbeln und kicken. Alles kurze, schnelle Bewegungen. Ganz andere Belastungen als beim Fahrradfahren.
4: Wenn man sich jetzt anguckt, was zum Beispiel bei der Belastung hier im Fußball passiert, durch diese ganz schnellen Beschleunigungen, Abbremsungen und so weiter, hat man eben sehr viel von diesen Entzündungsprozessen, die dann so kleine Muskelschäden hervorrufen. Und da könnte man sich schon denken, dass da andere Prozesse oder andere Mechanismen stimuliert werden müssen für die Regeneration.
0: Rückblick. In den vergangenen Wochen waren beide Sportler bereits 2-mal für die Studie unterwegs. Das erste Mal hat sich Mountainbikerin Kim nach dem Training durch langsames Ausrollen erholt. Christian ist nach dem Sport eine Viertelstunde lang ruhig gelaufen. Dass beide Formen des Abwärmens gut tun, ist lange bekannt. Aber was hilft besser? Die Faszienrolle? Beim zweiten Testtag bearbeiteten die Sportler ihre Muskeln damit 20 Minuten lang.
3: Für mich ist das einfach ein Instrument, nach dem Training zu nutzen für Regeneration, für die Muskulatur zu entspannen. Und da mag ich die Black Hole einfach. Sie ist schon seit Jahren ein tagtäglicher Begleiter für mich.
0: Die gleiche Aufgabe für Kim. Auch für sie ist die Selbstmassage mit der Black- oder Faszienrolle nichts Neues.
2: Wenn man es am Anfang nach hartem Training macht, tut es noch ziemlich weh. Und wenn man es öfter hintereinander macht, ein paar Tage, dann merkt man, wie es besser wird.
0: Und jetzt, nach dem letzten Training, die letzte Methode, die Eistonne. Draußen hat es 28 Grad, das Wasser nur 12. Für Christian ist das nach einem Training völlig neu.
3: Bei den Temperaturen ist das gar nicht so schlecht.
0: Auch für Kim ist es das erste Mal. Für sie ist es anfangs richtig schwer. Durch das kalte Wasser ziehen sich die Gefäße zusammen und kleine Muskelrisse heilen schneller. Aber braucht das eine Radfahrerin? Am nächsten Tag gibt es die Ergebnisse. Welche Regenerationsform war ihr Favorit?
2: Ich glaube, ich würde mich für die Eistonne entscheiden.
0: Und Christian?
3: Ich glaube, da würde ich auch mitgehen. Wobei ich die Blick wohl nicht außer Acht lassen würde.
2: Das stimmt.
0: Ein letztes Mal wird Blut abgenommen und untersucht. Sind die Werte nach der Regeneration in der Eistonne besser? Und wie leistungsfähig sind die beiden heute verglichen mit dem Abwärmen und der Black Roll? Sabrina Skorski gibt die Daten ein. Welche Regenerationsmethode wirklich hilft, ist sehr individuell, egal welche Sportart. Eines ist bei beiden ähnlich. Das langsame Auslaufen lassen hat am wenigsten gebracht.
4: So, ist soweit. Wir haben eure Ergebnisse.
1: So, Kim, bei dir ist das Gute. Alle drei regenerativen Maßnahmen haben funktioniert. Am besten funktioniert hat aber die Black Roll.
2: Ich hätte eigentlich gedacht, dass die Eistonne ein bisschen besser war. Aber Black Roll, das wäre mein zweiter Favorit gewesen.
4: Okay, Christian, bei dir haben zwei der drei Regenerationsmaßnahmen funktioniert. Am besten funktioniert hat die Kaltwassertonne. Da haben wir die deutlichste Verbesserung gehabt von vorher zu nachher.
3: Nicht schlecht.
2: Ja. Hast du das erwartet?
3: Vom Empfinden her, ja.
0: Christian wird sich nach einer Regentonne umsehen. Kim kann bei der handlicheren Black Roll bleiben.
5: Morgens kaum frisch geduscht, da muss er schon wieder sprühen. Für Steffen Domas aus Liederbach der tägliche Horror. Der Schweiß läuft. Der 51-Jährige ist Bankangestellter. Gepflegtes Aussehen ist im Job Pflicht. Aber gegen das ständige Schwitzen ist er machtlos.
6: Ich hatte wirklich Phasen, wo ich mich dann kaum ins Büro getraut hatte, wo ich auch jetzt gar nicht groß raus wollte, wo ich mich eher zurückgezogen habe durch diese Schwitzerei und durch diese Schweißflecken. Und also das ist sehr belastend.
5: Steffen Domas schwitzt mehr als andere Menschen. Ob im Büro oder zu Hause im Homeoffice, ob im Sommer oder im Winter. Vor 10 Jahren fing es an und es hat sich immer mehr gesteigert. Trotz allerlei Deos bis hin zu starken Mitteln mit Aluminium aus der Apotheke.
6: Das hat zwar was genützt, aber das hat die Haut so angegriffen, dass ich da wirklich, das war wie eine Allergie, das hat gebrannt. Das konnte ich überhaupt gar nicht benutzen. Also das war eine Katastrophe.
5: Hautmedizin Bad Soden. Seit 3 Jahren ist der 51-jährige Patient bei Dr. Stefan Rapprich.
7: Machen wir erstmal den Schweißtest.
6: Okay.
7: Wir wollen schauen, welche Bereiche bei Ihnen besonders betroffen sind, damit wir die dann ganz gezielt behandeln können.
5: Der Schweißtest mit Jod und Stärkepulver zeigt, dass Steffen Domas unter den Achseln übermäßig schwitzt. Hyperhidrose die Diagnose. Der Grund? Eine Fehlschaltung des Gehirns.
7: Die normale Funktion der Schweißbildung ist ja, unser Körper zu kühlen bei sportlicher Anstrengung, in der Sauna und so weiter. Aber hier ist das aus dem Gleichgewicht geraten und belastet den Patienten in Situationen, wo er das Schwitzen überhaupt nicht gebrauchen kann.
5: Eine Möglichkeit, Botox zu spritzen. Das Nervengift soll die Schweißproduktion mindestens 6 Monate lang unterdrücken. Auch Nicole Mietke leidet unter Hyperhidrose. Für die 37-Jährige ist heute das erste Mal. 30 Spritzen direkt in die Achseln.
7: Es handelt sich um Botulinumtoxin. Das ist das stärkste Gift, was wir überhaupt kennen. Aber wenn man das richtig anwendet, gezielt anwendet, ist es sehr hervorragend wirksam, vor allem bei dieser Indikation.
5: Das Gift blockiert die Nervenleitungen an den Schweißdrüsen. Die Impulse, ständig Schweiß zu produzieren, hören auf. Der Körper kommt zur Ruhe. Aber so ein Eingriff ist teuer. 600 Euro. Und die Krankenkassen bezahlen nur in Einzelfällen dafür. Für Nicole Mietke aber die Hoffnung auf eine Pause vom Extremschwitzen.
8: Man kann es ertragen. Es ist, brennt ein wenig, aber nicht zu stark. Die Nadeln waren wirklich sehr dünn, super. Kann ich nicht meckern.
5: Auch Steffen Domas hat sich 2-mal mit Botox behandeln lassen. Er aber möchte eine dauerhafte Lösung, eine Operation, bei der ein Teil der Schweißdrüsen entfernt wird.
7: Und dann gehe ich mit einer speziellen Kanüle unter die Haut. Sie ist ähnlich einer Kanüle, wie wir sie zur Fettabsaugung verwenden. Allerdings sind die Öffnungen scharf wie eine Raspel. Und ich kann unter der Haut Die Schweißdrüsen, die hängen dann wie so Beeren an einem Strauch, so muss man sich das vorstellen, mit dieser Kanüle abraspeln und im gleichen Arbeitsgang absaugen.
5: Aber auch das ist ein teurer Eingriff. Er kostet rund 1200 Euro. An diesen Stellen aber fließt jetzt kein Schweiß mehr.
7: Die Schweißbildung am übrigen Körper reicht völlig aus, um die natürliche Funktion des Schwitzens, nämlich die Kühlung, aufrechtzuerhalten. Also es muss niemand Angst haben, danach zu überhitzen, weil er nicht mehr schwitzen kann.
5: Bei Steffen Domas ist der Eingriff inzwischen 3 Wochen her. Er fühlt sich gut, selbst bei großer Hitze.
6: Ich bin sehr zufrieden. Keine Schweißflecken, wenn ich aus dem Haus gehe, keine Schweißflecken, wenn ich zurückkomme. Alles trocken, wunderbar.
5: Schluss mit dem Schwitzen. Für Steffen Domas ein echter Gewinn an Lebensqualität.
9: Bei uns ist Dr. Susanne Grewe, Hautärztin aus Darmstadt. Hallo.
10: Hallo.
9: Wann ist denn Schwitzen jetzt als Krankheit zu betrachten?
10: Also Schwitzen muss man natürlich unterscheiden. Entweder es ist angeborene, ganz übermäßiges Schwitzen oder es kann auch ein Symptom einer Krankheit sein. Das heißt zum Beispiel bei Schilddrüsenüberfunktionen kann man vermehrt schwitzen. Das muss der Arzt natürlich feststellen.
9: Also das sollte man erst mal erklären. Wir haben jetzt im Beitrag 2 verschiedene Operationen oder Eingriffe gesehen. Das eine war das Absaugen von Schweißdrüsen, das andere, dass man da Botox reinspritzt. Genau. Wenn jetzt jemand zu Ihnen in eine Praxis kommt, der viel schwitzt, was würden Sie dem aber als erstes empfehlen?
10: Gut, also wenn es sich jetzt beispielsweise um die Achselhöhlen handelt, dann würde ich doch als erstes tatsächlich die alten Aluminiumsalze empfehlen. Denn wenn man nicht ganz so stark schwitzt, können die tatsächlich helfen. Bei dem Patienten in dem Film war es so, dass es die Haut gereizt hat. Das passiert immer wieder. Es gibt aber auch Patienten, die das sehr gut vertragen.
9: Also ist im Grunde eine Sache, die man einfach versuchen muss. Wir haben hier verschiedene Deos aufgebaut. Da gibt es hier ein Deo ohne Aluminium, sehr beliebt bei vielen Leuten, weil die ja auch Angst haben vor Aluminium. Dann ein ganz normales Deo mit Aluminiumsalz und dann eins, was wir nur in der Apotheke bekommen haben. Da ist besonders viel Aluminiumsalz drin. Welches sollte ich jetzt nehmen, wenn ich unter besonders viel Schweißproduktion
10: Also wenn man wirklich eine übermäßige Schweißproduktion hat, was man an großen Schweißflecken täglich auf dem Hemd, Pulli sehen kann, dann würde ich auf jeden Fall zu hochdosiertem Aluminiumchlorid
9: raten. Da ist so zweifach, dreifach so
10: viel drin. Da sind 15 bis 20% Aluminiumchlorid drin. Früher haben

0: wird es mischen lassen. Heute gibt es es als Fertigprodukte.
1: Auch bei den normalen Deos hat ja auch gerade Stiftung Warentest herausgefunden, wenn die wirklich den Schweiß unterdrücken sollen, helfen auch tatsächlich nur die mit Aluminium.
0: So ist es.
1: Aber da sagen jetzt viele, naja, aber die sind ja verdächtig, dass die eventuell Krebs auslösen könnten. Was sagen Sie dazu?
0: Also das wissen wir noch nicht ganz genau. Der Verdacht ist tatsächlich da. Bisher aber nur in einem Test im Glas letztendlich. Ich würde jedem empfehlen, der nicht übermäßig schwitzt, darauf zu verzichten. Das ist nicht nötig. Wer aber wirklich psychisch leidet unter der Schweißproduktion, der sollte es doch erstmal mit Aluminiumchlorid versuchen.
1: Und dieses mögliche Risiko, was noch nicht nachgewiesen ist, dann eben eingehen. Was gibt es noch an weiteren Therapien, wenn man dann einen Schritt weitergehen will? Eben zusätzlich noch zu diesen zwei Operationen, die wir schon gesehen haben.
0: Also es gibt beispielsweise für die Hände und Füße sehr gut ein Strombad. Das nennt sich Leitungswasser Iontophorese. Da hat man die Füße und Hände, geht auch unter den Achseln mit feuchten Schwämmchen, fließt Strom durch und reguliert die Schweißdrüsen so runter.
1: Muss man dann wie oft machen, wenn man das langfristig
0: macht? Ja, am Anfang, also man kann da ein Heimgerät beantragen und am Anfang muss man das jeden Tag in der Woche machen, aber das wird dann immer besser mit dem Schwitzen und wenn es gut funktioniert, dann reicht einmal pro Woche beispielsweise.
1: Vorteil von dem, was Sie gerade erklärt haben, ist, es zahlt in den meisten Fällen auch die Krankenkasse, aber es gibt dann jetzt auch noch was Neues, oder?
0: Ja, also das funktioniert allerdings nur unter den Achseln richtig gut. Das ist eine Mikrowellentherapie. Da wird in lokaler Betäubung, werden die Schweißdrüsen durch Hitze zerstört, gleichzeitig auch die Duftdrüsen, die ja auch störend sein können in dem Bereich. Und das ist aber noch nicht so etabliert, dass es von der Kasse übernommen wird. Das heißt, das muss man selber tragen. Und da reden wir schon von 2.000-3.000 Euro für insgesamt zwei Behandlungen.
1: Das ist eine Investition. Wie sieht es eigentlich aus bei Menschen, die jetzt nicht übermäßig schwitzen, aber die trotzdem sagen, naja, ich habe immer, wenn ich ein bisschen aufgeregt bin, irgendwie schwitzige Hände und mir ist es unangenehm, Leuten die Hand zu geben. Es gibt ja hier in der Apotheke zum Beispiel solche Cremes dagegen zu kaufen. Ist das sinnvoll?
0: Ja, also da ist natürlich auch wieder, sind Aluminiumsalze drin.
1: Anders geht's
0: und
1: nicht.
0: Das wirkt genauso, ja, wie das Deo, was wir unter den Achseln verwenden. Das kann man dann vielleicht in so einer speziellen Situation anwenden. Wenn man sonst nur ein bisschen feuchte Hände hat, braucht man ja vielleicht auch nichts.
1: Manche sagen auch, ich hatte mal einen Handwerker da, der hat gesagt, nee, ich möchte nichts zu trinken, als ich ihm Wasser angeboten habe, dann schwitze ich so viel. Das ist keine gute Idee, oder?
0: Nein, das ist keine gute Idee, denn Schwitzen ist ja natürlich eigentlich nicht krankhaft, sondern unser Temperaturausgleich und man muss trinken.
1: Ja. Was ist mit so einem Hausmittelchen wie Salbei? Das gibt es ja auch hier zum Beispiel in so Portionen schon mal hochkonzentriert.
0: Ja, das hilft tatsächlich. Man muss es nur relativ hoch dosiert einnehmen. Also man kann es als Tee trinken, da müssen Sie aber relativ viel Tee trinken. Oder eben in Dragé-Tablettenform. Auch da muss man es relativ konsequent und lang einnehmen, um wirklich eine Wirkung zu sehen. Aber man kann das schon machen, das ist bewährt.
1: Ja. Also das ist ein Tipp für Leute, die nur mäßig schwitzen, aber dagegen was tun wollen.
0: Ja.
2: Mora Fütterer aus Stuttgart ist in einer Familie aufgewachsen, in der oft vegetarisch gegessen wurde. Nach ihrer Ausbildung zur Köchin ging sie in die Sterne-Gastronomie. Selbstständig seit 2012, macht sie Caterings, kocht auf Messen, gibt Grillseminare. Ihre Spezialität? Veggie-Grillen.
3: Vegetarisch auf dem Grill, ich denke da als allererstes an Käse. Ich finde, Käse ist ja allgemein der Knaller. Dann eignet sich natürlich jegliches Gemüse, auch Wurzelgemüse. Obst. Obst karamellisiert tatsächlich schön bei dieser Hitze. Das ist eine ganz tolle Geschichte.
2: Moras Empfehlungen für sommerlich leichte vegetarische Grillgerichte: Süßkartoffeln gefüllt mit einer Pilzpaste. Burrata, also italienischer Frischkäse mit Tomaten und Basilikumpesto. Kartoffeltortilla mit Paprika und Zwiebeln. Spieß mit Gurke, Wassermelone und Halloumi, griechischem Grillkäse.
3: Ich habe mich für diese Gerichte entschieden, weil sie doch relativ simpel zum Nachmachen sind. Es sind Produkte, die ich tatsächlich auch kaufen kann. Es ist nichts Außergewöhnliches dabei, was ich nicht herbekomme. Das finde ich immer ganz wichtig. Das war tatsächlich Augenmerk. Und wir haben heute tatsächlich natürlich auch Dinge verarbeitet, die momentan auch wachsen.
2: Nicht Gas, nicht Elektro, Mora Fütterer schwört auf Holzkohle und Keramikgrills, weil die Hitze gut speichern und man stundenlang damit grillen kann. Die gefüllten Süßkartoffeln legt Mora von der Glut weg.
3: Einfach aus dem Grund, dass sie etwas schonender grillen, also garen kann und diese Pilzmasse fest wird und die Kartoffel aber nicht verbrennt. Das ist indirektes Grillen. Direktes Grillen bedeutet, ich lege es direkt auf die Flamme. Indirekt bedeutet immer, ich lege es neben die Flamme oder neben die Glut.
2: Sonst noch Tipps auf Lager?
3: Der Tipp allgemein beim Grillen, was ich immer gerne mitgebe, ist zu entschleunigen. Also lieber große Sachen machen, weil die lege ich auf den Grill und habe auch viel mehr Zeit, mich meinen Freunden zu widmen. Das gart alles ein bisschen schonender. Ich glaube, beim vegetarischen Grillen ist es vor allem der Mut, sich mehr zu getrauen. Nicht nur diesen Schafskäse im Päckchen draufzulegen, sondern einfach mutig zu sein, zu experimentieren und eigentlich alles, was es gibt, einfach mal versuchen, auf diesen Grill zu legen.
2: Auch bei Desserts ist vieles machbar. Für Vegetarier gibt es also genügend kreative Möglichkeiten auf dem Grill.
4: Jeder vierte Erwachsene bewegt sich laut der Weltgesundheitsorganisation zu wenig. Dabei ist das gar nicht so schwer, denn die WHO empfiehlt, dass man sich jede Woche 2,5 bis 5 Stunden bewegen solle. Macht rein rechnerisch gerade einmal 21 Minuten pro Tag. So wenig reicht also schon aus. Wichtig dabei ist, dass man die Muskeln aufbaut mit Übungen wie Liegestütze, Kniebeugen oder auch Gerätetraining. Denn wer regelmäßige Muskelübungen macht, reduziert auch sein Risiko an Herz-Kreislauf-Erkrankungen, Diabetes oder Depressionen zu erkranken. Also nix wie ran ans Eisen.
5: Sie gelten als die Stars unter den Lebensmitteln. Goji-Beeren, Chiasamen oder die Alge Spirulina. Superfoods versprechen Power, ewige Jugend und Mega-Effekte für die Gesundheit. Aber viele Superfoods sind gar nicht so toll, wie sie aussehen. Manche sind mit Pestiziden belastet, andere kommen mit falschen Angaben daher. Und gegen Coronaviren wirken sie erst recht nicht.
6: Sogenanntes Superfood wird derzeit beworben, die Abwehrkräfte zu stärken und so das Eindringen von Bakterien, Viren, wie beispielsweise dem Coronavirus, davor zu schützen. Es ist jedoch so, dass Lebensmittel wie auch das Superfood nicht dafür gedacht sind, Krankheiten vorzubeugen. Bestenfalls können in Superfood enthaltene Vitamine und Mineralstoffe zum Erhalt des normalen Immunsystems beitragen.
5: Ein echtes Anti-Aging-Wunder soll die Goji-Beere sein. Die Frucht soll außerdem bei Bluthochdruck oder Schlafproblemen helfen. Ihre Nährstoffdichte mache die Beere zu einem der besten Lebensmittel der Welt.
6: Goji-Beeren stammen zum Teil aus China und kommen auf den deutschen Markt in getrockneter Form, zum Beispiel als Pulver. Dort hat man zum Teil sehr lange Transportwege und hohe Verarbeitungsgrade. Und dadurch kommt es dann zu Nährstoffverlusten. Ob es dann noch sich um ein Superfood handelt, ist sehr fraglich. Auch enthalten die Goji-Beeren gesundheitsschädliche Substanzen zum Teil, die eben ja, problematisch sein können, wie zum Beispiel Pestizide.
5: 50 Gramm getrocknete Goji-Beeren enthalten 95 Milligramm Calcium, kaum mehr als gekochter Grünkohl. Paprika hat rund 3-mal so viel Vitamin C wie das Superfood. Der Hammer? 50 Gramm Goji-Beeren enthalten stolze 26 Gramm Zucker. Ernährungsmedizinerin Professor Joda Gülzopf hat die Studienlage überprüft und festgestellt, dass es kaum belastbare Studien gibt, die die Wirksamkeit von Goji und Co. belegen.
7: Es gibt Zelllinienuntersuchungen, Tierstudien, aber dass diese Produkte wirklich am Menschen wirksam sind, gibt es gar nicht.
5: Ein echter Allrounder soll angeblich auch diese Mikroalge sein, Spirulina. Gepriesen wird sie für ihren hohen Chlorophyllgehalt und ihr gutes Eiweiß. Sie soll beim Abnehmen helfen, krebsvorbeugend sein und sie gilt als wertvolle B12-Quelle für Veganer.
6: Ja, also Spirulina enthält Vitamin B12 analoga und das ist strukturell ähnlich dem Vitamin B12, kann aber vom menschlichen Körper nicht verwertet werden. Es hemmt sogar die Vitamin B12-Versorgung. Dadurch kann man nicht sagen, dass Spirulina als Vitamin B12-Quelle für zum Beispiel für Veganer geeignet ist.
5: Superfoods können den Speiseplan erweitern. Wunder sollte man aber nicht erwarten. Und für die Umwelt und den Geldbeutel ist es sowieso besser, einheimische Lebensmittel zu kaufen.
8: Die stehende Eisbachwelle im Englischen Garten ist gerade im Sommer ein Surf-Hotspot. Eine, die jeden Morgen hierher kommt, ist Lena Beer. Sie ist seit kurzem Eisbachsurferin an der großen Welle. Heute will sie den sogenannten Take-Off ausprobieren, eine der

0: große Welle wagt. Der Einstieg von der Mauer macht Lena noch Sorgen. Die Neoprenanzüge gehen regelmäßig kaputt.
1: Immer wenn ich auf der Mauer sitze, das ist zwar ein ganz sanftes, schönes Reinkommen, aber meine Neos gehen immer kaputt, ne? Weil du auf den Steinen einfach sitzt. Und deswegen wäre das so die nächste Hürde. Weil bis ich hier irgendeinen Sprung lande, das wird erstmal nicht passieren.
0: Für einen Take-Off muss Lena mit dem Kopf voraus in die Welle springen. Doch noch traut sie sich nicht. Die Blicke der anderen und vor allem die riesigen Felsen unter der reißenden Welle machen ihr zu viel Angst.
1: Die sind gar nicht so riesig, eigentlich sind sie ganz schön klein, aber sie tun unwahrscheinlich weh. Also weil das Wasser hat einfach Kraft und dann haut es dich da so ran. Ich habe mich eigentlich schon überall verletzt. Also gerade ist die Hüfte blau, der Ellenbogen ist offen, sieht man jetzt nicht.
0: Deshalb zeigt sie uns den Take-Off lieber erst einmal an der kleinen Anfängerwelle, ein Stück weiter den Eisbach runter. Lena kommt erst seit 2 Jahren her. Aber hier an der sogenannten E2 ist sie die Take-Off-Königin. Und so soll das später auch auf der großen Welle aussehen.
1: Hier fühle ich mich einfach sicher und da mache ich einfach. Und vorne ist halt so, da mache ich vielleicht, man muss der Welle schon auch immer so zeigen, was man will. Also wenn man da nur so ein bisschen so reinhüpft, dann wird das nichts.
0: Doch bevor sie das ausprobiert, muss Lena zur Arbeit. Dahin kann sie einfach den Bach runterschwimmen. Sie leitet eine eigene Kita direkt am Eisbach.
1: Dadurch, dass ich dann immer wirklich hier mit Neo ankomme und mit meinem Surfbrett, das ist einfach ein Thema. Das verbinden sie mit mir. Wenn sie irgendwo Surfer sehen, dann denken sie immer, da bin ich auch. Manchmal legen sie sich irgendwo drauf auf den Boden und fangen das Paddeln an. Und dann spielen wir Take-Off und dann spielen wir Surfen. Genau, ist auch ein Bestandteil unseres Alltags.
0: Das Surfen ist für Lena nicht nur Sport, sondern auch Naturerfahrung. Heute dürfen auch die Kids mit an den Eisbach und Lena bei ihrem ersten Take-Off-Versuch zuschauen. Sie wissen, dass man das nicht so einfach nachmachen darf. Und sie sind nicht die einzigen Zuschauer.
2: Ist ja ganz schön viel los, Lena, oder?
1: Ja, und wie? Aber es ist im Sommer immer so. Egal wann man kommt, zu jeder Tages- und Nachtzeit. Da muss man durch.
0: Das bedeutet erstmal warten. 10 Minuten und dann ist Lena endlich dran. Versuch Nummer 1.
1: Ja, ich brauche eine gewisse Stabilität. Ich muss aufpassen, dass ich nicht zu weit vorkomme. Also wenn ich zu weit vor der Welle bin, dann klappt es nicht. Dann werde ich einfach nach hinten gezogen quasi. Ja, ich muss mich erst so ein bisschen reintasten, reinfühlen.
0: Also dann, zweiter Anlauf. Kein dran denken, vom Board aufzustehen. Ein Kollege gibt Lena Tipps.
3: Nee, erstmal nach hinten, aber dann, wenn du merkst, dass es sich raustreibt, dann nach vorne.
1: Dann nach vorne. Okay, ja. Ich bin gespannt. Ja, also super, solche Tipps zu bekommen.
0: Dann bekommt sie es sogar noch vorgemacht. Jetzt muss sie selbst ran. Versuch 3. Und wieder nix. Gleich nochmal. Diesmal klappt's, wenn auch nur kurz.
1: Ich hab's geschafft!
2: Ja, mega. Gut.
0: Lena Beer hat den Take-Off geschafft. Das Eisbachsurfen braucht jahrelanges Training. Nicht jeder kann es einfach nachmachen. Aber Lena ist ehrgeizig und hat noch viele Tricks und Ziele, die sie sich in Zukunft am Eisbach ersurfen will.
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0: Für die Menschen im Norden ist es Kohl, für uns im Süden eher Kraut. Aber es ist immer eine feine Sache. Herzlich willkommen. Dutzend verschiedene Sorten sind auf dem Markt. Winzige Röschen und eben solche stattlichen Köpfe. Kohl ist günstig und er ist eine kleine Vitaminbombe. Wir haben für Sie die besten Kohlideen aus dem ARD-Buffet zusammengetragen, gebraten, als Auflauf, als Salat oder als Roulade. Los geht's jetzt mit Tarek Rose. Mit Johannes macht er den Rotkohl mal ganz knackig.
1: Tarek, es gibt Rotkohlsalat mit geschmorten Birnen und Feta.
2: Oh ja, richtig lecker. Ich finde so, also Feta ist ja so ein toller Käse. Wir haben hier heute so dieses Spiel zwischen Frucht und dann was Säure und salzig und dann mit dem Feta zusammen. Das ist ein ganz spannendes Gericht. Und ich finde halt den Feta, wenn man den jetzt warm macht, so im Stück, finde ich den manchmal ein bisschen anstrengender, so, weil die Konsistenz so weich wird. Deswegen mache ich was, was ich ganz toll finde. Ich gehe einfach mit der Gabel rein und quetscht den so einen Ticken weich. Dann wird er auch, schmilzt er einen Ticken schneller oder wird ein Tick schneller weicher. Das ist also so ganz, ganz easy. Es geht ja immer darum, wenn du zu Hause kochst und mal Freunde zu Besuch bekommst, dann hast du ja keinen Bock, dann da lange zu stehen und irgendwie Action zu haben, sondern es soll ja irgendwas sein, was dir Spaß macht. Das kannst du vorbereiten. Ich finde einen Schnack Pfeffer drauf.
1: Okay.
2: Und Käse, finde ich, das ist immer so ein super Pairing mit Nüssen. Ja, kannst du hier so Nüsse draufgeben, ein klein bisschen was für die Süße, ob du nun Honig oder einen Agavendicksaft oder so nimmst, das kannst du halt selber entscheiden.
1: Was hast du jetzt genommen hier?
2: Wir haben jetzt so ein, das hier ist glaube ich so ein wie heißt das nochmal?
1: So eine, was haben wir, Honig, Akazien?
2: Ja, ja, genau. Und dann, warte, kurz, Öl dran.
1: Ja.
2: So, jetzt kannst du natürlich selber noch spielen, kannst auch Zitronenabrieb und alles andere reinmachen. Aber so würde ich es jetzt in den Ofen geben.
1: Ich verstehe die Botschaft.
2: In diesem Fall würdest du das in den Ofen
1: geben.
2: Dankeschön.
1: Wie lange muss der Feta in den Ofen und wie heiß?
2: Ja, so 5 bis 10 Minuten so und dann so 100, 180 Grad, sag ich mal. Und das kannst du halt natürlich auch so vorbereiten, stellen, wenn deine Gäste kommen, haust es einfach frisch rein.
1: Perfekt, ne? Also das in den Ofen.
2: Deine Gäste sind sozusagen im Anmarsch. So, und dann haben wir den Rotkraut. Wir machen den ja heute roh, deswegen haben wir hier diese Marinaden. Ich gebe für die Süße gerne einen Ahornsirup rein. Das ist erstmal vom Geschmack her spannender. Ein Apfelessig, Zwiebeln haben wir noch dran. Öle, ich mache jetzt zwei. Also ich finde Nussöl ganz toll, weil es halt einfach diesen Geschmack betont. Dann Olivenöl. Nachher gebe ich noch einen kleinen Schnack Ingwer rein. Ich habe hier so Zimt. Da kannst du auch variieren.
1: So, jetzt sind wir aber bei den Birnen angekommen.
2: Wir haben die Birnen. Ich habe die jetzt einfach, die sind nur halbiert und grob entkernt.
1: Du machst das auch mit Schale an der Stelle.
2: Ja, ich finde einfach, das sieht, also per se sieht es erstmal gut aus. Mhm. Und ich weiß ja, Kinder mögen auch gerne irgendwie so geschältes Obst. Das ist immer ganz toll, wenn du das machst, so Apfelschälen und so. Aber die ganzen Inhaltsstoffe ist alles drin. Und ich weiß nicht, wenn die jetzt bio sind und nicht irgendwie gespritzt und du das irgendwie kontrollieren kannst, warum sollst du sie schälen? So, ne?
1: Also du hast vorher Olivenöl in die Pfanne oder was benutzt du da?
2: Genau, ich habe jetzt hier ein Olivenöl rein. Lass die jetzt langsam schmoren. Also tatsächlich so, die dürfen nachher auch noch einen guten Biss haben. Aber ich möchte die Farbe unten, dass sie die leichte Bräunung kriegen, so diese Röststoffe. Die Birne hat ja Zucker an sich, einen natürlichen Zucker. Und der karamellisiert natürlich, wenn du ihn jetzt hier so drin hast. Dann gibt es hier auch noch einen schönen Apfelessig. Oder kannst natürlich auch, gibt es auch einen Birnenessig, kannst du auch raufgeben. Der Apfel ist ein bisschen leichter zu bekommen. Den kannst du dann zum Ablöschen raufgeben. Ich habe dann noch Nüsse, die ich mit karamellisiere, Thymian, groben Pfeffer. Aber das machen wir nachher im letzten Step.
1: Welche Temperatur hast du jetzt eingestellt? Welche Stufe hast du? 7.
2: Genau, von 9, ja, ich habe jetzt. Ja, ich würde sagen, das muss man zu Hause tatsächlich ausprobieren. Du hast ja immer das Problem, dass jeder Herd anders funktioniert. Hier ist es auch so eine Sache, so, das ist jetzt hier Induktion, es ist langsam, wir wollen schmoren. Also ich würde sagen, so irgendwie so mittlere, etwas über der Mitte. Und dann nachher zum Schluss vielleicht noch einen kleinen Ticken hoch machen. Ne?
1: Wunderbar.
2: So, jetzt schmecken wir den nochmal ab. Achso, Ingwer habe ich vergessen. Oh. Hätte ich fast vergessen.
1: Der kommt aber jetzt zum Rotkraut, hattest du gesagt, oder?
2: Ja. Genau. Ingwer noch beim Rotkraut. Den darf man auch gerne einen Ticken später machen. Und ich hack den jetzt grob, aber es gibt auch so wundervolle Ingwerreiben.
1: Ja.
2: Die sind noch einen Ticken anders. Die machen das einen Ticken rauer.
1: Aber der Ingwer hat ja auch so eine gewisse Schärfe. Du sagst, das passt jetzt da einfach gut dazu. So, ich kenn's nicht mit Rotkraut, deswegen frage ich so blöd.
2: Ich finde das super. Ja. Auch bei gekochtem Rotkraut finde ich immer einen kleinen Schnack Ingwer da rein. Das ist letztendlich so. Rotkohl ist ja auch ein Tick Winterküche.
1: Absolut, auch die Birnen, das passt so. Ja, ist ja eigentlich klassisch.
2: Wenn du Lebkuchen und solche Sachen hast, da hast du ja auch gerne mal ein bisschen Ingwerpulver mit drin in diesen ganzen Gewürzmischungen. Ach, so, ne? Das stimmt, ist auch ja tatsächlich mit drin. Insofern ist das gar nicht so abstrakt und gar nicht so ungewöhnlich, dass das passt. Und es belebt halt einfach. Du hast jetzt unfassbar viele Gewürze, die beleben und gut Power bringen.
1: Unsere volle Aufmerksamkeit gilt jetzt diesen wunderschönen Birnen. Bist du zufrieden, Tarek?
2: Ich glaube ja, ne? Ja. Aber man soll es ja nicht mehr selber beurteilen. Ne? Also, wie findest du
1: ich finde,
2: also,
1: sie großartig ja aus. Wenn du mir einen Löffel gibst, dann könnte ich, glaube ich, einmal durchziehen, schnabulieren und weg.
2: Ja, könntest du.
1: Darf
2: aber,
1: ich oder nicht?
2: Aber darfst du nicht.
1: Ja.
2: Das ist ja immer so das beim Kochen. Ne? Also warten bis zum Schluss, bis alles zusammen ist. Erst dann macht das Sinn. Ja. Jetzt fehlt nämlich noch so dieses kleine Tüpfelchen. Prise Salz drauf.
1: Warum Salz?
2: Ja, weil Salz bei Birnen und auch gerade bei Äpfeln, das bringt nochmal so diesen Sonder-Extra-Kick. Das ist echt unfassbar lecker. Aber das ist ja immer so, du darfst jetzt auch was tun.
1: Was darf ich machen? Ach ja, oh Gott, der Feta.
2: Du darfst gerne Feta rausholen.
1: Der Feta-Käse.
2: Du darfst gerne Feta rausholen. Und ich fange hier schon mal an und bring dann...
1: Ich glaube, er sieht gut aus, aber das darfst du gleich beurteilen.
2: Ja, das ist ja...
1: Heiß.
2: Lecker ist er auf jeden Fall. Ich habe ihn schon einmal gecheckt. Ich bringe jetzt Rotkraut hier drauf und dann können wir mal schauen, was du...
1: Kontrollblick.
2: Oh, traumhaft. Sieht sehr gut aus. Stell mal hin. Genau, den bringen wir jetzt...
1: Schweineheiß.
2: Einmal mit drauf. Wir machen jetzt hier so ein kleines Löffelchen Feta drauf. Und das finde ich einfach so, das duftet jetzt schon. Das kann man zu Hause nicht sehen, ja, aber es duftet richtig gut.
1: Die Birne dazu. Also die Birnen in der Pfanne mit den Nüssen und der Feta... Es liegt in der Luft.
2: Es liegt in der Luft. So, und jetzt sind wir eigentlich schon so weit durch. Jetzt kommt der Feldsalat dazu. Ich gebe bei Salat unfassbar gerne immer einen kleinen Schnack Kräuter dazu.
0: Das ist Rotkohl wirklich mal ganz anders. Man hat den Knack des frischen Rotkohls. Man hat die karamellisierte Süße der Birnen und eben diesen Schmelz des Schafskäse, diesen salzigen Schmelz. Sie merken, ich kenne das Rezept aus der eigenen Küche. Ich habe das schon mehrfach nachgekocht. Kommen wir zum Grünkohl. Den haben die Köche in den vergangenen Jahren neu entdeckt. Früher wurde der ja oft stundenlang gekocht mit viel Wurst und Speck. Sehr mächtig und am Ende auch nicht mehr grün. Aber Grünkohl geht auch grün. Ganz leicht, ganz flott und auch super zu Pasta passend. Das zeigt Sören jetzt Basti und zwar pronto pronto.
3: Sieht das nicht super aus? Schauen Sie mal, wir haben Italien nicht nur im Ohr, wir haben Italien auch auf dem Teller. Grün, weiß, rote Spaghetti. Genau das gibt's jetzt und dann macht die Musik aus. Das reicht jetzt mit Italien. Und das Tolle ist, klar, es ist Italien, die Landesfarben sind drin, aber es ist auch regional.
4: Genau, wir machen heute Grünkohl und zwar den Grünkohl, den dünsten wir heute relativ ganz einfach. Wir nehmen einfach ein bisschen Butter, das geben wir in die Pfanne. Dann geben wir dazu ein paar Zwiebeln oder Schalotten. Die schwitzen wir einfach schön leicht an. Mhm.
3: Den fertigen Teller haben wir gerade schon mal gesehen. Und das ist halt, die Kombi ist schon toll, ne? wenn diese Farben zusammenkommen. Wie kriegen wir denn die Spaghetti rot?
4: Ja, das kommt jetzt gleich. Das ist die Hauptfrage.
3: Das ist natürlich die Hauptfrage.
4: Spaghetti rot kriegen ist so ein bisschen wie Eier färben mit Naturfarben. Es kommt ja bald Ostern.
3: Ja.
4: Und da gibt es jetzt gleich ein paar Tricks und Tipps, wie die Farbe so richtig schön grell wird und auch schön knallt.
3: Der Grünkohl wird überhaupt nicht blanchiert, der kommt einfach... Nee,
4: den geben wir jetzt einfach hier in die Pfanne rein und dadurch, dass er noch ein bisschen Feuchtigkeit braucht, kann man da ruhig auch ein bisschen Pastawasser noch abnehmen, aha, wo jetzt gerade unsere Spaghetti schon schön drin kochen, al dente im schön gesalzenen Wasser. Jetzt kann hier der Grünkohl schön langsam im Prinzip dünsten und wir geben jetzt dazu ein bisschen Salz.
3: Fällt der genauso zusammen wie Spinat?
4: Ja, fast genauso. Ja. Also er bleibt ein bisschen fester in der Struktur. Verkocht auch nicht so schnell wie Spinat, weil er einfach fester ist. Aber er bleibt genauso fest. Und nachher, weil wir ja keinen Speck oder keine Mettwurst damit zugeben, weil das heißt ja einfach Grünkohl mit Pinkel meistens, geben wir ein bisschen Sojasauce.
3: Ich dachte gerade, wie kommt der Mann auf Mettwurst jetzt?
4: Mettwurst, nee, genau. Geben wir ein bisschen Sojasauce dazu. Und Sojasauce gibt den Unami-Geschmack und dadurch kriegen wir einen richtig schönen, kräftigen Geschmack.
3: Und ich Umami ist das, wenn du Fleisch anbrätst zum Beispiel.
4: Genau,
3: ne?
4: Zum Beispiel, genau. Dann, ja. Ist aber auch in der Tomatenschale drin. Und um jetzt die Nudeln nachher à la Barbie zu machen, in schön pink und schön leuchtend auf dem Teller, haben wir jetzt hier ein bisschen Essig. Das gibt man auch zum Beispiel bei Eierfarben mit dazu, wenn man mit Rote Beete oder so färbt. Der Essig bringt die Farbe besser und schöner zum Leuchten.
3: Du bist echt auch Eierfarben-Experte.
4: Experte,
3: ne?
4: Genau.
3: Das ist irre.
4: In Eierfärben.
3: Ja.
4: Und jetzt geben wir den Rote Beete-Saft hinzu, ja, lassen das Ganze schön einreduzieren, würzen aber auch das Ganze mit ein bisschen Pfeffer. Das Salz können wir uns

0: so gut wie erstmal sparen, weil wir haben ja im Prinzip das Salz schon in dem Nudelwasser. Ja. Und nachher kommt dieser wunderbare Ricotta dazu.
1: Ist noch ganz kurze Frage. Ist das jetzt nur eine optische Sache mit den roten Spaghetti oder
0: auch eine Geschmackssache. Du wirst es nachher schmecken, du wirst ein schönes, erdiges, aber auch durch den Essig ein schönes, frisches Rote Beet-Aroma bekommen. Der Essig macht das richtig frisch. Okay. Und damit es richtig frisch wird, kommt die Zitrone hinzu. Und damit es cremig wird, das Gericht, natürlich darf der Ricotta nicht fehlen. Und wir haben ja jetzt hier die Rote Beete mit ein bisschen Essig reduziert. Mhm. Zuerst den Essig in den Topf, damit im Prinzip der Essig ein bisschen abgelöscht ist und wir die starke Säure, das Beißen vom Essig wegbekommen. Mhm. Einmal ganz kurz aufkochen, dann haben wir die Rote Beete hinzugegeben. Jetzt gebe ich noch ein bisschen Butter hinzu, damit wir schön Glanz in die Pasta bekommen. Ja. Und wir haben die Pasta jetzt hier im Topf.
1: Willst du gutes Futter? Nimm mehr Butter.
0: Genau. Wir haben jetzt hier die Nudeln. Hier
1: ich habe Sören kurz aus seinem Rezept geschossen.
0: Schaffst du nicht. Im Salzwasser gegart. Mhm. Aber generell jede Pasta, die wir garen, ist ja hart. Und die Pasta nimmt ja den Geschmack der Flüssigkeit im Prinzip auf. Wenn wir jetzt hier Knoblauch eingeben würden oder Liebstöckel oder so, würde nachher die Pasta auch nach dem Aroma schmecken, was wir mit ins Wasser gegeben haben. Hier haben wir jetzt nur Salz hinzugegeben, weil wir wollen ja gleich das komplette Aroma von der Roten Beete bekommen. Ah. Und wir haben die Nudeln extra dafür nur al dente gekocht. Außenrum ist jetzt noch relativ viel Stärke an den Nudeln dran. Und die bindet jetzt die Rote Beete ab, den Saft. Und wir kochen im Prinzip die Nudeln jetzt hier weiter. Einmal Deckenkamera. Sieht man auch schön, wie daneben gegangen ist.
1: Ja, exakt.
0: Exakt. Wir
1: bemerken jeden Fehler.
0: Jeden Fehler, ja, ist nicht so schlimm. Passiert zu Hause auch und meine Güte. Ja. Jetzt lassen wir das Ganze schön aufkochen nochmal, also ein bisschen warm und durchziehen. Mhm. Dadurch gart die Pasta, die jetzt al dente ist, nochmal schön nach. Und die Pasta hat natürlich noch, dadurch, dass sie ja noch ein bisschen trocken ist, also al dente, hat sie noch ein bisschen Kraft, im Prinzip die Flüssigkeit von der Roten Beete aufzusaugen. Ja. Und dadurch färbt die Pasta so schön à la Barbie und Ken zusammen. Wäre für Valentin jetzt noch ein schönes Pasta-Gericht. Amore, oder? Was sagst du, lieber Basti?
1: Ich verstehe, der Knackpunkt vom Gericht ist, nicht zu sehr kochen,
0: genau,
1: die Spaghetti.
0: Al dente.
1: Und dann noch so ein bisschen
0: da rein. Das gilt aber generell, genau, bei jeder Pasta, das al dente kochen, das Ganze. Die Nudeln auch danach nicht erschrecken, nicht nochmal in Öl baden oder so, weil dann kann im Prinzip die Soße generell nicht an der Pasta haften. Weil es ist wie, wenn man sich mit Öl einschmiert und dann duschen geht, dann prallt ja auch beim Duschen das Öl ab, um es einfach zu erklären.
1: Ja.
0: Oder wenn man nach dem Sonnenbad ins Meer geht, ist derselbe Effekt.
1: Ja.
0: Dadurch kann im Prinzip die Flüssigkeit nicht an der Pasta haften. Wir wollen ja nachher, dass die saftig und lecker sind. Und deshalb soll der Grünkohl auch lecker werden. Wir geben noch ein bisschen Sojasauce
1: hinzu. Wir haben es doch wirklich alle verstanden.
0: Du hast immer so geguckt, dass du nicht verstanden hast.
1: Nein, ist alles okay. Ich war nur kurz noch beim Rezept. Wir sagen in unserer App, das dauert eine halbe Stunde. Es stehen jetzt 600 Gramm junger Grünkohl drin. Also gibt es auch alten Grünkohl zu kaufen?
0: Ja, der sieht halt nicht mehr dann grün aus, der ist dann, alt.
1: Das ist dann Graukohl.
0: Der junge Grünkohl. Also es gilt eigentlich, dass man so die jüngeren Triebe nehmen soll, nicht so die festen, strukturierten Triebe. Also das hat nichts jetzt mit dem Alter zu tun, ob der jung ist oder wie lange der jetzt in der Ladentheke oder beim Gemüsehändler gelegen hat. Mhm. Er sollte einfach nur nicht so richtig fest sein, sondern eher so die frischen, jungen Triebe vom Grünkohl sind da besser geeignet zum Dünsten, weil sonst zu bissfest das Ganze bleibt.
1: Es kommen grün, weiß, rot zusammen.
0: Erst kommt rot. Erst kommt unsere Rote Beete-Nudel.
1: Erst kommt rot, denn jetzt kommt es auf den Teller. Du verlierst schon wieder eine Nudel.
0: Ja, aber ich war so konzentriert, ich wollte nichts auf weißer Teller, weißer Rand. Ist schon schwierig.
1: Sonst putzt man relativ viel.
0: Sonst putzt man relativ viel. Ja. Und jetzt geben wir noch unseren Grünkohl, den wir ein bisschen Sojasauce abgeschmeckt haben, oben drauf und mit den schönen Zwiebeln. Und jetzt natürlich darf der Ricotta-Käse für den nötigen Schmelz nicht fehlen. Den kann man dann in so punktuell schön draufsetzen. Dann hat man eine schöne Farbtriologie. Wir haben Weiß, Grün und Rot. Es ist immer schön, wenn man drei Farben auf dem Teller hat, dann kann man spielen. Und damit es noch ein bisschen knallt und das Aroma schön wird, geben wir noch ein bisschen Abrieb von der Zitrone hinzu. Und für die
1: Das ist tatsächlich auch so ein bisschen wie Butter und Parmesan, so Abrieb von der Zitrone. Das ist
0: bei mir ist Abrieb von der Zitrone, bei dir ist es der Parmesan. Ich mag die Frische, du magst lieber
1: Aber es ist wirklich so, oder? Bei fast jedem Gericht passt Zitronenabrieb dazu. Das kann man im Grunde fast immer machen. Oder passt es irgendwann gar nicht?
0: Es passt immer.
1: Es passt immer.
2: Ja, der Zitronenabrieb, das ist wirklich der Tipp für Kohlgerichte, damit die nicht stumpf schmecken, sondern sowas Frisches, Duftiges, Zitroniges bekommen. Einfach mal ausprobieren. Die besten Kohlgerichte aus dem ARD-Buffet, da müssen natürlich auch Kohlrouladen her oder Krautwickel, wie wir hier im Süden sagen. Michael Kempf hat seine Kochausbildung im Oberschwäbisch gemacht. Jetzt ist er in Berlin mehrfach mit Sternen ausgezeichnet. Seine Rezepte sind, würde ich sagen, elegant, überraschend, aber nicht überkandidelt. Fatma zeigt er jetzt seine Variante der Kohlroulade.
3: Es gibt Wirsing-Wickel und zwar auf Segerdiner Art, ungarisch.
4: Genau.
3: Michael Kempf.
4: Das ist ja eigentlich ein ungarisches Gulasch. Hauptbestandteil ist eben Kraut, Paprika und Schmand.
3: Also Segerdiner Art spricht immer für Sauerkraut und Paprika.
4: Genau. Okay. Also nicht Sauerkraut, einfach, ich sag mal Kraut. Man kann Kraut, Weißkraut reinmachen. Ja. Oder so. Auf jeden Fall Paprika ist dabei, Knoblauch, Zwiebeln und Majoran.
3: Gut, dann legen wir mal los.
4: Und wir machen es aber ganz frisch. Und es ist ein ganz tolles Wintergericht, aber elegant. Nicht so heftig, deftig, rustikal, sondern wirklich ganz leicht. Und da habe ich hier Schalotten, Knoblauch, weich geschmort in Butter. Mhm. Hier habe ich schon ein bisschen Speck richtig ausgelassen, dass man schöne Röster oben hat. Dann habe ich hier das Innere von dem Wirsing ganz fein geschnitten. Das ist wichtig, dass es nicht zu grob ist. Dann hast du nachher eine schöne Bindung.
3: Warum? Also sag mal, ich bin ja sehr faul und das hast du sehr akkurat geschnitten.
4: Das hat zwei Gründe. Einmal, das bindet nachher besser im Wickel. Das hält besser zusammen. Wenn die Blätter zu groß sind, kann es sein, dass es auseinanderfällt.
3: Okay.
4: Und es gar mal ganz schnell. Ich mache jetzt schon ein bisschen Salz rein. Salz bedeutet, man zieht Wasser aus dem Spitzkohl. Es gart im eigenen Saft. Und Ziel ist es daher, eine relativ trockene Masse zu haben. Jetzt habe ich natürlich nur das Innere verwendet. Die äußeren Blätter habe ich vorbereitet, wie du siehst. Ich habe die in stark gesalzenem Wasser weich gekocht. Wichtig ist, dass sie nicht zu hart sind, weil wir garen die Wickel nur 13 Minuten im Ofen bei 120 Grad. Und dann werden die nicht mehr richtig gar, sondern nur heiß und haben eine schöne Kruste dann. Und deswegen ist wichtig, vorher gut garen.
3: Ach, ich liebe ja euer Expertenwissen. Es sind natürlich 13 Minuten im Ofen und nicht 15 oder 10.
4: Kommt natürlich auf den Ofentyp drauf an.
3: Aha.
4: Da muss man einfach sich reinfuchsen.
3: Bei mir vielleicht 10 dann, weil ich habe so einen schnellen Ofen.
4: Bei dem Backofen auf jeden Fall 13.
3: So.
4: Paprika ist unbedingt wichtig bei dem

0: Mal so schnell geht es. Bisschen Pfeffer dran. Und das verleiht dem Gericht eine schöne, frische Note.
1: Mhm. Du hast ja viel mehr als nur Salz und Pfeffer dabei. Welche Gewürze müssen da unbedingt rein?
0: Das ist eine gute Überleitung. Ich habe hier Kümmel gemahlen. Ganz wichtig, wenn du Kohl verwendest, immer mit Kümmel arbeiten. Passt super und ist schön bekömmlich. Ein bisschen hochschalten hier, dass wir es auch weich kriegen. Dann habe ich hier gemahlene Chili und geräucherte Paprika. Und die geräucherte Paprika ist ganz wichtig, dann kriegst du so eine leicht fleischige Note. Mhm. Und das schmeckt dann richtig spannend, wenn du so einen schönen Räuchergeschmack hast.
1: Also der Wirsing bringt ja so schon allein, ne? so ein richtiges Aroma mit sich. Aber ich glaube, ohne die Gewürze wäre es ein bisschen platt, oder?
0: Es wäre, ich will nicht sagen langweilig, aber sehr gleichförmig.
1: Ja.
0: Und meine Gerichte sind immer, die strotzen richtig vor interessanten Aromen, vor Spannung. Du bestellst ein Gericht und isst es dann und denkst, ich habe es mir ganz anders vorgestellt. Mhm. Und das erreichst du mit Gewürzen relativ leicht und sehr spannend. Mhm. Das wird die Füllung. Jetzt machen wir ein bisschen von dem Paprikasalat mit rein. Der Rest kommt oben drauf. Dann haben wir noch ein Gewürz, was ich sehr gern verwende, ist Senf, Senfsaat. Die habe ich mit viel Wasser weich gekocht.
1: Ja.
0: Dadurch entziehen, durch das Kochen entziehen sich die Bitterstoffe. Und du hast eine schöne Haptik. Du beißt drauf, gibt eine tolle Konsistenz und ein schönes Aroma. Das kommt in die Masse. Wie gesagt, die habe ich abgeschmeckt. Salz, Pfeffer ist dabei, Limettenabrieb, Chili ist dabei, geräucherte Paprika, ganz wichtig, und Kümmel. Ich habe hier die weich gekochten Blätter, die äußeren schönen Blätter. Dann zeige ich dir noch einen Trick, ganz wichtig. Hier habe ich extra so einen dicken Strunk dran gelassen. Der muss auf jeden Fall weg, sonst kannst du nicht gut rollen. So. Und jetzt kannst du es richtig schön anpressen. Das ist eben wichtig, was ich vorher gesagt habe. Die Blätter müssen ordentlich weich sein, weil wir nachher im Ofen nur 30 Minuten garen.
1: Ja.
0: Und werden dann nicht wirklich weich. Richtig gut zusammenpressen. Und wenn du exakt und genau arbeitest und die aneinander lehnst, musst du sie nicht binden oder keine Zahnschau reinmachen. Die halten perfekt. Und hier ist was ganz Spannendes. Sauerkraut kennt man jeder. Es fermentiert ja aus dem Glas oder aus der Dose. Mhm. Vielen ist es zu sauer, zu heftig. Und um die Säure rauszubekommen, frittiere ich das hier. Mit Pflanzenfett bei 160 Grad, ganz langsam. Und hast hier so ein tolles Ergebnis. Ist richtig knusprig.
1: So habe ich das noch nie gesehen, Sauerkraut in dieser Form. Ich bin sehr gespannt drauf.
0: Das ist wirklich toll knusprig.
1: Da sind unsere Wirsing Wickel.
0: Und da ist ein tolles Kraut-Röstaroma und null Säure. Mhm. So, das sind unsere wunderschönen Wickel. Noch ein bisschen abglänzen hier.
1: Noch mal Butter drauf.
0: Noch ein bisschen Butter drauf. So. Können wir die vorsichtig umsetzen. So. Und du siehst, die äußeren Blätter sind leicht knusprig. Mhm. Also ein ganz tolles Aroma. Hier habe ich eben den Paprika-Majoran-Salat.
1: Das gibst du einfach ein bisschen oben drauf.
0: Dann kommt das Sauerkraut, das schöne Frittierte. Kommt einfach so oben drauf als toller Crunch-Effekt.
1: Darauf bin ich sehr gespannt.
0: Und hat ein ganz tolles, spezielles Aroma. Mhm. Und spannend darf natürlich nicht fehlen. Du siehst, wir haben nicht eine klassische geschmorte Kohlroulade mit Schmorsoße, sondern wirklich eine frische Geschichte heute.
1: Sieht toll aus.
2: Jetzt noch eine Idee für alle, die sagen, puh, so ein ganzer Grünkohl oder so ein ganzer Wirsing, das ist mir einfach zu viel. Dann gucken Sie doch mal beim nächsten Einkauf nach solchen Kohlröschen oder neudeutsch Flower Sprouts. Das ist eine Mischung zwischen Grünkohl und Rosenkohl. Das heißt, die haben das Nussige vom Grünkohl und die Süße von den Rosenkühlchen. Die stecken voller Vitamine. Zumal, wenn sie so zubereitet werden, wie Jacqueline Amel-Falla das jetzt zeigt. Basti, kannst nämlich kaum glauben, dass Winter auf dem Teller richtig bunt sein kann.
3: Wir haben diesen tollen Teller für Sie. Schauen Sie mal, wie das aussieht. Da sind auch sämtliche Vitamine drin, die wir gerade brauchen. Es wird einen Salat von Kohlröschen geben mit Zitrusfrüchten und auch mit Fleisch.
4: Richtig, mit ein bisschen Hähnchenbrust dabei.
3: Ja.
4: Geht aber auch ohne Hähnchenbrust.
3: Geht aber auch mit.
4: Geht aber auch mit. So, hier kocht schon Wasser. Ich mache ordentlich Salz rein. Und hier sind meine Kohlröschen. Flower Sprouts sagt man auch oft, aber Kohlröschen finde ich auch der bessere Name. Es passt. Mhm. So, die werde ich jetzt mal blanchieren. Einen Teil lasse ich roh und tue die einfach roh in den Salat.
3: Für den Knack?
4: Für den Knack. Ja. Und für die Frische nochmal so. So, während die hier blanchieren, mache ich die Vinaigrette. Weil ich finde das immer ganz schön bei diesen ganzen Kohlsalaten, wenn das noch warm in die Vinaigrette kommt, weil Kohl ja wirklich so fest ist von der ganzen Struktur her. Und damit die Vinaigrette nicht oben drauf liegt oder die Salatsoße, sondern auch ein bisschen reinzieht, das ist schön, wenn die warm sind. Also
3: direkt aus dem Topf dann in das Dressing.
4: Genau, ich habe hier Senf, ich mache natürlich auch noch mal ein bisschen Salz wieder dazu und dann habe ich Anis. Ich finde, Anis bringt den Kohl immer so ein bisschen in die Eleganz, das, dann leuchtet das so ein bisschen mehr vom Geschmack. Deswegen Anis, so. Man kann den selber mörsern, dann ist er ein bisschen gröber. Es gibt, oder es gibt ihn auch gemahlen zu kaufen, wie wir ihn hier haben. Dann der Essig, einfach ein heller Balsamico. Bei diesen Salatsoßen ganz generell nicht ganz so viel Essig. Jetzt, und was sagt man immer? Essig wie ein Bettler, Öl wie ein König. Das, ja, das ist so die Eselsbrücke. Und dann das Öl langsam reinlaufen lassen, damit, siehst du, das
3: du nimmt
4: das
3: auch. Du machst es auch echt so frei Schnauze und guckst dann letztendlich nach der Konsistenz.
4: Nach der Konsistenz sowieso und nach dem Geschmack.
3: Ja.
4: So, noch ein bisschen Öl.
3: Woran siehst du das jetzt oder merkst du das?
4: Na, weil das wahrscheinlich gefühlt die 151.057. Salatsoße ist, kann ich das so. Aber im Prinzip wirklich, würde man sagen, ein Zehntel Essig ungefähr. Okay. Gewürze nach Belieben. Und man lässt das Öl so langsam einlaufen, dass eben dass der Essig oder der Senf ist ja der Emulgator, dass das Ganze noch aufnehmen kann. Mhm. Dass sich nicht trennt, sondern wie hier so eine konsistente Soße ergibt.
3: Ja, die sind dann zwei Minütchen oder so im Wasser so und ungefähr, dann direkt da rein.
4: So. Und das werde ich jetzt einmal, das tue ich hier hin, das mische ich jetzt einmal durch und lasse es ziehen. Die rohen, da ist das egal, die tue ich nachher zu. So, jetzt baden sie so ein bisschen in der Vinaigrette und kriegen eben auch Geschmack.
3: Das sieht jetzt schon so gesund aus.
4: Aber auch lecker.
3: Ja, auch lecker.
4: Guck mal, das sieht toll aus, oder? Mhm. Dafür habe ich alle möglichen Zitrusfrüchte. Jetzt ist ja die Zeit der Zitrusfrüchte. Die viele Zitrusfrüchte kommen aus Süditalien und da ist es jetzt in der Nacht relativ kalt und tagsüber aber schon richtig sonnig und warm. Mhm. Und dadurch kriegen die so einen ganz tollen Geschmack. Ich habe hier die Schale abgenommen. Man sieht es so, dass das Weiße alles weg ist. Mhm. Und schneide dann zwischen diesen weißen Schalendingern das raus. So. Und mache mir diese Filets. Wenn ich schon eine Bio-Zitrusfrucht in die Finger kriege, wie ich das jetzt hier auch habe, dann nutze ich die Schale auch. Mhm. Also entweder reibe ich die einfach mit der Reibe ab und mache das über meinen Salat noch, oder ich schäle die Schale so ganz dünn runter und dann so, schneide ich sie in Streifen und blanchiere sie. Zeige ich nachher nochmal. Ich habe hier im Topf, genau. Ja. Und
3: schon so
4: die Schale auf jeden
3: drin.
4: Fall mitnutzen. Und wenn man keine Zeit hat, abschälen und einfach trocknen. Ja. Dann kann man die später auch noch benutzen. Kann man zermahlen.
3: Und dann einfach mit zu dem Salat dazu.
4: Also ich habe eine Orange, ich habe eine Grapefruit, das ist die rote. Die kann man genau ähnlich benutzen. Und dann habe ich hier eine Pomelo. Die Pomelo, ich schneide die mal an. Kennst du Pomelos?
3: Ich kenne sie, ich koche nie damit, aber ich finde zum Knabbern ist die
4: ja, so zum Snacken ist die super, ne? Finde ich auch. Die ist ein bisschen wehrhafter als die anderen. Ich schneide die einfach immer auf und hier sieht man das, diese weißen Schalen sind auch deutlich fester als bei den anderen Zitrusfrüchten. So, und dann kann man das so poolen. Also warm finde ich sie auch nicht besonders lecker, muss ich sagen. Also entweder wirklich als Obst. Wenn man eine aufschneidet, hat man echt Obst für zwei Tage oder für zwei Personen an einem Tag. Aber die passen im Salat, sind die super, weil die auch ein bisschen festere Konsistenz haben.
3: Also bringen eine wahnsinnige Frische natürlich rein.
4: Genau.
3: Ja.
4: Und auch die Vitamine, wo wir das Gefühl haben, wir brauchen jetzt echt ein paar Vitamine. Und ich habe dir ja noch eine Hähnchenbrust versprochen, ne? So.
3: Ja.
4: Die ist hier. Da mache ich einfach ein bisschen Salz drauf. Da ist mein Salz. So.
3: Also du sagst, das geht auch ohne.
4: Ja.
3: Aber ja.
4: Ja, das geht. Aber es kann auch mit.
3: Ja.
4: Je nach Wunsch.
3: Das haben wir ja schon diskutiert.
4: So, ich brate die von beiden Seiten goldbraun an. Und dann kann man sie entweder in den Ofen tun. Da ist die Gefahr geringer, dass sie zu trocken wird. Aber wir sind ja immer noch im Energiesparmodus überall. Und dann kann man sie sozusagen seinen Backofen selber machen. Indem sie, wenn sie angebraten ist, stellt man das, den Ofen runter auf ganz kleine Hitze und macht diesen Deckel drauf. Und dann entsteht ja auch so ein warmer Garraum da drin. Und das machen wir jetzt einfach.
3: So, und letztendlich, das war der ganze Zauber, ne?
4: Man muss auch beim Anrichten gar nicht groß aufpassen. Ich finde, das Gericht lebt von seiner natürlichen Schönheit. Es ist wirklich so schön. Hier habe ich diese ganzen Früchte. Die gebe ich auch einfach hier wild mal drüber. Bei den bei dem Kohl oder den Kohlröschen habe ich das ja halb und halb gemacht, also halb gekocht und halb eben roh. Da habe ich es aber durchgeschnitten in der Mitte, damit man nicht so große Dinge hat. So, noch ein bisschen Orange. Dann hatte ich ja gesagt, Biofrüchte und Schale. Ne? Also wenn man Biofrüchte hat, dann sollte man die Schale nicht verschwenden, weil da ist so viel Geschmack drin. Ja. Ich habe die jetzt fein geschnitten und einfach gekocht, tue ich auch drüber.
3: In ein bisschen Öl oder nimmst du
4: einfach in Wasser.
3: Einfach in Wasser?
4: Einfach in Wasser. Mhm. So, ich mache das sogar zweimal und tue, oder dreimal und mache das erste Wasser weg, dann sind die nicht bitter. Dann sind die Bitterstoffe ein bisschen raus. Ja. So, und hier ist unsere Hühnerbrust. Die schneide ich auch noch einfach auf und lege die dazwischen. So, einfach dazwischen packen. Wie gehabt, der Teller hat eine natürliche Schönheit, da muss man gar nicht viel machen.
3: Es ist knallbunt, es ist frisch, es sieht nach Frühling aus. Du hast mich.
4: Ah nee, ich finde, das sieht sogar nach Winter aus. Das Schöne am Winter. Ja, da ist das Schöne am Winter dran.
2: Tja, und wie schmeckt Ihnen Kraut am besten? Viele sagen ja, wenn da Röstaromen dran sind, wenn es so richtig gut gebraten wird. Klaro, dass wir auch für diese Feinschmecker ein schönes Rezept haben. Christian Henz und Holger Wienpaar kochen und feiern jetzt das Bayerisch Kraut. Christian lebt im bayerischen Oberallgäu und weiß natürlich, wie Bayerisch Kraut besonders fein wird.
5: Wir können uns voll konzentrieren auf echt einen tollen Klassiker, der bei uns beiden, wir haben es schon gesagt, Kindheitserinnerungen weckt. Da sehen wir das Schweinekotelett mit Bayerisch Kraut.
6: Geil. Also ich finde es ja sowas von lecker. Und früher, also als ich noch klein war, war das ja auch so ein Sonntagsessen. So.
5: Absolut.
6: Hat Papa hier Kotelett gemacht. Sehr genial. Und zu dem Kotelett gibt es ein tolles Kraut, das ganz besonders zubereitet wird. Und zwar kein Sauerkraut, ja, weich gekocht, sondern modern, würde ich mal sagen.
5: Ist das ein bisschen die bayerische Alternative zum Sauerkraut?
6: Ja, würde ich sagen. Also ein karamellisiertes Kraut heißt Bayerisch Kraut. Ja. Da gibt es mannigfaltige Zubereitungsarten. Ich mache das mal ganz einfach. Butterschmalz. Ich liebe Butterschmalz.
5: Gerne.

0: eben schön Farbe bekommt und die Süße ein bisschen verliert und es entsteht dann so ein feiner Karamellgeschmack.
1: Aber wieder dieses, wie hast du es mir vorher gesagt, Yin und Yang, süß und sauer, dieses Spiel.
0: Hast du gut aufgepasst.
1: Ja, ja.
0: Yin und Yang,
1: das ist
0: genau.
1: Natürlich,
0: also, wenn in so ein Gericht was Süßes reinkommt, braucht man auch so ein bisschen Pendant. Dazu kommen wir aber gleich noch. Weißkohl, extrem gesund, wahnsinnig viel Vitamin C, tolles Gemüse. Und das muss man auch gar nicht so klein schneiden. Ich habe das immer so ein bisschen rustikal geschnitten. Und jetzt

0: So, und das lässt man jetzt ein bisschen brutzeln.
1: Das ist eigentlich schön schnell gemacht. Typische Heimatküche, Brühe drauf.
0: Genau, ein bisschen Brühe drauf. Na komm.
1: Und was für einen Apfel hast du reingemacht? Du hast Kochapfel gesagt, der Bratapfel, der klassische?
0: Ein Bosskopf wäre vielleicht gut, aber so ein Bratapfel an sich, also ein Apfel, der weich wird. Du könntest, wenn du möchtest, auch sehr gut etwas Apfelmus dazugeben.
1: Falls ich zufällig keinen Apfel zu Hause haben sollte.
0: Genau, hab einen Apfelmus zu Hause. So, das, Ladies and Gentlemen. Boah, also ich finde es schon wirklich sehr genial. Ein gutes Kotelett hier schon mit dem Fettrand. Kann ein Schweinekotelett sein oder eben auch ein Kalbskotelett. Ich finde aber Schweinekotelett in guter Qualität ist auf jeden Fall mehr als eine Reise wert. Salz und Pfeffer dazu.
1: Und der Brocken bleibt auch genauso dick. Ne? Der wird nicht platt gehauen, wie ein Schnitzel.
0: Da wird überhaupt nichts platt gehauen. Man lässt das so. Und jetzt kommt das ganz Wichtige. Also das Kotelett in Form bringen und dann wird das paniert.
1: Die berühmte Panierstraße ist bereitet mit Mehl am Anfang.
0: Ja, das Mehl abklopfen, in aufgeklepperten, oder ich mache das immer so, ich püriere das mit dem Pürierstab, das Ei, dann hält es nämlich sehr gut an dem Kotelett. Und jetzt, was ich wirklich empfehlen würde, im Normalfall ist es normales Paniermehl. Ja, Midepower, Paniermehl. Ich habe aber ein asiatisches Paniermehl, also das sogenannte Panko-Mehl. Panko, denk an den Stadtteil von Berlin.
1: Ich wollte gerade sagen, Panko kenne ich aus Berlin. Ja. Aber was ist der Vorteil von dem Panko-Mehl?
0: Holger,
1: für dich?
0: Panko ist unfassbar crunchy, lecker. Ich mache zu Hause oder Restaurant oder Kochschule in allen Bereichen das Schnitzel nur mit diesem asiatischen Paniermehl. Das ist echt gut. Und du wirst es sehen, es knuspert dann so schön und es bekommt eine tolle Farbe.
1: Von beiden Seiten wie lang?
0: Oh, ich würde mal sagen, so mindestens 5 Minuten. Ja, so ein Kotelett muss langsam braten, dass es eben auch durch wird. Das wollen wir ja nicht irgendwie medium gebraten, sondern es muss durch sein. Und dann schmilzt das Fett schön und es ist, ja, wie gesagt, Heimatküche.
1: Was ich sehr, sehr lustig finde übrigens, du hast mir das vor der Sendung, kurz davor, hast du mir gesagt, wie du weißt, das ist die richtige Temperatur in der Bratpfanne.
0: Oh ja.
1: Sag mal, wie machst du es?
0: Nee, also Köche
1: das fühlen, Handschuhe, das, ja.
0: Dann kannst du nicht fühlen und deswegen mache ich immer so.
1: Ist es heiß genug?
0: Es ist heiß genug. Holger, zu dem Bayerisch-Kraut, so mache ich das, gebe ich ein Löffelchen Aprikosenkonfitüre dazu. Mhm. Das ist wirklich sehr genial und vielleicht, wenn man hätte, ja, etwas Majoran. Ja.
1: Aber die Marmelade ist

0: Da geht es dem Gemüse genau wie mir.
1: Ja, also Gemüse ist einfach...
0: Jetzt die Zitrone. Viele sagen ja so hier, so als Garnitur Zitrone reicht. Nee, die ist schon auch für den Geschmack.
1: Ein bisschen Abrieb, ja, in das Butterschmalz rein.

0: essen. Sollte man kein Fleisch mögen, wäre das gut. So, obendrauf das Kotelett.
1: Super.
0: Große Portion.
1: Große Portion
0: Kotelett. Das ist für dich. Ein bisschen was von dieser Zitronenbutter drüber. Und last but not least, das war
1: die Zitrone, wie gesagt. Und die wird auch dann ein bisschen ausgedrückt, ne?
0: Die wird ein bisschen ausgedrückt.
1: Ja.
0: So.
1: Das sieht gut aus.
0: Das Auge noch.
1: Bisschen grün.
2: Tja, Christian hat Kümmel reingemacht in sein Bayerischkraut. Das schmeckt gut und das tut gut. Denn machen wir uns nichts vor, so Kraut ist doch eine Herausforderung für unser Gedärm. Also wenn es passt, Kümmel oder Anis dazu kochen oder danach einen Tee draus trinken. Fenchel tut auch gut. Denn keinen Kohl zu essen, das ist doch auch keine Alternative, oder? Zum Abschluss gibt es jetzt noch einen Auflauf. So ein richtiges Wohlfühlessen. Fleisch kann dazu kommen. Muss aber nicht.
3: Wir bekommen heute einen Auflauf im Rosenkohl. Rainer Klutsch ist bei uns. Dazu gibt es einen Kasseler. Und da bist du auch schon bei dem Stück Fleisch.
4: Genau. Also wir haben hier einen Kasseler. Das ist ja eine gebeizte Form von Schweinefleisch. Die gibt es in dreierlei Varianten. Wir haben hier den Rücken. Den gibt es dann von der Hochrippe mit Knochen. Und aus dem Nackenbereich. Ja. Mhm. Und wir haben hier das Fleisch vom Rücken, dass wir sagen, okay, wenig Fasern, wenig Fett, braucht wenig Zeit im Backofen, weil wir wollen es an sich ja nur, dass es heiß ist und schön zart ist. Und
3: das heißt, wenn man Kasseler zubereitet, sollte man diese Info haben?
4: Auf jeden Fall, weil dass es dreierlei Varianten gibt. Okay. Mhm. Weil wir werden den jetzt nur bei 150 Grad, bei 20 Minuten circa warm halten.
3: Soll ich das wegtun?
4: Ich muss noch ein bisschen Flüssigkeit dazugeben, damit er uns nicht zu trocken ist. Und jetzt kannst du ihn in den Backofen tun. Und da ist es nämlich, wenn wir jetzt dann zum Beispiel einen Kassler von der Hochrippe haben, da haben wir ja ein Stück Knochen dran. Den können wir anbraten auf beiden Seiten und dann in den Backofen. Da brauchen wir auch diese 40 Minuten, weil wir Sehnen und Fett haben.
3: Okay, ja?
4: So, so viel zum Kassler. Also der braucht 20 Minuten jetzt bei 150 Grad. Und jetzt können wir auch zu unserem Rosenkohlauflauf mit Kartoffeln gehen. Das heißt, wir haben hier schon Rosenkohl vorbereitet, den haben wir blanchiert und man sieht eigentlich, hier ist eine ganz tolle Qualität, das ist schön hell innen drin und sehr kompakt. Ja. Und dadurch, dass wir den vorblanchiert haben, passen wir den genau der Schnittgröße unserer Kartoffel oder Schnittdicke unserer Kartoffel.
3: Zum Blanchieren habe ich noch eine Frage. Wie lange machst du das alles? Also kommt das nur kurz ins heiße Wasser? Dann muss es ja irgendwie abgeschreckt werden, oder?
4: Ja, also am besten in Salzwasser blanchieren. So circa 4-5 Minuten. Hängt auch immer von der Größe und von der Dichte vom Rosenkohl ab. Und dann nimmt man raus und schreckt es auch mit Salzwasser in der Regel ab. Also in Salzwasser abschrecken.
3: Und macht man das auch wegen der Farbe? Weil dein Rosenkohl, also von der Entfernung sieht das so aus, als hättest du den gar nicht blanchiert. Ne? Der ist kein bisschen gräulich geworden.
4: Wenn der jetzt einfach nur gedämpft werden oder blanchiert werden würde, ohne dass er abgeschreckt wird, verliert er die Farbe, wird er grau. Mhm. Ja? Und wir wollen ja eigentlich ein schönes Gericht haben. Passt ja gelb und grün wunderbar.
3: Unbedingt.
4: Ja. Und wir haben ganz relativ wenig Zutaten hier. Also das heißt, wir haben an sich nur den Rosenkohl, eine Royale und die Kartoffeln. Aber das kommt nicht da rein.
3: Was machst du, die Zwiebeln erstmal?
4: Die Zwiebeln, ja.

0: Auf jeden Fall, klar, es schmeckt vollmundiger, schmeckt voller. Also wir haben ja auch diesen karamellisierten Zucker von der Zwiebel. Und es macht einfach ein Gesamtbild vom Geschmack her wesentlich besser.
1: Passt doch gut, weil es wird jetzt immer kälter draußen. Richtig knackig kalt war es heute.
0: Ja, das hat so die, also wir haben ja immer die kälteste Jahreszeit, ist ja immer Januar, Februar. Nicht der Dezember, wie man es sich immer gern wünschen würde zu Weihnachten, sondern ja, ist tatsächlich der Februar. Der
1: also es ist jetzt genau die Zeit für deftige Gerichte. Absolut. Bereitest du den immer so zu? Also man kann den auch anders zubereiten, ne?
0: Rosenkohl kann man vielfältig verwenden. Also ja, ich mache ihn auch gern als Beilagengemüse so, dass ich sage, ich schäle ihn komplett, dann hat man nur die Blätter.
1: Ja.
0: Und dann kann man die nämlich roh verarbeiten in der Pfanne, dass man sagt, okay, man gibt ein bisschen Butter, lässt die aufschäumen und schwenkt sie einfach nur durch. Dann ist der Rosenkohl auch innerhalb von 15 bis 20 Sekunden eigentlich an sich auch fertig, wenn er nachzieht. Ja?
1: Ich guck gerade mal, ob ich deine Zwiebel...
0: Ja, die können schon, alles gut.
1: Noch
0: alles
1: ein bisschen, gut. Okay.
0: Ja, ja.
1: So. Die machst du jetzt so richtig glasig, ne? Oder bis die Röster rum
0: so? Ja, wenn, so da, dass sie ein bisschen Farbe bekommen. Ja. So, schauen wir. Hier haben wir alles. Gut. Wunderbar. Und jetzt können wir auch gleich die Royale.

0: Royal machen.
1: Erzähl mir mal was zur Royal.
0: Royal.
1: Royal, was ist das?
0: Bestehend aus drei Komponenten. Das ist Milch, Sahne und Eier im Verhältnis. Ja, 2, 2, 1, sowas. Ja, also das hängt auch immer von der Größe vom Ei ab. Ja, also das ist, wenn man jetzt ein kleinere Eier hat, gibt man natürlich ein bisschen mehr Eier dazu. Das sind nicht drei, sondern vier. Mhm. Und die sorgt dafür, dass man wirklich einen cremigen Auflauf bekommt. Mhm. So.
1: Das ist wahrscheinlich so ein Allrounder, oder? In der Küche.
0: Ja, absolut.
1: Ich habe bislang noch nie Royal dazu gesagt, aber man macht das so intuitiv bei Aufläufen. Oder?
0: Klar. So, Salzen, Pfeffer.
1: Das richtige Mischverhältnis ist wahrscheinlich auch wichtig.
0: Ja, man kann eigentlich da relativ, also nicht so viel falsch machen. Also es darf nicht so eiig sein. Mhm. Und von dem her nimmt man da, man sieht es dann auch von der Farbe. Wenn es nicht zu gelb ist, dann ist es optimal.
1: Okay, ich glaube, dein Zwiebel, genau. Die Pfanne ist gut.
0: Jetzt verteilen wir die hier on top.
1: Und dann kommt das Ganze wie lange in den Ofen, sag mal?
0: Hängt auch immer wieder von der Auflaufform ab, aber wir geben das jetzt für circa 30 Minuten so in den Backofen rein.
1: Okay, die Royal drauf und du nimmst, lass mich raten, einen Bergkäse, weil du Bergkäse liebst. Das Fleisch wird jetzt auch noch aufgeschnitten, mhm, und dein Auflauf ist durch, ne?
0: Der ist fertig, auf jeden Fall. Der Stock jetzt noch ein bisschen angeschnitten, habe ich ihn schon. Zum Kassler, wenn der auf dem Rücken besteht, möchte ich ganz kurz sagen, dünn aufschneiden. Dann bleibt er eigentlich auch richtig schön zart auf, mhm, der Gabel, wenn man schneidet und im Mund. So. Und zu unserem Auflauf.
1: Was hast du da eigentlich für Kartoffeln geholt für deinen Auflauf?
0: Festkochende. Immer ganz wichtig, festkochende Kartoffeln für einen Auflauf nehmen, weil sonst wird es zu breiig. Ja? Mhm. Und da ist es dann auch entscheidend. Man sieht jetzt auch, schau mal.
1: Du hast die Scheiben aber auch ja wirklich
0: dünn geschnitten.
1: Sehr,
0: ja,
1: dünn geholt,
0: dann werden sie auch gleichmäßig fertig mit dem Kassler. Ja? Also schau mal, alles wirklich tipptopp.
1: Ja. Schön. Riecht auch richtig deftig. Mhm.
0: Können wir noch den zweiten Teller anrichten. Mhm. So.
1: Sag mal, du bist doch auch aus dem Schworbeländle. Und da sagt man doch immer nass, nass essen, also mit Soße. Wo ist denn die Soße?
0: Wir machen es ganz schwäbisch, pass mal auf. Wir haben ja hier Wasser, ein bisschen Bratensaft. Dann kannst du es noch ein bisschen saftiger machen. Geht schon.
1: So ein bisschen nass essen, ne? Ja. Sehr gut. Sieht sehr fein aus. Wie du versprochen hast, ohne groß Shishi, keine großen Gewürze, sondern wirklich das, was die Heimatküche hergibt.
0: Ein
1: wir
0: tolles
1: haben Rosenkohl.
0: Alltagsgericht.
1: Wir haben Rosenkohl, wir haben Kartoffeln und dazu, wer mag, Kassler.
2: Das war jetzt Auflauf, Salat, Pasta, Rohkost. Ich denke mal, Sie werden demnächst irgendeine der Kohlsorten in Ihrem Einkaufskorb haben. Er ist einfach unschlagbar vielseitig, unschlagbar günstig und unschlagbar gesund. Und was ich auch an ihm mag, man kann ihn gut ein paar Tage auf Vorrat lagern. Dann ist für alle Fälle was im Haus oder wenn man nicht jeden Tag Zeit und Lust hat, einkaufen zu gehen. In diesem Sinne, habt euch wohl mit Kohl.
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0: entspannt und gelassen. Ich bin entspannt und gelassen. Ich bin entspannt und gelassen.
1: Guten Tag, Herr.
0: Zweifel ausatmen. Oh, mit offenem Mund in den Brustkorb einatmen, die Luft schlürfen. Den Mund schließen. Und halten.

0: Frau von der Hohenfels.
1: Auf Wiedersehen, Herr.
0: Pretschke. Wir kriegen das schon hin. Tourette ist so verbreitet heutzutage. Hat mehr Menschen, als man denkt.
2: Wiedersehen.
0: So, Frau Miebach, ich bin dann auch mal... Herr Zunker, sehen wir uns nicht erst morgen?
3: Entschuldigung, aber er bat um eine zusätzliche Stunde. Und da dachte ich, hier 18 Uhr, Termin ist ja noch frei.
0: Ich muss heute früher weg.
3: Ach, schon wieder.
4: Wenn Sie keine Zeit für mich haben, dann...
0: Aber natürlich habe ich Zeit für Sie, Herr Zunker. Bitte.
4: Danke.

0: Hallo. Gute Entschuldigung.
1: Herr Britschke.
0: Nee. Ja, es tut mir wirklich sehr leid. Ich hatte noch einen Patienten. Ein ganz tragischer Fall. Den konnte ich natürlich nicht einfach nach Hause schicken.
2: Natürlich nicht.
0: Petra, ich konnte wirklich nicht damit rechnen, dass die Miebach dem Herrn Zunker heute noch einen extra Termin...
1: Das Wichtigste ist, Sie sind jetzt hier, oder?
0: Ja. Wenn ich vorab noch was sagen darf, Ihre Tipps letzte Woche, die fand ich äußerst hilfreich. Mehr Zuwendung zeigen, also noch mehr, auch im Haushalt.
2: Aber du kapierst es einfach nicht. Der kapiert es einfach nicht.
1: Bitte als Ich-Botschaft.
2: Ich wünsche mir, du würdest aufhören, mich mit deinen ständigen Ratschlägen zu ersticken.
0: Ich wollte einfach nur den Haushalt etwas sinniger organisieren.
2: Matthias, es ist nicht nur der Haushalt. Es ist unsere Ehe, es ist, wie wir unsere Kinder erziehen. Es ist, wie ich meinen Laden wieder in den Griff kriege.
0: Ich versuche einfach nur dafür zu sorgen, dass wir Probleme ausweichen, bevor sie uns aus der Bahn werfen.
2: Ach ja, und deswegen haben wir auch gar keine Probleme. In gar keiner Hinsicht. Was machen wir überhaupt hier?
0: Was willst du denn von mir? Soll ich mich weniger um die Kinder kümmern? Mit Jonas keine Atemübungen
2: machen?
0: Und Fee, du hast selbst gesagt, ich soll strenger mit ihr sein.
2: Ich kann das nicht mehr.
0: Musst du doch auch nicht. Wir kriegen das
3: schon. Ich wünsche mir
2: die Scheidung.
0: Auch das, ich kümmere. Aber wir machen noch Fortschritte, oder?
2: Sag mal, Matthias, glaubst du wirklich, dass uns das hier noch irgendwas bringt?
0: Es ist doch eine stinknormale Phase. Glaubst du, andere Paare haben keine Probleme?
2: Wir wollten aber nie werden wir andere Paare. Oder bist du glücklich damit? Ich meine, mit dem, was aus uns geworden ist. Frau Pretschke.
0: Peter, du kannst doch jetzt nicht gehen. Gib uns zumindest noch eine Chance.

0: Eine Zeit, in der Sie Ihrer Frau beweisen, dass Sie sie verstehen, dass Sie sich ändern können.
1: Und eine Zeit, in der Sie seine Bemühungen wertschätzen.
2: Wie lange?
3: Sechs Monate?
1: Ein Monat.
0: Zwei Wochen.
2: Eine.

0: Hi.
1: Hallo, Papa.
2: Hallo, Jonas. Wer ist das?
1: Weiß nicht. Hab gehört, er hat eine...
2: Ganz ruhig, tief in den Bauch atmen. Oh.
1: La.
2: Musik? Eine Band?
1: La.
2: Eine
1: Latexallergie. Hi.
2: Fee, ist dir eigentlich klar?
3: Was?
2: So, jetzt reicht's. Ich hab dich mehrfach gewarnt.
3: Freu dich doch. Irgendjemand muss doch Sex haben hier im Haus. Hallo, Mama.

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0: Das ist eine Überraschung, Alter. Was?
1: Das kann nicht sein. Das muss ein Traum sein. Das, aua!
2: Ich bin kein Traum.
3: Ich bin dein Bruder.
1: Das heißt also, du bist nach der Sturmflut auch adoptiert worden?
2: Mhm. Kinderloses Ehepaar aus dem Pott. Aber erstmal war ich über ein Jahr in einem Kinderheim im Bremerhaven.
1: Und ich muss ungefähr eine Woche in einem Heim in Kiel gewesen sein.
2: Aber, ach was, Kaffee. Bring uns mal einen Shampoos.
4: Wir haben Sekt.
2: Super.
1: Ja, aber nicht für mich. Ich
2: hör mal, zur Feier des Tages, Flasche.
1: Aber sag mal, wenn du gar nicht wusstest...
2: Tom? Hm?
1: Wenn du bisher gar nicht zu mir wusstest, wie hast du mich denn eigentlich gefunden?
2: Armer Hennemann. Schauspielkollege. Sein Sohn hat bei dir eine

0: Und?
1: Glücklich.
2: Nicht lächeln.
3: Was?
2: Das Gesicht muss auf einem Passfoto reglos bleiben wegen der biometrischen Erkennung. Ja, und?
1: Hauptsache, man sieht mehr drauf als auf den da. Ne? Ist das Kunst oder kann das weg?
2: Und? Entschuldigung. Okay. Foto und Vielfalt?
4: Miebach hier, Frau Pretschke?
5: Ja.
4: Also es geht mich ja nichts an, aber stimmt irgendwas nicht mit Ihrem Mann?
2: Bitte?
5: Ich hab gesagt, stimmt irgendwas nicht mit Ihrem Mann.
2: Ich hab Sie schon verstanden, ja.
5: Gut, denn er wirkt in letzter Zeit irgendwie so verändert. Und er macht jetzt auch zweimal
4: pro Woche früher Schluss, ohne mir zu sagen, warum. Also ich will ja nichts andeuten.
2: Frau Miebach, ich habe jetzt wirklich keine Zeit.
4: Aber heute ist er noch gar nicht in der Praxis gewesen.
5: Und auf seinem Handy meldet er sich auch nicht.
2: Was?
6: Das heißt also, deine Petra und du, ihr wollt euch scheiden lassen?
7: Was? Nein! Ich liebe Petra und ich liebe meine Familie. Ich würde alles tun, damit wir zusammenbleiben.
6: Aber?
7: Nichts aber.
6: Ja, komm schon.
7: In letzter Zeit, da kann ich in ihren Augen nichts richtig machen.
6: Aha. Und wie ist der Sex?
7: Also das ist nichts, worüber ich mit dir... Also,
6: was macht sie denn so? Beruflich.
7: Ach so, Fotos. Richtig gute sogar. Aber nicht jeder Künstler kann Karriere machen.
6: Stimmt.
7: Deswegen hat sie noch so einen kleinen Fotoladen. Aber da muss sie halt auch all die anderen Sachen machen. Fotokopien, Passfotos. Aber das rechnet sich auch nicht.
6: Vielleicht müsst ihr zwei einfach mal ausspannen. Ein bisschen Urlaub machen.
7: Und wer zahlt da meine Rechnung? Wer macht da meine Arbeit?
6: Vergiss doch mal diesen ganzen Mist.
7: Ja, das sagt sich so einfach. Also manchmal, da wünschte ich mir wirklich, ihr könnt mich zweiteilen. Dann würde sich die eine Hälfte um mein Privatleben kümmern und die andere um meine Patienten. Oh Gott, meine Patienten.
6: Aber genauso können wir es doch machen.
8: Fräulein, zahlen!
6: Das will keinen Schwanz merken. Ich mach deinen Job und du reparierst dein Privatleben.
7: Ich mein's ernst.
6: Also, hör mal, du bist Schauspieler.
7: Eben. Klassisch ausgebildet. Jahrelange Sprecherziehung. Improvisationsprofi.
6: Deine Logopädie-Praxis, die wupp ich doch mit links.
7: Ah ja? Und was ist mit deinem Theater?
6: Ist gerade Spielpause. Ich wollte sowieso ein paar Tage in der Stadt bleiben.
7: Aber kannst du das hier auslegen? Ich muss mein Geld irgendwie im Auto liegen gelassen haben.
8: Ich lade dich natürlich ein. Zahlen!
6: Du, wenn es dir lieber ist, dann kannst du mich auch bezahlen, so wie eine Vertretung.
7: Jetzt hör doch mal auf, das ist doch wirklich Unsinn.
6: Tja, überleg's dir. Wenn deine Familie mich erst kennengelernt hat, dann können wir das Ganze natürlich vergessen.
7: Kennengelernt? Oh Gott. Weißt du, also im Augenblick, also Petra und ich, wir haben uns noch diese Woche gegeben, um herauszufinden, ob wir noch, also ob das zwischen uns noch funktioniert, weißt du? Mehr habe ich leider nicht.
6: Tja, wenn ich nicht für euch pennen kann, dann muss ich mir natürlich irgendwo eine Pension schießen. Kannst du irgendwas Billiges empfehlen?
7: Ja, natürlich. Und ich zahle das selbstverständlich. Ja, ich muss nur kurz bei meiner Sekretärin ein bisschen Geld leihen. Ich bin gleich wieder da.

0: Scheiße.
1: Sind Sie?
2: Ich brauche.
1: Ich habe mir schon richtig Sorgen gemacht.
2: Ich brauche dringend ein bisschen Bargeld. Haben Sie mal so 200-300 Euro?
3: Was ist denn los? Die Lieber hat mir richtig Angst gemacht. Was machst du hier im Auto? Was hast du überhaupt an?
2: Oh,
3: Wo ist denn deine Brille?
2: Nee, nee, nee.

0: Oh.
1: Entschuldigung.
0: Hast du getrunken? Du weißt doch, dass du nichts verträgst. Ach Mensch, Matthias, das bringt doch nichts.
1: Mir war halt danach. Pesra.
0: Oh,
1: aber
0: nee, komm, bitte. Ich bring dich jetzt nach Hause, dann legst du dich aufs Sofa, ich stell den Eimer daneben.
1: Moment mal.
0: Der Biber sag ich Bescheid, sobald wir zu Hause sind.
1: Aber der Materie.
0: Keine Angst, ich sag dir, du hast Magen-Darm.
2: Pesra. Vorsicht.

0: Ich weiß, eine Woche als Ultimatum ist verdammt kurz. Und ich kann mir auch nicht vorstellen, dass wir es schaffen, uns so schnell zu ver...
1: Das Leben kann sich manchmal innerhalb von Sekunden verändern. Und so eine Woche hat verdammt viele Sekunden.
0: Wie viel hast du denn getrunken?

0: hätte echt nicht gedacht, dass sich die Situation so fertig macht.
1: Ich liebe dich. Und ich liebe meine Familie. Ich würde alles tun, damit wir zusammenbleiben.
0: Ja. Meld dich, wenn was ist. Ich bleib da und lass den Laden noch zu.
1: Petra!
0: Aha, ich ruf dir Miebach jetzt an. Hallo, Frau Miebach-Pretschke. Ich wollte Ihnen nur Bescheid geben, dass mein Mann heute nicht kommt. Die Praxis muss zubleiben heute. Ja? Nein, der hat sich irgendwas eingefangen. Der kann heute.
2: Ja, ich denke morgen. Ja, ja, Magen-Darm.
3: Hallo, Papa?
1: Hallo.
3: Ist die Praxis pleite?
1: Was?
3: Na, warum bist du sonst so früh hier?
1: Ich bin dein Vater.
3: Wo ist dein An...
1: Weißt du, ich fand die Klamotten einfach mal cool. Aber deine sind natürlich viel cooler.
3: Bist du etwa unheilbar krank oder sowas? Papa?
1: Ey, ich hab mich nie besser gefühlt als jetzt. Oh, ich hab ne tierische Kohldampf. Mal Pizza bestellen?
3: Pizza? Okay.
1: Ich nehme Capricciosa.
3: Die Capricciosa? Mit Schinken? Du?

0: Aber vorher muss ich auch noch für kleine Königstiger.
1: Kleine Königstiger?
2: Guten Tag, Herr Pretschke.
3: Guten Tag, Frau.
0: Äh.

0: Ja, was ist denn los? Ich war gerade mitten in der Sitzung.
1: Was zum Teufel sollte das? Steigst einfach bei meiner Frau ins Auto ein?
0: Jetzt mal runter mit dem Blutdruck, ja? Deine Petra hat mich einfach mitgezerrt.
1: Und warum hast du es ihr nicht sofort erklärt?
0: Warum hast du gerade nicht einfach geklingelt und es ihr erklärt? Eben, weil du meinen Vorschlag insgeheim auch ziemlich genial findest, ne?
1: Alter, jetzt mach ja mal keine Thermik, ja? Ich hab grad eine Spitzenperformance abgeliefert. Deine Familie hat überhaupt nichts gemerkt.
0: Trotzdem.
1: Hier, such dir irgendein Hotel. Jetzt warte mal. Wenn du in den Klamotten da jetzt wieder reingehst, dann ist die Kacke doch am Dampfen.
2: Matthias? Matthias?
1: Hey!
2: Matthias?
0: Ja. Hab die Brille gefunden. Die war die ganze Zeit in meiner Tasche.
2: Du bist rausgegangen, um deine Brille zu suchen.
0: Ja, ich wollte doch den Pizzaboten abpassen.
2: Ah ja. Ja, hast du denn genug Geld?
0: Natürlich. Deswegen bin ich ja rausgegangen.
3: Lecker. Immer viel zu lange nicht mehr gemacht.
2: Noch nie. Du sagst doch immer so ein ungesundes Zeug.
3: Wie sieht's aus? Wollen wir heute Abend noch eine DVD gucken?
4: Wie? Keine Konzentrationsübungen für Jonas?
3: Er hatte bestimmt einen anstrengenden Tag. Der musste alles ein bisschen relaxen verdient, oder?
2: Wer bist du? Was hast du mit meinem Vater gemacht?

0: Ich muss ja noch Hausaufgaben machen.
1: Seit wann machst denn du sowas?
2: Die will nur einen Typen an.
0: Jonas hat mal wieder voll den Durchblick. Lass das, du Spasti!
1: Hey.
0: Du bist eine Schlampe!
1: Jonas!
0: Penny! Hey!
3: Alle mal durchatmen.
1: Das war das letzte Mal, dass wir Pizza bestellt haben.
0: Ach, du findest es komisch.
4: Du bist eine Schlampe. Ohne zu stottern.
3: Das habe ich auch auf meinem.
4: Du, deswegen eben so von wegen Schlampe und so. Das geht natürlich nicht, ne?
2: Wenn die mich nach.

0: nachmacht.
1: Ist ja bloß deine Schwester, von der musst du dich doch nicht ärgern lassen.
0: Aber alle machen mich nach. Und deine blöden Übungen helfen auch nicht. Ich will auch nicht noch mehr davon. Ich will doch nur...
1: Hey, ganz ruhig. Ganz ruhig, okay? Dann lass mal diese blöden Übungen ab sofort weg. Lass uns lieber ein paar Zombies abknallen. Zeig mal, was du so drauf hast.

0: Vorsicht!
1: Ah, ja. Volltreffer. Sehr gut. F1 sind Raketen im Übrigen, ne? Hm? Ja, probier mal aus.

0: Jahr in diesem Haus tragen, werden so Konflikte anders aus. Schon gar nicht mit Beschimpfungen. Zumindest nicht so, dass man's hört.
1: Was meinst du damit?
0: Nichts, ich werde schlafen.

0: Ist das dein neues Lieblingslied?
1: Nein, das Lieblingslied. Ich will unbedingt mit ihm zusammenbleiben, wenn er mir so eine alberne Schnulze runterlädt. Ich mir das anhöre. Aber so läuft das nun mal nicht im wirklichen Leben, oder?
0: Schlaf gut, meine Große.
2: Alles easy. Nacht.
3: Nacht, Papa.
2: Der Junge ist sowas von verspannt. Dem muss man einfach mal erlauben, Kind zu sein.
0: Ah ja.
2: Was? Ich geh schon.
4: Was zum Teufel geht hier?
2: Psst. Am Theater kriege ich für so eine Vorstellung Szenenapplaus und Bravo-Rufe. Vertrau mir. Ich habe alles unter Kontrolle. Einen besseren Auftakt kannst du für deine Ultimatumswoche gar nicht kriegen.
5: Matthias? Wer ist denn da?
2: Niemand. Schellemännchen. Mhm. Improvisationsprofi. Ich muss wieder auf die Bühne. Damit eins klar ist, du schläfst neben meiner Frau. Mehr nicht.
4: Natürlich. Ich bin ja du.
2: Arschpratze, Glatzendödel, Sackgesicht! Kacksack.
0: Ich weiß genau, was hier läuft.
2: Ach, echt?
0: Aber so easy ist das nicht. Es reicht nicht mal, eben die Klamotten zu wechseln und den supercoolen Daddy zu spielen.
2: Weißt du, so ein Schubladendenken ist das Schlimmste. Warum bleiben wir nicht einfach offen und ermutigen uns gegenseitig, auch mal zu zeigen, was wir sonst noch zu bieten haben?
0: Moment, warst du nicht dafür, dass wir nur in der Therapie über unsere Probleme reden sollten?
2: Ach, so ein Quatsch.
0: Du, indem du mir bloß zustimmst, weißt du mir auch nur aus. Aber ich will wissen, was du wirklich denkst und fühlst. Nur so haben wir eine Chance, oder nicht? Mal ansehen. So viel zum Thema Ausweichen.
2: Ich kann dich ansehen.
0: Ja?
2: Ja, es ist nur...
0: Was?

0: Wenn du so vor mir sitzt, dann...
1: Als ob dich das noch interessieren könnte.
0: Kann es. Ich geh mal eben Zähne putzen. Ich bin entspannt und gelassen. Ich bin entspannt und gelassen.

0: gestern Nacht passiert?
1: Deine Frau ist ein echter Knaller.
0: Du hast doch nicht etwa...
2: Natürlich.
0: Nicht. Dürfte ja nicht aus der Rolle fallen. Gut, darüber musst du dir in Zukunft auch keine Sorgen mehr machen. Ich übernehme wieder.
2: Okidoki, dann therapiere ich deine Patienten.
0: Wie? Was?
2: Du willst nach dem Frühstück etwa wieder zur Arbeit?
0: Wieso nicht?
2: Wieso nicht?
0: Weil du heute mal beweisen kannst, dass dir deine Frau wichtiger ist, deshalb.
2: Natürlich ist Petra mir wichtig.
0: Wenn du Petra jetzt nicht zeigst, dass du es ernst meinst, wann dann?
2: Ja, was?
0: Kostümtausch. Hast du schon wieder nicht dran gedacht, was?
2: Doch, doch. Was ist das denn?
0: Oh, Jugendsünde. Und nicht meine einzige. Ach übrigens, ich habe gestern die Pizza bezahlt.
2: Ja.
0: Von meinem Geld.
2: Boah.
0: Du bist sowas von klein, nicht? Also so tanzt du keine Frau an. Was ist?
2: Du hast... Du hast ja gar keine Unterhose an.
0: Niemals. Ich brauche noch den Autoschlüssel. Du bist gestern schließlich in Petras Wagen hergekommen, schon vergessen? Ein guter Schauspieler muss auch immer auf seine Requisiten achten, klar?
2: Klar.
0: Oh Gott, wenn das aufliegt.
2: Vertrau mir.
0: Muss wahnsinnig sein. Sag mal, wo steht der Wagen überhaupt?
3: Guten Morgen, Herr Pretzschke.
0: Morgen, Frau.
4: Morgen, Papa.
5: Na, Alter, was geht ab?
4: Ich hab grad 10 Zombies abgeknallt.
5: Ich hab dir doch gesagt, dass... 10 Stück, Wahnsinn.
4: Ist das alles für uns?
5: Ja, bedien dich. Jonas, das ist reiner Zucker. Ja, was denn? Du sagst doch selber immer, dass die Kinder sich vernünftig ernähren sollen.
4: Ja, ich sage aber auch, das kann man nicht erzwingen, indem man sie ständig gängelt.
5: Wo bleibt sie denn? Fee, Frühstück!
6: Der Alltag wieder völlig auffrisst.
5: Fee!
6: Mal ganz kurz 5 Grad.
5: Der gleiche ist sie wieder so hektisch, dass sie nichts isst. Und dann kauft sie sich in der Schule einen Schokoriegel und dann hat sie wieder Magenschmerzen.
4: Du glaubst wirklich, das liegt am fehlenden Frühstück?
5: Hey, Lady, cooler Look.
7: Ich muss los.
5: Dann packe ich dir wenigstens noch was ein.
7: Ich habe keinen Hunger, tschö.
5: Und wie sieht's mit dir aus, Sportfreund? Vielleicht noch ein bisschen Rührei mit Schinken für starke Zombiejäger.
7: Dann bis später.
5: Warte, ich dachte, wir verbringen den Tag mal ganz spontan, so nur wir zwei.
7: Ich muss Jonas in die Schule bringen und dann in den Laden.
5: Ja, lass ihn doch heute einfach noch mal zu und stattdessen unternehmen wir einfach irgendwas Schönes.
7: Was ist mit deiner Praxis?
5: Ach, gibt wichtiger.

0: Was, oder? Komm schon, das hast du dir doch immer so gewünscht.
1: Ja, schon, aber du versuchst hier was zu erzwingen, was ich nicht...
0: Was ist denn nur los? Gestern Abend, da war doch noch alles so gut.
1: Ja, dachte ich auch.
0: Ja, was ist jetzt anders?
1: Du.

0: Morgen, Herr Pritschke.
1: Morgen.
0: Hoffe, es geht Ihnen heute besser als gestern.
1: Aber hallo, wie geht's Ihnen?
0: Danke.
1: Schicke Bluse. Ja, dann machen wir mal.

Ja, der Tom Singer hier. Ich wollte noch mal nachfragen wegen dem Vorsprechen, wann genau das heute stattfinden soll. Genau. Unter der Nummer bin ich den ganzen Tag zu erreichen. Okay. Danke. Tschüss.

0: süße Maus. Peng. Mach doch mal mit dieser Atemübung, die sind echt wichtig, die bringt's total.
1: Wem? Ihrem Konto?
0: Okidoki. Dann machen wir was anderes. Rollenspiel. Quatschen Sie einfach mal drauf los, was Ihnen gerade so durchs Hirn fliegt. Tun Sie so, als wären Sie...
1: Ich werd nicht meinen Namen tanzen. Oder so tun, als sei ich ein Huhn.
2: Pretschke?
0: Ja.
2: Da ist jemand am Telefon, der Sie sofort sprechen will.
0: Wer ist es denn?
2: Konnte ihn kaum verstehen wollen, ganz schlimmer Fall. Soll ich durchstellen?
0: Ja, unbedingt. Tut mir unendlich leid. Für heute müssen wir dann wohl Schluss machen. Tschüss. Guten Tag.
2: Hi.
0: Hallo. Die legst du da wieder zurück, ne?
3: Hast du denn so einen Stress?
0: Was genau hast du gestern Abend gemacht?
3: Nix Besonderes. Steht dir.
0: Ja. Irgendwas, irgendein Trick, den du...
3: Nein, da gibt's keinen Trick. Ich war einfach nur...
0: Du. Ja. Nur besser.
3: Naja. Besser als du ist ja jetzt auch nicht so...
0: Komm schon.
3: Streng dich mal an. Bisschen schauspielerisches Talent musst du auch abbekommen haben.
0: Warum kann ich bei meiner Familie gar nichts richtig machen? Wenn ich jetzt zurückgehe, werde ich sie verlieren. Und deshalb musst du wieder meine Rolle übernehmen.
3: Also, ich war ziemlich gut gestern, das muss man sagen. Aber mal eben deine Ehe retten,

0: Was ist? Glaubst du, du kriegst das nicht noch mal so hin wie gestern?
1: Doch. Aber auch das glaube ich schon.
0: Habe ich mir noch gedacht. Wir bleiben selbstverständlich die ganze Zeit in Kontakt und du erstattest mir haargenau Bericht über alles. Sag mir mal deine Handynummer. Ich habe kein Handy mehr. Ja, solltest du auch mal probieren. Immer erreichbar sein. Ich habe doch gar keine Zeit mehr fürs Wesentliche. Wir bleiben in Kontakt. Und wenn sich deine Familie an mich gewöhnt, dann muss ich wohl so werden wie du. Aber wenn ich das hier wirklich durchziehen soll, dann

0: Das ist ein absoluter Freundschaftspreis. Mache ich normalerweise nur für Off-Off-Theater und No-Budget-Produktionen. Ach so, und den Wagen. Den muss ich natürlich noch eine Weile behalten, damit Petra sich nicht wundert. Komm schon, damit ich aus diesen Klamotten rauskomme. Was soll das denn? Klopfen wir neuerdings nicht mehr an?
1: Als Sie vorhin weg waren, hat jemand angerufen für einen gewissen Tom Sänger. Ich habe zwar gesagt, es muss ein Irrtum sein, aber diese anstrengende Dame hat jetzt sogar noch einen Fax geschickt.
0: Anstrengende Dame?
1: Theater Roadshow GmbH. Es ging um ein Vorsprechen, das heute stattfinden soll. Wollen Sie das Fax mal sehen? Oder soll ich es weg tun?

0: Kunden sind in erster Linie Amerikaner.
1: So langsam könnten wir aber mal kommen.
2: Wenn du nicht mehr aushältst, dann nimm dir schon was.
1: Nein, wir warten.
2: Gut, wir warten.
1: Da sind sie!
3: Oh. Picknick.
4: Na, jetzt wird aber was gegessen.
1: Ja.
2: Okay.

0: Ja?
1: Pass mal auf, du hast da einen Fax bekommen wegen irgendeines Vorsprechens, das heute stattfinden soll.
0: Wann genau?
1: In einer halben Stunde. Aber Tom...
0: Okay, ich muss Schluss machen.
1: Moment mal, du kannst dich einfach abhauen, wenn es dir passt.
2: Wir haben eine Vereinbarung. Ich habe nicht bezahlt und du hast versprochen...
0: Du verstehst das nicht. Hier geht's um sicheres Engagement und langfristige Kohle. Wir reden später.
2: Aber Tom...
1: Wer weint denn da? Tom?
2: Was ist da los?
3: Guten Tag, Herr Pretschke.
0: Guten Tag, Frau.
2: Ist doch Fee. Warum weint sie?
0: Keine Ahnung.
1: Frag sie gefälligst,
2: was los ist. Tom, Tom.
0: Na, wie geht's?
1: Doch nicht so. Du musst dich um sie kümmern.
0: Mann, ich muss los. Ich habe in 30 Minuten...
2: Du tröstest
1: jetzt sofort meine Tochter und ich erledige das mit dem Vorsprechen.
0: Du?
2: Das bisschen
1: Text ablesen, das wupp ich doch mit links. Ich muss dringend weg.
4: Ja, aber... Ich hab doch gesagt, ich will allein sein.
0: Ja, weil ich schon mal hier bin, will ich auch wissen, was passiert ist.
1: Liebeskummer?
4: Ich brauch deine Hilfe nicht.
1: Okay.
4: Jetzt du gehst?
1: Ich weiß einfach nicht, was du von mir erwartest.
4: Das Gefühl kenne ich.

0: 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Wie heißt er denn?
1: René.
0: René. Schon ein Arschlochname.
2: Du lachst ja.
3: Nun komm schon.
2: Ja.
4: Wir dachten schon, du lässt uns sitzen.
2: Nee.
4: Siehst irgendwie anders aus, oder?
2: Ja, wieso?
4: Hattest du schon immer eine Brille? Oder ist der Anzug?
2: Lang kein Sport gemacht, was?
5: Oh. Arschloch.
2: Oh.
4: Gibt's ein Problem?
5: Nein, nein.
4: Ihr kennt euch, ja.
5: Oh. Ich dachte nur, ich würde ihn kennen.
4: Aber Leute, das ist doch super. Eure widersprüchlichen Gefühle müsst ihr unbedingt nutzen. Ja? Das bringt vielleicht eine total authentische Ebene rein. Ich würde sagen, vergessen wir mal den Text. Bietet mir einfach mal eine Info an, okay? Licht.

0: Hallo Mama, hast du einen schönen Tag?
1: Alles okay?
0: Ja, wieso denn nicht?
2: Hallo Schatz.
1: Was soll das denn?
2: Abendessen?
1: Fee, kann mich nicht erinnern, weil sie das letzte Mal so... so war.
3: Ihr Freund hat mit ihr Schluss gemacht.
1: Ach, und deshalb deckt sie freiwillig den Tisch. Bezahlst du sie dafür?
3: Quatsch. Ich habe mich einfach zu ihr gesetzt und dann haben wir uns ein bisschen unterhalten. Eigentlich habe ich ihr nur zugehört.
1: Ja, manchmal will man gar nicht mehr als das.

0: Typisch. Wenn es mal schwierig wird, haust du lieber ab.
1: Ja.
2: Trotzdem tust du ständig so, als hättest du alles im Griff. Immer schön alles bestimmen, immer der Alleinherrscher.
1: Du glaubst wirklich, du kennst mich, ne?
2: Ich kenne dich nur zu gut.
1: Nee. Du glaubst nur, mich zu kennen.
2: Ich habe dich viel zu lange ausgehalten. In jeder Hinsicht.
1: Und dabei hast du dir wunderbar zurechtgelegt, wer ich eigentlich bin. Dabei guckst du da schon seit Jahren nicht mehr richtig hin.
2: Oh. Was habe ich denn verpasst?
1: Keine Ahnung. Ich weiß ja selber kaum noch, wer ich bin. Die ganze Arbeit, der ganze Stress. Dabei versuche ich einfach nur, alles und alle zusammenzuhalten. Weil ich niemandem Angst machen will. Weil ich niemanden enttäuschen will. Schon gar nicht meine Familie. Schon gar nicht dich. Entschuldigung, das war...
3: Super. Super, Tom. Wirklich.
4: So.
3: Super.
4: Das ist immer so.

0: aus dir rauskommen kannst. Ganz neue Töne. Chapeau, mein Lieber.
1: Lief doch gut, oder?
2: Aua! Du bist so ein Schwein. Glaubst du wirklich, du kommst mit dieser Nummer bei mir durch, ja?
1: Aber ich wollte nicht zu nahe treten. Ich habe einfach nur ein bisschen improvisiert.
2: Hör doch auf. Mir kannst du nichts vorspielen. Wir haben schließlich mehr geteilt als nur mein Konto.
1: Ach so?
2: Ja, ja, keine Angst. Ich weiß, ich krieg mein Geld nicht mehr zurück. Aber es reicht ja wohl, dass du unser kleines Theater in den Ruin gewirtschaftet hast. Jetzt versau mir nicht auch noch diese Hauptrolle.
1: Aber der war doch begeistert.
2: Ja, von dir! Weil du so überzeugend das Opfer gegeben hast. Mann, ich kann nur hoffen, dass sie jemand anderen besetzen. 250 Vorstellungen Seite an Seite mit dir, das stehe ich nämlich nicht durch.
3: Später!

0: Ja, und wie geht's meiner Tochter?
1: Na, nur ein bisschen Liebeskummer.
0: Ist alles wieder gut?
1: Im Klaren.
0: Gott sei Dank.
1: So, aber jetzt zum Vorsprechen. Wie war ich?
0: Ey! Viele Grüße von Pola. Wie viel Geld schuldest du dieser Frau?
1: Investitionen sind immer riskant. Vor allem im Bereich Kunst. Und das wusste Pola von Anfang an.
0: Mann, bist du kaltschnäuzig. Ihr wart doch mal ein Liebespaar.
1: Ja, schon. Aber sie wusste immer alles besser. Wollte immer alles bestimmen.
0: Ach, so war das. Und deswegen habt ihr alles aufgegeben.
1: Aber du glaubst, ich krieg die Rolle? Fanden die mich so gut?
0: Nein, die fanden mich gut, weil ich nicht so war wie du.
1: Aber langsam wird mir klar, warum du wirklich hier bist.
0: Von wegen Bruderliebe. Du bist pleite. Und deine Karriere, na ja.
1: Bei dir geht's bestens, ne?
0: So, Schluss, aus, das war's. Wir beide fahren jetzt zu Petra und erklären ihr alles.
1: Tja. Du denkst, der Zeitpunkt ist richtig? Jetzt, wo Petra gerade wieder anfängt, mich bzw. dich zu mögen?
0: Dass du sie und die Kinder nur verarscht hast, wird sie dir bestimmt ganz schnell verzeihen. Und an Scheidung wird sie danach überhaupt nicht mehr denken.
1: Ne? Aber irgendwann muss ich sie doch sagen. Ja, wenn ihr beide soweit seid.
0: Aber je länger ich warte...
1: Rom ist auch nicht an einem Tag gebaut worden.
0: Erbaut?
1: Meine Familie und ich fahren morgen auf jeden Fall erstmal schön ins Grüne und machen ein Picknick.
0: Was? Völlig falsch. Das werden die Kinder nie mitmachen und ich hasse Picknicken.
1: Der neue Matthias findet das alles sehr romantisch.
2: Peace. Hast du wieder Frühstück gemacht?
0: Nee, Kaffee kannst du haben. Rufst du vorher mal deinen Bruder? Wir würden euch zwei gerne mal bequatschen, bevor Petra runterkommt.

0: Morgen.
1: Schatz. Ich hatte so einen fürchterlichen Albtraum. Ja!
0: Aua.
1: Was ist denn?
0: Also, es geht mich ja nichts an, aber ich erkenne die Warnzeichen und ich muss jetzt wirklich mal was sagen.
1: Warnzeichen?
0: Ja, Stimmungsschwankungen, Geldsorgen, Depressionen, Probleme in der Ehe.
1: Frau Miebach.
0: Keine Sorge, ich bin für Sie da. Ich wollte eigentlich schon eine Intervention starten, so mit Ihrer Frau und allen, die Sie kennen.
1: Nein.
0: Ach so? Gut, wenn Sie von sich aus bereit sind, etwas gegen Ihre Sexsucht zu tun. Ich kenne da ganz viele wunderbare...
1: Was?
0: Naja, es... Bei mir war es genauso. Es fing ganz harmlos an und plötzlich kam ich da einfach nicht mehr raus. Aber wenn man erstmal bereit ist, das Problem...
1: Sexsucht? Wie kommen Sie denn darauf? Ausgerechnet bei mir. Ich liebe meine Frau. Und ich würde alles dafür tun, dass wir zwei...
2: Hallo, ich würde gerne...
1: Beide...
0: Tom? Was, mit der auch?
1: Nein. Beziehungsweise, ganz kurz... Cola, wie um alles in der Welt hast du mich denn gefunden?
2: Hättest eben nicht die Nummer deiner Praxis beim Vorsprechen hinterlassen dürfen, Herr Pretschke. Und dann noch das Familienfoto auf deiner Praxis-Website. Als wir zusammen waren, hatte dich deine Frau da auch gerade rausgeschmissen, hm?
1: Rausgeschmissen? Wieso rausgeschmissen?
0: Herr Pretschke,
2: weshalb kampierst du sonst in deiner Praxis?
1: Naja, wenn ich viel zu tun habe, dann ist das einfach praktischer.
2: Warum heuerst du da nicht einfach wieder eine Vertretung an, hm? Oder wie hast du das sonst auf die Reihe gekriegt? In Essen unser Theater gegen die Wand zu fahren und hier eine Praxis zu führen.
1: Bruder, es ist nicht so, wie es aussieht.
2: Ach,
1: ich,
2: mal wieder nicht, ja?
0: Herr Pretschke!
2: Wir müssen in 10 Minuten da sein.
1: Was? Wie? Wo?
2: Ich habe mich echt ins Zeug gelegt. Und deshalb dürfen wir gleich ein zweites Mal vorsprechen.
1: Nochmal?
2: Ja, du bist engagiert. Aber ich stehe nun auf der Kippe. Und ich muss gleich beweisen, dass ich es auch drauf hab und mich von dir nicht an die Wand spielen lasse. Ich will diese Rolle. Und du wirst mir helfen, sie zu kriegen, klar? Ich würde wirklich ungerne zu deiner Frau gehen und ihr von deiner Auszeit bei mir erzählen.
0: Herr Pretschke!
1: Ola, ich hab Verpflichtungen.
2: Familienausflug oder was? Dann komm schon.
0: Herr Pretschke!
1: Auswärtstermin!
0: Nee, dem leicht nix mehr.
1: Ja, also ich weiß, dass wir in den letzten Wochen und Monaten, also wir als Familie, nur sehr wenig miteinander zu tun hatten. Jeder hat so seinen Kram gemacht und ja. Und deswegen habe ich mir überlegt, beziehungsweise eure Mutter und ich zusammenfinden, dass wir...
3: Scheiße, ihr lasst euch also scheiden.
1: Was? Quatsch.
3: Das hat Lennys Vater auch zuerst gesagt.
1: Ach, jetzt hört doch mal auf. Ich wollte
3: Mann.
1: Nur...
3: Warum hat mich denn keiner geweckt? Was ist denn hier los?
1: Ich wollte einfach nur vorschlagen, dass wir ganz spontan ins Grüne fahren und ein Picknick machen.
3: Ein Picknick?
1: Ja. Aber offensichtlich...
3: Okay. Von mir aus.
1: Ernsthaft?
3: Ja. Was wir alle zusammen machen, einfach mal blau. Das ist eine echt schöne Idee.
4: Okay, dann seid ihr bereit?
2: Total. Danke, dass du dir heute Morgen so früh die Zeit nimmst. Ach, und nochmal sorry wegen gestern.
1: Macht doch nichts. Jeder hat mal einen schlechten Tag.

0: Hört bestimmt gleich wieder auf.
1: Laut Wetterbericht bleibt das noch bis heute Abend so. Hätte sie ja mal vorher nachgucken können.
2: Was machen wir jetzt mit dem ganzen Essen?

0: Was bist du denn so nervös? Das Leben läuft nun mal nicht nach Plan. Immer wenn man glaubt, jetzt hat man alles im Griff, da wird einem wieder der Boden unter den Füßen weggezogen.
1: Ich weiß.
0: Ja? Und warum machst du dann immer gleich zu, hä? Warum gibst du mir das Gefühl, ich wäre an allem schuld, hä?
1: Du bist doch gar nicht an allem schuld.
0: Aber?
1: Aber...
0: Also reiche ich dir vielleicht nicht mehr? Ach, verdammt! Glaubst du wirklich, andere Paare haben keine Probleme?
1: Wir wollten nie werden wie andere Paare.
0: Ach ja? Dann sprich es doch endlich aus. Na los, trau dich. Na los, sag es. Sag mir, dass du...
2: Ja, Herrgott, du hast ja recht. Ich bin nicht mehr glücklich. Und ich würde alles dafür tun, dass ich es mal wieder bin. Aber ich weiß verdammt noch mal nicht mehr, wie...
0: Denkst du, ich weiß das noch? Und obwohl wir beide behaupten, dass wir immer noch darum kämpfen, habe ich das Gefühl, wir haben eigentlich schon lange aufgegeben.
1: Nee. Ich will nicht aufgeben.
0: Ich auch nicht. Aber wenn wir uns nicht auf halbem Weg entgegenkommen, dann...
3: Ja, das Ende hat mich interessiert.
4: Sehr schön. Danke.
0: Ich war total auf dem Punkt, das war ich doch, oder? Und du hast dich wirklich bemüht, mir zu helfen.
1: Ich glaube, wir haben uns gegenseitig geholfen. Ja, ich sollte da mal.
0: Zurück zu deiner Frau? Wie ist sie denn so? Vergiss die Frage. Ist wohl auch das ganze Adrenalin. Tut mir leid.
1: Du musst sie nicht entschuldigen. Das sollte vielmehr ich tun, für das, was ich dir angetan habe. Okay, man sieht sich.

0: da vorne gibt's noch Frikadellen.
1: Viel zu ungesund. Ess lieber den Salat.
2: Boah, ich bin doch kein Kaninchen, ey.
0: Gib mal Ketchup.
2: Schwarzstiel.
1: Das ist reiner Zucker.
3: Boah, du kannst den Kindern nicht immer alles vorschreiben.
1: Mensch, ich mein's doch nur gut.
3: Und wisst ihr, meistens hat euer Vater wirklich recht.
1: Das willst du aber nicht zugeben. Papa, was hast du für ein Kitsch im Auto?
2: Oh, Schnulze. Nee, lass mal. Auf das Dieter, mein Vater und ich das erste Mal knutscht? Nee, getanzt.
1: Wie? Ohne knutschen?

0: alle?
1: Halleluja!
2: So einer der schönsten Tage seit langem.
3: Finde ich auch. Schade, dass er schon um ist.
2: Wie war das denn?

0: Fritzbox, Matthias Pretschke. Nachrichten bitte nach dem Signalton. Danke.
1: Tom, warum ist mein Handy aus? Was ist da los? Du erreichst mich im Hotel Neuenberger Hof, Zimmer 16, Telefon 5173-2216. Meld dich gefälligst.

0: Ja.
1: Ich hab's gewusst. Deine Frau hat dich also doch wieder rausgeworfen.
0: Nicht direkt.
1: Wieso schläfst du sonst im Hotel?
0: Okay, ich brauchte einfach mal wieder ein anständiges Bett.
1: Tom. Ich weiß, wie schwierig das ist, mehrere Leben gleichzeitig zu führen. Ich meine, wir Schauspieler, wir müssen doch immer von einer Person in die andere schlüpfen.
0: Ja, das ist fürchterlich und ich könnte...
1: Keine Angst. Ich will keine Neuauflage. Ich will nur heute Nacht nicht allein sein.
0: Pola.
1: Ab morgen bin ich aus deinem Leben wieder verschwunden.
0: Versprochen. Ja, aber Pola, ich glaube nicht, dass...

0: Das war der beste Sex, den wir seit langem hatten. Und ich finde super, dass du dir endlich dieses blöde Tattoo hast wegmachen lassen. Man sieht gar nichts, sieht richtig gut aus. Mhm. Das hat mich immer wahnsinnig abgeturnt.
1: Kann ich verstehen.
0: Und ich sag dir noch was. Hm? Ich mag's, dass du ein bisschen zugelegt hast. Fühlt sich viel echter an.
1: Petra, Pola.
0: Ich weiß, du hast dabei an deine Frau gedacht. Aber Hauptsache, wir beide finden uns jetzt besser. Oder, Tom? Hm? Mhm.

0: Okay.
1: Mama, wir müssen los.
0: Tschüss.
1: Ciao, Pops. Tschüss, Mama. Tschüss.
2: Tschüss.

0: Vielen Dank. Tschüss, Dicker.
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0: Hallo.
1: Guten Tag.
0: Haben Sie mal einen Umschlag da?
1: Ja, okay. Bitte schön.

0: Springer. Herr Zunke, Sie haben heute einen entscheidenden Fortschritt gemacht.
1: Aber Sie auch. Sie sind so anders.
0: Ja, ich glaube, ich verstehe langsam, wie das ist. Wenn man das Gefühl hat, man besteht aus zwei Hälften und die eine oder andere lässt sich nicht mehr kontrollieren. Bis übermorgen.
1: Ja, danke.
0: Tschüss.
1: Tschüss.
0: Petra, was machst du denn? Du hast da...
2: Weißt du, was unser Problem ist?
0: Ich glaube...
2: Wir reden nicht zu wenig, wir reden zu viel.
0: Schatz,
2: weil wir Angst haben, einfach zu handeln. Wir reden und planen und reden und planen und reden und reden.

0: sagst dies doch. Logopädie-Praxis Pretschke Miebach am Apparat.
1: Hallo. Geben Sie mir mal den Herrn Pretschke.
0: Tut mir leid, der Herr Pretschke ist heute gar nicht im Haus.
2: Blöde Kuh.

0: Sorry, aber in der Praxis hat man mir gesagt, du wärst den ganzen Tag nicht da. Im Hotel warst du auch nicht, also dachte ich, ich versuch's mal hier. Hast du dich mit deiner Frau wieder versöhnt?
1: Nee, aber...
0: Also ich würde nie eine Familie zerstören. Ich wollte nur wissen, was Sache ist.
1: Tja, weißt du...
0: Ich habe mir geschworen, nie wieder auf dich reinzufallen. Aber irgendwie habe ich das Gefühl, du hast dich wirklich verändert. Also zum Vorteil. Ja, und deshalb freue ich mich jetzt sogar darauf, die Tournee mit dir zu machen.
1: Das heißt, die wollen uns beide?
0: Ja, ich habe es eben erst erfahren. Und ich glaube, du bist die Praxis doch eh leid, oder? Mensch, Tom. 250 Abende, Seite an Seite. Und du könntest deiner Frau immer sagen, das zwischen uns ist rein beruflich.
1: Das würde ich ihr niemals antun.
0: Ja. Aber mir schon, ja?
1: Pula, es ist nicht so.
0: Was willst du, Tom? Was willst du wirklich?
1: Pula.

0: war
1: der beste Sex, den wir seit langem hatten. Ich weiß auch nicht, irgendwas an dir. In den letzten Tagen hatte ich sogar das Gefühl, du hättest abgenommen. Dabei hast du es gar nicht. Wahrscheinlich sehe ich dich einfach mit anderen Augen. Auf jeden Fall war das gerade eben so, wie es früher mal war.
0: Stimmt.
1: Wenn wir das heute in der Therapiestunde erzählen,
0: werden die ganz schön neidisch sein.
1: Mhm. Die hätten bestimmt auch gerne mal Sex in ihrem Büro.
0: Oder überhaupt mal wieder.
1: Hast du gleich noch einen Patienten?
0: Nö.
1: Na dann los. Ich muss vorher noch duschen. Und du kommst mit. Was denn?
0: Mir fällt gerade ein, ich muss noch dringend mit einem Patienten telefonieren. Sorry.
2: Ja.
3: Wo bist du?
2: Zu Hause. Wo sonst?
3: Verschwinde sofort!
2: Also Moment mal, ja.
0: Ist dir eigentlich klar, was ich alles für dich getan habe?
2: Tom,
0: ich kann wieder übernehmen. Für uns beide, meine ich.
2: Ach ja, meinst du?
0: Ich weiß, dass Pola
2: die Nacht bei dir verbracht hat.
0: Also, darüber müssen wir wirklich ein andermal sprechen.
2: Behandle mich gefälligst nicht wie irgendeiner hergelaufenen Statisten, ja?
0: Bitte, du musst verschwinden. Petra ist vorhin hier aufgetaucht und jetzt will sie mit mir nach Hause.

0: Wow. Ja. Ich liebe dich. Ich weiß, ich habe viele Fehler gemacht, aber...
1: Manchmal hast du ja nicht ganz unrecht. Ich finde, wir ergänzen uns da ganz gut.
0: Du und die Kinder, ihr seid das Einzige, was mich wirklich glücklich macht.
1: So was darf uns nie wieder passieren, einverstanden?
0: Einverstanden.
1: Okay. Dann gehen wir jetzt kurz unter die Dusche.
0: Gehst du?
1: Ja, ich mach. Hallo.
0: Komm! Komm! Komm! Komm! Komm, was?
2: Matthias, kommst du mal bitte?
3: Sofort!
0: Bleib, wo du bist! Ja, wir kriegen das hin!
2: Matthias, kommst du jetzt mal bitte?
0: Was ist?
1: Tom. Tom. Ach, so nennst du dich in deinem anderen Leben.
0: Ich hab kein anderes Leben.
1: Also, wie konntest du im Haus sein und trotzdem ins Haus hineingehen?
0: Ja, das ist auch sehr kompliziert. Ja! Das ist Tom. Hi. Das ist mein Bruder. Zwillingsbruder.
1: Na dann.
0: Das ist wirklich eine schöne Arbeit von dir.
1: Ja, ich habe heute auch direkt 2 neue Aufträge bekommen.
0: Hey! Erfolgreiche.
1: Mal sehen. Na, kommt ihr? Ach, jetzt guckt doch nicht so. Das wird bestimmt schön.
0: Das heißt also, du kannst mir verzeihen.
4: Ich denke, ich bin auf dem besten Wege. Außerdem bin ich ja auch nicht ganz unschuldig. Wenn ich dich nicht so unter Druck gesetzt hätte,
0: wären wir vielleicht gar nicht mehr zusammen.
4: 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Spiel mir nie mehr was vor.

0: Eine Frage hätte ich noch.
1: Hm?
0: Als ich dich da neulich in deiner Praxis überfallen habe, das warst schon du, oder?
2: Klar. Tom hat doch dieses schlimme Tattoo.
0: Ah ja, stimmt. Das hat mir Pola auch erzählt.

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0: Also, lehnen Sie sich zurück und haben Sie Spaß mit uns und unseren Gästen. Frank Buschmann ist bei uns. Fußball, NFL, American Football, Basketball, Ninja Warrior, Top Dog, Schlag den Besten. Nichts passiert doch im RTL ohne dich.
1: Hm? Ja, Nachrichten. Jetzt wollen wir mal nicht übertreiben. Ich habe ja vor dem vergangenen Jahr gesagt, ich mache weniger. Hat nicht geklappt.
0: Ja, nicht hat ganz. Nicht ja. In welcher Reihenfolge? Fußball, American Football, Basketball? Wo hängt das Herz so?
1: Ist eine Fangfrage, sage ich immer. Ich mag die Abwechslung. Ich hätte nie mein Leben lang nur Fußball-Bundesliga kommentieren wollen. Ich hätte nie mein Leben lang nur US-Sport machen wollen. Das Einzige, was ich mein Leben lang machen möchte, sind Sendungen mit Laura von Tocher.
0: Oh! Oh!
1: So,
0: was kostet sowas bei Buschi,
2: dass er das sagt? Das ist die Überraschung des Tages heute. Normalerweise Backstage, weißt du, getrennte Garderoben. Jeder kommt mit einem eigenen Auto angefahren.
0: Naja, ich sag mal so, wenn ihr jetzt eine gemeinsame Garderobe hättet, würdet ihr das auch fragen. Auch, ja. Nein, aber du kriegst den Ausschnitt von uns hinterher zu.
2: Wunderbar. Nein, wir sind ein super Trio, gemeinsam mit Jan Köppen bei Ninja
0: Warrior. Achso, ich wollte gerade sagen, ihr beide seid ein super Trio, alles klar.
2: Nein, wir zählen uns immer zu dritt.
0: Aber Jan Köppen grüßen wir natürlich auch an der Stelle. Ja. Natürlich.
1: Grüße gehen raus.
0: Also ganz viel Spaß. Ne? Viel Erfolg.
1: Dankeschön.
0: Frank Buschmann mit Bernhard. Und Laura mit Elton. Ihr kennt euch ja auch schon ein paar Tage, ne?
2: Ja, wir haben gemeinsam Urlaub gemacht in Australien bei der Frauenfußball-Weltmeisterschaft. Wir waren zusammen im Naturpark, kann man sagen.
0: Ja, jetzt seid ihr ja quasi auch Kollegen, so ein bisschen, ne? Bei RTL habt ihr vielleicht noch ein bisschen mehr miteinander zu tun. Ne? Aber wir behalten unseren Eltern schon.

0: noch hier.
1: Ne? Kann ja. Ich
2: ja, ja, ja. Ne? Also viel Spaß auch euch, Lara Montoya und Hetty. Und ich habe was ganz Spannendes für Sie. Bin auch sehr gespannt, ob Frank das schon mal gehört hat. Wussten Sie eigentlich das? Die schnellste rote Karte ever. Weißt du?
3: Boah.
2: Nee. Okay, ich sag's dir. Wussten Sie eigentlich das? Die schnellste rote Karte aller Zeiten. 1999. Walter Boyd, jamaikanischer Stürmer, damals in Diensten des FC Swansea, war nicht mal eine Sekunde auf dem Platz, weil er bei seiner Einwechslung einen Gegenspieler ins Gesicht geschlagen hat und direkt die rote Karte gekriegt hat. Ja? Wir gucken mal auf die Publikumsverteilung. Ja. Hinter Frank Buschmann und Bernhard sitzen 64 Zuschauerinnen und Zuschauer. Hinter Lara von Torra und Elton sind es 60. Relativ ausgeglichen, aber ein paar mehr hinter Team Bernhard. Das heißt, Team Bernhard darf gleich die erste Kategorie auswählen. Hier sind die heutigen 12 Kategorien. Hier ist die Wand.
4: Sport, Sport, Sport, Sport.
5: Sport. So,
2: die 12 Kategorien sind Vögel, Wunder der Natur, Medizin, unsere Erde, das Fragezeichen, Spezialitäten, Sport, Schlagzeilen, Trick 17, Verbraucher, London und Arbeitsrecht. Jede richtige Antwort 500 Euro, beide Teams haben einen Publikumsjoker. Und?
6: Bernhard hat sofort gesagt Sport.
3: Ich will auf jeden Fall Sport haben. Völlig egal, was du willst. Ja. Ich bin Sportfan.
2: Sport, die erste Frage.
3: Aber ich lass dich machen. Und oh. Ich helfe dir, wenn du Fragen
6: ja,
3: hast.
6: Ja, das ist ja.
2: Und es ist eine Frage, die mit dem US-Sport zu tun okay. hat. Bevor sich moderne Flutlichtanlagen in den USA durchsetzten, A, trugen Baseballspieler abends Kappen mit kleinen Lämpchen. B, wurde bei Nachtspielen der NFL ein weißer Football verwendet. Oder C, nutzten Eishockeyschiedsrichter Nachtsichtgeräte.
6: Spontan würde ich sagen B. Baseballspieler abends Kappen mit kleinen Lämpchen, nein.
3: Mal ganz kurz. Also Nachtspiele, das ist ja wirklich Nacht.
6: Naja, aber pass auf, Sicht ist in der NFL hin und wieder schon ein Thema. Tatsächlich.
3: Ja, ja, aber dann ist die doch nicht vorhanden nachts. Dann siehst du nur noch den Ball. Das ist alles. Und dann rennst du dahin und rennst Leute um, die du vorher nicht gesehen hast. Mhm. Ich würde nur C ausschließen, den ja. Schiedsrichter mit ja. Nachtsichtgerät.
6: Ja. Ja, aber pass auf, wenn du das Argument bringst mit der Dunkelheit, dann ist das mit den kleinen Lämpchen auch Kokolores. Dann, ja. sehen die den Ball übrigens nicht fliegen.
3: Ja, aber das ist abends.
6: Ach,
3: das andere ist nachts.
6: Ich wäre bei dem weißen Football. Ich weiß halt nur nicht, ob der je in der NFL gespielt wurde. Du entscheidest jetzt, Bernhard.
3: Ach, ist ja nicht dein Ernst jetzt.
6: Doch.
3: Wie ist jetzt, du willst Sport haben, bist Fachmann und ich soll entscheiden.
6: Ja, aber du musst ja, wir sind ja ein Team.
3: Ja, das schon.
6: Ich habe Sport gewählt und du entscheidest.
3: Du sagst, ich soll entscheiden, aber wenn ich B anfange, dann kriegst du. Nee, du entscheidest schön A. Das ist doch keine Entscheidung.
6: Ich weiß es nicht, wenn ich ehrlich bin.
3: Dann, okay, wenn du möchtest, dass ja, ich entscheide, ja. dann nehme ich mein A. Das läuft doch für dich dann gut, oder?
6: Ja, aber ich möchte ja, dass wir gewinnen. Aber ja, A.
3: A.
6: Okay.
3: Jetzt. Einer muss A. entscheiden.
2: Bei der ersten Frage hat das Publikum auch noch ein bisschen Nachtsicht.
7: Flutlichtanlagen sorgen vor allem bei Sportereignissen für ausreichende Beleuchtung. Bevor sich diese in den USA in der zweiten Hälfte des 20. Jahrhunderts durchsetzten, wurde ab den 1920er Jahren bei Nachtspielen der US-amerikanischen National Football League ein weißer Football verwendet. Dieser konnte im Vergleich zu dem klassischen braunen Ball bei Dunkelheit von den Spielern und Zuschauern besser gesehen werden. Ein Nachteil war, dass er von weißen Spieltrikots schwer zu unterscheiden war.
3: Du hast es auch gesagt!
6: Ich war ja schon mal hier.
3: Du hast es doch gesagt.
6: Ja, aber ich war ja schon mal hier und da habe ich auch oft mit voller Überzeugung Dinge vertreten und zwar falsch. Da du tausendfach hier gesessen hast, habe ich wirklich gedacht, der ist so pfiffig, der weiß es.
3: Also, Sport habe ich noch nie genommen.
2: Genau, nur mal ganz kurz eins jetzt für die nächsten Fragen. Diese Frage hatte auch Bernhard heute zum ersten Mal. Auch wenn er schon sehr oft hier gesessen hat.
8: Aber weißt du, was wenigstens
2: ihr seid dran.
8: Ich füge mich meinem Reisepartner, der sagt, mit Trick 17 starten ist immer gut in der Sendung.
3: Ich werde mehr Sport genommen auch, aber.
8: Ja.
2: Wer im Freien trotz dichter Wolkendecke überprüfen möchte, wo Norden ist, kann gegebenenfalls A. dem Ruf von Feldlerchen folgen, B. die Innenseite von Birkenrinde als Orientierungshilfe verwenden oder C. eine Kuhherde als Kompass nutzen.
8: Weißt du das?
2: So, wer von euch war bei den Pfadfindern?
3: Also, ich würde erstmal A ausschließen. Also, warum sollten die Feldlerchen nur im Norden zwitschern? Ich meine, dass, also, was man machen kann als Orientierung, das, aber ich mich wundert wegen Innenseite, ist halt Baumrinde sich anzugucken. Ob die feucht ist, ob wo das Moos wächst, weil da ist halt wegen Wind und da kann und Sonneneinstrahlung.
8: Ja, aber eine Kuhherde wird die nicht, also entweder getrieben oder sie steht auf der Weide?
3: Ja, ja. Und, wo, und dann heißt
8: und es, auf der Weide gehen die ja nicht, weiß ich nicht, dann Richtung Norden alle gesammelt.
3: Ja, wahrscheinlich oder? Soll das sagen, wo die meisten Kühe stehen, ist dann Norden, weil die Kühe sich nach Norden ausrichten. Mich stört jetzt ein bisschen Innenseite von Birkenrinde. Was ist, wenn keine Birken, na gut, was ist, wenn keine Kühe in der Nähe sind? Was sagt denn dein Bauchgefühl?
8: Ich folge dir blind.
3: Oh, geht das hier auch
0: so gut. Gäste mag man, Elton, ne? Die. Hm? Ja, war blöd von mir. Ich hab's ja gesagt, ich hätte ja.
8: B.
3: Dann nehmen wir B, ja.
2: Nehmen wir B.
3: Aber nur, weil ich was mit Rinde im Kopf habe. Aber ob das dann.
7: Kühe stehen beim Grasen nicht kreuz und quer auf der Weide, sondern neigen dazu, sich in die gleiche Richtung auszurichten. Forschende der Universität Essen-Duisburg untersuchten dieses Phänomen 2018 mittels Satellitendaten und kamen zu der überraschenden Erkenntnis, dass Herden sich dabei am Magnetfeld der Erde orientieren. Wie eine Kompassnadel richten sie ihre Körperachse in etwa in Nord-Süd-Richtung aus, wobei zumeist der Kopf Richtung Norden zeigt. Wenn sich die Sonne am Himmel nicht blicken lässt, kann zur Orientierung also eine Kuhherde als Kompass dienen.
8: Okay.
2: Es bleibt auch hier erstmal bei 0 Euro.
8: Verrückt.
6: Geht gut los.
3: Ja. Oh, super. Dann gibt es gleich keine Schlägerei, wenn jemand was hat. Was hältst du von Verbraucher?
6: Gerne.
3: Verbraucher.
6: Hat ja gut geklappt mit dir bisher.
2: Unter Skimpflation. Oh
3: Gott.
2: Skimpflation. Verstehen Verbraucherschützer Lebensmittelprodukte, bei denen A. wertvolle Inhaltsstoffe durch billigere ersetzt wurden. B. das Bild auf der Verpackung dem eigentlichen Produkt kaum ähnelt. Oder C. der Preis angehoben wird und der Inhalt schrumpft.
3: Was ist denn Skim oder Skim?
0: Das ist genau das, was ich...
2: Skimflation.
3: Ja, ja. Das Flation lassen wir mal außen vor. Aber
0: also, es auf jeden Fall scheint ein Wertverlust zu sein. Mhm. Deshalb würde ich B ausschließen. Inflation ist ja, Preis steigt. So, und Skimflation kann natürlich sein, dass entweder nur der Inhalt schrumpft, es gibt halt immer weniger da drin, beziehungsweise der Preis halt steigt. Also ich wäre vom Gefühl sofort bei C.
6: Das ist es auch, weil das war auch Thema in letzter Zeit immer häufiger, weil mehrere von den Lumpen das immer mehr machen.
0: Gab's die Lumpen vor allen Dingen?
6: Ja, ich wollte jetzt keine einzelnen Firmen nennen, aber es ist immer häufiger so, dass sie mehr Geld verlangen, irgendwie das schön optisch darstellen auf der Verpackung, aber drin ist weniger.
0: Da gab es auch sogar Streit, weil die Packung ist sogar gleich groß geblieben und die Menge an Nougat-Creme ist gesunken.
6: Exakt. Sowas. Also das ist C, da bin ich mir sogar sicher.
0: Ja, pass auf, wenn du dir sicher bist, ich hätte es nicht genommen, aber dann nehmen wir C.
6: C. Mal gucken, wie das diesmal ausgeht.
0: Wie das funktioniert, wenn du entscheidest.
2: Ich bin auch gespannt.
7: Die sogenannte Skimflation machen sich Lebensmittelhersteller zunutze, um die Gewinnmarge ihrer Produkte zu erhöhen. Der Begriff leitet sich vom englischen Wort Skimp ab, was knausern oder sparen bedeutet. Dabei wird die Rezeptur herkömmlicher Lebensmittelprodukte angepasst, indem wertvolle Inhaltsstoffe durch billigere ersetzt werden. So wird bei Margarine beispielsweise der Anteil an Butter und Rapsöl reduziert und Wasser hinzugefügt. Das beeinträchtigt zwar die Qualität des Produktes, doch da Menge und Preis unverändert bleiben, ist dies für Verbraucherinnen und Verbraucher beim Kauf nicht sofort ersichtlich.
6: Weißt du, was das Schlimme ist? Als die Erklärung.
9: als Sie mit der Erklärung begonnen haben, habe ich gedacht, wir sind richtig.
2: Ja, ja, man hat es dir angemerkt.
6: Aber das andere gibt's auch.
0: Ja, ja, natürlich.
2: Das heißt halt nur anders.
9: Ich kann mit Protest einlegen.
10: Was wollen Sie jetzt? Du wolltest Schlagzeilen. Such du jetzt mal aus. Such du mal aus.
8: Ah. Ich finde Schlagzeilen ja? Super. Ja.
2: Sehr gut.
8: Vielleicht kommt ja was über die Pochers oder so. Das wäre doch schön, ja. Oder?
0: Nee.
2: Bei der Neugestaltung des Bahnhofs in Wittenberge in der Prignitz wurde irrtümlicherweise A. statt des Lokschuppens die Schalterhalle abgerissen, B. die Schlosskirche Wittenberg im Fußgängertunnel verewigt oder C. ein Gleis mit 9¾ nummeriert.
0: Ja, so bei C, ja und? Nur wegen Harry Potter und was ist, ja, ist doch geil. Das sehe ich jetzt nicht so als Schlagzeile. A ist halt, ja, bei der Neugestaltung finde ich das Wort Neugestalt, ich gestalte den Bahnhof.
8: Aber die Schlosskirche, müsste die Schlosskirche nicht am Schloss sein?
0: Oder an der Kirche. Hm? Also.
8: Das ist Schloss Wittenberg. Müsste da dann nicht die Kirche mit dran sein? Ist das eine doofe Überlegung?
0: Nein, nein, ich finde es total gut, aber ich sage euch gleich, was ich lustig finde.
8: Weil du es weißt?
0: Nein, ich habe keine Ahnung. Ich glaube halt, Neugestaltung, die haben das gezeichnet. Die zeichnen das und dann sehen die auf einmal, Moment mal, die Schlosskirche, die haben wir in den Fußgängertunnel gepackt. Das geht ja gar nicht.
8: Ja, oder... oder, warte mal, verewigt, halt jetzt.
0: Eigentlich verewigt heißt ja, wir haben die dahin gemacht.
8: Ja, verewigt. Vielleicht haben sie die einfach mit, weiß ich nicht, Münzen gelegt oder in so einem Stein.
2: Lock mal was ein.
8: Bilde.
0: Was sagt dein Bauchgefühl?
8: B hat uns ja so viel Glück gebracht. Nee. Ja. Die haben doch auch 0 Euro erst.
0: Ja, deswegen nehmen wir auch B jetzt.
8: Wir finden das toll.
2: B. Ja, aber das soll nicht
8: Nein.
2: so bleiben mit dem 0
8: Nein.
2: Euro. Habt ihr die Frage und die Antwortmöglichkeiten aufmerksam gelesen?
0: Nein.
2: Gefühl habe ich auch.
7: Ende 2020 wurde der Bahnhof Wittenberge neu gestaltet. Ein Künstler bemalte die Wand eines Fußgängertunnels mit Sehenswürdigkeiten der Stadt, wie dem Rathaus oder der alten Ölmühle. Irrtümlich malte der Künstler auch die Schlosskirche Wittenberg dazu. Diese befindet sich aber nicht in Wittenberge in der Prignitz, sondern im 170 Kilometer entfernten Wittenberg in Sachsen-Anhalt und ist jene berühmte Kirche, an der Martin Luther die 95 Thesen veröffentlicht haben soll. Die Verwechslung der beiden Städte wird in Wittenberge mit Humor genommen.
9: Ja. Das haben wir doch gesagt.
8: Das Glück ist mit den Dummen.
2: Sehr viele Schlagzeilen dazu im vergangenen Jahr.
8: Das Glück ist mit den Dummen.
2: Die ersten 500 Euro. Die beiden lassen wir nicht mehr zusammenspielen, kann sich keiner von beiden konzentrieren.
9: Ja, aber wir sind nicht in der Position, die beiden auszulachen.
0: Nein, nee, das noch gar nicht.
9: Oh nein,
0: das
9: muss man deutlich festhalten.
0: Das sind wir niemals.
9: Bernhard, was wollen wir denn?
0: Du bist wieder dran. Wir haben beide ein graues Feld, jetzt kannst du dir eins aussuchen.
9: Wie irritiert dieses Gesicht.
2: Das Bunte.
9: Schon ein ganz komischer Vogel.
0: Ja.
9: Dann nehmen wir doch Vögel. Keine Ahnung.
2: Ja, dann schauen wir mal, ob ihr euch mit dem Thema auskennt.
0: Die strategische Herangehensweise von dir macht mir Sorge.
2: Analysen des Field Museums in Chicago von über 70.000 Zugvögeln zeigen, dass in einem Zeitraum von über 40 Jahren A. die Vogelschwänze kürzer und ihre Beine länger wurden, B. die Gefieder farbloser und ihre Augen größer wurden oder C. die Vogelkörper kleiner und ihre Flügel länger wurden.
11: Ja, viel Spaß.
0: Hier, das ist doch dein Fachgebiet hier mit.
2: Mit was?
0: Ornithologie.
9: Also, ich gehe ja schon irgendwie von Umwelteinflüssen aus.
0: Ja.
9: Ne? So, da würde mir Gefieder farbloser, da käme ich mit hin, warum die Augen dann größer werden. Das musst du gleich erklären. Die Vogelkörper kleiner und Flügel länger. Kurioserweise schließe ich die Vogelschwänze aus.
0: Ja, das würde ich auch ausschließen. Es muss ja was, vor allem, warum ist es bei Zugvögeln so?
9: Ja.
0: Und nicht bei anderen?
9: Ja.
0: Vielleicht, weil da, wo sie hinfliegen, die Vegetation nachlässt und weniger bunt ist und die Vögel dort mehr Tarnung haben. Und sie mit den größeren Augen können sie sich besser orientieren.
9: Okay, und was ist mit C? Vogelkörper kleiner, weniger Insekten durch Klimaveränderung. Das heißt, vielleicht finden sie weniger Nahrung.
0: Kleinerer.
9: Werden etwas kleiner und die Natur reagiert.
0: Das ist energetisch günstiger, das wäre ein evolutionärer Prozess. Und man sagt, ach, das ist ja interessant.
9: Das loggen wir ein.
0: Vielleicht auch wärmer, weniger Flüssigkeit und so weiter. Wir nehmen C.
9: Ist hier schon mal einer mit 0 Euro?
2: Ja.
0: Ich?
2: Schon mehrfach passiert. Nicht nur einmal.
7: Forschende des Field Museum in Chicago haben über Jahrzehnte hinweg Zugvögel verschiedener Arten untersucht. Analysen von über 70.000 Exemplaren haben gezeigt, dass sich ihre Körperproportionen über die Zeit veränderten. Die Länge der Laufknochen nahm um 2,4% ab, während sich die Spannweite der Flügel um 1,3% vergrößerte. Diese Entwicklung bringen die Forschenden mit dem Klimawandel und den damit einhergehenden steigenden Temperaturen in Verbindung. Kleinere Körper speichern weniger Hitze und größere Flügel tragen die Vögel weiterhin über große Distanzen.
2: Da sind sie, die ersten 500 Euro.
9: Das ist ein schöner Kopf.
0: Das ist ein schöner Kopf.
2: Was nehmen wir?
8: Spezialitäten, London.
9: Ja, was?
8: Spezialitäten könnte was mit Essen sein.
9: Ja.
8: Da kann ich mich ja nur blamieren.
2: Was nehmen wir?
8: Du, aber du müsstest doch, das ist ja doch deine
9: Frage. Spezialitäten. Wer grillt denn hier immer mit dem Hänsler? Du oder ich?
8: Ja, ich. Ich habe hier schon mal im Finale mit irgendeiner Kochfrage verloren. Ey, das habe ich mir jahrelang anhören lassen müssen von dem. So, los geht's, Spezialitäten.
2: Wodurch erhält der Red Velvet Cake nach traditionellem Rezept seinen roten Farbton? A. Durch säurehaltige Zutaten verfärbt sich das Kakaopulver rötlich. B. Der Kuchen wird mit Anatto gewürzt, das auch Cheddar rot färbt. Oder C. Das Eisen der gemahlenen Mandeln im Teig oxidiert beim Backen.
9: Durch säurehaltige Zutaten verfärbt sich das Kakaopulver rötlich. Heißt, ich habe Kakaopulver, da packe ich, was weiß ich, Zitronensaft mit rein, weil das vielleicht benötigt wird. Also ich kenne den Cake nicht. Und dann wird Kakao rot?
8: Auf gar keinen Fall.
9: Gut.
8: Anatto kenne ich halt nicht, leider.
9: Ich auch nicht. Aber ob Eisen in Mandeln beim Backen oxidiert, also wenn Eisen...
8: Außerdem benutzt man doch viel gemahlene Mandeln für Kuchen. Also ja, gerade wenn man so vegane Kuchen und sowas macht.
9: Ja, auch Butterkuchen, und richtig geiler Butterkuchen. Wenn da oben Mandeln drauf sind, der ist ja nicht rötlich.
2: Wollen wir es nicht sofort ans Publikum geben?
8: Es ist eine gute Publikumsfrage.
2: Ja, oder?
9: Ich glaube auch. Weil
8: die werden C sagen, aber okay, machen wir's.
2: Aber es ist auch nicht schlimm, wenn mehrere Leute aufstehen bei so einer einfachen Frage. Ja. So. Jetzt.
9: Da beunruhigt mich die
2: Hallo.
9: Entschlossenheit, mit der Sie
2: Tag.
11: Ich bin Iris aus Berlin.
2: Hallo Iris. Ja. Iris, backst du denn ab und an mal in deiner Freizeit?
11: Ab und zu backe ich. Aber ich habe diesen Kuchen noch nie gebacken und weiß es auch nicht hundertprozentig.
2: Aber du hast eine Vermutung.
11: Also ich kann mir nicht vorstellen, dass irgendein Eisen irgendwie oxidiert beim Backen. Das halte ich irgendwie schließlich aus.
2: Also C ist weg.
11: Und mit der Säure, das glaube ich auch nicht. Also ich wäre bei B.
2: Okay. Du, weißt du, was Anatto ist?
11: Nein.
2: Okay, gut. Aber das ist die Hoffnung, dass es das ist, was für die rote Farbe sorgt. Iris? Antwort B.
7: Red Velvet Cake bedeutet übersetzt roter Samtkuchen und beschreibt die Farbe und Textur dieses nordamerikanischen Kuchens. Während viele Rezepte heute mit Lebensmittelfarbe oder Rote-Bete-Saft nachhelfen, kommt der ursprüngliche Red Velvet Cake ganz ohne zusätzliches Einfärben zu seinem rötlichen Farbton. Zu den Zutaten gehören nicht alkalisiertes Kakaopulver und Buttermilch oder Essig. Werden diese vermischt, reagieren die im Kakaopulver enthaltenen Pflanzenfarbstoffe, die Anthocyane, mit der Säure und werden rot.
2: Schade. Iris, ja, aber die beiden hätten es auch falsch gemacht. Schade. Danke für deine Hilfe. Ah, schade. Aber wir haben schon wieder was gelernt. Ne? Es bleibt bei 500 Euro.
3: Medizin. Es ist immer ein Mediziner im Raum, der damit zu tun hat. Falls wir keine Ahnung haben. Hm? Ja?
12: Hallo.
3: Medizin.
12: Hallo.
3: Ja, Medizin.
2: Wie führte der italienische Mediziner Scipione Rivarocci 1896 die erste moderne Blutdruckmessung durch? A. Er machte die Blutströmung mit Hilfe eines Phonographen hörbar. B. Er nutzte eine Sanduhr als Zeitmesser. Oder C. Er verwendete einen Fahrradschlauch als Manschette. Scipione Rivarocci.
9: Ja, das ist ja wieder die Frage, ob der Name irgendwo hinführt, aber.
3: Nein.
9: Ich würde sagen, er ist komplett wurscht.
3: Ja, ihm jetzt nicht, aber
9: uns. Nein, uns. Ja.
3: Nur mal ganz kurz, als Laie gefragt. Das Einzige, was mit Blutdruck zu tun hat, ist doch C. Bei A geht es, will man einfach nur wissen, lebt der noch? Also höre ich den schon? Habe ich irgendwelches Rauschen im Blut?
9: Hat mit dem Blutdruck nichts zu tun.
3: Und bei B messe ich den Puls. Mhm.
9: Ja, das ist die einzige Möglichkeit, wo wirklich der Blutdruck gemessen wird. Von daher gehe ich ganz überzeugt mit dir mit bei C.
3: C.
2: Und wenn die das im Dunkeln gemessen haben, haben sie es mit dem weißen Schlauch gemacht.
7: Der italienische Mediziner Scipione Rivarocci führte 1896 die erste moderne Blutdruckmessung durch. Er erkannte, dass der Blutdruck ermittelt werden kann, wenn die Oberarmarterie eines Menschen zusammengepresst und damit der Blutfluss gestoppt wird. Weil er nichts Besseres zur Hand hatte, verwendete er als Kompressionsmanschette anfangs einen Fahrradschlauch. Aus diesem ließ er Luft, um den Druck auf den Arm zu verringern. Mit den Fingern fühlte er am Handgelenk, wann der Pulsschlag wieder einsetzt, um dann den genauen Blutdruckwert an einem angeschlossenen Messgerät zu bestimmen.
2: So, jetzt seid ihr aber hier am Fluss.
9: Jetzt geht's aber 500
2: hier. 500 Euro dazu, seid ihr bei 1000.
9: London oder Arbeitsrecht?
8: London.
9: London.
8: London.
2: Die ehemalige U-Bahn-Station City Road im Londoner Stadtteil Islington. Okay. A. Beheizt über 1350 Haushalte mit überschüssiger Tunnelwärme. B. Beherbergt ein aktives Schulungs-U-Boot der Royal Navy. Oder C. Wurde 2022 für 320.000 Pfund in City Street umbenannt.
9: Also, es ist die U-Bahn-Station.
8: Die ehemalige.
9: Eben, die gibt es nicht mehr. So. Und die gibt es nicht mehr und da ist immer noch Tunnelwärme. Na gut, das ist tief. Erdwärme.
8: Ach. Ich finde, also vielleicht C.
9: Ja, die
8: das heißt, ist so
9: die,
8: verrückt und doof wieder.
9: Ja, und das ist ja dann auch ehemalig. Die heißt jetzt ja nicht mehr City Road, sondern die heißt ja jetzt City Street. Also von der Fragestellung her kann das auch hinkommen. Weil A, also überschüssige Tunnelwärme, wo ist denn der Nicht-Überschuss? Also die müssen ja irgendwas nutzen und dann bleibt was übrig und damit wärmen die das.
8: Ja, und wenn in so einer U-Bahn-Station so ein U-Boot der Royal Navy liegt, das ist doch zu sehr James Bond-Style, oder?
2: Das ist eine U-Boot-Station.
9: Wir nehmen, komm, wir nehmen C. Komm, wir nehmen C. Wir haben keine Ahnung.
8: Da uns doch schon wieder. Ja, da wirst du hier an so einem...
7: Im Londoner Stadtteil Islington wurde die U-Bahn-Station City Road 1922 wegen zu geringer Nutzung stillgelegt. Darunter verläuft jedoch die hochfrequentierte Northern Line, deren Tunnelluft sich durch die Zugmotoren stark aufwärmt. In einem weltweit einzigartigen Projekt wurde in der ausgedienten Station ein 2 Meter großer Ventilator eingebaut, der seit 2020 über eine Wärmepumpe Heißwasser erzeugt. Damit werden 1350 Wohnungen, eine Schule und 2 Freizeitzentren mit Wärme versorgt, was die Heizkosten im Viertel um 10% sinken ließ.
9: Ah. Ja, da haben wir gar nicht drüber nachgedacht, dass das da immer noch Züge durchfahren.
2: Es bleibt erstmal bei 500 Euro. Wir haben noch Wunder der Natur, unsere Erde, das Fragezeichen und Arbeitsrecht.
3: Ich glaube ja, dass wir mit Arbeitsrecht viel Kompetenz hinter uns versammelt haben.
12: Wie, die ist jetzt einfach die Frage.
3: Arbeitsrecht.
2: Hätte das ja auch nehmen können. Was darf laut Bundesarbeitsgericht nicht gestrichen werden, wenn Arbeitnehmer eine Korrektur ihres Arbeitszeugnisses fordern? A. Bewertung der Arbeitsweise. B. Grund für das Ausscheiden. Oder C. Dankes-, Bedauerns- und Wunschformeln am Ende.
9: So, was würde man denn eventuell gerne korrigiert wissen?
3: Ja, was will ich nicht haben?
9: Genau.
3: Da ist doch C, ist mir eigentlich egal.
9: Richtig.
3: Danke ist gut, das ist schade, es ist gut, ja, und er mir alles, ja, Gute wünscht.
9: So, jetzt pass auf. Und dann ist Grund für das Ausscheiden. Nehmen wir mal, was immer blöd ist, Krankheit oder so. Das gibt es ja heute auch immer noch, dass komisch auf einen geguckt wird.
3: Du meinst, das darf gestrichen werden? Wenn ich sage, nimm bitte raus, dass ich gehe, weil ich krank, ja, weil ich zu oft krank war.
9: Es ist erstmal ein Hinleiten. Da könnte ich mir vorstellen, dass, genau, ein Gericht sagt, oh ja.
3: Das kann man rausnehmen, das, weil das schadet ihm eher. Und das, genau, ist so. Aber die Bewertung der Arbeitsweise, das ist ja der Kern.
9: Beim Arbeitsrecht.
3: Wo er sagt, nee, das muss bleiben.
9: Boah, jetzt.
2: Ihr wolltet das ja eh eigentlich ans Publikum geben, ne?
3: Also nicht von vornherein, aber immer mehr. Wir selber würden A nehmen, weil das, ja, uns am plausibelsten, ja, erscheint.
9: Ja.
3: Aber hier stehen ja immer erst die, auf die es genau wissen. Die anderen bleiben erst mal sitzen.
9: Aha.
3: So.
2: So.
3: Alles gut?
2: Ja, ja.
3: Safe. Wir hatten schon hier Betriebsräte sitzen, mal alles. Oder hier.
2: Das sah sehr resolut aus, wie du gerade aufgestanden, ja,
3: das
2: bist.
3: Klingt.
2: Ne? So, hallo, wie heißt du?
13: Ich bin Sabine.
2: Woher kommst du?
13: Aus Flensburg.
2: Okay. Und du bist in welchem Bereich tätig?
13: Ich mache Suchmaschinenoptimierung.
2: Ah, okay.
9: Suchmaschinenoptimierung?
13: Ach.
2: Ja.
9: Okay.
13: Ich meine, ich habe gelesen, es ist C, weil dort immer versteckte Floskeln untergebracht werden. Also ein Arbeitszeugnis muss wohlklingend sein. Und dann sagt man immer, wir scheiden oder es tut uns leid mit Bedauern, dass er ausscheidet. Und wir wünschen ihm weiterhin alles Gute. Mhm. Wenn man da irgendwie was weglässt, dass es dann ein Wink für den nächsten Arbeitgeber ist. Deswegen ist es C.
9: Wow. Okay. Wow. Okay. Chapeau, das klingt jetzt plötzlich total logisch.
2: Ja.
7: Fordern Arbeitnehmer eine Abänderung des Arbeitszeugnisses, etwa wegen Rechtschreibfehlern oder einer falschen Beurteilung der Leistungen, sind Arbeitgeber verpflichtet, diese zu überarbeiten. Laut einer Entscheidung des Bundesarbeitsgerichts im Juni 2023 dürfen bei Korrekturen allerdings zuvor vorhandene Dankes-, Bedauerns- und Wunschformeln am Ende nicht gestrichen werden. Das Gericht verwies dabei auf das sogenannte Maßregelungsverbot gemäß § 612a des BGB. Demnach dürfen die Arbeitnehmer, weil sie in zulässiger Weise ihre Rechte ausüben, bei Vereinbarungen oder Maßnahmen nicht vom Arbeitgeber benachteiligt werden.
2: Ja, super. Hier ist nichts vorzuwerfen. Herzlichen Glückwunsch zur richtigen Antwort. Vielen Dank. Das
3: Standard ist immer noch nicht gut. Ich habe ihn nie genommen.
2: So. Ich bedanke mich sehr auch gut. sehr für eure Mitarbeit. Bedauere es, dass ihr es nicht selber lösen könntet. Aber ich wünsche euch, ihr hättet mehr Publikumsjoker.
9: Soll ich dir mal die Wahrheit sagen? Ich glaube, ich habe das jetzt noch gar nicht richtig verstanden.
3: Ich aber nicht.
9: Aber du, Chapeau.
2: Du findest die Sendung auch noch mal in der Mediathek. Ja, und kannst dir noch mal angucken.
9: So, dann machen
2: 1500
9: wir.
2: Euro bei Frank Buschmann und bei Bernhard.
9: Fragezeichen.
2: Okay. Fragezeichen. Das Kreislaufwirtschaftsgesetz in Deutschland verhindert unter anderem, dass A. abgelaufene Milchprodukte verkauft werden, B. eine alte Waschmaschine im eigenen Garten gelagert wird oder C. mehr Bäume gefällt werden, als für die Holzproduktion benötigt.
9: Also, Kreislaufwirtschaftsgesetz verhindert, dass eine alte Waschmaschine im eigenen Garten gelagert wird. Das heißt, ich habe eine alte Waschmaschine, die ist, was weiß ich, kaputt und die darf ich nicht im Garten lagern, weil es das Kreislaufwirtschaftsgesetz gibt. Das finde ich jetzt komisch. Ich kann das doch lagern in einem Garten.
2: Kommen die ganzen Waschbären.
8: Ich würde C, oder? Also was anderes kann ich mir fast gar nicht vorstellen. Also, dass abgelaufene Milchprodukte verkauft werden, das ist doch einfach ein Haltbarkeitsgesetz oder Haltbarkeitsvorschriften oder sowas.
3: Wir nehmen C, komm, scheiß drauf.
2: Okay.
7: Das Kreislaufwirtschaftsgesetz regelt, wie Abfälle entsorgt werden müssen, um die Umweltbelastung zu reduzieren. Es gibt auch Aufschluss darüber, was Eigentümer und Mieter in ihrem eigenen Garten abstellen und lagern dürfen. Wenn zum Beispiel beim Entrümpeln oder bei der Haussanierung der Platz für alte Geräte wie Waschmaschinen knapp wird, ist es nicht gestattet, den Garten als Abstellfläche zu nutzen. Alles, was nicht recycelt werden kann, muss gemäß dem Gesetz auf den Wertstoff- oder Recyclinghof gebracht werden, wo es fachgerecht zerlegt und weiterverarbeitet wird.
2: Ja, es wird zur Umgangssprache auch als Abfallgesetz bezeichnet. Es bleibt erstmal bei 500 Euro. Ihr habt noch eine Chance gleich.
3: Ich würde lieber Erde nehmen.
9: Ja, machen wir das.
3: Ja. Unsere Erde.
2: Südamerika und Afrika. A. Sind zwei verschiedene Kontinente. Nein, Quatsch.
14: Ja, ich wollte gerade sagen.
2: A. Beherbergen zusammen 98% aller lebenden Tierarten. B. Driften jährlich um den Durchmesser zweier 10-Cent-Münzen auseinander.
3: Ja, Abbruch.
9: B.
3: Wir nehmen B.
9: B.
2: Woher weißt du das,
9: Buschi? Das habe ich gelesen.
2: Ja?
3: Das glaubt dir doch keiner.
7: Der Superkontinent Gondwana vereinte einst die heutigen Kontinente der Südhalbkugel. Afrika und Südamerika lagen im Westen Gondwanas und drifteten auseinander, als der Urkontinent vor über 130 Millionen Jahren zerbrach. Angetrieben von der Plattentektonik wandern die beiden Landmassen auch heute noch auseinander. Mithilfe modernster GPS-Technologie kann diese Verschiebung auf den Millimeter genau nachvollzogen werden. Eine 10-Euro-Cent-Münze hat einen Durchmesser von knapp 20 Millimeter. Die beiden Kontinente entfernen sich jährlich rund 40 Millimeter voneinander, was etwa 2 10-Euro-Cent-Münzen entspricht.
2: Lesen wir Euro dazu, es steht bei 2000. Letzte Frage an Laura und Elton. Kategorie ist Wunder der Natur.
3: Ich liebe jetzt das Live-Gesicht von Elton gerade.
0: Es ist noch nicht vorbei. Aber, ich habe hier schon Sachen erlebt.
9: Lieber den Spatz in der Hand als die Ratten im Käfig.
14: Das könnt ihr alle nicht verstehen, aber.
9: Auflösung. Darf ich das hier sagen, Kai?
2: Ja, klar.
9: Demnächst bei Schlag den Besten.
2: Alles klar. Kategorie ist Wunder der Natur. Die in Namibia wachsende Pflanze Welwitschia mirabilis kann bis zu 2000 Jahre alt werden und. A. Er strahlt in über 70 verschiedenen Farben. B. Entwickelt in der Regel nur ein einziges Blattpaar. Oder C. Hat Früchte, die nachts nach Honig und am Tag nach Benzin riechen.
9: Okay, die ist schwieriger.
8: Hm? Also Namibia ist ja wirklich trockene Wüste, oder? Und deswegen würde ich jetzt mal 70 verschiedene Farben ausschließen. Das ist alles ganz schön kahl.
9: Ja, nur warte mal ab. Weißt du, wo Namibia liegt? Nicht, dass es am Äquator liegt und sogar Tropengebiet ist.
8: Nee, oder?
9: Ich überlege die ganze Zeit, was bei C Sinn ergeben würde. Weil die Frucht, also das ist ja nicht die Blüte. Die Frucht ist ja schon da. Das hat ja mit Bestäubung nichts zu tun. Sonst hätte ich gedacht, okay, es werden halt Fressfeinde abgewehrt, weil sie nach Benzin, das stinkt. Und nachts Honig, weil dann die Nachtinsekten kommen und das dann bestäuben können. Aber so, wir müssen leider richtig an, aber trotzdem raten. Was sagt dein Bauchgefühl?
8: Dass wir 500 Euro haben und die anderen 2000 Euro.
2: Ja, das ist die
8: also
2: Realität.
8: Also unser Bauchgefühl war Mist.
2: Also wofür bist du, Laura?
8: Ich bin für A oder B. Den Rest entscheidest du jetzt, come on.
9: Dann bin ich eher bei B und dann würde B überwiegen. Dann nehmen wir
8: B.
2: Nehmen wir B. Okay. Ist wichtig jetzt, weil sonst wird es schwierig im Finale. Ja.
7: Die Welwitschia mirabilis wächst in der Wüste Namibias. Entdeckt und benannt wurde sie 1859 von dem österreichischen Botaniker Friedrich Welwitsch. Experten vermuten, dass die Pflanzenart bereits seit mehr als 100 Millionen Jahren auf der Erde existiert. Sie ernährt sich von Tauwasser des Wüstennebels, das sie mit ihrem dichten Wurzelwerk speichern kann. Welwitschien können bis zu 2000 Jahre alt werden, entwickeln aber meist nur ein einziges Blattpaar. Da diese zwei Blätter mit der Zeit immer weiter aufreißen, erweckt sie den Anschein eines riesigen Blätterhaufens. Die einzelnen Blätter können bis zu 8 Meter lang werden.
2: Das waren jetzt mehrere, aber eins hat immer, eine Pflanze immer nur zwei.
8: Aber sehr tropisch da, oder? In Namibia.
14: Du hast ja recht gehabt. Ich habe doch nicht gesagt, dass du falsch liegst.
2: Es gibt sehr viel Wüste in Namibia. Wir haben folgenden Zwischenstand vor dem Finale. Frank Buschmann und Bernhard haben 2000 Euro auf dem Konto. Laura von Torra und Elton haben 1000 Euro erspielt. Und so geht's jetzt ins Finale. Es ist noch alles möglich. Die Kategorie, aus der die heutige Masterfrage kommt, ist Raumfahrt.
8: Ah, oh, meine Lieblingskategorie.
15: Jawohl!
8: Da weiß ich alles.
2: Beide Teams haben ihren Geldbetrag gesetzt. Hier ist die heutige Masterfrage. Wessen musikalische Werke sind auf der Golden Record an Bord der Voyager-Raumsonden am häufigsten vertreten? A. Johann Sebastian Bach, B. Louis Armstrong oder C. The Beatles. Ihr habt 20 Sekunden. Ab jetzt!

0: Beide Teams haben ihre Antwort eingeloggt, haben Geld gesetzt. Frank Buschmann und Bernhard haben gesetzt. Nur 1 Euro.
1: Ich verstehe das total. Und
2: ganz ehrlich, wenn das falsch ist, seid ihr sehr froh. Und ich habe da keine Ahnung von.
0: Laro und Toran Elton haben gesetzt. Alles. Auf welche Antworten haben die Teams getippt? Team Bernhard tippt auf Antwort A. Team Elton tippt auf.
3: Wer sagt, er weiß es?
0: Antwort C.
2: Ich hätte das Einzige, weil das Amerikaner sind, deswegen Louis Armstrong. Aber ich hatte Beethoven im Kopf und deswegen war ich jetzt bei Bach. Aber der Elton hat
4: vielleicht habe ich es natürlich verwechselt, aber ich bin mir...
2: Du hast es gelesen,
3: Elton hat
2: es gelesen.
4: Ich habe das gelesen aufgrund, irgendwie war mal hier eine Frage, Here Comes the Sun, ob das Lied gespielt wird. Und da wollte ich, weil ich dachte, ich hätte das irgendwo her. Und dann habe ich es mal nachgelesen und da stand, dass dieses Lied nicht da gespielt wird, aber dass bei irgendeiner Raumgeschichte 3 Songs der Beatles auf jeden Fall drauf sind.
2: Ach,
4: okay. Bach halte ich für zu lang, okay. Die ganzen Kompositionen. Also für mehrere Lieder am häufigsten. Und Louis Armstrong, na gut, wegen Mond und Haha, keine Ahnung. Aber ich meine, da waren 3 Beatles-Songs. Aber das kann auch, ich kann mich auch voll verdaddelt haben.
0: Und ich muss sagen, also. Das habe ich. Das kenne ich von Bernhard schon länger, dass man mit Fragen aus der Sendung rausgeht und das sofort dann natürlich nachforscht und versucht, diese Lücke zu schließen. Bei dir ist mir das neu.
4: Ja, das war auch das erste Mal tatsächlich, weil ich mir so sicher war. Das war das erste Mal.
0: Vielleicht ist das der Schlüssel. Ja. So, was ist denn eigentlich der Golden Record? Das ist eine Datenplatte mit Bild- und Audioinformationen, die jeweils an Bord der beiden 1977 gestarteten Raumsonden Voyager 1 und Voyager 2 angebracht sind. Louis Armstrong. Mit seiner Band Hot 7 oder Johann Sebastian Bach, der mit 3 Stücken da vertreten ist.
4: Oh.
0: Oder The Beatles.
4: Oh Gott.
0: Und von den Beatles sind, sage und schreibe, auf dem Golden Record.
4: Einer, da kommt schade.
2: 3 oder mehr, 4, 5, wenn du es gelesen hast.
4: Nee, wenn das so schon anfängt.
2: Nein.
4: Ach,
2: er hat ja anders angefangen.
4: Schade.
2: Nein, er fängt doch damit an, dass du...
5: Was ist denn das für ein Verhältnis zwischen euch?
2: Ich mache überhaupt gar keine Zweifel.
3: Wie viele?
0: Von den Beatles sind auf dem Golden Record. Es ist nicht ein Lied drauf, keins, nada, null. Antwort A ist richtig.
3: Ja!

31,27 € auch für unsere drei Apple-Spielerinnen und Apple-Spieler, die heute gewonnen haben. Auch da herzlichen Glückwunsch. Vielen Dank, Laura Bontorra und Frank Buschmann. Danke an Bernhard Nelten. Machen Sie es gut. Bis dann. Tschüss.

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9: So, liebe Kinder, der lustige Verkehrswolf, der hat jetzt eine Frage an euch. Wie kommt denn der Junge da auf der Zeichnung sicher auf die andere Straßenseite? Wer weiß denn das?
10: Ja? Warum ist das ein Junge und kein Mädchen?
9: Ach so, ja, das ist jetzt halt einmal zufälligerweise ein Junge.
10: Hast du was gegen Mädchen?
9: Nein, überhaupt nicht. Aber wenn du lieber ein Mädchen hast, dann malt dir der Kollege Staller jetzt ein Mädchen. Das ist ja auch vollkommen egal. Ja?
11: Dann sind die Mädchen also egal.
9: Ruhe!
12: So, also. Wir machen jetzt einmal einen schönen Reim, und zwar alle gemeinsam im Chor. Der geht folgendermaßen. Schau links, schau rechts, schau gerade aus. Dann kommst du sicher gut nach Haus. Also, alle miteinander. Jetzt eine Konzentration und schau links,
13: schau rechts, schau gerade aus.
12: Dann kommst du sicher gut nach Haus. Ja, das war schon sehr schön. Du da hinten, jetzt hörst du mal mit dem Essen auf und schaust einmal, wo dein Lehrer steckt.
9: Ja. Gut, liebe Kinder, habt ihr vielleicht noch eine Frage an den lustigen Verkehrswolf? Nicht?
12: Ja, vielleicht sollten wir noch mal mit dem Reim.
9: Machen wir noch mit dem Reim, ja.
12: Also, wir machen jetzt noch einmal den Chor. Das war ja schon sehr schön, aber das geht natürlich noch besser, dass sich das richtig ins Gehirn reinfräst, dass man halt wirklich sicher nach Hause kommt. Also, Konzentration und

0: Todeszeitpunkt etwa 4 Uhr heute Morgen. Auf den ersten Blick keine äußeren Verletzungen.
1: Aha, da ist er einfach so umgefallen, oder?
0: Im Prinzip schon, aber nicht einfach so, ohne Grund. Das ist praktisch wie im Lehrbuch, hellrote Verfärbung der Schleimhäute.
2: Teufel!
3: Innere Verletzungen?
2: Ja, Hansi, ich glaube nicht, dass er an Zahnfleischbluten gestorben ist.
0: Vergiftet, fast sicher. Zyankali wahrscheinlich.
3: Zyankali? Hat er sich da selber wegvergiftet?
0: Suizid kann ich zum jetzigen Zeitpunkt nicht ausschließen.
2: Ja, aber ich bring mich doch nicht im Pyjama um.
3: Ja, du schläfst ja auch nackt.
2: Ja, ich meine, als Lehrer, da haben wir ja schon eine gewisse Verantwortung. Ja? Da zieht man sich doch zumindest am letzten Tag irgendwas Eleganteres an.
3: Außerdem alle Sperren weit offen. Ja, schaut aus wie Sau. Also pädagogisch gesehen ist keine schöne Botschaft an die Nachwelt.
2: Von der Kaulquappe zum Frosch. Das klingt ja nicht wie ein Aufschiedsbrief.
0: Ich halte euch dann auf dem Laufenden. Ihr wollt ja bestimmt wieder zurück zu eurer Party.
2: Ja, ja, das machen wir. Der Hansi kann es super mit Kindern umgehen. Auf geht's.
3: Also, liebe Kinder, die Situation hat sich komplett verändert.
2: Ja, der Wolf ist jetzt müde, ja, und der will schlafen. Und damit er schlafen kann, müsst ihr alle jetzt ganz, ganz ruhig sein.
4: Bitte. Schläft der Beck auch?
2: Der Herr Beck ist ja auch sehr, sehr müde.
3: Vielleicht sogar lebensmüde. Wobei wir nicht glauben, dass er sich selber vergiftet hat.
2: Wahnsinn.
3: Ja, das gibt ja keinen Abschiedsbrief. Deswegen glauben wir ja, dass ihm irgendjemand mit Gewalt die tödliche Dosis Zyankali verabreicht hat. Ja, aber das wissen wir natürlich erst, wenn ihn die Frau Dr. Licht aufgeschnitten und überall in ihn reingeschaut hat.
5: Das heißt, der Mörder läuft jetzt noch frei rum?
3: Ja, aber nur kurz.
2: Den schnappt sich der Wolf ganz schnell. Ja?
4: Die Frau Sommer, wird die jetzt auch gerade aufgeschnitten?
3: Frau Sommer! Ja, freilich brauchen wir eine Lehrerin.
2: Wieso?
3: Ja, wenn so ein weibliches Kind einmal austreten muss und Hilfe braucht.
2: Ach, Hansi, die Kinder sind elf, die können doch allein aufs Klo.
3: Okay, was weiß ich, wann so ein Kind stubenrein ist. Frau Sommer, aufmachen, Polizei!
6: Na, na, na! Immer ruhig mit den jungen Pferde. Was ist denn los, Jungs?
2: Wer ist denn jetzt hier?
6: Neidhardt Horst, ich bin der Herbergsvater hier von dem Etablissement. Könnt doch Hotte zu mir sagen. Und ihr seid?
3: Von der Polizei, das sieht man doch.
2: Sagen Sie, haben Sie vielleicht den Schlüssel für die Tür da?
6: Ja, na klar. Nicht verzagen, Hotte fragen. Wenn euch nicht nach Fenstern ist.
2: Was?
6: Na ja, das Fenster war ja offen. Das habe ich ja von außen gesehen. Und eine Terrasse ist ja auch keine Herausforderung für einen echten Bayern. Was ist eigentlich los?
2: Ja, machen Sie einfach die Tür da auf. Ja.
6: Tja, ausgeflogen, das Schätzelchen.
2: Aber Sie kennen die schon, die Frau Sommer, oder?
6: Ja, sicher. Muss doch wissen, wer in meinem Bettchen schläft. Hat gestern Abend noch Hallo gesagt. Lecker Mädchen. Mann, Mann, Mann, Mann.
2: Wissen Sie zufällig, wo die gerade ist?
6: Nein, die hat sich leider nicht bei mir abgemeldet, das Schätzelchen.
2: Gut, also für uns war's das, Herr Hotte.
6: Mhm. Ja, gerne.
3: Ja, Sie werden mit Sicherheit noch woanders gebracht.
6: Ja. Ja, klar, klar doch, klar doch. Ah, geheime Ermittlungen. Hotte weiß Bescheid. Hm?
3: Schon wieder das Fenster auf.
2: Du, vielleicht braucht man das als Lehrer. Wenn du den ganzen Tag in so einem verstunkenen Schulzimmer hockst, bist du froh um ein bisschen frische Luft.
3: Ja, ich frag mich bloß,

0: ob da ein Mörder rein ist oder eine Mörderin raus.
1: Keine Ahnung. Wir wissen ja noch nicht einmal, ob die Sommer Täter oder Opfer ist.
2: Also, im Zimmer der Lehrerin keinerlei Wertsachen. Im Zimmer des Toten ein normal gefülltes Portemonnaie. Also, was halt so drin ist im Geldbeutel, ein paar Scheine, Kleingeldkarten, eine Uhr und ein Handy. Das Handy ist interessant, vor allem die letzte SMS.
0: Herrschaft, wie geht denn das?
2: Die Pia, aus Versehen löschen wir jetzt vielleicht nicht gerade so dynamisch.
3: So, es tut mir leid, mein Kater, ich kann das nicht mehr. Es tut mir so leid. So mit 5 U ist bestimmt was Ernstes.
0: Absender.
3: Maus.
4: Wieder mal ein herrlicher Tag in unserem wunderschönen Wolfratshausen.
5: Wolfratshausen. Der Wolf gibt Rat. Da haben sich wieder selbst übertroffen, Herr Polizeirat. Genial.
6: Ach, das ist von Ihnen? Ich habe schon gedacht, Sie haben das von irgendeiner flippigen Agentur für teures Geld gekauft. Dabei ist es direkt Ihrer Kreativität entsprungen. Respekt.
5: Danke, danke. Was einem halt so einfällt. Aber machen Sie bitte keine große Nummer draus in Ihrem Artikel. Es ging mir nicht um persönliche Eitelkeit. Ich wollte nur, dass der Stadtkasse durch unsere Aktion Sicherheit im Straßenverkehr keine Zusatzkosten entstehen.
6: Verständlich, Herr Polizeirat. Deshalb kann ich Sie trotzdem zu dem einen oder anderen Foto überreden, gell?
5: Selbstverständlich.
7: Also absperren tue ich hier tagsüber nicht. Ich meine, ich habe ja hier keine Diamanten rumliegen. Ne?
0: Da kann also theoretisch jeder hier reinspazieren.
7: Ja, im Prinzip ja.
8: Hoppala, Entschuldigung.
7: Ich bin seit über 20 Jahren hier. Hier hat sich noch nie jemand reingetraut. Riecht gut, der Potas, ne? Auf die richtige Menge Schmalz und Dörrobst kommt er damit.
0: Herr Neidhardt, Sie sind jetzt unser Hauptverdächtiger.
7: Verstehe ich nicht.
0: Ja. Essen und Trinken sind doch die zwei Hauptverbreitungswege für Gift.
7: Dann wären wir ja jetzt alle mausetot. Also, bei mir kriegt jeder dasselbe. Hottebrät, keine extra Wurst.
0: Und den toten Lehrer, da haben Sie den gekannt?
7: Ja, na klar. Ich muss doch wissen, wer in meinem Bettchen schläft. komischer Typ. Hat dem Schätzelchen ganz schön Stress gemacht gestern Nachmittag. Mhm. Naja, von wegen. Wenn du es ihm nicht sagst, sag ich es ihm, wirst du schon sehen. Richtig aufgeblasen hat er sich. Aber mehr habe ich leider nicht mitgekriegt. Man ist ja auch diskret, ne? Mhm.
9: Ja, sagen Sie, mit Ihnen hatten die aber keine Schwierigkeiten.
7: Warum?
9: Ja, warum?
7: Vielleicht haben die sich über ihren Dialekt geärgert.
9: Was für ein Dialekt?
7: Herr Neidhardt, bitte bis auf Weiteres kein Mittagessen aus der Küche raus und alle Getränke bitte original verpackt.
9: Tja, was sollen die Kinder essen?
0: Na, erst einmal nix, da hat er vollkommen recht, der Kollege. Haben wir uns verstanden?
7: Ja. Kein Essen. Könnt auf mich verlassen, Jungs. Otte, passt auf.
0: Also den Koch, den würde ich am liebsten verhaften.
10: Wieso denn?
0: Das ist eine unerträgliche Nervensäge.
10: Ja, das stimmt, aber deswegen ist er noch kein Mörder. Ne?
0: Aber die Kinder.
10: Was? Kinder?
0: Ja, jeder Mörder war einmal ein Baby. Da wird dann aber im Jugendalter das erste Eichhörnchen gehäutet und so arbeitet man sich ganz langsam hoch zum Serienkiller.
10: Hansi, du spinnst doch. Du kannst doch keine harmlosen Kinder verhaften.
0: Harmlos? Ja, eine Hornisse allein, die ist harmlos. Ja. Aber wenn sich da 7 Stück zusammenrotten, ja, die hauen da glatt ein ganzes Pferd um.
10: Hansi, es geht doch nicht um ein Pferd, es geht um einen Lehrer.
0: Hast du deine Lehrer gemacht?
10: Ja, also halt einen nicht, der Sportlehrer. In der dritten Klasse, das war so eine blöde Sau, den ich am liebsten sofort.
0: Vom Plan zur Ausführung ist oft bloß ein kleiner Schritt.
10: Ja, das stimmt. Du, der ist tatsächlich gestorben dann.
0: Wie?
10: Ja, mit 97 im Altenheim. Mhm.
11: Justin Leon. Ist ein toller Name.
12: Ey, ja, zum Glück heißt sie nicht wie so ein Opa.
11: Wieso?
12: Ich will ja mal Karriere machen. Zum spießigen deutschen Namen kommt man nicht weit. Wie heißt du euch mit Vornamen?
11: Polizeiobermeister.
0: Und heute Nacht, so gegen 4, da hast du natürlich ganz fest geschlafen, das weißt du noch. Und der Herr Beck, das war ausgerechnet dein Lieblingslehrer. Ja, ganz zufällig. Und du hast natürlich überhaupt kein Motiv, weil du den Herrn Beck ganz furchtbar lieb gehabt hast. Und jetzt bist du traurig, weil er tot ist. Du hältst dich bis auf Weiteres zu unserer Verfügung, ist das klar?
12: Weißt du, wir sind total viel unterwegs.
11: Super. Ich bin auch viel unterwegs.

0: Felix, weißt du, das ist Polizist?
1: Ja, in dem Kaff hier. Total öde. Wir sind öfters in Italien. Da haben wir eine Villa. Direkt am Meer. In Nizza.
0: Super. Und wenn du groß bist, wirst du bestimmt einmal ein Erdkundelehrer, hm?
1: So ein Quatsch. Ich übernehme mal den Laden von meinem Vater. Dann arbeiten die ganzen anderen Idioten für mich.
0: Aha.
1: Hast du eigentlich was studiert?
0: Hast du heute Nacht irgendwas Ungewöhnliches gesehen?
1: Ich will noch so ein Riegel.
0: Musst aufpassen, sonst wirst du zu dick.
2: Ich weiß noch wie heute. Das waren doch auch Zeiten damals. Ja, ich muss so 13 gewesen sein bei meinem ersten Kuss. Das war 1900. Ich war 12. Ich war 12, ja. Auch im Landschulheim. Nicht in dem hier, aber. Und Sie?
3: Ich?
2: Ja.
3: Ich habe mir gerade überlegt, ob ein zweiter Streifenwagen nicht einmal vielleicht was für einen Wunschzettel wäre.
2: Oh, die Verdoppelung des Fuhrparks ist. Das ist das völlig falsche Signal an die Bevölkerung. Hm? Nee. Auch nicht nur aus ökologischer Sicht. Verdoppelung der Streifenwagen. Das könnte ja heißen, Verdoppelung des Verbrechens. Da halten wir den Ball mal lieber flach. Nee. Hm?
3: Sieh schon's. Da liegt doch jemand.
2: Was? Das ist ja.
3: Ja, freilich.

0: Hallo?
1: Also, Hubsi, wie lang ist jetzt? Was sind denn das für Jugendliche? Vollkommen verstockt.
2: Ja, ich hab die ganzen Blödschwätzer erwischt. Das ist ja halt so, also, als würd's mal nicht gern reden. Ne?
1: Ja, das machst du jetzt alleine.
3: So, mei.
1: Ja, viel Spaß.
3: So, kleines Fräulein. Wie heißt man denn?
4: Frieda.
3: Frieda? Oh, ist ein schöner Name. Ich habe einmal eine Tante gehabt, die hat auch Frieda geheißen. Die war älter.
4: Meine Eltern haben mir erklärt, dass alte Namen viel schöner sind als neue. Mhm. Wie heißt du denn?
3: Franz. Gut, Frieda. Sag mal, hast du letzte Nacht vielleicht irgendwas Komisches? Was schaust denn du hin? Wer ist denn das?
4: Der Jonas.
3: Mhm, der Jonas. Was ist denn mit dem Jonas?
4: Sag mal, du bist doch schon alt.
3: Was?
4: Kann ich dich mal was fragen?
3: Ja.
4: Also, der Jonas ist eigentlich echt süß.
3: Ja, und?
4: Und der will mit mir das machen, was die Frau Sommer immer mit dem Herrn Beck gemacht hat.
3: Mhm. Was hat denn die Frau Sommer mit dem Herrn Beck gemacht?
4: Du weißt schon so.
5: Hansi!
0: Hallo. Das Herz schlägt noch. Hallo, aufwachen, Polizei!
6: Nicht der Schlumm, bevor nicht der Notarzt da ist.
1: Also, wer der Kater ist, wissen wir.
7: Ja, weil der es tut.
1: Ja, aber wer ist die Maus?
7: Meine Mutter hat mir früher immer gute Nachtgeschichten erzählt.
1: Na, nix, ich telefoniere jetzt. So, Maus, jetzt hol dir den Speck. Klingelt.
7: Super.
6: Süß. Hat da jemand eine Miezekatze dabei?
0: Hm. Ja. Ja, hallo?
1: Das ist ein Mann.
7: Mhm.
1: Hallo, Maus.
7: Mach halt einen Lautsprecher an.
1: Lass mich.
7: Da.
0: Ja, wer ist da?
8: Hier ist dein Kater.
1: Miau!
8: Wer ist da?
3: Moment mal, die stimmt, die kenne ich.
1: Ja, wo ist denn die Maus?
0: Sind Sie der Stoller?
1: Herr Polizeirat, haben Sie gestern mit
8: dem Werner Beck Schluss gemacht?
0: Ich hab was? Schluss gemacht mit dem?
8: Ja, der Kater.
1: Der hat jetzt ausgemaust.
3: Leg auf.
1: Der ist
8: vergiftet worden, also höchstwahrscheinlich.
0: Sind Sie mal still, haben Sie was getrunken?
8: Ist Robert bei Ihnen?
0: Nein, nein. Sind Sie noch im Schullandheim?
8: Mhm. Bleiben Sie da,
0: nicht wegrühren. Ich komme gleich. Ja, verstanden?
1: Jawohl.
0: Ja.
3: Jetzt leg heute endlich auf.
1: Da!
6: Schwierigkeiten?
0: Nein. Missverständnisse. Ganz schlechte Verbindung. Ja.
1: Die Scheibe ist tiptop in Ordnung. Keine Scherben, keine Einbruchspuren, nix.
3: Ermittlungstechnisch stehen wir super da. Also der Gewitz, der kann uns gar nichts.
1: Ja, er hat aber gesagt, wir sollen hier warten, bis er da ist. Mhm. Da sind uns ja komplett die Hände gebunden.
3: Stimmt.
1: Ja, gut, die Fahndung läuft halt.
3: Fahndung. Was denn für eine Fahndung?
0: Ach du Scheiße, das hab ich komplett vergessen.
9: Ja, Jungs?
10: Du, Sonja, wir brauchen Informationen über zwei Lehrer aus der Grundschule in Wolfertshausen.
9: Mhm.
10: Der eine heißt Werner Beck und
0: die andere
1: Katja Sommer.
10: Katja Sommer.
9: Okay, läuft.
1: Ja, die Sonja soll die Fahndung rausgeben für Katja Sommer.
9: Geht? Und wer soll da jetzt fahnden?
0: Ja, also wir haben überhaupt keine Zeit. Ne? Du, Riedl?
10: Der Dussradl.
9: Na gut,

0: schon sagen. Meinen allerhöchsten Respekt, der Polizeirat. Was Sie heute hier aufgefahren haben. Da war aber nichts getürkt, oder?
1: Wie getürkt?
0: Bitte Sie. Zuerst Ihr genialer Slogan zur Verkehrssicherheit und dann eine Lebensrettung quasi im Vorbeifahren. Da weiß man bald nicht mehr, mit welcher Heldentat man Sie zuerst auf Seite 1 bringen soll.
1: Wir tun unsere Pflicht. Ein Toter hier.
2: Und das erfahre ich so nebenbei?
1: Meine Herren, es heißt Informationsfluss, weil die Informationen fließen müssen.
3: Dann ist das aber von Ihrer Seite eher mit Verlaub ein Rinnsal.
1: Wieso das?
3: Ja, wir verhören hier Zeugen ohne Ende, 15 Stück.
4: 16 sind es.
3: Ja, jedenfalls also einer renitenter als der andere.
4: Parallel müssen wir uns um die verschwundene Lehrkraft kümmern. Ne?
1: Ja, da frage ich mich, wie konnten Sie diese Frau übersehen? Die liegt da stundenlang, wehrlos, hilflos, ohnmächtig, dem Tode nah.
3: Dann erst die wilden Tiere, Luchse, Bären.
4: Wölfe?
3: Ja, das ganze Programm.
5: Zwei Lehrer haben eine Affäre und sie macht Schluss.
6: Per SMS ist es schnell geschrieben, aber wenn man sich dann wieder in die Augen schaut.
3: Ja, auf jeden Fall gab es Meinungsverschiedenheiten. Ja, weil er das unbedingt ihrem Ehemann erzählen wollte. Und jetzt ist er tot und sie liegt bewusstlos im Wald.
6: Also du glaubst, die Sommer hat den Eck umgebracht, ist davongelaufen und dann ist er einen Abhang runtergeflogen.
3: Ja, wäre Pech, aber möglich. Sag mal, spinnst du?
6: Wieso? Der Wolf ist ein Wildtier, der kennt den Wald aus. Ja, Sonja?
7: Ich habe ein paar Informationen zu euren Lehrern.
8: Die haben beide keinen Eintrag. Werner Beck ist nicht verheiratet, hat auch keine Kinder. Katja Sommer ist verheiratet mit einem Björn Sommer und die haben 6 Monate alte Zwillinge. Habt ihr das?
6: Ja, das haben wir.
7: Und jetzt noch die andere Frage. Was ist mit der Fahndung?
6: Die hat sich erledigt, schon gefunden.
7: Gut.
1: Aber meine Frau lebt?
6: Ja, sie lebt.
1: Gott sei Dank.
3: Ja, also zumindest war das der letzte Stand.
1: Was ist denn überhaupt passiert?
6: Ja, das wollte man eigentlich von Ihnen wissen.
1: Wie meinen Sie das?
6: Wo waren Sie gestern Nacht so um 4? Ja, bleiben Sie da, das macht der Kollege, der kann super mit Kindern umgehen, gell, Hansi, geh. Also, wo waren Sie gestern?
1: Ja, hier war ich bei den Kindern. Aber ich weiß jetzt echt nicht, was es soll. Glauben Sie ernsthaft, ich könnte meiner Frau was antun?
5: Ja, gleich ausschauen, ihr Schling, damit der Vater euch nicht auseinanderkennt. Gell? Wie heißen wir denn?
6: Machen Sie her, vielleicht einmal auf jetzt. Kennen Sie einen Werner Beck?
1: Werner Beck? Wer soll das sein?
6: Ja, ein Kollege von Ihrer Frau.
3: Hoffnungsloser Fall, komplett übermüdet.
6: Sagen Sie, können wir die Kinder vielleicht irgendwo anders unterbringen?
1: Wieso?
6: Ja, vielleicht wenn Sie zu Ihrer Frau ins Krankenhaus.
3: Ja, da gibt's ja bestimmt Oma oder Opa.
1: Großeltern, nein. Nein, das ist eher schlecht im Moment.
3: Ja, ein bisschen unterkühlt. Aber wir haben sie ja Gott sei Dank rechtzeitig gefunden.
1: Wach auf, mein Bärchen. Ich flehe dich an, wach auf. Ich liebe dich doch. Was sagen die Ärzte? Wann wacht sie wieder auf?
6: Ja, die Frage ist, glaube ich, nicht wann, sondern ob.
3: Aber im Kopf, das soll alles halbwegs normal sein. Also, hat's geheißen.
6: Ja, vielleicht ein kleiner Gedächtnisschaden, aber die erkennt sie schon, also wenn sie aufwacht.
3: Ja, Hauptsache ist, dass sie sich an den Hergang erinnert. Ja, wenn sie die Täterin ist. Also, Giftmord ist ja meistens Frauensache.
1: Mord? Aber wen? Ich meine, wer ist denn ermordet worden?
6: Ja, der Kollege von Ihrer Frau, aber den kennen Sie nicht.

0: Mord, eindeutig.
1: Zyankali hat er abgekriegt, euer Lehrer. Die Dosis hätte für ein ganzes Lehrerzimmer gelangt.
2: Wie kommt das Zeug in den Lehrkörper?
1: Mit einer Spritze in die Herzgegend. Magst du es sehen?
3: Vielleicht so anders mal.
1: Typisch, Fragen stellen und dann die Antworten nicht ertragen.
4: Zyankali, ja, Blausäure, das ist das mit dem Bittermandel.
1: Im Prinzip ja.
4: Ja, und wie muss ich mir das vorstellen? Beim Christstollenbacken da die richtigen Mandeln aussortiert, Spritze aufziehen und Batsch ins Herz?
1: Also ganz so einfach geht das jetzt auch wieder nicht.
4: Aha, das weiß ich schon. Aber wo kommt man denn an so eine Spritze?
5: Eigentlich fast überall.
3: Im Krankenhaus. Du, die Sommer braucht eine Überwachung. Anja, ciao.
1: Ciao.
6: Mann, wieso geht denn das jetzt nicht?
5: Ach komm, lass, ich mach das schon. Ja. Und? Ist sie schon verflogen?
6: Was?
5: Na, die Euphorie über die Idee vom Chef.
6: Tolle Idee. Siehst du ja.
5: Riedel, ich habe einen Spezialauftrag für dich.
6: Aha.
5: Das ist jetzt nicht so kreativ wie das hier, aber genauso anspruchsvoll. Du müsstest auf eine Frau aufpassen, die im Koma liegt. Dass die nicht abhaut.
6: Wie? Jetzt gleich?
5: Ja.
6: Okay. Danke.
4: Frau Sommer. Hallo? Hören Sie mich? Schulschluss, Ferien. Hitzefrei!
3: Ich weiß nicht, ob das was nützt. Du.
4: Ja, vielleicht nützt irgendein Witz. Ja, der mit dem Pferd.
3: Ja, so wie du Witze erzählst, eher nicht. Weißt du was? Wir brauchen irgendwie Riechsalz oder sowas.
4: Riechsalz. Verstehst? Ja, sowieso, die macht hier einen auf Dornröschen und lacht sich innerlich schlapp über uns.
7: Was machen Sie denn da? Raus hier!

0: Super Artikel, ne? Richtig spannend.
1: Ja, ja. Frau Witt, was gibt's denn?
0: Ja, also gerade hat ein Herr Neidhardt aus dem Schullandheim angerufen. Der sagt, die Kinder haben Hunger und der will jetzt wissen, ob man denen was zu essen geben kann. Die hätten seit gestern nichts gegessen, weil die Polizei das ausdrücklich verboten hat. Wissen Sie, was er meint?
2: Hubert Staller in mein Büro!
3: Hallo?
2: Nicht zu essen, seit gestern. Was glauben Sie, wie die Eltern mir die Hölle heiß machen, hä?
3: Ja gut, das sind aber auch ein paar ganz schöne Brummer dabei. So ein bisschen Diät, das schadet denen gar nichts.
2: Ja, darüber haben Sie noch nichts zu entscheiden. Hä? Die Kinder sind mitten im Wachstum. Wollen Sie, dass die in ein paar Jahren nur noch Zwerge rumlaufen, oder was?
4: Ja, Moment, da spielen ja auch ermittlungstechnische Erwägungen mit rein.
2: Was soll das jetzt wieder?
4: Ein Spürhund? Der spürt doch auch nur, wenn er motiviert ist, mit Futter, mit Belohnung. Sonst erspürt er gar nichts.
3: Ja, unser Kind, das funktioniert ganz genauso. Ja? So ein Hirn funktioniert ja viel besser, wenn nicht da unten das ganze Blut umeinander suppt, wegen der Verdauung. Ja?
2: Raus.

0: Der Mann ist doch vollkommen praxisfremd. Ja, wirklich, die Einmischerei vom Kürbitz, das geht mir langsam richtig auf den Geist.
1: Ich sag dir was, wenn der Tag so anfängt, dann ist.
0: Ja, dann ist alles verschissen.
1: Was machen wir jetzt mit den Kindern?
0: Ja, was zum Essen?
1: Was ist so ein Kind?
0: Ja, bei mir waren es eigentlich immer Dampfnudeln.
1: Dampfnudeln? Ich glaube, du spinnst. Ich stell mich da nicht hier und koch für 50 Kinder Dampfnudeln.
0: Mit Vanillesauce.
1: Nein. Weißt du was? Ganz einfach. Da. Süßigkeiten.
0: Zucker. Weißt du, was das anrichtet da im Kindermund?
1: Logisch. Mein Zahnarzt, der baut gerade sein drittes Haus. Also.
2: Askese, Verzicht, Zurückhaltung sind alles Fremdwörter heutzutage. Ja, alles muss ständig überall verfügbar sein. Wenn einer nur ein bisschen aufs Essen warten muss, ja, da gibt es sofort ein Riesentheater.
1: Ja. Also ich habe mir das als Kind immer gewünscht, einen Tag ohne Essen.
2: Was?
1: Naja, bei dem, was meine Mutter zusammengekocht hat.

0: Hier gibt's ja ganz schön Gas.
1: Habt's was Größeres vor, macht's eine Party.
2: Ja, es ist aber eine Ü50-Party. Da darfst du leider nicht mitmachen.
1: Ach so.
3: Ja, Polizeiarbeit, Sabrina, das ist oft sehr komplex. Das kann der Laie meist gar nicht nachvollziehen.
2: Was kostet das?
0: Machen wir 70 Grad aus.
2: Das zahlt der Hansi.
3: Kannst du das vielleicht
0: anschreiben?
3: Du bist ein Schatz.
2: So, liebe Kinder, also wir spielen jetzt ein kleines Spiel.
4: Wer uns was über die Mordnacht erzählt, der darf sich hier was aussuchen.
5: Schau klar, quid pro quo.
2: Was?
5: Ja, quid pro quo, wie bei Hannibal Lecter.
6: Ach so, der mit den Elefanten.
7: Ja, der ist über die Alpen, hat die Römer platt gemacht.
5: Mann, seid ihr blöd. Hannibal Lecter, das war ein Serienkiller. Wenn dem langweilig war, dann hat er Leute umgebracht und die danach aufgefressen.
2: Sag mal, das ist doch ekelhaft.
5: Okay, jetzt hat. Quid pro quo. Süßigkeit gegen Zeugenaussage.
4: Ja, geh her, such dir was aus.
5: Also, da war ein fremder Mann. Der ist erst weggerannt, danach ist er wiedergekommen und mit seinem Auto weggefahren. Mhm.
4: Also jetzt eher bläulich oder so in die graue Richtung?
5: Ja, schon so grün oder grau, aber nicht rot.
2: Ist ein super Spürhund, Hansi. Für Taufischer Glad verkauft er seine eigene Oma.
4: Klugscheißer. Also grünlich.

0: Wenn du das bewachen, Riedl.
1: Ich habe nur kurz die Augen entspannt. Du, Hupsi?
0: Jawohl.
1: Du, was soll ich eigentlich machen, wenn ich fliehen will?
0: Falsche Frage. Anja, servus und nichts zu tun, hä?
2: Ich frag mich, wie das wäre, wenn ich da leg.
0: Das wäre doch super, der Freund ist Arzt, kann sich jeden Tag sehen. Hey. Da Probleme, hä? Anja, in der Beziehung, da läuft's nicht immer super. Ich meine, besonders mit der Partner, wenn. Hey. So ein bisschen Gegenwind, das haut dich doch nicht um, oder? Anja, du bist eine stabile Frau. Charakterlich, ne?

0: Sagen Sie mal, Stadler, können Sie Ihre Studien da vielleicht später fortsetzen?
1: Was?
0: Frau Sommer ist aufgewacht, die Lehrerin. Die Ärzte prüfen gerade, ob sie vernehmungsfähig ist. Und da wäre es natürlich gut, wenn Sie auch vernehmungsfähig wären. Ihr Kollege ist schon vor Ort.
1: Ja, dann rufen Sie mal ein Taxi. Ja, oder vielleicht ist der Hubschrauber gerade frei.
0: Ha! Ja.
1: Sehr nobel, Herr Gerwitz. Ja. Vielen Dank.
0: Na, schmeckt's? Ja, sieht man.

0: Es tut mir leid, aber ich kann mich einfach irgendwie gar nichts erinnern. Da war dieser Bach und...
1: Frau Sommer, für mich ist es auch die sechste Stunde.
2: Was?
1: Ja, das hat mein Mathelehrer mal gesagt. Also.
0: Wissen Sie, was komisch ist? Ihre Stimmen kommen mir irgendwie bekannt vor, als hätte ich die schon mal gehört.
1: Mhm. Frau Sommer, was wissen Sie noch von der Mordnacht?
0: Mordnacht?
3: Bingo. Tölz Emil 456 ist ein hellblauer Campingwagen zugelassen auf Katja Sommer. Wenn das nichts ist, den hast du dir verdient. Super.
4: War ja auch easy. Töle war ganz leicht. Wegen Töle gleich Hund. Und die Zahl war auch irgendwie lustig. Hab ich ja gleich gesagt.
5: Ja, sehr lustig. Schade, dass dir das mit dem Kennzeichen vorhin bei dem netten Kollegen nicht eingefallen ist, ne?
4: Der hat ja auch nicht danach gefragt. Also, ich glaube, der ist nicht so ganz clever.
5: Hm.
4: Ich mach's lieber Pommes.
5: Ja.
3: Pommes.
1: Aber Frau Sommer, was nehmen wir denn das jetzt so schwer? Sie haben doch sowieso schon Schluss gemacht gehabt mit dem Kollegen.
6: Ja, per SMS. Oder haben Sie es vergessen? Ihr Kater.
1: Aber das war vielleicht schon ein bisschen zu spät. Und deswegen hat jemand anders schon mal endgültig Schluss gemacht, ja? Oder waren das auch Sie?
7: Was ist mit den Kindern?
6: Welche Kinder?
7: Na, meine Kinder?
1: Ja, den Kindern, denen geht's gut.
7: Sicher geht's ihnen wirklich gut.
1: Ja, wunderbar. Am Anfang haben wir ein bisschen Probleme gehabt mit dem Essen, aber jetzt perfekt.
7: Ich hatte schon Angst, dass er den Kindern was antut.
6: Entschuldigung, wer?
7: Der Teddy ist von meinen Kindern.
8: Mein Mann muss ihn vorbeigebracht haben, als ich noch im Koma lag. Hier, lesen Sie.
1: Wenn du den Bullen was erzählst, kann ich für nichts garantieren. B-Punkt. Das ärgert mich jetzt, dass die Leute immer Bullen sagen.
8: Kann ich sie jetzt sehen?
1: Wen?
8: Na, meine Kinder.
1: Ach, Ihre Kinder, die Zwillinge. Ja, da wollten wir sowieso vorbeischauen, oder, Hansi?
2: Ja, ein bisschen was holen, rasseln, nickeln.
1: Haben Sie einen Schlüssel?
7: In meiner Handtasche.
1: Wo ist die?
7: Da hinten.
9: Ja, danke schön, Sonja, dann wissen wir Bescheid. Also, wenn dieser Justin Leon recht hat, dann ist der Mann von der Sommer nachts in einem Campingbus zum Schullandheim und hat dann den Liebhaber von seiner Frau gebracht.
2: Babyblauer Campingbus. Das habe ich doch aus dem kleinen Fresssack rausgekitzelt.
9: Ja, und dann ist er wieder zurückgefahren, logischerweise, weil er sich um die Kinder kümmern muss.
2: Zwei blärende Babys, noch dazu von einer Frau, die ihn beschissen hat.
9: Ja, ich glaube, da hätte ich irgendwann auch die Schnauzen voll.
10: Super, Hansi, dass wir mal einen Schlüssel haben, oder?
11: Herr Sommer!
10: Tja, das ist keiner daheim, ne?
11: Und weit und breit kein Kind. Kinder! Wie heißen die eigentlich?
10: Sag mal, Hansi, die sind 6 Monate alt, die schreien bestimmt nicht hier, wenn du das rufst.
11: Wieso? Wo ich in der Wiege war, da habe ich ständig gehört, wo ist denn der Zwackelmann?
10: Wieso Zwackelmann? Du hast doch Staller.
11: Ja, Kosename. Hast du keinen Kosenamen?
10: Doch, Franz. Du Zwackelmann.
11: Ja?
10: Gehst du mal her? Schau mal, was der feine Onkel Hupsi da gefunden hat.
11: Du wärst sauber angelogen.
10: Aha, die kennen sich, die drei. Der Beck und seine Kollegen.
8: Ich bin nicht mit dem Campingbus gefahren.
12: Und da sind Sie sich ganz sicher?
8: Ja. Sagen Sie, hören Sie mir überhaupt zu? Nochmal. Ich habe Streit aus dem Nebenzimmer gehört, mein Mann und mein Kollege. Dann habe ich mir was angezogen. Es gab ein dumpfes Geräusch und plötzlich war Ruhe. Da habe ich Panik bekommen und bin aus dem Fenster.
12: Und dann sind's zum Auto?
8: Nein, ich bin weggerannt. Mein Mann hat mich verfolgt und dann muss ich wohl den Abhang hinuntergestürzt sein.
12: Aber das Auto ist doch auf Sie zugelassen.
8: Ja doch, aber mein Mann...
12: Und das Auto ist am Landschulheim gesehen worden.
8: Ja, aber wie gesagt...
12: Wahrscheinlich können Sie sich gar nicht mehr erinnern, dass Sie gefahren sind. Sie waren ja ohnmächtig. So.
8: Ich muss hier raus.
12: Nein, das geht nicht, weil immerhin sind Sie die Hauptverdächtige.

0: Aha, die liebe Oma mal, nehme ich an.
1: Santa Marie, grüß Gott, dich, was gibt's?
2: Ja, die Schwiegertochter schickt uns, es geht um die Zwillinge.
0: Ja, die würde mir nämlich gern wieder der Mutter zuführen. Die hat Sehnsucht.
3: Sehnsucht hat's. Was waren da die letzten Tage mit der Sehnsucht? Wissen Sie was? Ich habe kein Auge zugetan die letzten Nächte. Aber die Oma, die kann ja aufpassen. Freilich, die Oma, die hat ja Zeit.
2: So, waren die Kinder bei Ihnen?
3: Ja, natürlich waren es bei mir. Wo denn sonst?
2: Ja, weil der Sohn.
3: Na, der Sohn. Und so einer, was sagen, heute früh kommt der feine Herr Sohn und drückt mir die arme Wurschtel gleich wieder aufs Auge. Jetzt warten Sie einen Moment. Jetzt nehmen wir die Kindl wieder mit. Den ganzen Schmarrn. Und eigentlich bin ich ja viel zu alt dafür. Und außerdem muss ich in die Apotheken. Da werde ich nämlich wirklich gebraucht. Bitte schauen die Herren. Ja, wir sind schon weg.
4: In der Apotheke, da werde ich nämlich wirklich gebraucht.
2: Ja, das heißt, die Eltern haben Apotheken. Also, da möchte man nachts kein Kunde sein. Ne?
0: Ja, dem Sohn hat das Alibi aber auch sauber zerschossen.
2: Nein, haben Sie lieber nicht. Wegen Zug.
5: Hm? Ich weiß jetzt schon, Sie werden es nicht schaffen. Aber versuchen Sie trotzdem, mir das plausibel zu erklären. Hm?
0: Zeugenschutz?
5: Finden Sie nicht langsam, dass Sie ein bisschen übertreiben? Ich meine, das mit dem bebrillten Zehnjährigen lasse ich mir noch eingehen.
2: Ja,
5: aber das
2: war ja indirekter Zeugenschutz, weil die Frau Sommer nur dann aussagt, wenn ihre Kinder in Sicherheit sind.
0: Deswegen hat er das Wohl der Kleinen oberste Priorität.
5: Ja, aber finden Sie nicht, dass die Betreuung von so sehr, sehr jungen, sehr Kleinkindern eigentlich durch eine Frau...
2: Ja, der Staller ist ja praktisch, der kann super mit Kindern. Ja gut, aber immerhin hat er sie nicht umgebracht.
6: Ja, aber er hat doch mitbekommen, dass ich den Abhang hinuntergestürzt und hat mich einfach liegen lassen. Vielleicht hat er mich sogar geschubst.
2: Wissen Sie was? Rufen Sie ihn einfach an und fragen Sie.
0: Ja, und bei der Gelegenheit stellen Sie ihn gleich einmal her.
6: Okay, ich versuch's.
7: Märchen, bist du das?
6: Ja, mein Bär. Wo bist du denn? Wie geht's dir?
7: Hast du den Bullen was erzählt?
6: Nein. Ich vermisse dich. Und ich will dich zurück, mein Bär. Das mit dem Werner, das war schon längst aus. Kommst du zu mir?
7: Treffen wir uns lieber an unserem Platz.
6: Ja, aber ich bin doch gerade erst aus dem Koma erwacht. Ich glaube nicht, dass die Ärzte mich bereits...
7: Wenn du mich wirklich zurück willst, dann wird dir schon was einfallen, mein Bärchen. Also um 18 Uhr am Steg.
6: Und jetzt?
0: Meine Arme, ja, die sind ja viel zu lang. Außerdem bin ich ja komplett behaart.
2: Ach so, naja, das ist wurscht. Du bist eher der Leptosome-Typ.
0: Was soll das heißen?
2: Ja, die dünnen Steckerl fürs und dann schmal im Kreuz, wie eine Frau.
0: Ja, okay, aber von der Silhouette her da viel zu groß. Ja, du hast eher den kurzen Oberkörper.
2: Was?
0: Na ja, eher Sitzzwerg.
2: Sitzzwerg? Moment mal, ich hab den goldenen Schnitt. Das heißt, Verhältnis Beine, Oberkörper, Kopf, da bin ich perfekt, ne?
0: Ja, das sag ich doch.
2: Ja, für einen Mann.

0: Geht los! Frau Sommer? Ja, geht los.
1: Märchen?
2: Ich habe den Wagen schon gesehen. Ich sitze vorne am Steg.
1: Ich bin gleich bei dir. Was ist das denn?
2: Wen meinst du?
1: Na, die Tante da neben dir.
2: Ach so. Das ist mein Bodyguard. Nicht, dass du dasselbe mit mir machst wie mit Werner.
1: Wie könnte ich dir denn was antun, mein Bärchen? Ich liebe dich doch.
0: Der Fixer, Doktor, Sonja!

Ja, ist blöd jetzt, gell? Mit dem Schlüssel. Ich fürchte, der Bär macht jetzt den ganz großen Winterschlaf. 10 bis 15 Jahre.

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0: SR Info um 16 Uhr. Hallo und guten Tag. Die Zahl der Arbeitslosen ist in Deutschland wieder auf über 3 Millionen angestiegen. Auch im Saarland gab es im Juli mehr Arbeitssuchende als im Vormonat. Aktuell sind gut 40.000 Menschen ohne Job. Gleichzeitig sank die Zahl der offenen Stellen um 300 auf 7.400.
1: Premiere für die neue Chefin der Regionaldirektion der Bundesagentur für Arbeit. Zum Monatsanfang hat Ulrike Mors ihre Stelle angetreten. Jetzt präsentiert sie zum ersten Mal die Arbeitsmarktzahlen für das Saarland. 40.100 Menschen sind im Saarland derzeit ohne Stelle. 1.300 mehr als im letzten Monat, aber 50 weniger als vor einem Jahr. Die Arbeitslosenquote liegt bei 7,6%, ein Plus von 0,3 Prozentpunkten zum Vormonat.
2: Das liegt aber daran, dass im Juli immer die jungen Menschen wieder auf den Arbeits- und Ausbildungsmarkt kommen, die jetzt aus der Schule kommen, die aus den Ausbildungen herauskommen, die teilweise aus dem Studium herauskommen. Die werden klassischerweise im Juli erfasst. Das heißt, die Arbeitslosenquote geht dann immer etwas höher. Das ist auch jetzt hier bei uns im Saarland passiert.
1: Die Entwicklung sei ähnlich gewesen wie vor einem Jahr. Damals war die Zahl der Arbeitslosen im Saarland nahezu gleich hoch wie aktuell.
0: Die Ursache des Großbrands in einem Recyclingbetrieb in Wellesweiler ist wohl ein technischer Defekt. Das teilte die Polizei auf SR-Anfrage mit. Weitere Details, wie etwa die Höhe des Sachschadens, sind nicht bekannt. Ein Gutachter soll in der kommenden Woche den Brandort untersuchen. Da in dem Betrieb Gasdruckbehälter gelagert waren, kam es während des Brands zu Verpuffungen und kleineren Explosionen. Nach dem Tod eines 15-Jährigen in der JVA Ottweiler vor einem Jahr soll die Suizidprävention in den saarländischen Gefängnissen verbessert werden. Ein externes Gutachten im Auftrag des Justizministeriums empfiehlt etwa mehr spezielle Hafträume für suizidgefährdete Gefangene. Zudem müsse es in den Gefängnissen mehr Psychologen und Sozialarbeiter geben. Der Jugendliche hatte im August letzten Jahres in der JVA Ottweiler Suizid begangen.
3: Auf der Bahnstrecke zwischen St. Ingbert und Kaiserslautern kommt es laut Deutscher Bahn noch bis in die Abendstunden zu Zugausfällen und Verzögerungen. Demnach sind gestern bei Böschungsbränden Kabelanlagen beschädigt worden, was zu einem Ausfall des Stellwerks in Homburg geführt haben soll. Die Polizei Homburg geht derzeit davon aus, dass ein defekter Güterzug die Brände ausgelöst hat. Die Bahn hat das bislang noch nicht bestätigt. Die Sanierung des Pingoussin-Baus in Saarbrücken rückt näher. Als nächstes soll es laut Bauministerium eine etwa 6-wöchige sogenannte Plausibilitätsprüfung der bereits vorliegenden Pläne geben, dann zeitnah einen Kabinettsbeschluss. Noch in dieser Legislaturperiode soll das Parlament dem zustimmen. Im Bauministerium rechnet man mit Kosten zwischen 66 und maximal 80 Millionen Euro für die Sanierung. Der ADAC Saarland und der Bundesverband Freier Tankstellen kritisieren die 12-Uhr-Tankregelung und beobachten einen grundsätzlichen Anstieg der Spritpreise. Aus Sicht des ADAC würden vor allem Mineralölkonzerne davon profitieren. Er fordert daher strengere Kontrollen durch das Bundeskartellamt. Laut dem Bundesverband würden vor allem Senkungen von Steuer- und Umweltabgaben zur Entlastung von Unternehmen und Verbrauchern führen.
0: In mehreren saarländischen Gemeinden gibt es immer noch Störungen im Festnetz, Internet und TV-Angebot von Vodafone. Laut Unternehmen wurde die Störung gestern durch einen Kabelschaden bei einem Brand an der Bahnstrecke zwischen Homburg und Limbach ausgelöst. Heute sollen neue Kabel verlegt werden. Das betroffene Gebiet um Homburg, Neunkirchen, Kirkel und Lebach solle nach und nach wieder ans Netz gehen. Und jetzt schauen wir noch auf die Wetteraussichten für das Saarland. Der Tag geht mit einem Mix aus Sonne und Wolken zu Ende. Am Abend steigt die Möglichkeit auf Schauer und Gewitter. Auch in der Nacht kann es örtlich regnen, aber meist bleibt es trocken bei 18 bis 15 Grad. Der Samstag wird ganz ähnlich. Sonne und Wolken wechseln sich immer wieder ab. Es bleibt fast überall trocken. Temperaturen zwischen 26 und 30 Grad. Die Aussichten: am Sonntag viel Sonne und trocken bei bis zu 33 Grad. Zum Wochenstart wird es noch heißer mit bis zu 36 Grad. Und auch am Dienstag und Mittwoch bleibt es heiß. Es besteht die Chance auf Regen und Gewitter. In knapp einer Stunde haben wir das nächste Info-Update für Sie. Bis dahin wünsche ich Ihnen einen schönen Nachmittag. Machen Sie es gut.
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0: Hallo, liebe Zuschauerinnen, liebe Zuschauer, herzlich willkommen zu Kaffee oder Tee. Haben Sie diese Blume erkannt? Ja, vielleicht überlegen Sie noch ein bisschen. Es gibt ja so die Klassiker, die erkennen wir alle. Tulpen, Rosen, aber Zinien? Hätten Sie jetzt direkt sagen können, das sind Zinien? Und genau darum geht es unserer Floristin aus Eppenbrunn. Die Nelly Illenseer Schmidt ist bei uns. Du sagst, es ist eine Blume, die einfach in Vergessenheit geraten ist.
1: Hallo, ja. Also Zinie sieht man gar nicht mehr so oft und verwendet man auch gar nicht mehr so oft in Sträuße. Und jetzt dachte ich, das ist jetzt gerade im Sommer, das macht Lust, Laune. Einfach was ganz Tolles, farbefrohes, die gibt es in bunt.
0: Und als das, Pflanze im Topf auch, ne?
1: Genau, das sind die Pflanzen und das ist einfach so bunte Vielfalt, wo man dann sich auch schön auf Terrasse, Balkon oder vor die Haustür und natürlich was Schönes für auf den Tisch.
0: So, genau, das ist es nämlich. Ein Kunstwerk hat sie uns gleich mal mitgebracht und der Knöterich spielt dabei eine Rolle.
1: Genau. Das ist der japanische Staudenknöterich und so wächst er in der freien Natur mit ganz viel Laub. So ist er. Und wir verwenden ihn ohne Laub, dann entstehen so wie Bambusstäbe.
0: Ja.
1: Und dann kann man ihn mit der Rebschere ganz normal zur Form schneiden, so wie man das braucht. Und dann können wir auch schon beginnen, weil wir ein Gestell draus machen. Ein Gestell passend zum Strauß. Wie ein Bilderrahmen um ein Bild.
0: Da bin ich mal gespannt. So von außen erkennt man das gar nicht. Aber dass das eine Stütze ist, das werden wir gleich sehen. Da brauchen wir so zwei, drei Schritte.
1: Genau.
0: Bis also, wir zu dieser Stütze kommen.
1: Ja, also wir brauchen Draht. Natürlich kann man auch was Natürliches verwenden. Ich liebe Draht. Wegen dem verwende ich ihn. Aber natürlich kann man das Ganze auch ganz gut mit Bast befestigen. Und da haben wir schon diese Querverstrebung. Und dann schauen wir, dass mir so ein Viereck, dass so ein Viereck entsteht. Und dann können wir es trotzdem zuschneiden, wie wir es am besten brauchen und wie es auch zum Strauß passt. Ob es groß sein soll oder klein sein soll. Das können wir dann auch noch variieren. Ne?

0: Es ist schon eine Pflanze, wo wuchert. Also sehr wuchert. Also die muss man schon im Zaun behalten. Dadurch, also diese großen Blätter, wo sie ja auch hat, also das ist schon, also die muss man schon ausdünnen, dass die nicht den ganzen Garten zumacht. Wegen dem, also in der freien Natur schneiden, überhaupt kein Problem, weil da gibt es mit Hülle und Fülle, also ganz, ganz viel. Mhm. Und wegen dem habe ich auch diese mitgebracht, wo das Laub hat, weil die meisten Leute achten da gar nicht drauf, dass man das dann auch verwenden kann. Also was auch wichtig ist beim Strauß, dass es auch von den allen Seiten angedrahtet ist, dass mir gleich ein Gestell,
1: so eine Art Griff im Prinzip.
0: Genau, auch, ne? dass einfach ein Gestell entsteht, wo man dann auch richtig gut in der Hand hat. Gleich darfst du mal auch halten, dass du auch ein Gefühl hast, wie man einen Strauß dann mit Gestell mal in der Hand hat. So entsteht das.
1: Zack. Oh ja, das ist jetzt schon mal so eine Unterlage, die wir haben.
0: Genau, ich habe auch noch eine vorbereitet. Ja. Also man kann vom Draht her wählen, was man möchte. Gibt es in alle Farben.
1: Und jetzt fängst du an, im Prinzip zu stecken.
0: Genau, jetzt fangen wir an zu binden. Mhm. Also als allererstes kommt jetzt die Basis.
1: Ja.
0: Ich habe heute Morgen die Hortensien da im Garten entdeckt. Ja. Die sind jetzt genau richtig. Und da gestalten wir jetzt die Basis. Mhm. Und ich finde immer eine schöne Verbindung, das Grün zu diesem Grün.
1: Das passt gut, ja.
0: Passt sehr schön. Und dann können wir auch schon unsere tolle Zinien.
1: Erzähl mal ein bisschen was zu den Bedürfnissen dieser Zinie.
0: Genau, also Zinien, also im Schnitt zum Beispiel, schneidet man die schön ab. Und was ganz wichtig ist, entblättern. Alle Blätter weg. Und dann hat man schon gleich eine haltbare Blüte. Die Blüte hält so eine Woche ungefähr. Also früher hat man die Pflanze auch in den Bauerngärten ganz, ganz oft gesehen. Jetzt in der letzten Zeit nicht mehr so, obwohl die pflegeleicht eigentlich ist und jetzt eigentlich Hochsaison. Also sie fängt im Juni an zu blühen, bis der Frost kommt. Also es ist keine Staude, also ja, es ist eine einjährige Pflanze. Genau, also hier kann man dann auch schön die Hortensie. Ich habe auch gerade so ein paar Gräser. Das ist einfach zum Wochenende dann so ein schöner, guter Launenstrauß gibt.
1: Ja, das finde ich wirklich schön.
0: Einfach was ganz Buntes. Wir setzen noch eine Hortensie rein.
1: Also wenn du sagst pflegeleicht, die Zinien ist pflegeleicht, wie lange hält sich denn die Pflanze?
0: Die Pflanze, bis es Frost gibt.
1: Und also, hier im Strauß?
0: Also im Strauß, so eine Woche hat man da schon schön dran. Also falls jetzt eine Blüte mal verwelken sollte, kann man sie ja auch ersetzen. Das klappt ja hier sehr gut, weil man sie einfach rausziehen kann.
1: Ja, was machst du jetzt unten? Wirst du dann noch mal zubinden oder nicht?
0: Unten, das ist die Schnittfläche, die wird dann gebunden.
1: Aha, okay.
0: Ganz normal auch in die Vase gestellt. Aber ich verwende noch ein paar Blätter dazu. Das sind die Galaxblätter. Das, finde ich, bringt einfach im Strauß so auch ein bisschen Ruhe. Also wenn man den Strauß bindet, auch schön, immer schön drehen, dass die Spirale, die muss trotzdem sein.
1: Ja, okay.
0: Und auch vor alle Dinge, was wichtig ist, dass die Bindestelle sauber ist.
1: Ja, ja.
0: Wenn kein Blatt da dran ist, dann kann auch keine Faulnis in der Vase entstehen.
1: Deswegen hast du das auch alles weggenommen.
0: Genau.
1: Nelly, das sieht ganz toll aus, vor allen Dingen, wenn Sie sagen, so, ach, also der Strauß, den gucke ich mir lieber bei Nelly an, bei Kaffee oder Tee. Aber die Pflanze in den Garten kann man sich ja wunderbar holen. Ne? Das ist schon mal ein super Tipp von dir. Gleich zwei tolle Tipps von dir, Nelly. Vielen herzlichen Dank.
0: Dankeschön.
1: Ja, so, wer einen Garten hat, der hat ja wirklich Glück. Und ich muss Ihnen sagen, ich habe keinen Garten und Sie vielleicht ja auch nicht. Aber umso schöner ist es doch, wenn Menschen hier bei Kaffee oder Tee ihren Garten mit uns teilen. So wie der Martin und der Stefan. Die sind von der Schwäbischen Alb, leben in Lenningen-Schopfloch. Und deren Gartenglück kann man sogar trinken.
2: In Alkohol entfaltet sich der Geschmack von Kräutern am intensivsten.

0: keiner. Aber ist das besser als Martin Wünsche und Stefan Lipka? Wir sind aber nicht zu Besuch wegen ihrer kleinen Destillerie, sondern wegen ihres Gartens, wegen ihrer Rosen. Die beiden leben mitten in Schopfloch auf der Schwäbischen Alb. Morgens scheint die Sonne in ihrem Vorgarten. Mittags ist es am schönsten im Garten hinterm Haus.
1: Das ist eine aufgepropfte Rempler-Rose. Die haben wir durch Zufall beim Gartenmarkt entdeckt in Reutlingen. Und die hat uns so gefallen, weil die einfach auch so wunderschön so die Krone bildet und nach unten geht. Man bleibt relativ schnell dran hängen beim Unkrautjäten.
2: Hat sie fiese Dornen?
1: Ja, die hat fiese Dornen.
0: Ein Duft von Zitrus und frischem Grün zieht durch den Garten. Ein ganz feiner Rosenduft.
3: Bei den Remplern sind wir natürlich, sind unsere Lieblingsrosen, weil die einfach in diese Bäume hochwachsen. Und unter dem Walnussbaum kann man ja kaum was anpflanzen. Die Gerbsäure verträgt sich schlecht mit den meisten Pflanzen, die Walnussblätter dann freisetzen, wenn die dann verrotten. Und deshalb haben wir geschaut, dass wir unten Schattenstauden haben, aber in den Baum dann eben Rosen hineinwachsen lassen. Und dieses Rosa und das helle Rosa ist wunderschön.
0: Ganz versteckt unter dem Baum im Schatten noch eine Kletterrose. Eine Wildrose, wie Stefan Lipka uns erklärt. Und direkt unterhalb ein künstlich angelegtes Bächlein.
1: Haben ein bisschen dran rumgebastelt, bis er wirklich dicht war. Aber das haben wir jetzt auch geschafft. Da haben wir ungefähr 2 Jahre dazu gebraucht.
0: Seit 2008 sind Martin Wünsche und Stefan Lipka hier zu Hause. Damals wuchs hier noch ein bisschen Gemüse und es gab ein paar Sträucher. Und die Vorbesitzerin hatte Hühner gehalten.
1: Das Tolle war auch am Anfang, wo wir den Garten eingerichtet haben, so als Neuzugang aus Stuttgart. Die waren alle total neugierig, wie wir unseren Garten einrichten. Und was da jetzt noch alles kommt und welche Idee da jetzt noch kommt, so inklusive dem Posaunenbrunnen vorne. Das war also schon, das war Neugier, aber gute Neugier.
0: Und was haben die beiden wohl in den Posaunenbrunnen gepflanzt? Natürlich Brunnenkresse. Und sonst so? Ja, nicht zu vergessen die Kräuter. Die brauchen sie für ihren Absinth und den Gin, den sie brennen. Woher aber all das Wissen?
1: Ich bin gelernter Drogist, also daher habe ich schon immer irgendwie seit der Lehrzeit, nee, an sich seitdem ich...
3: Du hast dieses Herbarium machen müssen, wo man die Pflanzen presst und dann bestimmen muss und dazu schreiben, wie Wirkstoffe, der lateinische Name, wie sich die Blätter, wann sie ernten muss.
1: Ja, genau. Ich musste auch noch bei der Prüfung 100 Kräuter, also Drogen, erkennen.
0: Deshalb macht Ihnen bei den vielen verschiedenen Kräutern keiner so leicht was vor.
3: Also ganz typisch für den Wermut sind eigentlich die gefiederten Blätter und häufig so eine silbergrau-grüne Farbe. Hier ist der Walliser Wermut. Dann geht es hier weiter. Diese Polsterraute, die hat auch dieses bläulich-silbrige. Man merkt dann bei den Beifußsorten, die haben ganz andere Blätter. Die sind wesentlich breiter, größer, gefiederter. Beim afrikanischen Wermut sieht man auch wieder diese gefiederten Blätter. Sehr fein gefiedert.
2: Ich dachte, Sie seien Kirchenmusiker. Warum kennen Sie es so gut aus?
3: Weil mich das schon immer interessiert hat. Das waren meine Hochstunden in der Biologie, wenn der Lehrer den Blumenstrauß, den er am Feldrand gepflückt hat, dann gezeigt hat, was es hier alles gibt. Da war ich immer vorne mit dabei.
0: Und das praktische Wissen, das es braucht, um nachher was Trinkbares ins Glas zu bekommen, das haben sich die beiden Gärtner und Brennmeister im Laufe der Jahre selbst beigebracht.
4: Ja, das Gartenglück zum Trinken auf der Schwäbischen Alb. Und Schwäbische Alb, das ist jetzt auch die Region, in der wir bleiben bei unserem Dialekteraten. Da wird es ja für Sie immer auch sehr spannend, liebe Zuschauerinnen und Zuschauer. Wo ist meine Tasse? Wir haben sie im Hintergrund sicherlich auch, weil die Tasse können Sie gewinnen hier. Darum geht es bei unserem Dialekteraten. Und heute macht mit von der Schwäbischen Alb, so auf der Linie Stuttgart-Ulm, da liegt nämlich Laichingen. Und da ist der Hans Heinrich am Telefon, richtig?
5: Jawohl, Frau Mittler-Solak, hallo.
4: Herr Heinrich ist da, wunderbar. Wie ist das Wetter bei Ihnen?
5: Momentan bewölkt, aber es ist auf Schwäbisch so heiß.
4: Sau heiß ist es. Okay, wunderbar. Dann ist es doch gut, dass wir vorm Fernseher sitzen und miteinander fernsehen können und auch quatschen können. Sie sprechen Dialekt. Wie nennt sich denn Ihr Dialekt?
5: Schwäbisch.
4: Schwäbisch. Aber das hat noch so einen Klang bei Ihnen, wenn Sie Dialektwörter mitbringen. Und das hören wir uns an, weil das würde ich so nicht erkennen. Welches Wort haben Sie uns heute mitgebracht?
5: Mielbitsch.
4: So, und jetzt brauchen wir noch einen Beispielsatz.
5: Also, gang jetzt endlich und vergess auch Mielbitsch.
4: Also können wir sagen, Albschwäbisch, oder?
5: Ganz genau.
4: Ich habe nichts verstanden. Aber Milbitsch ist das Wort, das wir suchen. Und Sie sagen, ja, das ist ein Wort, was so ein bisschen in Vergessenheit geraten ist, richtig?
5: Ja.
4: Wann haben Sie es das letzte Mal gehört? Sie dürfen nicht zu viel verraten, weil es soll ja spannend bleiben.
5: Ja, das ist mir zufällig gerade meine kleine Nachbarin entgelaufen mit dem Milbitsch.
4: Aha, und da haben Sie sich an dieses Wort erinnert und haben es genau richtig gemacht, dass Sie uns angerufen haben und gesagt haben, dieses Wort könnten wir doch mal im Dialekträtsel behandeln. Also, dann gucken wir mal, ob das Albschwäbische auch aufgelöst werden kann. Von Ihnen, liebe Zuschauerinnen und Zuschauer, Herr Heinrich, das ist ein spannendes Wort. Vielen Dank auf jeden Fall schon mal fürs Mitmachen. Und Sie können uns schreiben unter studio@kaffee-oder-tee.de. Was bedeutet Milbitsch? Das wollen wir von Ihnen wissen. Apropos Dialekt. Dialekt kann man sprechen, Dialekt kann man aber auch in Kunst, in der Musik verarbeiten. Und das haben wir erlebt in Freiburg. Dort haben wir nämlich getroffen den Ruben und den Paul. Sie sprechen, singen alemannisch mitunter. Sie machen Musik auf der Straße, mal Hochdeutsch, mal auf alemannisch. Das machen die zwei hier, schauen Sie sich mal die beiden an. Zuckersüß, die machen das jahrelang schon. Dabei sind die gerade mal 13 Jahre alt.
6: Der Weg zum Auftritt ist nicht ganz einfach. Ruben und Paul sind aber geübt in der Anreise mit der Straßenbahn. Ihr Ziel ist ihre liebste Bühne, die Freiburger Innenstadt. Dort machen sie schon seit Jahren Musik. Unter anderem spielen sie selbst komponierte Lieder.

0: Geige, mehrstimmiger Gesang, Kontrabass, Cajon oder Kazoo. Die Jungs sind vielseitig.
1: Das ist Human Kazoo!
2: So eine Qualität in dem Alter, das ist, macht einfach Spaß zuzuhören.
3: Man hat gleich gehört, dass es professionell klingt und sehr gut. Absolut, war sehr schön.
4: Dass sie so verschiedene Instrumente spielen und wie sie singen, also und wie begeistert die das machen, ja.
2: Finde ich mega, also auch an sich, dass man das sich traut. Also ich glaube, ich würde mich da nicht hinstellen, egal was für ein Talent ich hätte.
5: Sorry, kann ich ein Foto mit dir machen? Ich habe dich bei The Voice Kids gesehen.
6: Ja, gerne.
5: Cool, danke.
0: Ruben wird von einigen Leuten auf der Straße erkannt, denn vor wenigen Monaten war er bei der Fernsehshow The Voice Kids dabei. Damals hat er im Dialekt gesungen und stand allein auf der Bühne. Jetzt will er aber wieder lieber mit Paul im Duo unterwegs sein.
6: Ich finde, man fühlt sich auf der Bühne auch sicherer, wenn man zu zweit ist, statt wenn man alleine ist. Und weil es auch einfach, finde ich, mehr Spaß macht.
0: Ruben und Paul machen schon seit der ersten Klasse zusammen Musik. Bei der Einschulung haben sie sich gefunden und immer weitergemacht. Schon früh sind sie aufgetreten, bei Straßenfesten oder vor den Mitschülern. Sie wurden in der Stadt zu kleinen Stars. Und sie haben sogar ein eigenes Lied über ihr Stadtviertel Die Viere geschrieben. Nur einen richtigen Bandnamen, den haben sie noch nicht gefunden. Sie hießen schon Die panierten Schnitzel oder auf Spanisch Milanesa oder Rumpel und Stielzchen.
6: Bei Rumpel, weil ich so, vielleicht hab ich doch Schlagzeug viel gespielt, so gerumpelt. Und jetzt wollen wir aber mal wirklich so einen richtigen Namen haben, der immer so bleibt. Aber uns fällt einfach nichts ein.
7: Wir werden schon noch irgendwas finden, was zu uns passt. Aber es ist halt sehr schwer.
0: Immer mit dabei die Mütter Monika und Angelique. Sie sind immer wieder überrascht, wenn ihre Jungs Einkäufe mit nach Hause bringen, die sie sich eigentlich gar nicht leisten können dürften.
8: Sie sind eigentlich finanziell unabhängig. Wenn sie Geld brauchen, stellen sie sich irgendwo in der Ecke, machen Musik und dann, also Ruben kriegt kein kontinuierliches Taschengeld, meistens hat das nicht nötig.
0: Bisschen Kleingeld reicht Paul und Ruben aber nicht aus. Sie haben noch große Ziele.
7: Ich find's cool, mit ihm zusammen, wie mal auch als Erwachsener vielleicht so auf einer größeren Bühne zu stehen.
6: Vielleicht auch mal so Feuer aus dem Boden kommt. Und vielleicht wir halt auch ein paar Lieder finden, wo dann auch das Publikum mitsingen kann und wir dann mal vielleicht auch in der Schweiz spielen oder in Italien.
0: Und dafür feilen sie in ihrem Proberaum weiter jede Woche an ihrem Programm.
9: Also wir bei Café oder Tee sind schon mal Fan von den beiden. Ruben und Paul singen immer wieder auch auf Alemannisch. Und Albschwäbisch spricht unser Zuschauer, der Hans Heinrich. Und bei unserem Dialekteraten hat er einen Ausdruck, einen Begriff eingebracht, den Sie erraten dürfen gerne. Und zwar lautet das Wort Milbitsch. Ich hoffe, ich spreche es richtig aus. Gang jetzt endlich und vergass oft Milbitsch nicht. Et. So ähnlich hat das gesagt. Und jetzt geht es darum, dass Sie erraten, was es bedeutet. Sie können unsere Tasse gewinnen. Bislang warte ich auf richtige Antworten. Bin gespannt, wer es auflöst. Einfach anrufen oder uns eine Mail schicken. Jetzt gucken wir mal auf unser Programm heute Abend hier im SWR. Da geht's auf in die Expedition in die Heimat. Entlang der Mosel ist mein Kollege unterwegs. Und zwar gibt's eine volle Packung Moselsteig diesmal. Der Arndt Reisenbichler ist auf mehreren Etappen unterwegs beim Moselsteig. 20.15 Uhr geht's für ihn los zwischen Neumarkendrohn und Traben-Trarbach. Und später ab 21 Uhr dann zwischen und Kobern-Kondorf. Also Extended Version, Expedition in die Heimat und einen kleinen Vorgeschmack bekommen Sie jetzt schon. Arndt zeigt Ihnen eine besonders schöne Etappe.
10: Ja, wir sind schon mittendrauf auf dem Moselsteig, Etappe 16, da unten in Neef. Da sind wir gestartet und der Blick von hier ist schon toll. Aber ich verspreche Ihnen, es wird noch viel, viel schöner. Wir gehen jetzt darüber nach Bremmen, zum Bremmer Kalmont, dem steilsten Weinberg Europas. Und da ist auch die berühmteste Moselschleife. Es wird auf jeden Fall spektakulär.
11: Von unserem morgendlichen Ausflug geht's zurück nach Neef. Dort gibt es nicht nur tollen Wein, sondern auch hervorragende Weinbergpfirsiche, Deshalb bin ich jetzt mit Thomas in seiner kleinen Plantage verabredet.
10: So, hallo Thomas. Hast dich in einem Baum versteckt.
12: Hallo, grüß dich.
10: Hallo, grüß dich. Das sind, ich habe mir Weinbergspfirsiche ehrlich gesagt anders vorgestellt. Ich kenne die also entweder in der Flasche oder so platt. Aber das sind jetzt runde Pfirsiche. Was ist denn?
12: Ja, unsere Moselweinbergpfirsiche sind grau, pelzig und rund. Und die Plattenpfirsiche, das hat nichts mit unseren zu tun. Das ist ein spanischer Blattpfirsich.
10: Ah, okay.
12: Und das Besondere ist, der ist rotfleischig, unserer Pfirsich. Und ich kontrolliere gerade die Bäume auf den Gesundheitszustand und schaue mir die Früchte an. Und der Fruchtansatz ist schon sehr gut. Und ich schneide immer mal einen auf, um zu gucken, wie weit die sind.
10: Wann sind die fertig? Irgendwann im Herbst wahrscheinlich, ne? Weil jetzt sind so eine
12: Ende August fängt es an und im September haben wir die Ernte. Aber erstaunlich weit für dieses Jahr. Und die kann man natürlich noch nicht essen.
10: Ja, aber man kann sehr sauer.
12: Natürlich. Aber hier siehst du schon die tiefrote Farbe. Und die geht durch und durch dann.
10: Also wenn die reif sind, sind die komplett rot. Mhm.
12: Und das hat ja mit dem Blattpfirsich oder mit dem gelben Pfirsich nicht viel zu tun.
10: Nee.
12: Es ist eine Urform des Pfirsichs, die die Römer vermutlich hier hingebracht haben. Deswegen, die werden aus dem Stein gezogen. Das sind keine veredelten Bäume.
10: Ah, okay. Das heißt, ihr müsst die Steine einzeln hier einsetzen, um die zu pflanzen. Jo. Ich probiere trotzdem mal, ne?
12: Gerne.
10: Oh Gott. Du hast mich gewarnt. Ich wollte nicht hören. Und okay, die, sehr knackig, sehr sauer.
12: Ja, das dauert noch.
10: Der wird aber schon größer noch, oder? Oder bleibt der so?
12: Och, nicht so viel. Also
10: echt?
12: Zwischen Golf- und Tennisball so von der Größe.
10: Okay.
12: Also es kommt hier nicht auf die Größe an, sondern auf das Aroma.
10: Jetzt interessiert mich natürlich, was ihr daraus macht und wie das aussieht. Wo verarbeitet ihr das? Wo muss ich hin?
12: Wir machen das bei uns im Pfirsichhof unten im Dorf. Du kannst da gerne runtergehen. Ja. Meine Frau ist da. Wir haben da einen kleinen Schaufensterverkauf.

0: Hallo Ursula, grüß dich.
1: Hallo Arndt.
0: Der Thomas hat mich runtergeschickt. Und das ist ja wirklich ganz süß hier. Also so ein kleines Fensterlädchen quasi.
1: Genau, wir können Kunden auch gerne was mitnehmen, wenn der Laden nicht geöffnet ist. Ja.
0: Ach so, und dann kann man direkt hier bezahlen. Was habt ihr denn für Produkte?
1: Ja, wir haben einmal den Fruchtaufstrich, eine Marmelade würde man sagen, aber mit einem höheren Fruchtanteil. Mhm. Dann halbe Früchte, ja, ganz klassisch.
0: Okay. Die werden richtig, das sieht man auch wirklich jetzt die Farbe, ne?
1: Dann
0: das
1: ist so richtig in einer leichten Zuckerlösung, genau, eingekocht. Wunderbar für Torten, aber auch für herzhafte Gerichte.
0: Das finde ich ja spannend. Für was habt ihr denn die?
1: Ja, das sind Steine. Die Steine braucht man, um neue Bäumchen anzuziehen. Das sind alles steinechte Bäume, die wir haben.
0: Ja,
1: und ja, wir haben auch Kunden, die das selber ausprobieren möchten.
0: Also für den eigenen Garten zu Hause, zum wer Pfirsichbaum pflanzen möchte.
1: Ja. Ja, was wir als Besonderheit haben, ist einmal dann noch der Fruchtsaftlikör. Die Farbe und der Geschmack kommen dann ausschließlich aus Pfirsichsaft und auch aus Pfirsichbrand.
0: Mhm. Aber angenehm 16% ist ja jetzt nicht so heftig.
1: Das ist ein Probeschlückchen, ne?
0: Ja, danke schön. Richtig schön cremig. Mhm. Könnte ich jetzt nicht so viel von trinken, aber so zum Genuss, so ein kleines Gläschen für danach.
1: Mhm. Ja.
0: Lecker.

0: Ein kleiner Tipp noch. Seit ein paar Jahren gibt es hier den 6 Kilometer langen Pfirsichblütenweg. Der lohnt sich vor allem Ende März, wenn die 3000 Bäume zwischen Neef und Bremm in voller Blüte stehen.
1: Ja, der Moselsteig, der führt jetzt eigentlich da oben entlang, auf dem Kalmont, Richtung Edeger Eller. Wir machen heute aber mal was anderes. Ich war noch nie auf dem Klettersteig am Kalmont. Das holen wir jetzt nach, freue ich mich richtig drauf und wünsche mir selber Hals- und Beinbruch und natürlich auch meinem Kamerateam. Kommt mit.
0: Der Kalmont-Klettersteig hat 210 Höhenmeter auf 3,5 Kilometern Länge. Geübte Wanderer schaffen die Strecke in anderthalb Stunden.
1: Na ja, guck mal hier. Der Weinberg für sich in seinem natürlichen Habitat.
0: Belohnt wird die Anstrengung mit einer grandiosen Aussicht auf die wohl schönste Moselschleife, herunter vom steilsten Weinberg Europas.
1: Oh, die ersten Wanderer haben wir. Ja. Hey, schön, dass ihr da seid.
2: Heute ist hier nicht so viel los, weil es bedeckt ist und halt Montag nach einem langen Wochenende.
1: Ja, nicht so viel los. Ich sehe, da kommen schon die Nächsten. Was meinst du, wenn nicht viel los?
2: Ja, hin und wieder kommt mal jemand, aber es war, im Sommer ist es schon schlimmer oder zur Hochsaison.
1: Ah, ja.
2: Haben wir einen schönen Tag heute erwischt. Obwohl es jetzt anfängt zu regnen.
1: Ja, aber ich finde es gerade ganz gut, ehrlich gesagt. Ich schwitze schon auch.
2: Noch ja.
1: Ja. Aber das heißt, ihr seid öfter da?
2: Ja, wir sind eigentlich jedes Jahr für jeweils eine Woche 3 bis 4 Mal hier. Ach, für mich ist das so ein Test, ob ich das noch schaffe, ob ich altersmäßig abbaue. Und heute ist nicht ganz so ein guter Tag, aber es geht noch.
1: Was erwartet mich denn jetzt noch hier auf dem Weg?
2: Es kommen auch sehr schöne Passagen, also sehr felsige Passagen, wo man so ein bisschen denkt, alpin. Also es ist aber gut abgesichert. Also es kann eigentlich jeder, der körperlich einigermaßen fit ist, kann das eigentlich schaffen.
1: Was findet ihr richtig schön hier an dieser Gegend?
2: Erstmal sind die Leute hier, finden wir, sehr gut drauf, so locker. Man kann mit Winzern und so sehr schnell ins Gespräch kommen. Gehört vielleicht auch zum Geschäft dazu.
1: Die wollen das verkaufen.
2: Aber das ist sehr locker, dass die Busse jede halbe Stunde fahren, jede Richtung. Muss ich jetzt gar nicht merken. Man kann also immer einsteigen. Wenn man ein Gästeticket hat, kostet das auch nichts. Ja. Also das Auto stellen wir ab, das steht eine Woche und dann fahren wir nach Hause. Also wir machen alles mit Fahrrädern oder halt mit Bussen.

Ja, wunderschöne Strecke hier, sehr abwechslungsreich. Man hört die Straße ein bisschen, das muss man schon sagen. Schon ab und zu mal recht laut. Mich stört es nicht, ja, weil ich gucke einfach nur in die Landschaft und finde es herrlich. Total viel saftiges Grün. Also ist wirklich sehr empfehlenswert.

0: Am Ende des Klettersteigs sehe ich eine andere Wandergruppe aus dem Steig wieder. Bei ihnen ist, und das ist wirklich ein echter Zufall, ein Ehrenamtlicher, der maßgeblich an der Planung des Klettersteigs mitgearbeitet hat.
1: So jung kommt man nicht mehr zusammen.
2: So dann, so sitzt.
1: Ja, alle.
3: Ich liebe Montag.
2: Du bist der Edgar, ne?
1: Ja. Ja.
2: So, von dir habe ich gehört, dass du diesen Klettersteig mitgeplant hast.
4: Ich habe den mitgeplant.
2: Ja. Was war deine Aufgabe?
4: Ich habe das also mit zwei Kollegen vom Deutschen Alpenverein Koblenz, haben wir das geplant, wo die Klettereinrichtungen hinkommen. Die Wegeführung, die ist gemacht worden von der Winzerschaft hier von Ella. In dem Ellerer Bereich und auch von Brem aus, von Bremer Winzert.
2: Okay, aber man muss ja erst mal auf die Idee kommen. Wie seid ihr auf die Idee gekommen,
4: das zu machen? Ja, das kam hier aus der Winzerschaft, kam das eigentlich, einen Weg zu bauen hier durch die Weinberge, um den Tourismus zu fördern.
2: Mhm. Hat funktioniert, oder?
4: Kann man sagen, das hat auf jeden Fall funktioniert. Ja. Mittlerweile gehen hier durch den Klettersteig im Jahr mehr als 50.000 Leute durch.
2: Ja. Mir hat es sehr gefallen. Das war wirklich schön. Also sehr abwechslungsreich, tolle Landschaft, immer wieder einen schönen Blick auf die Mosel. Da habt ihr toll gemacht. Ja, super Weg. Also ich bin sehr gerne da durchgelaufen.
4: Ja.
2: Darauf trinken wir, zum Edgar. Ja. Danke, dass du das mitgemacht hast. So endet der Tag. Ja. Er sollte anders enden.
1: Ja. Morgen noch so
2: also komm, du, ja, hier, das Glas ist leer. Unbedingt.
5: Aber nur ein bisschen.
2: Ach, ja. So, das ist ein bisschen, oder?
6: Die Expedition in die Heimat. Und heute gibt es im Programm gleich eine Doppelportion für Sie. Gleich zweimal die Expedition. 20.15 Uhr geht es einmal auf dem Moselsteig mit Seitensprüngen, heißt das da. Und ab 21 Uhr gibt es die Sendung dann Moselsteig mit Ausblicken. Jetzt gucken wir aber mal auf unser Dialektwort, was wir bekommen haben von Hans Heinrich, unserem Zuschauer aus Laichingen. Das liegt mitten auf der Schwäbischen Alb, auf der Linie Stuttgart-Ulm. Und er hat uns das Wort Milbitsch hier mitgegeben und sein Beispielsatz lautet, gang jetzt endlich und vergaß out Milbitsch nicht. Bitte verzeihen Sie mir dieses Albschwäbische von mir, ich kann es nicht so gut. Wir haben jetzt eine Zuschauerin, die auflösen möchte und ich glaube, sie ist auch Schwäbin, oder? Frau Sprissler.
7: Jawohl.
6: Hallo, grüß Sie. Sie rufen uns woher an?
7: Aus Bad Saulgau.
6: Okay, also Bad Saulgau. Und was heißt jetzt Milbitsch?
7: Milchkanne.
6: Das ist absolut richtig. Wann haben Sie das letzte Mal eine Milchkanne gesehen?
7: Oh, ist schon eine Weile her.
6: Gell?
7: Also in meiner Jugend halt, ich bin auf der Alp aufgewachsen und da haben wir auch die Milbitsch gehabt.
6: Ja, ich kenne es eigentlich nur als Deko, ne, wenn ich mal auf dem Bauernhof war. Aber so Milchkanne an sich habe ich schon lange nicht mehr gesehen. Milbitsch also auf Schwäbisch. Vielen Dank für die Auflösung. Sie bekommen ein Tässchen. Und wissen Sie, wer sich vielleicht auch über Milbitsch das Wort freuen könnte? Meine Kollegin, die Evelyn König. Weil
7: genau.
6: Die ist aus Bad Saulgau.
7: Ich weiß, mit der habe ich vor kurzem gesprochen bei uns auf dem Bächlefest.
6: Ach, wie nett.
7: Ja.
6: Ist ja süß. Okay, dann viel Freude mit Ihrer Tasse, gell?
7: Dankeschön, freue ich mich.
6: Als kleine Erinnerung. Machen Sie es gut. Ciao.
7: Sie auch, danke. Tschüss.
6: Ja, liebe Zuschauer, wie ist es bei Ihnen? Sind Sie Fußballfan? Ich zum Beispiel gar nicht. Aber egal, ob man Fußballfan ist oder nicht, ja, man regt sich auf gerade. Warum? Es geht um den FIFA-Präsidenten Infantino. Was will er machen? Die WM privatisieren. Warum will

0: dieser Mann das? Es geht um Geld natürlich, aber es geht natürlich auch um Macht und Einfluss. Gucken Sie.
1: Gianni Infantino will die Fußball-WM privatisieren, dafür eine kommerzielle Firma gründen und Anteile verkaufen. Irgendwann könnte er Chef dieser Firma werden. Auch Investoren aus dem familiären Trump-Umfeld wollen Anteile. Ein No-Go für den DFB.
2: Ich glaube, der Fußball lebt von der Akzeptanz der Gesellschaft. Und wir dürfen ihn nicht zum Spielball von Investoren machen.
1: Rein sportlich hätte eine Fußball-WM 2030 ohne Weltmeister Spanien, Frankreich, Deutschland oder England einen deutlich geringeren Wert. Infantino gerät jetzt unter Druck.
0: Ja, und was macht das mit Ihnen? Das ist die Frage. Das würden wir gerne wissen. Welche Meinung haben Sie dazu? Teilen Sie uns die gerne mit. Nach den Nachrichten, so um 17.05 Uhr, werden wir Sie fragen. Die Fußballverbände boykottieren FIFA-Boss Infantino. Was meinen Sie dazu? Wie finden Sie diese ganze Kiste überhaupt? Darüber würden wir gerne mit Ihnen sprechen. Ob Sie uns jetzt anrufen unter der 0180 229 15 45 oder uns eine E-Mail schreiben, ganz wie Sie möchten. Vielen Dank schon mal fürs Mitmachen. Wir werden gleich Ihnen zeigen, wie Sie kleine Blümchen herstellen können, und zwar aus Seidenpapier. Und Blumen, die spielen ja jetzt gerade so eine große Rolle, weil im Sommer, da geht es viel um die Liebe, um Menschen, die heiraten, um Menschen, die auch überlegen, wie sie einen Heiratsantrag machen können. Einen ganz originellen zeigen wir Ihnen jetzt von dem Pfälzer Jens Borgholder. Der liebt seine große Liebe so sehr, dass er sich gedacht hat, ja, wenn ich sie frage, dass sie meine Frau werden will, dann mache ich das doch so romantisch und so kreativ, wie es nur geht, da reichen Blumen nicht.
3: Erstmal liebe ich sie, weil sie ist, wie sie einfach ist. So ursprünglich, so liebevoll, hilfsbereit, so tolerant. Also rundum passt alles.
4: Ich liebe den Jens, weil er mich auch so liebt und akzeptiert, wie ich bin. Und er macht selbst im Alltag, wenn wir auf dem Acker sind oder im Garten, macht er immer mal Späße oder Überraschungen für mich, womit ich nicht rechne, und bringt mich immer zum Lachen. Er ist auch mein bester Freund.
5: Tiere, Land, Luft, Liebe. Das Idyll von Sabrina und Jens Borgholder wirkt wie aus dem Bilderbuch. Vor 5 Jahren haben die beiden geheiratet. Sabrina ist aus dem Rheingau zu Jens nach Gerbach an den Donnersberg gezogen. Die Landwirtschaft betreiben sie zusammen im Nebenerwerb.
4: Ich meine, auch gerade mit dem Drumherum, mit der Landwirtschaft, kenne ich es ja auch schon in etwa von meiner Familie her. Und ja, doch, ist schön. Vielleicht schöner, als ich mir vorgestellt habe, ja.
3: Ich lebte schon mal einen Traum, also es passt schon alles.
5: Kennengelernt haben sich Jens und Sabrina in Stuttgart, auf dem Volksfest Cannstatter Wasen. Jens war mit seinen Jungs von der Feuerwehr da und Sabrina mit einer Freundin.
3: Es war schon lustig an dem Abend, also wir haben schon schön gefeiert dann.
4: Und zusammen getanzt, uns ja. Auch gut und viel unterhalten.
3: Ja. Geküsst haben wir uns auch schon.
4: Ja.
5: Für die Frage aller Fragen hat sich damals Jens etwas ganz Besonderes ausgedacht.
3: Wie war das? Also wir sind unten vom Weg hochgelaufen und ich muss dann die ganze Zeit schon gucken, dass Sabrina nicht vorher sich herumdrehen tut, weil dann wäre die ganze Überraschung weg. Und ich sah dann so zu, ach Sabrina, guck mal, wie schön wir da wohnen, dreh dich doch mal rum und guck mal.
4: Ja, und dann ist es mir natürlich sofort ins Auge gefallen. Ich glaube, in dem Moment habe ich erst mal gar nichts gedacht. Ich war so geflasht von so einem Heiratsantrag, ja. Und er ist dann auf die Knie gegangen und hat mich dann die Frage aller Fragen gefragt.
5: Heute ist klar, Sabrina hat mit Ja geantwortet. Doch wer von beiden hat eigentlich zuerst Ich liebe dich gesagt?
3: Ich.
4: Ich glaube auch er, ja.
3: Ja.
5: Und wer ist romantischer?
4: Er.
5: Das erste Date war bei Jens in Gerbach. Hier haben sie schließlich gemeinsam den Bauernhof gekauft, in dem sie heute wohnen. Und Sabrinas Kamerunschafe. Denn ohne die wäre Sabrina niemals in die Pfalz gezogen.
3: Schon dann erst mal den Stall gebaut. Und den hat sie dann erst mal inspiziert, dass er alles ordentlich ist. Und wie das dann alles abgenommen war, und dann ist es mit Sack und Pack mit der Schaufel rübergekommen.
5: Und dann hat es auch gar nicht mehr lange gedauert, bis einer von beiden angefangen hat, von gemeinsamen Kindern zu sprechen. Wer war das wohl?
3: Ich.
5: Dann war sie da, Gida. Seit 2 Jahren ist die kleine Familie zu dritt.
3: Das war für mich eigentlich das größte Glück, wie ich das gehört habe. Das haben wir uns auch ähnlich gewünscht. Ich habe mich so drauf gefreut.
4: Guter Tee.
5: Auch zur Geburt ihrer Tochter hat sich Jens wieder etwas einfallen lassen, um seine Frau zu überraschen.
3: Ja, da habe ich mit meinem Vater zusammen einen Stech haben wir gebaut. Aus Holzplatte, haben das schön angemalt. So ein bisschen Tradition bei uns. Und habe das vor dem Haus dann aufgestellt. Und die Nachbarschaft hat noch so Wäscheleine gemacht mit Babykleidung. Das hat halt richtig gut ausgesehen.
4: Und als ich dann nach Hause gekommen bin mit der Gida zusammen, war ich natürlich total überrascht. Also damit habe ich überhaupt nicht gerechnet. Dann noch Eigenbau und alles selbst gemacht und so groß. Und das war schon toll, ja.
3: Ich habe die Gida noch im Urkuss.
5: Wenn es nach Sabrina und Jens Borgholder geht, dann bleibt ihre Tochter nicht allein. Auf ihrem Bauernhof in der Pfalz.
0: Was für eine schöne Liebesgeschichte. Ja, und wer seine Liebe ausdrücken möchte oder irgendwie Anerkennung, Freude, der schenkt Blumen. Und was gibt es Schöneres wie Blumen, die man eventuell sogar verschicken kann, ne? Per Post? Das zeigt uns heute unsere Kreativbloggerin aus Tübingen, die Hanna Albus ist bei uns. Du machst Blumen aus Seidenpapier.
6: Genau.
0: Ich finde das so eine schöne Idee, weil gucken Sie mal, weil manchmal ist es doch so, gerade wenn man jetzt auf Hochzeiten eingeladen ist, dann will man ja keinen Blumenstrauß schenken, weil die Braut hat ja ihren Blumenstrauß. Aber wenn man etwas Geld verschenken möchte und das mit so Blümchen, oh, ganz toll. Also, dann legen wir doch los.
6: Ja.
0: Wir brauchen gar nicht so viel, Hanna.
6: Nee, wir brauchen Seidenpapier und Draht. Das ist es eigentlich.
0: Und also so heißt das die Anleitung und die kriegen wir von dir. Los
6: genau.
0: geht's.
6: Also, ich habe hier schon mal Seidenpapier vorbereitet und ich falte das einfach gern in ein paar Lagen, damit ich mir dann auch gleich mehr auf einmal ausschneiden kann. Mhm. Und ich habe eine Vorlage. Das ist, wir brauchen einen Kreis, 7 cm Durchmesser. Man könnte auch ein Glas zu Hause nehmen. Ja. So habe ich zum Beispiel angefangen. Und dann schneide ich die Kreise aus. Und das Coole hierbei ist, dass man gar nicht so fein arbeiten oder sauber arbeiten muss. Weil der Kreis nachher oder das, was wir dann haben, noch mal weiter bearbeitet wird. Mhm. So. Jetzt habe ich hier erstmal meinen ganzen Stapel. Ich nehme mir eine und falte jetzt den Kreis erstmal auf die Hälfte.
0: Ich mache mal so nebenher mit, okay?
6: Ja, voll gerne.
0: Ich bilde mir immer ein, ich kann das alles.
6: Auf jeden Fall.
0: Und wenn dann bis zu einem gewissen Punkt, dann geht es nicht mehr weiter. Ich guck zu, mach ja, du mal weiter.
6: Auf die Hälfte und dann das nächste. Aufs Viertel. Mhm. Und dann noch auf das Achtel. Und dann habe ich wie so ein kleines Kuchenstückchen.
0: Ja.
6: Und das wird jetzt eben noch mal geschnitten. Du kriegst gleich meine Schere. Hoppla. Mhm. So, bitteschön.
0: Dankeschön. Du hast aber auch eine schöne Schere hier.
6: Ist hübsch, gell?
0: Ja, wirklich. Okay.
6: Und wenn ich das jetzt wieder auffalte, oder wir das wieder auffalten, dann haben wir jetzt schon so 8 Blütenblätter.
0: Deins ist schöner, aber egal, mach mal weiter.
6: Aber das ist cool, wie du das gemacht hast, weil man kann nämlich variieren. Man kann das steiler schneiden und dann kriegt man unterschiedliche Formen.
0: Also steiler ist auf jeden Fall hübscher, so wie bei dir. Gut, das ist ja schon mal, das können Sie schon mal merken, schön steil schneiden. Okay, weiter.
6: Genau, und jetzt schneiden wir 2 von den Blütenblättern raus, lassen aber hier so eine Schnittkante, oder nicht Schnittkante, sondern Klebekante.
0: Mhm. Weil jetzt kommt nämlich die große Kunst, ne? Das Ganze wird noch geklebt.
6: Genau. Mhm. So, das gebe ich dir mal weiter, ja. Falls du auch mitmachen möchtest. Genau. Jetzt habe ich hier die Klebekante.
0: Ja.
6: Und bevor ich jetzt weitermachen kann, brauche ich ja noch meinen Stängel.
0: Und den muss man ja auch noch machen.
6: Den
0: genau.
6: mache ich mir aus einem Draht. Mhm. Das ist ein feiner Draht, das Durchmesser 0,35 mm.
0: Also fast schon wie fadendünn, ne? Mhm.
6: So, und ich mache mir das immer so auf meine, so, nicht Arm, also nicht beide Armlängen, aber so ungefähr. Und ungefähr ist ein Meter plus minus. Und plus minus ist eigentlich auch cool, dann hat man auch unterschiedliche Größen. Mhm. Also, dass ich nicht alle gleich lang mache. Und dann nehme ich es einmal doppelt und dann nochmal vierfach. Und dann die Seite, die sozusagen ausgefranst ist vom Draht her, also ausgefranst, aber
0: offen unten.
6: Offen, ist, genau. Ja. Die halte ich gut fest, gehe mit dem Finger oben in die Schlaufe rein und dann kann ich trädeln. Oder
0: ja.
6: Ich weiß nicht, wie man es wirklich nennt. Aber
0: trädeln finde ich ganz toll. Demnächst in unserem Dialekträtsel. Genau. Trädeln. Ja.
6: Wie, also wie bei einer Kordel.
0: Ja.
6: So. Und dann nehme ich meinen Finger wieder raus, wenn es geht. Mhm. Und mache die Schlaufe oben noch ein bisschen kleiner. Mhm. So, das ist dann sozusagen der Blütenstempel, der nachher aus der Blüte rausguckt. Und jetzt stelle ich mir das mal als Hilfe hin. Denn jetzt wird das Blüten oder wird die Blüte geklebt.
0: Okay, jetzt gucken wir, dass die Kamera auf jeden Fall das auch zeigt, weil das ist jetzt die ganz große Kunst.
6: Genau. Jetzt kommt hier auf die Klebekante eben der Kleb drauf. Mhm. Und ich nehme am liebsten eben Kleb, der transparent trocknet, ja, damit ich dann nicht so eine gelbe Klebkante habe.
0: Und Flüssiges dann, hast du geholt.
6: Genau, ja. Und dann wird es hier, ich kann versprechen, zu Hause geht es besser als vor laufender Kamera.
0: Du meinst, du bist nervös oder was? Das sieht man hier null. Was hier schon Expertinnen und Experten gezittert haben, du kannst es dir... Nein, das war ein Witz.
4: Auf gar keinen Fall.
6: Das war bestimmt kein Witz.
4: Auf gar keinen Fall.
6: So. Aber so habe ich jetzt die geklebt.
0: Ja.
6: Und man sieht, das lottelt jetzt noch so ein bisschen rum. Deswegen kommt am Schluss noch ein Stückchen, ich habe mir schon eins abgeschnitten.
0: Als Stand, ne?
6: Genau. Ja. Von einem Washi-Tape. Mhm. Mache ich mir das, erst klebe ich unten an die Blüte ran, gehe dann noch mal um den Draht rum und dann verbindet es Blüte und Draht.
0: Das so. Ist toll.
6: Und dann habe ich das fertige Blüte.
0: Aber das gefällt mir so gut und vor allen Dingen, jetzt schauen Sie sich mal die nächste Idee an, die Hanna für Sie hat. Wenn du Freundinnen hast, die Geburtstag haben, aber JWD von dir wohnen, dann schickst du trotzdem Blumen. Genau. Und zeig uns mal diese Idee, die ist so genau. Süß.
6: So, dann gibt es einfach einen Blumenstrauß aus dem Karton.
0: Ja, und das hast du hier so angenäht, ne?
6: Genau. Ich mache dann mit der Nadel oder so zwei Löcher rein.
0: Ja.
6: Und dann kommt der Faden durch. Und am besten hinten noch ein Kleber drauf, damit es irgendwie nicht abgerissen werden kann von der Post. Und dann kommen die... heile,
0: ja,
6: und nicht vertrocknet.
0: Oh, es ist so schön, Hanna Albus. Vielen herzlichen Dank und danke auch fürs Blümchen. Danke sehr, dir sehr. Ja, leider kann ich Ihnen dieses Blümchen jetzt nicht schenken, wenn es um unser Quiz geht, weil das ist ja meine Blume. Aber den Trostpreis kann ich Ihnen schon mal nennen. Ja? Das ist unser Tässchen. Oder Sie nehmen halt jede Menge Geld mit. Kommt drauf an, was Sie sich hier erspielen. Gleich kommen also unsere Quizfragen und ein Joker. Und wir spielen mit dem Herrn Flickinger aus Obernheim, richtig?
7: Richtig, hallo, schönen guten Tag.
0: Schönen guten Tag, Sie sind Kandidat A und Sie spielen gegen die Frau Eisenmann aus Remshalden. Hallo. Oh,
7: hallo.
8: Hallo.
0: Frau Eisenmann ist auch da, wunderbar. Beide klingen irgendwie fröhlich und gut gelaunt. Das
7: ja,
0: gefällt mir
7: jawohl.
0: Gut.
7: Immer, wenn wir Kaffee oder Tee schauen.
0: Juhu, Herr Flickinger, los geht's, suchen Sie sich eine Frage aus.
7: Ja, die Eins.
0: Die Eins drehen wir um. Ihre erste Frage lautet, wo kann man das imposante Amphitheater von El Djem besichtigen? In Algerien, in Marokko, in Tunesien?
7: B.
0: Seit 1979 UNESCO-Weltkulturerbe in Tunesien. Oh, das wäre ein großer Betrag gewesen.
7: Ja, schade.
0: So sieht's aus. Frau Eisenmann, Ihre erste Frage.
8: Frage 6.
0: Und die kommt, wann fand die erste Bundesgartenschau statt? Vor 25 Jahren, vor 50 oder 75 Jahren?
8: Vor 25.
0: Es war 1951 in Hannover, also 75 Jahre wäre es gewesen. Ja, jetzt haben wir aber einen Gleichstand. Herr Flickinger, Sie sind dran.
7: Ja, dann nehme ich die 5.
0: Die 5. Mit welchem Material hat Hanna Albos eben gearbeitet? Mit Seidenpapier, mit Gips, mit Holz?
7: Ah.
0: Mit Seidenpapier. Und so schön kann Seidenpapier aussehen. Ist das nicht toll? Richtige Antwort, super, auf jeden Fall. Frau Eisenmann, Sie sind dran.
8: 6.
0: Die 6 ist weg. Wie wäre es mit der 7?
8: 7.
0: Was benutzten auch Mediziner zur Untersuchung und Behandlung? Sonden, Raketen oder Satelliten?
8: Sonden.
0: Ja, zum Beispiel eine Magensonde. Richtige Antwort. 28 Euro gibt es dafür, Herr Flickinger.
7: Ja, dann nehmen wir die 8.
0: Die 8. Das Fanzine ist eine Kreuzung aus Mandarine und Pflaume, ein Medikament gegen Kopfschmerzen, eine Zeitschrift von Fans für Fans.
7: Müsste C sein, muss ich raten.
0: Ja, da steckt ein Magazin drin und Fan drin, 59 ja. Euro. Das ist ein guter Betrag. Frau Eisenmann.
8: 12.
0: Die 12 könnte Ihnen bringen 14 Euro. Wie heißt eine der erfolgreichsten Kinderbuchreihen der Welt? Ein Ehepaar, 3 Geschwister oder 5 Freunde?
8: 3 Geschwister.
0: Das sind die 5 Freunde von Enid Blyton. Das war vielleicht meine Zeit. Ich habe das total gerne gelesen. Herr Flickinger, damals lasen Kinder ja noch. Herr Flickinger.
7: Ja, hallo.
0: Was machen wir?
7: Die 2.
0: Okay, die 2. Schüttelbrot ist eine Spezialität aus Frankreich, Südtirol oder Griechenland?
7: B.
0: Das ist absolut richtig. 29 Euro. Und wir sind wieder bei Frau Eisenmann.
8: Die 10.
0: Die 10. 13 Euro. Ab heute gilt für Verbraucher das neue Recht auf Reparatur, Sonderangebote oder Umtausch.
8: Reparatur.
0: Ja, Waschmaschinen, Kühlschränke, Handys, um das alles geht es. Richtige Antwort, Herr Flickinger.
7: Die 4, ist die noch da?
0: Ja, die ist da, die holen wir uns. In welcher Sportart werden Rebounds gemacht? Im Tennis, im Basketball, im Schwimmen?
7: Rebound. Bei B.
0: Ja, wenn der Ball so quasi so zurückprallt, das ist ein Rebound. Mhm. 30 Euro. Frau Eisenmann.
8: Die 9.
0: Die 9. Ein Grand Seigneur. Seigneur besticht durch seine Körpergröße, Haarpracht oder Vornehmheit?
8: Vornehmheit.
0: Ja, der würde das auch ganz vornehm ausdrücken. Grand Seigneur, richtige Antwort. 29 Euro. Herr Flickinger.
7: Dann nehmen wir noch die 3.
0: Die 3, okay. Was serviert man schon mal mit Eierstich? Ein Omelett, eine Suppe, einen Pudding?
7: B.
0: Eine Suppe. Richtige Antwort. 14 Euro. Also Sie jubeln schon mal innerlich wahrscheinlich.
7: Ja, danke.
0: Ja, Frau Eisenmann, jetzt gucken wir mal, was hinter der 11 sich verbirgt.
8: Die 11.
0: Aha. So. Auf den haben wir ja noch gewartet. Aber ich glaube, es reicht nicht. Ne? 120 Euro wären es doch gewesen, aber der Herr Flickinger gewinnt mit 145 Euro.
7: Super.
0: Kunibert heißen Sie, ist das goldig? Ich habe noch nie einen Kunibert getroffen.
7: Ich habe aber schon mal mit Ihnen gespielt.
0: Nein.
7: Doch.
0: Habe ich das damals genauso gesagt?
7: Nein.
0: Ach Gott. Gut. Ja, ist ja witzig. Und haben Sie damals gewonnen?
7: Ich habe eine schöne Tasse gewonnen.
0: Ah ja, aber jetzt rufen Sie aber nimmer an, oder?
7: Auf jeden Fall. Ist ja immer nett, mit dem Team zu telefonieren.
0: Super. Ja, wir freuen uns sehr. Viel Spaß mit dem Geld. Und die Frau Eisenmann, die will ich auch noch kurz hören.
8: Ja, hallo.
0: Frau Eisenmann, man kann ja ganz prima gerade Eiskaffee oder Eistee aus unserer Tasse schlürfen.
8: Jawohl, da freue ich mich drüber.
0: Also, alles Gute, vielen Dank. Ja, über einen Aufreger wollen wir noch mit Ihnen sprechen. Wir haben es ja vorhin schon mal angesprochen, und zwar Gianni Infantino. Was ist da los? Der FIFA-Präsident will ja die WM privatisieren. Es geht um viel Geld, es geht natürlich aber auch um Einflussnahme. Sie wissen ja, der hat ja nur noch wenig Zeit als FIFA-Präsident. Er hofft sich jetzt so eine Hintertür, wo er dann weiterhin Kind doch Einfluss nehmen kann. Und Christian Streich zum Beispiel, Ex-Bundesliga-Trainer, den wir ja alle sehr schätzen und kennen, der sagt, das ist mafiös, das ist Mafia-Gehabe, was da abläuft. Was bei der FIFA abläuft, das ist hochgradig korrupt. Und wir fragen Sie, von dem Boykott haben Sie ja auch mitbekommen. Die UEFA zum Beispiel sagt ja auch, wir boykottieren den FIFA-Boss einfach. Was meinen Sie, wohin führt das Ganze und wie finden Sie diese ganze Kiste rund um Infantino? Darüber würden wir gerne mit Ihnen sprechen. Und wir möchten schlemmen, wie immer freitags hier, der Sonntagskuchen, der steht an. Und zwar wird es diesmal eine Tarte geben, Pfirsich-Mandeltart mit Frischkäsecreme. Es ist ja gerade Pfirsichzeit. Und diese Tarte hier ist gleich zweimal mit Pfirsich belegt worden. Die eine Schicht können Sie nicht sehen, aber ich weiß, dass sie da ist. Nach den Nachrichten zeigen wir es Ihnen. So in 5 Minuten melden wir uns wieder. Bis gleich.
9: SR-Info um 17 Uhr. Hallo und guten Tag. Die Zahl der Arbeitslosen ist in Deutschland wieder auf über 3 Millionen angestiegen. Auch im Saarland gab es im Juli mehr Arbeitssuchende als im Vormonat. Aktuell sind gut 40.000 Menschen ohne Job. Gleichzeitig sank die Zahl der offenen Stellen um 300 auf jetzt 7.400.
10: Premiere für die neue Chefin der Regionaldirektion der Bundesagentur für Arbeit. Zum Monatsanfang hat Ulrike Mors ihre Stelle angetreten. Jetzt präsentiert sie zum ersten Mal die Arbeitsmarktzahlen für das Saarland. 40.100 Menschen sind im Saarland derzeit ohne Stelle. 1.300 mehr als im letzten Monat, aber 50 weniger als vor einem Jahr. Die Arbeitslosenquote liegt bei 7,6%, ein Plus von 0,3 Prozentpunkten zum Vormonat.
11: Das liegt aber daran, dass im Juli immer die jungen Menschen wieder auf den Arbeits- und Ausbildungsmarkt kommen, die jetzt aus der Schule kommen, die aus den Ausbildungen herauskommen, die teilweise aus dem Studium herauskommen. Die werden klassischerweise im Juli erfasst. Das heißt, die Arbeitslosenquote geht dann immer etwas höher. Das ist auch jetzt hier bei uns im Saarland passiert.
10: Die Entwicklung sei ähnlich gewesen wie vor einem Jahr. Damals war die Zahl der Arbeitslosen im Saarland nahezu gleich hoch wie aktuell.
9: Die Ursache des Großbrands in einem Recyclingbetrieb in Wellesweiler ist wohl ein technischer Defekt. Das teilte die Polizei auf SR-Anfrage mit. Weitere Details wie etwa die Höhe des Sachschadens sind nicht bekannt. Ein Gutachter soll in der kommenden Woche den Brandort untersuchen. Da in dem Betrieb Gasdruckbehälter gelagert waren, kam es während des Brands zur Verpuffung und kleineren Explosionen. Ein Jahr nach dem Suizid eines 15-Jährigen in der Justizvollzugsanstalt Ottweiler dauern die Ermittlungen an. Das haben die Staatsanwaltschaft und das Justizministerium dem SR mitgeteilt. Die Staatsanwaltschaft ermittelt unter anderem gegen einen Justizvollzugsbeamten. Er steht im Verdacht, den 15-Jährigen vor seinem Tod körperlich misshandelt zu haben. Die Obduktion dagegen ergab keine Hinweise, dass der Jugendliche vor seinem Tod geschlagen wurde.
12: Auf der Bahnstrecke zwischen St. Ingbert und Kaiserslautern kommt es laut Deutscher Bahn noch bis in die Abendstunden zu Zugausfällen und Verzögerungen. Demnach sind gestern bei Böschungsbränden Kabelanlagen beschädigt worden, was zu einem Ausfall des Stellwerks in Homburg geführt haben soll. Die Polizei Homburg geht derzeit davon aus, dass ein defekter Güterzug die Brände ausgelöst hat. Die Bahn hat das bislang noch nicht bestätigt. Die Sanierung des Pingoussin-Baus in Saarbrücken rückt näher. Als nächstes soll es laut Bauministerium eine etwa 6-wöchige sogenannte Plausibilitätsprüfung der bereits vorliegenden Pläne geben. Dann zeitnah einen Kabinettsbeschluss. Noch in dieser Legislaturperiode soll das Parlament dem zustimmen. Im Bauministerium rechnet man mit Kosten zwischen 66 und maximal 80 Millionen Euro für die Sanierung. Der ADAC Saarland und der Bundesverband Freier Tankstellen kritisieren die 12-Uhr-Tankregelung und beobachten einen grundsätzlichen Anstieg der Spritpreise. Aus Sicht des ADAC würden vor allem Mineralölkonzerne davon profitieren. Er fordert daher strengere Kontrollen durch das Bundeskartellamt. Laut dem Bundesverband würden vor allem Senkungen von Steuer- und Umweltabgaben zur Entlastung von Unternehmen und Verbrauchern führen.
9: Die saarländische Landesregierung will das Polizei- und das Polizeidatenschutzgesetz nachbessern. Das hat Innenminister Joost angekündigt. Geplant sind demnach unter anderem neue Regelungen für den Einsatz von künstlicher Intelligenz bei der Datenverarbeitung, etwa bei Ermittlungen gegen Kinderpornografie. Die umstrittene Analysesoftware des US-Unternehmens Palantir soll laut Joost dabei nicht zum Einsatz kommen. Und jetzt schauen wir noch auf die Wetteraussichten für das Saarland. Der Tag geht mit einem Mix aus Sonne und Wolken zu Ende. Am Abend steigt die Möglichkeit auf Schauer und Gewitter. Auch in der Nacht kann es örtlich regnen, aber meist bleibt es trocken bei 18 bis 15 Grad. Der Samstag wird ganz ähnlich. Sonne und Wolken wechseln sich immer wieder ab. Es bleibt fast überall trocken. Temperaturen zwischen 26 und 30 Grad. Die Aussichten: am Sonntag viel Sonne und trocken bei bis zu 33 Grad. Zum Wochenstart wird es noch heißer mit 36 Grad. Auch am Dienstag und Mittwoch bleibt es heiß. Es besteht aber die Chance auf Regen und Gewitter. In knapp einer Stunde haben wir dann die ausführlichen Nachrichten für Sie. Bis dahin, machen Sie es gut.
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0: Jubel, Tränen, Gänsehautmomente, das ist Fußball, wie zuletzt bei der WM. Doch jetzt geht es um die Frage, wem gehört eigentlich der Fußball? Den Fans oder vielleicht doch den Investoren? Ja, Sie haben es ja alle mitbekommen. FIFA-Chef Infantino will die WM privatisieren. Und viele Verbände gehen da jetzt wirklich weltweit, ne, an die Decke und sagen, hey, das machen wir nicht mit, wir boykottieren das Ganze. Und Fußball darf nicht stärker zum Geschäft werden. Darüber wollen wir mit Ihnen reden, denn es geht um das Geschäft von einem Mann.
1: Gianni Infantino will die Fußball-WM privatisieren, dafür eine kommerzielle Firma gründen und Anteile verkaufen. Irgendwann könnte er Chef dieser Firma werden. Auch Investoren aus dem familiären Trump-Umfeld wollen Anteile. Ein No-Go für den DFB.
2: Ich glaube, der Fußball lebt von der Akzeptanz der Gesellschaft und wir dürfen ihn nicht zum Spielball von Investoren machen.
1: Rein sportlich hätte eine Fußball-WM 2030 ohne Weltmeister Spanien, Frankreich, Deutschland oder England einen deutlich geringeren Wert. Infantino gerät jetzt unter Druck.
0: Er gerät unter Druck, denn die Verbände machen natürlich auch Druck, ne, rufen auch zum Boykott auf. Und wir fragen Sie, ja, was meinen Sie, wie finden Sie das? Und wir haben unfassbar viele E-Mails bekommen und die Leitungen hier, die glühen. Die Frau Dannemann ist am Telefon. Woher rufen Sie uns an, Frau Dannemann?
16: Ich rufe aus Hohenstaufen an.
0: Ja, wie geht's Ihnen, wenn Sie den Infantino da so stehen sehen?
16: Ich finde das unmöglich. Das ist eine Korruption. Und die ganzen europäischen Fußballer sollten alle das boykottieren. Das ist reine Korruption von Trump und Kompagnons.
0: Vielen Dank für Ihre Meinung und für den Anruf hier. Die Angela Heinze aus Dessau hat uns geschrieben. Und sie sagt, Infantino sollte abtreten. Das hat alles nicht mehr mit Sport, Freude und Spaß zu tun, was Fußball ja sein sollte. Und sie sagt, schade für den Sport. Mal sehen, wie der Herr Schmidt das sieht. Aus Stuttgart rufen Sie uns an, Herr Schmidt.
17: Ja, richtig. Also für mich ist Infantino der falsche Mann an diesem Platz. Und die Fußballverbände müssten im äußersten Notfall, wenn man ihn nicht los wird, einen Alternativverband gründen, wie es bei den Boxern ja auch sowas gibt.
0: Ah, okay, da wissen Sie mehr als ich. Und das war dann auch erfolgreich, als dann dieser alternative Verband gegründet wurde?
17: Ja, bei den Boxern gibt es, glaube ich, mindestens 3 oder 4 Verbände. WBA, WB, weiß ich, wie die alle heißen. Natürlich, und da hat jeder seinen eigenen Gürtel.
0: Okay, also das wäre auch so eine Möglichkeit, sagen Sie. Aber Infantino für Sie auch untragbar. Vielen Dank für den Anruf hier. Und ich hatte eine Bildungslücke und die haben Sie gefüllt. Wunderbar. Hans-Martin Schulze aus Goslar hat uns geschrieben, er könnte an die Decke gehen, wenn er ihn nur sieht. Er ist untragbar und er sollte sich einem Misstrauensvotum stellen. Erst schreibt er diese diese lächerliche WM mit viel zu vielen Teilnehmenden und dadurch wurde es null spannend. Dann die Aktion mit seinem besten Freund Trump, dass die rote Karte annulliert wurde und jetzt, dass er sich kaufen lässt. Unsäglich. Und er schreibt, dieser Geld-Fantino. Dann gucken wir noch, wer am Telefon ist. Die Frau Scherer aus Bruchsal. Hallo, Frau Scherer, sind Sie Fußballfan?
15: Ja, ein großer Fußballfan, überhaupt Sportfan. Also ich finde, endlich wachen die mal auf, die Europäer und oder die Asiaten und lege dem das Handwerk. Mhm. Geld, Geld, nur noch Geld herrscht die Welt. Mhm. Und das ist auch im Fußball so schlimm. Was wollen wir 68 Mannschaften mit Mannschaften, die uns gar nichts sagen, bloß weil sie das Geld bringen? Oder auch schon die Weltmeisterschaft in Dakar war schlimm. Mhm. Mhm. Das

0: Manipulationen die Folge. Investoren wollen immer Geld. Ganz einfach ist die Meinung von Kurt Heil aus Karlsruhe. Und ich kann Ihnen sagen, mein E-Mail-Account hier ist voll. Vielen Dank für die rege Teilnahme. Ja, es regt richtig auf, dieses Thema mit dem Herrn Infantino. Und selbst mich, und ich bin noch nicht mal Fußballfan, aber irgendwo denkt man sich, es reicht. Mal sehen, wie es in dieser Kiste weitergeht. Und immer, wenn man sehr aufgeregt ist, dann hilft es, mal Zucker zu sich zu nehmen. Und Zucker in Form von Pfirsichen dann erst recht. Der Roman Schäfer ist bei uns, Konditormeister und Berufsschullehrer mit einem super Rezept, mit einer Tat. Und du hast jetzt Ferien.
1: Ja.
0: Sommerferien, juhu. Bist du direkt zu uns gekommen mit einem spitzen Rezept. Stell uns mal vor, deine Idee.
1: Ja, also die Pfirsich-Mandeltart. Und die wird halt kombiniert einfach noch mit Frischkäse und Thymian. Mhm. Einfach Pfirsich mit Thymian ist einfach sehr schön frisch. Und es passt jetzt einfach schön in die heißen Tage rein.
0: Okay, und in dieser Tat verstecken sich gleich zwei Schichten von Pfirsich. Und da kommen wir jetzt quasi Schicht für Schicht hin.
1: Genau, wir kommen jetzt erstmal zum ersten. Also den Mürbteig, den habe ich jetzt schon mal vorbereitet. Der ist in der Tartlet-Form und backt jetzt gerade schon mal vor, weil der sollte immer ein bisschen angebacken sein, bevor diese Mandelfüllung reinkommt. Für die habe ich jetzt hier schon mal Butter mit Zucker, Salz schon mal angeschlagen. Da kommt jetzt noch das restliche Ei dazu. Einfach, dass wir ein bisschen Luft einschlagen, dann lockert dadurch ganz natürlich diese Masse. Und hier am besten auch, wenn die Butter einfach Raumtemperatur hat, dass das halt einfach dann alles schön schaumig ist. Hier habe ich dann schon meine gemahlenen Mandeln mit Mehl. Das kann man so erst noch ein bisschen vermischen. Und das heben wir dann einfach noch mal unter. Und dann wäre diese Füllung eigentlich schon direkt ready zum Einfüllen. Und dann sollte eigentlich im besten Fall der Mürbteig gleich gut vorgebacken sein. Das erkennt man dann daran, dass der Mürbteig nicht mehr so glänzt. Also wenn man den ja in den Ofen schiebt.
0: Also wenn du da reinguckst, meinst du?
1: Aha. Dann sieht man ja, okay, durch die Butter oder das Fett, das wird jetzt langsam weich, dann glänzt der Mürbteig auch so. Und das sollte auf jeden Fall dann im besten Fall so leicht matt aussehen. Ich gucke jetzt mal schnell rein.
0: Ich gucke auch.
1: Oh, das sieht eigentlich ganz gut aus.
0: Mhm. Also eine Blickdiagnose hilft hier auch.
1: Ja.
0: Sehr gut.
1: Also den backen wir meistens dann dafür so circa 8 Minuten an. Das ist eigentlich da ganz, ganz gute, ganz guter Leitfaden. Und jetzt fülle ich mir mal kurz meine Masse einfach in den Dressierbeutel ein und kann das nämlich dann eher mit dem Dressierbeutel drauf geben. Weil dadurch, dass der Mürbteig jetzt nicht so richtig gebacken ist, ist er natürlich noch sehr zerbrechlich. Wenn ich da jetzt mit einer Palette drauf verstreiche, kann es sein, dass ich eventuell was kaputt mache. Okay. Deshalb wird es einfach eindressiert.
0: Weil ich sonst den Boden tatsächlich vielleicht sogar abschaben würde, wenn ich so drüber gehe.
1: Das könnte dann wirklich passieren. So. Dann, ja, das kann man auch so einfach wie eine Schnecke aufdressieren. Und selbst wenn dann noch ein paar so Lücken dazwischen sind, die Masse verläuft auch noch ein bisschen beim Backen. Also das ist wirklich nicht wild. Und sonst kann ich auch noch mit dem Rest so ein bisschen reingehen. Und dann kommen wir nämlich auch schon zum ersten Teil von den Pfirsichen. Und zwar, die kommen halt dann einfach nur in Spalten geschnitten rein. Also da kann ich dann hier die auch einfach schön reinsetzen. Natürlich will man das dann schon im Muster. Man könnte es auch kreuz und quer reinlegen.
0: Aber nicht, wenn man Konditormeister ist, dann macht man das nicht kreuz und quer.
1: Auch wenn man es nachher jetzt nicht sieht. Aber fürs Gewissen auf jeden Fall sollte ich das machen.
0: Weil das ist ja jetzt quasi die erste Schicht. Darauf kommt ja dann noch eine Schicht. Deswegen sagst du, man wird es nachher nicht sehen.
1: Ja, wenn das nämlich jetzt nachher fertig gebacken ist, kommt noch eine Frischkäsecreme obendrauf und eben noch das Pfirsichkompott. So, und die einfach noch ein bisschen andrücken, dass sie auch wirklich nachher nicht zu weit nach oben stehen, sonst haben wir Probleme bei dem Verstreichen von dieser Creme. Und jetzt kommt es wieder in den Ofen und wird noch für ca. 15 bis 20 Minuten fertig gebacken. Erkennt man dann auf jeden Fall, wenn diese Mandelmasse an der Oberfläche braun ist und auch der Rand vom Mürbteig eine schöne Bräune hat. Und die Masse federt auch zurück.
0: Feder zurück, wie schön. Also wenn man einen Fingertest, Blickdiagnose,
1: genau, so leicht andrücken.
0: Fingertest, okay. Gut, gut. Also 15 bis 20 Minuten braucht das. Mhm. Und so lange können wir einen Ausflug hier unternehmen,
1: gerne,
0: oder? Markus Bund, mein Kollege, der kommt rundherum, das kann ich Ihnen sagen. Diesmal war er in Murg am Hochrhein für Sie unterwegs. Falls Sie sich interessieren für Kanufahren, Radfahren oder für einfach schöne Gegenden, auch

0: wandernd zu erkundschaften. Da sind sie nämlich dort genau richtig. Er ist mal losgepaddelt. Und zwar war der auf dem Naturzeltplatz dort mit dem Chef unterwegs. Da sitzen sie zwei in einem Boot. Und da geht es von der Murg bis nach Bad Säckingen gemeinsam. Das ist eine schöne Tour, sagt er.
1: Kriegen wir das Boot ins Wasser?
2: Das lassen wir gerade ein bisschen vorschieben und jetzt darfst du schon loslassen.
1: Okay.
2: Komplett loslassen, genau. Und ich lasse es gemütlich am Seil runter.
1: So.
2: Und jetzt bitte aushängen.
1: So.
2: Also am besten erstmal hinsitzen,
1: ja,
2: und dann beide Beine vor den Sitz.
1: Ja.
2: Ich halte das Boot. Genau, und dann links, rechts, gerade so ein bisschen rüber und gleich hinsitzen. So ein wenig mittig, ja, so ist perfekt. Und dann bitte auf der rechten Seite paddeln.
1: Ja.
2: Hand über den Griff, perfekt, und nah und steil am Boot.
1: Okay, los geht's. Also der Rhein fließt hier ziemlich gemächlich so dahin eigentlich. Trotzdem brauchen wir die Westen.
2: Ja, zum einen haben wir eine Schwimmwestenpflicht, Mitführpflicht durch die Schweiz.
1: Ja. Und die liegt ja da drüben,
2: die,
1: ne?
2: Mitte Fluss ist die Grenze, genau. Und zum anderen kann man natürlich trotzdem mal kentern. Ah, hält mich die Weste über Wasser.
1: Ja.
2: Gut für mich. Gut für andere, wenn ich jemand helfen will, geht es mit der Weste auch viel besser.
1: Ja, ja.
2: Habe ich die Hände frei zum Retten.
1: Ja. Ich bin ja selbst vom Mittelrhein eigentlich, ja, so. Da ist der Rhein aber viel wilder zugange.
2: Ja, das liegt daran, dass ihr da ja auch keine Staustufen mehr habt.
1: Ja.
2: Hier sind wir zwischen Laufenburg und Säckingen auf dem ziemlich kürzesten Abschnitt von zwei Wehren.
1: Ja.
2: Und das bremst natürlich extrem aus.
1: Ja. Aber zum Paddeln ist angenehm, man kann auch in beide Richtungen. Ne? Dürfen denn hier Boote fahren auch?
2: Ja,
1: okay.
2: Aber keine gewerblichen. Jetzt müssen wir wegen die Bootspitze zur Welle.
1: Ja, also rum.
2: Also seitlich können die Wellen ganz schön gefährlich werden,
1: ja,
2: aber mit der Spitze zur Welle ist eher ein Spaßfaktor.
1: Puh.
2: Und eigentlich immer weiter paddeln, wenn,
1: ja,
2: die Welle kommt.
1: Okay.
2: Sonst dreht das Boot weg. Sehr schön.
1: Und die Ufer hier, die sind ja total idyllisch, hier links und rechts. Kannst du das denn nach 40 Jahren Kanufahren hier noch genießen?
2: Ja, eigentlich? Ich habe das Glück, dass auch gerade bei dem Abschnitt bei Murg die Ufer wirklich noch sehr naturnah sind. Das,
1: ja,
2: sieht man ja mit Schilf, mit Sandbänken. Und gerade wenn ich einen stressigen Tag gehabt habe, abends 10 Minuten aufs Wasser,
1: ja,
2: dann kann ich Kopf abschalten, genießen.
1: Ja.
2: Und ohne Gruppe hat man dann auch mal das Glück, dass einem der Biber begleitet nebendran oder,
1: ja,
2: Eisvögel sieht man. Das ist wirklich immer was anderes.
1: Ja. Ich habe auch schon ganz abgeschaltet. Wie Urlaub.
2: Solange du weiter paddelst, darfst du abschalten.

0: Okay, wie kommen wir jetzt über das Wehr rüber hier?
1: Ja, eigentlich ist das das bequemste Wehr am Hochrhein. Man sieht die Schienen hier, es gibt einen elektrischen Gleiswagen, ja, wo man per Selbstbedienung rüberfahren kann.
0: Ja.
1: Aktuell leider defekt, das heißt, Boote schleppen aus dem Wasser raus, einmal drumherum.
0: Okay.
1: Und jetzt müssen wir es hochheben.
0: Ja, ja. Wasser. Ja, ja. So, wir schwimmen wieder. Was ist das für eine Kirche da vorne?
1: Das ist das Fridolinsmünster von Bad Säckingen. Und vorne sieht man dann auch schon die berühmte Holzbrücke.
0: Ah, ja, ja, genau.
1: Die Holzbrücke ist die längste überdachte Holzbrücke Europas.
2: Und hier treffe ich Tom vom Tourismusbüro in Bad Säckingen.
1: Jetzt können wir ein wenig Gas geben, dass wir ein bisschen draufkommen.
0: Ja.
1: Genau.
0: Top.
1: Und auch wieder nach vorne probieren, aussteigen.
0: Super. Du bist der Tom, oder?
3: Hi, ja, freut mich. Hallo Markus, freut mich. Hallo Walter.
0: Hi. Der Walter sagt, das ist die längste überdachte Holzbrücke Europas.
3: Das stimmt und die schönste.
0: Ah, das hat vielleicht noch gefehlt.
3: Ja, das stimmt.
0: Walter, vielen Dank für die schöne Tour.
1: Ich danke auch, war ich ein fleißiger Mitpaddler.
0: Danke. Ja, und wir zwei gucken uns jetzt Bad Säckingen an.
3: So machen wir's.
0: Ja? Die Brücke ist doch bestimmt unglaublich alt schon, oder?
3: Ja, wir haben 2023 450 Jahre Holzbrücke Bad Säckingen gefeiert. Ja.
0: Und sind hier auch mal Autos drüber gefahren? Wie waren das früher?
3: Ja, bis 1979 ist der komplette Autoverkehr in die Schweiz hier drüber gelaufen.
0: Ehrlich?
3: Ja, man sieht hier auch noch diese Stufen, wo sich die Menschen dann in Sicherheit bringen mussten, wenn dann die Autos an ihnen vorbeigefahren sind.
0: Okay, das ist aber auch immer noch eine Grenzbrücke hier, oder?
3: Ja, natürlich. Wir sind jetzt noch in der Schweiz und jetzt sind wir in Deutschland.
0: War ganz einfach.
3: Ja, und es finden immer noch sporadisch Grenzkontrollen statt.
0: Ehrlich?
3: Ja.
0: Okay.
3: Und hier, Markus, siehst du jetzt, ist noch gar nicht so lange her, 1999, hatten wir so ein schlimmes Hochwasser, dass hier quasi die Brücke fast aufgegeben wurde. Wäre eine Katastrophe gewesen für die Säckingerinnen und Säckinger.
0: Ja.
3: Und hier übrigens, weil wir ja vorhin hatten wir es ja noch davon, und hier sieht man noch mal, wie die Autos hier über die Brücke gefahren
0: das
3: sind.
0: Das ist ja der Hammer.
3: Unvorstellbar heute, gell?
0: So.
3: So, schau mal, Markus, hier sind wir jetzt so im Zentrum. Also hier spielt sich so alles ab, wie so ein typischer Marktplatz eben
0: Marktplatz,
3: ist.
0: Marktplatz, ja,
3: ja, genau.
0: Genau.
3: Hier ist auch die Fuchshöhle, eins der ältesten Gebäude.
0: Das bemalte Gebäude.
3: Ja, genau.
0: Okay. Ja, warum eigentlich Fuchshöhle?
3: Also sie ist gebaut wie ein Fuchsbau. Also eben, man sieht ja ganz schmal auf 5 Stockwerke.
0: Ja.
3: Und das eigentliche Fotomotiv ist hier direkt hinter uns.
0: Wahnsinn.
3: Das St. Fridolins Münster mit seinen 2 Zwiebeltürmen, die hier in die Höhe ragen.
4: Wunderschön, oder?
0: Ja. Gibt so viel zu gucken.
4: Ja. Findest du nicht auch, wenn man manchmal in Kirchen reinkommt, weiß man nicht, was einen erwartet.
0: Ja.
4: Und hier ist es so, es ist hell, es ist offen, es ist Licht durchflutet.
0: Ja.
4: Also,
0: du hast ja auch eine ganz besondere Beziehung zu der Kirche, oder?
4: Ja, also ich bin in Säckingen geboren. Ich wurde hier getauft, hatte meine Erstkommunion hier, war Ministrant. Also.
0: Ja, kann ich mir schon vorstellen, dass man hier wirklich gerne lebt. Ne? Man hat den Schwarzwald, man hat den Rhein, man hat hier Kultur, alles da.
4: Also abwechslungsreich,
0: eine tolle Gegend.
4: Ja.
0: Ne?
4: Schön, dass es dir gefällt.
0: Ja.
5: Markus Bund, unser Ausflugsreporter, und unsere Promi-Reporterin, die sitzt mir gegenüber. Christina Hortenbach ist da. Schön, dass du da bist. Du hast den Klatsch und Tratsch der Woche mitgebracht und da gibt es einiges zu besprechen.
6: Ja, die sind alle im Urlaub.
5: Die sind im Urlaub, genau. Und da passiert aber trotzdem was. Weißt du, wenn ich im Urlaub bin, passiert gar nichts. Ich liege dann einfach auf der Matte
6: auch
5: und
6: so viel passiert, glaube ich. Ja, ein bisschen was.
5: Doch. Wir fangen mal bei den Norwegern an. Die königliche Familie ist im Sommerurlaub. Und
6: auf dem Schiff Norge. Unterwegs. Ja, das ist ihr königliches Schiff, mit dem fahren sie schon mal, sind sie unterwegs. Allen voran natürlich das Königspaar, König Harald und die Königin Sonja, die ist noch ein bisschen später gekommen. Dann der erste Stopp war in Kristiansand, da haben sie so ein paar kulturelle Einrichtungen besucht, da war sie dann doch pünktlich da. Mit dabei sind einmal ihre Enkel, also von Mette, Marit und Håkon die Kinder, nämlich Ingrid Alexandra, die Thronfolgerin, und Sverre Magnus, die sind mit dabei. Dann interessanterweise mal Märtha Luise, also die Tochter vom Königspaar, ja, die mit ihrem Schamanen Durek Verrett verheiratet ist und mit ihren Töchtern. Mhm. Also da dachte ich nur, da kann es lustig werden, mhm, mit dem Schamanen auf dem Schiff.
7: Happy Familie.
6: Ja, dann außerdem natürlich, also Mette Marit und Haukan sind nicht da. Ja. Mette Marit, denke ich mir mal, deshalb nicht, das ist das einzige Foto, was es überhaupt gibt, seitdem sie ja diese Lungentransplantation hatte. Mhm. Die muss einfach zu Hause bleiben, denke ich mal. Und Haakon, der hatte noch zu tun. Er hat nämlich eine Gedenkstätte mit eröffnet in Sachen, vor einigen Jahren war ja dieser Terroranschlag von Andreas Breivik. Da hat er 77 Menschen in Norwegen erschossen. Und da hat er natürlich noch zu tun gehabt.
7: Ja, 15 Jahre ist es her. Und ja, es gibt auch noch einen persönlichen Bezug, denn der Stiefbruder von Mette Marit ist dabei ums Leben gekommen.
6: Mhm. Richtig. Deswegen, es hat ja alle betroffen in Norwegen damals. Mhm.
7: Also Sommer sieht bei denen, oder Sommerurlaub, ja, sieht bei denen schon wieder ganz anders, ja, aus als bei uns. Gucken wir uns mal die spanische Königsfamilie an. Die sind nämlich seit dem Wochenende in ihrem Palast auf Palma de Mallorca.
6: Mallorca, richtig. Also der König Felipe ist da mit seiner Letizia und den beiden Töchtern. Leonor, die Sophia ist auch ein bisschen später gekommen. Dann ist natürlich die Altkönigin Sophia da. Mhm. Und sie ist zum ersten Mal da, nachdem ohne ihre Schwester Ingrid. Die ist im Januar gestorben. Deswegen alles ein bisschen traurig. Aber ja, der Felipe hat natürlich auch zu tun. Das heißt, er ist auch nicht die ganze Zeit da. Also zum einen hat er Vertreter der Balearen begrüßt und Dinge mit ihnen besprochen. Er segelt ja immer auf Mallorca, das ist ja schon Tradition. Und zum ersten Mal allerdings nicht auf seinem geliebten Boot, sondern auf einem Boot der Marine.
7: Okay.
6: Also der muss sich auch mal ein bisschen umgewöhnen. Und dann wird er auch noch wegfliegen, denn in Peru und in Kolumbien werden neue Präsidenten eingeführt. Mhm. Und dort wird er dann zugegen sein. Und interessanterweise, wen sehen wir wieder auf Mallorca? Juan Carlos.
7: Den gibt's.
6: Den 88-Jährigen.
7: Abgetaucht war er doch.
6: Er war 8 Jahre lang nicht in diesem Sommerurlaub auf Mallorca dabei. Und jetzt wurde er also schon gesehen, wie er, ich glaube, es waren 5 Stunden in einem Restaurant im Yachtclub von Palma mit Freunden. Mhm. Saß er da und hat Mittag gegessen und ist danach wohl auch in den Palast. Also scheint er dort auch zu wohnen. Jetzt weiß man nicht, ob er auch wirklich mit seinem Sohn Felipe überhaupt noch spricht, ob die sich treffen. Mhm. Denn Felipe hatte außerdem auch noch im Land anderes zu tun, denn in Spanien hat es ja auch gebrannt.
7: Ja.
6: Und da war er also in Madrid und in Toledo und Castellón. Und da hat er also mit den Menschen gesprochen, ist hingefahren.
7: Aber so offiziell gibt es da so keine Bekanntgabe, dass es so eine Annäherung wieder gibt zwischen ihm und der Familie?
6: Ich glaube, da ist immer noch dicke Luft. Mhm. Ja gut, das ist der alte Mann, 88. Mhm. Er könnte wieder nach Spanien zurück, aber im Moment, also dem König wird es nicht gefallen, dem aktuellen.
7: Und der König Felipe hat ja auch zu tun, du hast es gerade erwähnt, mit den Waldbränden in Spanien. Ne? Es ist eine angespannte Situation. Absolut. Und Waldbrände ist auch das Thema in Frankreich. Und dort lebt ja George Clooney und der ist tatsächlich in Südfrankreich davon betroffen.
6: Der wurde, genau, da kam nämlich, das Feuer kam immer näher. Er wohnt in Brignoles im Süden Frankreichs. Und da wurden die Menschen in Sicherheit gebracht und er war dabei. Also der ganze Ort wurde da weggebracht, die Menschen. Und ja, er auch mit seiner Frau Amal und den Zwillingen hat er dort. Der lebt ja wirklich zeitweise dort, weil er auch immer gesagt hat, na ja, meine Zwillinge, die sollen mal ohne Paparazzi aufwachsen. Er hat da wirklich ein Landgut aus dem 18. Jahrhundert mit Weinbergen. Das hat er alles modern wieder schön instand gesetzt. Und er hat jetzt, ich glaube, er ist auch dann gleich wieder gefahren und hat dann aber einen Brief geschrieben an den Bürgermeister. Das fand ich wirklich nett. Da hat er dann geschrieben, ich hoffe, es geht allen gut in diesem Ort. Und wenn das Schlimmste eintritt, dann wird er sich beteiligen und wird damit helfen, diesen Ort wieder aufzubauen. Mhm. Er ist ja auch französischer Staatsbürger geworden mit der ganzen Familie. Und er sagt, ich fühle mich hier als Teil der Gemeinschaft, der Gesellschaft.
7: Wunderbar, es ist auch ein ganz smarter Typ.
6: Ich weiß, du bist ein
7: großer Fan von ihm.
6: Ja.
7: Seitdem ich dich kenne, weiß ich, dass du großer Fan von ihm bist.
6: Wenn ich mal einen wirklich treffen möchte, mit ihm ein Bier trinken, dann ist das der George.
7: Der George Clooney. Es gibt ja Fotos von dir und ihm, ne?
6: Ja, am roten Teppich. Und ja, ein Kollege hat mir mal sogar ein Autogramm mitgebracht.
7: Zählt nicht.
6: Am Flughafen getroffen und so. Möchte ich selber.
7: Wir gucken uns mal an, die Versteigerung, die es jetzt gab, mit Erinnerungsstücken von Whitney Houston.
6: Ja.
7: Vor 14 Jahren ist sie gestorben.
6: Ja, schon so lange her, ne? Und jetzt werden also so über 50 Teile von ihr versteigert, vor allen Dingen Kleidung. Mhm. Am 11. August in Los Angeles. Man kann aber online mitmachen. Und das Schöne ist, dass vieles wirklich erstmal erschwinglich erscheint. Also nur ein paar hundert Dollar musst du da einsetzen. Kann natürlich alles noch sich steigern. Darunter ist zum Beispiel von Versace ein Lederanzug, den sie auch wirklich bei einem Auftritt getragen hat. Mhm. Dann ist da ein Corsagenkleid in Pink, das finde ich ganz schön. Das trug sie im zarten Alter von 24. Das war 1988 bei den American Music Awards. Mhm. Also wenn du da dich beteiligen möchtest, wenn du es ersteigern möchtest.
7: Ich glaube, die Frau, die war 2 Meter groß und hatte Kleidergröße 34.
6: Höchstens, das wird ja, nicht genau. Passen. Das wird schwierig.
7: Aber jedermann kann mit.
6: Jeder kann da mitsteigern. Und dann ist da, also es sind auch nicht nur Kleidungsstücke, es ist zum Beispiel auch, also doch von ihrem 40. Geburtstag noch ein rotes Outfit, finde ich auch nicht schlecht. Mhm. Dann sind zum Teil leere Parfümflakons, finde ich interessant. Oder Lederkoffer. Solche Geschichten. Ja. Und da kannst du mitsteigern. Es fängt bei einigen 100 Euro an. Mhm. Andere Teile fangen bei einigen 1000 Euro an. Ja.
7: Was passiert denn mit dem Erlös?
6: Das ist auch das Schöne. Der Erlös geht an eine Initiative für benachteiligte Jugendliche.
7: Ah, wunderbar.
6: Das ist doch
7: also Erinnerungsstücke für einen guten Zweck.
6: Ja.
7: Musikalische Erinnerungsstücke gibt es ja so viele von Whitney Houston. Und einen Song hören wir uns jetzt an.

0: Oh, erinnerst du dich noch an die Zeiten?
1: Ja, die 80er und die 90er. Und sie war ja echt eine schöne Frau. Aber das ist echt dieses Feeling und auch diese Klamotten, die ja. waren halt schon aus der Zeit.
0: Ich denke da total gerne dran zurück.
1: Schmuck kannst du ja. auch von ihr ersteigern. Und hier, der war ja opulent damals.
0: Ja, alles für den guten Zweck, finde ich wirklich gut. Ja. Es gibt ein Geburtstagskind morgen. Es ist ja auch so ein Sympathieträger. Der Axel Milberg wird 70 Jahre alt.
1: Der wird morgen 70. Und ich meine, wir kennen ihn als Borowski, Tatortkommissar aus Kiel. Das hat er 20 Jahre lang gespielt und danach bekam er auch den Verdienstorden von Schleswig-Holstein und ist, glaube ich, auch bei der Polizei dort irgendwie so Freund der Polizei geworden. Ja, und dann, danach wollte er erstmal nicht mehr und hat gesagt, ich habe ja noch so andere, viele andere kreative Dinge, die ich mache. Also er schreibt, er hat einen Roman geschrieben oder auch Hörbücher natürlich.
0: Er hat eine tolle Stimme. Sehr markante, tolle Stimme.
1: Ja, aber er ist ein Mann, der sich doch sehr zurückhält. Also auch privat weiß man im Grunde, ja, er ist mit seiner Frau Judith seit 20 Jahren verheiratet, seit über 30 kennen die sich schon. Sie haben so ein bisschen Patchwork-Familie, einen gemeinsamen Sohn und noch andere Söhne von ihr. Ja, und deswegen.
0: Aber, weil du gerade gesagt hast, so viel Privates weiß man nicht. Aber er hat auch schon über seine Jugend geschrieben. Ne?
1: Ja, es gilt, aber ich habe noch mal genau mir das angesehen. Düsterbrook, das ist ein Stadtteil, ein Villenteil in Kiel, wo er aufgewachsen ist. Jetzt wohnt er ja schon lange in München. Und es ist ein Roman. Also er bringt da wohl, mit dem Buch wohl rauszufinden, wie er sich als Kind gefühlt hat. Und wurde aber auch sehr gelobt, das Buch. Aber es steht Roman drauf. Also es ist letztendlich ausgedacht. Ja, und mit 70...
0: Ja, was sagt er?
1: Er sagt, ich kann mit dieser Zahl nichts anfangen. Es geht mir gut, ich bin gesund, ich habe zu tun. Und das Schöne ist, also wir werden ihn auch noch weitersehen. Er ist ja vor allen Dingen ein Fernsehgesicht. Also er hat gerade was abgedreht für den NDR. Und wir sehen ihn auch im Kino im September, Adams 8. Da geht es um die Olympischen Spiele 1960 und zwar um die Ruderer.
0: Also der ist weiterhin noch super im Geschäft, kann man sagen.
1: Ne? Als Schauspieler kannst du immer weitermachen. Ne?
0: Ja, als Schauspieler kannst du weitermachen. Als Schauspielerin ist schon mal wieder eine andere
1: Sache. Die wäre natürlich, es gibt ja keine Omas im Kino.
0: Aber ihm gönne ich das, weil er einfach ein Sympathieträger ist. Und ich muss mich immer daran erinnern, dass dieser Mann Milberg und nicht Borowski heißt.
1: Ja, ja, ja, ja.
0: 20 Jahre lang habe ich auch ihn als in dieser Rolle
1: eben gesehen. Da kommt der Herr Borowski.
0: Ja, das ist der Herr Borowski, aber eigentlich der Axel Milberg. Morgen feiert er Geburtstag. Mhm. Ja, man wünscht ja nicht im Vorfeld alles Gute, aber man kann ja sagen, die besten Wünsche auf jeden Fall.
1: Auf jeden Fall.
0: Genau, genau. Vielen herzlichen Dank.
1: Sehr gerne.
0: Ja, von den Promis von heute zu vielleicht ganz großen Menschen später. Ne? Wir kommen zu Mia und Maggie. Sie sind jung, sie sind talentiert und sie bilden ein Hip-Hop-Duo. Die haben schon zahlreiche Meisterschaften, die zwei gewonnen. Die kommen aus Rheinland-Pfalz und wollen die Welt erobern, denn sie möchten auch den Weltmeistertitel haben.
2: Wenn die Musik läuft, zählen nur noch sie beide. Die Schritte sitzen und vor allem ihre Ausstrahlung. Darum geht es beim Hip-Hop-Duo und Mia und Maggie sind Meisterinnen darin. 2025 tanzen sie sich in einen Rausch. Erst holen sie die Westdeutsche, dann die Deutsche Meisterschaft, dann werden sie Europameisterinnen und auf einmal stehen sie bei der Weltmeisterschaft auf der Bühne.
3: Und wir wollten die 4 von 4 haben, also dass wir auch noch die Weltmeisterschaft gewinnen. Also ich gucke dann so neben uns, auf einmal steht da nur noch so ein Duo, dann wurde auch deren Nummer aufgerufen. Wir beide gucken uns an und anstatt, dass wir uns umarmen wie jedes andere Duo, wir rennen erstmal voneinander weg und schreien und es war einfach unglaublich. Also ich kann es bis jetzt immer noch nicht fassen.
4: Das war Gänsehaut am ganzen Körper.
2: Die Musik kennen die Schülerinnen vorher nicht. Die einstudierte Choreografie wird flexibel an Tempo und Rhythmus angepasst. Die Jury im englischen Blackpool überzeugen sie vor allem mit ihrer Ausstrahlung.
3: Es kommt darauf an, wie man etwas tanzt und nicht, was man tanzt. Also ich würde sagen, wir hatten bei unserem Duo schon relativ einfache Schritte, aber wir haben die eben ausgestrahlt und wir hatten Spaß daran, was wir tanzen.
2: Seit 2021 sind die beiden ein Tanzduo und mit der Zeit auch beste Freundinnen geworden. Die M&Ms, wie sie sich selbst nennen, verbringen jede freie Minute miteinander.
4: Wenn wir an der Eisdiele stehen in der Schlange, dann sagen wir, oh, guck mal, der Schritt noch, den verbessern wir noch, wie sollen wir das machen? Und stehen da dann, wenn wir auf ein Eis warten zum Beispiel.
2: Ihre Freundschaft ein entscheidender Faktor für den Erfolg.
3: Ich finde an Mia besonders, dass sie mich versteht, ohne dass ich überhaupt auch mit ihr reden muss. Auch wenn wir auf der Fläche stehen, wir kennen ja die Musik nicht. Wir reden ja auch nicht miteinander, wir gucken uns an und durch diese Blicke kommunizieren wir dann.
2: Trainer Gabriel war es, der Mia und Maggie damals zu Tanzpartnerinnen machte. Der WM-Titel auch für ihn etwas ganz Besonderes.
5: Das war unbeschreiblich. Also ich habe wirklich bitterlich geweint.
2: Neben ihrem eigenen Training leiten Mia und Maggie auch gemeinsam Tanzstunden für Kinder und Jugendliche.
3: Wir finden das einfach schön zu sehen, dass hier Woche für Woche immer mehr Kinder dazukommen und dann auch Spaß am Tanzen finden und dieselbe Leidenschaft wie wir haben.
2: 2026 lassen die beiden es meisterschaftsmäßig ruhiger angehen, konzentrieren sich auf ihre Weiterentwicklung. Ihr großes Ziel im nächsten Jahr, sich in der höchsten Leistungsklasse, der Duo Ultimate Advanced, auch an die Spitze der Welt zu tanzen.
0: Mia und Maggie, wir wünschen euch viel Glück. Wir haben euch im Blick. Wenn es klappt, dann sehen wir uns hier wieder bei Kaffee oder Tee. Ach, und das gucke ich mir ja so gerne an, ne? Unseren Sonntagskuchen heute. Roman Schäfer ist bei uns, Konditormeister aus Stuttgart. Und ja. Der Kuchen ist jetzt raus. Da gucken wir doch mal drauf.
6: Das war... Der ist jetzt hier auch abgekühlt. Mhm. Also der sollte auf jeden Fall komplett ausgekühlt sein, weil das macht keinen Sinn, wenn wir den noch lauwarm haben und dann diese Frischkäse-Sahne drauf verstreichen. Das verläuft uns nur noch.
0: Okay, wir haben ja jetzt erstmal in einem Schritt gearbeitet, den Mürbteig. Dann kam diese Mandelmasse drauf. Du hast Pfirsiche noch reingemacht. Das war die erste Schicht und jetzt die zweite.
6: Ja, da bin ich jetzt hier in den letzten Zügen von dieser Frischkäsesahne. Das wird viele freuen. Das ist einfach all in. Also wir können alles zusammengeben. Also die Sahne, den Frischkäse, Puderzucker mit Sahnestandmittel. Einfach alles zusammen und schlagen das dann einfach cremig auf. Also wir müssen nicht die Sahne vorher irgendwie behandelt haben. Und dann kann ich hier davon, ich hole das mal kurz noch ein bisschen mehr in die Mitte, dann kann ich nämlich 2 Drittel von dieser Frischkäsesahne da drauf verteilen. Mhm. So, und dann wird es einfach mit der Palette schön gleichmäßig verstrichen. Ich achte hier dabei, dass ich halt jetzt nicht diesen Rand komplett mit der Sahne irgendwie versau, sag ich mal. Weil nachher auch, wenn man sollte es noch erkennen können, dass das halt ein Tartlet ist.
0: Ja.
6: Und die restliche Creme, die fülle ich mir jetzt gleich in einen Dressierbeutel ein. Und dann wird er noch ganz speziell angeschnitten, sodass wir dann wirklich schönes Muster auch an den Rand bekommen. Das zeige ich dann gleich mal. So. Dann habe ich mir hier wieder meinen Messbecher. Das ist ganz gut, wenn man da jetzt keine zweite Hand hat, dann kann man das immer so in einen Messbecher, so einen Dressierbeutel rein und dann einfach befüllen.
0: Also ich bin jetzt schon dabei, diesen Kuchen, diese Tat toll zu finden. Aber wir sind ja noch nicht da, wo wir letztlich hinwollen.
6: Leider noch nicht.
0: Es gibt nämlich noch eine zweite Schicht Pfirsich. So.
6: Ich zeige das mal kurz, vielleicht sieht man das von oben besser, dass man das so in so einem ca. 45-Grad Winkel einfach abschneidet. Mhm. Und dann kann ich das einfach hier ordentlich an den Rand garnieren, also immer mit so einer Wellenbewegung. Drehe mir halt dann diese Tortenscheibe und gehe da halt hier so komplett einmal um den Kuchen rum. Und wenn das dann...
0: Upala. Und jetzt? Was passiert?
6: Das kann passieren,
0: jetzt?
6: Ja, das ist mal, wenn eine Luftblase
0: Hast du das
6: irgendwie
0: abgekriegt?
6: Drin. Ja, wahrscheinlich. Aber wenn so eine Luftblase drin ist, das kann mal passieren. Und wenn dann die Creme alles drauf verteilt ist, kommt es auf jeden Fall in den Kühlschrank, dass die Sahne noch ein bisschen anzieht. Mhm. Weil wir wollen ja danach noch zum Schluss dieses Pfirsichkompott drauf machen. Und dann sollte die Sahne doch recht stabil sein. Mhm. Und einmal drumherum. Und das, was da noch ein bisschen übrig bleibt, da darf man sich dann nachher noch belohnen.
0: Das kommt jetzt also in den Kühlschrank?
6: Ja.
0: Aha, wie lange lässt du das dann drin?
6: Ja, eine halbe Stunde sollte schon mal drin sein. Mhm. Und dann könnte ich noch für das Pfirsich-Ragout vorbereiten. Da habe ich jetzt einfach die halbierten Pfirsiche. Also könnte ich eher so dritteln von oben. Kommt natürlich jetzt noch ein bisschen drauf an, wie groß die jetzt am Ende sind. Und kann mir dann einfach schön gleichmäßige Würfel rausschneiden. Wenn die natürlich ein bisschen kleiner sind, reicht es vielleicht auch einfach nur, die zu halbieren. Und dann werden die Pfirsichwürfel einfach noch mit Zucker, Weißwein, mariniert. Man kann da auch schon ein bisschen den Pfirsichlikör direkt dazugeben. Und das sollte ein bisschen ziehen, weil dann bildet sich, also der Zucker zieht ein bisschen den Saft raus aus dem Pfirsichen. Und dann können wir das in dem Saft selbst garen. Mhm. Und dann sind die ein bisschen weicher.
0: Und wenn Kinder mit

0: essen. Was machen wir dann? Wie ersetzen wir den Alkohol?
1: Da könnte man eigentlich 1:1 vielleicht Orangensaft und Wasser einfach vermischen, dass man das dann hat. Das wäre dann so die alkoholfreie Alternative.
0: Ach, das ist ja toll. Pfirsiche haben ja jetzt Saison, auch in der Pfalz übrigens. Ne? Vielleicht kennen Sie die Pfälzer Pfirsiche, die sind ja recht klein, aber auch lecker. Aus dem Süden kommen natürlich viel größere Exemplare, wie zum Beispiel aus Italien. Und da steht gerade die Ernte eben an und vieles wird exportiert, klar. Vieles wird aber auch dort schon zu Spezialitäten verarbeitet. Und eine kleine Portion bekommen wir jetzt davon ab.
2: Für Obsthändler Valentino Demetrio gibt es überhaupt keinen Zweifel daran, welche Pfirsichsorte die Lieblingssorte der Süditaliener ist. Die klassische gelbe, die Percoca, wird hier im Süden, aber überhaupt in Italien gerne geschält und geschnitten in den Wein getan. Die gehört einfach in den Wein. Zur Not auch so, aufgespießt, aber richtigerweise sollten die Pfirsiche mindestens einen Tag lang im Wein gezogen haben. Ein Rezept, das die Spanier einst mitbrachten, als sie über Süditalien herrschten. Der dazugehörige gelbe Pfirsich, die sogenannte Percoca, kommt wie alle Pfirsichsorten ursprünglich aus Asien. Gerardo Lordi kultiviert und verarbeitet sie weiter. Oft erntet er kleinere Mengen mit der Hand. Und eine richtig reife, gute Percoca zeichnet sich vor allem durch eines aus. Man dreht sie so vom Kern ab, ihr Fleisch ist recht fest daran und es ist sehr saftig. Und aus dieser Sorte werden auch die Pfirsichsäfte gemacht. Außer den Percoca reifen hier noch weitere Sorten, etwa die klassische Nektarine. Sie hat eine rote Schale und die ist sehr glatt. Ihr Fleisch ist auch sehr fest, liegt sehr eng am Kern und ist sehr knackig. Und sie kann leicht verwechselt werden mit ihrer Schwesterfrucht, deren Schale eher eine sanfte Pfirsichhaut ist. Aufgeschnitten zeigt sie gelbes Fruchtfleisch und einen roten Kern. Das Fleisch ist nicht so fest am Kern, es lässt sich recht leicht davon lösen. Das Problem dieser Früchte, sie sind nicht so robust und umso weniger, je reifer sie sind. Leider müssen sie geerntet werden, wenn sie noch nicht reif sind, denn sonst würden sie nicht die langen Wege der Handelsketten überstehen. Deswegen aber arbeiten wir nicht mit dem Großhandel zusammen, sondern als landwirtschaftliches Unternehmen mit Direktverkauf. Zusammen mit seiner Frau Francesca betreibt Gerardo Lordi ein kleines Unternehmen, mit dem er seine Pfirsiche konserviert, meist eingekocht als Konfitüre. Beim Weinfest im Nachbarort können Sie dafür Werbung machen. Hier zeigen wir, wie wir unsere Pfirsich-Weinkonfitüre herstellen. 24 Stunden ziehen die Pfirsiche in einem aromatischen Wein mit ihrer Schale nur ohne Kerne. Um die Pfirsiche weiter zu verarbeiten, mieten die beiden das Labor einer Genossenschaft an. Sie zeigen uns, wie sie Pfirsichkonfitüre herstellen aus handverlesenen, biologisch angebauten Früchten. Diese Arbeit machen nur wir beide, es ist reine Handarbeit. Damit garantieren wir für maximale Qualität und die Auswahl des Besten. Mit ihren Produkten richten sich die beiden Pfirsichveredler an regionale Kunden, die das Authentische schätzen. Und ihre Idee, aus Percoca im Wein Marmelade zu machen, ist so romantisch, wie an einem warmen Sommerabend Wein zu trinken, mit Pfirsichstücken drin.
0: Ja, Sie können Pfirsiche jetzt natürlich so verzehren, wie Sie es gerade gesehen haben, oder in Form unseres Sonntagskuchens. Wir haben eine Tarte für Sie mit Pfirsichen, mit Mandeln und mit einer Frischkäsecreme. Und jetzt sind wir quasi schon beim letzten Schritt zusammen mit Roman Schäfer.
1: Ja.
0: Was machst du?
1: Also ich koche jetzt hier gerade diese Flüssigkeit auf mit Stärke. Also das war dieser Sud, der rausgekommen ist, nachdem wir die Pfirsiche mit dem Thymian, Zucker alle mariniert haben. Und dann lässt es ja Wasser, dann wird es einmal erhitzt. Dann lassen sie nochmal richtig Wasser. Die Pfirsiche sind auch ein bisschen weicher. Und dann einfach unter ständigem Rühren das mit der Stärke einmal aufkochen. Dadurch verkleistert die und das dickt so ein bisschen an. Dann kann ich noch die Würfel hier dazugeben und einfach alles nochmal schön verrühren. Und das sollte halt auf jeden Fall abkühlen, bevor ich das dann auf meinem Kuchen verteile. Mhm. Weil sonst lege ich mir natürlich auch wieder ein Ei, wenn ich das jetzt auf der kalten Sahne verteile. Deswegen habe ich das schon mal was vorbereitet, der Klassiker. Und meistens zieht es dann auch noch ein bisschen von der Farbe. Also hier,
0: ja, es ist rötlicher direkt geworden.
1: Genau, das ist halt auch durch die Schale. Mhm. Also wo ich jetzt in der Sterne-Gastronomie war, da wurde immer alles geschält. Da wurden selbst Trauben mit so einem kleinen Messer geschält.
0: Damit sich die Farbe nicht verändert dann
1: letztlich. Ja, nee, man will das dann auch nicht haben. Aber ich denke, so für daheim kann man auch die Schale dran lassen. Weil oft werden so Pfirsiche auch blanchiert und dann wird die Haut abgezogen.
0: Also eine geschälte Traube habe ich ja so noch nie gegessen. Aber du bringst mich auf Ideen. Ich habe hier zu Hause Kinder, die für mich Trauben schälen könnten. Stell dir mal vor.
1: Ja, das ist schon so eine Fitzelarbeit. Mhm. Und jetzt dann hier einfach alles wieder darauf verteilen.
0: Oh, ist das schön.
1: Und ganz vorsichtig hin und her streichen, dass ich auch mein Frischkäserand da nicht beschädige. Und die Füllung, die zieht trotzdem noch ein bisschen nach, aber ist eher, man könnte es eher so als stichfest bezeichnen. Also nicht so schnittfest, sondern eher stichfest wie so ein Joghurt.
0: Aber wie du das geschafft hast, ne? Wie akkurat du bist. Du hast ja jetzt von dieser Bordüre, ich weiß nicht, wie du das jetzt nennst, da hast du ja nichts verdeckt gerade. Weißt du, dass du so geschlampert hast?
1: Nö,
0: einfach, ich kann es halt.
1: Und dann können wir natürlich noch zum Schluss einfach oben mit ein bisschen Thymian. Mhm. Nehmen wir mal schnell hier was von der Deko. Und da können wir uns immer so kleine Zweige einfach noch abbrechen und die dann halt noch an den Rand setzen. Es sieht halt dann auch noch schön aus, wenn man auf der weißen Creme noch diesen grünen Kontrast hat. Und es passt natürlich auch geschmacklich.
0: Ja, also das sieht wirklich toll aus. Ich freue mich auf diesen Kuchen, auf diesen Sonntagskuchen. Und wenn Sie sagen, ja, das würde ich gerne nachbacken, diese Tarte finden Sie bei uns auf unserer Homepage. Da haben wir das Rezept für Sie von Roman Schäfer. Einfach auf unsere Seite gehen und dieses Rezept entdecken und natürlich noch so viel mehr. Okay, du machst die letzten Dekoarbeiten und dann machen wir doch zusammen Party miteinander, weil das Wochenende steht vor der Tür und viele von uns wollen weggehen, ausgehen. Auf dem Land ist das schon mal ein bisschen schwieriger, da will man auch in eine Kneipe, aber kommt nicht gut hin. Und so ist das auch in der Westpfalz im Dorf Merzweiler. Da gibt es zwar eine Kneipe und weil der Wirt erkannt hat, dass einige Menschen Probleme haben, da hinzukommen oder wegzukommen, bietet er so eine Art Shuttle an und vor allem allen Dingen, der Rentnerstammtisch freut sich mega über diese Aktion.
3: Ein frisch gezapftes Bier in gemütlicher Runde. So sieht das jeden Donnerstagabend in einer kleinen Kneipe im rheinland-pfälzischen Merzweiler aus. Ein Rentnerstammtisch, wie es ihn in vielen Gasthäusern gibt. Doch dieser hier hat in der Region ein Alleinstellungsmerkmal.
4: Nachdem die Taxiunternehmen im Umkreis auch nicht mehr die Leute hier bedient haben, habe ich gesagt, so, jetzt müssen wir was unternehmen, müssen wir selbst in die Initiative gehen. Und dann kam der Gedanke zu dem Shuttlebus.
3: 2 Stunden vorher. Harald Geres macht sich startklar für das allwöchentliche Kneipentreffen. Sein Auto lässt er stehen. Busse fahren hier keine mehr um diese Zeit. Doch der Abholservice ist schon unterwegs. Kneipenbesitzer Michael Hess macht aus der Not eine Tugend und bietet einen Shuttle-Service an. Kostenlos, versteht sich. Die Idee dazu kam ihm vor 5 Jahren.
4: Seitdem wird es mit Freude angenommen, dass man vor der Haustür abgeholt wird.
3: Bis zu 10 Haustürhaltestellen steuert das Shuttle auf seiner Runde durch die Dörfer an, die im Umkreis von ca. 15 Kilometern um die Kneipe liegen.
5: Guten Abend.
3: Zwischen den Hügeln der Westpfalz im Kreis Kusel hat sich Hess in seinem Heimatort ein kleines Idyll geschaffen. Die Kneipe mit Biergarten und urigem Inventar trägt den Namen Bei Bennersch, für Nichtpfälzer Bei Benders, und setzt die Tradition von Großvater Albert Bender fort.
4: In den 50er, 60er Jahren hat er eine Straußwirtschaft gehabt. Hier in Merzweiler war halt der Mittelpunkt, die Schmiede, der alte ehemalige Bauernhof.
3: Bei Bennersch trifft sich jung und alt. Beliebt sind Sommer-Open-Airs im Innenhof, Live-Musik, Disco-Partys oder einfach das Feierabendbier an der Theke. Und natürlich der Donnerstagsstammtisch mit den Rentnern, die den Luxus des Shuttle-Service nutzen. Die erste Tour ist im Anmarsch und kann sich auf einen entspannten Abend freuen.
5: Weil man halt was trinken kann und heimgefahren wird und geholt wird. Also, besser geht's doch gar nicht.

0: Tour 2 für Michael Hess an diesem Donnerstag. Speziell für die Rentnerrunde hat der Wirt eine eigene Einstiegshilfe mit an Bord. Sind alle da, gibt es viel zu besprechen.
1: So sind wir jetzt da, 8 Mann, Donnerstag. Und um 12 Uhr werden wir fettfahren oder auch mal ein bisschen später, je nachdem.
0: So müssen alle weder die Uhr noch die Striche auf dem Bierdeckel im Blick haben und profitieren vom ganz besonderen Service der Kneipe. Und der Wirt?
2: Ich hoffe es, dass er auch was davon hat.
3: Das ist ja eine Win-Win-Situation. Mehr Umsatz, mehr Freude und 1 Euro in die Spendekasse.
0: Der letzte Schnaps beschließt den Abend. Zeit, nach Hause zu gehen. Oder besser gesagt, geschattelt zu werden.
3: Heimzus ist es immer lustig. Je nachdem, wer da ist, muss eine bestimmte Reihenfolge eingehalten werden, wer zuerst in den Bus steigt und wer als erstes aussteigt.
0: Und so geht wieder ein geselliger Donnerstag zu Ende bei Benasch, der Kneipe mit dem ganz besonderen Service.
4: Das war aber eine nette Truppe gerade, so wie wir, ne? Wir sind ja auch hier zusammengekommen, aus gutem Grund. Wir haben so eine tolle Tat hier, Pfirsich-Mandeltat. Und Frau Hortenbach, was denken Sie?
5: Also es riecht schon mal super nach Thymian, das mag ich immer gerne.
4: Und die Optik, sind wir einverstanden?
5: Mhm. Auf den ersten Blick dachte ich, es könnten auch Kichererbsen sein. Nein, es ist Pfirsich. Oh, lecker und so schön cremig. Cremig ist auch mal gut.
4: Weißt du, ich habe ja schon festgestellt, wenn du da bist, dann habe ich doppelte Freude an dem Sonntagskuchen, weil sie sich so freut auf den Kuchen. Das macht total viel Spaß.
5: Ich hatte wirklich Appetit.
4: Ja, ich auch. Roman, magst du deine eigenen Kuchen essen oder magst du es eher, wenn man dir Kuchen backt?
6: Nee, ich mag beides. Ja. Und weil Christina jetzt gerade gesagt hat, könnt ja auch Kichererbsen sein, also von der Farbe. Also wenn man das zum Beispiel auch mit so Plattpfirsichen macht, das funktioniert genauso gut. Und dann kommt es eher so rosa raus später von der Farbe.
5: Auch
6: das sieht auch sehr hübsch aus.
4: Okay, noch einen letzten hier, weil, ach, dieser Computer, der mich schon wieder ruft. Technik ist ja sehr nervig, ne? Technik kann einem ja anzeigen, Frau Mittler-Solak, das Quiz steht an.
5: Gut. Wir arbeiten.
4: Guck mal, wie ich mich weigere.
5: Wir essen weiter.
6: Ja, wir machen weiter.
4: So lecker. Ja, ihr macht weiter. Man soll nicht mit vollem Mund sprechen. Warum mache ich sowas auch? Grundkurs Moderation, nicht mit vollem Mund sprechen. Herr Emser aus Saarbrücken, hallo.
7: Hallo.
4: Und freuen Sie sich auf das Quiz?
7: Ja, sehr.
4: Finde ich gut. Sie sind Kandidat A. Sie spielen gegen Frau Zorn aus Ilvesheim. Hallo, wie ist die Laune?
8: Hallo, sehr gut.
4: Sehr schön. Sie sind Kandidatin B, bedeutet der Herr Emser fängt an. Ja. Ihre erste Frage bitte.
8: Die 7 bitte.
4: Gerne. Die lautet, was macht man auch mit einem Braten? Spicken, täuschen, abgucken.
8: Spicken.
4: Das ist richtig, 13 Euro gibt es dafür und wir sind bei Frau Zorn.
8: Ja.
4: Was nehmen Sie?
8: Ich nehme die 3.
4: Die 3 lautet Scheveningen. Das größte Seebad der Niederlande gehört zu Amsterdam, Den Haag oder Rotterdam.
8: Oh,
4: ah, ist schwierig.
8: Ich glaube zu Rotterdam.
4: Es ist Den Haag. Das wäre ein großer Betrag gewesen. Schade. Ja. Herr Emser, Sie sind wieder dran.
8: Die 1 bitte.
4: Gerne. Wer verwirrt ist, ist redensartlich durch den Wind, die Sonne, den Regen. A, B oder C?
8: Durch den Wind.
4: Durch den Wind ist richtig. 12 Euro gibt es dafür. Wir sind wieder bei Frau Zorn.
8: Die 4, bitte.
4: Gerne. Wofür benutzt man einen Joystick? Für Computerspiele, zum Radfahren, zum Staubsaugen?
8: Computerspiele.
4: Ah. Und dafür gibt es 28 Euro. Wunderbar, Herr Emser, Sie sind wieder dran.
8: Die 2, bitte.
4: Gerne. Oh, da ist der Joker.
8: Ah, super.
4: Ja, geht gut an, ne, Frau Zorn?
8: Die 6, bitte.
4: Hier kommt die 6 und die lautet, wie heißt die Hauptstadt von Taiwan? Taipei, Hanoi, Thimphu.
8: Hanoi.
4: Hanoi ist die Hauptstadt von Vietnam. Taipei wäre die richtige Antwort.
8: Taipei.

0: Wir sind jetzt beim Herrn Emser.
1: Ja. Ich hätte gern die 12.
0: Die schauen wir uns an. Wer droht mit Boykott aller FIFA-Turniere, falls Anteile an der WM an Investoren verkauft werden? Der Südamerikanische Fußballverband, der Europäische Fußballverband, der Afrikanische Fußballverband.
1: Der Europäische Fußballverband.
0: 15 Euro für die richtige Antwort und wir sind bei Frau Zorn.
2: Die Nummer 8, bitte.
0: Gerne. Intensives Fitnesstraining bezeichnet man auch als Work-Life-Balance, Workaholic oder Workout?
2: Workaholic.
0: Es ist das Workout, sagt man. Ja, ich sag das auch nicht. Ich sag's auch nicht. Ich finde es auch ein ganz doofes Wort, aber es ist leider falsch. Herr Emser. Was machen wir? Die 11. Augenblicklich führen Sie mit 90 Euro. Was hat Roman Schäfer eben gebacken? Einen Käsekuchen, eine Johannisbeertorte, eine Pfirsich-Mandeltart.
1: Eine Pfirsich-Mandeltart.
0: Und was für eine Pfirsich-Mandeltart. Sehr lecker, 14 Euro gibt es dafür. Jetzt haben Sie schon die 100er-Grenze geknackt. Wir sind wieder bei Frau Zorn. 5, 9. Wir haben die 10, die 9, die 5.
2: Ach, dann die 10.
0: Die 10. Zu welcher Stadt gehört die kleine Insel Liberty Island? Zu San Francisco, zu Miami, zu New York? Bitte beachten Sie auch die Zeit.
2: Ja, ich würde sagen New York.
0: Richtige Antwort, dort steht auch die Freiheitsstatue. Wunderbar. Ja. Und wir sind beim Herrn Emser, der weiterhin führt. 5 oder 9?
1: Die 9, bitte.
0: So, jetzt könnten noch mal 61 Euro dazukommen. Der Worte sind genug gewechselt, lasst mich auch endlich Taten sehen, stammt aus Shakespeares Othello, Goethes Faust, Brechts Die Drei-Groschen-Oper. Die Zeit läuft.
1: Goethes Faust.
0: 61 Euro kommen noch dazu. So, und jetzt noch die 5. Ja. Bei Ihnen, ne? Oh, die, hier, 60 Euro noch für diese Frage. Frau Zorn, die Tulpe gehört zur Gattung der Liliengewächse, Rosengewächse, Nelkengewächse. Es wird nicht mehr reichen, aber die nehmen wir natürlich noch mit. Die Tulpe gehört zur Gattung der Liliengewächse, Rosengewächse oder Nelkengewächse.
2: Lilien,
0: Das haben Sie gewusst, 60 Euro. Aber ich gucke noch mal.
2: Nee,
0: das reicht leider nicht. Aber das Tässchen von uns, das bekommen Sie.
2: Ja, danke.
0: Als Erinnerung an dieses Spiel. Und der Herr Emser.
2: Und ich gratuliere dem Mitspieler.
0: Ja, 165 Euro, Herr Emser. Juhu!
1: Vielen Dank, juhu!
0: Ja, also, wunderbar. Vielen Dank fürs Mitspielen. Das hat diese Woche unfassbar viel Spaß gemacht, was ich hier alles erlebt habe beim Quiz. Ja, manchmal gab es so einen Twist und der hinten lag, hat dann gewonnen. War auf jeden Fall spitze. Spitze war auch dieser Sonntagskuchen.
3: Oh ja.
0: Und ich bin froh, dass hier mein Kuchen keine Füßchen bekommen hat.
3: Nein, wir waren beide schnell fertig.
0: Okay, also, liebe Zuschauerinnen, liebe Zuschauer, das war's von uns. Nächste Woche ist meine Kollegin Heike Kreis für Sie hier bei Kaffee oder Tee. Bleiben Sie dran, denn hier im Programm geht es jetzt weiter mit Geschichten aus Ihrer Region und mit spannenden Menschen, die Spannendes erlebt haben und darüber reden mit unseren Kolleginnen und Kollegen. Wir wünschen einen schönen Abend. Tschüss.
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0: Hallo und guten Abend zu SR Info am Freitag. Das sind heute unter anderem unsere Themen für Sie. Arbeitsstelle gesucht. Arbeitslosenzahlen im Saarland sind im Juli gestiegen. Friedensabkommen angekündigt. US-Präsident Trump spricht von Entwaffnung der Hamas. Spanische Stadt überfordert. Zehntausende Migranten erreichen die Exklave Ceuta. Der Arbeitsmarkt will weiterhin nicht so richtig in Schwung kommen. Viele Unternehmen, vor allem im Maschinenbau und der Automobilbranche, stellen nur mit großer Zurückhaltung neu ein. Dementsprechend ist die Zahl der Arbeitslosen in Deutschland diesen Monat erneut gestiegen, auf über 3 Millionen. Nach Angaben der Bundesagentur für Arbeit waren im Juli 3.007.000 Menschen arbeitslos gemeldet. Das sind 71.000 mehr als im Juni und zugleich 28.000 mehr als vor einem Jahr. Die Arbeitslosenquote steigt auf 6,4%. Auch im Saarland ist die Zahl der Arbeitslosen gestiegen.
1: Premiere für die neue Chefin der Regionaldirektion der Bundesagentur für Arbeit. Zum Monatsanfang hat Ulrike Mors ihre Stelle angetreten. Jetzt präsentiert sie zum ersten Mal die Arbeitsmarktzahlen für das Saarland. 40.100 Menschen sind im Saarland derzeit ohne Stelle. 1.300 mehr als im letzten Monat, aber 50 weniger als vor einem Jahr. Die Arbeitslosenquote liegt bei 7,6%, ein Plus von 0,3 Prozentpunkten zum Vormonat.
2: Das liegt aber daran, dass im Juli immer die jungen Menschen wieder auf den Arbeits- und Ausbildungsmarkt kommen, die jetzt aus der Schule kommen, die aus den Ausbildungen herauskommen, die teilweise aus dem Studium herauskommen. Die werden klassischerweise im Juli erfasst. Das heißt, die Arbeitslosenquote geht dann immer etwas höher. Das ist auch jetzt hier bei uns im Saarland passiert.
1: Die Entwicklung sei ähnlich gewesen wie vor einem Jahr. Damals war die Zahl der Arbeitslosen im Saarland nahezu gleich hoch wie aktuell.
0: Der Großbrand in einem Recyclingbetrieb in Wellesweiler vorgestern Abend ist wohl durch einen technischen Defekt ausgelöst worden. Das teilte die Polizei dem Saarländischen Rundfunk mit. Details wurden nicht genannt. Auch die Höhe des Sachschadens ist noch unklar. Bei dem Feuer waren zeitweise mehr als 150 Feuerwehrleute im Einsatz. 3 Menschen wurden verletzt. Die saarländische Landesregierung will das Polizei- und Polizeidatenschutzgesetz nachbessern. Das hat Innenminister Joost angekündigt. Geplant sind demnach unter anderem neue Regelungen für den Einsatz von künstlicher Intelligenz bei der Datenverarbeitung, etwa bei der Ermittlung wegen Kinderpornografie. Die umstrittene Analysesoftware des US-Unternehmens Palantir soll laut Joost dabei nicht zum Einsatz kommen. Im Saarland gelten derzeit 8 Menschen als islamistische oder religiös motivierte Gefährder. 3 weitere werden dem Rechts- oder Linksextremismus zugerechnet. Das teilte der saarländische Innenminister Joost mit. Nach dem islamistischen Anschlag am Rande des CSD in Berlin ist eine Diskussion über den Umgang mit islamistischen Gefährdern entfacht.
3: Auf der Bahnstrecke zwischen St. Ingbert und Kaiserslautern kommt es laut Deutscher Bahn noch bis in die Abendstunden zu Zugausfällen und Verzögerungen. Demnach sind gestern bei Böschungsbränden Kabelanlagen beschädigt worden, was zu einem Ausfall des Stellwerks in Homburg geführt haben soll. Die Polizei Homburg geht derzeit davon aus, dass ein defekter Güterzug die Brände ausgelöst hat. Die Bahn hat das bislang noch nicht bestätigt. Die Sanierung des Pangoussin-Baus in Saarbrücken rückt näher. Als nächstes soll es laut Bauministerium eine etwa 6-wöchige sogenannte Plausibilitätsprüfung der bereits vorliegenden Pläne geben, dann zeitnah einen Kabinettsbeschluss. Noch in dieser Legislaturperiode soll das Parlament dem zustimmen. Im Bauministerium rechnet man mit Kosten zwischen 66 und maximal 80 Millionen Euro für die Sanierung. Der ADAC Saarland und der Bundesverband Freier Tankstellen kritisieren die 12-Uhr-Tankregelung und beobachten einen grundsätzlichen Anstieg der Spritpreise. Aus Sicht des ADAC würden vor allem Mineralölkonzerne davon profitieren. Er fordert daher strengere Kontrollen durch das Bundeskartellamt. Laut dem Bundesverband würden vor allem Senkungen von Steuer- und Umweltabgaben zur Entlastung von Unternehmen und Verbrauchern führen.
0: Angesichts der hohen Anzahl von Migranten in Ceuta spitzt sich die Lage weiter zu. Zehntausende Menschen haben die spanische Enklave inzwischen erreicht. Die Zahl der Todesopfer ist auf 34 gestiegen. Ministerpräsident Sanchez hat sich vor Ort ein Bild von der Lage gemacht. Er sprach von einem Angriff auf Spanien. Viele Migranten haben die Nacht im Freien verbracht, ohne Sanitäranlagen, Wasser oder Lebensmittel.
4: Ceuta am Morgen, danach. Viele der Migranten schlafen in Parks, ruhen sich aus. Rund 60.000 haben von Marokko aus Ceuta erreicht. Das entspricht 70% der Bevölkerung der Stadt. Zuvor war im Internet offenbar von einer Grenzöffnung die Rede, eine Falschinformation. Viele kehren deshalb übers Wasser wieder zurück. Ein Migrant, der noch in Ceuta ist, warnt. Was wir da gemacht haben, ist überhaupt nicht gut. Das ist kein Spaß. Hier sterben Menschen. Also bitte, wenn ihr noch nicht gekommen seid, kommt nicht, macht es nicht. Am Morgen versuchen noch immer Menschen, Ceuta schwimmend zu erreichen. Von Marokko aus kann das bis zu 4 Stunden dauern. Mindestens 34 Menschen sind dabei bislang ums Leben gekommen. Spaniens Ministerpräsident Sanchez kritisiert den Massenandrang scharf. Es ist ein Angriff, eine Verletzung der territorialen Integrität Spaniens. Ceuta ist eine spanische Stadt. Und das, was geschehen ist, verdient unsere stärkste mögliche Missbilligung und Verurteilung. Eine schnelle Rückführung der Migranten haben Marokko und Spanien bereits vereinbart. Auch einige EU-Länder reagieren. Frankreich will die Grenzkontrollen zu Spanien verschärfen. Deutschland will seine erneut verlängern.
0: Seit Monaten bemüht sich ein von US-Präsident Trump einberufener Friedensrat um eine Regelung für den Gazastreifen. Bislang mit wenig Erfolg. Jetzt hat Trump eine Einigung verkündet. Die radikal-islamische Terrororganisation Hamas habe ihrer Entwaffnung zugestimmt. Vertreter der Hamas erklärten allerdings, erst müsse die israelische Armee mit dem Rückzug beginnen. Doch Israel fordert die umgekehrte Reihenfolge. Erst Entwaffnung, dann Rückzug.
5: Der Gazastreifen. Immer noch ist er in 2 Teile geteilt. Hier in Gaza-Stadt hat die Hamas weiterhin die Kontrolle. Den anderen Teil kontrolliert das israelische Militär. Mittlerweile rund 60% des gesamten Gebiets. Immer wieder fliegt es Luftangriffe. Hier in Gaza-Stadt wurden auch gestern Menschen getötet. Eigentlich gilt seit Oktober eine Waffenruhe. Der sogenannte Friedensplan von US-Präsident Trump hätte längst in eine 2. Phase übergehen sollen. Jetzt soll es einen Durchbruch geben. Trump verkündet gestern via Truth Social einen neuen Deal. Die Hamas und alle bewaffneten Gruppen in Gaza würden nun ihre Waffen abgeben, das israelische Militär sich zurückziehen. Ob die Knackpunkte damit gelöst sind, ist fraglich. Ich sehe nicht, dass die derzeitige israelische Regierung akzeptiert, dass sich die IDF zurückzieht und die Hamas erst dann entwaffnet wird. Oder dass der Rückzug der IDF gleichzeitig mit der Entwaffnung der Hamas erfolgt. Wir müssen erst sicher sein, dass die Hamas tatsächlich entwaffnet ist. Die israelische Regierung hat sich noch nicht geäußert. Die Hamas teilt in einem Statement mit, die Abgabe der Waffen sei an den Truppenrückzug geknüpft. Laut Trumps sogenanntem Friedensrat sollen innerhalb der nächsten 3 Jahre weitere Schritte umgesetzt werden. Wie oder welche genau, bleibt auch den Menschen im Gazastreifen weiterhin unklar.
0: Auch auf unbequeme Fragen müssen Behörden und Ministerien antworten. Das Informationsfreiheitsgesetz verpflichtet staatliche Institutionen, Auskunft zu geben und Dokumente zu veröffentlichen. Das bereits seit 20 Jahren. Fragen können alle Interessierten, etwa über Initiativen wie Frag den Staat. Doch jetzt will die Bundesregierung den Auskunftsanspruch stark einschränken.
6: Arne Semsrott leitet das Rechercheportal Frag den Staat. Seine Organisation hat Dokumente über die Maskendeals des damaligen Gesundheitsministers Spahn enthüllt, mit Hilfe des Informationsfreiheitsgesetzes. Doch die Koalitionsspitze will die Akteneinsicht beim Staat generell einschränken, unter dem Schlagwort Bürokratierückbau.
7: Das ist kein Bürokratieabbau, das ist Demokratieabbau. Also hier geht es darum, dass es so schwer gemacht werden soll, noch Infos zu bekommen, dass letztlich keiner mehr Infos bekommt.
6: Statt für Organisationen sollen sich die Auskunftsrechte nur auf einzelne Bürger, natürliche Personen genannt, fokussieren. Und die müssten ein berechtigtes Interesse haben, zum Beispiel persönlich betroffen sein. Die Union verteidigt das auch mit Blick auf die Sicherheit.
8: Stand heute würde das Informationsfreiheitsgesetz jedermann die Möglichkeit geben, Informationen auch über kritische Infrastruktur bei Behörden abfragen zu können. Das geht so nicht.
6: Als Folge der Änderung könnten Portale wie Frag den Staat und auch Medien den wichtigen Anspruch auf die Herausgabe von Behördenakten verlieren. Da gibt es Widerstand in der SPD.
9: Das wird mit der SPD-Bundestagsfraktion so nicht zu machen sein, da wir eben das Informationsrecht von

0: aus Protest gegen das Vorhaben zurück. Der FIFA-Chef hatte angekündigt, WM-Anteile an private Geldgeber zu verkaufen, um so Milliarden einzunehmen.
1: Bei einer Explosion in einer Kohlemine im Südwesten Pakistans sind mindestens 34 Arbeiter ums Leben gekommen. Nach Angaben der örtlichen Katastrophenschutzbehörde suchen Rettungskräfte nach weiteren Vermissten. Etwa 40 Bergleute seien zur Zeit des Unglücks in der Mine gewesen. Dort hatte es gestern aus bisher ungeklärten Gründen eine Methangasexplosion gegeben, die Kohlemine einstürzen ließ. Nach dem Einsturz eines Gebäudes in der italienischen Stadt Messina auf Sizilien haben Einsatzkräfte eine Leiche aus den Trümmern geborgen. Nach Behördenangaben suchen Rettungskräfte weiter nach 5 Vermissten. Das Geschäfts- und Wohngebäude war gestern teilweise eingestürzt. Dabei wurden mehrere Menschen verletzt und mussten ins Krankenhaus gebracht werden. Die Behörden gehen von einem strukturellen Versagen als Einsturzursache aus. In Hamburg ist die neue Sternbrücke erfolgreich eingesetzt worden. Das 3.700 Tonnen schwere Bauwerk erreichte in der Nacht seinen Zielort und wurde dort abgelegt, wie die Deutsche Bahn Nord mitteilte. Spezielle Schwerlasttransporter hatten die Eisenbahnbrücke zu ihrem neuen Standort bewegt. Nach dem Einsetzen werden nun die Restarbeiten erledigt. In 4 Wochen sollen auf der Brücke wieder Züge fahren.
0: Das Redener Bierfestival findet in diesem Jahr zum 4. Mal statt. Dort geht es aber nicht um den maßlosen Konsum, sondern eher um den Austausch unter Bierliebhabern und Brauern. Und inzwischen steht dabei auch viel Alkoholfreies auf den Tischen. Vor Ort ist mein Kollege Jürgen Rinner. Jürgen, hast du denn da schon Leckeres gefunden?
2: Das kann man sagen. Ich habe mich für das alkoholfreie Weizenbier aus Mettlach entschieden. Florian, was ist das Geheimnis eines guten Bieres? Ich werde es dir zeigen. Es erfrischt. Ich glaube, man sieht es ganz deutlich. Also in Mettlach ist es gebraut und hier in Landsweiler-Rehden ist auch ein Stand eben dieser Brauerei da. Der Alkoholkonsum in Deutschland, der ist seit den 70er Jahren stark rückläufig, oder der Bierkonsum. So 151 Liter flossen damals pro Jahr und Mensch durch die Kehle, jetzt sind es noch 88. Die traditionellen Massenbrauereien, die haben Schwierigkeiten, manche sind vom Markt verschwunden. Aber einige kleinere Spezialitätenbrauereien, die können sich tatsächlich sehr gut halten. Und darum geht es hier in Mettlach, nicht viel trinken, aber mit Maß und Sinn genießen. 18 Brauereien sind hier und ein Weinstand und wir sehen uns im aktuellen Bericht gleich nochmal.
0: Danke dir, Jürgen. Und wir kommen vom kühlen Nass für die Kehle zur Trockenheit im Freien. Die Wetteraussichten mit Michael Friemel.
3: In der Tat, guten Abend. Ja, wir sitzen momentan so ein bisschen zwischen den Stühlen. Das sieht man auf dem Film mit den Druckverhältnissen über Europa ganz gut. Da ist zum einen dieser Tiefdruckausläufer mit dem Zentrum über Skandinavien, der uns diese feuchte Luft beschert mit den Wolken. Südlich gewinnt aber Zwischenhocheinfluss immer mehr an Bedeutung, was auf ein ruhiges und sonniges Wochenende hindeutet, ehe dann wieder Tiefs das Heft in die Hand nehmen werden. In der Nacht ziehen einige mitunter kompakte Wolken über uns hinweg, aber abgesehen von einzelnen Schauern oder Gewittern bleibt es vielerorts trocken bis in die Morgenstunden. Die Temperatur sinkt auf 18 Grad im Warnd und bis zu 15 Grad im Hochwald, zum Beispiel am Bostalsee. Morgen geht es dann bei einem weitgehend trockenen Wechsel aus Sonne und Wolken los. Im Laufe des Tages kann sich die Sonne allmählich besser durchsetzen und es bleibt meist trocken, wird nicht ganz so heiß wie zuletzt, maximal 26 bis 30 Grad. Sehr freundlich wird der Sonntag. Wir erwarten viel Sonnenschein bei lockeren Wolken und 29 bis 33 Grad bleibt es trocken. Ähnlich, aber wieder deutlich heißer wird es dann zum Wochenbeginn am Montag und bei etwas steigender Gewitterneigung bleibt es auch bis auf Weiteres sehr warm oberhalb der 30 Grad Marke. Mit diesen Infos zurück zu Florian.
0: Danke dir, Michael. Und wir von SR Info sind um 21:45 wieder für Sie da. Bis dahin wünsche ich Ihnen einen schönen Abend. Machen Sie es gut.
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5: Anschlag beim CSD in Berlin ist noch nicht verarbeitet. Da steht schon das nächste Großevent vor der Tür.

0: Morgen werden hunderttausende Menschen in Hamburg erwartet, um für die Rechte der queeren Community zu demonstrieren. Der CSD eben in der Hansestadt. Nach den jüngsten Vorfällen wird auch hier am Sicherheitskonzept kräftig nachgebessert. Organisatoren von Großveranstaltungen müssen immer mehr Auflagen erfüllen, damit sich Gäste sicher fühlen können, soweit es eben geht.
1: Hamburg. Hier laufen die Vorbereitungen für den CSD morgen auf Hochtouren. Nach dem Berliner Terroranschlag wird massiv aufgerüstet. 20 Betonblöcke bauen sie allein um den Hamburger Rathausmarkt auf.
2: Wir haben jetzt hier gegenüber anderen Städten einen richtig großen Vorteil, dass wir in einem sehr verwinkelten Bereich sind, sodass wir nur zwei große Anfahrtswege haben, wo wir dann jeweils 12 oder 7,5 Tonner stehen haben.
1: Die schweren Lkw-Auflieger gehören längst zum Sicherheitskonzept dazu. Das war von vornherein vorgesehen. Die queere Community feiert schon, blickt aber mit gemischten Gefühlen auf die morgige Großveranstaltung.
3: Angst jetzt habe ich nicht direkt, aber es macht schon Sorge auf jeden Fall. Ne?
4: Es hat mich nachdenklich gemacht auf jeden Fall, aber ich möchte mich nicht einschränken und ich möchte trotzdem sichtbar sein.
1: Doppelt so viele Polizeikräfte wie im vergangenen Jahr werden in Hamburg nach dem Berliner Anschlag auf der Straße sein. Sicherheit hat oberste Priorität.
5: Wir werden auch im Umfeld der Veranstaltung und der Versammlung mit Uniformierten, aber auch mit zivilen Kräften unterwegs sein. Hinzu kommt noch eine Luftkomponente. Das heißt, unser Polizeihubschrauber wird in der Luft sein und auch Drohnen.
1: In Berlin werden nach dem CSD-Anschlag unterschiedliche Sicherheitsstrategien umgesetzt. Die Großdemonstration Zug der Liebe wurde für Ende August von den Organisatoren abgesagt. Der Techno-Event The Rave Planet wiederum soll am 15. August rund um die Siegessäule stattfinden.
6: Es gibt Kleinigkeiten, die wir noch mal nachjustiert haben, aber insgesamt war unser Sicherheitskonzept solide und es ist solide und wir stellen die größtmögliche Sicherheit her. Man muss natürlich aber auch fairerweise sagen, dass es eine hundertprozentige Sicherheit bei Großveranstaltungen und auch bei kleineren Veranstaltungen niemals geben kann.
1: Die Sicherheitskonzepte für Großveranstaltungen haben sich nach den Anschlagserfahrungen in den vergangenen Jahren allgemein stark verändert, weiß Carsten Klauer, Geschäftsführer einer Sicherheitsfirma.
7: Wir müssen konzeptionell besser aufgestellt sein. Wir brauchen Sicherheitskräfte, die vernünftig geschult sind. Eine enge Zusammenarbeit mit der Polizei, mit den Sanitätsdiensten etc. Das hat sich deutlich verändert, aber auch wirklich deutlich verbessert. Wir haben aber auch mehr Kräfte zu stellen als vor zum Beispiel 10 Jahren. Und durch den konzeptionellen Aufwand etc. sind die Kosten deutlich gestiegen.
1: An der Kirmes in Düren bei Aachen, dicht gedrängt, schieben sich hier jeden Tag die Besucher durch die engen Gassen. Die Sicherheitsthematik ist beherrschendes Thema, Taschenkontrollen und viele Sicherheitskräfte.
8: In allen 5 bis 7 Minuten Abständen ist wirklich Ordnungsamt, Polizei präsent und das ist gut so.
9: So an sich fühle ich mich eigentlich schon recht sicher und ich finde es auch wichtig, dass man trotzdem rausgeht und ein Statement setzt und sagt, okay, ich lasse mich davon nicht einschüchtern.
1: In Hamburg geht's morgen richtig los. Hier hoffen sie auf eine friedliche und sichere CSD-Großveranstaltung ohne Gewalt.
0: Es war ein Paukenschlag, der die Fußballwelt erschüttert hat. Und wie FIFA-Boss Gianni Infantino hat in dieser Woche verkündet, private Investoren am Milliardengeschäft rund um Weltmeisterschaften beteiligen zu wollen. Für Fans käme das einem Ausverkauf des Fußballs gleich. So sieht das auch der Europäische Fußballverband und sein Präsident Alexander Čeferin und drohen dann mit Boykott. Sie sind übrigens nicht die Einzigen, die etwas gegen Infantinos Deal haben.
10: Scharfer Gegenwind für Gianni Infantinos Milliardenpläne für die FIFA, die immer mehr ins Wanken geraten. Gestern hat der Europäische Fußballverband eine deutliche Antwort gegeben. In einer Krisensitzung hat die UEFA einstimmig beschlossen, sämtliche FIFA-Turniere zu boykottieren, wenn Infantino an seinen Plänen festhält. Als Ergebnis der heutigen Diskussion werden keine UEFA-Nationalmannschaften an FIFA-Wettbewerben teilnehmen, solange diese Vorschläge auf dem Tisch bleiben. Die WM steht nicht zum Verkauf, heißt es, eine klare Ansage. Denn Weltmeisterschaften sind ohne die Europäer kaum denkbar. Alleine bei der vergangenen WM kamen im Halbfinale 3 der 4 Mannschaften aus Europa.
11: Ich persönlich glaube, dass die Europäer hier noch gar nicht wissen, wie stark sie eigentlich sind. Denn ein Wettbewerb ohne Europäer kannst du in die Tonne treten. Und deswegen, wenn die Europäer wirklich einig sind und wenn sie konsequent daran arbeiten, wird Herr Infantino mit diesem Plan nicht durchkommen.
10: Dieser Plan, er sieht vor, dass private Investoren stärker am Milliardengeschäft der FIFA beteiligt werden. Dafür sollen Teile des kommerziellen Geschäfts in einer neuen Gesellschaft ausgelagert werden. So zumindest hatte es Infantino vor.
12: Also ich glaube nicht, dass er damit gerechnet hat, dass es so einen intensiven Widerstand gibt. Jetzt ist heute auch noch frisch einer seiner wichtigsten Berater zurückgetreten, Carlos Cordero, der normalerweise sowas wie eine rechte Hand von ihm ist, hat gesagt, das kann ich so alles nicht mitmachen. Da ist besonders deutlich geworden, dass Infantino diesen Vorstoß offensichtlich absolut im Alleingang gewagt hat.
10: Bereits gestern musste Infantino einen weiteren Rückschlag einstecken. Auch der Kontinentalverband CONCACAF mit seinen 41 Mitgliedsverbänden aus Nord- und Mittelamerika sowie der Karibik spricht sich geschlossen gegen die Investorenpläne aus. Damit stellen sich nun auch die Gastgeber der diesjährigen Fußball-Weltmeisterschaft gegen Infantinos Vorhaben. Und auch der asiatische Fußballverband AFC lehnt die Pläne Infantinos strikt ab. Der FIFA-Präsident hat wohl zu hoch gepokert.
12: Das ist allerdings jetzt eine rote Linie, die überschritten wurde, bei der die Verbände sagen, das können wir so nicht mitmachen. Denn der Fußball verkauft sich tatsächlich, macht sich abhängig, öffnet Lobbyismus und all diesen Dingen Tür und Tor.
10: Infantino hat sich verspekuliert und ist nun angezählt. Für ihn geht es nicht mehr nur um seine Milliardenpläne, sondern am Ende auch um seine Zukunft in der FIFA.
0: Auf die Straße jetzt. Dicke Brummis, schwere Last. Aber wann ist schwer eigentlich zu schwer? Dass unsere Autobahnen sanierungsbedürftig sind, daran gibt es keine Zweifel. Auch nicht, dass der Schwerlastverkehr einen wesentlichen Anteil daran hat. Falsch-B- und überladene Lkw machen nicht nur die Straßen kaputt, sondern stellen auch ein Verkehrsrisiko dar. Mit modernster Technik wird auf der A4 in Nordrhein-Westfalen jetzt ein bisschen genauer hingeschaut und eben auch gewogen. Und das soll nur der Anfang sein.
13: Schon im laufenden Verkehr werden die Lkw ein erstes Mal gewogen. Im Fahrbahnbelag der Autobahn ist Messtechnik verbaut. Verdachtsfälle müssen abfahren und werden nochmal genau nachgewogen. Transportunternehmer Harry Zartener fährt hier zu Testzwecken in die neue Kontrollstelle.
14: Ich denke, dass das gut ist für uns, weil wir überladen in der Regel nicht. Und es ist ja gut, wenn die Konkurrenz das auch nicht kann, beziehungsweise dann die schwarzen Schafe rausgefischt werden.
13: Zur feierlichen Inbetriebnahme dieser neuen Messstation an der A4 bei Düren ist ein Staatssekretär aus dem Bundesverkehrsministerium nach Nordrhein-Westfalen gekommen. Denn überladene Lkw sind auch für die Bundesregierung ein großes Problem, weil sie dazu beitragen, dass Infrastruktur schneller kaputt geht.
15: Sie schädigen unsere Straßen und sie schädigen insbesondere unsere Brücken. Und deswegen ist es uns ein wichtiges Anliegen, dass wir solche unnötigen Beeinträchtigungen unserer Infrastruktur vermeiden, damit Brücken und Straßen möglichst lange auch noch halten.
13: Über Pkw lache man nur, heißt es von der Autobahn GmbH, die für die Instandhaltung von Autobahnbrücken zuständig ist. Lkw seien das eigentliche Problem, auch solche, die nicht überladen sind. Die Branche will aber nicht zum Sündenbock gemacht werden.
16: Wir sind nicht die Verursacher, sondern wir fahren nur das, was bestellt wird, was Sie konsumieren, was ich konsumiere. Kein Lkw ist zum Spaß unterwegs, sondern die Ware, die wir täglich konsumieren, da werden 85% in Deutschland mit dem Lkw transportiert.
13: Die neue Kontrollstelle hat knapp 7 Millionen Euro gekostet. Die Ergebnisse der Messung hier sind gerichtsfest. Wer erwischt wird, darf erst weiterfahren, wenn das Gewicht wieder den Regeln entspricht.
17: Und das ist das wesentlich erzieherische, erheblichere. Mit dem Bußgeld mag ein Unternehmen noch rechnen, aber mit der Umladung an Ort und Stelle auf eigene Rechnung an Kosten nicht umgehen.
13: Die Branche sieht die neuen Kontrollstellen positiv. Denn das schnelle Wiegen im laufenden Verkehr und dann gegebenenfalls direkt am Rastplatz spare Zeit, verglichen mit den bisherigen Kontrollen.
14: Dadurch, dass wir ja im Prinzip im Fahren gewogen werden, sonst ist das ja sehr aufwendig, wenn nachgewogen wird. Entweder muss dann zu einer öffentlichen Waage gefahren werden, das heißt, wir müssen dann einen Umweg in Kauf nehmen und das geht ja hier eigentlich jetzt sehr zügig.
13: In den kommenden 2 bis 3 Jahren sollen in Deutschland 15 weitere solcher Anlagen errichtet werden.
0: Gestatten, Bruno Schmaus, hier ist er, selbsternannter Rächer der Betrogenen. Was musste er sich nicht schon alles am Telefon so anhören? Ihr Sohn ist schuld an einem tödlichen Unfall und kommt nur gegen Kaution frei. Oder ihre Enkelin liegt schwer krank in der Klinik und braucht dringend eine teure Behandlung in bar bezahlt natürlich. Oder die Polizei kommt gleich vorbei und holt ihren Schmuck ab zum Schutz vor Einbrechern. Mit sogenannten Schockanrufen bringen Betrüger noch immer vor allem ältere Menschen eben um ihr Erspartes. Ihn allerdings nicht. Er dreht den Spieß einfach um und bringt die Betrüger reihenweise zur Strecke.
18: Bruno Schmaus hat großen Spaß am Schauspiel.
19: Ich hab bloß noch ein bisschen Schmuck von meiner verstorbenen Frau.
18: Der 79-Jährige stand früher hobbymäßig auf der Bühne, sogar mal mit Marianne Sägebrecht. Mit seinem Schauspieltalent legt Mr. Marple nun die aufs Kreuz, die ihn hereinlegen und an sein Geld wollen. Enkeltrickbetrüger mit Schock anrufen.
19: Ich spiel das dann auch nach. Also wenn ich sage, ich gehe jetzt raus und oder ich gehe die Treppe hoch, dann laufe ich die Treppe hoch und atme so tief. Also alle möglichen kleinen Listen, um die Enkeltrickbetrüger hier bei Laune zu halten, weil ich will, dass die zum Abholen kommen.
18: Das Ziel des Rentners? Zeit schinden und die Trickbetrüger so lange hinhalten, dass er zwischenzeitlich die Polizei informieren kann.
19: Ich muss jetzt erst was trinken.
18: Die Beamten lässt er beim Anruf mithören und die kommen dann zum Ort der Geldübergabe.
20: Enkeltrickbetrug.
19: Ich will erreichen, dass man auf jeden Fall zu einer Festnahme kommt. Ohne dass man jemand festnimmt, geht es ewig weiter. Und so hat man irgendwann vielleicht einmal über die Abholer die Möglichkeit, an die Hintermänner zu gelangen.
18: 2014 ging es los mit den Schockanrufen bei Bruno Schmaus und erst vor kurzem kam wieder einer. Der frühere Vermessungsingenieur gab vor, Schmuck und Goldbarren einzupacken und überreichte den Beutel zum Schein an den Abholer. Der wurde dann vor Ort von der Polizei festgenommen und damit konnten vielleicht andere ältere Menschen vor weiterem Schaden bewahrt werden.
19: Das sind sehr oft auch Leute, die ihr Leben lang gespart haben. Wenn das jetzt über so Betrügereien jemand weggenommen wird, das geht mir so gegen den Strich und da ärgere ich mich so.
18: Durch seinen taffen Einsatz hat ihm die Münchner Polizei schon 4 Festnahmen von Kriminellen zu verdanken und der Leiter des Kommissariats für Callcenter-Betrug ist beeindruckt vom Rentner.
21: Ja, was der Herr Schmaus da geleistet hat, ist natürlich schon herausragend. Das muss man schon sagen, wir als Polizei empfehlen, aber natürlich, weil es schon auch mit sehr großen Belastungen einhergeht, das Telefonat zu beenden und den nächstgelegenen Polizeidienststelle zu verständigen oder auch sich an den Notruf zu wenden.
18: Polizei, Staatsanwaltschaft oder eine Klinik würden auch niemals die Herausgabe von Geld oder Schmuck verlangen. Dass ihnen das Handwerk gelegt wird, davon sind die Täter natürlich nicht begeistert. Und offenbar möchten sie Bruno Schmaus nun Angst einjagen. Neulich wurde dem Rentner ein Bestatter vorbeigeschickt, weil er ja verstorben sei.
19: Ich musste dann die Bestatter aufklären, dass die Leiche vor ihnen steht. Ich habe das ein bisschen arg makaber gefunden, aber durch sowas lasse ich mich nicht einschüchtern.
18: Der Münchner geht also weiter auf Verbrecherjagd, um anderen Seniorinnen und Senioren zu ersparen, dass sie selbst um ihr hart Erspartes gebracht werden.
0: Sehr gut. Im Streit um die Gesundheits- und Rentenreform in der Politik ist eine geplante Kürzung fast untergegangen. Die Bundesregierung will das Wohngeld ab nächstem Jahr von 5 auf 3 Milliarden Euro zusammenstreichen. Angesichts der angespannten Wohnungssituationen und steigender Mieten in Großstädten, ja, alles andere als sozial. Besonders für Rentnerinnen und Rentner, die den Großteil der Empfänger ausmachen, aber auch für Alleinerziehende, wie Jasmin Rob.
22: Gemeinsam basteln. Das machen Jasmin Rob und Sondin gern. Schwester Savannah im Zimmer nebenan hat da keine Lust drauf. Die Kinder und Hund Sparkel halten die alleinerziehende Jasmin Rob auf Trab. Es ist ein Leben geprägt von finanziellen Sorgen, vor allem wegen der enormen Wohnkosten hier in Stuttgart.
23: Also ich bekomme 1,7 und meine Miete ist schon 850 kalt. Dann kommen noch Nebenkosten dazu, bis bei über 1.000. 600 Euro zum Leben reicht halt nicht.
22: Die 39-Jährige arbeitet 60% als Sozialarbeiterin. Mehr geht nicht mit den Kindern, sagt sie. Deshalb sei sie auf Hilfe vom Staat angewiesen. Gerade das Wohngeld helfe Familien wie ihrer viel, immerhin etwa 500 Euro zusätzlich. Doch genau das will die Bundesregierung ab kommendem Jahr kürzen. Die Kürzungen beim Wohngeld werden leider alle bisherigen Empfänger betreffen. Ein Drittel der bisherigen Wohngeldhaushalte wird rausfallen.
23: Die Leute werden ja auch nicht mehr animiert, Kinder zu bekommen, weil man dann nur Kosten hat und sich's nicht mehr leisten kann. Also ich kenne schon viele Paare mit 2 Einkommen, die kein zweites Kind wollen, weil es zu teuer ist in Stuttgart.
22: Die Kürzungen beim Wohngeld würden das noch weiter erschweren, befürchtet Jasmin Rob. Etwa 1,2 Millionen Haushalte haben laut Statistischem Bundesamt 2024 Wohngeld bekommen. Eine wirksame Methode gegen Armut, so der Paritätische Wohlfahrtsverband. Er kritisiert die aktuellen Kürzungspläne.
2: Die Armut wird steigen und das aus unserer Sicht fatale Signal, was die Bundesregierung aussendet, ist, dass gerade Menschen wie Alleinerziehende besonders stark von den verschiedenen Reformen betroffen sind. Das sind auch keine Einsparungen, denn viele Kürzungen, die damit verbunden werden, führen dazu, dass Menschen an anderer Stelle in die Grundsicherung rutschen. Dann zahlt ein anderes Ministerium die Kosten, aber man hat insgesamt keine Einspareffekte.
22: Jasmin Rob und Dien haben beschlossen, das Bastelprojekt bei der Hitze gegen den Bach zu tauschen. Sie versuchen auch mit wenig Geld trotzdem ein schönes Leben zu haben. Und doch, die Sorgen bleiben auch hier immer präsent.
23: Wenn meine Waschmaschine verrecken wird, hätte ich auch ein Problem. Dann neue Waschmaschine wäre mal nicht drin.
22: Ob sie von den aktuellen Kürzungsplänen wirklich betroffen ist, das weiß die 39-Jährige noch nicht. Wie sie dann über die Runden kommen sollen? Auf jeden Fall wird es um einiges schwerer werden.
0: Auf die spanische Enklave Ceuta hat es in den vergangenen Stunden und Tagen einen Massenansturm von Migranten gegeben. Nach Angaben der Behörden waren Zehntausende Menschen von Marokko aus auf das spanische Staatsgebiet in Nordafrika gelangt. Zu den Hintergründen und den möglichen Folgen der zahlreichen Grenzübertritte sendet das Erste heute Abend einen Brennpunkt dazu, 20.15 Uhr, direkt nach der Tagesschau. Und die wichtigsten Informationen zu dem Vorfall jetzt schon einmal bei uns in den Kurzmeldungen.
3: Ansturm. Rund 60.000 Migranten sind in den vergangenen Tagen in der spanischen Exklave Ceuta angekommen. Sie liegt an der Küste Marokkos. Angesichts der massenhaften illegalen Grenzübertritte sprach Spaniens Regierungschef Pedro Sánchez von einem Angriff.
4: Das, was am gestrigen Tage geschehen ist, verdient unsere schärfste Verurteilung. Wir weisen es aufs Schärfste zurück. Es ist bedauerlich. Wir verurteilen den Angriff auf die territoriale Integrität einer spanischen Stadt wie Ceuta.
3: Auslöser sind offenbar Gerüchte über ein spanisches Gerichtsurteil. Demnach sollen Migranten, die Spanien über das Wasser erreichen, nicht sofort zurückgewiesen werden. Während des Ansturms kamen mindestens 34 Migranten ums Leben. Angekommen ist die neue Sternbrücke in Hamburg. Seit 7 Uhr heute Morgen steht sie endlich an ihrem Einsatzort. Die 108 Meter lange und 3.700 Tonnen schwere Stahlbrücke war in 500 Metern Entfernung montiert worden. Nach 14 Monaten Bauzeit wurde sie dann von mehreren Schwerlasttransportwagen an ihren Einsatzort bugsiert. Mit einer Geschwindigkeit von 1 Kilometer pro Stunde und viel Feingefühl. Nun fehlen noch die Gleise, damit ab Ende August wieder Züge über die Brücke rollen können. Abgefahren ist dieser britische Bolide. Der greift nach einem Geschwindigkeitsrekord, und zwar für Wasserstofffahrzeuge. Das Ziel: mehr als 350 Meilen pro Stunde. Das wären mehr als 560 Kilometer pro Stunde. Fallen soll der Rekord auf einer Salzebene in den USA. Hinter dem Projekt steht ein britischer Baumaschinenhersteller. Der will beweisen, dass Verbrennungsmotoren auch mit Wasserstoff Leistung bringen.
0: Das Gebäudeenergiegesetz hat ja in den vergangenen Jahren für viel Unmut und Aufregung gesorgt. Auch bekannt als Robert Habecks Heizungsgesetz hat es vor allem Hausbesitzer vor Probleme gestellt. Wärmepumpen wurden als das Allheilmittel gepriesen, um die gesteckten Klimaziele beim Heizen eben zu erreichen. Die neue Bundesregierung hat das alte Gesetz gekippt. Seit kurzem gilt nun das neue Gebäudemodernisierungsgesetz, das auch neue Öl- und Gasheizungen wieder erlaubt. Die Unsicherheit bei vielen Hausbesitzern ist allerdings geblieben, zumal die Förderung für Wärmepumpen schon bald zurückgefahren wird.
1: Hier ist die neue Wärmepumpe fast fertig. Hausbesitzer Andreas Rakowski konnte seine Wärmepumpe noch mit der alten Förderung bekommen, also 30.000 Euro.
20: Mit der neuen wäre das dann schon schwieriger geworden, den Rest dann auch zu finanzieren. Ne? Weil das Geld habe ich nicht so einfach rumliegen oder wir nicht. Wir müssen das auch uns zusammensparen.
1: Im neuen Gebäudemodernisierungsgesetz wird unter anderem die Förderung für Wärmepumpen gekürzt. Maximal 28.000 Euro gibt es jetzt nur noch. abhängig vom Einkommen. Und halbjährlich sinkt die Förderung um weitere 750 Euro. Heizungsbauer Lars Rückert merkt durch das neue Gesetz keine Veränderungen in seiner Arbeit. Die Nachfrage an Wärmepumpen sei weiterhin hoch.
5: Auch nach dem 21.07., da ist es ja der Tag, an dem die neue Förderung und auch das Gesetz in Kraft trat, haben wir keine Abschwächung der Nachfrage zu verzeichnen. Eher im Gegenteil. Wahrscheinlich deswegen, weil die Kunden der Meinung sind, also dann machen wir lieber jetzt diese Investition, ehe es gar keine Förderung mehr gibt.
1: Solche Wärmepumpen kosten in Deutschland bislang mehr als in jedem anderen Land in Europa. Dass die Förderung nun sinkt, könnte daran etwas ändern.
6: Die schrittweise Senkung des Förderzuschusses könnte vielleicht auch am Markt einen Effekt auslösen, nämlich dass die Preise für Wärmepumpen möglicherweise sich auch reduzieren werden. Das könnte auch durchaus also ein sinnvolles Kalkül der Politik sein, zu sagen, wenn wir schrittweise in den nächsten 6 Jahren die Förderung etwas runterfahren, auch den Markt quasi unter Druck zu setzen.
1: Im neuen Gesetz steht, man darf zwar Öl- und Gasheizungen weiterhin einbauen, in denen muss aber ab 2029 mit immer mehr CO2-neutralen Brennstoffen geheizt werden, wie zum Beispiel Biogas.
6: Denn das Problem wird darin liegen, ob wir eines Tages mit dem Biogas genügend Brennstoff überhaupt zur Verfügung haben. Studien unserer Mitgliedsagenturen in Deutschland zeigen deutlich auf, dass Biogas nicht in dem Maße zur Verfügung stehen wird, wie wir das erwarten müssten, um die steigende Nachfrage ab 2029 zu decken. Konsequenz: Die Preise werden steigen.
1: Lars Rückert sagt, er hat ganz selten noch Aufträge für Öl- und Gasheizungen. Ob sich das ändern wird oder der Wärmepumpentrend anhält, werden die nächsten Monate zeigen.
0: Eigentlich müsste Roland Kaiser bald Zweitwohnsitzsteuer in Dresden bezahlen, so lang wie sein Tourstop da jedes Jahr ausfällt. Heute startet wieder der große Höhepunkt für all seine Fans, die Kaisermania. Am Königsufer tritt der Kaiser auf, direkt an der Elbe. Den ganzen Tag wurde heute noch mal am Ablauf gefeilt und wir sehen es, was für eine Kulisse. Und die Fans sind wie immer zur Stelle. Die 50.000 Tickets für die 4 Konzerte waren übrigens innerhalb einer Stunde ausverkauft. Um 20 Uhr beginnt der Konzertmarathon in Dresden und vor Ort ist auch unsere Promi-Expertin Susanne Kleen. Ich sehe nicht allein, liebe Susanne, wo bist du denn gerade? Erzähl mal. Ja, in bester Gesellschaft. Hallo ihr beiden.
7: Mit dem einzig wahren Roland Kaiser hier auf einem ganz besonderen Platz. Denn lieber Roland, das ist quasi der Platz, wo du die letzten Sekunden verweilst, bevor du rausgehst.
8: Genau,
7: ne?
8: Ja.
7: Wie lange stehst du dann hier immer noch so? Manchmal länger auch?
8: Nee, ich komme relativ spät hoch, so vielleicht eine halbe Minute. Ja.
7: Ja, und was denkst du dann? Dann siehst du schon die ganzen Leute, hörst die, deine Band spielt schon
8: an. Ich freue mich drauf.
7: Ja.
8: Bei mir ist immer reine Vorfreude auf das, was kommt.
7: Ja, Wahnsinn. Mensch, die Kaisermania ist so legendär. Hier sind wir wirklich backstage, wenige Minuten vorm Konzert, denn die ersten sind jetzt schon drin, die dürfen dich noch nicht sehen. Das ist eine große Überraschung.
8: Ja.
7: Ne?
8: Ja.
7: Du hast da ja auch eine riesen Verantwortung für so viele Fans. Die ganzen Elbwiesen sind voll. Wie ist das als Künstler so
8: ein
7: Standing?
8: So eine Bedeutung für die Stadt geworden.
7: Ja.
8: Mittlerweile auch für die Betriebe hier, für die Hotels und die Gaststätten. Das ist eine schöne Verantwortung, die man da hat. Das bringt uns dazu, immer jedes Jahr Überraschungen zu schaffen, gut zu arbeiten, alles gut zu machen. Das ist das Gute daran, ja.
7: Ja, und jetzt habe ich es eben angesprochen, wirklich die ersten Besucher kommen jetzt schon rein und man hört sie schon jubeln und sich freuen, wenn die wüssten, dass Roland hier steht. Ne? Aber man muss sagen, es ist wirklich so, so warm, weit über 30 Grad und hier ist ja alles in Schwarz. Das ist schon noch mal wärmer und du siehst schnieke aus.
8: Ja, die Hitze geht noch in diesem Moment. Wenn es jetzt nicht so Luftfeuchtigkeit wäre, dann wäre es einfach. Aber so müssen wir durch.
7: Ja, und du siehst immer also perfekt in Jackett und so.
8: Du auch.
7: Ja, ich bin ein bisschen lüftiger angezogen, aber ich habe deinen Westenlook.
8: Kannst du dir leisten.
7: Vielen Dank, sehr charmant wie immer.
8: Bitte sehr.
7: Ich habe schon gesehen, jetzt wo es schon mal so warm war, hast du so ein bisschen, du bist ja immer so ein Dreiteiler-Typ, auch ein anderes Outfit, ne? Nur Hemd, nur
8: dann,
7: Weste
8: dann
7: tragen.
8: Dann muss ich so reagieren, sonst sehe ich aus wie ein frisch gebadeter.
7: Aber du würdest ja niemals absagen. Ne? Vorhin hat es schon ein bisschen geregnet, auch die Wettervorhersage für
8: die
7: nächsten Tage. Nein,
8: die Menschen, die herkommen, wissen ja, dass es sein kann, dass es der Regen, die bereiten sich vor. Insofern ist das kein Grund abzusagen. Bei Gewitter und starke Winde können absagen, aber sonst nichts.
7: Ja, du stehst wie der Fels in der Brandung.
8: Die Menschen ja auch.
7: Ja. Ne? Hast du aber privat auch mal so einen Moment, ich weiß schon, wo du es ein bisschen legerer angehen lässt?
8: Ja, natürlich, zu Hause schon, ja klar. Ja, klar.
7: Da haben wir mal was vorbereitet. Gucken Sie mal, wie Roland Kaiser in seinem Garten aussieht. Da darf auch mal die Jogginghose angezogen werden. Wir haben mal gut geguckt.
8: Ja, gut, ja.
7: Hat man da eine andere Haltung, weißt du, auch wenn du das Outfit wechselst, du hast so ein Bühnenoutfit an, dass du weißt, jetzt bin ich der öffentliche Roland. Gibt es da einen Unterschied zum Privaten?
8: Nein, ich nicht, weil ich das ja gerne mache. Aber privat, ich werde ja trotzdem wiedererkannt. Mhm. Insofern muss ich immer eine bestimmte Form von Kontenance fahren, logischerweise. Klar.
7: Liebst du das, wenn du angesprochen wirst auf der Straße?
8: Das wäre dumm, das Gegenteil zu sagen, weil es war ja das Ziel in meinem Beruf, den Menschen bekannt zu sein. Mhm. Das haben wir erreicht und jetzt sollte ich mich darüber ärgern. Ich freue mich ja.
7: Du bist ja im Grunde genommen nie so populär gewesen wie jetzt. Man spricht über deine Liedtexte. Ich habe jetzt jüngst in einer Talkshow gelesen, du bist auch so ein bisschen der Erotikgott des Schlagers. Ja. Fühlst du dich auch so ein bisschen als der Gottvater, als der Kaiser?
8: Nein, ich bin einer von vielen Kollegen.
7: Mhm. Hat sich die Branche verändert?
8: Sie ist sachlicher geworden.
7: Aha.
8: Wir haben früher natürlich in den verschiedenen Fernsehsendungen hinterher oftmals zusammen gesessen. Heute ist das alles sehr viel sachlicher. Man trifft sich bei Sendungen und dann fährt man wieder nach Hause. Das ist so wie Kollegen, die im großen Betrieb arbeiten.
7: Ja, na ja, klar.
8: Na ja,
7: habt ihr alle eine Verantwortung für die Fans. Ne?
8: Genau.
7: Apropos Verantwortung für die Fans, du schläfst ja nie. Du hast ja schon längst wieder neue Ideen im Kopf. Wie sind denn deine Zukunftspläne?
8: Wir gehen jetzt im Frühjahr wieder auf Arena-Tournee. Haben gerade wieder 3 Zusatzkonzerte in den Verkauf gegeben und wir freuen uns schon wieder darauf, dass es weitergeht.
7: Und deine Fans werden sich auch freuen, Roland Kaiser. Ganz vital.
8: Danke
7: es ist
8: dir.
7: So schön, dich immer zu treffen.
8: Dankeschön.
7: Viel Erfolg heute Abend.
8: Danke
7: 4 Konzerte in Folge.
8: Schön. Alles Gute. Bleiben Sie gesund. Alles Gute. Danke dir schon. Danke für die Einladung.
7: Ja, vielen Dank.
8: Danke.
7: Zurück. Ja.
0: Ja, eine schöne Abmoderation. Vielen, vielen Dank euch beiden, Susanne Klin und Roland Kaiser. Vielen Dank und viel Spaß bei den Konzerten. So, gute Nachrichten kommen heute auch von einer anderen Musiklegende. Ralf Siegel hat sich mit uns mit einer Entwarnung gemeldet. Die Prominews.
9: Wieder besser geht es Komponist und Produzent Ralf Siegel. Der 80-Jährige konnte die Intensivstation verlassen. Er war Anfang Juli wegen einer Lungenentzündung ins künstliche Koma versetzt worden, aus dem er vor 2 Wochen erwachte. In einem persönlichen Schreiben an Brisant dankte Ralf Siegel den Ärztinnen und Ärzten sowie den Schwestern und Pflegern. In einem Interview sagte Mr. Grand Prix, wäre er einen Tag später ins Krankenhaus gekommen, würde er nicht mehr leben. Große Aufgabe für Sänger und Schauspieler John Legend. Er wird in einem Film Weltstar Harry Belafonte spielen, der 2023 gestorben ist. Das teilte die Produktionsfirma Studio Canal mit. Die Dreharbeiten in Südafrika seien schon angelaufen. John Legend sagte in einer Mitteilung, er habe die Ehre gehabt, Harry Belafonte als Freund, Mentor und Weggefährten im Kampf für Gerechtigkeit gekannt zu haben. Belafonte sei der Inbegriff eines Künstlers und Aktivisten. Etwas früher soll Musiker Sean Diddy Combs aus der Haft entlassen werden. So steht es in Gerichtsunterlagen, die die Nachrichtenplattform E-News einsehen konnte. Demnach komme der 56-jährige Musikmogul womöglich schon am 24. Januar statt am 23. Februar 2028 auf freien Fuß. Er war im vergangenen Jahr zu 4 Jahren und 2 Monaten Haft verurteilt worden, wegen Nötigung und Förderung von Prostitution. Seitdem hatte die US-Gefängnisbehörde den Entlassungstermin schon 4-mal geändert. Tatsächlich dabei wird auch Superstar Madonna sein. Und zwar beim Musikfestival im Rahmen der World Pride in Amsterdam. Sie wurde vor einigen Tagen eröffnet und mittendrin Königin Maxima. Seit Tagen gab es Gerüchte, Madonna würde zu der Konzertreihe kommen. Jetzt bestätigten die Veranstalter, dass die 67-Jährige neben vielen weiteren Acts performen wird. Seit Jahren ist Madonna mit der LGBTQ+-Community verbunden und tritt für Vielfalt, Gleichberechtigung und Menschenrechte ein.
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14: Guten Abend und herzlich willkommen beim Saarlandwetter in Ihrem SR-Fernsehen. Auch heute hat es wieder auf der Kippe gestanden. Die Chancen auf ein bisschen Regen oder mal ein Gewitter waren da. Aber größtenteils ist es wie hier in Remmesweiler bis jetzt doch trocken geblieben. Die Heike Schöneberger hat dort heute Morgen beim Sonnenaufgang fotografiert. Sehr schön. Dann war der Tagesablauf ähnlich wie gestern. Wir hatten wie hier am Schaumberg den etwas diesigen und bewölkten Morgen. Gefolgt von ein paar heiteren Stunden um die Mittagszeit. Da waren kaum noch Wolken mit dabei. Ehe die dann von Frankreich ja doch noch mal im Laufe des Nachmittags zahlreicher und kompakter wurden. Der Wind war heute nicht mehr ganz so ein Thema wie gestern. Trotzdem, die Atmosphäre aufgeladen. Man spürt, dass wir zwischen zwei Frontensystemen liegen. Das sieht man hier auf dem Film mit den Druckverhältnissen über Europa. Da ist zum einen dieser Tiefdruckausläufer mit Zentrum über Skandinavien, der uns die feuchte Luft beschert. Südlich gewinnt aber Zwischenhocheinfluss an Bedeutung, was auf ein ruhiges, sonniges Wochenende hindeutet, ehe die Tiefs wieder das Heft in die Hand nehmen. Die Bilanz zum Ende des Monats Juli drückt sich in diesem Foto von der Josi Baus aus Burbach besonders auffällig aus. Das Saarland hat bundesweit die meisten Sonnenstunden abbekommen. Es war deutlich zu warm und zu trocken. Die vorangegangenen Monate ja auch schon sehr trocken. Und der Juli konnte die dann nicht beenden, die Trockenheit, sondern hat sogar noch Verschärfung gebracht. Es fiel mit 18 Liter pro Quadratmeter nur ein Viertel des langjährigen Mittelwertes. Das ist zu wenig. Und es deuten sich auch in den kommenden 24 Stunden keine nennenswerten Niederschlagsmengen an. Bleibt zwar nicht vollkommen klar, aber die Wolken, die da in der Nacht und auch morgen im Tagesverlauf über uns ziehen, die sind, was das Regenpotenzial anbelangt, kaum der Rede wert. Erst am Nachmittag, dann vor allen Dingen auch nicht. Am Sonntag wird es sogar noch freundlicher und trockener. Der Blick aufs Wochenende und darüber hinaus. In der Nacht mitunter kompakte Wolken, aber abgesehen von einzelnen Schauern oder Gewittern, wie gesehen, vielerorts trocken. Die Nacht wird nicht tropisch, die Temperatur sinkt auf 18 Grad im Warnd und 15 Grad im Hochwald. Morgen geht es bei weitgehendem trockenen Mix aus Sonne und Wolken los. Im Laufe des Tages die Sonne ein bisschen besser mit dabei. Es bleibt meist trocken. Wenn auch einzelne Schauer oder kurze Gewitter nicht ausgeschlossen sind, wird nicht mehr ganz so heiß, 26 bis 30 Grad. Sehr freundlich wird der Sonntag. Viel Sonnenschein, bei lockeren Wolken 29 bis 33 Grad. Ähnlich, aber wieder deutlich heißer wird es zum Wochenbeginn am Montag. Dann steigt die Gewitterneigung und es bleibt bis auf Weiteres mit Temperaturen oberhalb der 30-Grad-Marke warm. Jetzt ist es soweit. Wir haben ja schon wieder Freitag. Wir küren unser Zuschauerfoto der Woche. Das heißt nichts anderes, als dass dieses exklusive SR Saarlandwetter Badetuch aus der nicht minder exklusiven Fankollektion einen neuen Besitzer bekommen wird. Schauen Sie, wie attraktiv es hier in exquisiter Umgebung bei dieser hochwertigen Stange steht. Oder erst recht auf dieser noch viel aufregenderen Bank. Sehen Sie dieses Foto hier? Das ist unser Gewinnerfoto. Davon überzeugen, von diesem Handtuch kann sich in dieser Woche Ludwig Schwarz aus Rohrbach. Herzlichen Glückwunsch. Mit diesem Foto haben Sie den flauschigen Begleiter gewonnen. Mit dem Logo werden Sie sich im Urlaub nicht nur als Saarländer, sondern auch als Edelfotograf ausweisen, denn es gibt es nur zu gewinnen, nicht zu kaufen. Nächste Woche wieder mit einem Foto an saarlandwetter@sr.de oder per WhatsApp 0681 602 1020. So, ich habe mein Pulver verschossen. Jetzt kommt Julia Lehmann mit den Themen des aktuellen Berichts. Da ist sie. Hallo Julia.
15: Hi Michael, ich habe noch ein bisschen was. Die 12-Uhr-Regel an Tankstellen, die besagt ja, dass die Benzinpreise nur noch einmal pro Tag erhöht werden dürfen. Und wir fragen mal, wie sinnvoll diese Regel wirklich ist. Es könnte die modernste Klinik im Saarland werden, das Caritas-Krankenhaus Lebach. Seit 2 Jahren laufen die Bauarbeiten, wir haben uns dort umgeschaut. Und ab heute dreht sich in Landsweiler-Rehden alles um Bier. Beim Bierfestival gibt es über 100 verschiedene Sorten und unser Reporter meldet sich live von dort.
14: Danke, Julia. Zum Abschied noch ein Foto, das wir vom Bedener Biotop bekommen haben. Die Karin Fullmeister hat es gestern Abend gemacht. Oh, wie schön und romantisch. Ich wünsche einen schönen Fernsehabend.
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2: Ute und Petra.
4: Mir geht jedes Mal das Herz auf, wenn ich die Frau sehe und das seit so langer Zeit.
18: Wir sind zusammen seit dem 10.06.1986.
2: Harald und Harald.
19: Ich sage immer so, ich bin der Harald und kein Witz, er ist auch der Harald und ist mein Mann.
21: Er war ja immer schon so ein bisschen mein Typ und hat sich nicht verändert.
2: Gisela und Dieter.
22: Sie ist ja meine Gräfin. Wenn wir einkaufen gehen,

0: unten.
1: An der Kasse stehen, sagt er immer, die Gräfin bezahlt.
2: Drei Paare.
3: Warm ums Herz wird's mir, wenn sie lächelt.
2: Sechs Leben.
0: Es gibt kein Leben ohne ihn.
4: Ich habe noch nie übers Essen gemeckert.
1: Ich würde dir auch nicht raten.
2: 110 Jahre.
3: Sowas, ich glaube, das findet man auch nur einmal im Leben.
2: Liebe.
1: Wir haben uns nicht gesucht, aber gefunden.
0: Und wir gehen seit 34 Jahren nie getrennt schlafen.
3: Sie ist einfach immer da. Immer, wenn ich sie brauche. Und das weiß ich.
2: Denn Liebe rostet nicht.
5: Ja, ich kann's ja wohl, kann das ja ruhig so sagen. Wir haben fast täglich noch Sex.
6: Mach du das mal, das ist filigran.
3: Ich richte dich, mein Schatz.
2: In der Beziehung von Ute und Petra gibt es keinen Mann.
3: Ich hatte vorher eine Männerbeziehung, das hat auch gereicht.
2: Dafür eben zwei Frauen, jede Menge Hunde und unterschiedliche Begabungen.
6: Filigrane Dinge kann ich nicht so gut.
3: Aber sie hat ganz viel Kraft. Also Holzhacken, Kettensägen, Massaker hätte ich fast gesagt.
2: Außerdem ist Ute.
3: Ich bin die Quasselstrippe. Ich rede ungefähr dreimal so viel wie Petra, glaube ich.
6: Ich rede eigentlich selten.
2: Dass die beiden damit ein bisschen dem Klischee einer lesbischen Beziehung entsprechen.
6: Ja, es ist leider ein Klischee, ich weiß. Es ist einfach.
2: Ist ihnen vollkommen egal. Wie ihnen überhaupt ziemlich vieles.
3: Wir sind das, was wir brauchen.
2: Ziemlich.
3: Alles andere ist nicht so wichtig.
2: Egal ist.
3: Ja. Also wir und dann kommen unsere Hunde und dann kommt eine ganze Weile eigentlich nicht viel.
2: Und das ist schon verdammt lange so.
6: Also wir sind zusammen seit dem 10.06.1986.
3: 38 Jahre.
2: Trotzdem beantworten beide die Frage, ob sie noch verliebt sind, mit...
3: Ja.
6: Ja.
3: Das ist doch genial.
2: Als die beiden sich kennenlernten, war Petra gerade 17.
3: Und die war gefühlt so stark.
2: Wechselte aufs Gymnasium und traf auf Klassenaußenseiterin Ute.
3: Ich war so das Jüngste von vier Kindern, die zu Hause irgendwie überhaupt nicht zurechtkam, ganz viel Ängste hatte. Und dann kommt da eine Frau und die ist unfassbar stark.
2: Kurz später kam es dann zu einer schicksalshaften Klassenfahrt.
6: So bewusst gesehen war das, als wir zugeteilt wurden, für Gruppen auf Klassenfahrt zu fahren. Und da sind wir übrig geblieben.
3: Weil ich war ja eher so die so ein bisschen Außenseiterin und sie war neu, sodass wir dann quasi überblieben bei der Vergabe von Zeltplätzen.
6: Ja, dann haben wir auf der Klassenfahrt in einem Zelt gewohnt.
3: Und haben uns darüber lieben gelernt.
2: Seitdem sind die beiden ein Paar.
6: Ich bin nie zwischendrin auf der Suche gewesen nach was anderem, was ich irgendwie geiler fand oder so. Ich fand unsere Beziehung immer geil.
3: Glück ist wirklich, einfach jeden Tag aufzustehen und zu sagen, ich bin nicht alleine auf der Welt, es ist einfach schön.
2: Und das obwohl, oder eben gerade weil,
3: der Herr möchte nicht.
2: Der Start ihrer Beziehung, gelinde gesagt, holprig war.
6: Das war einfach richtig schwierig. Ja, das war eine ganz schwierige Zeit.
3: Die Beziehung hat mit einer Krise angefangen, ja.
1: Pass mal auf, jetzt kommen wir gleich.
2: Gisela Bell und Dieter Stoll schwelgen in Erinnerung.
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2: Auf dem Laptop, auf dem Gisela normalerweise Gedichte und Zeitungskolumnen schreibt, läuft ein Film aus den frühen 90ern.
1: Da guck dir mal, was du für einer warst.
2: Der erzählt, wie die pensionierte Sekretärin und der immer noch malende Künstler Dieter.
4: Die Kunst füllt mich voll aus.
1: Er hat ja über 60 Ausstellungen gemacht.
2: Sich kennengelernt haben. Nämlich.
8: Maler und Grafiker, 47, anpassungsfähig, sucht aufgeschlossene Partnerin. Dunkles Haar, Telefonnummer.
2: Über eine Kontaktanzeige.
8: Die blonde Gisela meldet sich.
2: Die war damals Mitte 30 und verguckte sich sehr schnell.
8: Liebe auf den ersten Blick.
2: In den damals 47-jährigen Dieter.
1: Als ich ihn kennenlernte, kam er mit einem Auto, das ganz bunt angemalt war. Und er hatte dieses Auto sehr raffiniert eingerichtet. Er hatte vorne den Beifahrersitz rausgemacht und da hat er sich irgendwelche Dinge hingestellt.
4: Aus Persilkartons habe ich mir ein Büro draus gemacht, mit Telefon.
1: als Attrappe ein Telefon. Hat es damals noch nicht gegeben, diese Handys und so. Hat der da ein altes Telefon draufstehen gehabt.
9: So schön in Abständen, ne?
1: Ja, das war, also ich habe gedacht, der ist verrückt, habe ich gedacht, als ich ihn kennengelernt habe.
2: Aber genau die verrückte, sorglose Art von Dieter begeisterte Gisela eben.
1: Er hat es einfach von Anfang an verstanden, mich in eine ganz andere Welt mitzunehmen.
9: Ich war ja an für sich ein Mensch früher, das kommt ja aus der Kölner Zeit, et küt wird küt.
2: Auch wenn sich in den letzten Jahrzehnten vieles veränderte, eines ist gleich geblieben.
9: Hübsch, wie hieß er. Zeitlos hübsch.
2: Gisela und Dieter,
7: zwei Romantiker,
2: lieben sich.
1: Egal wo wir sind, wir halten meistens Händchen, ne?
10: Ja.
11: Ne, das ist so viel, also ist wie mit Bockwurst.
12: Mit was?
11: Mit den Bockwurstscheiben und die Kartoffelsuppe.
12: Ach so, ja.
11: Ja.
2: Harald und Harald genießen gerne.
10: Das Leben kann grausam sein und kann schlimm werden. So, alle. Und deswegen genießen wir gehen viel weg. Wir gehen gern essen.
2: Deswegen treffen wir den 60-jährigen Harald und seinen 11 Jahre älteren Ehemann Harald in einem Restaurant in Trier.
11: Guck mal, wie schön. Unser Hochzeitsfoto.
12: Oh Gott, ganz am Anfang.
11: Das war aber schon später am Abend.
2: Dass die beiden, die eigentlich in Nalbach leben, sich mit uns ausgerechnet in Trier treffen wollen, hat einen Grund.
11: Oh, das ist aber schön.
2: In Trier haben sie sich kennengelernt. Zwar nicht in ihrer heutigen Stammkneipe, dem Puzzles.
11: Weil es hier keine Rolle spielt, ob wir alt sind, ob wir jung sind.
2: Dafür aber in einem anderen Szenelokal, das es heute nicht mehr gibt. Und in das der jüngere Harald eigentlich gar nicht gehen wollte.
11: Weil ich hatte an dem Abend Stress mit jemandem und er hatte an dem Abend Stress mit jemandem. Dadurch bin ich in ein Lokal gegangen, wo ich normalerweise gar nicht hingehe. Und da war er.
10: Ich bin mit null Voraussetzungen aus und halt eben hat den beobachtet. Vom Typ her sehr ansprechend für mich damals. So gut wie heute.
0: Und ich hatte ihn da stehen sehen und irgendwas hat er Klick gemacht bei mir und er danach gesagt bei ihm auch.
10: Und dann vergingen 2 Stunden und irgendwann kam er auf mich los und hat mich dann angeredet.
0: Und dann hat man gemerkt, ui, ist ja genau meine Wellenlänge, genau das, was es sein sollte.
10: Ich bin heimgefahren, ich hätte keine Schlangenlinie fahren, ich hätte keine Achterbahn fahren vom Glücksgefühl her. Was man jahrelang eigentlich nicht hatte. Ich meine, ich war 37 zu dem Zeitpunkt.
0: Irgendwie war dann diese Vertrautheit da und man dachte noch, oh je, das ist ein 160 Kilometer Unterschied. Ich meine, ich habe in Trier gewohnt, er im Saarland.
2: Aber?
10: Da waren irgendwie so Glücksgefühle und dann doch wieder die Ernüchterung. Halt, ist doch zu weit.
11: Und man kann sagen, es gibt doch Liebe auf den ersten Blick.
10: Und dann stand er bei mir vor der Tür nach 2 Monaten und ist sofort bei mir eingezogen.
11: Ja, und von dem Tag an waren wir füreinander da.
2: Wobei einer der beiden anfangs auch immer wieder weg war.
10: Er hat die erste Zeit eigentlich seine Reisetasche immer noch im Schrank stehen gehabt.
0: Da gab es öfter Krach, weil ich halt eben sehr impulsiv bin.
10: Man hat seinen Tasch genommen und ist gefahren. 2 Minuten vom Haus weg, umgedreht wieder zurück. Und dann war bei dir alles okay.
2: Damit, dass er dann in einem kleinen saarländischen Dorf lebte, hatte der Harald aus der Eifel zwar sprachliche Probleme.
0: Weil ich habe nur Hochdeutsch geredet. Ne? Und wenn man ins Saarland zieht und auf dem Land wohnt und nur Hochdeutsch redet, gilt man direkt als eingebildet, arrogant.
2: Aber Probleme wegen ihrer Homosexualität hatten sie in dem 4300-Seelen-Ort nie.
0: Wir sind in den 90ern, wie gesagt, ich bin zu ihm gezogen in eine Straße, wo überwiegend ältere Leute leben. Und wir hatten mit keinem von denen Probleme. Ob das eine Nachbarin von 90 war oder ich war direkt integriert.
2: Und seine Sprachprobleme hat Harald inzwischen auch überwunden.
0: Irgendwann habe ich mal dann den komischen saarländischen Dialekt angewähnt.
2: So tolerant gegenüber Homosexualität wie die Haralds haben Petra.
6: Oh, wie?
2: Und Ute.
3: Also richtig warm ums Herz wird es mir, wenn sie lächelt.
2: Die frühen 90er nicht erlebt.
6: Es hat uns zusammengeschweißt, dass wir uns vor allen Dingen in der Schule als anders empfunden haben. Wir hatten keinen Freund. Wir hatten uns.
2: Und Ute.
3: Gut, dann machen wir euch mal rein. Hm?
2: Hatte eine Familie, mit der sie schon vor Petra Probleme hatte.
3: Natürlich war das für meine Familie sozusagen das Schlimmste, dass ich dann auch noch quasi lesbisch geworden bin.
2: Also.
3: Ja, ja.
2: Musste sie kurz nach der schicksalshaften Klassenfahrt eine schicksalsträchtige Entscheidung treffen.
3: Die Beziehung hat eigentlich damit angefangen, dass ich aus dem Elternhaus weg bin und die Verbindung zur Familie abgebrochen habe.
6: Das war schon so, dass Ute mit ihrer Familie da sehr viel Streit hatte und dass das auch nie gut war.
3: Und das war schon eine ganz große, ziemlich existenzielle Krise direkt am Anfang.
6: Sie wollte einfach frei sein. Und diese Freiheit, die sie wollte, war mit ihrer Familie unvereinbar. Und deswegen hat sie da einen ganz klaren Cut hingelegt.
3: Ohne ihre Unterstützung hätte ich es zu dem Zeitpunkt nicht geschafft. Ich glaube, ich wäre ein psychisches Wrack geworden.
6: Ja, ich habe sie versteckt. Zusammen mit meiner Großmutter habe ich die Ute versteckt vor ihrer Familie.
3: Also es gab tatsächlich Situationen, wo die mich gesucht haben und ich mich in der Wohnung versteckt habe, die dann in die Wohnung eingebrochen sind. Ich bin hinten über dem Balkon, habe mich unter dem Balkon versteckt.
6: Ich fand das sehr abwegig
3: und sie hat das alles mitgemacht.
6: Ich konnte das nicht nachvollziehen, wie man so ausrasten kann, bloß weil sich zwei Frauen gerne haben.
3: Dann war nur noch die Flucht eigentlich möglich.
2: Also flohen die beiden ins Saarland.
6: Damit wir unsere Ruhe haben, damit wir unser eigenes Leben leben können.
2: Wo sie ebenfalls für die SR-Serie Liebespaare.
13: Liebe ist flackern im Herzen, sich immer noch total verliebt angucken, dass es immer noch kribbelt.
2: Verfilmt wurden.
14: Ich möchte nicht sagen, wir bleiben noch 40 Jahre zusammen. Ich möchte auch nicht sagen, wir bleiben noch eine Woche zusammen. Das wird das Leben schon zeigen. Das kann man nicht planen.

0: Und was wichtig ist, das habe ich Gisela immer gesagt, diese kleinen Milchstübchen, ne, sollst du nicht wegwerfen. Die kann ich immer wieder brauchen.
1: Dieter und Gisela hatten am Anfang ihrer Beziehung auch Probleme mit ihren Eltern. Wobei die Einwände von Giselas Papa gegenüber der Partnerwahl seiner Tochter weniger sexueller als vielmehr finanzieller Art waren.
2: Mein Vater hat gesagt, als ich ihn ihm vorgestellt habe, Künstler, hat der erste Satz, als er dann mit hierher kam, hat, und wie sieht es dann mit der Rente aus?
1: Aber Gisela blieb bei ihrem Künstler.
2: Ja, ich liebe seine Bilder, genau wie ihn selbst auch.
1: Auch wenn das Paar damals vollkommen unterschiedliche Lebenseinstellungen hatte.
2: Bei uns zu Hause war es immer ziemlich streng gewesen. Aber er hat gar keine Strenge gekannt, glaube ich.
1: Doch anstatt sich über Kleinigkeiten wie Milchdöschen zu streiten, lernten die beiden voneinander.
2: Ich war früher immer ziemlich ernst und er hat mich eigentlich lockerer gemacht, würde ich mal sagen.
0: Tja, ich habe von ihr sehr viel gelernt, vor allem das Strammstehen.
1: Außerdem hatten sie von Anfang an gemeinsame Hobbys, wie zum Beispiel eben...
2: Kunst hat uns auch verbunden, ne?
0: Ja.
1: Dieters Kunst.
0: Wenn man dann in so einem Farbenrausch ist, vergisst du alles.
1: Oder Giselas Mundarttheater.
3: Und dein Gedanke Saldo schlagen, weil du vielleicht denne verlieren musst, denne wo du für immer behalle wollst.
0: Das hat mich auch gereizt, mal in die Theaterwelt zu schnuppern.
1: Bücher und Gedichte schreibt Gisela übrigens bis heute.
2: Für dich. Ich wäre so gern der Stoff, der in deine Träume fließt. Leicht wie Seide. Bis du jeden Schmerz vergisst.
1: Für ihre Mundarttexte wurde sie sogar vor kurzem noch mit dem ersten Platz für Prosa beim Saarländischen Mundartpreis ausgezeichnet.
4: So, die Spannung steigt. Gisela Bell, herzlichen Glückwunsch.
1: Nur die Theaterbühne. Die hat Gisela inzwischen verlassen. Aber Theater spielen sie und Dieter immer noch.
2: Wir spielen oft Theater morgens. Manchmal erkennen wir uns auch gegenseitig nicht. Manchmal reden wir so, als würden wir uns im Altenheim treffen.
0: Aus welchem Haus sind Sie denn?
2: Ja, wo kommen Sie her? Oder haben Sie gut geschlafen die Nacht?
0: Und dann kommt die medizinische Behandlung, da ist die Schwester Rabiata besonders lieb zu mir.
2: Ja.
5: Ja, warte denn.
6: Meine Nagelfeile.
5: Deine Krallen, ja. Die Krallenstutzen.
1: Das neueste Hobby der Haralds ist ihr gemeinsamer Instagram-Kanal Harald mal zwei.
6: Das sollst du nicht mal lachen, mach mal ein ernsthaftes Gesicht.
5: Nee, so Sachen kann ich nicht
6: ernsthaft.
1: Dafür machen die beiden regelmäßig Fotoshootings an außergewöhnlichen Locations.
5: Das war ein Ticken zu laut.
1: Wie zum Beispiel der alten Glockengießerei in Saarburg.
6: Ja, warum nicht? Warum soll ich meinen Körper verstecken, nur weil er alt ist? Ja, hey, Entschuldigung.
7: Lass mal auf.
5: Wie heißt die Fliege? Guck, die Stummfliege.
7: Willst du noch was?
6: Schatz, du bist so schön heute.
5: Nee, danke. Du bist so toll mit deinen Komplimenten.
6: Ach, du bist es. Mir steht es in meinem Alter. Meine Falten erzählen eine Geschichte und die gehört zu meinem Leben.
5: Ein Buch.
1: Veröffentlicht werden die Fotos dann auf ihrem Instagram-Kanal Harald mal zwei.
6: Weil wir den Leuten zeigen wollen, dass man auch im Alter noch was machen kann und
5: nicht hinterm Ofen verstecken.
6: Ja, nicht hinterm Ofen verstecken muss. Unser derzeitiger Freundeskreis sind sehr viele junge, muss ich sagen. Und von denen bekommen wir nur positives Feedback.
5: Wir hatten oft schon, dass uns Leute angesprochen hatten und haben gesagt, ich finde das fantastisch, dass ihr euch so zeigt und dass ihr so locker mit der Sache umgeht, überhaupt in der Öffentlichkeit. Ja, warum soll ich denn da ein Versteck spielen? Ich meine, ich brauche mich im Alter nicht mehr zu verstecken. Also.
7: Noch weiter ins Licht. Du musst ein Stückchen weiter vor, ja?
6: Warte, ich kann auch ein bisschen weiter vor. Guck mal, hört sich jetzt banal an. Hier ist nur altes Zeug drin.
5: Passend.
6: Und das wird bewundert und angeguckt. Also warum wir nicht? Also, ja, ist so.
1: Streit kriegen die beiden übrigens, wenn überhaupt, bei ihrem zweiten Lieblingshobby: dem Autofahren.
5: Beim Autofahren? ganz großer Streitpunkt. Ich lasse mir nichts vorschreiben, er mischt gerne ein und schreibt auch gerne vor. Er ist sowieso ein bisschen sehr beherrschend in seiner Art und Vorschreiben. Und er meint, ist doch... Doch. Er meint, es wäre alles richtig, wie er das sagt. Das ist aber nicht so. Also nee, ich meine, er hat zwar, er macht vieles richtig.
6: Du auch.
5: Ja, aber er schreibt es so gerne vor.
6: Nein.
5: Das
6: nein,
5: geht mir nicht.
6: Das, wie gesagt, das ist jetzt ein Lieblingsstreitthema. Jetzt könnten wir uns gerade wieder streiten. Ich schreibe nicht vor. Er ist nur jemand, der sagt, was machen wir heute Abend? Wir könnten das und das machen. Habe ich keine Lust zu. Ja, dann sag du, was wir machen. Nee, sag du doch. Ne? Das, wenn ich jetzt wieder sage, was ich mache, schreibe ich wieder vor.
1: Ute und Petra haben neben ihren zwei eigenen Hunden nur ein gemeinsames Hobby. Sie fahren regelmäßig zum Stand-Up-Paddling an den Niederwürzbacher Weiher.
8: Damit wir Spaß haben, damit wir was mit den Hunden machen können und vor allen Dingen entschleunigt das unseren Alltag.
1: Dass der alltagsentschleunigende Balanceakt das einzige gemeinsame Hobby der beiden ist, liegt daran, dass sie nicht nur seit 38 Jahren ein Liebespaar sind, sondern inzwischen irgendwie auch seit über 20 Jahren zusammen arbeiten.
9: Ja, aber wir können es immer noch genießen.
1: Zuerst studierten sie gemeinsam. Dann betrieben sie gemeinsam ein Restaurant in Saarbrücken. Inzwischen leben und arbeiten sie gemeinsam in ihrer Hundepension in Oberwürzbach.
9: Ich meine, was gibt Schöneres, gell, Maus? Als Hunde kuscheln.
1: Das ist allerdings ein 7-Tage-die-Woche, 24-Stunden-Job.
9: Ja. Ja, das ist ein Rund-um-die-Uhr-Job.
1: Heißt, bis auf wenige Ausnahmen sind die beiden immer zusammen.
8: Ich weiß, dass es außergewöhnlich ist und ich freue mich da auch jeden Tag drüber.
9: Es ist doch einfach toll, den Menschen, den man liebt, den ganzen Tag auch um sich zu haben.
8: Weil ich weiß, dass das ja irgendwie wie ein Geschenk ist.
9: Also es engt uns nicht ein.
1: Auf die Nerven.
8: Milu, langsam.

0: krank und es war halt Winter und jeder hat gedacht, Petra hat eine Erkältung. Sie war beim Arzt, der hat gesagt, auch ja, schlimme Erkältung, Antibiotika, es wurde besser. Antibiotika abgesetzt, es wurde wieder schlimmer. Zog sich über einige Zeit hin und auch über mehrere Ärzte, bis dann eine Ärztin tatsächlich quasi die Notbremse gezogen hat und gesagt hat, jetzt, da müssen wir jetzt ganz schnell bildgebendes Verfahren machen. Und noch quasi während das ausgewertet wurde, ist die auch kollabiert. War also kurz vorm Nierenversagen, ist dann ins Zünderberg-Krankenhaus gekommen und ja, die haben dann einen Nierentumor festgestellt und eine Niere entfernt. Und das war eine Zeit, wo dann auch nicht klar war, ob das jetzt Krebs ist oder ob das ein gutartiger Tumor war.
1: Und das war ja so circa so 2 Wochen war das nicht klar, bis dann der endgültige Befund da war.
0: Das war tatsächlich das erste Mal in meinem Leben, wo ich vor lauter Stress nicht mehr essen konnte. Weil ich einfach wahnsinnig panische Angst um diese Frau hatte.
1: Ich glaube, dass das für sie ein ganz schwieriger Lebensabschnitt war. Weil das erste Mal wieder mal gezeigt hat, der Tod, der ist eigentlich immer da. Und es kann einfach jeden direkt immer treffen.
0: Und natürlich, als dann rauskam, okay, es ist erfolgreich verlaufen mit der Operation und es ist auch kein Krebs. Es war tatsächlich wieder alle erwarten, in Anführungsstrichen nur ein gutartiger Tumor. Es war eine große Erleichterung. Wir haben quasi Wiederauferstehung gefeiert.
2: Gisela kocht hervorragend. Sie hat also ein unwahrscheinlich großes Repertoire. Und mir schmeckt alles.
3: Das ist es.
2: Ich soll Mayonnaise an.
4: Bei Gisela und Dieter schlug das Schicksal früher zu. Schon 6 Jahre nach der Kontaktanzeige bekam Dieter Darmkrebs.
5: Ich war schon in großer Sorge um ihn. Und ich muss sagen, ich habe gedacht, mein Gott, das trifft einen schon, wenn der Mensch, den man wirklich liebt und mit dem er jeden Tag zusammen ist, dann plötzlich sowas hat.
4: Doch wie er schon sein ganzes Leben lang nicht so richtig ernst nahm, ließ Dieter sich auch von Darmkrebs und einem künstlichen Darmausgang nicht die Stimmung vermiesen.
6: Er ist sehr tapfer. Er ist mein Held.
2: Ich konnte ja an der Diagnose Krebs nichts ändern. Ich konnte ihn nur annehmen und ihn freundschaftlich bekämpfen.
4: Ein paar Jahre später erkrankte Gisela an Krebs. Und Dieter, der eigentlich immer und über alles Witze macht.
2: Bedienen Sie mich bitte, ich bin behindert.
4: Konnte ausnahmsweise die Dinge nicht mehr positiv sehen.
2: Dann bist du hier abends alleine und da kommen schon mal so kuriose Gedanken. Ne? Was passiert, wenn?
7: Ach, guck mal, da hast du Pilze wachsen.
4: Harald und Harald beschäftigen sich nicht gerne mit dem Thema Tod.
7: Ja, im Moment möchten wir leben und da möchtest du an solche Sachen keine Gedanken verschwenden. Ich weiß, wir müssen unbedingt Vorkehrungen treffen, alles. Aber ja, ich kann mir ein Leben ohne ihn nicht vorstellen. Deswegen kann ich mir über solche Gedanken momentan auch noch, über solche Sachen momentan auch noch keine Gedanken machen. Ne?
4: Doch beim Besuch am Baumgrab eines Freundes im Friedwald.
7: Wir wollten noch so viel zusammen unternehmen.
8: Pläne waren noch genug.
4: Bleibt ihnen nichts anderes übrig.
7: Wir sind jetzt immer mehr im Freundeskreis,
8: ja.
7: wo einen verlassen halt eben. Und wo es auch nicht vorhersehbar ist. Ne? Wie jetzt zum Beispiel beim Johnny, wo wir hier sind. Eine Woche vorher waren wir noch mit dem Essen, haben noch gefeiert. Ja. Und 2 Wochen später liegt er hier. Ne? Ohne irgendwelche Vorzeichen, ohne irgendwas. Und ja, da macht man sich auch über sich selber Gedanken.
8: Oder über unser gemeinsames.
4: Denn auch wenn Sie sich nicht wirklich mit dem Thema beschäftigen wollen.
8: Gesundheit.
7: Ja.
8: Bewegung.
7: Ja.
8: Weniger rauchen.
7: Ja.
4: Spätestens nachdem beide einen Herzinfarkt hatten, fragen Sie sich,
7: wie viel Zeit bleibt uns noch? Wie viel Zeit bleibt uns noch? Ne?
9: und unserer Zeit, so schlimm wie es sich anhört.

0: läuft ja auch irgendwie.
1: Doch anstatt sich mit der Angst vor dem Tod zu beschäftigen, beschäftigen Sie sich lieber mit der Liebe zum Leben.
2: Und deshalb ist unsere Devise, versuchen alles, was negativ ist, auch innerhalb unserer Beziehung, von uns zu werben, nur schöne Sachen erleben.
3: Wir müssen das Beste aus den Jahren machen, die uns noch bleiben, und jeden Tag genießen.
2: Und sagen, komm, wir sind, wir zählen, wir sind da. Und das ist das, was uns dann noch harmonischer, glücklicher macht. Ja.
1: Übrigens, so unterschiedlich unsere drei Paare auch sind, eines haben sie alle gemeinsam.
4: Was ich immer noch sage, was das A und O ist,
5: darüber zu reden.
4: Wir reden über alles.
2: Bei den anderen wird vielleicht drumherum gelabert und gemacht und das Ganze unter den Teppich gekehrt. Bei uns wird geredet und sagen wir, hör mal.
6: Weil wenn man drüber redet, findet sich auch was. Findet sich eine Lösung und oft ist sie dann auch schön für beide.
1: Da aber reden, ohne etwas zu sagen, nichts bringt.
7: Immer ehrlich zueinander sein.
1: Sind alle sechs immer kompromisslos ehrlich zu ihren Partnern und Partnerinnen.
6: Wie soll jemand anders wissen, was ich brauche, wenn ich es nicht sage?
3: Dass sie so lange hält, ist auch dem zugrunde zu legen, dass wir von Anfang an uns alles erzählt haben, immer ehrlich zueinander waren.
1: Und so hat die Liebe.
8: Wir haben uns mit der Zeit immer lieber gewonnen.
1: Zwischen unseren drei Paaren.
7: Es wird tiefer.
1: Nicht nur jeweils über 30 Jahre gehalten.
2: In den letzten Jahren eher hat die Stadt noch gesteigert.
1: Sondern
3: unsere Liebe ist immer noch gewachsen und wächst immer noch von Tag zu Tag mehr.
1: Sie ist sogar stärker geworden.
2: Weil man das innere Vertrauen und weil man von A bis Z alle Facetten kennt.
8: Ich möchte so gern mein Leben lang durch deine Stunden laufen.
6: Wir können uns sowas von blind aufeinander verlassen und das ist das Wesentlichste und Wichtigste. Dieses niemals an irgendjemandem zweifeln müssen.
8: Die Rosenblätter streuen und Zauberstiefel kaufen.
3: Ich weiß, was ich an ihm habe und er weiß, was er an mir hat.
8: Dir bunte Bilder malen und Verse für dich schreiben. Das ist ein Glücksfall. Also das ist uns beiden auch bewusst. Dir Liebeslieder singen und deine Muse bleiben.
1: Und gegen die Angst vor dem Ende hilft nur eins.
3: Leb den Tag so, als wär's der letzte. Ne? Es kann immer so sein.
1: Und das gilt eben nicht nur für die Generation Ü60, sondern für uns alle.
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0: Schönen guten Abend und herzlich willkommen zum aktuellen Bericht am Freitag. Diese Woche hat es an mehreren Orten im Saarland gebrannt, zum Beispiel in Nonnweiler und in Bellesweiler. Und gestern hat es dann auch zwischen St. Ingbert und Homburg gebrannt, entlang der Bahngleise. Mit erheblichen Folgen, mehr dazu gleich. Erneut sind Afghanen per Charterflug in ihre Heimat abgeschoben worden. Auch im Saarland sorgt das für Diskussionen. Und wer Lust auf einen Feierabend, der hat es ab heute in Landsweiler Reden richtig. Dort beginnt nämlich das 4. Bierfestival. Ja, und zum Start ins Wochenende, da atmen wir erstmal durch und gucken hoch in den Himmel. Der Blick hat sich in den vergangenen Nächten nämlich wirklich gelohnt. Zu sehen war der Juli-Vollmond, der zeitweise auch so leicht rötlich schimmert. Man nennt ihn auch Heumond. Und dieser Name stammt aus früheren Jahrhunderten, als der Juli die Zeit der Heuernte war und der Mond bei der Nachtarbeit die einzige Lichtquelle. Die rötliche Färbung, die entsteht durch die Lichtstreuung, wenn der Mond recht tief über dem Horizont steht. Und noch röter wird er am nächsten Blutmond. Der ist aber erst in der Silvesternacht 2028 zu sehen. Das dauert also noch etwas. So, und jetzt kommen wir zu einem anderen Thema. Seit gestern Nachmittag wundern sich manche Vodafone-Kundinnen und Kunden. Denn in vielen Gemeinden im Saarland gibt es Probleme mit der Festnetz- und Internetverbindung. Inzwischen ist klar, das liegt am Bahnstreckenbrand zwischen Homburg und Limbach. Und der hat auch Folgen für die Bahnreisenden, wie Laszlo Mura berichtet.
1: Später Abend in Homburg. Die Bahn hat den Zugverkehr eingestellt. In beide Richtungen geht nichts mehr. Rund 100 Reisende sind am Hauptbahnhof gestrandet.
2: Ich wollte von Homburg nach Kaiserslautern. Zugverbindung ist leider ausgefallen. Schienenersatzfahrzeuge sind nicht gekommen. Ich warte seit 4 Stunden.
3: Mit der Bahn wollten wir nach Trier fahren, mussten dann in Kaiserslautern aussteigen, sind dann hier mit dem Rad hergefahren, weil die deutsche Bahnmitarbeiterin gesagt hat, hier können wir völlig entspannt in den Zug einsteigen. Pech.
1: Die Ursache liegt einige Kilometer entfernt, an der Bahnstrecke zwischen Limbach und Homburg. Die Feuer sind zwar gelöscht, sie haben aber nicht nur trockene Sträucher zerstört, teilt die Bahn heute mit.
4: Am gestrigen Abend kam es zu einem Böschungsbrand auf der Bahnstrecke zwischen Rohrbach und Homburg-Saar. Infolge des Brandes wurden unter anderem Kabelanlagen der DB InfraGo beschädigt, was zu einem Ausfall des Stellwerks in Homburg führte.
1: Die Bahn hat bislang nicht mitgeteilt, was den Brand verursacht hat. Die Homburger Polizei geht davon aus, dass Funkenflug eines defekten Güterzuges Auslöser war. Auch die Bundespolizei hält das für möglich, ermittelt aber in alle Richtungen. Seit gestern kommt es auf der Strecke zwischen St. Ingbert und Kaiserslautern zu Zugausfällen und Verzögerungen. Laut Bahn ist auch der Fernverkehr betroffen. Bis in den Abend sollen die beschädigten Kabel demnach ausgetauscht werden. Danach könne der Verkehr wieder regulär laufen. Das Gleiche gilt für zerstörte Glasfaserkabel des Internetanbieters Vodafone. Bis zu 10.000 betroffene Haushalte sollen im Laufe des heutigen Abends wieder online sein. Die meisten gestrandeten Fahrgäste sind gestern Abend auf bereitgestellte Busse umgestiegen. Andere haben sich selbst um ihre Weiterfahrt gekümmert.
5: Bis Freiburg gibt es keinen Zug mehr. Wir würden auch den Anschluss dann später nicht kriegen. Wir haben aber jetzt zum Glück einen Flixbus gefunden. Aber dann kommen wir halt um 5 Uhr in Freiburg erst an.
3: Jetzt fahren wir halt weiter nach Saarbrücken und gucken, dass wir von da noch die Bahn nach Trier bekommen. Dass wir unser Ziel noch heute Abend erreichen.
1: 7 Fahrräder in einem überfüllten Schienenersatzbus, keine Chance. Hoffentlich ist es bei 2 Etappen geblieben.
0: Immer am Monatsende gibt es frische Zahlen vom Arbeitsmarkt und die gucken wir uns jetzt genauer an. Im Saarland sind aktuell 40.100 Menschen arbeitslos gemeldet. Das sind 1.300 mehr als vor einem Monat, aber 50 weniger als vor einem Jahr. Die Quote liegt bei 7,6%. Das ist ein Plus von 0,3 Prozentpunkten. Die saarländischen Unternehmen melden aktuell 7.400 offene Stellen. Ein Rückgang um 300 im Vergleich zum Vormonat und 900 zum Vorjahr. Und präsentiert hat diese Zahlen zum ersten Mal Ulrike Moors. Sie ist die neue Chefin der Regionaldirektion Rheinland-Pfalz-Saarland der Bundesagentur für Arbeit. Jimmy Booth stellt sie vor.
6: Ulrike Moors auf dem Weg zu ihrem neuen Dienstsitz. Seit Monatsanfang ist die 61-Jährige die neue Chefin der Regionaldirektion der Bundesagentur für Arbeit im Saarland und in Rheinland-Pfalz. Dort ist sie keine Unbekannte.
7: Letztendlich komme ich ja zurück nach Hause. Ich war ja schon mehrfach auch in der Regionaldirektion tätig und bin ja ein Kind der Bundesagentur für Arbeit. Ich bin seit 1985 bei der Bundesagentur für Arbeit gewesen.
6: Ihr Weg führte sie dabei etwa nach Koblenz, Mainz, Mannheim und auch schon mal nach Saarbrücken. Zuletzt machte Ulrike Mors einen Ausflug in die Kommunalpolitik, war 8 Jahre lang Bürgermeisterin ihrer Heimatstadt Koblenz.
7: Ich war als Bürgermeisterin ja auch sehr stark an 7 Tagen in der Woche eingebunden. Ich war unter anderem auch für das Thema Brand- und Katastrophenschutz verantwortlich. Und das fordert einfach eine 24-7-Bereitschaft sozusagen.
6: Für eine zweite Amtszeit als Bürgermeisterin wollte Mors nach Beratung mit ihrer Familie nicht mehr antreten. Bei der Arbeitsagentur wird sie in der Regel von Montag bis Freitag im Einsatz sein, 3 Tage pro Woche in Saarbrücken, sonst in Mainz und Koblenz. Im Saarland trifft Ulrike Mors auf ein Land im Umbruch. Herausforderungen in der Industrie, viele Arbeitnehmer sind unsicher, wie es für sie langfristig weitergeht.
7: Das bedeutet für die Menschen, die im Moment noch in der Schule sind, also Schülerinnen und Schüler, dass wir die gut beraten, damit die ihren ersten Step ins Berufsleben schaffen. Das bedeutet aber auch für Menschen, die jetzt arbeitslos werden oder wo Arbeitslosigkeit droht, zu schauen, was können Alternativen sein. Das bedeutet aber auch für Beschäftigte im Betriebe, darüber nachzudenken, welche Qualifizierung benötigen sie noch, um dauerhaft auch am Arbeitsmarkt Akzeptanz zu finden.
6: Den Strukturwandel zu begleiten und zu unterstützen, das sieht Ulrike Mors als ihre größte Herausforderung. Ihre Dienstzeit ist zunächst auf 5 Jahre ausgelegt.
0: Menschenrechtler sprechen von einer fatalen Abschiebungspolitik und werfen der Bundesregierung Kumpanei mit den Taliban vor. Viele Innenminister, ob von SPD oder CDU, sprechen dagegen von einer konsequenten Durchsetzung des Rechtsstaats. Der Abschiebeflug nach Afghanistan Anfang der Woche hat erneut eine hitzige Debatte ausgelöst. Auch das Saarland hat sich an der Sammelabschiebung beteiligt. Die Kritik von der Linken und dem Flüchtlingsrat war dementsprechend deutlich. Heute hat sich Innenminister Joos zu den Vorwürfen geäußert. Christoph Grabenheinrich berichtet.
8: Dienstagmorgen vor 3 Tagen am Flughafen Leipzig-Halle wartet eine Chartermaschine mit 31 ausreisepflichtigen Afghanen, darunter eine Person aus dem Saarland. Der zweite Afghane, der 2026 bislang aus dem Saarland abgeschoben wird. Im vergangenen Jahr waren es insgesamt 3. Völlig zu Recht, betont der Innenminister.
9: Diejenigen, die wir jetzt abgeschoben haben, waren in der Regel Schwerstkriminelle, Kinderschänder, Rauschgifthändler, Totschläger. Und wir haben in dem Zusammenhang den Rechtsstaat umzusetzen. Gerichte haben entschieden, dass diese Menschen hier keinen Aufenthalt mehr haben. Wir haben das umgesetzt und ich denke, das ist auch richtig.
8: Erstmals wurde aber auch eine Person abgeschoben, die keine Straftat begangen hatte. Die Bundesregierung hatte kurz zuvor eine Verschärfung der Abschiebepraxis angekündigt. Nicht mehr nur Straftäter und Gefährder, sondern auch nicht vorbestrafte ausreisepflichtige Afghanen sollen abgeschoben werden können. Wer Menschen zu den Taliban abschiebe, nehme ihre Gefährdung oder ihren Tod in Kauf, kritisiert die Linkspartei. Der saarländische Flüchtlingsrat fordert einen Abschiebestopp. Der Innenminister verweist aufs Rechtsstaatsprinzip.
9: Diese verknappte Diskussion, der Joost schiebt jetzt alle nach Afghanistan ab, beispielsweise auch Frauenrechtlerinnen, ist natürlich Mumpitz. Es gibt immer Einzelfallentscheidungen und in der Regel werden dann humanitäre, rechtliche oder auch gesundheitliche Gründe überprüft. Und wenn etwas gegen eine Abschiebung steht, wird das dann auch berücksichtigt. Und wenn man weiß, dass 2106 eigentlich ausreisepflichtige Ausländer im Saarland leben, aber 1800 eine Duldung haben, wird ja deutlich, dass dieses Rechtsstaatsprinzip zugunsten der Geflüchteten funktioniert.
8: Im Saarland leben nach Angaben des Innenministeriums derzeit 8 sogenannte Gefährder mit islamistischem oder religiösem Hintergrund.
0: Und wir gucken jetzt gleich nach Landsweiler Reden. Da dreht sich ab heute wieder alles rund ums Bier. Beim Redner Bierfestival gibt es über 100 Sorten Bier von rund 20 verschiedenen Brauereien. Zum Start haben wir unseren Reporter Jürgen Rinner zum Erlebnisort Reden geschickt. Und Jürgen, ich hoffe mal, du hast dich noch nicht durch alle Sorten durchprobiert.
10: Julia, das schaffe ich nicht und das ist auch gut so, obwohl es viele interessante Sorten gibt. Das sieht man hier schon in der Aufmachung. Exklusives Verpackung und exklusiver Inhalt oder auch mit interessanten Geschmacksvarianten. Hier der Stadthonig ist hier als Geschmacksrichtung mit drin. Eins vorweg aus und natürlich gibt es auch das klassische Pilz und die exotische Variante mit Hibiskus. Aber eins vorweg, aus medizinischer Sicht ist Alkohol in keiner Menge gesund. Also die Geschichten von den 100-Jährigen, die da irgendwas getrunken haben, 100 Jahre alt geworden sind, sie sind es nicht geworden, weil sie das getrunken haben, sondern obwohl. Aber Bier ist ein Kulturgut und mit Maß genossen ist es eine schöne Sache. Das sieht ja auch schon lecker aus. Es sind hier interessanterweise sehr viele junge Leute, was man vielleicht gar nicht so mit Bier verbinden würde. Aber das ist tatsächlich der Fall. Sophie und Yannick sind hier aus der Nähe. Was gefällt Ihnen besonders gut hier? Was reizt Sie an dem Festival?
11: Man kann sehr viele verschiedene Biersorten probieren, die es normalerweise so nicht gibt. Und man kann auch kleine Mengen probieren. Es gibt alkoholfreie Biere, also auch perfekt für Leute, die nicht so viel Alkohol trinken.
10: Vielen Dank. Und wie sieht es bei Ihnen aus? Schon was Interessantes entdeckt?
12: Ja, es gibt auch sehr viele internationale Sorten, auch aus Holland, Frankreich, Luxemburg, also nur aus dem deutschen Bereich. Jetzt habe ich hier ein Bier mit Thymian und Zitronenzeste. Das ist sehr lecker und es ist eine coole Atmosphäre, ein cooles Gebäude. Insgesamt sehr gelungen.
10: Vielen Dank und noch viel Spaß. Wir werden uns gleich noch unterhalten mit dem Veranstalter, mit einem Brauer über den sich stark wandelnden Biermarkt. Kurz vor der Tagesschau sind wir doch noch mal hier in Landsweiler reden.
0: Da freuen wir uns drauf. Bis gleich, Jürgen. Viel Spaß auf dem Bierfestival. Tanken, das macht deutlich weniger Spaß als ein Bierfestival. Die Spritpreise sind nämlich infolge des Iran-Kriegs deutlich gestiegen. Und um Autofahrende zu entlasten, wurde Anfang April die sogenannte 12-Uhr-Regel eingeführt. Demnach darf es nur noch einmal am Tag um 12 Uhr mittags Preiserhöhungen geben. Senkungen sind jederzeit möglich. Und damit sollen häufige Preissprünge an den Tankstellen verhindert werden. Aber funktioniert diese Regel wirklich? Unser Reporter hat sich das mal genau angeschaut. Antworten gibt es gleich im aktuellen Bericht nach den Nachrichten mit Florian Possinger.
13: Guten Abend. Die Ursache des Großbrands in einem Recyclingbetrieb in Wellesweiler ist wohl ein technischer Defekt. Das teilte die Polizei auf SR-Anfrage mit. Weitere Details, wie etwa die Höhe des Sachschadens, sind nicht bekannt. Ein Gutachter soll in der kommenden Woche den Brandort untersuchen. Da in dem Betrieb Gasdruckbehälter gelagert waren, kam es während des Brands zu Verpuffungen und kleineren Explosionen. Vor rund einem Jahr hat ein 15-Jähriger in der JVA Ottweiler Suizid begangen. Wie Staatsanwaltschaft und Justizministerium mitteilen, dauern die Ermittlungen zu den Umständen des Todesfalls weiter an.
14: Nach dem Tod des Jugendlichen ermittelt die Staatsanwaltschaft bis heute. Unter anderem gegen einen Justizvollzugsbeamten wegen des Verdachts, den 15-Jährigen vor seinem Tod misshandelt zu haben. Die Obduktion ergab dagegen keine Hinweise darauf, dass er vor seinem Tod geschlagen wurde. Das Justizministerium versprach damals eine lückenlose Aufklärung. Justizstaatssekretär Diener sagte gestern beim Sommergespräch, der Suizid sei Anlass gewesen, die bisherigen Präventionsmaßnahmen noch einmal zu überprüfen.
15: Wir haben seit vielen, vielen Jahren Mechanismen etabliert, um diese Prävention so gut wie möglich zu machen. Dazu zählt jetzt beispielsweise, dass wir intern mit einer Arbeitsgruppe von Experten noch mal geschaut haben, was können wir beim Thema Suizidprävention besser machen. Und wir haben darüber hinaus uns auch einen Außenblick geholt, nämlich wir haben eine wissenschaftliche Beratungsleistung in Auftrag gegeben, die den Stand der Suizidprävention im Saarland für uns noch mal evaluiert hat.
14: Das Gutachten bescheinigt zwar funktionierende Abläufe, aber auch Verbesserungsbedarf. Zum Beispiel bei speziellen Hafträumen für suizidgefährdete Gefangene oder bei der Zahl der Psychologen und Sozialarbeiter.
13: Die saarländische Landesregierung will das Polizei- und Polizeidatenschutzgesetz nachbessern. Das hat Innenminister Joost angekündigt. Geplant sind demnach unter anderem neue Regelungen für den Einsatz von künstlicher Intelligenz bei der Datenverarbeitung, etwa bei der Ermittlung von Kinderpornografie. Die umstrittene Analysesoftware des US-Unternehmens Palantir soll laut Joost dabei nicht zum Einsatz kommen. Die Abfahrt St. Anual Ostspange auf der A620 in Fahrtrichtung Saarlouis steht anders als ursprünglich angekündigt heute weiter zur Verfügung. Wie die Autobahn GmbH mitteilte, wird sie stattdessen ab dem Wochenende bis voraussichtlich Oktober gesperrt. Bis dahin wird die Fahrbahn zwischen Saarbrücken-Schönbach und Gersweiler auf einer Länge von 7,5 Kilometern erneuert. Die Umleitung erfolgt über die Bismarckbrücke.
16: Die Sanierung des Pingoussin-Baus in Saarbrücken rückt näher. Als nächstes soll es laut Bauministerium eine etwa 6-wöchige sogenannte Plausibilitätsprüfung der bereits vorliegenden Pläne geben. Dann zeitnah einen Kabinettsbeschluss. Noch in dieser Legislaturperiode soll das Parlament dem zustimmen. Im Bauministerium rechnet man mit Kosten zwischen 66 und maximal 80 Millionen Euro für die Sanierung.
13: Bei einer Feier im Haus der Burschenschaft Giffelianer in Scheid vergangene Woche wurden offenbar verfassungsfeindliche Parolen gerufen. Laut Polizei ermittelt der Staatsschutz. Die schlagende Verbindung sagte, an diesem Abend habe keine Vereinsveranstaltung stattgefunden. Sie hätte ihre Räumlichkeiten im Außenbereich für eine privat organisierte Feier vermietet. Dass derartige Parolen von Mitgliedern geäußert worden seien, wies die Verbindung zurück. Im Landkreis St. Wendel gibt es offenbar deutlich weniger Feuerwehrleute als bislang angenommen. Aufgefallen ist das in den vergangenen 2 Jahren. Seitdem wird die Statistik der aktiven Feuerwehrleute bereinigt. Statt der ursprünglich erfassten knapp 2.100 Einsatzkräfte sind es inzwischen 300 weniger. Weitere 100 bis 150 Feuerwehrleute könnten zusätzlich aus der Statistik herausfallen. Die Gemeinde Nohfelden bildet bereits Bauhofmitarbeiter zu Feuerwehrleuten aus, um genügend Einsatzkräfte zu haben. An der Universität des Saarlandes öffnet im September eine Anlaufstelle der Zentralen Ausländerbehörde. Sie richtet sich an Studenten und Personal aus Forschung und Lehre. Laut Innenminister Joost soll künftig auch in Saarbrücken eine Außenstelle für die Bereiche Erwerbs- und Arbeitsmigration folgen, sobald die Volldigitalisierung der Zentralen Ausländerbehörde abgeschlossen ist. 230.000 Bestandsakten müssten noch digitalisiert werden. Der Juli im Saarland war in diesem Jahr zu warm, zu trocken und überdurchschnittlich sonnig. Laut ARD-Wetterzentrum war das Saarland im Juli das sonnigste Bundesland. Mit rund 350 Sonnenstunden sei die langjährige Mittelwerte um 124 Stunden übertroffen worden. Außerdem sei die Mitteltemperatur um 4,3 Grad höher gewesen als im langjährigen Vergleich. Auch die Trockenheit habe sich verschärft. Das waren die Meldungen. Julia macht wieder weiter.
0: Vielen Dank, Florian. Einmal am Tag, pünktlich um 12 Uhr, können Tankstellen in Deutschland ihre Preise erhöhen. Danach darf es bis Mitternacht nur noch nach unten gehen. Seit April gilt diese Regel. Sie soll für mehr Transparenz sorgen und das Preisroulette an der Zapfsäule beenden. Aber hält die 12-Uhr-Regel tatsächlich, was sie verspricht? Sven Berzelis hat sich das genauer angeschaut.
17: Am frühen Nachmittag an einer freien Tankstelle in Schmelz. Ganz langsam trudeln hier wieder die ersten Autos ein. Wer kommt? Nur die, die wirklich müssen oder sich von den hohen Preisen nicht abschrecken lassen. Wo während der Mittagszeit viel Betrieb war, herrscht jetzt gähnende Leere.
18: Ich mache mir keine Gedanken drüber. Ich gehe, wann es passt, mit den Kindern.
19: Nee, ich tanke einfach, weil ich muss und ich bin's leid, irgendwie da auf irgendwas zu achten. Man muss tanken, weil man tanken muss.
20: Wenn ich irgendwo in eine Richtung fahre und ich sehe, es ist günstig, dann tanke ich und ansonsten fahre ich weiter. Ich habe den Tank ja nicht ganz leer.
21: Ja, überwiegend tanke ich, wenn es sein muss. Also wenn es passt, dann auch mal natürlich vor 12 Uhr. Aber heute hat es jetzt gerade nicht in meinen Zeitplan gepasst.
17: Die starken Preiserhöhungen um 12 Uhr, genau zur Mittagspause in vielen Betrieben, schrecken die Kunden ab, sagt der Bundesverband Freier Tankstellen, kurz BFT. Das könnte Unternehmen in den nächsten Monaten vor große Probleme stellen.
22: Wir sehen, dass was das Tagesgeschäft dramatisch verändert hat. Das Mittagsgeschäft ist tot. Nach 12 Uhr fährt keiner mehr an die Tankstelle. Und das ist gerade eine Zeit, wo viele Mittelständlerinnen und Mittelständler gerade ins Mittagsgeschäft investiert haben, in Speisegeschäfte investiert haben. Und Sie müssen sich vorstellen, mit einer mittleren Tankfüllung verdienen Sie weniger als mit einem großen Kaffee.
17: Über 40% des Umsatzes von Tankstellen sollen laut BFT mittags über die Shops gemacht werden. Aber auch für die Verbraucher scheint die 12-Uhr-Regelung keine wirkliche Entlastung zu bringen, wie der ADAC Saarland beobachtet. Genaue Untersuchungsergebnisse stehen noch aus, doch über die Spritpreise kann schon jetzt gesagt werden.
23: Sie sind wirklich nicht gesunken, sie sind höher gegangen. Das Preisniveau hat sich gesteigert halt. Das war für die Autofahrer und Autofahrerinnen kein Vorteil. Wir waren immer oder sind immer noch der Meinung, der freie Markt ist die sinnvollste Variante.
17: In Luxemburg ist das Tanken billiger, auch dank eines amtlichen Spritpreisdeckels. Will man dagegen auch in Deutschland für Entlastung sorgen, könnte man das über strengere Kontrollen der Mineralölkonzerne umsetzen, so der ADAC. Er beobachtet, dass die Konzerne auch nur bei kleinen Schwankungen der Rohölpreise das Benzin den Tankstellen viel teurer verkaufen würden.
23: langfristig gesehen muss halt jetzt die Politik reagieren. Das Bundeskartellamt muss versuchen, mehr Einblicke in den Kraftstoffmarkt, in die Lieferkette zu bekommen, um irgendwo mehr Transparenz für den Verbraucher zu schaffen.
17: Die freien Tankstellen sehen dagegen die hohen Mineralölsteuern und Umweltauflagen als Auslöser. Würde man die senken, so der Verband, sei man bereits schon heute etwa auf dem Preisniveau des europäischen Nachbarn Luxemburg.
0: Es könnte eine der modernsten Kliniken im Saarland werden, das Caritas-Krankenhaus in Lebach. Seit 2 Jahren laufen die Bauarbeiten direkt vor dem bisherigen Krankenhausgebäude. Die Hochbauarbeiten sind abgeschlossen und Mitte 2027 soll dann alles fertig sein. Wie laufen die Arbeiten nur Meter entfernt vom regulären Betrieb und wie sieht der Neubau aus? Nicolas Stauder hat sich vor Ort umgeschaut.
2: Patienten des Lebacher Caritas-Krankenhauses müssen im Moment noch an einer Baustelle vorbei, um ins alte Gebäude zu kommen. Seit 2024 wird hier gebaut. Der Rohbau steht. Auf rund 11.000 Quadratmetern sollen bis Mitte 2027 214 normale und 20 Intensivbetten Platz finden. Im Moment läuft der Innenausbau.
3: Die Gewerke sind volle Gang am Arbeiten. Man sieht es, wir kommen gut voran. Also von daher den Zeitplan, wo wir jetzt haben, den streben wir auch an, ist auch machbar, denken wir. Von daher können wir im Moment zufrieden sein.
2: Das neue Gebäude entsteht Tür an Tür zum laufenden Krankenhausbetrieb. Nur der relativ neue und direkt angrenzende OP-Bau aus dem Jahr 2009 soll erhalten bleiben. Alle anderen Stationen ziehen um. Das restliche Gebäude wird abgerissen. Die Behandlung der Patienten sei während der Bauphase nicht beeinträchtigt.
4: Eigentlich ist es kein Problem. Wir hören das natürlich, nehmen das wahr. Aber das Motto unter den Mitarbeitern ist eigentlich eher alles für den Neubau.
2: Dass der Neubau überhaupt kommt, ist nicht selbstverständlich. 2020 stand eine Schließung des Klinikums im Raum, aus wirtschaftlichen Gründen. Der Neubau ist jetzt eine Art Neuanfang für den Träger CTT.
5: Ja, wenn man sich hier anschaut, dann sieht man, warum es nicht dazu gekommen ist. Ja, wir haben festgestellt, der Bedarf ist da für dieses Krankenhaus. Wir haben hervorragende Mitarbeitende. Wir werden nachgefragt von der Bevölkerung. Und wir haben natürlich auch in der Politik viel Unterstützung bekommen. Und deswegen haben wir uns entschlossen, das nicht zu tun. Und wir sind heute froh darum, dass wir das nicht gemacht haben.
2: Trotzdem, angesichts der angekündigten Krankenhausreform ist die Lage in der ganzen Branche angespannt. Für das Saarland sei Lebach allerdings eine wichtige Versorgungsstütze, vor allem für den Norden. Welche Rolle das Klinikum in der saarländischen Krankenhausplanung spielen wird, sei noch nicht final geklärt.
5: Vom Grundsatz her sind wir ja für die Grund- und Regelversorgung zuständig. Wir haben aber besondere Schwerpunkte hier, gerade auch im endoprothetischen Bereich. Ja. Die Bereiche Hüft- und Knieendoprothetik, die sind ganz nach vorne gestellt. Wir machen hier Onkologie, wir haben eine hervorragende innere Abteilung, wir machen hier großartige endoskopische Leistungen. Das heißt, wir haben hier ein ganz tolles Spektrum und wir werden diesbezüglich auch sehr gut nachgefragt von der Bevölkerung.
2: Kosten des Neubaus? Rund 70 Millionen Euro, wobei die eine Hälfte vom Land und die andere vom Träger kommt. Die Belegschaft in Lebach zeigt sich motiviert, freue sich auf das moderne Krankenhaus. Auch seien schon erste neue Bewerbungen eingegangen.
0: Bussi wird er von vielen genannt und fährt auf 6 Linien, unter anderem zum Hauptbahnhof und zur Universität, der Stadtbus in Homburg. Seit 28 Jahren gibt es ihn und er wird von einer Tochtergesellschaft der Bahn betrieben. Bislang, denn das ändert sich jetzt. Ab morgen übernimmt ein saarländisches Unternehmen. Nicolas Ecker hat sich auf dem Betriebshof des neuen Anbieters schon mal umgeschaut.
24: Die letzten Vorbereitungen für den Betreiberwechsel im Stadtbusverkehr Homburg laufen. 2 Busse sind schon vor Ort, die restlichen folgen. Ab Samstag übernimmt Saarmobil von einer Tochtergesellschaft der Deutschen Bahn den Linienbetrieb. Zum Start werden noch gebrauchte Busse eingesetzt.
25: Die Busse, die bisher im Einsatz waren, haben auch mit Ende des Vertrags, Laufzeit unserer Vorgängerfirma, auch ihren Zenit erreicht. Und wir haben im Moment Übergangsbusse ab Samstag im Einsatz, das heißt Busse, die auch gebraucht sind und die bis zum Eintreffen von neu bestellten Bussen hier den Betrieb sichern. Wir haben für dieses Bündel Stadtbus Homburg neue Fahrzeuge bestellt.
24: Die Übergangsbusse haben eine Klimaanlage, eine Klapprampe für Rollstuhlfahrer, Platz für Kinderwagen und Bildschirme mit Fahrgastinformationen. Perspektivisch sollen sie auch WLAN erhalten. Die Neufahrzeuge, zunächst mit Dieselantrieb, erwartet Saarmobil Anfang des kommenden Jahres. Diese Busse sollen dann auch USB-Steckdosen haben. Große Änderungen im Fahrplan soll es zunächst nicht geben. Lediglich die Linie 516, die von der Talstraße über den Marktplatz zum Homburger Hauptbahnhof führt, wird mit dem Betreiberwechsel eingestellt. Die Nachfrage auf dieser Linie sei sehr gering gewesen, so die Stadt. Die anderen Linien bleiben bestehen. Der Stadtbusverkehr beginnt sonntags weiterhin gegen 14 Uhr. Man habe sich am bisherigen Bedarf orientiert. Der Takt könne im laufenden Betrieb noch angepasst werden. Neben dem Einsatz neuer Busse ist auch die Erneuerung von Haltestellen geplant.
25: In Homburg die Haltestellenschilder, diese Masten sind auch nicht mehr hübsch. Die sind auch gut 20 oder 30 Jahre alt. Und es ist auch mit der Stadt Homburg vereinbart, dass jetzt in der nächsten Zeit diese Masten ausgetauscht werden gegen neue. Viele sind auch heute so kaputt, dass man auch gar keine Fahrpläne mehr aushängen kann. Und das ist fest vereinbart. Da werden wir Vorschläge machen, was wir da neu machen können. Und dann wird die Stadt Homburg entscheiden, was sie da haben möchte.
24: Samobil soll den Stadtbusverkehr in Homburg zunächst bis Ende Juli 2036 betreiben.
0: Was passiert mit einem Friedhof, der irgendwann keiner mehr ist? Der Friedhof in Alzerbrücken ist so ein Fall. Das rund 5 Hektar große Gelände ist heute eine Parkanlage. Aber die Vergangenheit ist immer noch sichtbar. Denkmalgeschützte Gräber erinnern daran, dass hier Menschen ihre letzte Ruhe gefunden haben. Um die Pflege dieser Gräber kümmert sich ein ehrenamtlicher Verein. Manuel Mager hat den ehemaligen Friedhof besucht.
1: Ein wenig versteckt hinter dem Deutschherrenpfad liegt der Alzerbrücker Friedhof. Eröffnet wurde er vor 175 Jahren, am 1. August 1851. Seit 1917 ist der Friedhof geschlossen. Das Gelände ist seit den 90er Jahren ein Park. Von den über 100 Gräbern, die erhalten sind, sind nicht alle in gutem Zustand. Aber sie stehen unter Denkmalschutz. Jemand, der sich hier bestens auskennt, ist Stefan Schön.
6: Ich kenne diesen Friedhof ja schon aus Schülerzeiten her. Meine Oma hat mich immer mitgenommen, wenn sie das Grab ihrer Großeltern besucht hat. Also meine Ur-Urgroßeltern, ne, sind das.
1: Als auf das Grab ein Baum fällt, räumt er ihn weg und fängt damit an, auch andere Gräber freizuschneiden. Vor 2 Jahren gründete Schön dann den Verein Freunde des Alzerbrücker Friedhofs. Auch von Anfang an dabei Michael Schreiner.
7: Mir geht es ein bisschen um die Würde des Ortes und natürlich auch ein bisschen um diesen unglaublichen Charakter. Und das ist ja auch ein Kulturort, ein alter Friedhof. Also ja, und ein Zeitspeicher und vieles mehr.
6: Kann ich mich erinnern, also quasi da weit vor der Vereinsgründung. Ja, 2 Jahre vorher noch warst du ja einer meiner besten Helfer. Ne? Da haben wir da oben unter anderem die Julius-Kiefer-Edikula freigelegt.
1: Denn auf dem Friedhof in Alzerbrücken liest man viele bekannte Namen, wie etwa Julius Kiefer.
6: Der war lange Jahre Bürgermeister von Saarbrücken und ist auch Ehrenbürger von Saarbrücken gewesen. Und gleichnamiger Erfinder der Julius-Kiefer-Straße.
1: Außerdem war Julius Kiefer leidenschaftlicher Vogelbeobachter. In der Nähe seines Grabes hat Stefan Schön deswegen ein Vogelhäuschen angebracht. Mit am besten erhalten ist das Grab von Louis Sander, zu Lebzeiten erfolgreicher Drogeriebesitzer in der Eisenbahnstraße.
7: Und so ein Grab in dem Zustand trägt natürlich auch dazu bei, dass das Bewusstsein bei den Leuten im Kopf ist, wir sind hier, auch wenn es eigentlich ein Park inzwischen ist, letztlich noch auf einem Friedhof.
6: Ja, das ist eine Mischfigur sozusagen. Natur einerseits, Kultur in Gestalt der Gräber andererseits. Ja.
1: Diese Mischfigur Friedhof braucht viel Pflege. Eine Arbeit, bei der der Verein Freunde des Alzerbrücker Friedhofs das zuständige Amt unterstützt. Sie sorgen dafür, dass die Geschichte dieses Ortes und damit auch die Geschichte der Stadt nicht vergessen wird.
0: Und wegen des 175-jährigen Jubiläums findet morgen auf dem alten Friedhof in Alzerbrücken eine Feier mit historischen Führungen statt. Ja, und ein ganz anderes Fest steht an diesem Wochenende in Landsweiler Rehden an. Dort läuft das 4. Redener Bierfestival. Mit dabei ist unser Reporter Jürgen Rinner und er meldet sich jetzt nochmal vom Erlebnisort in Rehden.
10: Das Interessante am Bierkonsum ist, dass er seit Jahrzehnten deutlich sinkt. In den 70er Jahren war er am höchsten, 151 Liter flossen da pro Mann und Kehle sozusagen flossen da durch die Kehlen. Mittlerweile sind wir bei knapp 90 angelangt. Und der Biermarkt verändert sich ständig und ganz wichtig werden Mixgetränke, aber auch alkoholfreie Varianten. Die sind nämlich im Vormarsch. Und die Veranstalter von solchen Sachen wie hier dem Bierfestival, die müssen natürlich auf diese sich verändernden Gewohnheiten reagieren. Max Geiger hat das hier wieder veranstaltet. Herr Geiger, wie sieht es denn aus? Wie reagiert man denn als Veranstalter auf die sich verändernden Gewohnheiten?
8: Ja, wir setzen hier bewusst auf eine breite Vielfalt der Biere und auch auf Qualität und Genuss. Und hier zählt dann eher Klasse statt Masse bei dem Event.
10: Wo kommen die 18 Hersteller her?
8: Das ist ganz breit gemischt von kleinen und großen Brauereien, regional, national. Wir haben auch internationale Brauereien tatsächlich hier aus Frankreich, Polen, Niederlande und sogar Luxemburg.
10: Das Publikum ist erstaunlich jung. Ist das typisch?
8: Ich würde sagen, das ist breit gemischt. Also junge und alte Besucher sind hier herzlich willkommen. Wir haben auch für alle Altersgruppen was dabei. Das ist das Ziel der Veranstaltung.
10: Vielen Dank, Herr Geiger. Und nicht nur die Veranstalter müssen reagieren, sondern natürlich auch die Hersteller von verschiedenen Getränken. Und naja, wenn man im Saarland ist, darf Carlsberg natürlich nicht fehlen. Bei mir ist Nico Fischer, er ist der Produktionsleiter. Herr Fischer, wie reagiert man als Hersteller von Biergetränken im weiteren Sinne auf die Gewohnheiten, die sich ja geändert haben?
9: Auf der einen Seite erweitern wir unser alkoholfreies Sortiment, wie jetzt mit dem Urpilz 00 oder Mixery 00. Auf der anderen Seite ist es so, dass wir eine sehr, sehr hohe Innovationskraft an den Tag legen, wie jetzt schon seit 10 Jahren immer wieder die Braunächte mit 3 neuen Bieren jedes Jahr, um letztendlich nah am Markt zu sein.
10: Ist da viel Trial and Error auch dabei, wenn man Geschmacksrichtungen herausfinden will?
9: Die Geschmäcker entwickeln sich und da versuchen wir am Puls der Zeit zu bleiben und genau das ist unser Ziel. Und klar, intern versuchen wir natürlich Trial and Error. Nach außen ist es natürlich ein perfekt qualitatives, hochwertiges Bier.
10: Sind Sie zufrieden mit der Resonanz hier so, als wenn Sie mal als Brauer hierher kommen?
9: Absolut. Es ist immer sehr, sehr schön, auch jedes Jahr. Von daher macht das einen Riesenspaß, ja.
10: Vielen Dank auch Ihnen noch bei der Veranstaltung hier.
9: Vielen Dank.
10: Und ich werde mal das Ganze jetzt beschließen mit einem besonders exotischen Bier, das ich vorhin mal probiert habe. Hier steht es noch. Das ist Hippie Galaxy, also ein Bier mit Hibiskus. Aber es sieht süß aus, ist es aber nicht. Es ist fein herb und frisch und tatsächlich ein guter Genuss. Bis Sonntag dreht sich noch hier alles um Bier.
0: Dann Prost, Jürgen. Vielen Dank. Also das ganze Wochenende ist noch Zeit, in Landsweiler Reden Bier zu trinken. Muss ja auch nicht mit Alkohol sein. Geht genauso gut ohne. Passt auch besser zum Sport. Den haben wir jetzt mit Uli Haug.
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12: Guten Abend. Morgen startet die Tour de France der Frauen am Genfer See in der Schweiz, die beim größten Radrennen der Frauen geht es erstmals auf den legendären Mont Ventoux. Ein Blick auf die Strecke, die Favoritinnen und die deutschen Starterinnen.
14: 9 Etappen. Start in Genf und Ziel in Nizza. Das ist das härteste und wichtigste Radrennen der Welt für Frauen in diesem Jahr. 1175 Kilometer, knapp 19.000 Höhenmeter für die 154 Starterinnen aus 22 Teams.
15: Die Tour wird auch anders gefahren. Von der ersten Etappe erstmal ist jeder in Top-Form. Also mit 90% braucht man eigentlich nicht hinkommen.
26: Viele Fahrer sind auf jeden Fall super motiviert, da zu gewinnen. Ich glaube, jeder hat den Traum, da mal zu gewinnen.
14: Liane Lippert kennt dieses Gefühl. 2023 wurde sie Etappensiegerin bei der Tour de France. Ein Moment, der sie immer begleitet. Der bisherige Karrierehöhepunkt.
15: Es war der größte Erfolg meiner Karriere auf jeden Fall. Und auch der schönste, den ich erlebt habe.
14: Antonia Niedermayers größter Erfolg ist noch ganz frisch. Beim Giro d'Italia Ende Mai fuhr sie auf den 2. Platz im Gesamtklassement.
26: Na klar, das macht was mit dem Kopf. Man geht auf jeden Fall selbstbewusst in den nächsten Rennen rein.
14: Los geht es morgen in der Schweiz. Dort bleibt die Tour auch am 2. Tag. Danach geht es nach Frankreich. 3 Flachetappen, 3 hügelige Etappen und 2 schwere Bergetappen. Dazu ein Einzelzeitfahren. Für die Fahrerinnen kein Ruhetag. Höhepunkt und Königsetappe wird der 7. Abschnitt. Hinauf auf den Mont Ventoux. Zum ersten Mal steht der mystische Berg in der Provence auf dem Programm.
26: Ich glaube, das wird da auch wirklich ein richtiges Battle darauf.
27: Ich bin den sogar schon mal hochgefahren, allerdings damals mit der Nationalmannschaft vom Mountainbike.
14: Es wird ein Spektakel, denn in Frankreich sind immer noch Ferien und ein Radrennen hinauf auf den kahlen Riesen der Provence wird für Zuschauermassen sorgen. Am Start sind diesmal gleich 3 frühere Siegerinnen der Tour de France. Für die deutschen Starterinnen ist der Gesamtsieg kein Thema, aber Mit Überraschungen und Etappensiegen dürfen die deutschen Fans durchaus rechnen.
12: Ja, und der SR ist auch für die Tour de France der Frauen verantwortlich. 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
13: Liane ist für mich eigentlich so meine allererste Freundin im Radsport. Wegen ihr habe ich angefangen, Radrennen zu fahren. Es war damals ganz eindrücklich. Ich war vielleicht 18, 19, habe gerade studiert in Konstanz und sie war im Nachbarverein in Friedrichshafen. Sie war damals mein größtes Idol, auch jetzt noch. Ich schaue eigentlich zu ihr auf, auch wenn sie eigentlich viel jünger ist. Wenn sie sich was in den Kopf setzt, dann gibt die alles dafür und möchte jedes Rennen am liebsten gewinnen. Aber sie macht das mit so einer Leichtigkeit. Sie kam früher in jeder Neutralisation vorm Rennen, kam sie zu mir und wollte immer mit mir quatschen. Oh Clara, und wie geht's? Und wie kommst du eigentlich heim nach dem Rennen? Und, oh, heute mag ich aber deine Haare. Lauter so Sachen. Und ich typisch so eben im Tunnelblick, ich so, oh Liane, ich kann jetzt nicht, ich muss nach vorne fahren. Ich war voll im Stress. Und sie genießt dieses Rennenfahren. Und ich glaube, das verhilft ihr eigentlich auch dazu, so erfolgreich zu sein, weil sie das eben mit einer viel größeren Leichtigkeit macht als viele andere. Und deswegen war sie immer mein Idol und wird sie auch immer bleiben.
16: Richtig süß, voll schön. Ja, diese Leichtigkeit, was Clara sagt, das stimmt, das höre ich wirklich oft. Und das ist wirklich Teil von mir. Ich weiß auch nicht, ob ich, wenn ich das nicht hätte, vielleicht mehr Rennen gewinnen könnte oder nicht. Aber ich muss sagen, ich bin froh, dass ich so bin, weil ich fahre jetzt wirklich, seit ich 8 bin. Und ich hatte noch nie irgendwie eine Phase, wo ich gar keine Lust mehr hatte oder als es mir alles zu viel war, ich mir jetzt viel zu viel Druck gemacht habe, weil ich glaube, das ist wichtig, Balance zu halten. Aber in den wichtigen Momenten bin ich 100% fokussiert. Die Strecke ist sehr, sehr schwierig. Ich würde sagen, fürs Gesamtklassement haben wir auf jeden Fall Marleen Reusser, was mich auch sehr freut, was für mich eigentlich den Druck auch ein bisschen rausnimmt. Klar, ich helfe ihr auf jeden Fall im Gesamtklassement, aber trotzdem werde ich die Möglichkeiten haben, irgendwie auf eine Etappe zu gehen. Und dann, ja, hoffe ich, dass da dieses Jahr was Gutes bei rauskommt bei der Tour.
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0: Vielen Dank. Uli, ja, und wie wird das Wetter am Wochenende? Ist ja auch eine wichtige Frage, die beantwortet uns jetzt zum Schluss noch Michael Friemel. Der hat jetzt die Wetteraussichten und um 21.45 Uhr bringt sie Florian Possinger noch mal auf den neuesten Stand in SR Info. Ich wünsche Ihnen jetzt einen schönen Start in das Wochenende und wir sehen uns gerne morgen wieder zum aktuellen Bericht. Tschüss.

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1: Guten Abend aus dem SR Wetterstudio an diesem schwülen, aber nicht so ganz heißen Freitag. Der Tagesablauf war ganz ähnlich wie gestern. Wir hatten wie hier am Schaumberg einen etwas diesigen, einen etwas bewölkten Morgen, gefolgt von ein paar heiteren Stunden, so um die Mittagszeit. Da waren kaum noch Wolken mit dabei, ehe die dann von Frankreich her im Laufe des Nachmittags doch wieder zahlreicher und auch kompakter geworden sind. Wir sitzen nämlich zwischen den Stühlen. Da ist zum einen dieser Tiefdruckausläufer mit Zentrum über Skandinavien, der uns diese feuchte Luft heute auch beschert hat. Südlich gewinnt aber Zwischenhocheinfluss wieder mehr an Bedeutung, was bei uns dann mal wieder auf ein ruhiges, auf ein sonniges Wochenende hindeutet, ehe dann wieder die Tiefs das Heft in der Hand haben werden. In der Nacht ziehen einige mitunter kompakte Wolken über uns hinweg, aber abgesehen von einzelnen Schauern oder Gewittern bleibt es vielerorts bis zum Morgen trocken. Die Temperatur sinkt auf so 19 Grad in Saarbrücken und 15 Grad im Hochwald. Morgen dann bei einem weitgehend trockenen Wechsel aus Sonne und Wolken ein freundlicher Start. Im Laufe des Tages kann sich die Sonne noch besser durchsetzen und es bleibt meist trocken und wird nicht ganz so heiß wie zuletzt, 27 bis 31 Grad. Schauen wir gemeinsam auf die weiteren Aussichten. Sehr freundlich wird der Sonntag. Wir erwarten viel Sonnenschein bei lockeren Wolken und bei 29 bis 33 Grad bleibt es trocken. Ähnlich, aber wieder deutlich heißer wird es dann zum Wochenbeginn am Montag. Es geht weiter. Und bei etwas steigender Gewitterneigung bleibt es auch bis auf Weiteres sehr warm bzw. schwül mit Temperaturen oberhalb der 30-Grad-Marke. Wir haben vor einer knappen Stunde das Zuschauerfoto der Woche gekürt. Und ich möchte Ihnen gerne noch mal zeigen, wir haben ja momentan Heumond. Insofern waren diese Woche eine Menge Vollmondfotos mit dabei gewesen. Unter anderem auch dieses hier, das uns der Ludwig Schwarz geschickt hat. Finde ich sehr schön auf der Höhe gemacht. In Rohrbach ist er zu Hause. Ihm schicken wir unser SR Saarlandwetter Badetuch zu. Danke und herzlichen Glückwunsch. Ich wünsche Ihnen allen einen schönen Fernsehabend. Machen Sie es gut und ein schönes Wochenende.
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3: Guten Abend, ich begrüße Sie zur Tagesschau. Chaotische Szenen heute in der spanischen Exklave Ceuta. Bis zu 60.000 Migranten haben seit gestern die Grenze überquert, hauptsächlich junge Männer. Viele von ihnen sind laut Behörden inzwischen aber wieder nach Marokko zurückgekehrt. Bei dem Versuch, das EU-Gebiet über den See- oder Landweg zu erreichen, starben mindestens 57 Menschen. An der Meerenge zwischen Spanien und Marokko liegt eine von zwei spanischen Exklaven auf dem afrikanischen Kontinent. Die meisten Migranten machten sich offenbar von Fnideq aus auf den Weg nach Ceuta.
4: Manche von ihnen kommen in Badekleidung, sind tropfnass. Viele von ihnen junge Männer, aber auch einige Frauen. Kinder, vereinzelt Ältere, sind von Marokko aus zur spanischen Exklave Ceuta geschwommen. Das kann bis zu 4 Stunden dauern. Wir wollen eine bessere Zukunft. In Marokko gibt es nichts. Wir arbeiten hart, werden aber für die Arbeit in Marokko schlecht bezahlt. Unsere Gesundheit leidet unter der Arbeit. Viele Marokkaner sind unter den Ankommenden, aber auch Algerier und Menschen aus anderen afrikanischen Ländern. Dass sie so plötzlich kommen, könnte an einem Beschluss des obersten Gerichts in Madrid liegen. Demnach dürfen Migranten, die beispielsweise über den Seeweg nach Ceuta gelangen, nicht umgehend zurückgeschickt werden. Die meisten von uns waren bei der Arbeit, als sie plötzlich hörten, dass die Grenze geöffnet worden war und es einigen jungen Leuten gelungen war, sie zu überqueren. Und so sind schließlich alle hier gelandet. Regierungschef Pedro Sánchez machte sich vor Ort ein Bild der Lage. Ceuta ist eine spanische Stadt und was gestern geschehen ist, verdient unsere denkbar schärfste Missbilligung und Verurteilung. Spanien steht wegen des massiven Ansturms unter Druck und versucht mit Soldaten und Polizisten die Menschen zur Rückkehr zu drängen. Zudem gibt es vor Ort zu wenig sanitäre Anlagen und Essen. Gestern sind wir auf dem Seeweg nach Ceuta hinübergefahren. Wir haben dort den ganzen Tag verbracht und nichts gefunden. Kein Essen, gar nichts. Nur das Meer und den Weg zurück in den Maghreb. Darauf setzt auch die spanische Regierung. Auf Überwachungsbildern des Innenministeriums ist zu sehen, dass Menschen wieder nach Marokko zurückkehren. Es sollen bereits mehr als die Hälfte sein.
3: Christina Böker berichtet für uns aus Ceuta. Wie ist die Lage zur Stunde?
5: Ja, man sieht es vielleicht hinter mir. Hier ist mittlerweile eine fast schon bizarre Situation eingetreten. Hinter mir, hier kommen immer noch die Menschen, die jungen Männer hauptsächlich aus Marokko, 200 Meter ungefähr von hier entfernt, in Ceuta an der Küste an. Und gleichzeitig laufen die anderen hier zurück über eben jene Grenze nach Marokko zurück. Das sieht man dann auch wieder dort am Zaun. Und währenddessen ist es in der Stadt schon ein bisschen ruhiger geworden. Es ist wirklich eine ganz merkwürdige Stimmung hier in der Stadt. Haben keine Geschäfte auf, gar nichts. Die Leute, die hier wohnen, die hatten einfach Angst vor diesem riesigen Ansturm, von dem sie diese Woche überrascht wurden.
3: Es wird ja viel darüber spekuliert, was zu der aktuellen Situation geführt hat. Was ist darüber bekannt?
5: Ja, zum einen hat sicherlich dieses Urteil, um das es eben auch im Beitrag ja schon ging, so eine gewisse Sogwirkung erzeugt. Das hat sich einfach rasend schnell über Social Media, insbesondere eben unter den jungen Leuten, verbreitet. Und darüber hinaus hat es aber auch womöglich damit zu tun, das wird hier auch vermutet, dass Marokko gar nicht so viel sich dem entgegengestellt hat, dass dieser Ansturm hier in Ceuta gelandet ist. Und das wiederum wird mit dem spanisch-marokkanischen Verhältnis in Zusammenhang gesetzt. Der spanische Ministerpräsident ist neulich nach Algerien gereist und Algerien und Marokko gelten als zerstritten und das wurde wohl als nicht so gut angesehen und Marokko hat immer wieder die Grenzkontrollen auch als Druckmittel gegenüber Spanien eingesetzt. Damit könnte es zusammenhängen.
3: Eindrücke und Informationen von Christina Böker. Vielen Dank. In Europa wird die Lage in Ceuta mit Sorge betrachtet. Bundeskanzler Merz forderte die Regierung in Madrid auf, die Situation schnellstmöglich wieder in den Griff zu bekommen. Mehrere andere Länder sprachen sich für einen vorübergehenden Ausschluss Spaniens aus dem Schengen-Raum aus. Italien will das Abkommen mit Madrid sogar einseitig aussetzen. Der Schengen-Raum regelt unter anderem einen freien Personenverkehr ohne reguläre Grenzkontrollen. Mehr zur Lage in Ceuta, auch in einem Brennpunkt. Gleich im Anschluss an diese Tagesschau. Auch auf unbequeme Fragen müssen deutsche Behörden antworten, egal ob von Medien oder von Privatleuten über Initiativen wie Frag den Staat. Zum Beispiel, wann Berlins regierender Bürgermeister Wegner während des Stromausfalls nun wirklich telefoniert hat. Oder wie viele Corona-Masken Jens Spahn als Gesundheitsminister bestellt hat und zu welchem Preis. Das Informationsfreiheitsgesetz verpflichtet staatliche Institutionen, Dokumente offenzulegen, seit 20 Jahren. Doch jetzt will die Bundesregierung diesen Auskunftsanspruch einschränken.
6: Arne Semsrott leitet das Rechercheportal Frag den Staat. Seine Organisation hat Dokumente über die Maskendeals des damaligen Gesundheitsministers Spahn enthüllt, mit Hilfe des Informationsfreiheitsgesetzes. Doch die Koalitionsspitze will die Akteneinsicht beim Staat generell einschränken, unter dem Schlagwort Bürokratierückbau.
7: Das ist kein Bürokratieabbau, das ist Demokratieabbau. Also hier geht es darum, dass es so schwer gemacht werden soll, noch Infos zu bekommen, dass letztlich keiner mehr Infos bekommt.
6: Statt für Organisationen sollen sich die Auskunftsrechte nur auf einzelne Bürger, natürliche Personen genannt, fokussieren. Und die müssten ein berechtigtes Interesse haben, zum Beispiel persönlich betroffen sein. Die Union verteidigt das auch mit Blick auf die Sicherheit.
8: Stand heute würde das Informationsfreiheitsgesetz jedermann die Möglichkeit geben, Informationen auch über kritische Infrastruktur bei Behörden abfragen zu können. Das geht so nicht.
6: Als Folge der Änderung könnten Portale wie Frag den Staat und auch Medien den wichtigen Anspruch auf die Herausgabe von Behördenakten verlieren. Eine rote Linie für Teile der SPD.
9: Das wird mit der SPD-Bundestagsfraktion so nicht zu machen sein, da wir eben das Informationsrecht von Presse, von Medien, von Forschung, von Zivilgesellschaft als elementar erachten, ebenso wie das von Bürgerinnen und Bürgern.
6: Frag den Staat, ruft zum Protest auf und sammelt Unterschriften. Mehr als 600.000 sind es schon.
10: Auch Linke, Grüne und AfD warnen vor einem Rückbau der Informationsrechte. Wann die Reform ins Parlament kommt, ist offen. Der Widerstand dürfte weiter wachsen, innerhalb der Koalition und außerhalb.
3: Während die Waldbrände in Frankreich und Spanien derzeit einigermaßen unter Kontrolle sind, ist die Lage in der Türkei und in Griechenland weiter angespannt. 60 Kilometer nordwestlich von Athen mussten hunderte Menschen per Boot in Sicherheit gebracht werden.
11: Auch ein Vorort der Hauptstadt wurde vorsorglich evakuiert. Im Westen der Türkei kämpfen Einsatzkräfte seit Tagen gegen Feuer im Hinterland der Ägäisküste. Das Ausmaß der Brände in diesem Jahr führen Wissenschaftler auch auf den vom Menschen verursachten Klimawandel zurück.
12: In Südeuropa brennt es. Carsten Schwanke vom ARD-Wetterkompetenzzentrum beobachtet die Situation. Vor allem die Intensität der Waldbrände hänge unmittelbar mit dem Klimawandel zusammen.
13: Dass die sich so schnell, so rasant ausbreiten, dass die so viel größer werden, die Flächen, die verbrannt werden, neue Dimensionen erreichen, das hat mit dem Klimawandel zu tun, mit der Austrocknung der Vegetation durch hohe Temperaturen und durch fehlenden Regen.
12: In den vergangenen 4 Monaten hat es deutlich weniger geregnet als in anderen Jahren. Doch das ist nur eine Seite der Medaille. Die Regenmenge ist über das Jahr sehr unterschiedlich verteilt. Es gibt Monate mit mehr Niederschlag.
13: Ich habe hier zum Beispiel die Niederschläge der letzten 12 Monate für Frankreich und der letzte Sommer, vor allem der Herbst, aber auch die Wintermonate Januar und Februar waren deutlich nasser als normal.
12: Hitzewellen im Mai und im Juni haben den Boden und die Wälder austrocknen lassen. Diese Abfolge, erst feuchter, dann trockener als normal, könnte auch bei uns in Deutschland in Zukunft häufiger vorkommen. Und das ist vielleicht sogar ein Ansatz für eine Lösung.
13: Auf der einen Seite müssen wir schauen, dass wir diesen Winterregen irgendwie speichern können. Wir brauchen das Wasser vor Ort. Auf der anderen Seite sehen wir, was die Feuerwehrleute in Frankreich machen. Sie schaffen Schneisen, damit sich der Waldbrand nicht mehr so weit ausbreiten kann.
12: Eine neue Studie der World Weather Attribution zeigt unter anderem, dass der Klimawandel die Wahrscheinlichkeit für Brände in Südeuropa erheblich erhöht.
13: Das, was wir hier an Klimaerwärmung sehen, was wir an Klimawandel, an globaler Erwärmung sehen, das ist zu 100% menschgemacht. Es wurden sämtliche natürlichen Faktoren untersucht. Die gibt es immer wieder als kleine Schwankungen, darunter als kleine Wellenbewegungen, Sonnenfleckenzyklus oder mal ein größerer Vulkanausbruch. Aber diese Temperaturentwicklung, die wir über die letzten 100 Jahre gesehen haben, ist zurückzuführen auf das Verbrennen von Kohle, Öl und Gas.
12: Auch hier in Deutschland spüren wir die Auswirkungen. Etwa durch Niedrigwasser im Rhein. Wir erleben aber auch gerade einen Hitzerekord nach dem anderen.
11: Seit Monaten bemüht sich ein von US-Präsident Trump gegründeter Friedensrat um eine Regelung für den Gazastreifen, bislang mit begrenztem Erfolg. Jetzt hat Trump eine Einigung verkündet. Die radikal-islamische Terrororganisation Hamas habe ihrer Entwaffnung zugestimmt. Vertreter der palästinensischen Hamas erklärten allerdings, erst müsse die israelische Armee mit dem Rückzug beginnen. Doch Israel hatte immer die umgekehrte Reihenfolge gefordert. Erst Entwaffnung, dann Rückzug.
14: Der Gazastreifen. Immer noch ist er zweigeteilt. Hier in Gazastadt herrscht weiterhin die Hamas. Den anderen Teil kontrolliert das israelische Militär. Mittlerweile rund 60% des gesamten Gebiets. Immer wieder fliegt es Luftangriffe. Hier in Gazastadt wurden auch gestern Menschen getötet. Eigentlich gilt seit Oktober eine Waffenruhe. Der sogenannte Friedensplan von US-Präsident Trump hatte längst in eine zweite Phase übergehen sollen. Jetzt soll es einen Durchbruch geben. Trump verkündet gestern via Truth Social, die Hamas und alle bewaffneten Gruppen in Gaza würden nun ihre Waffen abgeben, das israelische Militär, IDF genannt, sich zurückziehen. Ob die Knackpunkte damit gelöst sind, ist fraglich. Ich sehe nicht, dass die derzeitige israelische Regierung akzeptiert, dass sich die IDF zurückzieht und Hamas erst dann entwaffnet wird.

0: Wie oder welche genau bleibt auch den Menschen im Gazastreifen weiterhin unklar.
1: Der Gegenwind für FIFA-Präsident Infantino wird stärker. Nach dem Europäischen Fußballverband UEFA haben auch die Verbände Asiens und von Nord- und Mittelamerika dessen Investorenpläne abgelehnt. Damit dürfte Infantino unter den 211 Mitgliedsverbänden keine Mehrheit für sein Vorhaben mehr erzielen können. Der FIFA-Boss wollte einen Teil der kommerziellen Rechte an den Turnieren des Weltverbandes verkaufen, also auch an den Weltmeisterschaften. Aus Protest trat auch ein enger Berater Infantinos zurück. Es war ein spektakulärer Schwertransport mitten in Hamburg. Um diese Bahnbrücke an ihr Ziel zu bringen, war Millimeterarbeit gefragt, dicht vorbei an Häusern. Vergangene Nacht gelang die Aktion. Monatelang war die sogenannte Sternbrücke zuvor in einem Wohnviertel zusammengebaut worden. Zuletzt musste das 3.700 Tonnen schwere Bauwerk noch 500 Meter transportiert werden. Freigegeben werden soll die Brücke dann Ende August.
2: Sie ist angekommen an ihrem Bestimmungsort. Die neue Riesenbrücke, gebaut direkt vor Ort in Hamburg-Altona. 108 Meter lang, 21 Meter hoch, reingesetzt direkt in einem dicht bebauten Wohngebiet. Die letzten Schrauben wurden heute Mittag festgezogen. Jahrelange Planung und 14 Monate Bauzeit gehen zu Ende. Viele Anwohner haben ihren Frieden mit dem Mammutprojekt direkt vor ihrer Haustür gemacht.
3: Ich bin jetzt die Tage auch immer hier gewesen. Also das war schon wirklich sehr, sehr beeindruckend, muss ich ganz ehrlich sagen.
4: Veränderungen müssen wir heutzutage mitmachen, immer. Die Brücke musste ja weg, die alte.
2: Kritik gibt es bis zum Schluss. Jahrelang war der Austausch der alten Brücke gegen eine neue, viel größere umstritten. Bäume mussten weichen, Häuser und Musikclubs wurden extra für die Brücke abgerissen.
5: Riesenaufwand. Aber wenn die Statik sagt, es muss, dann muss das halt so. Aber ich finde sie ein bisschen übertrieben für unser Viertel hier.
2: Gestern ging die neue Brücke auf Transportern mit mehr als 1000 Reifen auf ihre letzte Reise. Der Koloss wurde eingehoben. Dazu blinkten Lichter. Begeisterung und fast Partystimmung begleiteten die stundenlange Fahrt an ihr Ziel.
6: Der pünktliche Einbau der Sternbrücke erfüllt hier alle mit Stolz. Die Laune ist richtig gut auf der Baustelle. Die Erleichterung ist da, es hat alles geklappt. Wir haben die Brücke pünktlich an ihren Bestimmungsort geschoben.
2: Die Brücke ist also da, nun werden die Schienen verlegt. In 4 Wochen sollen wieder 1000 Züge pro Tag darüber fahren.
1: Und nun die Wettervorhersage für morgen, Samstag, den 1. August.
7: Freie Bahn für das Hoch über dem Atlantik. Die Wolken eines Tiefs ziehen morgen in den Südosten. In der Nacht, zunächst vor allem in Sachsen und Ostbayern, Schauer und Gewitter. Einige kräftige Güsse sind dabei, später vom Südwesten bis in die Mitte. Am Tag in der Südosthälfte in schwüler Luftmasse bei Sonne und Wolken, teilweise kräftige Schauer und Gewitter, sonst oft Sonne und vorübergehend etwas kühler. In der Nacht 20 bis 9 Grad, am Tag 20 Grad an der Nordsee, 32 Grad in Niederbayern. Die Aussichten: Am Sonntag ist es sonnig, am Nachmittag und Abend im Süden einzelne Schauer und Gewitter. Die Hitze kehrt von Süden langsam zurück. Am Montag bei Sonne und Wolken bis 37 Grad. Am Dienstag viel Sonne, regional Quellwolken. Meist bleibt es trocken.
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0: Frühlingserwachen an der Mosel. Wandern, Spaß und gute Laune.
1: Nie wieder drehe ich mit euch. Ein lustiger Tag heute hier.
2: Der wird doch lustig.
1: Einer, der vor 1700 Jahren schon wusste, wie schön es an der Mosel ist, ist der Römer Ausonius. Und der hat auch ein Gedicht geschrieben über die Mosel. Und egal, wo man als Wanderer auf dem Moselsteig beginnt, man findet immer

0: Immer wieder nette Menschen, spannende Geschichten und wunderschöne Landschaften.
1: Der Moselsteig führt über 24 Etappen von Perl bis Koblenz. 365 Kilometer warten darauf, vom konditionsstarken Wanderer begangen zu werden. Da wir nur eine Woche zur Verfügung haben, haben wir uns für einen Teil der Mittelmosel entschieden, der sich durch die vielen Moselschleifen und die steilen Weinberge auszeichnet. Es geht von Neumagen-Dhron über Kesten Richtung Bernkastel-Kues und weiter über Uerzig nach Traben-Trarbach bis Rheil, also die Etappen 9 bis 13 des Moselsteigs.
0: Steine spielen auf dieser Expedition immer wieder mal eine Rolle. Boah, zweimal!
1: Etappe 9 von Neumagen-Dhron nach Kesten erfordert gleich mal ordentlich Kondition.
0: Das Besondere am Moselsteig ist, dass man eher selten unten am Fluss entlang wandert, sondern meistens hier oben in den Steilhängen. Und dann hat man natürlich eine ganz tolle Perspektive.

0: Wenige hundert Meter weiter gibt es den ersten atemberaubenden Ausblick auf die Moselschleife bei Peaceport. Und an der Peaceporter Hütte treffe ich auf den ersten Moselsteig-Wanderer.
1: Morgen.
2: Morgen.
1: Sind Sie auch auf dem Moselsteig unterwegs?
2: Ich bin auf dem Moselsteig.
1: Dann bin ich ja noch richtig. Ich bin froh.
2: Ja, das ist jetzt hier einer der schönsten Punkte mit für heute.
1: Ja?
2: Ja.
1: Und wo gehen Sie noch hin heute?
2: Heute bis über den Buckel dann noch rüber.
1: Ja, also einfach die Etappe.
2: Die ganz normalen Etappen heute.
1: Ja.
2: Monster, glaube ich. Also.
1: Ja. Und wo sind Sie her?
2: Ich wohne im Allgäu.
1: Im Allgäu?
2: Ja.
1: Okay, das ist dann hier auch hügelig, aber im Allgäu ist es auch super zum Wandern, ne?
2: Das Allgäu ist wunderschön zum Wandern, aber es ist jetzt die Jahreszeit, Skifahren ist zu Ende und Wandern hat noch nicht begonnen.
1: Ah, okay. Also Mosel ist für Sie jetzt gerade perfekt zum Wandern?
2: Es ist ideal, weil die Baumblüte fängt an, das erste Grün kommt und der Vorteil ist, um die Jahreszeit auf dem Moselsteig, man kann auch nach unten schauen, weil die Blätter noch nicht so dicht sind. Etwas später sieht man die Mosel eigentlich ja nicht mehr, nur noch an den Aussichtspunkten.
1: Okay, ja, super Jahreszeit eigentlich dafür, ne?
2: Ja.
1: Was ist Ihr Ziel? Wo wollen Sie noch hin? Also bis nach Koblenz?
2: Nein, bis Traben-Trarbach. Ich bin dann 14 Tage unterwegs und den zweiten Teil habe ich im Herbst aufgehoben.
1: Ah, okay, also dann von Traben-Trarbach nach Koblenz im Herbst.
2: Herbst, ja.
1: Das ist ein richtig schönes Abenteuer. Da wünsche ich Ihnen viel Spaß.
2: Danke.
1: Ja.

0: Für uns geht es jetzt erstmal hinunter an die Mosel. Denn genau dort sind wir zu einem Spiel eingeladen, das selbst die Einheimischen kaum mehr kennen.
1: Ei! Ei! Das ist natürlich optimal.
2: So. Hallo Ali. Oh,
3: hallo, salut.
2: Salut, ihr habt hier ein Spiel, das habe ich noch nie gesehen.
3: Ja, Fletschert.
2: Fletschert?
3: Ja, Fletschert. Früher haben wir das so über die Mosel mit den Schiefersteinen und dann hüpft das ja.
2: Ach so, das ist das, was man so macht.
3: Ja,
2: ja,
3: genau.
2: Das habe ich auch gemacht. Ja,
3: aber
2: okay.
3: Daraus ist dann so um im 19. Jahrhundert rum ist dann hier dieses Fletschert-Spiel entwickelt worden. Und zwar, dass man da auf so eine Brücke da wirft, das nennt man Brücke, ähnlich wie Buhl, ja.
2: Ah, das ist quasi Buhl, nur mit kaputten Kugeln.
3: Oder mit flachgedrückten Kugeln.
2: Ja.
3: Früher hatte man dann einfach Schieferplatten und die waren dann nicht gleich.
2: Aus dem Weinberg quasi.
3: Aus den Weinbergen und die waren nicht gleich. Da hatte jeder eine bisschen schwerer oder kleiner. Und seitdem es die Bahn hier gibt, da hat man dann die Eisenplatten von der Bahn entwendet und hat damit gespielt. Und ich habe dann daraus diese Platten gemacht. Kannst mal anfassen,
2: entwendet.
3: Die sind schwer.
2: Boah.
3: Die sind schwer. Ne?
2: Das ist ja schwerer als so eine Buhlkugel.
3: Aber massiv. Das macht's ja aus. Die Buhlkugeln sind ja so leicht.
2: Ja.
3: Und hier brauchst du Kraft und genau zielen, weil die laufen nicht weg, die springen. Die legen sich auch drauf. Ne?
2: Ah, okay. Das ist schon ein bisschen anderes Spiel.
3: Völlig anders. Du musst eine andere Taktik anwenden.
2: Seid ihr spielt heute gleich eine Runde? Ich spiele nur mit, würde ich sagen, oder?
3: Wenn du möchtest.
2: Ja, gerne.
3: Und nicht über den Balken, ja, okay. Bitte. Wow! Wow, super. Also hast du schon ganz
2: gut gemacht. Habt ihr
3: das gesehen? Ja, war super. Für das erste Mal also. Darfst extra ein Glas Sonder trinken.
2: Okay, wo ist ein Getränk für mich? Okay, komm, ich bin jetzt dabei. Also jetzt bin ich richtig angefixt. Ich habe Lust, das Spiel zu spielen und Zielwasser zu trinken.
3: Und Goldtröpfchen Zielwasser.
2: Goldtröpfchen Zielwasser.
3: Hier, hast du was. Guck mal hier. Unser.
2: Ah, oh, guck mal. Wo ist dein Glas?
3: Oh, da kann ich auch noch holen. So.
4: Alles.
1: Okay, so,
3: ja, gut.
4: Immer.
1: Ja!
2: Ja!
3: Super Bo!
2: Ja, Ali, was mach ich jetzt?
1: Fünf!
2: Oh, nee. Katastrophe!
3: Sehen? So, hol die vier weg. Hol die vier weg. So, gut.
2: Und dann kommen wir hinten raus.
4: Damit die sich nicht.
2: So. Prost!
0: Zurück auf den Moselsteig. Vorbei am Schild des berühmtesten Peace Porter Weines, dem Goldtröpfchen. Auf der kleinen Baumelbank lassen wir Beine und Seele einfach mal baumeln.

Wir verlassen kurz den Moselsteig und machen einen Abstecher zur berühmten Mosel-Lorelei. Die Moselschleife Mienheim kürzen wir ab und marschieren direkt weiter Richtung Kesten. Denn dort habe ich heute noch eine Verabredung mit Leuten, die ein ganz spezielles Hobby haben. Aber vorher führt uns der Weg noch an einem alten römischen Sauerbrunnen vorbei. Aus der Quelle soll der Legende nach schon Julius Caesar getrunken haben. Mal sehen, wie es schmeckt. Es schmeckt, als würdest du einen rostigen Nagel abschlecken. Oh, aber hoffentlich hilft es bei der Verdauung. Oh, Julius, das ist keine gute Idee gewesen. In den Weinbergen von Kesten treffe ich nun auf die Moselbienchen. Brummen tun sie schon mal ordentlich.

0: Hi. Hallo.
1: Gott, sehen die alle schnuckelig aus.
0: Ja.
1: Also wie so nicht ganz fertige Autos.
0: Nee.
1: Voll schön. Wann hast du denn deine Liebe entdeckt für die Ape?
0: Auch schon in der Kindheit.
1: Ja?
0: Ja, durch die ganzen Italienurlaube. Ja, ich wollte immer schon so eine Ape haben.
1: Und
0: ja.
1: Wie oft fahrt ihr damit raus?
0: Ui, in der Saison 4-5 Mal im Monat.
1: Oh ja, ja, okay.
0: Werden mittlerweile eingeladen, wo wir angerufen werden oder angeschrieben. Ja, ob wir Lust haben, vorbeizukommen an irgendwelchen Festchen oder ja.
1: Also gerade hier für die Weinberge ist es super, ne?
0: Ja, vor allem haben wir ja viele tolle Plätze hier, wo wir anhalten können, Picknick machen können. Und das lieben wir halt, ja.
1: Ja, aber so zu zweit sitzen ist schwierig, ne?
0: Doch, das kriegen wir hin.
1: Ja.
0: Wenn du willst, können wir nachher mal eine Runde drehen.
1: Ey, auf jeden Fall drehen wir eine Runde.
0: Gerne.
1: Das ist innen wahrscheinlich nicht so laut wie außen.
0: Doch,
1: ja?
0: Doch. Du bist danach taub. Also wenn ich nach Hause komme, schreie ich immer so ein bisschen. Und dann sagen die Kinder, Mama, du schreist schon wieder. Und ich so, ja, es ist halt laut, auch innen drin, ja.
1: Ich habe jetzt gesehen, bei dir steht einmal Moselbienchen drauf.
0: Ja.
1: Warum denn Moselbienchen?
0: So haben wir uns genannt, weil wir an der Mosel sind.
1: Ja.
0: Und,
1: und Ape heißt ja italienisch.
0: Genau.
1: Die Biene.
0: Schlau, ne?
1: Okay.
0: Ja.
1: Das fällt mir jetzt auf. Und ganz unterschiedliche Modelle. Und ihr habt auf jeden Fall auf ein paar Schätze auch drauf. Nestwärme. Was bedeutet Nestwärme?
0: Nestwärme ist in Trier unser Kinderhospiz. Das heißt, das ist nicht nur in Trier, das ist ja deutschlandweit. Bis

0: Österreich. Ja, da haben wir am Anfang, als ich die Arpe hatte, war ich mehr oder weniger alleine unterwegs und habe aber gemerkt, wie die Leute reagieren. Und dann waren plötzlich 3, 4 mit mir unterwegs und dann kriegen die alle so einen Strahlen und mir fallen auf.
1: Ja.
0: Und dann habe ich gesagt, oh, da müssen wir doch was draus machen. Und seitdem machen wir aufmerksam auf die Nestwärme. Aufs Kinderhospiz oben, was neu gebaut wird, auf dem Petrusberg, sammeln Spenden, ja.
1: Was bedeutet denn die Mosel als Fluss für euch, als Moselbienchen?
0: Die Mosel ist alles. An der Mosel trifft man sich rechts, links, vorne, hinten. Die Mosel ist alles. Da kommen die aus dem Saarland, da kommen die aus der Eifel. Die Mosel ist Treffpunkt für alle.
1: Ja, hohe ja. Lebensqualität auch, ne?
0: Auch, ja. Ja.
1: Bist du mal den Moselsteig auch gewandert?
0: Nein.
1: Nee?
0: Nein, ich bin ehrlich, nein. Ich fahr ihn. Ich fahr ja, ich fahr ihn.
1: Dann kommst du nicht überall durch, aber
0: ja,
1: okay.
0: Ja, das ist halt immer ein Abenteuer.
1: Ein Abenteuer.
0: Ein Abenteuer.
1: Ein Abenteuer. Das ist lustig. Das ist ein Abenteuer. Ja. Oh Gott, ist das eng.
0: Ja, du mit deinem Rucksack.
2: Oh, kriegen wir hin.
0: Ja.
2: So.

Der Moselschiefer ist hier allgegenwärtig und erinnert daran, dass der steinige Boden ideal für den Wein ist. Bei Brauneberg wechselt der Moselsteig auf die andere Moselseite. Kurz vor Bernkastel-Kues finden wir den besinnlichen Kreuzweg der St. Anna-Kapelle.

0: Sie erinnern sich an unser Thema.
1: Ja, und so ein Mosaik ist ja im Grunde auch nur ein Bild mit vielen kleinen tausend Steinchen.
0: Und diese Steine hier, die kann man auch immer wieder am Moselsteig finden.
2: Nur 200 Meter von der Kapelle entfernt steht die Burgruine Landshut. Erbaut wurde sie Ende des 13. Jahrhunderts auf den Fundamenten eines spätrömischen Kastells. Sie bietet einen großartigen Ausblick auf die nächste große Moselschleife und Bernd Kastelgruß.
0: Kleiner Tipp von mir noch, wenn Sie mal im Burgrestaurant der Burg Landshut essen wollen, reservieren Sie unbedingt einen Platz am Fenster. Von dort haben Sie nämlich einen sensationellen Ausblick aufs ganze Moseltal.

Bernkastel Kues ist ein architektonisches Kleinod an der Mosel. Wunderbare Fachwerkhäuser liegen rund um den berühmten Marktplatz mit dem Michaelsbrunnen und dem Rathaus.

0: Das Spitzhäuschen in Bernkastel-Kues ist ein super Fotomotiv und war auch schon in Harry Potter zu sehen. Als das Haus des Zauberstabmachers Gregorowitsch. Allerdings war es nur 2 Sekunden im Film, aber es hat das Häuschen natürlich deutlich bekannter gemacht. Hallo, Mora.
1: Hoffentlich ein zauberhaft guter Tropfen, Peter.
2: Prost.
1: Prost. Ah, der schmeckt mir. Wie habt ihr denn damals erfahren, dass euer Haus in Harry Potter zu sehen war?
2: Also eigentlich durchs Internet.
1: Ja?
2: Also irgendein Holländer, der musste es recherchiert haben in langer Kleinarbeit. Und dann war es tatsächlich bestätigt worden, dass dieses Haus hier bei Harry Potter dann auch eine kleine Rolle gespielt hat. Genau.
1: Welche Auswirkungen hatte das? Also sind die Leute dann zu euch gekommen und gesagt, ja, das ist das
2: Harry Potter Haus? Ja, das kam dann schon oft vor, da im Sommer halt. Na, also direkt unmittelbar danach, ja.
1: Ist das gut für euch oder nervt es ein bisschen?
2: Ja, also nerven tut es nicht. Aber ich sag mal, bemerkbar machen geschäftlich tut es sich auch nicht. Na.
1: Okay, ja. Aber es ist eine nette Geschichte.
2: Ja, muss man sagen, oder? Also ich sag mal, zur Bekanntmachung des Ortes und des Hauses ist es schon eine nette Sache, auf jeden Fall.
1: Ja. Und ihr habt jetzt hier einfach eine Weinstube drin?
2: Genau, also meine Familie und ich, wir betreiben ein Weingut, also das mittlerweile auch schon 200 und mehr Jahre uns gehört, der Familie. Und die Weinstube hier, oder das Haus, das haben wir seit 1970 in der Familie und seit 71 ist Weinstube.
1: Jetzt als Winzer arbeitet ihr ja an der Mosel, ne?
2: Ja.
1: Und
2: ja.
1: Was bedeutet die Mosel denn für dich?
2: Die Mosel ist schon Heimat. Also die Mosel, überhaupt Wasser, das ist schon was Anziehendes. Ne? Und die, im Gegensatz zum Rhein, der ja doch sehr breit ist und ein bisschen anonymer, die Mosel ist heimisch. Und da fühlt man sich anders irgendwie. Ne? Da fühlt man sich geborgener.
1: Mhm. Und es ist charmanter wahrscheinlich auch so ein bisschen.
2: Auch, ne? Ja.
1: Auf die Mosel.
2: Auf die Mosel.
3: Tag 3 unserer Wanderung beginnt mit einem weiteren Abstecher vom Moselsteig.
0: Ich fühle mich fit heute und deswegen mache ich einen kleinen Seitensprung. Das hört sich jetzt wilder an, als es eigentlich ist. Es gibt hier am Moselsteig abwechslungsreiche Wanderungen, die in die angrenzenden Mittelgebirge führen. Das sind die sogenannten Seitensprünge. Und einer, der startet hier, das ist der Bernkasteler Bärensteig hier direkt am Jesuskreuz. Und der führt Richtung Hunsrück.
3: Von Bernkastel-Kues geht es heute bis Uerzig. Der Name Bärensteig kommt übrigens nicht von irgendwo. Laut einer alten Sage leitet sich der Name Bernkastel von Bärenkessel ab. Angeblich soll der damalige Trierer Erzbischof hier eine Begegnung mit einem Bären gehabt haben. Auf dem Bärensteig habe ich eine meiner nächsten Zufallsbegegnungen, die das Wandern ja oft so schön machen.
0: Moin Wanderer.
4: Servus.
0: Das ist schön. Ihr kommt aber aus der Richtung jetzt, ne?
4: Ja, genau.
0: Also seid ihr den gleichen Weg? Ich bin jetzt hier den Bärensteig lang.
4: Wir laufen auch den Bärensteig. Von der anderen Richtung wahrscheinlich.
0: Aber ohne Proviant, mit Jeans.
5: Ein bisschen Wasser haben wir dabei.
0: Ist das so einfach?
4: Für Anfänger wahrscheinlich noch geeignet. Deswegen haben wir uns auch für den Bärensteig entschieden.
0: Seid ihr im Urlaub hier oder was macht ihr?
4: Genau,
0: ja,
4: sind eine Woche im Urlaub an der Mosel.
0: Wo kommt ihr eigentlich her?
5: Aus dem Emsland.
0: Aus Niedersachsen?
4: Genau.
0: Ach was, jetzt hier mal richtig mal Berge genießen, hoch, runter.
4: Was anderes als Flachland.
0: Wie gefällt es euch hier?
4: Bisher sehr gut. Das ist erst der zweite Tag. Ich habe gesagt, heute bei dem Wetter gehen wir mal ein bisschen wandern. Genau.
0: Das heißt, ihr bleibt eine ganze Woche hier und erkundet die Gegend und wohnt in Bernkastel-Kues?
4: Ja. Genau, im Hotel. Bis Freitag und dann geht es wieder Richtung Heimat.
0: Cool. Warum habt ihr euch für den Hunsrück entschieden? Für die Mosel?
4: Wir wollten einfach mal eine Woche raus, nicht so weit weg, nicht fliegen. Und an der Mosel waren wir noch nicht so. Und deswegen haben wir gedacht, ist nicht so weit, kann man mal machen für eine Woche.
0: Ja, bestes Wetter. Und wie ist euer erster Eindruck so von der Gegend?
5: Sehr schön.
4: Sehr schön. Wir haben noch keine Weinprobe gemacht. Das steht auch noch auf unserer
0: Tour. Oh, das ist aber ja, heute noch.
5: Ja, genau.
4: Aber wir haben ja auch noch ein paar Tage Zeit.
0: Ja, cool. Da wünsche ich euch viel Spaß beim Entdecken der Landschaft.
5: Danke.
0: Macht's gut.
4: Ciao. Ciao.
0: Verlauft euch nicht.
5: Machen wir nicht.
3: Bevor wir wieder auf den Moselsteig zurückkehren, bin ich mit einem Mann verabredet, der hier schon seit Jahrzehnten ein alternatives Leben führt. Schon mal kein Strom.

0: Hallo Friedemund.
1: Hallo.
0: Grüß dich. Das ist ja urig hier.
1: Ja.
0: So was habe ich noch nie gesehen in meinem Leben tatsächlich.
1: Aha.
0: Wie lange lebst du schon hier?
1: Seit 35 Jahren mittlerweile.
0: Echt? Und alles sehr, ich sag mal, basic würde man jetzt irgendwie so sagen. Also du hast keinen Strom, kein Wasser?
1: Ja, also wir haben eine Quelle, aber haben keinen Wasserleitungsanschluss.
0: Ja. Das ist also wirklich so bewusst eine Entschleunigung oder so dieses einfache Leben?
1: Ja.
0: Was ist der Grund, warum du hierher gezogen bist?
1: Ich habe immer so leben wollen. Also schon als 13-Jähriger war es eigentlich sehr klar, dass ich so leben will. Und ich habe natürlich damals noch nicht gewusst, wie das geht, aber das kam dann so mit der Zeit.
0: Seid ihr Aussteiger? Kann man das so sagen? Oder wie bezeichnet ihr euch selber?
1: Ich empfinde mich selber eher als Einsteiger, denn als Aussteiger. Denn aus meiner Position ist das hier das richtige Leben. Und das, was die Leute in den Städten machen, das ist ein böser Traum.
0: Wie sieht denn so ein Tagesablauf aus? Also du stehst dann morgens auf, wahrscheinlich auch sehr früh, ne, weil es hell wird.
1: Ja, wenn es hell wird, ja.
0: Und dann kochst du dir was, aber dann musst du erstmal den Ofen warm machen?
1: Ja klar, der Ofen muss befeuert werden. Und ja, dann irgendwann gibt's Frühstück. Dann danach kommt natürlich sehr aufs Wetter an. Also bei so einem Sonnenwetter wie jetzt machen wir natürlich ganz viel im Garten. Also
0: das heißt, du baust Samen an. Ist das das, wovon du hier lebst?
1: Davon lebe ich hier, ja. Ich ziehe die Pflanzen, also hauptsächlich Gemüse und Kräuter, ziehe ich erstmal so groß und lasse dann in Blüte gehen und Samen machen, um nachher die Samen zu ernten.
0: Wo baust du das dann an? Hier direkt im Garten?
1: Ja, also ich habe hier einige Flächen ringsum.
0: Kannst du es mir mal zeigen?
1: Ja.

0: Das ist also euer Feld jetzt hier?
1: Ja, ja. Hier ist eine der wichtigen Vermehrungsflächen. Auf dem Streifen, wo wir jetzt stehen, hat vor einigen Jahren ein Hunsrücker Schnittmangold gestanden. Und da sind einige Exemplare wiedergekommen. Von daher kann ich jetzt hier mal einen vorführen.
0: Ach, das ist okay, das ist Mangold. Kann man den so essen?
1: Den kann man essen wie Spinat, ja. Dieser hier ist eine alte Landsorte aus dem Hunsrück, der nahezu unbegrenzt winterhart ist.
0: Also das ist irgendwie auch deine Aufgabe, zu sagen, ne, ja, du nimmst dir Samen oder seltene Sorten, vermehrst die und verkaufst dann die Samen wieder.
1: Ja, es sind in den letzten Jahrzehnten so viele Sorten verschwunden, das ist sehr traurig. Und von daher bin ich sehr froh, dass ich diese Sorte hier gefunden habe und dass die jetzt hier bei mir in sicheren Händen ist.
0: Schon beeindruckend, wie wenig man dann doch zum Leben braucht. Und von unserem Seitensprung geht es jetzt wieder zurück auf den Moselsteig. Vor uns liegen nun wunderbare Aussichten und eine entspannte Wanderung Richtung Zeltigen-Rachtig.

Sonnenuhren haben in Velen eine besondere Bedeutung. Die hier stammt von

1842 und ist eine der bekanntesten an der Mosel. Wer Lust und Zeit hat, sollte an dieser Stelle die Mosel queren und durch das Örtchen Wehlen wandern. Denn die Wehlener wollen zum Ort der 100 Sonnenuhren werden. Und viele fehlen nicht mehr dafür.

0: So, und jetzt haben wir uns etwas ganz Besonderes zum Trinken verdient. Nein, diesmal keinen schlotzigen Moselriesling. Jetzt gibt es ein zünftiges Bier aus der Klosterbrauerei Machern.
1: Michael.
2: Hallo.
0: Es dampft und riecht schon so schön.
2: Ja, wir haben gebraut, ja. Und da riecht es angenehm nach Malz und Hopfen. Und,
0: Was machst du so für Biere? Welche Sorten?
2: Also wir machen so traditionelle Klosterbiere, ein helles, ein dunkles und ein Weizenbier. Und dann je nach Saison dann noch verschiedene Bierspezialitäten.
0: Ich habe mal gelesen, dass man früher auch Steine benutzt hat, um Bier zu brauen. Wie hat denn das funktioniert?
2: Ja, also früher, also ich sage es mal, im Mittelalter hat man waren diese Kessel nicht aus Metall, sondern aus Holz. Und da konnte man direkt unter drunter kein Feuer machen, wäre schlecht. Und da hat man dann Steine erhitzt und hat die dann in die Würze eingetaucht, damit das Bier kocht. Also der Stein gibt auch einen Geschmack ab, ja. Und dann kocht es auch nicht so schön wie bei uns, ja, sondern das kocht eigentlich auch nur um den Stein rum. Und dann karamellisiert auch viel um den Stein. Also es ist eigentlich mal eine gute Idee für uns.
0: Ja, mach doch mal.
2: Genau, können wir mal ausprobieren. Ja.
0: Ja. Was ist dir wichtig beim Bierbrauen, bei deinen Bieren?
2: Ja, also dass die Biere sehr süffig sind. Mhm. Ja. Dass man sich nicht irgendwie stark gehopfte Biere, wo man sich dann quälen muss, bis man das unter hat. Also es soll halt laufen.
0: Ja. Und es ist dann durch Hand gemacht eher, ne? Also ihr macht jetzt nicht die Riesenmenge wie, weiß ich, Becks und Bitburger?
2: Nee. Also wir haben hier auch nur 1000 Liter pro Sud und machen auch 5 Sude in der Woche. Mehr können wir nicht. Also, und ja.
0: Lass mal probieren, Gil.
2: Jawohl, können wir gerne.

0: Oh, das schönste Teil des Tages, würde ich mal sagen, Michael.
1: Klingt auch gut.
0: Das haben wir uns verdient. Ja. Trinkst du auch mit?
1: Ich trinke natürlich auch mit.
0: Das ist jetzt das Helle, ne?
1: Das ist Helle, genau. Ist naturtrüb. Mhm.
0: Das ist wie das, was man jetzt zum Beispiel Zwickel nennt. Das ist so ähnlich.
1: Genau, das Zwickelbier. Ja.
0: Prost.
1: Zum Wohl.
0: So ein süffiges Klosterbier. Genau.
1: Mhm. Nicht so stark gehopft.
0: Ja.
1: Würzig im Geschmack.
0: Das passt ja auch dann so geschmacklich, ne? Gewölbekeller, ein bisschen urig, ne?
1: Ja, genau. Ja.
0: Und in welcher Situation trinkst du das jetzt am liebsten?
1: Ja, zu jeder. Also, morgens also da haben wir keine. Nee.
0: Aber so sommerlich, es ist ein bisschen leichter jetzt wahrscheinlich als das Dunkle oder das Weiße.
1: Genau, ist leichter, ne? Ja, süffiger.
0: Was ist der Unterschied dann zum Dunklen?
1: Das Dunkle ist halt sehr intensiv, malzaromatisch. Mhm. Ja, wird ein dunkler Malz gebraut.
0: Dann probieren wir das auch.
1: Ne? Zum Wohl.
0: Mhm, Prosit. Ah, das ist jetzt so richtig vollmundig, würzig.
1: Genau.
0: Ja. Leicht süßlich.
1: Ja.
0: Aber das ist gut.
1: Aber nicht zu süß.
0: Nee.
1: Weil wenn zu süß, dann macht's satt.
0: Und ja, das willst du nicht, gell? Du willst ja, dass die Leute
1: genau,
0: mehr trinken.
1: Dass sie weiter trinken, ja.
0: Und zum Glück habe ich noch Platz in meinem Rucksack.
1: Ah.
0: Dann nehme ich mir was mit.
2: Vom schönen Klostermachern geht's aufs letzte Teilstück für heute. Knapp 4 Kilometer bis in den weltbekannten Weinort Würzig mit seiner idyllischen Moselschleife.
0: Mir tun die Füße weh, reicht auch langsam für heute. Die Etappe war lang und sie endet hier an der imposanten Hochmoselbrücke und an einer weiteren Moselschleife.
2: Unsere nächste Etappe führt von Würzig in die Jugendstilstadt Traben-Trarbach.
0: Ab Würzig, da werden die Moselhänge immer steiler. Das bedeutet natürlich für die Winzer mühsamere Arbeit.

0: Wir erreichen den nächsten berühmten Weinort an der Mosel, Kröf. Bekannt ist hier vor allem der Kröfer Nacktarsch. Angeblich heißt diese besondere Weinlage so, weil einst ein Kellermeister zwei Jungs den nackten Hintern versohlt hat, nachdem sie Wein aus seinen Fässern stibitzt haben. Wahrscheinlich kommt es aber aus dem keltischen Nakas, was so viel heißt wie felsige Höhen. Also auch hier wieder unser Steinthema. Unser nächstes Ziel, die ehemalige Festung Mont-Royal. Kleiner Tipp, machen Sie es wie ich und treffen Sie einen Stadtführer. Denn erst mit dessen Wissen erschließt sich die ganze Geschichte dieser einzigartigen Festungsanlage.
1: Hallo Günther.
2: Hallo.
1: Grüß dich.
2: Servus.
1: Also wenn man es nicht weiß, dass hier eine Festung ist, dann entdeckt man die kaum. Ne? Also es ist gar nicht so gut zu sehen.
2: Ja, man muss schon ab und zu mal nachgucken. Das war eine riesige Festung, eine französische Festung hier oben. Mhm. So Ende 17. Jahrhundert erbaut und die ist eigentlich riesig groß. Das, was wir gerade sehen, ist ja wirklich minimal. Die Festung ist 1,5 Kilometer lang.
1: 1,5 Kilometer?
2: 1,5 Kilometer lang.
1: Und jetzt überall Brombeer drüber und Bäume.
2: Ja,
1: und
2: leider eigentlich, weil es zerstört wurde natürlich nach 10 Jahren gleich wieder. Von den Franzosen selber. Die Franzosen haben die ja gebaut hier.
1: Die Franzosen haben sie gebaut, aber selber wieder zerstört.
2: Ja, weil sie nicht so diese Bedeutung erlangt hat. Weil sie auch im Prinzip 100 Kilometer im Feindesland war, diese Festung.
1: Ja.
2: Und deswegen sehen wir auch so wenig eigentlich von dieser Festung. Man muss schon genau gucken. Und oft ist es auch ganz versteckt.
1: Und wer hat die bauen lassen oder gebaut?
2: Auftraggeber war Ludwig XIV.
1: Der Sonnenkönig.
2: Der Sonnenkönig, genau. Der saß da und hat dann gesagt, ach, das ist ein wunderbarer Stützpunkt, damit ich mich an den Rhein ausdehnen kann natürlich auch. Entworfen und geplant hat sie Sebastian Vauban und gebaut hat sie die Bevölkerung von hier mit Frondiensten natürlich und Wanderspezialisten, die hierher gekommen sind.
1: So wie ich?
2: Ja, genau.
1: Ich könnte auch mitbauen hier wieder. Also wenn wir sie wieder aufbauen wollten, dann wäre ich jetzt da.
2: Ja, super.
1: Hast du einen Spaten dabei?
2: Nee, nicht. Was wir natürlich auch brauchen, ist unwahrscheinlich viele Steine aus der Umgebung. Und dann setzen wir uns auf den Ochsenkarren und bringen dann die Steine hier hoch. So hat man das früher gemacht. Ja.
1: Und du kennst dich hier richtig gut aus und kannst mir eine Führung geben?
2: Ich kann dir eine Führung geben.
1: In welches Loch gehen wir denn?
2: Wir gehen hier rein direkt.
1: Da rein? Ja, da um die Ecke oder was?
2: Ja, du musst dich nicht bücken, keine Sorge.
1: Ja, okay, auf geht's.
2: Gut.
1: Oh yeah. Sieht aus wie Schießscharten überall, gell?
2: Ja, hier sind sie zugerutscht.
1: Und der ist aber richtig lang. Wie lang ist der Gang?
2: Ja, über 20 Meter ist er lang. Ich habe ihn noch nie nachgemessen.

0: Ja, ich will dir ganz kurz mal zeigen. Ja. Erstmal schaut sie völlig verrückt aus, die Festung. Du bist praktisch von da oben gekommen. Wir haben uns dieses Tor angeschaut mit der Zugbrücke hier. Wir waren hier an der Geschützstellung. Und jetzt sind wir an diesem Westbollturm. Einfach so Unterteilungen innerhalb dieser langen Mauer hier. Und da können wir durchlaufen.
1: Gut, sieht gigantisch aus, auf jeden Fall.
0: Drüben auf der anderen Seite gibt es genau das Gleiche nochmal. Wir müssen nach links.
1: Ja.
0: Also eine kleine Taschenlampe lohnt sich immer ein bisschen mitzunehmen.
1: Das ist schon eine gewaltige Anlage. Und welche strategische Bedeutung hatte jetzt diese ganze Festung für die Franzosen?
0: Die strategische Bedeutung hat sie nicht erlangt eigentlich. Man hat den Schiffsverkehr kontrolliert, unten an der Mosel natürlich. Mit Ketten, was ja überall ganz normal war. Also eine riesige Anlage hier oben, aber die hat man dann wieder aufgegeben im Prinzip.
1: Ja. Sehr, sehr beeindruckend auf jeden Fall und wirklich auch echt interessant. Danke dir, ja. Günther. Hat Spaß gemacht. Ja.

Nach diesem spannenden Ausflug in die Geschichte folgen wir dem Moselsteig hinunter ins Tal nach Traben-Trarbach, dem vermutlich bekanntesten Weinort an der Mosel. Ich habe mein Ziel für heute erreicht, Traben-Trarbach, wirklich eine wunderschöne Stadt mit vielen Jugendstilvillen direkt am Moselufer. Und Traben-Trarbach war früher neben Bordeaux die wichtigste Weinhandelsstadt in Europa. Und ich genieße jetzt noch ein bisschen das Frühlingswetter.

0: Tag 5 unserer Wanderwoche und der startet hier in Traben-Trarbach am Brückentor. Das ist die Etappe 13 des Moselsteigs und jetzt geht's steil nach oben, 150 Höhenmeter zur Burgruine Grevenburg.
1: Von Traben-Trarbach geht's via Enkirch nach Rheil.

0: Man kann entweder die Serpentinen laufen, die sind deutlich flacher, oder man nimmt den kurzen Weg, der ist schön steil. Die sogenannte Franzosentreppe hat mehr als 130 Stufen. Ist auf jeden Fall was für Genießer.
1: Ja, viel ist nicht mehr übrig von der Grevenburg, aber die Aussicht ist den beschwerlichen Aufstieg allemal wert.

0: Bei Starkenburg lösen wir dann endlich das Geheimnis der sogenannten Wandersteine, die uns schon das ein oder andere Mal auf dieser Tour begegnet sind.
1: Ach, schau mal, guck mal, wie schön. Ich glaube, wir werden Starkenburg schon erwartet. Cool. Ah, von dir sind die Steine.
2: Hallo.
1: Ja, wie funktioniert das System denn jetzt? Also, ich komme hier vorbei und darf einen mitnehmen?
2: Ja, entweder einen mitnehmen oder es kommen auch vorbei, die selbst Steine dabei haben. Die legen einen hin und tauschen ihn und nehmen einen mit. Und irgendwo in einer schönen Örtlichkeit werden die wieder ausgelegt. Mittlerweile sind die Steine schon weltweit unterwegs.
1: Echt?
2: Ja, waren oben am Polarkreis, waren
1: Nein.
2: schon in der Antarktis, Nepal über 4000 Meter hoch. Ich hatte schon mal einen mitgetragen auf dem Gletscher in Wallis. Also überall haben sich die Steine wieder zurückgemeldet.
1: Wie? Per WhatsApp, Facebook?
2: Auf der Rückseite steht eine E-Mail-Adresse drauf oder eine Webseite. Und dann schicken die ein Foto und schreiben einen kurzen Text. Und ich stelle die dann auf einer Webseite wieder ein.
1: Darf ich mir was mitnehmen?
2: Klar.
1: Boah, weil den finde ich besonders schön. Sehr gut. Danke dir, Hans-Werner.
2: Bitte. Viel Spaß beim Wandern.
1: Danke. Cool. Ja, vielen Dank.

0: Dass die Moselaner kunstbegeistert sind, erfahren wir auch in Enkirch, unserem nächsten Zwischenziel. Dort treffen wir nun einen wahren Musikliebhaber.
1: So. Danke, Tom. Schön. Dann werde ich mal das Feuer zwischen uns entzünden. Wann hast du denn zum ersten Mal gebrannt für Musik?
2: Das war im Festival auf dem Hunsrück, wo ich hingewandert bin mit meinem Vater, eigentlich um die Burg Waldeck zu besuchen. Und das war dann prägend, das so Live-Musik. Ich bin dann immer, sobald irgendwelche Bands in Zell und Umgebung aufgetreten sind, musste ich dahin. Da durfte ich noch gar nicht rein, bin mit dem großen Bruder dahin.
1: Okay, und seit wann gibt es diese Musikkneipe hier?
2: Die hier gibt es seit 98.
1: Okay, das ist auch schon ordentlich. Ja. Und stehst du dann jeden Tag oder jeden Abend hinter der Theke?
2: Nee, inzwischen nur noch donnerstags und für Veranstaltungen.
1: Und die Einrichtung ist alles selber?
2: Alles gesammelt.
1: Hier reingetragen, hingenagelt?
2: Alles, ja, alles selber gesammelt. Das sind über 100 Instrumente hier.
1: Ich habe gesehen, heute ist eine Band aus München da. Wie finanzierst du die denn?
2: Die spielen auf Hut.
1: Echt? Ja. Also die gehen dann nach rum?
2: Nachher geht jemand rund und sammelt Geld für die Musiker.
1: Ja. Und wie kommst du an die Bands? Melden die sich selber oder schreibst du die an?
2: Die melden sich bei mir.
1: Ja?
2: Ja.
1: Und was hast du da für Bands da? Was spielen die? Also Rockmusik wahrscheinlich?
2: Oder? Blues, Jazz, Rock, alles. Folk, Liedermacher.
1: Wo kommen die alle her so?
2: Viele aus Amerika, aus Kuba, aus aller Welt haben wir Musiker aus Australien, Neuseeland. Also das spricht sich bei Musikern rund, die sind auf Tour und dann erfahren sie, beim Tom ist eine schöne Atmosphäre, da kommt Stimmung auf und spielen sie dann hier. Mhm.

Beschwingt von solch guter handgemachter Musik machen wir uns auf die letzten Kilometer unserer Tour. Über Burg geht's nach Rheil.

Hier in Rheil endet unser Ausflug an den Moselsteig. Mir hat es richtig viel Spaß gemacht. Ich habe tolle Menschen kennengelernt. Und die Landschaft, ich sag mal, atemberaubend. Ich komme garantiert wieder hierher und mache noch ein paar weitere Etappen am Moselsteig. Ich hoffe, Sie sind dann auch wieder mit dabei bei unserer Expedition in die Heimat.

0: Und jetzt lauf, lauf, lauf, lauf, lauf, lauf.
1: Action.
2: Ja, jetzt wird's endlich mal alpin hier. Schön.
1: Viel Ruhe.
3: Im Wald laufen und nichts sagen, finde ich am schönsten.
1: Und Leidenschaft.
4: Wir sind eigentlich jedes Jahr für jeweils eine Woche 3 bis 4 Mal hier.
2: Ah, wir sind in der Luft!
1: All das finden wir an der Mosel.
2: Ja, wir sind schon mittendrauf auf dem Moselsteig, Etappe 16, da unten in Neef. Da sind wir gestartet und der Blick von hier ist schon toll. Aber ich verspreche Ihnen, es wird noch viel, viel schöner. Wir gehen jetzt darüber nach Bremmen, zum Bremmer Kalmont, dem steilsten Weinberg Europas. Und da ist auch die berühmteste Moselschleife. Es wird auf jeden Fall spektakulär.
1: 5 Etappen an der unteren Mosel haben wir uns ausgesucht in dieser Woche. Nach der Etappe 16 zwischen Neef und Edegeeller geht es dann weiter über Beilstein, Cochem, Dreiskaden und Moselkern bis nach Kobern-Gondorf.

0: Von unserem morgendlichen Ausflug geht's zurück nach Neef. Dort gibt es nicht nur tollen Wein, sondern auch hervorragende Weinbergpfirsiche. Deshalb bin ich jetzt mit Thomas in seiner kleinen Plantage verabredet.
1: So, hallo Thomas. Hast dich in einem Baum versteckt.
2: Hallo, grüß dich.
1: Hallo, grüß dich. Das sind, ich habe mir Weinbergspfirsiche ehrlich gesagt anders vorgestellt. Ich kenne die also entweder in der Flasche oder so platt. Aber das sind jetzt runde Pfirsiche. Was ist denn?
2: Ja, unsere Moselweinbergspfirsiche sind grau, pelzig und rund. Und die Plattenpfirsiche, das hat nichts mit unseren zu tun. Das ist ein spanischer Blattpfirsich.
1: Ah, okay.
2: Und das Besondere ist, der ist rotfleischig, unserer Pfirsich. Und ich kontrolliere gerade die Bäume auf den Gesundheitszustand und schaue mir die Früchte an. Und der Fruchtansatz ist schon sehr gut. Und ich schneide immer mal einen auf, um zu gucken, wie weit die sind.
1: Wann sind die fertig? Irgendwann im Herbst wahrscheinlich, ne? Weil jetzt sind so ein bisschen
2: klein, ne? Ende August fängt es an. Ja. Und im September haben wir die Ernte. Aber erstaunlich weit für dieses Jahr. Und die kann man natürlich noch nicht essen.
1: Ja,
2: aber
1: man kann sehr sauer.
2: Natürlich. Aber hier siehst du schon die tiefrote Farbe. Und die geht durch und durch dann.
1: Also wenn die reif sind, sind die komplett rot. Mhm.
2: Und das hat ja mit dem Blattpfirsich oder mit dem gelben Pfirsich nicht viel zu tun.
1: Nee.
2: Es ist eine Urform des Pfirsichs, die die Römer vermutlich hier hingebracht haben. Deswegen, die werden aus dem Stein gezogen. Das sind keine veredelten Bäume.
1: Ah, okay. Das heißt, ihr müsst die Steine einzeln hier einsetzen, um die zu pflanzen. Jo. Ich probiere trotzdem mal, ne?
2: Gerne.
1: Oh Gott. Du hast mich gewarnt. Ich wollte nicht hören. Und okay, sehr knackig, sehr sauer.
2: Ja, das dauert noch.
1: Der wird aber schon größer noch, oder? Oder bleibt der so?
2: Och, nicht so viel. Also
1: echt?
2: Zwischen Golf- und Tennisball so von der Größe.
1: Ja, okay.
2: Also es kommt hier nicht auf die Größe an, sondern auf das Aroma.
1: Jetzt interessiert mich natürlich, was ihr daraus macht und wie das aussieht. Wo verarbeitet ihr das? Wo muss ich hin?
2: Wir machen das bei uns im Pfirsichhof unten im Dorf. Du kannst da gerne runtergehen. Ja. Meine Frau ist da. Wir haben da einen kleinen Schaufensterverkauf und einen Hofladen.
1: Okay, cool. Finde ich.

0: Hallo Ursula, grüß dich.
1: Hallo Arndt.
0: Der Thomas hat mich runtergeschickt. Und das ist ja wirklich ganz süß hier. Also so ein kleines Fensterlädchen quasi.
1: Genau, wir können Kunden auch gerne was mitnehmen, wenn der Laden nicht geöffnet ist. Ja.
0: Ach so, und dann kann man direkt hier bezahlen. Was habt ihr denn für Produkte?
1: Ja, wir haben einmal den Fruchtaufstrich, eine Marmelade würde man sagen, aber mit einem höheren Fruchtanteil. Mhm. Dann halbe Früchte, ja, ganz klassisch.
0: Okay. Die werden richtig, das sieht man auch wirklich jetzt die Farbe, ne?
1: Dann
0: das ist so
1: in einer leichten Zuckerlösung, genau, eingekocht. Wunderbar für Torten, aber auch für herzhafte Gerichte.
0: Das finde ich ja spannend. Für was habt ihr denn die?
1: Ja, das sind Steine. Die Steine braucht man, um neue Bäumchen anzuziehen. Das sind alles steinechte Bäume, die wir haben.
0: Ja,
1: und ja, wir haben auch Kunden, die das selber ausprobieren möchten.
0: Also für den eigenen Garten zu Hause, wer einen Pfirsichbaum pflanzen möchte.
1: Ja. Ja, was wir als Besonderheit haben, ist einmal dann noch der Fruchtsaftlikör. Okay. Die Farbe und der Geschmack kommen dann ausschließlich aus Pfirsichsaft und auch aus Pfirsichbrand.
0: Mhm. Aber angenehm, 16% ist ja jetzt nicht so heftig.
1: Das ist ein Probeschlückchen, ne?
0: Ja, danke schön. Richtig schön cremig. Mhm. Könnte ich jetzt nicht so viel von trinken, aber so zum Genuss, so ein kleines Gläschen für danach.
1: Mhm. Ja.
0: Lecker.
1: Thank you.

0: Ein kleiner Tipp noch. Seit ein paar Jahren gibt es hier den 6 Kilometer langen Pfirsichblütenweg. Der lohnt sich vor allem Ende März, wenn die 3000 Bäume zwischen Neef und Bremm in voller Blüte stehen.
1: Ja, der Moselsteig, der führt jetzt eigentlich da oben entlang, auf dem Kalmont, Richtung Edeger Eller. Wir machen heute aber mal was anderes. Ich war noch nie auf dem Klettersteig am Kalmont. Das holen wir jetzt nach, freue ich mich richtig drauf und wünsche mir selber Hals- und Beinbruch und natürlich auch meinem Kamerateam. Kommt mit.
0: Der Kalmont-Klettersteig hat 210 Höhenmeter auf 3,5 Kilometern Länge. Geübte Wanderer schaffen die Strecke in anderthalb Stunden.
1: Na ja, guck mal hier. Der Weinberg für sich in seinem natürlichen Habitat.
0: Belohnt wird die Anstrengung mit einer grandiosen Aussicht auf die wohl schönste Moselschleife herunter vom steilsten Weinberg Europas.
1: So, die ersten Wanderer haben wir. Ja. Hey, schön, dass ihr da seid.
2: Heute ist hier nicht so viel los, weil es bedeckt ist und halt Montag nach einem langen Wochenende.
1: Ja, nicht so viel los. Ich sehe, da kommen schon die Nächsten. Was meinst du, wenn nicht viel los?
2: Ja, hin und wieder kommt mal jemand, aber es war im Sommer ist es schon schlimmer oder zur Hochsaison.
1: Ah, ja.
2: Haben einen schönen Tag heute erwischt. Obwohl es jetzt anfängt zu regnen.
1: Ja, aber ich finde es gerade ganz gut, ehrlich gesagt. Ich schwitze schon auch.
2: Noch ja.
1: Ja. Aber das heißt, ihr seid öfter da?
2: Ja, wir sind eigentlich jedes Jahr für jeweils eine Woche 3 bis 4 Mal hier. Ach, für mich ist das so ein Test, ob ich das noch schaffe, ob ich altersmäßig abbaue. Und heute ist nicht ganz so guter Tag, aber es geht noch.
1: Was erwartet mich denn jetzt noch hier auf dem Weg?
2: Es kommen auch sehr schöne Passagen, also sehr felsige Passagen, wo man so ein bisschen denkt, alpin. Also ist aber gut abgesichert. Also es kann eigentlich jeder, der körperlich einigermaßen fit ist, kann das eigentlich schaffen.
1: Was findet ihr richtig schön hier an dieser Gegend?
2: Erstmal sind die Leute hier, finden wir, sehr gut drauf, so locker. Man kann mit Winzern so sehr schnell ins Gespräch kommen. Gehört vielleicht auch zum Geschäft dazu,
1: die muss man das erlauben.
2: Aber das ist sehr locker, dass die Busse jede halbe Stunde fahren, jede Richtung, muss ich jetzt gar nicht merken. Man kann also immer einsteigen. Wenn man ein Gästeticket hat, kostet das auch nichts. Ja. Also das Auto stellen wir ab, das steht eine Woche und dann fahren wir nach Hause. Also wir machen alles mit Fahrrädern oder halt mit Bussen.

Aber gerade bei schlechtem Wetter ist es praktisch, wenn man gutes Schuhwerk hat. Ja, jetzt wird es endlich mal alpin hier. Schön.

Ja, wunderschöne Strecke hier, sehr abwechslungsreich. Man hört die Straße ein bisschen, das muss man schon sagen. Schon ab und zu mal recht laut. Mich stört es nicht, ja, weil ich gucke einfach nur in die Landschaft und finde es herrlich. Total viel saftiges Grün. Also ist wirklich sehr empfehlenswert.

0: Am Ende des Klettersteigs sehe ich eine andere Wandergruppe aus dem Steig wieder. Bei ihnen ist, und das ist wirklich ein echter Zufall, ein Ehrenamtlicher, der maßgeblich an der Planung des Klettersteigs mitgearbeitet hat.
1: So jung kommt man nicht mehr zusammen.
2: So dann, so sitzt.
1: Ja, alle.
3: Ich liebe Montag.
2: Du bist der Edgar, ne?
1: Ja. Ja.
2: So, von dir habe ich gehört, dass du diesen Klettersteig mitgeplant hast.
4: Ich habe den mitgeplant.
2: Ja. Was war deine Aufgabe?
4: Ich habe das also mit zwei Kollegen vom Deutschen Alpenverein Koblenz haben wir das geplant, wo die Klettereinrichtungen hinkommen. Die Wegeführung, die ist gemacht worden von der Winzerschaft hier von Eller. In dem Ellerer Bereich und auch von Bremm aus, von Bremmer Winzer.
2: Okay, aber man muss ja erstmal auf die Idee kommen. Wie seid ihr auf die Idee gekommen, das zu machen?
4: Ja, das kam hier aus der Winzerschaft, kam das eigentlich, einen Weg zu bauen hier durch die Weinberge, um den Tourismus zu fördern.
2: Mhm. Hat funktioniert, oder? Kann man sagen,
4: das hat auf jeden Fall funktioniert. Ja. Mittlerweile gehen hier durch den Klettersteig im Jahr mehr als 50.000 Leute durch.
2: Ja. Mir hat es sehr gefallen. Das war wirklich schön. Also sehr abwechslungsreich, tolle Landschaft, immer wieder einen schönen Blick auf die Mosel. Da habt ihr toll gemacht. Das super Weg. Also ich bin sehr gerne da durchgelaufen.
4: Ja.
2: Darauf trinken wir, Edgar. Ja. Danke, dass du das mitgemacht hast. So endet der Tag. Er sollte anders enden. Also komm hier, du, hier ist noch besser. Das Glas ist leer.

Eine echte Besonderheit erwartet uns nahe des kleinen Örtchens Nehren. Denn oben auf dem Hügel stehen zwei römische Kammergräber.

0: Ja, diese römischen Grabkammern sind aus dem 3. Jahrhundert und normalerweise kann man da nur über so ein Guckloch reinschauen. Wir dürfen heute mal reingehen und das Besondere ist, da drin sind Originalmalereien.
1: Und zwar die am besten erhaltenen nördlich der Alpen.

0: Von Senheim geht's weiter Richtung Mesenich. Und dort erwarten uns ganz viele Steine.
1: Okay. Was für die Arme. Wir haben nur was für die Beine gemacht die ganze Zeit. Wie so ein Trimmlichtparcours hier. Wie viele Kilo sind das denn? Jetzt muss ich erst mal. Okay, der geht. Der Frosch geht. Was ist das für einer? Okay. Was hat der? Boah, 105 Kilo. Junge, Junge. Ah! Das ganze Team hat dagegen gewettet.
0: Und auch hier wieder Kunst. Der Mesenicher Steinreichskopf. Der Kopf spielt auf die zahlreichen Steinhaufen in den Weinbergen an, die nahelegen, dass es hier mehr Steine als guten Boden gibt.

An Briedern vorbei geht's dann zu unserem heutigen Ziel, dem Dornröschen der Mosel. Beilstein. Beilstein hat schon einigen Filmen als Drehort gedient. Das liegt daran, dass die Beilsteiner ein armes Völkchen waren und deshalb kein Geld hatten, ihre alten Häuser zu renovieren. Was einst bitter für die Bewohner war, hat sich am Ende zur größten Geldquelle entwickelt. Der Originalzustand vieler alter Häuser.

0: Eine tolle Kulisse für Filmteams und heutzutage für viele Touristen. Aber Beilstein besitzt noch eine einmalige Attraktion.
1: Und wer den Weg hoch zur Karmeliterkirche St. Josef geschafft hat, auf den wartet ein ungewöhnlicher Schatz.

0: Ich habe sowas noch nie gesehen, Frau Kolb. Wo kommt die schwarze Madonna her und wer hat sie hergebracht?
1: Die schwarze Madonna ist spanischen Ursprungs. Mhm. Und sie kam hierher bei dem 30-jährigen Krieg. Okay. 1620 kam sie her.
0: Wer hat die mitgebracht?
1: Die Spanier.
0: Die Spanier.
1: Die Spanier.
0: Okay.
1: Und zwar wurde Baldstein besetzt von den Spaniern. Und 14 Jahre waren die Spanier hier und die haben dann zu dem Ort eine Freundschaft geschlossen und haben dann die schwarze Madonna als Geschenk hier in Baldstein gelassen.
0: Ja, und jetzt das Offensichtliche, warum ist sie schwarz?
1: Das ist schwarzes Ebenholz, so wird es gesagt. Das ist sehr wertvoll. Ja. Sie wurde, ich glaube, vor 10 Jahren in Trier restauriert. Und ja, jetzt hat sie natürlich wieder die ganze Schönheit bekommen.
0: Und was für eine Bedeutung hat die jetzt hier für Baldstein?
1: Das ist ja das, die Mutter Gottes des Friedens. Mhm. Und nachdem die Spanier weg waren, ja, aber das ist ja auch ein Wallfahrtsort. Das ist immer noch ein Wallfahrtsort.
0: Und jetzt steht die aber immer so hier oder wo haben Sie die normalerweise
1: stehen? Nein, sie steht hinter Verschluss, ja. Weil es ist eigentlich zu gefährlich, weil wir haben die Kirche den ganzen Tag auf.
0: Ja.
1: Und hier ist die Nachbildung in dieser Nische, wo die Mutter Gottes ist. Und ja, die kommt nur einmal raus zur Schiffswallfahrt. Da darf sie frische Luft schnappen.
0: Und jetzt für uns.
1: Und für euch. Für uns
0: Das ist sehr freundlich, dass sie kommt. Was würde denn die schwarze Madonna einem Wanderer auf dem Moselsteig mitgeben?
1: Vielleicht Ruhe, die innere Ruhe finden.
0: Ja.
1: Die innere Ruhe, ja. Einfach verweilen, Ruhe finden, Hektik ablegen.
0: Finde ich gut. Vielen Dank dafür.
1: Bitte schön.
0: Dann gehe ich in Ruhe weiter.

0: Wegen der vielen Höhenmeter zählt die heutige Etappe zu den schweren auf dem Moselsteig. Aber mit einem kleinen Trick gleich zu Beginn der Wanderung erspare ich mir den Aufstieg zum Pinnerberg. Ich nehme stattdessen die kleine Sesselbahn.
1: Habt ihr da einen schnelleren Gang oder?
2: Bei mir nicht.
3: Leider.
1: Dankeschön.
2: Bitte.

0: Den Schiefer, den man hier sieht, der ist ja ganz typisch für die Mosel. Und auch Klotten hier unten hat einen starken Schieferbezug. Der Schiefer wurde in der Eifel abgebaut, hierher transportiert, auf Kähne verladen und dann in alle Welt verschifft als Moselschiefer.
1: Der Schiefer ist übrigens auch der Grund für den außergewöhnlich guten Riesling an der Terrassenmosel. Der Schiefer speichert hervorragend die Wärme des Tages bis tief in die Nacht.
0: Und jetzt haben wir noch einen Geheimtipp für Sie, das Dortebachtal. Das ist ein Naturschutzgebiet und ein echtes Kleinod für Wanderer. Und gerade dann, wenn es vorher ein bisschen geregnet hat, ist die Hauptattraktion noch imposanter.

0: Und, habe ich zu viel versprochen? Ja, habe ich. Bisschen wenig Wasser, aber ist auch schön, oder?
1: Hinter dem Wasserfall geht es weiter Richtung Keil. Dort treffen wir jetzt an einer ehemaligen Tankstelle namens Musikschmiede einen Musikliebhaber und Metallkünstler mit Herz.
0: So, also von Anfang machen wir jetzt erstmal was Einfaches, ja?
2: Genau.
0: Was heißt,
2: das, was man
0: so ein, was, als, was typischerweise macht.
2: Was der Schmied als erstes macht, ist eine Spitze.
0: Ja.
2: Also ich habe in meinem Leben tausende von Spitzen geschmiedet, die mein Vater alle in den Müll geworfen hat, weil er gesagt hat, so nicht, bis dass die gut waren, hat eine relativ lange Zeit gedauert. Jetzt machst du daraus vorne die Spitze.
0: So, hier.
2: Jetzt hole mal das Nageleisen vorne,
0: ja,
2: und probieren, ob der jetzt schon in durch das richtige Loch passt.
0: Welches ist das Richtige? Das hier,
2: ja, das würde ich sagen. Das nimmt sie.
0: So.
2: Aufpassen, da kann es warm sein. Das sieht gut aus.
0: Ja.
2: Und du schlägst das jetzt ab. Ich halte es hin.
0: Ja.
2: So, oben drauf. Du musst genau treffen auf das Schrot.
0: Ja.
2: Genau. Ja. Ja. Langsam. Weiter. Gut, reicht.
0: So, wir wollen das.
2: Den Rest brechen wir ab.
0: Ah, okay.
2: So. So, jetzt oben drauf.
0: Einfach drauf donnern.
2: Ja, aber dann formen, ja, weiter. Drehen wir den Hammer rum mit der runden Seite.
0: Ah.
2: Und dann formst du dir jetzt einen Kopf. Sehr gut.
0: Reicht das schon oder ist das nicht ganz platt, ne?
2: Ja. Da kommt es so ein bisschen auf das Geschick an dem Handgelenk. Weißt du, du schlägst jetzt
0: das ist der,
2: so,
0: das ist der ganz
2: so,
0: kleine
2: so,
0: Winkel, ne?
2: So, genau. Aber das ist gut.
0: So, das ist mein erster Nagel.
2: Top.
0: Was hast du jetzt noch sonst, sag mal so, für Projekte? Was schmiedest du? Für was?
2: Wir waren in der Denkmalpflege tätig. Das heißt, als ich den Betrieb noch als Selbstständiger geführt hatte, historische Bausubstanz, die Erhaltung von historischen Kulturgütern. Und wenn dort Sachen angefallen sind aus Eisen, aus Stahl, alte Tore, Gitter, Lampen, Türen, die restauriert wurden, dann waren wir tätig und haben dort vieles gemacht.
0: Ja. Aber das heißt, das ist ja etwas, um quasi was zu erhalten, sag ich mal. Aber du bist du auch Künstler, dass du irgendwie Schmiedekunst machst?
2: Ja, das ist natürlich das, was der Beruf mit sich bringt. Wenn man einerseits diese bauliche, berufliche Sache macht, dann wird man natürlich auch kreativ. Das heißt, freie Gestaltung, die im Kopf ist, versucht man über die Hände ins Eisen zu bringen. Und da entstehen auch Kunstwerke draus.
0: Was ist so ein Kunstwerk, wo du sagst, da bin ich richtig stolz drauf?
2: Mein schönstes Projekt war, das ist diese Lagerstätte des Homo erectus in Oberfell an der Mosel. Dort haben wir diesen ganzen Themenpark vom ersten Pinselstrich des Entwurfs bis zur letzten fertigen Schweißnaht machen dürfen. Und da haben wir von 2008 bis 2013 5 Jahre gearbeitet. Das war das schönste Projekt, was ich machen durfte.

0: Modell habe ich
1: hast
0: da.
1: Du hast ein Modell, hast du da?
0: Modell habe ich da, kann ich dir gerne zeigen.
1: Okay, das ist der Elefant. Den hast du in 6 Meter Größe gemacht.
0: Der misst vom Boden bis zur Spitze der Zähne 6 Meter.
1: Wie viel Stahl hast du da verbaut?
0: Das sind knapp 5 Tonnen, die dort verarbeitet sind. Wenn du dir vorstellst, das ist hier die Rückenpartie, die ist hier 3 mm, das ist in Wirklichkeit 30 mm.
1: Ja. So,
0: und muss natürlich auch die entsprechende Statik und die Stabilität vorweisen, aber es muss natürlich auch gestalterisch passen und deshalb ist das schon ein kräftiges Material.
1: Ja.
2: Und morgen sehen wir dann auf unserer Wanderung den Originalwaldelefanten. Ich bin gespannt.

0: Wer Interesse an der römischen und keltischen Geschichte in dieser Region hat, wird im Archäologiepark Martberg fündig. Am späten Nachmittag erreichen wir Treiskaden und damit das Ziel unserer heutigen Etappe.
1: Heute machen wir die Etappe 21 des Moselsteigs. Die geht von Moselkern nach Löw. Und da geht's hoch und runter. Wir machen einen steilen Kletterpfad. Und mit ein bisschen Wetterglück schwebe ich gleich über der Mosel.
0: Wir hatten ja am Anfang unserer Sendung ein wenig Action versprochen. Hier in der Nähe von Lasserg, am sogenannten Küppchen, direkt am Moselsteig, treffe ich zwei Gleitschirmflieger, die gerne mit mir in die Luft gehen wollen.
2: Nadine, ihr habt ja hier an der Mosel eine wunderschöne Landschaft. Was ist jetzt der Unterschied, wenn man hier fliegt oder wenn man, sagen wir mal, in den Alpen fliegt?
3: Hier ist es viel anspruchsvoller zu fliegen, wenn die Bedingungen schwierig sind, wenn man wenig Thermik hat, wenn es ein bisschen wechselhaft ist. Also hier ist so ein bisschen mehr Basteln und Tricksen und das finde ich super. Ja. Und in den Alpen hat man einfach sehr großflächiges Steigen und da sage ich, da kann sogar eine Kuh oben bleiben. Also das ist wirklich so.
2: Ja,
3: ja, also an guten Tagen, ja. Ja.
2: Was ist das Besondere für dich beim Fliegen? Warum brennst du so fürs Gleitschirmfliegen?
3: Also man kann das nie vorhersehen. Also ich kann nicht jetzt starten und sagen, ach, heute fliege ich mal eine Stunde.
2: Mhm.
3: Also es kann sein, dass ich nach 5 Minuten unten stehe. Es kann auch sein, dass ich irgendwie dann noch abends super schön über der Mosel fliege und denke, ach ja.
2: Klingt voll gut. Jetzt bin ich heiß. Also jetzt können wir eigentlich loslegen.
3: Ja, dann.
2: Ich habe jetzt Lust.
0: Tandempilot Eike hat viel Erfahrung und jeder Handgriff sitzt. Meine Aufregung steigt.
4: Das ist gut. Dann kannst du das einmal anziehen wie einen Rucksack.
2: Ja. Oh, das ist immer das Spannende.
4: Also, ja.
2: Ich habe ein sehr gutes Gefühl.
4: Aber du hast eh gesagt, du bist gar nicht so aufgeregt. Ne?
2: Doch, jetzt kommt gleich.
4: Ah, super.
2: Ja, ja.
4: Oh, das ist zu schnell.
5: Und dann go.
4: Oh, lauf.
6: Wir sind in der Luft.
7: Endlich.
6: Alter.
2: Alles gut, bitte. Immer noch. Die Burg, was eine Aussicht. Also das ist auch so ein Blick, den man normalerweise nie kriegt.
4: Die Gleitschirme.
2: Wenn wir gleich landen, dann müssen wir auflaufen.
7: Ja.
2: Und ich mache eher die Beine nach vorne.
4: Ja, nee, ich muss aufstehen.
2: Okay, machen wir.
4: Ja. Dann du rauskommst aus dem Luft, dann du anfängst zu laufen.
5: Okay, jetzt kannst du langsam die Beine mitbewegen.
2: Ja, ja.
5: Es kann sein, dass es schneller wird, weil wir wenig will. Laufen. Ja, super.
2: Sehr gut.
5: Yeah. Du stehst nach vorne, dann bleibt der Schirm noch
2: ja.
5: Oben.

0: Was ein Höhenflug. Unbedingt mal ausprobieren.
1: Jetzt müssen wir noch ein Schlussfoto machen. Heil gelandet.
0: Puh, das war ein Erlebnis. Auf dem Boden geht's weiter Richtung Hudson Port.

0: Ja, das ist wirklich das Schöne am Moselsteig. Ab und zu mal gibt es total abwechslungsreiche Stellen. Hier zum Beispiel sehr steil und alpin. Gefällt mir richtig gut.
1: Und dann, keine 50 Meter hinter dem Kletterpfad Rabenlei, ein rotes Meer aus Mohnpflanzen. Boah, richtig was für die Seele. Ab hier verläuft der Moselsteig parallel zum Traumpfädchen Rabenleipfad und endet in Löw.
0: Unser letzter Wandertag startete unten in Löw, dann ging es direkt erstmal über die Mosel und jetzt sind wir im Anstieg zur berühmten Burg Thurand.

Die Burg Thurand ist eine markante Doppelburg aus dem 13. Jahrhundert. Damals haben die Erzbistümer Köln und Trier die Burg belagert, dann noch eingenommen und aus der Burg eine Doppelburg gemacht mit zwei eigenständigen Burghälften. Heute besonders beeindruckend ist die sehr gut erhaltene Wehranlage. Es gibt hier wunderschöne Steingärten und natürlich auch einen herrlichen Blick ins Moseltal.

0: Dann geht's wieder runter nach Alken.
1: Wenn man unten in Alken angekommen ist, geht's direkt wieder hoch auf den Klettersteig zum Bleidenberg. Der Einstieg ist ein bisschen versteckt, aber ich glaube, es wird schön.
0: Über den 7-Fußfälle-Kreuzweg steigen wir hinauf zum Bleidenberg. Der im Mittelalter angelegte Kreuzweg besteht aus 7 Stationen, die den Leidensweg Christi darstellen.

0: Oben angekommen, treffe ich zufällig auf zwei Wanderinnen, die auf dem Jakobsweg unterwegs sind. Der verläuft hier parallel.
1: Ihr macht's richtig.
2: Dann noch ein Plätzchen frei.
3: Ja, da rein spazieren.
1: Ja? Das wäre nett, danke.
2: Ich schwitze.
3: Ja, das ging uns genauso.
2: Ja? Ja. Seid ihr auch gerade hier hochgekommen oder wo seid ihr her?
3: Ja, eben sind wir hier hochgekommen und waren auch schon ein Stück weiter und haben uns aber jetzt wieder korrigiert und sitzen wieder am gleichen Ort und haben gedacht, jetzt machen wir erstmal Mittag.
1: Weil es hier so schön ist. Mit der Burg im Hintergrund.
3: Der Turand, ja. Ist überhaupt schön, das Moseltal.
1: Ja.
3: Ja.
1: Das heißt, was macht ihr für einen Weg? Auch Moselsteig?
3: Den Mosel Camino.
1: Mosel Camino?
3: Ja.
1: Ah, okay. Wo geht der lang?
3: Der startet in Koblenz-Stolzenfels und geht bis Trier.
1: Du hast ja sogar...
3: Sogar Camino-Socken, ja.
1: Ach, ja witzig.
3: Ja.
4: Sie ist ja eine ganz geübte Camino-Läuferin. Frankreich, weite Strecken. Ich laufe nur heute so aus Versehen mit, weil ich ihre Freundin bin. Ich bin gerade zu Besuch aus Bremen. Und wir treffen uns immer mindestens einmal im Jahr. Wir sind seit 50 Jahren befreundet.
1: Oh, wow. Mhm. Wie findet ihr denn so die Gegend an der Mosel zum Wandern?
4: Ja, wunderschön. Ich bin ja im Hunsrück groß geworden.
1: Ach so.
4: Und Martina lebt ja in der Eifel. Aber meistens fahren wir immer einmal in die alte Heimat.
3: Ja.
4: Ja.
1: Und jetzt versucht ihr heute noch einen Weg zu finden.
3: Ja, wir versuchen schon den Weg wieder zu finden. Wir haben uns eben ein bisschen verlaufen Richtung Oberfeld. Dann wären wir wieder unten im Tal gewesen. Dann haben wir uns noch mal korrigiert. Dann sind wir jetzt noch mal hier gelandet.
1: Ist es schlecht ausgeschildert?
3: Ich glaube, nee. Ich glaube, wir sind nicht so gut in der Orientierung. Es ist gut ausgeschildert.
1: Gut ausgeschildert, aber ihr habt so viel geredet.
3: Ja.
1: Okay. Aber das ist ja eine gute Ausrede, oder?
4: Und geschwiegen, weil das eigentlich das Schönste, im Wald laufen und nichts sagen, finde ich am schönsten.
1: Ja. Mal runterfahren, Gedanken kreisen lassen.
3: Ja. Und die Natur genießen. Und es ist ja heute ein perfekter Tag. Bisschen Wind.
1: Ja.
3: Die Jahreszeit ist toll.
1: Alles hat grün.
3: Ja. Es riecht gut.
4: Und wir haben viele diese wunderschönen Weinbergschnecken gesehen. Und das ist ja unser Krafttier, unser gemeinsames. Ne?
1: Ah, okay.
4: Und eine Schnecke, die sagt ja immer...
1: Mach mal langsam.
4: Norddeutschland sagt Sutsche, Sutsche. Genau, mach mal langsam.
3: Oder? Geh langsam, wenn du es eilig hast.
1: Okay.
4: Das ist ja voll...
1: Das ist richtig philosophisch hier.
4: Ja, absolut.
1: Ja, also wieder was gelernt. Mhm.
0: Sutsche, Sutsche. Also schön gemütlich gehen wir den Rest unseres Weges an. Zeit auch für einen Gruß von unserem Team.

0: Bei Oberfell treffe ich dann auf die Kunstwerke unseres Schmieds Jürgen Behrens.
1: Nur im Bauch eines Waldelefanten. Aber die waren eigentlich Vegetarier, also ich war kein Mittagessen für den. Boah, nochmal mit bestem Blick auf die Mosel.

0: Herr Thelen, das war früher mal ein prähistorischer Lagerplatz. Woher weiß man das denn?
1: Ja, das war bei uns so. Wir hatten damals Funde auf dem Pleitenberg gefunden. Also diese Lesefunde. Das waren Geröllwerkzeuge. Und dann war die Frage, wie alt sind die, wo kommen die her? Und dann hat man gesagt, ja, 800.000 Jahre. Ja, und dann ist man erschreckt. 800.000 Jahre, Zeit des Homo erectus. Ja, wie kann denn das sein? Und da hat man

0: Er sagt, ja, damals, vor 800.000 Jahren, gab es noch kein Moseltal. Da war alles flach hier oben. Die Urmosel floss hier oben her. Und hier war eine praktisch Wald-Kieslandschaft. Und da haben sich die Omis angesiedelt.
1: Ja, aber dieser Lagerplatz ist ja wirklich auch echt schön. Also so hat man sich das vorgestellt, wie es vielleicht damals gewesen sein könnte. Ja. Macht jemand Feuer und der geht vielleicht gerade auf die Jagd. Wie kam es dazu, dass ihr den Jürgen dafür gewonnen habt, das hier so herzurichten?
0: Da kam mir der Gedanke auf, es soll kein Hollywood werden, es soll was Abstraktes werden. Und dann war die Frage, wer macht denn sowas? Und dann kam Jürgen Behrens ins Gespräch und der hat dann diese Idee entwickelt, wie das hier sein könnte.
1: Mhm, es sieht total schön aus. Also ich finde, die Figuren sind toll. Ich finde auch irgendwie so diese Hütte mega schön. Also Jürgen, jetzt weiß ich ja, wie es in Original aussieht. Nochmal großes Kompliment dafür. Das sieht echt cool aus. Das kann man sich richtig schön reinfühlen. Ja. Und es ist echt ein toller Ort.

Die letzten schönen Momente für mich am Moselsteig. Ein bisschen wehmütig nähere ich mich dem Ende dieser faszinierenden Wanderung mit vielen wundervollen Aus- und Einblicken.

Hier oberhalb von Kobern-Gondorf geht unsere Moselsteigtour jetzt leider zu Ende. Ja, die Mosel ist immer eine Reise wert mit diesen wunderschönen Landschaften, mit den tollen Menschen und spannenden Geschichten. Und jetzt weiß ich es auch, mit wirklich abwechslungsreichen Wanderungen, die man hier machen kann. Vielleicht haben Sie auch Lust bekommen und wandern einfach ein paar Etappen nach. Viel Spaß dabei.

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0: Hallo und guten Abend zur Spätausgabe von SR Info. Das sind in den nächsten Minuten einige unserer Themen für Sie. Kabel beschädigt. Buschbrand an Gleisen im Saarland legt Bahn und Internet lahm. Lage diffus. Viele Migranten verlassen die überrannte spanische Exklave Ceuta wieder. Friedensabkommen angekündigt. US-Präsident Trump spricht von Entwaffnung der Hamas. Gestrandete Bahnreisende und zehntausende Haushalte ohne Internet. Das sind die Folgen eines Brandes entlang der Bahnstrecke im Saarland. Das Feuer hatte Kabel zwischen Homburg und Limbach beschädigt. Die Haushalte sind laut Anbieter Vodafone inzwischen wieder online. Doch im Bahnverkehr kommt es weiterhin zu Ausfällen und Störungen.
1: Später Abend in Homburg. Die Bahn hat den Zugverkehr eingestellt. In beide Richtungen geht nichts mehr. Rund 100 Reisende sind am Hauptbahnhof gestrandet.
2: Ich wollte von Homburg nach Kaiserslautern. Zugverbindung ist leider ausgefallen. Schienenersatzfahrzeuge sind nicht gekommen. Ich warte seit 4 Stunden.
3: Mit der Bahn wollten wir nach Trier fahren, mussten dann in Kaiserslautern aussteigen. Sind dann hier mit dem Rad hergefahren, weil die deutsche Bahnmitarbeiterin gesagt hat, hier können wir völlig entspannt in den Zug einsteigen. Pech.
1: Die Ursache liegt einige Kilometer entfernt, an der Bahnstrecke zwischen Limbach und Homburg. Die Feuer sind zwar gelöscht, sie haben aber nicht nur trockene Sträucher zerstört, teilt die Bahn heute mit.
4: Am gestrigen Abend kam es zu einem Böschungsbrand auf der Bahnstrecke zwischen Rohrbach und Homburg-Saar. Infolge des Brandes wurden unter anderem Kabelanlagen der DB InfraGo beschädigt, was zu einem Ausfall des Stellwerks in Homburg führte.
1: Die Homburger Polizei geht davon aus, dass Funkenflug eines defekten Güterzuges Auslöser war. Auch die Bundespolizei hält das für möglich, ermittelt aber in alle Richtungen. Die meisten gestrandeten Fahrgäste sind gestern Abend auf bereitgestellte Busse umgestiegen. Andere haben sich selbst um ihre Weiterfahrt gekümmert.
3: Jetzt fahren wir halt weiter nach Saarbrücken und gucken, dass wir von da noch die Bahn nach Trier bekommen. Dass wir unser Ziel noch heute Abend erreichen.
1: 7 Fahrräder in einem überfüllten Schienenersatzbus, keine Chance. Hoffentlich ist es bei 2 Etappen geblieben.
0: Anfang der Woche hat Deutschland 31 Menschen aus Afghanistan per Flugzeug in ihre Heimat abgeschoben. Überwiegend handelte es sich dabei um Straftäter. Aber nicht nur. Das sorgte für Diskussionen. Auch das Saarland beteiligte sich an der Sammelabschiebung. Kritik dazu kam vom Saarländischen Flüchtlingsrat und der Saarlinken. Heute hat sich der Innenminister dazu geäußert.
5: Dienstagmorgen vor 3 Tagen am Flughafen Leipzig-Halle wartet eine Chartermaschine mit 31 ausreisepflichtigen Afghanen, darunter eine Person aus dem Saarland. Der 2. Afghane, der 2026 bislang aus dem Saarland abgeschoben wird. Im vergangenen Jahr waren es insgesamt 3. Völlig zu Recht, betont der Innenminister.
6: Diejenigen, die wir jetzt abgeschoben haben, waren in der Regel Schwerstkriminelle, Kinderschänder, Rauschgifthändler, Totschläger. Und wir haben in dem Zusammenhang den Rechtsstaat umzusetzen. Gerichte haben entschieden, dass diese Menschen hier keinen Aufenthalt mehr haben. Wir haben das umgesetzt und ich denke, das ist auch richtig.
5: Erstmals wurde aber auch eine Person abgeschoben, die keine Straftat begangen hatte. Die Bundesregierung hatte kurz zuvor eine Verschärfung der Abschiebepraxis angekündigt. Nicht mehr nur Straftäter und Gefährder, sondern auch nicht vorbestrafte ausreisepflichtige Afghanen sollen abgeschoben werden können. Wer Menschen zu den Taliban abschiebe, nehme ihre Gefährdung oder ihren Tod in Kauf, kritisiert die Linkspartei. Der Saarländische Flüchtlingsrat fordert einen Abschiebestopp. Der Innenminister verweist aufs Rechtsstaatsprinzip.
6: Diese verknappte Diskussion, der Jost schiebt jetzt alle nach Afghanistan ab, beispielsweise auch Frauenrechtlerinnen, ist natürlich Mumpitz. Es gibt immer Einzelfallentscheidungen und in der Regel werden dann humanitäre, rechtliche oder auch gesundheitliche Gründe überprüft.
5: Im Saarland leben nach Angaben des Innenministeriums derzeit 8 sogenannte Gefährder mit islamistischem oder religiösem Hintergrund.
0: Die saarländische Landesregierung will das Polizei- und das Polizeidatenschutzgesetz nachbessern. Das hat das Innenministerium angekündigt. Geplant sind demnach unter anderem neue Regelungen für den Einsatz von künstlicher Intelligenz bei der Datenverarbeitung, etwa bei der Ermittlung wegen Kinderpornografie. Die umstrittene Analysesoftware des US-Unternehmens Palantir soll dabei aber nicht zum Einsatz kommen. Im Freibad in St. Wendel hat es am Abend eine Auseinandersetzung zwischen Bademeistern und einem 16-Jährigen gegeben. Nach Angaben der Polizei bekam der Jugendliche ein Hausverbot. Danach kam es zu einer körperlichen Auseinandersetzung mit mehreren Beteiligten. Zwei Bademeister wurden leicht verletzt. Gegen den Jugendlichen wird unter anderem wegen Körperverletzung und Hausfriedensbruchs ermittelt. Der Großbrand in einem Recyclingbetrieb in Wellesweiler vorgestern Abend ist wohl durch einen technischen Defekt ausgelöst worden. Das teilte die Polizei dem Saarländischen Rundfunk mit. Details wurden nicht bekannt. Auch die Höhe des Sachschadens ist noch unklar. Bei dem Feuer waren zeitweise mehr als 150 Feuerwehrleute im Einsatz. Drei Menschen wurden verletzt.
7: Im Saarland sind 40.100 Menschen derzeit ohne Stelle. 1.300 mehr als im vergangenen Monat, aber 50 weniger als vor einem Jahr. Die Arbeitslosenquote liegt bei 7,6%, ein Plus von 0,3 Prozentpunkten zum Vormonat. Das liegt laut Arbeitsagentur vor allem daran, dass sich im Juli vermehrt Schulabgänger oder Menschen mit gerade abgeschlossener Ausbildung arbeitslos melden. Die Sanierung des Pingusson-Baus in Saarbrücken rückt näher. Als nächstes soll es laut Bauministerium eine etwa sechswöchige sogenannte Plausibilitätsprüfung der bereits vorliegenden Pläne geben, dann zeitnah einen Kabinettsbeschluss. Noch in dieser Legislaturperiode soll das Parlament dem zustimmen, sodass die Arbeiten beginnen können. Im Bauministerium rechnet man mit Kosten zwischen 66 und maximal 80 Millionen Euro. Der ADAC Saarland und der Bundesverband Freier Tankstellen kritisieren die 12-Uhr-Tankregelung und beobachten einen grundsätzlichen Anstieg der Spritpreise. Aus Sicht des ADACs würden vor allem Mineralölkonzerne davon profitieren. Er fordert daher strengere Kontrollen durch das Bundeskartellamt. Laut dem Bundesverband würden vor allem Senkungen von Steuer- und Umweltabgaben zur Entlastung von Unternehmen und Verbrauchern führen.
0: Zehntausende Menschen haben seit gestern die Grenze zur spanischen Exklave Ceuta überquert. Inzwischen sind die meisten von ihnen laut Behörden wieder über die Grenze nach Marokko zurückgekehrt. Viele Migranten hatten die Nacht im Freien verbracht, ohne Sanitäranlagen, Wasser oder Lebensmittel.
8: Ceuta am Morgen danach. Viele der Migranten schlafen in Parks, ruhen sich aus. Rund 60.000 haben von Marokko aus Ceuta erreicht. Zuvor war im Internet offenbar von einer Grenzöffnung die Rede, eine Falschinformation. Mittlerweile kehren die meisten wieder nach Marokko zurück, es sollen bereits mehr als die Hälfte sein. Was wir da gemacht haben, ist überhaupt nicht gut. Das ist kein Spaß. Hier sterben Menschen. Also bitte, wenn ihr noch nicht gekommen seid, kommt nicht, macht es nicht. Noch immer versuchen Menschen, Ceuta schwimmend zu erreichen. Von Marokkos Küste aus kann das bis zu 4 Stunden dauern. Mindestens 57 Menschen sind dabei bislang ums Leben gekommen. Spaniens Ministerpräsident Sanchez kritisiert den Massenandrang scharf. Es ist ein Angriff, eine Verletzung der territorialen Integrität Spaniens. Ceuta ist eine spanische Stadt und das, was geschehen ist, verdient unsere stärkste mögliche Missbilligung und Verurteilung. Eine schnelle Rückführung der übrigen Migranten haben Marokko und Spanien bereits vereinbart. Auch einige EU-Länder reagieren. Frankreich will die Grenzkontrollen zu Spanien verschärfen, Deutschland will seine erneut verlängern.
0: Seit Monaten bemüht sich ein von US-Präsident Trump einberufener Friedensrat um eine Regelung für den Gazastreifen. Bislang mit wenig Erfolg. Jetzt hat Trump eine Einigung verkündet. Die radikal-islamische Terrororganisation Hamas habe ihrer Entwaffnung zugestimmt. Vertreter der Hamas erklärten allerdings, erst müsse die israelische Armee mit dem Rückzug beginnen. Doch Israel fordert die umgekehrte Reihenfolge. Erst Entwaffnung, dann Rückzug.
9: Der Gazastreifen. Immer noch ist er zweigeteilt. Hier in Gazastadt herrscht weiterhin die Hamas. Den anderen Teil kontrolliert das israelische Militär, mittlerweile rund 60% des gesamten Gebiets. Immer wieder fliegt es Luftangriffe. Hier in Gazastadt wurden auch gestern Menschen getötet. Eigentlich gilt seit Oktober eine Waffenruhe. Der sogenannte Friedensplan von US-Präsident Trump hatte längst in eine zweite Phase übergehen sollen. Jetzt soll es einen Durchbruch geben. Trump verkündet gestern via Truth Social, die Hamas und alle bewaffneten Gruppen in Gaza würden nun ihre Waffen abgeben, das israelische Militär, IDF genannt, sich zurückziehen. Ob die Knackpunkte damit gelöst sind, ist fraglich.
10: I don't see
9: Ich sehe nicht, dass die derzeitige israelische Regierung akzeptiert, dass sich die IDF zurückzieht und Hamas erst dann entwaffnet wird. Oder dass der Rückzug der IDF gleichzeitig mit der Entwaffnung der Hamas erfolgt. Wir müssen erst sicher sein, dass die Hamas tatsächlich entwaffnet ist. Die Hamas teilt in einem Statement mit, die Abgabe der Waffen sei an den Truppenrückzug geknüpft. Die israelische Regierung hat sich noch nicht geäußert. Bei einer Kabinettssitzung in Camp David wird Trump heute danach gefragt. Wir haben mit Israel eine Einigung erzielt. Israel ist sehr zufrieden damit. Sie haben sich gut verhalten. Laut Trumps sogenanntem Friedensrat sollen innerhalb der nächsten 3 Jahre weitere Schritte umgesetzt werden. Wie oder welche genau, bleibt auch den Menschen im Gazastreifen weiterhin unklar.
0: Der Widerstand gegen die Investorenpläne von FIFA-Chef Infantino wird immer größer. Jetzt hat sich der asiatische Fußballdachverband mit der UEFA und dem nord- und mittelamerikanischen Verband CONCACAF solidarisiert. Damit stellen sich mehr als die Hälfte der 211 FIFA-Mitgliedstaaten gegen Infantino. Auch einer seiner engsten Berater trat aus Protest gegen das Vorhaben zurück. Der FIFA-Chef hatte angekündigt, WM-Anteile an private Geldgeber zu verkaufen, um so Milliarden einzunehmen.
10: Bei einer Explosion in einer Kohlemine im Südwesten Pakistans sind mindestens 34 Arbeiter ums Leben gekommen. Nach Angaben der örtlichen Katastrophenschutzbehörde suchen Rettungskräfte nach weiteren Vermissten. Etwa 40 Bergleute seien zur Zeit des Unglücks in der Mine gewesen. Dort hatte es gestern aus bisher ungeklärten Gründen eine Methangasexplosion gegeben, die Kohlemine einstürzen ließ. Nach dem Einsturz eines Gebäudes in der italienischen Stadt Messina auf Sizilien haben Einsatzkräfte eine Leiche aus den Trümmern geborgen. Nach Behördenangaben suchen Rettungskräfte weiter nach 5 Vermissten. Das Geschäfts- und Wohngebäude war gestern teilweise eingestürzt. Dabei wurden mehrere Menschen verletzt und mussten ins Krankenhaus gebracht werden. Die Behörden gehen von einem strukturellen Versagen als Einsturzursache aus.

0: In Hamburg ist die neue Sternbrücke erfolgreich eingesetzt worden. Das 3.700 Tonnen schwere Bauwerk erreichte in der Nacht seinen Zielort und wurde dort abgelegt, wie die Deutsche Bahn Nord mitteilte. Spezielle Schwerlasttransporter hatten die Eisenbahnbrücke zu ihrem neuen Standort bewegt. Nach dem Einsetzen werden nun die Restarbeiten erledigt. In 4 Wochen sollen auf der Brücke wieder Züge fahren.
1: Das Thema Hitze beschäftigt bald auch wieder die Schülerinnen und Schüler im Saarland. Die Sommerferien neigen sich langsam dem Ende zu und es bleibt weiterhin heiß. An einigen Schulen hat sich aber was getan, auch in Sachen Hitzeschutz. Wo und was haben wir von SR Info gemeinsam mit den Kollegen von SR Dings in einem TikTok-Video zusammengefasst.
2: An diesen Schulen im Saarland sieht es nach den Sommerferien ganz anders aus. Aber warum?
3: An unserer Schule sollte mehr Inklusion sein. Da kommt man gar nicht mit Rollstühlen oder so hoch.
4: Es sind da einfach Parkplätze und das war's.
5: Bei uns ist nicht so viel mit Schatten gegeben. Es ist halt auch immer das Problem, dass man raus muss in den Pausen. Da bei uns gibt es auch keine Klimaanlage.
2: An vielen Schulen wird gerade umgebaut. Zum Beispiel am DFG in Saarbrücken. Mehr Grün soll den Schulhof schattiger machen und die Böden werden entsiegelt. Auch am Ludwigsgymnasium passiert was. Dort malen lokale Künstler den Schulhof. Die Farbe soll verhindern, dass sich der Asphalt zu stark aufheizt. Aber das ist noch nicht alles. In Marpingen an der Gemeinschaftsschule werden zum Beispiel die Toiletten erneuert und die Friedrich-Bernhard-Karcher-Schule in Beckingen bekommt eine neue Klimaanlage.
1: Manche baden in seinem Licht, andere schlafen einfach schlechter. Aber darauf, dass ein Vollmond schön aussieht, können sich wohl die meisten einigen. So wie vergangene Nacht. Zu sehen war der Juli-Vollmond, der wie gestern zeitweise leicht rötlich schimmert. Man nennt ihn auch Heumond. Der Name stand aus früheren Jahrhunderten, als der Juli die Zeit der Heuernte war und der Mond bei der Nachtarbeit die einzige Lichtquelle war. Die rötliche Färbung entsteht durch die Lichtstreuung, wenn der Mond recht tief über dem Horizont steht. Noch deutlich röter wird der Mond beim nächsten Blutmond. Und jetzt noch die Wetteraussichten für das Saarland. In der Nacht kann es örtlich leicht regnen, aber meist bleibt es bis zum Morgen trocken. Die Luft kühlt ab auf Werte zwischen 18 und 15 Grad. Der Samstag wird ganz ähnlich. Sonne und Wolken wechseln sich immer wieder ab. Es bleibt fast überall trocken. Temperaturen zwischen 27 und 31 Grad. Die Aussichten: am Sonntag viel Sonne und trocken bei bis zu 33 Grad. Zum Wochenstart wird es noch heißer mit bis zu 36 Grad. Und auch am Dienstag und Mittwoch bleibt es heiß. Es besteht aber die Chance auf Regen und Gewitter. Das war SR Info für heute. Ich wünsche Ihnen jetzt noch einen angenehmen Start ins Wochenende und einen schönen Abend. Machen Sie es gut.
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0: Herzlich willkommen im Nachtcafé. Schön, dass Sie da sind. Dankeschön. Vielen Dank. Kennen Sie dieses Gefühl, an etwas festzuhalten, obwohl Sie längst schon wissen, dass es Ihnen nicht gut tut? An einer Beziehung zum Beispiel, die im Grunde schon längst vorbei ist, oder an Erwartungen, die Sie nicht erfüllen können? Was hält uns davon ab, loszulassen? Und welche Chancen warten auf uns, wenn es gelingt? Lernen loszulassen, das ist unser Thema heute im Nachtcafé. Und ich bin sehr gespannt auf diese Gäste. Jessica Klepser, die bei einem tragischen Unfall ihre beiden Töchter verlor und sagt, dass sie ihre geliebten Kinder gar nicht loslassen möchte, weil ihr die Erinnerungen zu wichtig sind. Daniel Bärstecher, der ein Jahr lang bewusst seine Fähigkeit zu sprechen losließ und dabei Erstaunliches entdeckte. Angelika und Klaus Bettnortz, ein Paar, das erst seine früheren Beziehungen hinter sich lassen musste, um endlich etwas ganz Neues erleben zu dürfen. Christian Dobrik, der etwas tat, was im Fußball leider immer noch ein ganz großes Tabu ist. Er beendete ein Versteckspiel und outete sich als schwul. Außerdem im Nachtcafé Katharina Ohana, die weiß, warum uns Loslassen so schwer fällt, aber auch sagt, dass Loslassen eine Weiterentwicklung möglich machen kann. Und wir begrüßen die Liedermacherin Anna Depenbusch, die ihr Zuhause durch ein Feuer verlor und dann feststellen musste, dass materielle Dinge doch auch eine Bedeutung für die Seele haben können. Herzlich willkommen an Sie und herzlich willkommen an die gesamte Runde. Frau Depenbusch, die Angst, dass mal ein Feuer ausbricht in der eigenen Wohnung oder im Haus, ich glaube, die kennen viele. Sie haben das erlebt. Ich glaube, ich darf sagen, Ihnen geht es mittlerweile wieder gut. Aber erzählen Sie erst mal, wie lange waren Sie schon in dieser Wohnung? Wie lange haben Sie dort gelebt davor?
1: Fast 20 Jahre. Mhm. Also eine lange Zeit. Es war eine kleine Wohnung und es war so mein Rückzugsort.
0: Und wie verwurzelt waren Sie auch in der Nachbarschaft, in der Stadt, in der Sie da gelebt haben?
1: Das ist mein Heimathafen. Also Hamburg, St. Pauli, da bin ich zu Hause. Und es gab einen Zusammenhalt. Also wir kannten uns und ja,
0: also eine tiefe Verwurzelung.
1: Tiefe Verwurzelung.
0: Und in diesem Hafen, in dem Heimathafen, in dem größeren, hatten Sie sich auch einen Traum erfüllt in dieser Wohnung? Was war das genau?
1: Der Traum war, mir dort ein Studio einzubauen. Ich habe immer davon geträumt, dass ich morgens einfach aufstehen kann, mir eine Tasse Tee hole und direkt mit einer Produktion beginnen kann. Ich hatte sozusagen einen kleinen Raum ausgebaut, Raum in Raum, ein richtiges Tonstudio für mich, für meine Produktion. Und das war gerade fertig.
0: Und war das Ihre Wohnung? Also was?
1: Ja.
0: Es war Ihre Wohnung, eine Eigentumswohnung.
1: Genau. Ja.
0: Es war ja Nacht, als das Feuer ausgebrochen ist. Wenn Sie sich erinnern, und immer nur so weit Sie sich erinnern wollen natürlich, wie haben Sie gemerkt, dass irgendwas nicht stimmt?
1: Ich glaube, es war die Lautstärke. Also ich habe gemerkt, es bollert überall. Ich habe geschlafen. Es war, ich glaube, um 2:30. Und ich hörte Geräusche. Und dann, da war es noch, also ich konnte das Feuer erkennen, ich konnte Rauch erkennen, der war aber noch nicht in meiner Wohnung. Der war aber schon vor dem Fenster, das Feuer war vor dem Fenster. Es war sehr, sehr viel Geräusch, es war unfassbar laut. Das Feuer, wie das so, also es war direkt unter mir, ist der Brand ausgebrochen. Also wirklich auch direkt in dem Zimmer unter mir hat das Feuer angefangen.
0: Und was ging dann in Ihnen vor? Also haben Sie gleich überlegt, wo komme ich jetzt hier theoretisch noch raus?
1: Ja, ich habe direkt überlegt und die Frage war sehr schnell beantwortet, weil es gab keinen Weg mehr raus. Also Treppenhaus hatte gebrannt, zwei Fenster, also auch von meinem Schlafzimmer standen in Flammen. Ich konnte auch kein Fenster mehr öffnen, weil ich in dieser Rauchsäule stand. Ja, und dann war das mehr oder weniger auch so ein bisschen Autopilot. Also ich kann mich schon an vieles erinnern, aber zum Beispiel nicht daran, dass es heiß gewesen wäre oder irgendwie sowas. Aber es muss unfassbar heiß gewesen sein.
0: Also Sie haben auch funktioniert in diesem Moment im Autopilot, weil es ja ums Überleben auch
1: ganz
0: ging.
1: Ganz genau.
0: Ist es richtig, dass Sie in Ihrer Wohnung, ich glaube sogar in Ihrem Schlafzimmer, so eine Feuerleiter hatten für den Fall?
1: Ja, also es ist immer mein Albtraum gewesen, weil wir haben ein sehr enges Treppenhaus, dass wenn da irgendwas ist, dass ich nicht rauskomme. Ich hatte unter meinem Bett mir so im Baumarkt einfach so eine Metallfeuerleiter gekauft, weil ich dachte, wenn mal was ist, dann bist du gerüstet.
0: Gibt einem Sicherheit so ein bisschen?
1: Dafür war es zu spät.
0: Weil?
1: Weil auch die Fenster natürlich schon gebrannt haben. Es hätte kein Fenster mehr gegeben.
0: Ja. Wie hoch haben Sie denn
1: gewohnt? Dritter Stock.
0: Dritter Stock. Mhm. Haben Sie trotzdem drüber nachgedacht, ich meine, wenn man durchs Treppenhaus nicht mehr kommt, irgendwie dann doch aus dem Fenster raus? Oder was ging Ihnen da noch durch den Kopf?
1: Ja, also ich habe zwei Fenster zum Hof, Schlafzimmerfenster. Das waren halt sozusagen die Fenster, die dann auch schon gebrannt haben. Dann gab es das Treppenhaus und zwei Fenster nach vorne.
0: Ja.
1: Und die Fenster nach vorne, da habe ich auch gesehen, dass schon die Feuerwehr da ist. Also es war schon, also man konnte erkennen, Feuerwehr ist da. Der Rauch stieg da aber halt auch schon an meinem Fenster hoch, dass ich das Fenster nicht öffnen konnte.
0: Wenn Sie mitgekriegt haben, Feuerwehr ist da, haben Sie auch registriert, dass Sie gesehen haben?
1: Nee. Also das war im Grunde so dieser größte Schreckmoment. Also zu wissen, okay, ich konnte schon fast nicht mehr atmen, weil der Rauch halt überall schon stand. Und es kam mit der Drehleiter, die Feuerwehr kam zu meinem Fenster im dritten Stock und die sind dann nochmal umgekehrt. Also die sind dann nochmal weggefahren und dann dachte ich, okay, das war's jetzt. Also
0: den Moment gab's wirklich?
1: Ja, den Moment gab's und der war für mich auch so der schlimmste Moment, so, wo ich dachte, okay, was passiert jetzt in den nächsten 30 Sekunden? Und da kann ich ja auch gleich nochmal was zu sagen, weil ich konnte das Fenster immer nur ganz kurz aufmachen und habe dann rausgeschrien und dann wieder zugemacht, weil sonst käme das Feuer halt auch wieder bei mir rein. Im Flur hat es schon angefangen zu brennen, also über den Sicherungskasten ist das Feuer bei mir dann auch im Flur gewesen. Da wäre es dann auch kein Weg mehr zurückgegangen. Und ich kann das Fenster nicht öffnen, ich möchte mich bemerkbar machen. Und dann habe ich aber gemerkt, dass schräg unter mir, da gab es auch so eine Art Sprungkissen, das war unter meinem Fenster nicht möglich, weil da halt dieser ganze Rauch und das ganze Feuer war. Und dann habe ich gesehen, die Nachbarin schräg unter mir, die hat gesehen, dass ich noch drin bin. Und die fing dann auch an zu schreien und meinte, da ist noch jemand, ihr müsst zurück. Und der Feuerwehrmann kam dann auch zurück. Ich konnte ihn nicht erkennen, aber ich konnte die Lichter an diesem Korb erkennen. Und dann kam diese rettende Hand und ich hatte das Fenster dann aufgemacht und er meinte nur, nicht springen, ich bin gleich da. Und ich glaube, ich wäre womöglich sonst aus dem Fenster gesprungen. Ich weiß nicht, ob ich in der Wohnung sonst verbrannt wäre, ich weiß es nicht, oder ohnmächtig geworden wäre. Aber er hat gemerkt, dass ich Panik habe, dass ich nicht mehr atmen kann und meinte nur so, ich bin gleich da, nicht springen.
0: Also wir sind alle sehr, sehr froh, dass es diese rettende Hand gab und dass Sie da heile rausgekommen sind. Ja. Das ist erstmal das Wichtigste von allem. Haben Sie in der Nacht noch erfahren, dass zwei Ihrer Nachbarn es nicht geschafft haben?
1: Ich habe sofort unmittelbar erfahren, dass meine Nachbarin es nicht geschafft hat, also da, wo das Feuer ausgebrochen ist. Und dass ihr Lebensgefährte auch verstorben ist, das habe ich dann erst Tage später erfahren.
0: Wie nah standen Sie Ihrem Nachbarn?
1: Ja, wir kannten uns auch über diese ganze Zeit. Wir waren jetzt nicht befreundet, aber wir waren natürlich nebeneinander. Wir haben viel voneinander mitgekriegt und
0: Und hat sich irgendwann herausgestellt, wodurch das Feuer entstanden ist?
1: Ja, also es war eine Zigarette im Bett. Und und es ist die Nachbarin gewesen, die mit der Zigarette eingeschlafen ist.
0: Sie wussten das wahrscheinlich alles noch nicht, als Sie dann irgendwann aus dem Haus waren und irgendwelche Leute wahrscheinlich auf Sie zukommen. Aber was war in Ihnen? War da so ein Gefühl der Erleichterung oder der Dankbarkeit, es geschafft zu haben? Oder waren Sie immer noch voll im Schock?
1: Nee, ich war da voll im Schock. Also alles Autopilot, der lief auch wirklich lange.
0: Ja.
1: Ich wusste, es war im Februar, ich hatte ja nur meinen Schlafanzug an. Irgendjemand hat mir da eine Jacke gegeben. Ich weiß gar nicht, wo diese Jacke auf einmal herkam. Und ich hatte mein Portemonnaie und mein Telefon. Und das war's. Ja, aber wir wurden ja dann auch erstmal versorgt. Es gab dann ja auch so einen Großraumkrankenwagen. Also wegen Rauchvergiftung waren wir da auch unter Beobachtung. Aber ich kann mich an diese Nacht erinnern, aber nicht, dass es entweder kalt oder heiß oder irgendwas war. Es war dann wirklich wie so ein Autopilot. Und der funktioniert dann fantastisch.
0: In diesem Modus und im Hauptsache überleben, Hauptsache irgendwo ankommen. Wie war das denn, als Sie wieder zurück zum Haus sind und auch in Ihre Wohnung durften? Was für ein Bild hat sich Ihnen da dargeboten, wenn Sie uns das mal beschreiben?
1: Also da kam dann letztendlich der Schreck. Also und auch zu sehen, wie knapp diese Nacht war. Also das, was unter Autopilot so hervorragend funktioniert hat, habe ich dann sozusagen gesehen. Also als ich gesehen habe, okay, zwei Fenster haben gebrannt, Scheiben gesprungen, das Feuer bei mir im Flur, das heißt, da gab es keinen Weg mehr zurück und das gesamte Treppenhaus. Also es gab eigentlich nur diese beiden Fenster nach vorne raus, wo es ja dann auch geklappt hat. Und dann zu merken, also wie knapp das alles war und was für ein Riesenglück ich hatte. Also auch, dass ich weder eine Rauchvergiftung noch eine Verbrennung hatte. Also es war, also 5 Minuten später wäre es wahrscheinlich anders gewesen, weil das Haus mit diesem engen Treppenhaus halt

0: ran. Von vorne konnte man aber noch Sachen erkennen, also Bücher erkennen. Und ich war dann so ein bisschen hin und her gerissen. Also ob es mir hilft, sozusagen nochmal Abschied zu nehmen von Dingen oder ob es eigentlich besser ist zu sagen, es ist jetzt alles weg, weil benutzen kann ich nichts mehr davon. Es ist entweder halt aufgeweicht durch das Löschwasser oder halt durch das Feuer zerstört.
1: Und was war mit persönlichen Dingen? Fotoalben?
0: Ja, Fotoalben, Bücher, also diese alten, ich habe immer meine alten Bühnenkleider aufbewahrt. Von jeder Tour, dann gibt es immer irgendwie so, lasse ich mir Kleider schneidern. Und so von der allerersten Tour. Und an denen hing ich natürlich, weil die so ein bisschen auch so meine Geschichte erzählen.
1: Tagebücher?
0: Ja. Tagebücher, das ist alles, es ist alles weg, Fotos alles weg, alles, was ich aufgehoben habe, Bücher, Platten, Musik, Festplatten, wo Musik drauf war, Produktion, das schmilzt dann zu einem großen Berg an undefinierbarem Zeug.
1: Was hat das in Ihnen ausgelöst?
0: Ach, das war so ein ganz großes Hin und Her. Also wirklich dieses Hin und Her schwanken zwischen dieser Dankbarkeit und diesem riesigen Verlust, dass ich so dachte, jetzt ist das alles weg.
1: Hätten Sie vorher gedacht, dass Ihnen das so wichtig ist, dass Sie das so als so einen Riesenverlust auch sehen?
0: Also ich habe im Nachhinein gemerkt, dass mir eigentlich andere Sachen ganz besonders fehlen, nämlich das Vertraute, dieses Gefühl von Gewohnheit, Routine, das habe ich am allermeisten vermisst. Ich habe mich immer für Minimalismus interessiert, das fand ich immer spannend, also irgendwie thematisch war ich da emotional ein bisschen darauf vorbereitet, so mich nicht auf die Gegenstände zu fokussieren, sondern eigentlich zu denken, ja, ich habe meine Stimme, ich kann Klavier spielen, ich kann singen, ich habe meinen Beruf sozusagen in mir. Aber trotzdem, die Routine und diese vertrauten Orte, das habe ich unfassbar vermisst.
1: Also die vertrauten Orte waren weg, die Routinen waren weg, die Fotos von Ihnen waren weg, die Tagebücher waren weg. Würden Sie sagen, es hat vielleicht sogar ein größeres Vakuum hinterlassen, als Sie vermutet haben, da von all diesen Dingen plötzlich loslassen zu müssen?
0: Ja, also wenn dieses Gespräch jetzt heute vor, weiß ich nicht, einem halben Jahr oder vor einem Jahr gewesen wäre, dann der Brand war im Frühjahr letztes Jahr und dann hätte ich wahrscheinlich genau von diesem Vakuum gesprochen, halt auch von dieser Wut, wie konnte das passieren und und auch, also ich merke, dass so eine Identität fehlt. Ich habe halt so eine Angst, dass ich mich vergesse, weil ich diese Fotos brauche oder mich dran dann noch mal gucken will, ah ja, da war ich ja im Urlaub. Und auf einmal muss ich mich so ganz aktiv an Vergangenes erinnern, weil es einem nicht mehr in die Hände fällt. Diese alten Briefe, wo man denkt, ach ja, lustig, da hat dir doch der und der geschrieben. Auf einmal ist das weg und ich merke, es entrinnt mir auch.
1: Warum sind diese Dinge, die wir um uns haben, dann vielleicht doch wichtiger, als wir zunächst vermuten für uns?
2: Also solche Dinge werden so zu einem Teil von unserem Ich, so eine Ich-Erweiterung, sehr persönlich, eine Teil unserer Identität, eben gerade wenn es Erinnerungen, Vergangenheit, Sachen angeht. Und die ist dann weg und unser Gedächtnis ist leider eben auch nicht so gut, dass das so das aufrecht erhält. Bevor es Fotos gab, hatten die Leute immer Angst, die Gesichter ihrer Lieben zu nehmen, zu vergessen. Jetzt können wir uns heute Fotos angucken, aber in so einem Fall kommt das dann wieder hoch. Man weiß es nicht mehr. Freunde, die ganzen Schulfreunde, die ja noch in irgendwelchen Abi-Zeitungen drin waren und sowas. Und das verschwindet eben alles. Also wenn man Glück hat, hat man noch Geschwister, die noch ein paar Fotos aus der Familie haben. Aber prinzipiell ist eben ganz viel weg. Und man ist auch so ohnmächtig. Also man hat eben diesen Zugriff auf die eigene Geschichte dann nicht mehr. Ja.
1: Wie ging es weiter? Also Sie haben sich dann entschieden, relativ schnell auf Tour zu gehen. Warum hat das sich für Sie stimmig angefühlt?
0: Weil das der einzige Halt war, den ich dann noch hatte.
1: Ja.
0: Also zu merken, ich gehe mit meinem Team auf Tour.
1: Den Leuten, die ich kenne.
0: Die Leute, die ich kenne. Das ist dann ein bisschen wie Klassenfahrt. Wir fahren zusammen, die tragen mich mit. Ich stehe jeden Abend auf einer anderen Bühne. Ich kann singen. Ich habe nicht damit gerechnet, dass es mich auf der Bühne dann auch emotional so packt. Also ich habe wahnsinnig viel geweint auf der Bühne, weil da dann auch durch den Atem, durch das Singen, auch durch das Feedback aus dem Publikum, das hat mich so berührt.
1: Kamen die Emotionen raus, ja, die vorher vielleicht noch zurückgehalten waren?
0: Ja.

0: Und da kam dann auch die Dankbarkeit, dass mir nichts Schlimmeres passiert ist.
1: Und konnten Sie dann, als Sie dann diese gewohnte Struktur, die Freunde, die Bekannten, das Team nicht mehr um sich rum hatten, wie sind Sie dann mit dieser Ruhe, die dann entstanden ist, klargekommen?
0: Da kam dann auch zum ersten Mal eigentlich der emotionale Stress, dass ich eigentlich erst nach diesem Autopilot in der Nacht, dann auf Tour proben, okay, jetzt geht's weiter. Und dann war Ruhetour zu Ende. Und dann fing es auf einmal an, dass ich nachts nicht mehr schlafen konnte. Ich bin dann nachts immer aufgewacht.
1: Wollte ich gerade sagen, ich meine, wir alle können uns gar nicht vorstellen, was das bedeutet, einem Feuer so knapp entronnen zu sein. Kamen dann auch Bilder aus der Nacht zurück oder bestimmte Situationen, haben Sie getriggert oder warum konnten Sie nicht schlafen?
0: Nicht unbedingt. Also es gab, ich habe gezittert nachts. Ich bin so unter Zittern aufgewacht. Es gab so ein paar Trigger. Es gab so eine Nachtlichtleuchte, da hat die Glühbirne so geflackert. Und das war dann auf einmal so, oh Gott, das Feuer. Und dann, nee, ist jetzt nur die kaputte Glühbirne. Aber es gab dann so diese Halbschlafsituation, wo ich gezittert habe, nicht mehr schlafen konnte und so eine Unruhe in mir hatte. Und dann auch gemerkt habe, wahrscheinlich ist das irgendwie sowas, was man so ein bisschen posttraumatisch nennt. Und da habe ich mir dann auch ganz punktuell Hilfe geholt, was mir sehr, sehr geholfen
1: hat. Ja, was hat Ihnen da geholfen?
0: Das war so eine, das nennt sich EMDR-Behandlung. Das ist, glaube ich, in so Fällen, aber da kann wahrscheinlich die Fachfrau gleich noch was sagen, das nennt sich ja dann so ein Monotrauma, also so ein Trauma, was ganz punktuell zu benennen ist. Diese Nacht mit dem Feuer und diese Todesangst, okay, die haben mich jetzt hier vergessen und diese Minuten da drumherum. Und ich hatte dann eine ganz tolle Therapeutin, die diese Technik mir nahegebracht hat. Und das waren 4 Sitzungen und danach konnte ich schlafen.
1: EMDR, was ist das genau? Mhm.
2: Also das bedeutet Eye Movement, also Augenbewegung. Man folgt einem Finger rechts und links. Mhm. Und dann das D steht für Desensibilisierung, also von dem schlimmen Ereignis. Man macht eine Desensibilisierung und reprogrammiert, das R steht für Reprogramming, etwas neu. Und das bezieht sich auf Einmaltraumata, also so ein
1: singuläres Ereignis, singuläres, wie es hier Erlebnis, war.
2: Mhm. Nicht etwas, was chronisch immer wieder vorgekommen ist. Und man kommt durch diese Finger- und die Augenbewegung, wir wissen gar nicht genau warum, sehr tief an die Erinnerungen ran. Und wir versuchen quasi in der Therapie, das Gefühl und das Ereignis zusammenzuführen, weil das oft von der Psyche getrennt wird, um nämlich in dem Moment zu funktionieren, auf Autopilot zu gehen, zu überleben. Und dann bereitet es aber hinterher Schwierigkeiten, weil die Emotionen sind nicht aufgearbeitet. Und wir müssen es wieder zusammensetzen in ganz kleinen Schritten. Also man geht immer weiter zurück, immer näher an die schmerzhafteste Stelle ran. Und das wirkt sehr gut. Es braucht gar nicht so viele Sitzungen, irgendwo so zwischen 4 und 12 Sitzungen. Und das ist eine Traumatherapie, die gibt es noch nicht so lange, aber sie ist extrem wirksam. Mhm.
1: Nochmal zu den Dingen, die Sie losgelassen haben. Nun, wenn Sie Tagebücher geführt haben, die waren ja weg, unwiederbringlich. Aber zum Beispiel, was die Fotos angeht, haben Sie da so eine Art Rechercheoffensive gestartet? Irgendwie Familie gefragt, Freunde aus der Schule, aus der Musik, aus dem Leben. Schickt mir alles, was ich habe, damit ich mein Leben wieder zusammensetzen kann?
0: Jetzt reise ich mit leichtem Gepäck und sammle neue Fotos. Also genau, und das ist, ich merke auch, dass es mich jetzt auch nachdem der Schreck vorbei ist und auch mein Körper wieder zur Ruhe gekommen ist, das fand ich nämlich auch so interessant von der Therapeutin, die mir dann erklärt hat, der Körper meint es ja gut, dass der dich nachts aufweckt und dich zittern lässt, weil eventuell kommt ein Feuer wieder und das muss dann neu wegsortiert werden. Und das fand ich sehr, sehr schlüssig, wo ich dann auch dachte, ja, und jetzt geht's von vorne los. Ich mache jetzt weiter.
1: Also jetzt haben Sie losgelassen und fühlen sich auch ein bisschen leichter?
0: Ja, ich fühle mich auch leichter. Also ich habe jetzt Hamburg verlassen. Ich habe auch gemerkt, dass mich das sehr belastet. Also so immer zu gucken, wie finde ich was Neues. Ich bin jetzt nach Kopenhagen gezogen.
1: Raus aus dem alten Hafen.
0: Raus aus dem alten. Neues. Und für mich startet jetzt was ganz, ganz Neues. Und das, was im letzten Jahr auch so schwierig war mit die Routine ist weg. Jetzt gibt es neue Routinen. Jetzt gibt es neue Fotos. Jetzt gibt es neue Erfahrungen. Und ich sammle jetzt alles von vorne. Und das Einzige, was blieb, war der Gesang. Und der hat mich wirklich gerettet.
1: Und Ja.
3: Wenn du jetzt sagst, du hast so neu gestartet, wünschtest du dir, also natürlich wünschst du dir, dass es nicht passiert wäre, aber ist das jetzt vielleicht auch ein Stück weit besser als das, was vorher war?
0: Es ist komplett anders. Und nach Kopenhagen zu gehen, hätte ich niemals getan, wenn das nicht passiert wäre. Also insofern war es für mich dann auch ein leichterer Schritt zu sagen, okay, und jetzt gehe ich ins Ausland. Ich hätte es nie getan. Ich habe mir da ja gerade ein Studio eingerichtet und mich noch mehr gesettelt. Und ich dachte, ja, und jetzt ganz was anderes.
1: Wenn Sie sagen, gerettet hat Sie der Gesang, Sie haben nach dieser Erfahrung auch ein Lied geschrieben. Und wir haben Sie gefragt, ob Sie dieses Lied vielleicht am Ende der Sendung hier singen und spielen könnten. Sie haben ja gesagt, was uns sehr, sehr freut. Ja, deshalb, nicht nur deshalb, schön, dass Sie da sind und dass es Ihnen wieder so gut geht.
0: Dankeschön.
1: Anna Detenburg. Warum fällt uns das Loslassen eigentlich oft so schwer?
2: Das sind die Gewohnheiten. Also unser Hirn ist faul und wenn es sich ändern muss, braucht es viel Energie und hat viel Unsicherheit. Und deswegen bleiben wir gerne in der Routine, das ist sicher, das überblicken wir. Und letztendlich ist das Leben aber ein Wandel, also manchmal so abrupt wie in dem Fall. Aber wir sollten uns immer wieder anpassen und so können wir eben auch aus Krisen immer wieder Chancen machen. Also wenn wir uns dagegen stemmen und sagen, nein, ich will meine Routine und das soll so bleiben, wie es ist, ob das jetzt Beziehungen sind, ob das sowas ist, das führt nie zu was Gutem. Man muss dann mit dem Fluss gehen und eine Lösung für sich finden. Und wenn man das 2-3 Mal schon gemacht hat, kann einen keine Krise mehr so erschrecken, weil man weiß, dass man es kann, dass man es irgendwie überlebt hat, dass man daraus vielleicht was ganz Tolles, Neues gewinnt. Ja.
1: Wir kommen auch bei Ihnen, Frau und Herr Bettnotz, noch zum Thema Loslassen. Aber wir fangen mal an mit dem Thema Finden, weil das macht bei Ihnen besonders viel Spaß. Wie froh sind Sie beide, dass Sie sich gefunden haben denn doch?
4: Da fange ich an. Boah. Ja, das ist, ich sag mal, das kann man gar nicht in Worten ermessen. Ja, ich bin total glücklich mit meiner Frau. Oh.
1: Die Worte lassen wir einfach mal so stehen und spüren, was da alles mitschwingt. Vielleicht an Sie die Frage, wie haben Sie beide sich denn kennengelernt?
5: Ja, ich war bei einer Projektgesellschaft und meine Kollegin, die mir vis-à-vis saß. Wir haben auch eine Freundschaft entwickelt und das war seine Ex-Schwägerin. Und die hatte Geburtstag, wurde 50 und hat sie uns beide eingeladen und so sind wir uns begegnet.
1: Wo haben Sie sich dann, also da haben Sie sich kennengelernt, haben Sie gleich gemerkt, da ist schon eine Ebene da?
4: Oh, ich würde mal sagen, ich hatte einiges hinter mir zu der Zeit. Das Interesse jetzt, was Neues zu beginnen, war gemäßigt. Ja, so will ich das mal sagen. Ja,
1: schön formuliert, oder?
4: Aber attraktive Frau, toll, intelligent, konnte gut mitreden. Dann haben wir gesagt, okay, wir haben in Fulda so eine Bar gehabt, oder eine Disco, oder wie man das nennen will, für ältere Semester. Mhm. Und da wollte sie immer schon mal rein. Alleine hat sie sich nie reingetraut. Haben gesagt, das machen wir mal im Frühjahr. Aber irgendwie ist mir es dann aus dem Auge auch, ist mir verloren gegangen. Und irgendwann zu Neujahr oder sowas. Auf jeden Fall hat sie mir ein gutes neues Jahr gewünscht.
5: Wie vielen anderen auch, ja.
4: Mhm. Einfach mal so.
1: Aber bei Ihnen ist es besonders auf fruchtbarem Boden gefallen.
4: Dann kam es mir wieder. Oh ja, genau. Ja. Und dann haben wir dann diesen Termin ausgemacht und sind da
5: zum Kaffee trinken gegangen.
4: Zum Kaffee trinken.
1: Und wie lange waren Sie dann zusammen?
4: Kaffee trinken, darf ich was dazu sagen?
1: Alles.
4: Wir sind da rein, das war neben Ihrem Arbeitsplatz, das Kaffee war direkt nebendran. Haben uns da hingesessen, ein bisschen geredet und wieder geredet und noch geredet. Und dann sagen die, wir machen jetzt zu. Und wir haben, ich weiß nicht, wie viele Stunden wir da gesessen haben.
5: Ja, es war nicht langweilig, es war alles sehr interessant. Ja. Und
1: Also man spürt einfach, wie glücklich Sie sind und wie toll es sind, dass Sie sich gefunden haben. Und das ist doch schon mal was Tolles. Es gibt übrigens noch eine Parallele, die Sie verbindet. Denn Sie sind beide im 24. Ehejahr aus Ihren ersten Ehen auseinandergegangen, in Ihren ersten Ehen. Verflixte 24. Jahr sozusagen. Sie, Frau Bettnotz, haben sich bewusst von Ihrem Mann getrennt, haben also selbst losgelassen. Wie schwer ist Ihnen das gefallen nach fast 25 Jahren Ehe?
5: Schon sehr schwer. Man, möchte sich ja nicht eingestehen, dass man gescheitert ist, alles probiert hat, aber einfach nicht mehr glücklich war, dass es einfach nicht mehr ging. Und es ändert sich ja auch alles. Ich wusste ja auch nicht, wie. Es ist Licht beider Leben erstmal im Mülleimer. Ne? Mein Ex-Mann, der war eben da mehr überrascht, logischerweise. Ich hatte mich ja mit dem Gedanken ja schon länger beschäftigt.
1: Und wie hat er reagiert, als Sie ihm das dann eröffnet haben?
5: Ja, der war schon geschockt und auch sauer. Und, ja.
1: Was war denn das, was sich da in Ihnen aufgebaut hat, was für Ihren Mann dann überraschend kam? Also was hat nicht mehr so gestimmt aus Ihrer Sicht in dieser ersten Ehe?
5: Wir haben uns auseinanderentwickelt und ich fühlte mich immer mehr isoliert von meinen Freunden, von meiner Familie. Bei ihm war es halt so, wenn er mit jemandem, also wir hatten Besuch oder wir haben gefeiert und wenn jetzt jemand nicht seiner Meinung war, konnte das mal Probleme geben.
1: Mhm. Ja, und dann, also da prallten auch so ein bisschen unterschiedliche Persönlichkeiten aufeinander, kann also, man das so sagen?
5: Kann man so sagen und ich wollte einfach so nicht mehr weitermachen.
1: Hat er denn dann noch gekämpft? Also haben Sie versucht, irgendwie noch was zu retten? Oder?
5: Ja, wir sind auch mal zu einer Eheberatung gegangen, aber das war eigentlich viel zu spät.
1: Waren Sie sich innerlich da schon sicher, ich will nicht mehr?
5: Ja.
1: Und als es dann tatsächlich soweit war, also Sie haben sich getrennt, Sie haben sozusagen losgelassen von dem alten Leben, war das ein befreiendes Gefühl oder eher auch eine belastende Zeit dann für Sie? Also
5: erst mal eher beängstigend. Ich habe mir eine Wohnung gesucht und das Einzige, die Konstante war eben die Arbeit. Ne? Die hat mich, da bin ich hin, deshalb war ich meine 8 Stunden, war ich da das weg vom Emotionalen.
1: Das hat Sie gehalten?
5: Das hat mich gehalten und eben die Freunde und Familie natürlich.
1: Aber Sie haben gerade ja gesagt, wir waren beide erstmal auf dem Müllhaufen. Also das heißt,
5: ja, es muss alles geändert werden, alles eigentlich.
1: Alles neu? Nachdem Sie losgelassen haben. Wie hat denn Ihre Familie und wie haben auch Freundinnen und Freunde reagiert auf diese Trennung?
5: Sie haben mich unterstützt und es gibt aber auch Freunde, die sich dann abgewendet haben von mir.
1: Also die heute auch keine Freunde mehr sind?
5: Nein.
1: Bei Ihnen, Herr Bertnotz, war es anders. Sie wurden verlassen. Waren Sie ähnlich überrascht wie Ihr frühere Ehemann von Ihrer Frau?
4: Dann, ich will sagen, im Moment, wenn das geschieht, absolut ja. Da will man, da ist man wie für den Kopf geschlagen. Da weiß man weiß ja plötzlich gar nicht mehr, was geschieht jetzt letztendlich. Das ist so ähnlich, als wenn die Wohnung abbrennt. Ja? Und wenn man das jetzt aus der Distanz, das ist jetzt schon 20 Jahre her, betrachtet, dann muss man sich eigentlich eingestehen, das war schon richtig sogar so von meiner Ex-Frau. Ja?
1: Aber Sie haben es gar nicht kommen sehen.
4: Nein, also dass es eine Trennung sein würde, habe ich nicht kommen sehen. Ich habe schon gemerkt, es war nicht mehr das, was es mal war.
1: Was haben Sie da gespürt? Was hat nicht mehr so gestimmt?
4: Es war keine Zweisamkeit mehr letztendlich. Mhm. Es waren zwei Menschen, die miteinander gelebt haben. Und meine Ex-Frau hat sich auch von mir immer weiter so entfernt. Das war, und ich bin ein Mensch, ich brauche Nähe. Das ist mir eigentlich auch nachher ist alles so bewusst geworden. Ich habe dann bisschen Therapie und so weiter auch gemacht und mal auch Vergangenheit aufgearbeitet. Und dann kriegt man erst mal ein Gefühl dafür, was einem eigentlich fehlt, was man braucht.
1: Hätten Sie sich selbst denn vorstellen können, Schluss zu machen oder von dieser Ehe loszulassen?
4: Nie. Also mein Vater ist gestorben, da war ich 7. Mhm. Ja? Und da, wo ich aufgewachsen in der Gegend, wir waren so in einem Mietshaus, so, aber ganz vernünftig. Und rundherum waren lauter Einfamilienhäuser, Kinder. Mhm. Da bin ich überall immer gewesen. Ja, und ich hatte ein Ziel im Leben. Also das war Kinder, Haus, Familie. Das war mein Ziel. Mhm. Weil das hatte ich nicht so in dem Sinn. Wobei meine Mutter will ich da nichts ankreiden. Die hat ihr Bestes getan. Ja? Und es hätte noch so schrecklich sein können. Ich hätte nicht gehen können.
1: Ich meine, es hört sich ja auch so an, als ob es in Ihren beiden Beziehungen so, sich so in eine Richtung entwickelt hat und dann war es plötzlich zu Ende. Ja. Herr Dobrik, Sie sind ja auch in einer Beziehung. Sprechen Sie Dinge, die nicht funktionieren, gleich an?
6: Ich bin grundsätzlich ein sehr direkter Typ, glaube ich, so kennen mich die meisten Leute. Und sag meist, was ich denke und trotzdem, also ich glaube, diese Erfahrung, dass man sich in irgendeiner Art und Weise auseinanderlebt, ich glaube, das kann jeden betreffen und ist, glaube ich, ein Stück weit auch ein eine Mahnung, da immer viel rein zu investieren und auch einfach viel mit

0: miteinander zu sprechen und dass Kommunikation das A und O ist. Das nehme ich zumindest mit beim Zuhören hier.
1: Das machen wir heute anders, ja.
2: Ja, das machen wir ganz anders.
3: Sie hatten dann später wieder eine Beziehung, wurden wieder verlassen. Das hat Sie noch mal in eine Krise gestürzt, in so eine tiefe Krise, dass Sie irgendwann gesagt haben, ich suche mir Hilfe. Sie haben sich bewusst auch in eine Psychiatrie einweisen lassen für 4 Wochen, einfach um da wieder rauszukommen.
2: Ja, ich konnte nicht mehr schlafen, ich konnte nichts mehr. Und ich konnte arbeiten. Ja, das Einzige, was ich noch konnte, war arbeiten. Ja, mein Arzt hat gesagt, ich kann dir nicht helfen. Dann bin ich da in die Klinik und die Ärztin hat zu mir gesagt, das kriegen Sie alleine hin, in 2 Jahren. Haben Sie das pariert, ja? Oder Sie kommen in die Tagesklinik, 6 Monate kriegen wir das hin. Oder Sie kommen zu mir auf die geschlossene Psychiatrie. Ich mache das in 4 Wochen. Ja? Also, was macht man? 4 Wochen hört sich gut an. Ja? Also bin ich, da war die Tür zu geschlossen. Und dann Pillen, alle Sorten. Die erste hat nicht so funktioniert. Die zweite Sorte habe ich dann einen Bekannten gehabt, der hat gesagt, lass dir mal die verschreiben. Das hat dann funktioniert. Nach 4 Wochen bist du wieder lebensfähig. Es ist nichts geregelt, aber es ist. Dein Kopf, nichts gegen, also die Psychopharmaka, die bewirkt schon Dinge, das kann man gar nicht.
4: Ich bin auch nicht dafür. Psychopharmaka regeln nichts, die dämmen die Symptome wenn es jemandem sehr schlecht geht runter, aber aufgearbeitet ist dann.
3: Nee. Sie haben ja gesagt, Sie waren lebensfähig, aber das, was alles in Ihnen sich abgespielt hat, war ja noch nicht.
2: Nee.
3: Geheilt ist ein großes Wort, aber war ja noch gar nicht aufgefangen. Sie haben dann aber auch etwas bekommen von einer Gruppe von Menschen, für die Sie sich heute auch engagieren. Was ist das genau für eine Gruppe?
2: Also wir sind ein Verein, den gibt es ganz bundesweit. Wir haben ungefähr 6.000 Mitglieder und beschäftigen uns damit, Leuten in Trennung und Scheidung zu helfen. Rein ehrenamtlich, ja, kostet nichts, gibt es in Mainz auch und gibt es in ganz Deutschland, ich sage mal von Flensburg bis ins Allgäu runter. Das hat mir sehr viel geholfen, weil wenn du merkst, du bist nicht der Einzige, du bist nicht alleine, sondern es geht ganz vielen so. Ja?
3: Das wollte ich gerade sagen. Wir haben gehört, die erste Zuflucht ist der Job, ne? Die Strukturen, ob es auf der Bühne ist oder wo auch immer. Aber das sind ja immer noch nicht Menschen, die einen richtig auffangen. Wie wichtig können Menschen sein, die Ähnliches erlebt haben, die einen dann nicht allein lassen mit den Gefühlen?
4: Also es ist zentral, gerade so Stichwort Gruppentherapie, wo man eben auf andere trifft, denen es ähnlich geht. Das ist wie ein erster Durchbruch. Man ist nicht quasi der einzige Idiot, der da steht. Ja? Und dem sowas passiert, ist es ja unheimlich oft jetzt gerade bei sowas mit Schamgefühl verbunden. Ich bin gescheitert. Ja? Und dann merkt man, ach, da gibt es ja ganz viele. Ja? So, ich bin jetzt nicht die Einzige oder der Einzige. Und die sind schon weiter. Und man kann sich ja austauschen. Und man bekommt, also man muss denen auch nicht so viel erklären. Ja? Alle anderen haben dann so ein Urteil dazu, wie das, was man jetzt falsch gemacht hat. Und ich weiß nicht was. Und plötzlich sind da welche, die genau in derselben Situation sind. Und das ist, wir sind Gruppenwesen, wir Menschen. Und wir brauchen andere, die einen verstehen.
3: Sie beide sind jetzt schon 14 Jahre verheiratet. Was haben Sie vielleicht auch gelernt aus den früheren Beziehungen?
1: Also es gibt ja immer einen, der was macht, der andere lässt es mit sich machen. Und wir lassen das nicht so aufkommen. Also wenn irgendwas nicht in Ordnung ist, dann wird das sofort angesprochen. Das machen wir immer. Und also wir haben mal vereinbart.
2: Meine Frau hat gesagt, wenn doch mal was passiert irgendwie, ich trete dich gleich vor Schienbein.
1: Also mental. Ne?
3: Ja, sehr gut.
1: Dann würde ich dann sagen, Schatz, Schienbein tritt. Ja. Also, dann weißt du.
3: Ich meine, auch Sie haben ja jetzt wieder Alltag. Wie schwer oder leicht fällt es Ihnen, sich im Alltag auch mal loszulassen, also sich Freiräume zu geben?
1: Das ergibt sich sowieso, weil er ist ja sehr viel mit seinem Verein beschäftigt.
3: Ja.
1: Ich habe ja auch meine Romy-Runde und die Kochrunde und verschiedene, geh mal ins Theater oder in die Oper, was er dann nicht mag, wo er nicht mitgeht, ich mit jemand anders. Wir haben viele Freiräume, das ist auch total wichtig, dass jeder seine eigene Welt auch hat.
3: Sie haben ja beschrieben und haben da auch prägnante Worte gefunden, ob es der Mülleimer ist oder einfach das Leben, das fast stehen bleibt. Das war ja eine schmerzhafte Erfahrung. Ja. Würden Sie trotzdem sagen, dass Sie ganz gut mit dem vom Loslassen auch fürs Leben profitiert haben vielleicht sogar letztendlich? Dass Sie gut damit klargekommen sind?
2: Also im Nachhinein, ich habe es ja vorhin schon mal so angedeutet, im Nachhinein hätte mir nichts Besseres passieren können. Ja? Weil alles andere wäre ein Schrecken ohne Ende gewesen, letztendlich. Und so war es ein Ende mit Schrecken zwar, ja, mit einem heftigen.

0: Schrecken. Aber ich habe ja, das habe ich mehrfach im Leben erlebt, auch mit anderen Sachen. Letztendlich habe ich davon profitiert. Ja? Auch wenn ich losgelassen wurde, nennen wir das mal so, es war für mich ein Ding. Und ich habe mir, ich komme aus dem IT-Bereich eigentlich ein logisch denkender Mensch und bin jetzt in den Verein, der heißt ISUV, ISUV, Interessenverband Unterhalt und Familienrecht. Ich habe eine ganz neue Aufgabe. Ich bin jetzt in Rente mittlerweile, aber auch vorher schon. Ich mache das jetzt 20 Jahre und es ist einfach so erfüllend zu merken, wie man anderen Menschen helfen kann. Ja, wir haben einen Flyer, da stand immer drauf Trennung, Scheidung. Seit ich dabei bin, steht da drunter Neuanfang. Ich sage immer, ich helfe niemand bei der Trennung, Scheidung. Quatsch, ich helfe beim Neubeginn. Neubeginn heißt es, um genau zu sein. Ja. Und das ist eine tolle Sache. Und wenn man, ich kann dann immer uns präsentieren, die Leute sind, das kann man nicht mit Geld bezahlen, die Leute sind so, so, so dankbar.
1: Respekt für dieses Engagement, auch das Sie da zeigen, ja auch für andere. Was würden Sie jetzt sagen, was ist das, was Sie an ihm lieben?
2: Die Art, wie er ist. So, also man kann das gar nicht erklären. Das, ne, man fühlt sich einem Menschen zugetan, total. Wir haben viele Dinge, ne, wir erfassen eine Situation, da gucken wir uns an und grinsen. Weil wir das Gleiche denken darüber. Also wir gehen in die gleiche Richtung und haben viele Gemeinsamkeiten. Das muss man sagen. Das ist, besser zu managen als die Gegensätze, die sich vielleicht anziehen. Das kann schief gehen.
1: Wie würden Sie das ergänzen? Also,
0: ich sage ja jeden Tag, und das sage ich wirklich jeden Tag, ich hätte nie gedacht, dass es so eine Frau gibt. Also nie.
2: Muss sie nur finden.
1: Wie schön, dass Sie sich gefunden haben. Wie schön, dass Sie sich gefunden haben. Und nochmal vielen, vielen Dank, dass Sie hier sind. Na, einen nochmal draufsetzen. Wenn wir unser Leben so sehen mit den Stationen, wo werden die meisten von uns konfrontiert mit dem Thema Loslassen?
3: Also das fängt an, wenn wir daheim ausziehen. Das ist meistens das Erste. Das ist aber schwieriger für die Eltern, also diese typische, die Kinder loslassen. Und dann sind es oft erste Beziehungen, die scheitern, wo wir loslassen müssen. Dann ist es so der erste Jobverlust oft. Also das ist auch für viele Leute wirklich ein Schock. Dann sind es natürlich oft irgendwann die sterbenden Eltern, die wir loslassen müssen. Und in diesen ganzen Prozessen kommen immer sehr persönliche Muster mit hoch. Also es tut eben da am meisten weh. Ich habe das jetzt hier so rausgehört, mit 7 den Vater verloren. Das springt mich natürlich als Psychologin an. Und dann ist das eine Wiederholung dieser Verlusterfahrung. Und damit wird es so extrem schmerzhaft und muss eben auch aufgearbeitet werden. Weil da legen sich ja auch Verhaltensweisen drumherum, aus dieser Angst, irgendwas zu verlieren, weil man es eben schon mal so schlimm als Kind und so ohnmächtig erlebt hat, verhalten wir uns dann in Beziehungen nicht gesund. Weil wir da so klammern oder irgendwie auch selber gar nicht mitbekommen, wie es uns eigentlich geht, nur weil alles von dieser Verlustangst geprägt ist. Und das wird dann im Idealfall, wie bei euch, quasi aufgearbeitet. Und dann entsteht eine viel reifere Form. Ich würde reifer, wenn man das nächste Mal jemanden verlieren sollte oder auch dann mit einem anderen Verlust, Job und so weiter konfrontiert ist, ist man stärker. Also Krisen machen einen stärker, wenn wir uns nicht weigern, das zu bearbeiten. Also
1: Sie haben das ja schon angedeutet. Eine besondere Dramatik gibt es natürlich dann, wenn wir von Menschen loslassen müssen.
3: Ja.
1: Und da haben Sie etwas erlebt, Jessica. Ich glaube, was viele von uns sich gar nicht vorstellen wollen und auch natürlich nicht erleben wollen. Sie haben bei einem Flugzeugunglück Ihre beiden Töchter verloren, die damals 10 und 12 waren. Ihren Ex-Mann, den Vater der beiden Kinder. Sie mussten sich dann darauf einstellen, mit dem, was nicht mehr zu ändern ist, irgendwie weiterzuleben. Aber beginnen wir vielleicht noch mal vorher. Wie würden Sie uns Ihre beiden Töchter zum Beispiel beschreiben?
4: Wie lange ist die Sendung?
1: Wir lassen uns Zeit für alles.
4: Also die Madita war 12, als das passiert ist. Das war die Ältere, die wäre jetzt 15. Die kam sehr nach ihrem Vater, der war ja Schauspieler. Die war auch, die liebte die Bühne. Die stand irgendwie mit anderthalb schon zu Hause auf dem Wohnzimmertisch und hat Elsa aus Frozen nachgespielt und hat gerne gesungen, gerne getanzt. Die war jetzt zuletzt auch wir leben ja in Los Angeles, also auf einer Middle School für Performing Arts, wo auch Tanzen und Singen und so Musical-Arbeit im Mittelpunkt stand. Und ja, war sehr nach außen, immer gerne in der ersten Reihe. Und die Aniki, die kleinere, die war 10, als das passiert ist. Die wäre jetzt im Oktober 13 geworden. Die war ein bisschen zurückhaltender, ein bisschen schüchterner, wahnsinnig feinfühlig. Ich würde sagen, von uns Vieren, die mit der größten emotionalen Intelligenz, die war da sehr, hatte so ein Gespür für, hatte ein Gespür für jede Situation, auch so, so für mich, wenn ich mal irgendwie rumgemeckert habe mit dem, dann kam sie und hat irgendwie gesagt, Mami, did you have a stressful day? Also so, wo sie dann, ja, eigentlich ja, eigentlich habe ich deshalb gemeckert und nicht, weil ihr irgendwie was umgeschmissen habt. Die hatten wahnsinnig guten Humor, beide. Und waren, ja, ich bin da natürlich sehr voreingenommen, aber einfach zwei richtig, richtig tolle, tolle Kinder mit einem großen Herzen aufgeschlossen, tolle Schwestern. Die waren ja 2 Jahre auseinander, auch sehr, sehr eng miteinander. Und
1: man hört da unheimlich diese Nähe und diese Liebe raus, die Sie zu Ihren beiden Töchtern empfinden.
4: Schön.
1: Auf jeden Fall. Sie und Ihr Mann hatten sich 3 Jahre zuvor getrennt, bevor das passiert ist. Wie nah waren Sie sich noch als Eltern?
4: Wir waren uns auch wahnsinnig nah. Mhm. Also das war natürlich, wir haben uns 2020 getrennt. Also da ging das so los. Dann haben wir auch noch Therapie gemacht und mehrere Versuche gestartet, das wieder zu kitten. Natürlich war das in dieser ersten Phase nicht alles einfach. Und da war auch oft, dass man natürlich nicht so gut auf den anderen zu sprechen war, was wir von Anfang an gesagt haben, als dann die räumliche Trennung stattgefunden hat, dass wir einmal die Woche als Familie zusammen essen. Einfach, damit die Kinder sehen, das funktioniert auch noch. Und da haben wir uns dann halt auch beide, auch wenn es mal hinter den Wänden irgendwie gerappelt hat, zusammengerissen für die Kinder. Und haben dann aber, das lag vielleicht auch daran, dass wir ja nun in Los Angeles gewohnt haben und da keine weitere Familie hatten, uns doch wieder sehr in das Leben des anderen gelassen.
1: Also wie nah waren Sie denn beieinander?
4: Wir haben am Ende auf derselben Straße gewohnt. Also Christians Haus waren, weiß ich nicht, keine 100 Meter die Straße hoch und meins dann dementsprechend 100 Meter die Straße runter.
1: Sind Sie auch noch in Urlaub zum Beispiel?
4: Ja,
1: auch?
4: Wir sind tatsächlich im Dezember 23 gerade noch ein verlängertes Wochenende. Da sind wir in Kalifornien die Küste hochgefahren und haben uns da der Nussknacker angeguckt mit den Kindern. Und das war, am Ende war das wirklich, war das einer meiner engsten Vertrauten, ein sehr guter Freund und auch einfach immer noch Familie, auch wir vier.
1: Das Unglück ist dann in einem Urlaub passiert. Da waren Ihre Töchter mit ihrem Ex-Mann unterwegs. Was hatten die drei vor?
4: Die sind nach Backway geflogen, weil da ein ganz alter und guter Freund von Christian, dessen Familie hat da schon lange ein Haus und der ist kurz vorher 50 geworden und der hat die eingeladen und noch ein paar andere Leute da mit ihm zu feiern. Genau. Und da haben wir noch Weihnachten zusammen gefeiert. Ich habe die Heiligabend zum Flughafen gefahren nach der Bescherung und allem und habe mich da von denen verabschiedet und die hätten halt am 4. Januar 2024 zurückkommen sollen und dann ist es halt kurz nach dem Start. Insel passiert.
1: Was wissen Sie darüber? Was ist passiert? Wie gesagt, auch da nur, soweit Sie drüber reden möchten.
4: Also das war eine einmotorige Maschine, auf der die drei waren, zusammen mit dem Piloten. Der Flieger ging halt hoch, war nicht hoch, ziemlich hoch, etwa irgendwie 70 Meter. Es gab wohl einen Knall. Warum der Motor ausgefallen ist, weiß ich nicht. Ich habe im Nachhinein erfahren, dass es wohl aber auch der Pilot war, der da seine Maschine selber repariert hat, wenn dann mal was dran war. Was Christian sicherlich nicht wusste. Und dann Augenzeugen haben berichtet, es war wohl auch ziemlich windig, dass er versucht hat zu drehen, was, glaube ich, ein großer Fehler war. Weil jetzt haben mir dann auch schon mehrere Leute gesagt, wenn sowas ist, dass man halt einfach weiterfliegen soll und dass das Flugzeug anfangen kann. Zumindest hat man dann noch eine Chance zu gleiten.

0: ist umgedreht und dann muss wohl der Motor wohl nochmal angesprungen sein. Irgendwie auf jeden Fall ist das Flugzeug dann einfach gerade runter vom Himmel gefallen.
1: Wo waren Sie? In welcher Situation haben Sie davon erfahren, was passiert ist?
0: Ich war in Los Angeles. Ich habe zu dem Zeitpunkt 4 Pilates-Studios gemanagt und war gerade in einem. Und da war es zwischen 2 Klassen, wo der Coco, das ist der Freund von Christian, der mit ihm da war, mich angerufen hat.
1: Wissen Sie noch, was er gesagt hat?
0: Ich weiß noch genau, was er gesagt hat. Das ist ein Satz, den ich mehrfach am Tag immer wieder, kommt immer so unerwartet in meinen Kopf rein. Er hatte sich das aufgeschrieben. Als erstes hat er mich gefragt, wo ich bin, weil er sicher gehen wollte, dass ich nicht im Auto sitze. Und dann hat er mit einem Satz gesagt, Madita, Aniki und Christian sind alle bei einem Flugzeugabsturz ums Leben gekommen.
1: Also wir können das alle gar nicht ermessen, was das bedeutet. Ist das dann einfach so wie Fallen, ohne irgendwie sich an irgendwas halten zu können? Oder ist das einfach?
0: Ich glaube, ich kann mich dann an den Rest des Gesprächs nicht mehr so erinnern. Ich weiß, dass ich am Ende davon auf meinen Knien saß. Und der Coco hat gesagt im Nachhinein, du hast halt viel mich drum gebeten, dir zu sagen, dass das nicht stimmt. Und dann hast du aber auch viel geschrien. Aber das weiß ich nicht mehr.
1: Die Frage ist ja immer, wie können wir dann damit umgehen? Sie hatten zum Glück ein Netz von Menschen, die Sie auch aufgefangen haben an den Tagen danach, auch an den Wochen danach. Sie sind dann Ihren Weg gegangen. Irgendwann haben Sie zum Beispiel auch nach der Beerdigung gesagt, wir veranstalten noch mal sowas wie eine Celebration of Life, ja, für Madita, für Anneke, für Christian. Was war der Gedanke dabei?
0: Der Gedanke war, dass ich eben nicht meinen Weg gehen wollte. Ich wollte unseren Weg gehen.
1: Okay.
0: Von uns Vieren.
1: Und Ihr Weg war also der unsrige Weg.
0: Genau. Mhm. Ich habe mir halt immer gedacht, was wollen die? Mhm. Das musste sich halt alles für mich richtig anfühlen. Und ich weiß, dass so eine normale Trauerfeier, wo alle schwarz tragen, das waren wir einfach nicht. Und dann wir hatten eine ganz kleine Verabschiedung, als sie zurück nach L.A. gebracht werden konnten. Und ich habe aber gleich gesagt, wenn das jetzt natürlich nicht übermorgen, dass wir hier die Musik anmachen, aber wenn so ein paar Wochen ins Land gezogen ist, möchte ich gerne, dass wir in unseren Lieblingsort an den Strand gehen und dass wir uns so wie die von denen verabschieden, wie die das gewollt hätten und so laut, dass sie es da oben mitbekommen. Und
1: ist das wichtig, dass da jeder seinen Weg geht oder in diesem Fall einen unsrigen Weg findet?
2: Unbedingt. Also das Schwierigste in so einer Situation sind andere, die komischerweise urteilen. Und die Leute aus der Hilflosigkeit bringen dann Dinge, da ist man fassungslos zum Teil. Man will irgendwas sagen, man ist so hilflos und dann belastet man die hauptbetroffene Person. Dann auch, und das ist wirklich ganz wichtig zu sagen, ich nehme da meinen Weg und wenn da irgendeiner das nicht akzeptieren sollte, ist mir das wirklich wurscht. Also da sollte man sich auch wirklich gar nicht einmischen. Also ich höre da immer unglaubliche Geschichten, was da man dann zu dem Trauma noch erlebt vom Umfeld. Und ich hoffe, dir ist es halbwegs erspart geblieben, aber die meisten berichten davon.
1: Haben Sie sowas erlebt? Also so gut gemeinte Ratschläge vielleicht, die aber gar nicht...
0: Ja, ich glaube, man hört ja vieles, wenn die Leute... glaube ich, das stimmt das, dass manche Leute erstmal diese Berührungsangst haben und machen dann gar nichts. Und ich habe auch, ich weiß, in den ersten Tagen danach habe ich selten mein Haus verlassen, aber ab und an musste ich da mal raus aus diesen Wänden, die ja eben noch mein Zuhause waren und plötzlich so leer und leise sind. Und dann sind wir da irgendwie bei uns im Laurel Canyon. Das ist eine enge, kleine Community spazieren gegangen und die meisten Leute kannten uns da. Und oder es war dann ja auch so ein riesen Medienthema. Also es wussten schon alle Bescheid. Und ich habe das dann oft gesehen, dass wenn ich dann einen Kaffee trinken war oder so, dass die mich so beobachtet haben. Und ich mich dann angefangen habe, so zu fragen, wie muss ich mich denn jetzt eigentlich verhalten? Was ist denn, wenn ich jetzt, ich mache gerne doofe Witze. Das auch gerade, wenn eine Situation so richtig fies ist, dann ist das meine Art, das ist ein bisschen leichter zu machen. Da habe ich gedacht, wenn die mich jetzt hier lachen sehen, darf man das als trauernde Mutter? Und dann habe ich halt irgendwann gesagt, die Einzigen, für die sich das richtig anfühlen muss oder vor denen ich mich rechtfertigen muss, sind Madita, Anik, Christian und ich selber. Und alles andere kann mir relativ egal sein. Und wenn mir jemand einen guten Ratschlag gibt oder sowas wie Zeit heilt alle Wunden, das ist natürlich Blödsinn, aber manche Leute wissen halt nicht, was sie sagen und dann sage ich ja.
2: Also eine Wunde halt nie, das sind wirklich die verlorenen Kinder. Das muss man, also will ich auch mal betont hier so sagen, weil dieser dumme Spruch, eben Zeit heilt alle Wunden, der trifft in dem Fall definitiv nicht zu. Ich kenne keine einzige Person, der sowas passiert ist, wo das je geheilt wäre im eigentlichen Sinn. Man lebt weiter, man kommt irgendwann zurecht.
0: Allem, als Sie das gerade erzählt haben, wie schön das ist, diese Liebe noch mal zu finden. Aber das ist natürlich die Liebe von Kindern. Da kann ich sonst wo suchen, die ich von denen bekommen habe, aber die ich denen auch geben konnte. Das kriege ich nicht mehr.
1: Sie sind ja zum zweiten Jahrestag des Unglücks auch noch mal dorthin geflogen, wo die drei Urlaub gemacht haben. Warum war Ihnen das wichtig?
0: Weil ich das Gefühl hatte, dass mir deren letzten 10 Tage fehlen.
1: Wie war das dann, vor Ort zu sein?
0: Es war... Also ich hatte Angst davor, dahin zu fahren natürlich. Ich habe dann auch die Fischerleute getroffen, die 4 aus dem Flugzeug geholt haben. Aber als ich dann da ankam, mir hat das gut getan. Das hat das einfach mal zu sehen. Ich kannte natürlich ganz viele Fotos und Videos und dann an diesen Orten zu sein. Ich hatte da immer so ein bisschen das Gefühl, ich kann die da lachen hören und langlaufen hören. Und,
1: Sie waren dann auch am Meer?
0: Ich war in dem kleinen Hafen, der ist direkt neben dem Flughafen, wo die gestartet sind. Und dann, nachdem ich mit den Fischerleuten sprechen konnte, haben mich 2 Fischerleute zu der Stelle gefahren, wo das Flugzeug runtergekommen ist.
1: Wie war das?
0: Ich bin dann da ins Wasser. Das hatte ich mir so vorgenommen. Ich weiß nicht warum. Der Coco war dabei und noch eine sehr liebe Freundin von mir. Ich glaube, die fanden das auch so ein bisschen merkwürdig, aber ich habe gesagt, ich glaube, ich springe da rein, bin dann da auch reingesprungen und hatte dann eine Taucherbrille bekommen und habe so runtergeguckt und hatte dann erstmal sowas wie eine Panikattacke. Also ich konnte nicht atmen und habe eigentlich gedacht, du musst sofort wieder raus. Und dann ist aber der Coco noch tatsächlich auch ins Wasser gekommen und der hat mich dann so ein bisschen... und meine andere Freundin dann auch noch festgehalten. Und dann haben wir uns beide so zusammen so ein bisschen beruhigt. Und dann konnte ich da wieder runtergucken. Und dann hatte ich so ein ganz, ganz friedvolles Gefühl. Also ich glaube ja, dass die noch wo sind, weil das was ist, was ich sehr, sehr fühle. Also das ist was, bevor dieses Unglück passiert ist, was ich nie gedacht hätte. Aber ich spüre diese Liebe.
1: So eine Verbundenheit.
0: Von denen, genau. Und da ich das ja so glaube, bin ich da ja quasi geschwommen. Ich glaube, dass an dieses mit den Seelen, wo die Seelen ja quasi da aus den körperlichen Hüllen weg sind. Und da hatte ich das Gefühl, ich kann es schlecht erklären, es war sehr friedvoll. Und wir waren da tatsächlich eine ganze Weile im Wasser. Und alle anderen haben das auch so empfunden.
1: Erstmal vielen Dank, dass Sie uns da so teilhaben lassen. Sie wohnen nicht mehr in der Straße, in der Sie gelebt haben, nicht mehr in dem Haus. Sie wohnen mal hier, mal da. Heißt das auch, Sie lassen sich so ein bisschen auch treiben in dem Sinne, dass Sie gucken, wo Sie ankommen oder wo es Sie hinführt gerade im Leben?
0: Ja, ich habe also das erste Jahr habe ich beschlossen, ich treffe überhaupt keine großen Entscheidungen, weil ich mir da selbst nicht so richtig vertraut habe. Hab dann aber im 2025 entschlossen, die Straße zu verlassen, weil es dann einfach doch... A, hat sich das Haus überhaupt nicht mehr nach zu Hause angefühlt. Das waren nicht die Sachen, die da drin standen. Das waren die Personen, die sie gefüllt haben. Und die waren halt einfach nicht mehr da. Und dann habe ich gedacht, dann musst du hier auch nicht mehr sein. Und natürlich war das auch unsere Nachbarschaft. Da sieht man die ganzen Freunde, die werden alle älter, die fahren morgens zur Schule. Und diese Sachen habe ich gedacht, das ist jetzt vielleicht mal ganz gut und hoffe, dass ich irgendwo irgendwas finde, was sich mal wieder so ein bisschen nach zu Hause anhört.
1: Also der Wunsch anzukommen irgendwo, den höre ich auf jeden Fall raus.
0: Ja, also ich glaube mit dem Thema Loslassen, ich habe ja meine Kinder nicht losgelassen, weil ich das glaube ich auch gar nicht muss und auch nicht den Christian, die sind ja ganz fest in meinem Herzen. Aber was ich glaube ich lernen musste loszulassen, ist die Version, die ich mit denen war. Mhm. Weil die gibt es ja nicht mehr.

0: Und in meiner Vorstellung haben die die mitgenommen. Die ist bei denen, was für mich ein ganz schönes ein sehr schönes Gefühl ist. Aber ich muss jetzt halt diese neue Version von mir kennenlernen. Und da weiß ich nicht, ob ich da irgendwann ankomme, aber ich lerne mich da mehr und mehr kennen und lerne, was funktioniert jetzt für dich, was funktioniert nicht für dich, was triggert dich vielleicht. Und dann nehme ich mir einfach so viel Zeit, wie ich brauche. Und vielleicht komme ich irgendwann an, vielleicht auch nicht, aber dann...
1: Dann wünschen wir Ihnen auf jeden Fall, dass Sie sich dieser neuen Version annähern, vielleicht irgendwann ankommen, aber in beiden Versionen, dass es Ihnen einfach gut geht und Sie auf andere Art einfach ein erfülltes Leben führen. Vielen, vielen Dank. Vielen Dank. Danke. Wir haben ja gerade auch darüber gesprochen, über die Erwartungen von außen. Ne? Wie sollen wir trauern? Wie haben wir uns zu verhalten im Verlust? Wir bleiben bei diesem Thema, verändern aber die Lebenssituation. Denn es sind oft ja die Erwartungen von außen, die uns daran hindern, ein Leben zu führen, das uns selbst entspricht. Sie, Herr Dobrik, haben irgendwann von diesen Erwartungen gelassen. Sie haben irgendwann gesagt, ich gehe jetzt meinen Weg. Und Sie sind der erste Trainer eines Bundesliga-Clubs, der sich als schwul geoutet hat. Erstmal Respekt dafür von uns allen. Ja? Sie arbeiten als U19-Trainer bei St. Pauli. Wie lang oder kurzfristig vorher haben Sie den Verein darüber informiert, über diesen Schritt?
2: Gar nicht so kurzfristig vorher, ehrlicherweise. Mir war wichtig, dass es meine Geschichte ist und unter meinen Bedingungen erzählt wird. Und trotzdem ist es natürlich wichtig, man lebt nicht im luftleeren Raum, dass man rechtzeitig das Ganze macht. Deswegen habe ich einen Tag vorher dann auch Bescheid gegeben und es auch der Mannschaft gesagt, weil mir das total wichtig war, dass insbesondere die Mannschaft das von mir erfährt und nicht irgendwie, keine Ahnung, bei Instagram oder bei TikTok. Das sind dann eher die Kanäle, wo sie sich informieren. Und trotzdem war es mir auch wichtig, das nicht 4 Wochen oder 8 Wochen vorher zu machen, als ich dann die Entscheidung final getroffen habe. Vor allem aus der Befürchtung heraus, dass es man selber wild gemacht wird und es am Ende nicht mehr das ist, was man selber mitteilen möchte.
1: Und wie groß war die Anspannung so am Tag, bevor Sie wussten, dann geht die Nachricht raus, dann wird es öffentlich?
2: Das war am 23. März. Also die Anspannung, ehrlicherweise, war nicht mehr so groß, weil die Entscheidung war getroffen. Rein theoretisch gibt es da natürlich noch ein Zurück, dass man sagt, stopp und geht doch nicht. Aber ich habe mir gesagt, wenn du das jetzt machst und dich da vor die Kamera setzt, in dem Moment, wo du es gemacht hast, ist es durch. Und dann begibst du dich so ein bisschen auf hohe See und dann wird es schon gut werden. Von daher war die Anspannung dann an dem Tag unmittelbar gar nicht so groß. Sie war ehrlicherweise viel größer, als ich vor der Mannschaft gestanden bin. Und das Ganze dann gesagt habe, weil du einen sehr privaten Moment deiner Mannschaft mitteilst. Und normalerweise kommt das nicht vor. Also andere Leute stellen sich auch nicht dahin und sagen, ah, übrigens, ich habe eine Freundin. Das ist eher eine unübliche Situation.
1: Wie war dann, der Moment, wenn Sie in die Augen der Spieler geguckt haben?
2: Ja, ich war schon... Also mir war klar, dass da jetzt keiner vorpreschen wird und sagen wird, ah, übrigens, ich habe was dagegen. Hätte ich nicht erwartet. A, es ist eine Großgruppe und B, glaube ich es einfach nicht. Oder hätte es nicht geglaubt von keinem Einzigen, der da gestanden ist. Und trotzdem schaust du in die Gesichter und teilst dich dann sehr klar mit. Und das ist... Also, wir haben jetzt gerade gesagt, das ist so der Erste und Respekt und so weiter und so fort. Es ist halt ärgerlich, dass es Respekt dafür braucht und dass es überhaupt diese Maßnahme braucht, weil man genau weiß, wenn es anders wie rauskäme, es wäre halt trotzdem eine Nachricht, man hat es eben nicht mehr in der eigenen Hand. Und mir geht es da viel um Selbstbestimmung, Autonomie in dem Moment, mein Leben so zu leben, wie ich es möchte. Und trotzdem ist es halt eine komische Situation. Du stehst davor, am Ende dann bei der U17 dann auch mit dabei, 40 Jugendlichen und sagst, das mache ich privat. Das ist komisch, dass es nötig ist, aber war dann trotzdem ganz cool, weil sie alle überragend reagiert haben.
1: Gut zu hören schon mal, das ist wichtig. Sie haben gerade gesagt, Sie wussten nicht, was dann passiert auf hoher See, wenn es mal rausgeht. Sie sind heute hier, reden zum ersten Mal ausführlich darüber, wie es dann war auf hoher See, welche Erfahrungen Sie bis heute gemacht haben. Trotzdem würde ich gerne auch einen Schritt erstmal zurückgehen und Sie kennenlernen. Sie haben auch gesagt, dass Sie Ihre Eltern zum Beispiel sich Ihren Eltern gegenüber relativ spät

0: geöffnet haben. Wann war das?
1: 2020, mäßig im Kopf. 23 bin ich da gewesen.
0: Mhm. Also 23?
1: Jetzt bin ich 29. Ja, relativ spät. Also wissen tut man das in den allermeisten Fällen. Gibt sicher Ausnahmen, aber relativ früh. Und ich habe es dann 2020 auch meinen engsten Freunden gesagt. Also mit denen bin ich schon befreundet, seit teilweise seit dem Kindergarten. So. Und haben alle überragend reagiert. Und meinen Eltern habe ich es dann relativ spät gesagt. Die allermeisten sind, ich will jetzt nicht sagen, aus allen Wolken gefahren, aber es gab viele, die es mir nicht geglaubt haben. Auch im Freundeskreis im ersten Moment, weil ich dann durchaus mal bekannt bin für jemand zu sein, der mal ein Späßchen macht. Na komm, du verarschst mich, so auf Deutsch gesagt. Nee, wirklich. Übrigens, das hier ist mein Freund und haben uns nicht vorher ausgedacht, um euch hier hochzunehmen. Dann war aber die Reaktion top und bei meinen Eltern, ja, meine Mutter ist Tanzlehrerin, die hat gesagt, sie hat eine Ahnung gehabt, weil man in der Branche relativ viel mit Schulmännern zu tun hat und irgendwann wird man wahrscheinlich skeptisch, kann ich mir vorstellen. Aber ja, das war trotzdem normal und ich bin super aufgenommen worden und bin sehr dankbar für mein privates Umfeld und auch dankbar dafür, so coole Freunde zu haben.
0: Sie haben ja gesagt, man lebt in dieser Blase Fußball. Ja. Um das zu verstehen, wie wichtig war der Fußball vielleicht immer schon in Ihrem Leben?
1: Ich bin quasi in der Kabine aufgewachsen, muss man sagen. spielt eigentlich, seitdem ich ganz klein gewesen bin, eine riesige Rolle. Ich habe, glaube ich, mit 4 Jahren 2001 angefangen, weil mein älterer Bruder angefangen hat, Fußball zu spielen. Wir waren damals immer gemeinsam im Kinderturnen und irgendwann waren wir zu alt fürs Kinderturnen. Und dann war die Frage, was machen wir jetzt? So, und dann ist es beim Fußball irgendwie so gekommen. Wir waren jetzt nicht irgendwie aus einer Fußballerfamilie oder ähnliches, aber meine Mutter wollte gerne, dass wir Sport machen und dann ist es eben Fußball geworden. Ja, und seitdem eigentlich nie wieder aufgehört. So, dann wird man mit der WM 2006 groß. Da war ich 9 Jahre alt. Die Begeisterung, da nimmt einen mit. Und ja, viele sind einfach dabei geblieben. Und dann ist es irgendwann dazu gekommen, dass ich Trainer geworden bin. Auch nebenbei, auch irgendwie ein Stück weit reingerutscht. Schon während ich Abitur gemacht habe, habe ich dann eine Mannschaft von mir im Heimatverein übernommen, war Kapitän. Weil mein Trainer damals gesagt hat, hier, wir brauchen einen, hättest du nicht Lust und du kannst ja einigermaßen quatschen. Und die brauchen nur mal einen, der das auch noch kann.
0: Können wir bestätigen übrigens.
1: Dann habe ich das gemacht und dann war die Schule durch. Dann habe ich erst mal im Verein 1 Jahr lang 2 Mannschaften trainiert. Und dann ging es eigentlich raus in die weite Welt.
0: Und da hatten Sie dann ja auch Erfolg. Und ich glaube, was sich viele von uns einfach fragen, ist, warum ist das denn überhaupt ein Problem? Also die jetzt in dieser Blase nicht drin sind. Ja. Warum ist das ein Problem? Wie würden Sie das beschreiben? Wie ist denn der Umgang in dieser Blase, im Fußball, auch in der Mannschaft mit Homosexualität?
1: Naja, also Nummer eins ist, es sind dann gerade im Jugendbereich, als ich selber noch gespielt habe, dann es sind einfach viele Jungs und dann eben später viele Männer auf einem Haufen. Und ich glaube, wir alle wissen, dass das manchmal dann dafür sorgt, dass eine gewisse Stimmung aufkommt und die muss nicht homophob sein, aber wo man einfach sehr locker miteinander ist und auch mal unüberlegt Dinge sagt, die man vielleicht dann zum Teil gar nicht so meint. Ich glaube, dass das in so rein männerdominierten Feldern dann häufiger vorkommt. Und das betrifft ja am Ende nicht nur den Fußball. Also es gab lange einen ähnlichen Geist, glaube ich, bei Bundeswehr und Polizei. Es gab lange einen ähnlichen Geist, auch in anderen Sportarten. Das ist jetzt nicht unbedingt die Regel, dass dann jemand sagt. So, übrigens, du hast jetzt gerade einen dummen Spruch gemacht, aber mich betrifft es.
0: Aber wenn es dumme Sprüche gibt, es gibt zum Beispiel diesen Satz, was war das für ein schwuler Pass, das heißt irgendwie schlechter Pass oder so. Wie haben Sie da reagiert oder wenn Sie sowas gehört haben?
1: Also wohl fühlt man sich damit nicht. Wenn man gerade damit struggelt als Jugendlicher, dass man vielleicht, also ich bin mit einer Behinderung geboren, das war schon immer so ein Anlass, du bist anders und wirst eigentlich anders gemustert, als es andere Leute gemacht werden, was schon immer so war, stehst am Flughafen und dich starren irgendwelche erwachsene Menschen mit offenem Mund an, weil dir ein Arm fehlt, wo du denkst, was ist denn hier eigentlich los? Aber wenn du dann merkst, okay, da kommt noch eine zweite in An- und Abführung Baustelle mit dazu, dann der erste Moment ist so, muss das sein?
0: Muss das sein? Können Sie das von außen verstehen, warum das gerade im Fußball so ein Problem ist?
2: Nee, ich kann es auch nicht verstehen. Aber also wirklich, vollen Respekt also auch für diesen Schritt. Und das einfach weiterzutragen und einfach zu gucken, dass einfach immer mehr sich outen und dass es dann einfach eine Normalität bekommt.
0: Ja. Mhm. Wenn wir uns jetzt aber fragen, was heißt das denn für ein Leben? Sie hatten Partner und haben Partner. Ja. Wenn das jetzt keiner wissen darf, was heißt das für die Partnerschaft? Also war das dann immer ein Aufpassen, immer ein Hab-Acht, keiner darf es mitkriegen?
1: Ja, also

0: Also beides gleichzeitig, würde ich sagen. Also wir sind 2022 zusammengekommen und sind dann, da habe ich dann das Angebot damals aus Salzburg bekommen, sind dann gemeinsam umgezogen. Also wir kennen uns schon seitdem wir, boah, ich weiß gar nicht, 7 oder 8 sind. Und sind dann gemeinsam umgezogen nach Salzburg. Und da habe ich es auch einigen Kollegen erzählt, weil man lernt sich kennen, man spricht. Und dann habe ich eben gesagt, ja, ich habe übrigens einen Freund. Und dann habe ich mir jetzt sagen lassen, spricht es sich relativ schnell rum. Von daher war es dann so teiloffen. Und trotzdem merkt man, es wird nicht drüber gesprochen, es wird auch nicht angesprochen.
1: Was hat Sie denn abgehalten? Also hatten Sie Angst, dass die Offenheit, die komplette Offenheit, Ihnen Nachteile dann im beruflich bringt?
0: Das sind auf jeden Fall Bilder, die man sich im Kopf ausmalt. Also ich weiß, dass schon mit Behinderung oder die Behinderung an sich für einige ein Anlass sein kann. Das erlebt man zumindest, wenn man so aufwächst, dass man weniger kompetent eingeschätzt wird oder weniger souverän oder einem Fähigkeiten zu oder abgesprochen werden, die man hat oder nicht hat. Und wenn man dann eben das auch noch merkt und das dann eben gerade in diesem Metier, wo es ja nicht die Regel ist und auch wenig Sichtbarkeit herrscht, von daher überragend, dass Thomas Hitzlsperger das damals gemacht hat, das war für mich extrem wichtig, dann fragt man sich, gibt es jetzt Nachteile, wenn ich es mache? Also wird man still ausgesondert oder gerät irgendwie so, es wird ja keiner aussprechen, aber wird man vielleicht eher nicht befördert oder all diese Dinge hat man dann im Kopf und dann limitiert man sich selber und überlegt, poste ich das Bild, poste ich es nicht. Sage ich es dem nicht, wie weit darf sich das rumsprechen und man wird die Nachteile dann in der Regel nicht sofort ins Gesicht gedrückt bekommen, aber die Befürchtung, dass man sie irgendwann hat und eben nicht mehr allein daran gemessen wird, was man sportlich auf dem Kasten hat, die ist auf jeden Fall da. Deswegen, also für mich war jetzt auch im Laufe des Outings extrem wichtig, dass ich eben nicht der schwule Trainer bin, sondern halt ein Trainer und übrigens, ich bin auch noch schwul, genauso wie mir der Arm fehlt oder, weiß nicht, ich gern zum Griechen gehe.
1: Genau. Was war denn, wenn Sie aber sagen, das schwingt immer mit. Was waren denn dann die Dinge, vielleicht im privaten Leben oder wo auch immer, die Sie dann dazu gebracht haben, darüber nachzudenken, ob Sie nicht offen rausgehen wollen, ob Sie das Leben, so wie Sie es bis dahin geführt haben, weiterleben wollen? Was hat gebröckelt? Wo hat es gebröckelt?
0: Ja, das ist jetzt das war der Moment und dann geht's los. Sondern ich bin 10 Jahre jetzt im Fußball mit dabei und es kommen immer mal wieder kleine Momente. A, wo man merkt, okay, ist es möglich, weil man das Kollegen erzählt hat und die sagen, ja, komm, interessiert mich nicht. Und dann aber auch so alltägliche kleine Geschichten, wo man es verbirgt und sich fragt, was mache ich hier eigentlich? Und dann im Laufe von 2025, eine Begegnung mit Jürgen Klopp war ganz groß, wo er eigentlich über seinen Weg gesprochen hat, damals noch in Salzburg, und erzählt hat, was ihn eigentlich als Trainer ausmacht. War so ein Trainertreffen am Ende, ne? Also er hat es dann nicht in die Richtung gemeint, sondern es ging immer um Taktik und Karriere, aber wo er dann gesagt hat, du kannst sein, wer du willst, aber du musst für was stehen. So, und in dem Moment, klar meinte er das in dem Moment fußballerisch und Richtung Spielphilosophie und ne, was du als Trainer darstellen möchtest. Ich habe es aber dann natürlich dann in dem Moment auch auf einer menschlichen Ebene verstanden. Das hat mich dann schon mitgenommen und so richtig ausschlaggebend war es eigentlich dann im Dezember. Da sind mein Freund und ich in New York gewesen und war eigentlich so ein kleiner Traum, mal Dezember in New York und ne, so Kevin alleine in New York mäßig, so ein bisschen romantisiert, mal hier, mal da. Und habe mich dann dabei erwischt, ob ich Bilder posten soll oder nicht. Oder ob ich das beschneide oder nochmal alleine.
1: Solche schönen Bilder, wie wir sie hier gerade sehen.
0: Ja, war auch ein wirklich schöner Urlaub.
1: Ja.
0: Wo ich mir eigentlich dachte, was soll das alles? So, also für wen lebst du das Ganze? Und habe mir dann eigentlich so blöd gesagt, als Neujahrsvorsatz gemacht, ja, also komm, dann mach es jetzt öffentlich. Ich war mir aber nicht genau klar, wie willst du es machen? Und postest du einfach irgendwas auf Instagram oder sprichst du mit irgendwem? Oder wohin wendet man sich, wenn es keinen gibt?
1: Sie haben sich dann schließlich in einem aufgezeichneten TV-Interview geoutet mit jemandem, als Interviewer, der ähnliche Erfahrungen schon im Fußballbereich auch gemacht hat. Nun stelle ich mir vor, irgendwann kommt dieser Tag. Wir haben über den Tag davor gesprochen. Sie wissen, das Interview wird gesendet. Sie wissen, jetzt geht's los. Ja. Wie ist dieser Tag abgelaufen, wenn Sie den mal beschreiben? Hatten Sie Training? Haben Sie immer aufs Handy geguckt? Wie war das?
0: Nö, eigentlich. Also ja, wir hatten Training. Und in dem Moment war ich eigentlich, es war so eine stoische Ruhe, weil ich wusste, was kommt. Die Mannschaft wusste Bescheid. Es war eigentlich alles so mehr oder minder angerichtet. Ich habe mir gedacht, komm, jetzt schau, dass du deinen Job machst, weil darum geht es am Ende. Bin dann ganz normal zum Training gefahren, habe dann das Training vorbereitet. Und eigentlich so der erste Moment, wo ich gemerkt habe, was passiert hier jetzt, war, als ich mal auf meine Uhr dann eine Eilmeldung vom Kicker bekommen

0: Das war ein spezieller Moment und dann muss man sich irgendwann ab einem bestimmten Moment selbst schützen und sagen, okay, jetzt lege ich das Ding mal beiseite und lese nicht mehr alles oder antworte auch nicht mehr auf alles, weil du schaffst es nicht, keine Chance.
1: Wie waren denn die Reaktionen?
0: Also im familiären Umfeld und bei den Freunden und so weiter, viele gesagt, ey, cool, dass du es gemacht hast. Ich habe natürlich auch vorher mit Familien und Freunden gesprochen und gefragt, würdest du es machen oder auf alten Wegbegleitern. Ich habe mich dann eigentlich riesig darüber gefreut, dass sich echt viele ehemalige Spieler gemeldet haben und gesagt haben, ey, cool, cool, dass du es machst.
1: Grüße an die Spieler.
0: Ja, so aus. Ist es. Schöne Grüße. Wo ich dann auch im Nachhinein mitbekommen habe, der ein oder andere hat es schon gewusst. Das war cool. Und ansonsten, es ist...
1: Gab es überhaupt negativ?
0: Ja, es ist 2026 und es ist das Internet. Also wir müssen uns jetzt auch nichts vormachen. Also, da war dann schon die ein oder andere auch private Nachricht mit dabei, wo dann jemand mit Klarnamen und Profilbild dir sagt, ich Drecksspuchtel soll Jesus finden oder keine Ahnung, mich am besten weghängen. Das gibt's dann schon.
1: Wie lief's denn sportlich weiter, wenn wir jetzt das mal weitergehen in dieser Saison?
0: Gut. Ja, erfreulicherweise gut.
1: Ich glaube, Sie haben kein Spiel mehr verloren, oder?
0: In der Liga nicht mehr, Tatsache, ja.
1: Also, Gratulation erstmal dazu. Haben sich denn auch andere Spieler oder Trainer gemeldet, die homosexuell sind, die irgendwie in Kontakt gesucht haben?
0: Es gab sicher Nachrichten. Ja. So, ehrlicherweise würde ich damit jetzt aber nicht hier groß...
1: Selbstverständlich nicht.
0: Möchte ich nicht, weil... Also, ich kann sagen, ja, hat es gegeben. Mhm. Also ich weiß, was es bedeutet. Das ist ein Riesenschritt und das ist dann nichts, was ich hier oder irgendwo anders ausbreiten wollen würde.
1: Das sowieso nicht. Ja. Haben Sie denn das Gefühl, wir sind jetzt endlich langsam so weit, dass man nicht mehr sagen muss, Respekt dafür, diesen Schritt zu gehen, sondern dass es irgendwann selbstverständlich ist, zum Beispiel auch für aktuelle Ligaspieler oder so? Oder ist das noch ein Weg bis dahin?
0: Ich glaube, das ist schon noch ein Weg. Mhm. Also merkt man ja, sonst würde ich wahrscheinlich heute hier nicht sitzen. Mhm. Es ist, glaube ich, schon noch nach wie vor ein Weg. Und solange es wenige sind und es Einzelbeispiele sind und auch immer wieder die Hürde da ist, zu sagen, ich muss das jetzt von mir aus tun und quasi loslassen und am Ende ja auch, also müssen wir schon ehrlich sein, die Karriere riskieren, weil man hat dann in der Hand, was man sagt. Man hat es in der Hand, wo man es sagt und wie man es sagt, wenn man es gut macht. Mhm. Man hat aber nicht in der Hand, was andere sagen. Mhm. Und auch was andere sagen, die einem nicht gegenüber sitzen. Ja. Das hat man nicht in der Hand. Und ob es eine gute Idee gewesen ist oder nicht, das wird man dann meistens eher hinterher erfahren. Mhm. Ich kann nur jedem raten, jetzt bei mir ist es so gewesen, ich weiß nicht, wie es bei den Spielern ist, die haben eine kürzere Karriere. Ob da die Überlegung eine andere ist, damit länger zu warten, um dieses Risiko nicht zu gehen. Ich bin Trainer, ich kann auch in 30, 40 Jahren noch arbeiten. Mhm. Und das bis dahin zu verbergen, das war für mich keine Option. Jetzt bin ich 29. Und für mich war die Überlegung, also willst du damit jetzt so lange noch warten? Oder selbst wenn es jetzt schief geht, selbst wenn das Karriereende ist, dann bist du 29.
1: Kannst
0: du dann, mein Gott, dann ist es extrem ärgerlich und natürlich traurig, weil da hängt das Herz dran, man macht es 10 Jahre, man ist ewig mit dabei, aber dann ist jetzt zumindest noch mal ein Moment, wo man sagt, also wenn neu anfangen, es geht natürlich immer, haben wir jetzt vielfach gehört, aber dann ist jetzt auch kein schlechter Moment, um das zu machen.
2: Es hört ja auch nie auf, es hört ja nie auf, die Heimlichkeit.
0: So ist es, so ist es. Ja, und dann immer wieder für wen anders leben oder für eine Sache leben. Mhm. Natürlich lebe ich für den Fußball, wollen wir auch nicht drum herum reden. Aber nur das und dafür eigentlich Teile von sich wegzuschneiden, das ist auf Dauer für mich zumindest in dem Moment kein Zustand gewesen.
1: Wie ist denn jetzt das Leben? Was hat sich verändert? Auch privat jetzt zum Beispiel.
0: Ja, also man braucht jetzt nicht mehr drüber nachdenken, ob man... Hand in Hand durch eine Stadt läuft und ob man nicht gesehen werden könnte. Das ist halt eine riesige Befreiung. Und ehrlicherweise dadurch, dass es dann in An- und Abführung ein schöner Nebeneffekt, dadurch, dass das so ziemlich jeder mitbekommen hat, braucht man es auch nicht 1000 Mal wieder erzählen. Also es ist dann ja so, das kennen Leute, die betroffen sind, die müssen sich jedes Mal wieder outen. Das habe ich jetzt nicht mehr. Also das weiß eigentlich jetzt Gott und die Welt und damit ist es gut.
1: Fühlt sich schon freier
0: an. Ja, total. Also das ist in dem Moment dann auch ein Loslassen gewesen, zu sagen, okay, dann,
1: wovon loslassen? Das ist ja...
0: Ja, von der Befürchtung, dass es Nachteile gibt, dass Leute über einen urteilen. Und ich glaube, das war ein Vor- und Nachteil zugleich, damit geboren. Man ist es dann irgendwann gewohnt. Man ist es auch gewohnt, im Fußball mal beschimpft zu werden. Und dann gibt es zwei Optionen. Entweder man lebt für die anderen oder für sich selber. Und wenn man davon loslässt, für die anderen zu leben, dann ist das der logische Schritt.
1: Vielen Dank, Herr Drobrich.

0: wollte nochmal sagen, vielen Dank für das Vertrauen und weiterhin privat und beruflich alles, alles Gute von uns beiden. Dankeschön.
1: Ich möchte noch eine letzte Sache ergänzen. Ich glaube, jetzt mal über meine persönliche Geschichte hinweg, und ich bin weit weg von einem Aktivisten oder Ähnliches, aber was wir jetzt vergangenes Wochenende gesehen haben in Berlin, sollte uns alle in eine gewisse Art und Weise aufrütteln, dass aktuell eine Lage vorliegt, wo man in der Zange ist. Einerseits von einer politischen Richtung, die wir hier selbst im Land haben, und andererseits davon. Steht auf, seid solidarisch und lasst sowas nicht die Regel werden.
2: Genau.
0: Vielen Dank für die Ergänzung. Ist das eine wichtige Ergänzung
3: gerade jetzt? Ganz richtig. Also bin ich gerade sehr dankbar, dass das nochmal gesagt worden ist, weil wir merken weltweit durch den rechten Aufschwung, das betrifft Homosexuelle, das betrifft aber auch die Hälfte der Menschheit, nämlich alle Frauen, dass da wieder Rollenbilder aufgerufen werden, wo man denkt, oh Gott, wir dachten eigentlich, das wäre längst überwunden. Ja? Und jetzt geht es gerade zurück. Wir müssen jetzt Farbe bekennen. Wir dachten alle, das wäre irgendwann aus der Welt. Und jetzt passiert genau das Gegenteil. Und dann müssen wir jetzt einfach aufstehen. Ja.
0: Ja. Herr Bärstecher. Wir kommen noch zu einer weiteren Dimension von Loslassen. Sie sind ein Jahr durch Deutschland gewandert und das schweigend. Sie haben einfach nicht mehr gesprochen. Ich glaube, jeder von uns kann sich hier mal überlegen, wie dieses freiwillige Loslassen auf einen selbst wirken würde und ob man das für möglich halten würde. Vor anderthalb Monaten war diese Wanderung zu Ende. Seitdem sprechen Sie wieder. Würden Sie sagen, Sie reden heute anders als vor diesem Jahr?
4: Weniger.
0: Weniger?
4: Ja.
0: Weil?
4: Ach, weil ich gemerkt habe, dass es gar nicht so nötig ist, so viel zu reden und anderen zuzuhören. Also es ging ja nicht nur um das Schweigen, sondern ja, es ging ja auch um Zuhören.
0: Wenn ich mir vorstelle, ein Jahr wandern, ein Jahr schweigen, es hört sich nach einem spannenden Projekt an, aber Sie leben ja auch in einer Beziehung. Wie gut hat denn die Beziehung ein Jahr Schweigen ausgehalten?
4: Wir haben anderthalb Jahre Vorbereitung gehabt.
0: Also, da haben Sie schon angefangen zu schweigen.
4: Nein.
0: Also, ich dachte schon, okay.
4: Bevor ich losgezogen bin.
0: Ah ja, okay.
4: Also als die Idee kam, habe ich erstmal meine Frau damit, das war die erste Person, die ich gefragt habe, was sie da davon hält. Und dann hatten wir anderthalb Jahre Zeit, bis das Projekt losgegangen ist.
0: Und da konnte sie sich schon mal drauf einstellen?
4: Da konnte sie sich schon mal drauf einstellen. Und dadurch, dass es mir sehr viel ums Zuhören ging, und ich mich da darauf vorbereitet habe, floss das in die Beziehung ein. Und ich habe gelernt, in diesen anderthalb Jahren meiner Frau sehr gut zuzuhören und sie mir. Und das war sehr kostbar.
0: Also Ihnen geht es nach wie vor gut?
4: Ja. Yeah.
0: Das freut uns schon mal zu hören. Jetzt, wenn Sie das so beschreiben, wir stellen uns jetzt vor, Sie gehen los. Sie haben sich vorbereitet, okay. Und Sie wollen ja nicht schweigen, um allein zu sein, sondern Sie haben das gerade angedeutet, Sie wollen auf die Menschen zugehen. Mhm. Normalerweise, wir brauchen ja eine Form von Kommunikation. Wie hat das dann funktioniert? Hatten Sie einen Stift und einen Zettel dabei oder wie ging das los?
4: Also bei zufälligen Begegnungen hatte ich so ein kleines Kärtchen hier drin stecken. Und das habe ich den Leuten gereicht und da stand mein Projekt drauf.
0: Ah, okay.
4: Mit wenigen 3-4 Sätzen.
0: Ja.
4: Man konnte mich aber auch begleiten, also so 1, 2, 3 Tage mit mir mitwandern und einfach erzählen. Und ich war dann einfach der Zuhörer, der dabei war und der sich die Geschichten angehört hat. Oder es gab die Möglichkeiten, zu Stationen zu kommen. Da habe ich mir Kooperationspartner gesucht. Das waren dann Museen oder soziale Institutionen, Kirchen und so weiter. Und da bin ich dann da gesessen und jeder, der wollte, konnte sich zu mir setzen und einfach erzählen.
0: Und was haben die so erzählt?
4: Also unglaublich große Spannweite. Und es war auch nicht nur Negatives. Es waren wunderschöne Geschichten dabei. Von einer Frau, die ihrem Mann die große Liebe, der nebendran stand, gestanden hat vor mir. Da durfte ich das bezeugen sozusagen. Dann aber auch wirklich schwere Geschichten. Also die Dimension von den Sachen hatten, die wir jetzt auch hier in der Runde gehört haben. Die ganze Bandbreite.
0: Sie haben am Anfang auch vom Schweigen geträumt. Was waren das für Träume?
4: Das waren sozusagen die Angst, dass ich dann trotzdem plötzlich anfange zu reden. Und ich konnte dann irgendwann nicht mehr unterscheiden, ob mir da jetzt doch ein paar Worte rausgerutscht sind oder ob das nur die Träume waren, wo ich geträumt habe, oh Gott, jetzt habe ich doch 3, 4 Worte gesagt, weil ich es jedem groß angekündigt hatte, dass ich wirklich dieses

0: Tja, lang schweige.
1: Erstmal eine spannende Erfahrung, muss man sagen. Und eine spannende Idee, die Sie da als Künstler hatten. Wenn Sie das beschreiben, diesen Kontakt, der da zu den Menschen entstanden ist, hat das die Menschen auch ein bisschen irritiert, erstmals da oder jemandem gegenüber zu sitzen, der schweigt?
0: Also die meisten haben sich schon ein bisschen darauf vorbereitet, dass sie sich auf mich einlassen und hatten auch eine gewisse Neugierde. Aber es gab immer so einen Spannungsmoment, wie wird das sein? Und es ist vielleicht so wie das erste Gespräch mit der Psychologin, wo man hingeht und man weiß nicht so ganz genau, was soll ich der jetzt erzählen? Und wenn die dann aber gemerkt haben, dass das gar nicht so schlimm ist und dass ich auch nonverbal sehr viel kommuniziert habe. Und ich hatte übrigens noch ein kleines Tablet, wo ich ein bisschen drauf geschrieben habe, ein paar Sätze, und dass eine Kommunikation möglich ist, dann ist eigentlich in der Regel das mit der Zeit immer einfacher geworden.
1: Haben Sie auch schlechte Erfahrungen gemacht, dass manche auf dieser Reise vielleicht das Schweigen auch missverstanden haben?
0: Es gab eine Situation in Ostdeutschland. Da saß mir ein älterer Herr, so um die 80 gegenüber, und dann hat dieses Schweigen getriggert. Und ich nehme an, dass er bei der Stasi irgendwelche negativen Erfahrungen gemacht hat, weil da war das Schweigen eine Foltermethode. Dass die Leute weggesperrt worden sind und dann zu Verhören vorgeladen worden wurde, wo nicht gesprochen worden ist. Und dann saß ich auch als ein Schweigender ihm gegenüber. Und der ist dann wirklich auch ziemlich laut geworden. Und dass das brutal ist, was ich da mit ihm mache. Und
1: ich meine, das muss man sich, ich habe gerade gesagt, das kann sich mal jeder vorstellen. Ein Jahr schweigen, vielleicht ein Jahr nicht singen. Können Sie das vorstellen?
2: Das kann ich mir nicht vorstellen. Ja?
1: Wie ist es bei Ihnen? Ich meine, auch als Paar, fällt es Ihnen schwer, jetzt mal so 5 Minuten allein mal oder 10 Minuten mal so da zu sitzen und in die Landschaft zu gucken? Oder ist mir das nicht etwas, was Sie gerne machen?
3: Mir fällt es nicht schwer.
1: Ja?
4: Mir eher.
1: Hat das Schweigen einfach unterschiedliche Seiten?
5: Ja.
1: Das Loslassen vom Reden?
5: Das Schweigen hat wirklich eine ganz grausame Seite. Also wenn Beziehungen sich trennen, ist die letzte Stufe, der letzte apokalyptische Reiter, wie wir das nennen, ist das sich anschweigen. Also da wird es wirklich sehr bitter, wenn da einer wie aus Strafe wirklich gar nicht mehr zugänglich ist, nichts sagt. Und es hat die ganz positive Seite des Zuhörens. Also dass ich mich jemandem zuwende und den gelten lasse, das ist eben der therapeutische Effekt. Aber auch in den Therapien ist es so, die Leute hätten so gerne, wenn die kommen in die Therapie, Frau Hanna, sagen Sie mir doch bitte, was ich machen soll. Und man sagt das denen natürlich nicht. Und das empfinden die dann auch als ganz grausam. Aber sie müssen ihre eigene Lösung suchen. Man ist eher so der Spiegel, der es zurückwirft. Und das gelingt mit dem Schweigen auch. Also das ist eine Bandbreite. Also Schweigen per se ist nicht gut oder schlecht. Das kann beides sein.
1: Wie war das denn dann nach einem Jahr? Ich stelle mir das so vor. Was war das erste Wort, das Sie dann wieder öffentlich gesagt haben?
0: Also danke.
1: Danke.
0: Ja, es war... Also so komisch das vielleicht klingen mag, aber es war ein großartiges Jahr. Ich habe so viele schöne Begegnungen gehabt. Und das ist auch vielleicht das, was ich mitnehme aus diesem Jahr. Ich bin in sehr, sehr tiefe Verbindungen mit diesen Menschen gekommen. Und da ist mir noch mal so bewusst geworden, dass es eigentlich gar nicht so sehr darum geht, was ich sage, sondern wie präsent ich bin, wie sehr ich jemand zuhöre. Und wenn ich wirklich da bin und jemand zuhöre, dann spürt er, ja, der nimmt mich ernst. Und da entsteht die Verbindung.
1: Und ist das etwas, was uns vielleicht allgemein etwas fehlt? In Verbindung zu gehen noch mehr mit anderen?
0: Ich glaube, dass wir heute, jeder ist auf Senden und so viel zu kommunizieren wie möglich und so viel zu reden und in Gruppen. Derjenige, der sich am lautesten darstellt, der hat das Gefühl, so, ich bin jetzt hier, der gehört wird. Aber ich glaube eigentlich, dass wir verlernen, dieses Zuhören, dieses Präsentsein und ja, dem anderen das Gefühl geben, ich sehe dich, ich höre dich, ich bin bei dir. Und da entsteht die Verbindung. Und das war schon so ein bisschen so ein Anliegen von mir, das mit wieder in die Welt zurückzubringen.
1: Also danke für diese Botschaft. Sie haben ja bewusst von etwas losgelassen als Künstler für dieses Jahr. Sie, Frau Depenbusch, haben sich durch den Brand in Ihrer Wohnung, wie wir schon besprochen haben, unfreiwillig von etwas trennen müssen. Sie haben nach dieser Zeit ein Lied geschrieben. Dieses Lied heißt Kintsugi. Wofür steht Kintsugi?
2: Das steht für diese japanische Lebensform, also wo sozusagen so die Bruchkanten im Leben, das ist so eine Keramik, diese Teeschalen, wenn sie zerbrechen, dann werden die so mit goldenen Linien wieder gekittet. Und am Ende sind dann ganz individuelle, wunderschöne,

0: schöne, einmalige Gefäße da. Und ich glaube, das Bild dahinter ist wirklich so diese, ja, diese Bruchstücke im Leben oder Bruchkanten oder Narben oder Fehler, die wir haben, einfach so ein bisschen mit Gold auskleiden. Und dann ist jeder ganz individuell und wunderschön in seiner Eigenheit.
1: Wow. Wir freuen uns jetzt auf Kintsugi. Und während Sie ans Klavier gehen, sage ich noch mal danke an Sie, Herr Berstecher, und danke an die gesamte Runde, Lernen loszulassen. Wir sehen uns wieder in einer Woche, damit dem Thema endlich Urlaub und jetzt, und verabschieden uns heute mit Anna Depenbusch und Kintsugi.

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1: Guck mal, ist das nicht wunderschön?
2: Es ist ein wunderschöner Tag.
3: Oh, wir sind in der Springbrunnenabteilung.
2: Was?
3: Ich flippe aus.
2: Du bist hier nicht der Bestimmer.
3: Voll gut.

0: Da, guck mal hier. Ah, wie cool. Das, die hat ein Cabrio. Wie cool ist das denn? Entschuldigung.
1: Schönen Tag. Also, das ist denn ihr illegaler KVB-Lift?
0: Ich würde so gerne wie Sascha Hehn mit rüberhüpfen normalerweise.
2: Ich stell's mir vor.
0: Das wäre so, du musst es dir vorstellen, darf ich meinen Stock hier hinten reintun?
1: Du darfst alles.
2: Yeah.
0: Wie umarmen wir uns jetzt, wo du am Steuer sitzt?
1: Ja, in Gänze natürlich.
0: Ist ja gut. Schon. Natürlich, selbstverständlich.
1: Leg mich am Arsch. Los geht's.
0: Ich habe extra meine Sonnenbrille mitgebracht.
1: Ja, komm, also, auf jetzt. Ich auch. Ich meine auch.
0: Ist das dein, ist das schon dein Auto? Das ist kein Film.
1: Das ist mein, ist gar kein Filmauto. Was? Das ist mein Auto. Das ist mein kleines, süßes Scheißerchen. Wie findest du?
0: Ich finde es richtig gut, weil es ist auch so, ich mag ja Dinge, die eigentlich gänzlich unpraktisch sind, aber die man sich aus Freude und Leidenschaft an der Ästhetik. Und das ist Cabrio.
1: Er hat gesagt, gänzlich unpraktisch. Ja, aber, das war als Kompliment.
0: Aber es gemeint. Macht Freude.
1: Wegen der es macht wirklich
0: es macht
1: große Freude.
0: Und darum geht es doch.
1: Ja,
0: eigentlich,
1: ja, das stimmt.
0: Wo fahren wir denn eigentlich hin?
1: Ich muss zum Gartencenter.
0: Ach!
1: Ich muss zum Gartencenter.
0: Ach, das ist ja eine perfekte. Ach, deswegen auch, wenn wir eine große Pflanze kaufen, dann kann die hinten so rausgucken. Oben meine ich.
1: Exakt, deswegen ist es ja wahnsinnig praktisch, mit einem Cabriolet in den Gartencenter zu fahren. Aber das konntest du nicht wissen.
0: Hast du Ahnung von Flora?
1: Nein, gar nicht. Deswegen. Nee, du?
0: Ein bisschen.
1: Ah, gut.
0: Ja. Also, so. Wenn es darum geht, eine Zimmerpflanze, die man selten gießen muss und die auch überlebt ohne einen, so, dann würde ich sagen, das, sowas finden wir.
1: Gut, sowas wird ausschließlich gesucht für draußen.
0: Eine Zimmerpflanze für draußen?
1: Nee, etwas, was auch ohne uns den Weg in die Welt macht.
0: Ein Stein. Das ist unser Ding, wir kaufen Stein.
1: Ja, total gut.
0: Aber grün oder mit Blüten?
1: Also ich hatte Kräuter gedacht. Ich brauche ein paar Kräuter für die.
0: Die muss man aber pflegen.
1: Für draußen. Ich weiß, aber das ist okay. Guck mal, ist das nicht wunderschön?
0: Es ist wunderschön. Es ist ein wunderschöner Tag.
1: Oh, wie ein Glück.
0: Wir fahren gemeinsam Cabrio und ich hätte jetzt Bock auf so Roadmovie, Roadtrip mit dir. Wir sind Thelma und Louise gerade.
1: Wir sind gleich da.
0: Fahr nicht über den Abgrund.
1: Yippie. Dinos.
0: Was?
1: Hier müssen wir doch rein.
0: Ach so.
1: Wir sind fast vorbeigefahren, nur wegen unserer Roadmovie-Kiste.
0: Und es ist, hier müssen wir doch hin. Also unübersehbar eigentlich.
1: Das ist es.
0: Gott, du lachst das.
1: Den nehme ich. Et voilà.
0: Aber da drin ist bestimmt auch groß.
1: Ich habe auch. Wir haben beide Angst und freuen uns jetzt darauf, unsere Angst zu überwinden.
0: Ja.
1: Gut.
0: Vor fleischfressenden Pflanzen.
1: Oha. Und?
0: Es ist richtig schön. Das hättest du so gar nicht so aufwendig dekorieren müssen.
1: Und hier ist der millionste Besucher. Okay, los geht's. So richtig bunte Sachen brauche ich eigentlich gar nicht, weil ich habe auf die Entfernung so eine unechte Hortensie gestellt. Oder mehrere. Ich habe so zwei, drei unechte Sachen im Garten. Ist total super. Blüht quasi schon seit 2 Monaten.
0: Hoffentlich speisen die uns hier nicht raus.
1: Das sage ich, sehe ich dir doch.
0: Okay,
1: ja, der Rest ist ja echt. Ja. Ich habe nur so 3, 4 unechte.
0: Also Plastik.
1: Plastik und Hortensien. Und ich habe auch.
0: Warum bin ich da jetzt mit reingezogen? Jetzt weiß ich das. Jetzt muss ich die ganze Zeit.
1: Nein, nein, es ist, der Rest ist echt. Es ist doch nur ein bisschen wie beim Film.
0: Okay, okay. Es ist eine. Okay. Gießt du sie auch? Also spielst du, dass sie echt ist?
1: Das ist mega geil.
0: Mach die Method. Mach die Hortensien Method.
1: Morgen!
0: Oh, das wird zu viel. Nicht, dass sie verdurstet.
1: Okay, was ich wollte sagen, die müssen es schaffen. Die müssen es auch ohne mich schaffen. Bis auf die Kräuter. Guck mal hier.
0: Knollenbegonie, finde ich, ist auch ein. Das ist auch ein. Eigentlich
1: unecht.
0: Als Schimpfwort.
1: Unecht.
0: Die sind unecht, glaube ich nicht.
1: Unecht.
0: Nein, die sind doch echt.
1: Die sind unecht.
0: Floralis Ventilatoris. Gundermann, ist das nicht dieser Liedermacher?
1: Das ist ein Liedermacher, ein Deutscher. Ah, meinst du, es ist nach dem Gundermann?
0: Das ist eine gute Frage. Dann wächst die ja auch ohne Licht eigentlich, ne? In einer Grube.
1: Toll.
0: Also, ist das der Gundermann?
1: Das ist doch wahrscheinlich der Gundermann, oder? Achso, das sind Fuchschen. Warte mal, ich hab schon wieder. Schon wieder keinen. Das hier ist der Wundermann?
0: Das ist der Wundermann. Ja, kennst du dich aus mit so Pflanzen?
3: Ja, den kriegst du nicht kaputt. Der ist gut für dich.
0: Meinst der ist gut für dich.
1: Witzig. Witzig. Ich fühle mich hart gemobbt.
0: Aber kommt, wächst der dann so? Also, dass der,
1: was passiert denn mit dem Wundermann?
3: Der blüht. Der blüht und der breitet sich aber überall aus.
0: Überall? Ja, auch im Wohnzimmer dann? Kommt der so wie bei Body Snatchers und nimmt dich so?
3: Ja, genau so macht er.
1: Ich nehme den Gundermann.
0: Nee, wenn du den hier lässt, der wächst dir hinterher.
1: Ja, ganz so, genau.
0: Ja, nein, musst du aufpassen. Ach so, Gundermann. Oh Gott.
1: Den nehmen wir mit. Okay, das ist eine super Sache. Wir haben schon direkt voll geloost, weil wir haben gar nichts
0: den
1: mitgenommen.
0: Wagen.
1: Der Wagen.
0: Sollen wir nochmal zurück in den Wagen holen?
1: Du bleibst hier. Du passt auf den Gundermann auf.
0: Und du holst den Wagen.
1: Ich komme gleich wieder.
0: Ich passe auf den Gundermann auf,
1: ja.
0: Okay.
1: Komm, steig ein.
0: Ich hätte jetzt so gerne eine ähnlich aussehende Pflanze, aber halt nur so groß gekauft, um zu zeigen, dass der schon gewachsen ist in der Zeit, in der du weg warst. Aber ich habe keine gefunden.
1: Nee, dann komm. Wir nehmen den jetzt mit. Der soll das schön machen in seinem Timing.
0: Und du weißt auch, wie er heißt. Und du kannst immer gleich
1: Gundi.
0: Eine Geschichte dazu.
1: Gundi. Ist der
0: Gundi. Genau.
1: Ist der Gundi. Ich werde dich auf dem Laufenden halten, ja?
0: Oh ja, bitte. Schick mir einmal im Monat ein
1: Ich
0: Bild.
1: Weiß auch schon, wo er hinkommt. Ja gut, machen wir mal. Dem geben wir jetzt eine Chance. So.
0: Das krass, wie viel es gibt.
1: Oder?
0: Ich würde gerne wissen, was Ziertabak macht.
1: Ja, das ist jetzt für die Nichtraucher halt so eine mittelmäßige Lösung.
0: Ist das das? Oder?
1: Ich gehe davon aus.
0: Ja, wenn man sich's abgewöhnt hat.
1: Nee, bist du rauchend? Bist du noch Raucher?
0: Nicht mehr, also nur noch, wenn es Spaß macht.
1: Also riecht auf jeden Fall besser als jeder Vapor des Jahres.
0: Ich glaube aber, das ist Farm, oder?
1: Das ist Farm.
0: Ja, genau. Das wusstest
1: du. Natürlich weiß ich, dass das Farm ist. Das weiß ja sogar ich.
0: Und weißt du, was das ist hier? Das ist Farm, Farm, Farm. Komm, wir fahren weiter.
1: Das ist alles gut. Guck mal da. Was macht der?
0: Der Wagen ist also
1: der Wagen.
0: Ist das denn das, diese neuen selbstfahrenden Einkaufswagen?
1: Ist weg.
0: Der ist wirklich gerade, hast du das gesehen? Da ist ein Wagen. Wir haben es beide gesehen.
1: Wir haben es gesehen, aber sonst keine alle sagen, die sind irre. Ja, da ist gerade alleine ein Wagen durchgefahren. Ja,
0: ohne Person dran.
1: Habt ihr das organisiert?
4: Wir haben es alle nicht gesehen, ehrlich gesagt.
0: Ja, natürlich.
1: Natürlich haben die nicht gesehen, ne?
0: Das ist ja so eine Verstehen-Sie-Spaß-Nummer.
1: So.
0: Margariten ist eine meiner Lieblingsblumen.
1: Schön.
0: Die finde ich wirklich schön.
1: Dann schenke ich dir jetzt eine.
0: Nein.
1: Doch, wir müssen mal was kaufen.
0: Ja, gut, dann kaufen wir was.
1: Also ich schenke dir sogar zwei. Okay. Du überraschst deine Freundin.
0: Okay, sag mal.
1: Und sagst, guck hier, das ist ganz wild. Gestern war es noch nicht da. Sag's dir gar nicht.
0: Ich werde die einfach einpflanzen.
1: Du pflanzt die ein und dann zack.
0: Dann sage ich, die hat der Wind gebracht.
1: Gut.
0: Ach, es gibt Weihrauch.
1: Weihrauch XL. Hast du schon mal Weihrauch M gehabt? Nee. Das ist ja alles ein Ding, ne? So, und jetzt ist wieder meine Frage. Ist das hier der Weihrauch?
0: Riech mal dran. Das riecht überhaupt nicht nach Weihrauch.
1: Überhaupt nicht.
0: Oder ist das der Weihrauch? Okay, Simon, welches ist der Weihrauch?
1: Weihrauch? Das ist der Weihrauch.
0: Wirklich?
1: Oh, das ist natürlich, also das ist für so ein katholisches Mädchen, hochinteressant. Der riecht XXL nach Weihrauch.
0: Aber ich wusste nicht, dass Weihrauch eine Pflanze ist.
1: Nee.
0: Wusstet ihr, dass Weihrauch eine Pflanze ist? Ganz ehrlich, wusstet ihr das?
1: Nee, für mich war es auch bisher einfach nur Buße und weitersündigen. Aber ab jetzt hat das eine ganz neue Dimension. Das nehme ich mit nach Hause. Ein Gundermann, ein Weihrauch und Margariten.
0: Und wie viel Zeit verbringst du denn im Garten? Bist du also jemand, der das auch genießt und da ein schönes Buch liest?
1: Ja. Ja, ich finde das ganz herrlich im Garten. Ich habe immer so ein Bild von mir, dass ich dann irgendwann wirklich mal im Garten rumliege. Weil ich ja nicht so richtig fertig werde mit dem Garten. Also dieses Fertigwerden im Leben mit Sachen, ne?
0: Das passiert nicht.
1: Man das passiert wird nie nicht. Ja. Das ist das Problem. Und deswegen bin ich zu wenig in dem Garten. Guck mal.
0: Gehen wir dahin? So,
1: pass mal.
0: Willst du dahin?
1: Bleibst du mal ganz kurz hier bei dem Wagen?
0: Ich bleib bei dem Wagen nicht, dass er wegfährt, weil ich habe schon einen Wagen vor der Apotheke wegfahren sehen.
1: So, pass auf. Wie findest du die?
0: Ich finde die eigentlich schön. Also die klettert ja bestimmt auch.
1: Glaube ich nicht. Meinst du?
0: Ich glaube, wenn du lange genug stehen bleibst, klettert die sogar an dir.
1: Fragen wir hier nochmal den mit dem
0: Simon, klettert die?
1: Simon?
0: Ist das eine Kletter? Ja,
3: da bin ich raus. Ne? Keine Ahnung.
1: Gut, es ist doch egal, wie sie heißt.
0: Wir nehmen sie einfach mit.
1: Ja, und sie ist echt. So. Und sie macht uns gute Laune.
0: Sie macht total gute Laune.
1: Gut, mehr brauchen wir doch nicht.
0: Wir nehmen die. Okay, aber das heißt, du imaginisierst dich liegend im Garten. Genau. Bedeutet, du tust es gar nicht.
1: Ich tue es ziemlich selten, weil erstens ist meistens schlechtes Wetter, so wie heute, ist selten. Ich lebe in Köln.
0: Und heute bist du mit mir, das tut mir wirklich ein bisschen
1: leid. Nein, das ist ganz super. Und ich habe die Erfahrung gemacht, dass bei mir so ist, bis ich dann wirklich im Garten bin und bis ich auch weiß, wo ist jetzt genau mein Platz, ne? Also da. Geht schon wieder weiter los mit Abendessen.
0: Aber weil du umtriebig bist?
1: Ja, weil ich ein bisschen. Ja, weil ich dann zum Beispiel sowas denke, ich muss ja nochmal hier nochmal ran, dann sehe ich alles, was man da noch machen könnte.
0: Aber weil du da Spaß dran hast oder weil du denkst, man muss es machen? Weil das ist ja ein Unterschied. Wenn du da Spaß dran hast oder so. Aber wenn man immer dieses denkt, ah nee, hier und da liegt noch Staub und da muss ich hier das machen, das wäre dann ja so, das wäre ja schon fast zwanghaft.
1: Das meine ich, habe so ein Bild, ja, es ist alles Mögliche fast zwanghaft. Also so richtig, also ich fände es viel geiler, wenn ich da einfach rausgehe und sage, ist doch wurscht, ich lege mich jetzt sofort in die Hängematte.
0: Ja.
1: Gelingt mir nur selten, ehrlicherweise.
0: Und gelingt es dir sozusagen mit zunehmender Erfahrung öfter?
1: Toi, toi, toi. Ich glaube, das könnte diesen Sommer sogar gelingen.
0: Und bist du so, wenn du, weil du bist ja, wir sind ja sehr, so eine Art Saisonarbeit ist das ja, ne?
1: Also dann so, ist jetzt halt, ich habe eine Idee.
0: Ich habe eine Idee, ja.
1: Ich bin heute Abend auf einem 18. Geburtstag eingeladen von einem alten Schulfreund, von dem besten Freund meines Sohnes. Jetzt halte ich fest. Er und seine Schwester, das sind nämlich Zwillinge, die werden heute 18.
0: Ist das eine Olive?
1: Das finde ich jetzt eine richtig gute Idee von mir. Ich bringe diesen Geschwistern erstmal eine Olive mit. So, kann man mal machen.
0: Aber welche denn? Also beide?
1: Die beide sind Zwillinge.
0: Aber da musst du natürlich aufpassen, weil diese Olive ist kleiner als diese Olive. Und gerade unter Geschwistern gibt es...
1: Ach, meinst du, das gibt Ärger? Das ist toll.
0: Wir schneiden einfach hier was runter.
1: Ich sage, das ist wie Zwillinge. Da gibt es ganz viele tolle, da gibt es ganz viel Poesie, die mir dafür einfällt. Ja. Man denkt, sie sehen gleich aus, sind sie aber gar nicht und so weiter, etc. pp.
0: Genau, aber sie...
1: Das steht für langes Leben, Glück, Sonne. Philipp und Maggie heißen die.
0: Die Oliven?
1: Fertig.
0: Nee, die Kinder, die...
1: Alle vier.
0: Alle vier?
1: Alle vier heißen ja, okay. So. Oh, jetzt bin ich ganz froh.
0: Und ich bin froh, dass du froh bist.
1: Super.
0: Das gibt meiner Arbeit auch etwas Sinnstiftendes.
1: Oh, was so ist jetzt?
0: Was denn? Willst du noch was?
1: Ja, ich überlege, wir haben doch gesagt, dass wir...
0: Ist das eine Hortensie?
1: Ja, das ist eine Hortensie.
0: Erkenne ich?
1: Ja, super.
0: Weil die so hortensig aussieht.
1: Ist fast so schön wie meine.
0: Ja.
1: Ich schäme mich so hart dafür.
0: Und ist deine so, dass sie auch vorgaukelt, dass hier noch was käme? Oder ist die so perfekt?
1: Genau, die macht es ganz super. Sehr gut. Nehme ich die noch mit?
0: Also,
1: ja.
0: Ja.
1: Die Antwort ist ja.
0: Die Antwort ist ja.
1: Das wird jetzt, guck mal, der ganze Wagen reicht nicht mehr. Bis vor zwei Minuten dachten
0: wir, also wir könnten hier ein bisschen Platz.
1: Eine glatte 6, die Idee. Aber jetzt merken wir...
0: Hui, Junge. Sind wir das?
1: Du entschuldigst mich kurz. Jedes Mal, wenn ich hier bin. Ich werde ausgerufen, nach einer halben Stunde ist es soweit.
0: Ja, dann muss man wieder Fotos machen. Also von Leuten.
1: Ja, guck mal. Jetzt geht's noch mal in die Geschmacksgeschichten, wenn du mal kurz halten würdest.
0: Ja, hast du so Deko-Elemente auch?
1: Noch gar nicht. Jetzt denke ich aber schon wieder drüber nach.
0: André, kannst du kurz den Wagen halten? Sonst kriegen wir ein Blech. Dankeschön.
1: Also, ich bin doch so rastlos, ne?
0: Ja.
1: Habe ich dir gesagt. Jetzt säße ich aber...
0: Hier in diesem kleinen Mediterranen, in diesem Stück Mittelitalien.
1: Schau, und ich hätte alle Ballons wären aufgehangen, sie sind alle, guck.
0: Oh, wunderschön.
1: Schau, das wird immer besser.
0: Ja.
1: Genau. Und jetzt müsste man noch nicht mal mehr das Buch zur Hand nehmen, weil das ist ja hier alles schon fertig.
0: Ja, hier findet man seine Ballons.
1: So, und jetzt hängen wir hier mal kurz rum. Wir finden jetzt mal hier unsere Ballons. Wir reden immer davon, jetzt wollen wir mal sehen, ob das klappt.
0: Es ist mir jetzt schon langweilig.
1: Ja, es ist egal, wir halten es jetzt aus.
0: Okay. Darf ich ans Handy oder ist es
1: verboten?
0: Okay, nein, ich gehe nicht ans Handy. Aber wenn jemand
1: richtig liest, es funktioniert nicht.
0: Nee, es funktioniert nicht. Gehen wir weiter vielleicht.
1: Ich brauche nochmal meinen Weihrauch.
0: Hat jemand vorher Zeug?
1: Toll. Wir sind in der Springbrunnenabteilung.
0: Was für ein Cliffhanger.
1: Ich flippe aus.
0: Aber die springen doch gar nicht. Die stehen einfach nur
1: da rum.
0: Und hier
1: sind auch die Steine. Nee, aber die sind wirklich... Oh.
0: Okay. Den ganzen Tag läuft dasselbe Wasser
1: ist da. Ist mir doch egal. Also, was schätzt du?
0: Ich habe jetzt gesehen, dass das hier 600 kostet. Dann ist das mindestens 1000.
1: Nee, kriegst du für 900.
0: Das ist ein Schnäppchen.
1: Und passt das bei euch auf die Terrasse? Der Eckwasserfall Monik. Und der ist im Angebot. Hallo.
0: Nein, der kostet ja nur 750. Das ist ein Polystone übrigens.
1: Wenn wir zusammenlegen und wenn wir auswürfeln, wer den verwichteln darf an Weihnachten, dann müsste man jetzt einfach sagen, ich habe Bock drauf. Wir denken noch mal drüber nach. Wir müssen noch mal drüber nicht, dass wir jetzt eine eilige Entscheidung treffen.
0: Nee, man soll ja... Impulskäufe, gerade bei Zierbrunnen,
1: ja, jetzt
0: vermeiden.
1: Uns zusammenreißen. Alle beide. Gut.
0: Oh, Vogelhäuser.
1: Da sind schon die
0: super sympathisch. Hast du Vögelchen?
1: Hast du Vögelchen?
0: Hast du Vögelchen in
1: einige.
0: Ja.
1: Hast du Sträußchen am Wandern?
0: Ja.
1: Komm, dann gehen wir darüber. Die sind auch schön leise.
0: Die sind leise.
1: Also
0: sind
1: nicht süß. Die Vögel, aber die Häuser sind sehr leise.
0: Genau, das sind sehr leise Häuser.
1: So macht man es jetzt?
0: Ja, das soll ja leider totaler Quatsch sein.
1: Aha.
0: Insektenhotels sollen Quatsch sein. Ich habe das auch immer supportet und jeden gelobt, aber angeblich ist es Quatsch.
1: Ich seh, die Hater-Kette, die ich jetzt sehe, die sich hier gerade, du hast gerade gesagt, das soll Quatsch sein. Hast du einfach
0: soll
1: mal so gesagt?
0: Theoretisch in den Raum gestellt, nicht
1: aha,
0: praktisch
1: okay
0: erlebt.
1: Weil, also da möchte ich
0: nicht
1: in deine
0: empirisch
1: Haut
0: bewiesen.
1: Insektenhotel, das war doch der ganz heiße Scheiß in Corona.
0: Total. Aber da war natürlich, heute sind ja wieder
1: sagst
0: Messen
1: du,
0: geöffnet.
1: Es ist wieder alles, alle wissen es wieder besser und ja, es ist Quatsch.
0: Hannover. Zur Messezeit. Weißt du, wie teuer so ein Insektenhotel dann ist?
1: Komm hin, weiter. Ich brauche was zu trinken.
0: Ja, da ist ein Brunnen.
1: Guck hier.
0: Ach, wie schön.
1: Wenn wir jetzt verliebt wären.
0: Wieso wären?
1: Aha. Aha. Jetzt sind die schon, also die, guck mal, die kann man einpflanzen.
0: Ist das der Maibaum? Ist jetzt?
1: Das ist jetzt ein Maibaum hier.
0: Oh, den, der ist jetzt. Ich dachte, die sind so groß. So.
1: Kann man machen. Aber das wäre jetzt wirklich die richtig gute Variante zum Einpflanzen. Das ist ökologisch eine glatte Eins.
0: Willst du den haben?
1: Nee, guck mal, da sind noch kleinere.
0: Aber man macht das als Zeichen für die Person, in die man verliebt ist. Also für die
1: ja,
0: pflanzt
1: klar
0: man den.
1: Also das fragst du jetzt wirklich.
0: Ne? Ja, wirklich.
1: Ja, das ist natürlich. Das ist für die Person, die es entweder schon längst weiß. Oder eben nicht. Das ist natürlich der ganze Gag gewesen damals.
0: Ach so.
1: Dass du einen Maibaum gestellt bekommen hast oder selber stelltest an den oder diejenige, die es dann werden soll.
0: Ach, das ist aber eigentlich eine schöne Tradition.
1: Ja, ist es total. Es ist gut. Weil, und dann auch das Raten am nächsten Morgen. Plus ist mein Maibaum geklaut worden. Das heißt, stand er eventuell schon bei der Inge heute Nacht zwischen 2 und 3.
0: Das heißt, ich pflanze für Beate. Und Günther klaut, weil er in Inge verliebt ist, den Baum, den ich für Beate
1: exakt
0: und stellte. Das ist ja mies.
1: Exakt.
0: Komm. Ich zahle den natürlich.
1: Los, komm.
0: Ich zahle
1: die nehmen wir mit.
0: Und brauchst du Hortensienerde? Es gibt hier extra.
1: Nee.
0: Wie?
1: Habe ich ganz schlechte Erfahrungen mitgemacht.
0: Sag mal, aber.
1: Was ich dich fragen wollte, möchtest du ein bisschen Tongranulat haben?
0: Oh, ganz. Ja.
1: Ja?
0: Vielleicht braucht Lenin ja ein bisschen Tongranulat.
1: Ja, das wäre auf jeden
0: ja
1: Fall gut.
0: Brauchst du, oder?
1: Ja.
0: Brauchst du Tongranulat? Gut, okay, wir nehmen dir einen Sack mit.
1: Darf ich mal zusammenfassen?
0: Bitte.
1: Hortensie, Diplademia, Margariten, Maibäume, 2 Stück, eingetopft und 2 Oliven.
0: Das ist...
1: Im Prinzip könnten wir uns jetzt einen Kaffee erlauben.
0: Oh ja, komm.
1: Ist das toll.
0: Ist ja ein richtiger Wasserfall.
1: Sollen wir uns setzen und einen Kaffee bestellen?
0: Das wäre ganz toll.
1: Schöner wird es nicht.
0: Es riecht auch lecker hier.
1: Ja,
0: es super riecht nach, hier wächst irgendwo Zimt. Wir haben von Pastewka eine Lasagne geschnorrt.
1: Danke sehr.
0: Wow. Vielen, vielen Dank.
1: Oh, das wird immer besser, unser Ausflug.
0: Teilen wir uns die?
1: Na klar.
0: Ich würde sogar dir die ganze Waffel.
1: Warte mal.
0: Über.
1: Ah, gut. Gut. Hast du nicht gemacht? Darf ich trotzdem?
0: Nein, ich habe nicht reingeguckt.
1: Ich habe auch nicht reingeguckt, deswegen darf ich.
0: So ganz gut zu den Augen.
1: Oh, Herrje.
0: Ich werde 50 Jahre alt und mache das immer noch.
1: Es wird immer besser.
0: Und es wird immer besser.
1: Weißt du, was ein Riesenproblem ist? Du wirst 50. Wann wirst du 50? Ich
0: habe das ja schon. Im Oktober.
1: Machst du dir schon Gedanken darüber, wie du das feierst?
0: Gerade wollte ich dich fragen, muss ich den feiern? Oder kann ich auch in meiner doch teils misanthropisch ausgeprägten Art einfach meine Freundin schnappen, irgendwo an die Ostallgabe gehen und gut
1: kannst
0: essen
1: du
0: und
1: machen,
0: trinken?
1: Kannst du machen, aber das kannst du ja auch.
0: Oder
1: ja,
0: ist das
1: mach, was du
0: oder
1: willst.
0: Ist das auch eitel, wenn man das macht? Weil man so. Weil
1: also,
0: man,
1: aber es beschäftigt dich auch, ne?
0: Ja,
1: die Frage beschäftigt dich.
0: Ja.
1: Und die wird jetzt immer, immer mehr.
0: Ja.
1: Es ist schon interessant. Also, ich bin nur 50, ist ja egal, ist ja nur eine Zahl, stimmt nicht. Ich habe alles mir ausgemalt. Ich war mit meiner Familie. Alleine weg, ich mein, meinem Mann alleine weg, ich war mit mir alleine weg. Und dann habe ich mich entschieden, meine Freunde einzuladen. Dann haben wir 1,5 Tage durchgefeiert. Und das war natürlich die beste Entscheidung.
0: Wie fühlt sich's, also Wir müssen zugeben.
1: Wir müssen, das schmilzt.
0: Ja, ja, natürlich, ja. Und das Eis geht auch.
1: Es schmilzt.
0: Aber
1: es schmilzt.
0: Die Feierfähigkeit, die Belastbarkeit, die nimmt ja leider, das kann man nicht. Also höchstens mal so im Keith Richards-Modus im Training.
1: Also hallo, ich bringe dir meinen Weihrauch vorher vorbei, dann ziehst du dir den einmal durch und dann feierst du 3 Tage am Stück. Du brauchst entsprechende Substanzen, womöglich, um dich wach zu halten.
0: Espresso.
1: 4 Espressi sind das.
0: 4 Espressi, okay. Mm.
1: Mhm.
0: Mm. In so Serien, da essen die ja nie, oder in Filmen, sondern die stochern die ganze Zeit
1: nur rum.
0: Spucktüte, dass man irgendwo sein Essen reinspuckt. Wie wieder nicht? Machen wir nicht.
1: Mm-mm.
0: Ist Lebensmittelverschwendung. Bei uns ist alles echt.
1: Genau. Ah, Mist, aber warte. 50. Geburtstag, ich muss nochmal zurück.
0: Wo hast du gefeiert?
1: Bei uns zu Hause. Und? Bei uns zu Hause.
0: Ach, schön.
1: Es war herrlich. Auf dieser Terrasse, von der wir schon heute so viel hatten.
0: Gab es die Hortensien?
1: Nein, die gab es noch nicht.
0: Siehst du, das ist sowas, das legt man sich dann im Alter zu.
1: Die
0: gab es noch
1: nicht. Halt die Schnauze. Echt, ey. Ich kann nichts für dich tun, aber ich kann dir schaden.
0: Und hast du so Freunde ausgegraben von früher? Oder nur die, die jetzt gerade im engen Kreis sind?
1: Weil ich habe nur Komparsen gebucht. Also 3, 4 sind gekommen.
0: Ja.
1: Die, und der ganze Rest waren Stand-ins. Super Leute.
0: Ja. Alle jung, so durchtrainiert.
1: Ganz genau, ganz genau.
0: Was steht denn bei dir an? Machst du Theater?
1: Ja, wir spielen aber erst wieder im Herbst. Da spiele ich, ich bin ja Willi Milovic. Ich bin in die Rolle von Willi Milovic geschlüpft.
0: Willi Milovic ist sozusagen der
1: kölsche Volksschauspieler. Ganz genau. Ist der kölsche Volksschauspieler.
0: Er hat einen eigenen Platz sogar so ist es. An der Ehrenstraße.
1: Richtig, genau. Der sitzt da auf der Bank, lümmelt der da rum. Und das spielen wir aber erst wieder demnächst. Und ich glaube gestern, heute ist der 14. Mai.
0: Stimmt. Es könnte aber auch der 12. Oktober sein, ich habe keine Ahnung.
1: Ist auch völlig egal.
0: Na, egal.
1: Dann ist ja gestern Abend der Olivia Jones-Film rausgekommen, wo ich die Mutter von Oliver Knöbel spiele.
0: Ach,
1: unserer
0: so?
1: Olivia Jones.
0: Ach was, okay.
1: Mhm.
0: Die,
1: sowas.
0: Ah, ja, okay.
1: Spielst du eigentlich manchmal?
0: Ich habe zu der Late-Night-Zeit, aber auch aus Ermangelung an Budget und Leuten, sehr gerne gespielt und hohe Spielfreude.
1: Mhm.
0: Aber weiß natürlich, dass das eine Kunst für sich ist und würde mich deswegen nie auch nur wagen. In die
1: ja,
0: und
1: genau.
0: So weiter.
1: Und wenn das
0: aber ich war echt gut.
1: Und okay.
0: Ja.
1: Also wann spielen wir was?
0: Würde total gerne spielen. Ich möchte die nächste Staffel von 54, die ist ja wohl sowas von safe.
1: Das ist sowas
0: von safe. Da will ich einen kleinen Cameo haben.
1: Nächste Staffel 54 bist du dabei. Finde ich richtig gut. Du bist auch dabei, Lenin. Es ist gar nicht dein letzter Arbeitstag.
0: Wieso hast du ein Eis?
1: Wir können dich so schlecht hören. Hier ist ganz schlechter Ton, ganz schlechte Bedingungen.
0: Wieso ist der Ton
1: eigentlich so schlecht? Das war's für dich in der Branche.
0: Das Gerät von Lenin ist gar nicht angeschlossen. Der glaubt immer, er macht Ton. Aber der ist eigentlich nur da für die Stimmung. Ja, der Ton geht über die Kamera.
1: Das ist nur. Den Job von Lenin gibt es schon seit 2 Jahren nicht mehr.
0: Isst du das noch?
1: Das hat er gehört. Das hat er gehört. Ach, zack. Zack ist er da. Ah ja. Ja, dann machen wir das doch einfach.
0: Machen wir das doch einfach.
1: Ich finde es wirklich super. Ich werde auch mir heute deine private Nummer aufschreiben.
0: Das machen
1: wir. Ob du es willst oder nicht.
0: Ja, ich sag meinem Manager, er soll sie der anderen Managerin geben.
1: Ich schreibe immer dem Pastete, wenn ich dich was wissen lassen will.
0: Liebe Grüße an den.
1: Ja. Den habe ich letztes Wochenende getroffen auf dem Wochenshow-Revival.
0: Das macht ihr, aber privat, nicht vom Sender.
1: Privat.
0: Ah, wie toll. Und wer ist da alles?
1: Bastian zum Beispiel.
0: Ach, wie cool.
1: Ja.
0: Und redet ihr dann über alte Zeiten? Oder?
1: Marco Riemer.
0: Ach, wirklich? Was macht der denn eigentlich?
1: Der lebt in der Schweiz, so viel ich weiß.
0: Und macht der noch irgendwie?
1: Der hat im Maritim und übernachtet.
0: Physical macht der sehr viel.
1: Hm?
0: Physical, Marco Riemer.
1: Ich hab's schon, ja, ich hab's
0: also,
1: der hatte beste Laune. Markus Maria Profittlich war da.
0: Der ja gar nicht, der ja aufhört.
1: Der hat, glaube ich, seinen letzten Gig gehabt vor 1,5 Monaten in Troisdorf. 3 Stunden hat er gespielt. Das war so, denn Ingolf Lück, der auch da war am Sonntag, hat sich nicht mehr eingekriegt vor Spaß. War ganz toll.
0: Oh, da wäre ich so gern dabei gewesen.
1: Und Ingolf hat wohl Saxophon gespielt.
0: Oh,
1: oder? Rede ich jetzt Mist. War es Saxophon oder Triangel, Ingolf? Ich weiß es nicht mehr so genau.
0: Ist Ingolf hier? Sitzt er irgendwo in der Thuja-Hecke und hört uns zu? Ach Gott!
1: Ich frage mich, riesen Schreck gekriegt.
0: Es ist wirklich.
1: Was ist denn los mit dir?
0: Es ist wirklich, ja, es ist gar nicht so leicht, den überhaupt zu treffen. Und du hast es geschafft.
1: Ach so, der! Den habe ich noch gar nicht gesehen. Blöder Hund.
0: Ich finde das viel
1: zu lustig. Das habe ich absichtlich gemacht. Ich mache alle meine Stunts selber.
0: Ja. Fährst du mich eigentlich noch ein Stück? Weil wir sind hier ja wirklich jetzt in der Pampa.
1: Ja, bring dich wieder zurück.
0: Bringst du mich wieder zurück? Sag mal, ja, du wolltest aber noch eine Sache erzählen. Nicht, dass du das wieder vergisst. Du wolltest noch was erzählen.
1: Vor dem 50.
0: Vor dem 50. Geburtstag.
1: Und das ist wirklich ein super Beispiel. Ist, dass man überhaupt nicht mehr, was ich früher immer gemacht habe, und wir sind das beste Beispiel dafür, Häkchen halten kann, schubsen kann. Leute, ab Mitte 40 schubst du nicht mehr.
0: Ja.
1: Das habe ich früher immer gemacht und es war toll.
0: Und es ist
1: und erschrecken und weiß ich nicht was und so.
0: Erschrecken mache ich noch?
1: Ja.
0: Weil meine Freundin erschrickt so süß. Deswegen mache ich das so gerne.
1: Mach.
0: Oh mein Gott, ich auch!
1: Du auch.
0: Verdammt, ich habe das
1: gerne. Erschrickst auch.
0: Aber das stimmt, ich stimme mit dem 100% ja? agree. Weil okay. Es gibt so Leute, gerade so Leute, die in dieser Branche,
1: wir gehen ganz langsam
0: die so weiter. Reden wie so Business-Leute, die so anfangen, so von Assets und Breakfast-Values und was weiß ich zu reden, die so Business-Sprache verwenden ja? in einem Kontext, ja? der eigentlich kreativ sein sollte. Da denke ich ganz oft, den würde ich jetzt einfach gern Brennnessel machen.
1: Genau.
0: So in so einem Meeting. Ich einfach immer,
1: hingehen.
0: Wie die gucken würden.
1: Das oder würde, du bist hier nicht der Bestimmer.
0: So voll. Oh, das ist gut. Das ist gut. Herr Krause, wir müssen Ihnen leider mitteilen, dass

0: diese Sendung nicht weiter fortgeführt wird. Du bist hier nicht der Bestimmer! Voll gut!
1: Guck mal, mit dir machen wir es noch.
0: Sind wir schon am Auto?
1: Ja, wir sind schon am Auto.
0: Ach, wie nett. Fährst du mich noch ein Stück?
1: Ja, natürlich fahre ich dich.
0: Ich helfe dir ein. Wie?
1: Oh Gott, nee, das besser doch alles nicht. Gar nicht da rein. Setz dich einfach rein.
0: Wie geht das denn? Wie kann man denn das Guck, alles in das Auto rein?
1: Ich sag mal, ich möchte noch mal ganz kurz Zitat. Oh, so ein unpraktisches Auto. Das hat aber doch auch was Schönes.
0: Ja, aber das ist ja, ich finde ja unpraktisch gut. Ich kaufe ja keine Sachen, weil sie praktisch sind, sondern weil sie mir Freude machen.
1: Ja, aber das Auto ist ja nicht unpraktisch. Darum geht es.
0: Na ja, schon ein bisschen.
1: So? Du bist ja nicht der Bestimmer.
0: Aber warte mal, wenn ich den jetzt da hinstelle, dann kann man nicht mehr den Karton. Der Karton muss, glaube ich, zuerst.
1: Der Karton hier?
0: Ja.
1: Der kommt auf deinen Schoß.
0: Das habe ich befürchtet.
1: Ne? Also das ist eine klare Geschichte.
0: Das ist auch so lustig, ne? Das Auto hat kein Dach und wir trotzdem schließt man es ab. Oh, jetzt ist es aber sicher. Ich lasse mal mein Portemonnaie und mein Handy drin. Das ist ja abgeschlossen.
1: Kannst du auch von meinem
0: Ich Auto Entschuldigung, ja, ist okay.
1: Das ist vielleicht nee, für dich.
0: Gut, Entschuldigung, dann Entschuldigung.
1: Mit einer super Sendung, ja, danke.
0: Sorry,
1: du willst ja schließlich bei mir auf. Mitfahren.
0: Ja, das ist völlig richtig.
1: Und,
0: ja.
1: Dann nehme ich auch gerne den Karton auf den. Und übrigens, so. Hast du das eigentlich mitgekriegt?
0: Oh, ist das lieb. Von wem ist das denn?
1: Das ist nicht für dich, sind nicht echt. Geil, mit denen passiert gar nichts. Die halten nämlich für die Ewigkeit. So, bitte sehr.
0: Die sind ja wirklich.
1: Die sind nicht echt. Und ich gebe dir vollkommen recht, das ist natürlich ein bisschen ärmlich.
0: Warum hast du das gekauft? Das ist ja. Ich möchte dich nicht verneinen.
1: Das habe ich doch nicht gekauft, die habe ich mitgenommen. Bitte schön. Ich kaufe doch keine unechten Tulpen. Entschuldige mal bitte.
0: Okay.
1: Also wirklich, ein bisschen ja, Stil.
0: Gut.
1: Fahrt ihr den nach Hause? Für mich war es das für heute. Ich denke nur ans Geld. Alles Gute.
0: Hier gibt's Geld? Ein bisschen Regen würde den Pflanzen vielleicht gut tun. Annette? Kommt sie noch? Ich glaube, da braut sich ein Gewitter zusammen. Da ist er wieder, der Wagen, der selber fährt! Ihr habt's diesmal alle gesehen!
1: Ja, Mann, das war gut!
0: Also tatsächlich, also für mich ist es wirklich eine große Freude, dich zu treffen. Und finde es fraglich, weil das Privileg ja immer ist, dass ich bisher alle treffen durfte, die ich super finde.
2: Ach so.
0: Und bei uns hat es so lange gedauert.
2: Achso, ich dachte, dass du jetzt jemanden findest, den du scheiße
0: findest. Und da dachte ich endlich mal.
2: Dass du jetzt den treffen darfst.
0: Ja, endlich mal jemanden. Nein, das ist
2: ein großes Privileg für mich, jetzt so ein großes Arschloch mal zu interviewen.
0: Ja, das ist wirklich genau. Das ist auch schön.

0: Tag.
1: Guten Tag, es ist mir eine große Freude.
0: Herr Krause,
1: Hallöchen. Herr Krömer. Sag ich Herr Krömer? Ja, ne?
0: Ja. Ja, bitte.
1: Bitte. Herr Krömer, wie geht's?
0: Ja, gut.
1: Wo gehen wir hin?
0: In der schönsten Stadt auf Erden, Köln. Nee. Kennen Sie Köln?
1: Ja, Köln ist eine schöne Stadt.
0: Köln ist architektonisch ein Vorbild für viele Länder.
1: Für welche Länder zum Beispiel?
0: Weiß ich nicht. Mhm. Nee, was machen wir? Wie sieht das Konzept aus? Ich hab's schon ein paar Mal gesehen.
1: Konzept ist alles total has-been. Es gibt kein Konzept mehr. Das ist Freestyle, das ist Jazz.
0: Haben wir Spesenkonto? Was haut der SWR raus? Können wir überall rein?
1: Mahnungen.
0: Alles kaufen?
1: Das ist, du bist ja selber RBB. Und
0: haben
1: weißt
0: wir
1: ja.
0: Die,
1: Entschuldigung, Sie sind ja, Herr Krömer, RBB. Und da wissen Sie ja, dass der Umgang mit Gebührengeldern äußerst, also wie soll ich sagen, vorbildlich
0: verhalten.
1: Und verhalten.
0: Verhalten.
1: So, ja. Ja.
0: Aber gehe ich recht in der Annahme, dass SWR und RBB genau der gleiche Scheiß ist? Bloß halt in verschiedenen Bundesländern?
1: Ich glaube, diese Sendeanstalten sind sich alle sehr ähnlich.
0: Ist so, wa?
1: Ja. Was war deine lustigste Erfahrung im RBB, die du gemacht hast? Du hast ja sicherlich auch mit Redakteuren und Co. dort zu tun.
0: Ist ja durchgehend lustig. Es ist ja jetzt schon, ich bin jetzt seit 15 Jahren beim RBB, glaube ich. Es ist ja immer wie, als wenn man in einer Behörde arbeitet.
1: Ja.
0: Das ist immer, man hat immer so den Reflex, ich könnte mir vielleicht nebenbei auch meinen Pass verlängern oder so.
1: Ja.
0: Weißt du?
1: Ja.
0: Das ist und auch diese elendigen Gespräche, dass man sagt, ich habe einen Vorschlag, könnte eine Serie machen, Western.
1: Sehr
0: dann
1: gut.
0: Redet man 5 Jahre lang mit Redakteuren und geht dann

0: aus mit einer Kochschuhe.
1: Ja.
0: Und ist aber schon so müde, dass man einfach sagt, okay, ah, komm, mach dir einfach die scheiß Kochschuhe. Weißt du?
1: Weil, sei froh, du gehst wenigstens raus mit einer Show. Das ist so immerhin was. Viele gehen rein und kommen mit weniger Shows raus, als sie reingegangen sind.
0: Schade, jetzt läuft jetzt voll wie...
1: Sag mal, willst du ein Mikrofon, ein richtiges Mikrofon haben, das man so ansteckt? Ja. Kann man so... Sollen wir ihm ein richtiges Mikrofon geben? Ging ja alles sehr schnell jetzt. Ja, okay. Wir können aber trotzdem weitergehen, weil du...
0: Du wärst beinahe gegen die Laterne. Das wäre richtig lustig gewesen. Ich hätte dich warnen können, aber ich dachte, jetzt macht's gleich bumm.
1: Ist tatsächlich so.
0: Hast du sowas schon mal gemacht mit so einem Mikrofon an jemanden ran?
2: Na, einmal zumindest.

0: gehört, du willst zum Barbier.
1: Ja, genau, weil, na, guck mal, ich hab ja, der Bart ist ja, geht ja gar nicht. Ich habe ja einen TV-Auftritt heute.
0: Ah, du bist
1: also hier ist ja auch TV, das wollte ich jetzt nicht abwerten. Also ich nehme das schon auch ernst, ist ja auch Fernsehen. Aber auf heute Abend freue ich mich ein bisschen mehr.
0: Danke.
1: Weil ich dich ja nicht, sie nicht kenne.
0: Ja.
1: Kennen sie ja gar nicht.
0: Wir kennen uns noch nicht.
1: Ich kenne sie ja nur aus dem Fernsehen.
0: Ebenso.
1: Und wir sind uns nie begegnet.
0: Was schade ist.
1: Sie haben mich mal eingeladen und dann konnte ich nicht.
0: Ja.
1: Und in unserem Genre ist es ja so, wenn man mal absagt, weil die Oma gestorben ist, qualvoll, dann ruft das Gegenüber auch nie wieder an.
0: Das
1: weil
0: stimmt
1: man halt
0: nicht.
1: Doch.
0: Nee.
1: Doch.
0: Das stimmt nicht. Wir
1: ich
0: haben bestimmt
1: eine
0: noch
1: Einladung von dir bekommen.
0: Ernsthaft
1: eine.
0: Jetzt?
1: Ja.
0: Für die
1: Und dann
0: damals,
1: für immer, weil halt die Oma qualvoll gestorben ist.
0: Aber
1: dann kommt man auf so eine Liste, wo man dann, wo das heißt, mit denen kann man nicht arbeiten, der ist unzuverlässig.
0: Der hat seine Oma umgebracht.
1: Ja, da stirbt halt mal die Oma.
0: Ja, das ist wegen der Angst vor der schlechten Karma.
1: Jetzt gibt es ja die Sendung gar nicht mehr.
0: Jetzt
1: ne?
0: gibt es die Sendung nicht mehr, weil du nicht gekommen bist.
1: Warum eigentlich nicht?
0: Weil wir hatten es doch vorhin von RBB und den ganzen öffentlich-rechtlichen.
1: War zu erfolgreich für die bestimmt,
0: deshalb,
1: war?
0: Ja. War zu erfolgreich. Ich glaube, das war der Grund. Aber jetzt ist das hier so auch schön. Wir brauchen kein Studio. Wir haben auch so Spaß.
1: Nee, wir haben richtig Spaß. Ja. Das ist der schönste Tag in meinem Leben.
0: Ja, das glaube ich.
1: Hier ist der Barbier, glaube ich.
0: Oh, ich würde gerne ein Barbier nehmen. Aber hier kriegt man noch Kölsch.
1: Ach, ist doch so mit Wortwitz, ja?
0: Nein!
1: Das darfst du doch nicht machen, weil ich bin ja Komiker. Ich verstehe keinen Humor. So. Wenn einer einen Witz macht, verstehe ich nicht.
0: Worüber?
1: Weil vielleicht.
0: Lachst du über andere Komiker? Also nicht, wenn sie gegen Laternenpfähle laufen, sondern
1: ja.
0: Wenn sie Programm machen?
1: Nee, lache ich schon, aber ich gucke mir das nicht an. Also,
0: ja,
1: ich gucke mir nicht Comedy an. Ich gehe auch nicht live in so Shows oder so von Kollegen, die ich sehr schätze. Ich mag das nicht.
0: Warum machst du das nicht?
1: Weil es Beruf ist, oder?
0: Ja. Ich kenne auch tatsächlich viele
1: also,
0: Musiker, die keine Musik hören.
1: Ja, das ist so.
0: Ja, das ist tatsächlich so. Und es ist auch immer so
1: ganz
0: schwer.
1: Ganz schlimm ist ja, wenn man als Komiker nur seine eigenen Sachen guckt.
0: Das mach ich auch nicht. Guckst du deine Sachen?
1: Nee, um Gottes Willen.
0: Ich gucke auch keine Fernsehauftritte und so.
1: Ich bin so naiv noch, Gott sei Dank geblieben, dass ich das gar nicht mitkriege, dass die Sachen alle gesendet werden, die ich mache. Weißt du, ich mache halt, dann ist weg und dann habe ich damit nie wieder zu tun.
0: Das heißt, also du hast auch nicht so den Drang, so den Kontrollzwang, dass
1: nee.
0: Du sagst, hier, ich möchte sehen,
1: nee,
0: bevor
1: dass
0: das
1: man sich das anguckt,
0: so.
1: Wie ich einen Talk geführt habe, um dann besser zu werden, habe ich überhaupt nicht.
0: Ja.
1: Also ich finde mich dann immer gut.
0: Schon vorher.
1: Es ist für das, was passierte, war es gut halt.
0: Ja.
1: Im Nachhinein zu sagen, hätte man hier, hätte man da, ist doch scheiße.
0: Aber das ist eine gesunde Einstellung, finde ich.
1: Ja, machen.
0: Aber gerade in diesen Bereichen, wo öffentliche Redakteure natürlich.
1: Kommt der Barbier jetzt raus?
0: Ja, ja,
1: oder gehen wir irgendwann
0: wegen Corona.
1: Rein?
0: Bist du rein?
1: Also, ich weiß ja nicht, wie das hier läuft.
0: Dann gehen
1: können.
0: Wir rein.
1: Ja?
0: Oder?
1: Okay.
0: So, ich mach dir die Tür auf.
1: Sind wir angemeldet oder so?
0: Bestimmt. Hallöchen. Was war das denn für ein schöner Move? Hallo, danke.
1: Moin, hallo, Kurt Krömer. Ich bin der Kunde. Nee, pass auf, ich will eigentlich Bart stutzen.
0: Herr Krömer, ich hänge Ihr Jackett auf, weil das
1: ja,
0: ist ein sehr teurer
1: Jackett.
0: Ja,
1: pass auf, da ist ein Vorschuss drin von 1 Million. Die Ohren, Nase, okay. Den Bart ein bisschen stutzen und hier so rasieren.
2: Ja.
1: So, ja. Und vielleicht hier ein bisschen schneiden.
2: Ja.
1: Achso.
0: Ich mach mal das mit dem Mikrofon.
2: Ja, okay.
0: Wenn das okay ist. Ist das in Ordnung, wenn ich Sie anfasse?
1: Ja, mach fast ein bisschen ruhig an. Ich mag das, wenn Kollegen mich anfassen.
0: Tut mir so leid.
1: Zahlt alle der SWR.
0: Ich bin total begeistert, wie du ihm vertraust. Ihr kennt euch ja gar nicht.
1: Nee. Aber ist doch geil. Warst du mal beim Barbier?
0: Ich war mal.
1: Hast du Bartwuchs schon?
0: So gut wie gar nicht. Ich hatte mal einen Oberlippenbart, das hat aber nicht so richtig funktioniert. Und sah sehr traurig aus. Aber ich war mal in Istanbul.
1: Aber du bist wie alt jetzt? 45?
0: 45, ja. Mit 50 habe ich Vollbart.
2: Ich mach nur ein bisschen
1: voll. Richtig toll.
0: Aber das ist wirklich toll. Und vor allem, Sie sind so

0: schnell und so präzise
1: ja,
0: gleichzeitig.
1: Ja, das ist doch das Geile. Schnelle Nummer, so wie Männergespräche.
0: Ja.
1: 30 Sekunden.
0: Was ist ein klassisches
1: Männergespräch? Jo, abends, morgen, 8, jo, alles klar, bis morgen. Bam, fertig.
0: Kann ich nicht mit Ihnen. Bist du so einer? Bist du so ein Männergespräch?
1: Ich rede nicht, also ich telefoniere nicht gerne. Ich schicke am liebsten Sprachnachrichten. Weil dann Fakt ist, das Gegenüber kann ja nicht intervenieren, kann
0: ja,
1: ich sagen.
0: Ich auch.
1: Und dann hast du halt einen Monolog, schickst den ab und hörst dir dann aber nicht an, was der sagt. Weißt du?
0: Und hast du eine Regel, wie lange eine Sprachnachricht sein darf?
1: Ich habe mit meiner Freundin Cordula Strattmann, die hat sich sehr gefreut. Die hat mir mal eine Nachricht geschickt, die war 8 Minuten lang. Und dann hat sie sich entschuldigt dafür, dass sie so lang ist. Und hat gesagt, du darfst es machen. Und die schickt mir jetzt teilweise Sprachnachrichten, die sind eine Viertelstunde lang. Und es nervt schon. Es
0: ja,
1: ist
0: eine Viertelstunde
1: ewig lang,
0: ist,
1: aber ich hab's jetzt versprochen.
0: Wir können Cordula Strattmann später eine Sprachnachricht machen.
1: Sehr gerne. Hast du die schon gehabt in deinem Programm?
0: Ja, ja. Das ist eine meiner Lieblings.
1: Es waren alle schon da, ne?
0: Ja. Das Schöne an dem hier ist, das sind ja wirklich nur Leute, auf die ich Bock habe. Und das ist bei dir ja
1: ist
0: ähnlich.
1: Ist so, ja?
0: Ja, definitiv.
1: Ist das jetzt dein Ernst?
0: Ja.
1: Ach so.
0: Ja, ganz klar. Und,
1: weil ich verstehe ja Humor nicht. Die weißt du? Also, verstehe das.
0: Und bei dir ist es so?
1: Ich kann's voll verarschen. Geht voll drauf ein.
0: Das glaube ich nicht.
1: Doch.
0: Du bist doch.
1: Also geh mal rüber, hol mal die Gewichte für die Wasserwaage oder so. Fall ich voll drauf rein. Dann gehe ich rüber und dann komme ich zurück. Haben die nicht.
0: Ernsthaft? Kurt, das WLAN-Kabel liegt auf deinem Knie. Guck mal, du guckst hin, das ist ja unfassbar. Du bist wirklich einfach zu verarschen.
1: Stimmt.
0: Aber süß auch ein bisschen.
1: War denn jetzt schon was Interessantes dabei, was wir nehmen können?
0: Ah, wir sind im Grunde durch.
1: Ja?
0: Nee, du musst doch noch ein Hemd kaufen. Und ich
1: ja,
0: möchte auch noch...
1: Ein Hemd, ich brauche unbedingt
0: ein Hemd. Also wir haben es noch gar nicht gesagt, du bist später bei unserem gemeinsamen Freund Thorsten Sträter
1: ja,
0: zu Gast.
1: Warum kennen wir uns? Also warum sehen wir jetzt, wie lange bist du dabei? Auch schon 30 Jahre oder
0: 20.
1: So, 20.
0: 20 etwa.
1: Warum haben wir uns nie gesehen?
0: Das ist eine gute Frage und ich bin mir sehr sicher, dass zumindest zur Late-Night-Zeit wir dich sehr oft eingeladen haben.
1: Nee, einmal wirklich.
0: Das kann
1: ich meine Oma qualvoll gestorben und ihr habt euch lustig gemacht noch.
0: Ja, stimmt. Ah, stimmt, ich erinnere mich, war eine gute Nummer.
1: Das selbst ist schuld habt ihr geschrieben oder irgendwie sowas. Oder freut uns oder so. Geschieht dir recht.
0: Auch. Hoffentlich ist ein Erbe da. Ah, das tut mir leid mit der Oma. Wann war denn das?
1: Meine Oma ist für Einladung, glaube ich, schon 7, 8 Mal gestorben.
0: Der schmiert dir Patex ins Ohr. Werden so die Haare weggemacht?
1: Ja, ja.
0: Seht ihr das?
1: Aber was geil, weil es Gold ist.
0: Aber wird er jetzt Schmerzen haben?
2: Ein bisschen.
0: Ein bisschen. Macht Ihnen das auch ein bisschen Spaß, dass er Schmerzen hat?
1: Klar, wenn meine Mutter anruft.
0: Die. Ah!
1: Yes! Oh, da war Hammer.
2: Dann machst du.
1: Wow!
0: Ah!
1: Yes!
0: Oh Gott, oh Gott!
1: Ah.
0: Oh, das tat beim Zugucken weh. Aber hey, wenigstens hast du noch deine Würde.
1: Hat die Kamera das?
0: Nee, das müssen wir nochmal machen.
1: Nicht, dass ihr jetzt sagt, die Akkus waren leer. Kriegt ja einen auf die Schnauze. Jetzt hier, ja?
2: Ja.
0: Ja. Ich komm mit, Kurt.
1: Ja.
0: Ja, guck mal. Jetzt
1: können wir wieder sprechen.
0: Ja, jetzt können wir wieder sprechen. Sehr schön. Ach, guck mal, jetzt kriegst du noch das Gesicht gewaschen.
1: Wollen wir uns nicht
2: das Gesicht mit der Hand durch, ne?
0: Pierre. Das ist meine Freude.
1: Ja, ich bin ja älter.
0: Aber nicht viel.
1: Naja, aber
0: zwei Jahre. Ja
1: nicht älter. Ich habe dazu bestimmt.
0: Ja, stimmt, du hast völlig recht.
1: Ich kann auch zum Beispiel ja sagen, wir hören auf. Wir gehen wieder zum Sie.
0: Dann einigen wir uns auf Duzen auf Zeit?
1: Ja.
0: Okay.
1: Vielleicht sagen wir so, du, Herr Krause.
0: Das finde ich gut. Umgekehrt mag
1: weil
0: ich auch.
1: Sonst ist es, wir kennen uns ja nicht.
0: Nee, ich finde es aber schade. Aber jetzt kennen wir uns ein bisschen.
1: Aber ich habe ja deine Sachen immer geguckt. Oh, jetzt kommt der Tuch.
0: Ach, jetzt kommt der interessante Teil und Sie machen im Mundtot. Mit so einer Guantanamo-Nummer hier.
1: Die wollte ich gerade loben.
0: Ja. Toll. Was wolltest du gerade sagen?
1: Nee.
0: Nee, lass ihn noch mal sprechen jetzt. Was wolltest du gerade sagen?
1: Ich vergessen.
0: Das Gute ist, wenn irgendwas passiert, kann immer noch ich als Gast zu Sträter.
1: Tschüss, vielen
2: bis
1: Dank.
2: Nächstes.
1: Bis zum nächsten Mal. Ich riech euch alle wieder. Ciao, mach's gut.
0: Vielen Dank.
2: Bis nächstes. Hier, ne?
1: Bis
0: genau.
1: Mal.

0: Schön, oder?
1: Toll, richtig schön. Naja, weil das hat ja nicht jeder.
0: Nee, das hat wirklich
1: diese
0: jeder.
1: Katze, da hat ja jeder.
0: Und das geht das ja mit Solar.
1: Das heißt, diese Katze, das ist ja Ramsch.
0: Ja.
1: Aber das hier ist ja Premium.
0: Das ist im Grunde das Manufaktum unter den Asia-Läden. Ja.
1: Ja, heute ist der schönste Tag in meinem Leben. Hier stinkt's aber.
0: Entschuldigung.
1: Und bist du denn zufrieden jetzt mit dem, was wir schon gedreht haben?
0: Ich würde so gern viel mehr Zeit mit dir verbringen, aber wir sind natürlich ein bisschen unter Druck.
1: Wo man sagt, ach, das ist ja schön, oder denkst du dir jetzt, jetzt reicht mir das erstmal wieder für die nächsten 20 Jahre?
0: Überhaupt nicht, nein. Überhaupt nicht. Also mit dir würde ich jetzt auch noch den ganzen Tag verbringen und ich verbringe gar nicht so gerne so lange Zeit mit
1: Leuten. Sind wir denn noch Freunde denn oder ist das anmaßend?
0: Sind wir jetzt Freunde?
1: Naja, weiß ich nicht, keine Ahnung.
0: Möchtest du, dass wir Freunde sind?
1: Ich will mich auch nicht aufdrängen.
0: Also ich
1: möchte jetzt, da müssen wir jetzt auch noch mal gucken, ob wir das so drin lassen, dass ich mich ja nicht aufdrängen möchte.
0: Nee.
1: Ich möchte dann jetzt nicht betteln.
0: Ich kann ja betteln.
1: Freunde.
0: Willst du mein Freund sein?
1: Naja, guck mal, wir sind fast gleich alt. Wir ja. haben viel Elend hinter uns. Du beim SWR, ich beim RBB.
0: Ja.
1: Also wir haben Gemeinsamkeiten.
0: Oh ja.
1: Ist jetzt keine platonische Freundschaft.
0: Also ich möchte gern dein Freund sein, Kurt. Herr Krömer.
1: Läuft das so ab?
0: Ich glaube, ich
1: hab... Sind jetzt nicht wie zwei Sechsjährige? Ich meine, wir gehen auf die 50 zu.
0: Wie macht man das?
1: Staatstragender sein.
0: Dann...
1: Nicht einfach, darf ich dein Freund sein? Oder
0: sehr geehrter Herr
1: Zettel
0: Krömer.
1: Schreiben? Ja, nein, kreuz bitte an.
0: Wollen wir zum Notar gehen, oder was?
1: Ja. So läuft das doch in unserem Alter. Ich kann doch nicht zu dir hingehen und sagen, willst du mein Freund sein? Das ist doch, also, das geht doch nicht.
0: Ja, aber so könnte man es
1: nicht. Ich möchte ja nicht keine oberflächliche Fernsehfreundschaft haben, dass du dann immer zu mir nach Berlin kommst und wir gehen ins Grill Royal oder so eine Scheiße. Ich brauche richtig.
0: Wir tauschen Nummern.
1: Sowas.
0: Das machen wir jetzt. Komm. Wir tauschen Nummern.
1: 0172.
0: Warte, das ist doch nicht wirklich. Ich hab dich jetzt kurz genannt, ist das okay? Das ist Köln! Warte, so. Jetzt kannst du die hier eingeben, weil sonst weiß ja jeder deine Nummer. Das wollen wir ja nicht. Gib mal ein und dann rufe ich dich einmal an.
1: Ja.
0: Das mache ich nicht, um dir meine Nummer zu geben, sondern um zu testen, ob du mir die richtige Nummer gegeben hast.
1: Also 0172 433
0: 8871. Okay. So, ich rufe es mal an. Und wenn es jetzt nicht klingelt, dann sind wir keine Freunde. Klingelt's? Ihr müsst meine Nummer blören! Ihr müsst meine Nummer blören! Sonst rufen mich Leute an!
1: Wer ist denn das? Hallo?
0: Hallo?
1: Ja, ich kann jetzt gerade nicht. Ich bin im Dreh.
0: Ich dachte, wir sind Freunde und ich kann dich immer anrufen.
1: Ach, du bist es.
0: Ach, gut. Ach so.
1: Warum rufst du mich denn an? Als Freund ruft man nicht an, dann kommt man persönlich vorbei.
0: Ja, ich wollte erst mal fragen, ob ich persönlich vorbeikommen kann, weil ich weiß ja nicht, ob du gerade beschäftigt bist, zum Beispiel drehst oder so.
1: Ja, ich bin gerade in München.
0: Ah, München ist schön. Wie ist das Wetter da?
1: Wo bist du?
0: In Berlin. Schade,
1: ach so,
0: ich dachte, du bist
1: schade,
0: vielleicht da.
1: Sonst hätte man sich treffen können.
0: Ach Mann.
1: Nee, ich bin in München, heute bei Wetten, dass und brauche noch ein Hemd.
0: Dann sag, wer Hallo? Macht denn gerade Wetten, dass? Das wechselt ja so.
1: Mit wem reden Sie gerade?
2: Auch ein Berliner.
1: Ja? Sind ja. Sie auch aus Berlin?
2: Ja, klar.
1: Mit wem sprechen Sie?
2: Ich spreche mit meinem alten Freund Phil Dohle. Können Sie mal einen Gruß sagen? Der hat
1: ja
2: eine Augenoperation hinter sich.
1: Haben Sie eine Augenoperation hinter sich?
2: Ja.
0: Wer hat eine Augenoperation?
1: Und können
0: hinter
1: Sie
0: sich
1: wieder gucken?
3: Jetzt kann ich wieder ganz prima.
1: Wird gut, ja?
0: Ah, okay. Sag ihm mal einen schönen Gruß.
1: Schönen Gruß von Pierre M. Krause, soll ich Ihnen sagen. Kennen Sie den?
3: Wen?
1: Pierre M. Krause.
3: Ja, natürlich.
1: Was hat der für eine Sendung?
0: Gute Unterhaltung, Kurzstrecke, Krause kommt und Markus Lanz.
1: Ich muss zu lange überlegen. Ach, da. Pierre!
2: Das ist nicht fair, dass Sie mit meinem Freund sprechen.
1: Ja, alles Gute.
0: Alles Gute, tschüss.
1: Darf man jetzt sagen, wir sehen uns? Oder?
0: Darf man jetzt sagen, wir sehen uns?
1: Also, er hat. Ihm geht's besser, er kann sehen.
0: Das ist ein Wunder.
1: Das ist ein Wunder. Wollen wir jetzt sagen, ist es grün und gucken, was mit dem Kameramann passiert? Ist grün.
0: Er sieht es.
1: Ach so, er sieht es ja auch. Dann kaufe ich mir jetzt ein Hemd und dann treffen wir uns bei Streeter, oder was?
0: Da hast du
1: was
0: dann
1: ist denn, wenn das jetzt bei Streeter schöner wird als bei dir?
0: Wird's nicht.
1: Darf ich dir das denn sagen? Dass ich dann sage, pass auf, wir sind Freunde. Ich war bei Streeter, das war richtig geil.

0: Nicht so wie bei dir. Das wäre die Wahrheit.
1: Es würde mir natürlich schon das Herz brechen. Und es würde was verändern in mir, auch unsere Beziehung angehend. Aber ich müsste es akzeptieren.
0: Wollen wir uns noch Kölsch Wasser kaufen?
1: Willst du Kölsch Wasser?
0: Ja. Dass ich mich revanchiere bei dir,
1: oh,
0: dass
1: ja, voll
0: du eine Flasche Kölsch Wasser kriegst.
1: Das nett. Das wir kaufen noch Kölsch Wasser. Haben wir gerade spontan entschieden. Ich hoffe, es ist okay.
0: Kannst du mir 300 Euro geben?
1: Oh man, es ist wirklich wie trinkst du nicht?
0: Es ist wie bei Oma.
1: Ja.
0: Es ist wie bei Oma. Oma hatte das immer. Oma hatte die Seife, diese harte Seife.
1: Aber weißt
0: und
1: du was?
0: Das, und dann immer die Tücher.
1: Ja, genau.
0: Die Tücher.
1: Und
0: hiermit kriegt man, glaube ich, Leute, die ohnmächtig sind, auch wieder wach.
1: Ja, so wie riecht das?
0: So, dann lass mal.
1: Wir machen hier, weißt du, wie Blutsbrüderschaft? Wir können das hier so. So, machst du bei dir auch? Und dann können wir so, als hätten wir Blutsbrüderschaft gemacht, so machen.
0: Ja.
1: Jetzt sind
0: aber
1: wir
0: jetzt sind wir wirklich Freunde.
1: Das gilt auch.
0: Weil das macht nicht jeder.
1: Das macht wirklich nicht jeder. Ich sag jetzt kurz.
0: Durch meinen Körper geht jetzt auch irgendwas.
1: Oh, durch meinen auch.
0: Also jetzt bist du wirklich mein Freund. Das hat mich jetzt, das hat mich überzeugt.
1: Ich hab's berührt.
0: Ja. So eine Freude. Das war jetzt ein Spaß gewesen, aber das wird jetzt wirklich, glaube ich, der schönste Tag in meinem Leben heute.

0: Hier wäre jetzt Lego, die hätten bestimmt auch eine Rolex, dann würde ich mir die nachbauen.
1: Da darf ich nicht rein, ich bin Legostheniker.
0: Warte, kurz auslachen lassen zu Hause jetzt. Und weiter.

0: guck mal, er jetzt hier.
1: Ja. Ja.
0: Du hast mich doch jetzt erkannt, oder?
2: Ja.
0: Können wir das mal jetzt?
2: Ja.
0: Guck mal, er hat jetzt, ich hab's gesehen, ein Foto gemacht von mir, heimlich, wo ich jetzt 12 Euro gleich für dich, von dir kriege.
2: Ja, klar.
0: Aber du hast mich erkannt, aber nicht angesprochen.
2: Ja, weil warum? Die Kamera läuft. Ich wollte eigentlich fragen, hast du ihm gesagt, wie du die Seifenblasen findest?
0: Ja, toll. Ja, das ist ja ein Angestellter von mir.
2: Warum hast du kein Geld gegeben dann?
0: Weil ich keins hab. Ich hab alles ausgegeben
2: und
0: heute für...
2: 12 Euro.
0: Ja. Nee, 15.
2: 15, ach so.
0: Kann ich das Foto mal sehen, was du gemacht hast?
2: Ich will ein Video.
0: Ach, ein Video?
2: Ja, ja, klar.
0: Na, da sind wir gleich im dreistelligen Bereich.
2: Geht gleich an Mama und Papa. Die mögen dich.
0: Toll.
2: Ja,
0: ach so, ne? Du magst mich gar nicht,
2: doch,
0: nur für deine Alten oder was?
2: Bei Hand of Blood habe ich zum Beispiel auch gesehen, aber ich kenne dich auch aus dem Fernsehen.
0: Da in die Kamera musst du sprechen.
2: Natürlich, aus dem Fernsehen kenne ich
0: auch. Sag mal Legende oder irgendwas.
2: Krasse Legende, also immer gucken, immer. Witzig, auch zu den Shows gehen.
1: Und Kurt Krömer auch.
2: Ja.
0: Und würdest du jetzt, sag mal, sagen, dass ich zugenommen habe?
2: Ich
0: hab's
2: nicht drauf geachtet, nein, auf
0: jeden
2: Fall.
1: Nee, hat er ganz freiwillig
0: selbst trainiert. Gut, ich liebe dich.
1: Du bist
0: deine Eltern.
2: Karin, Alter. Viel Spaß noch, ne?
1: Ja, euch auch.
2: Tschüss.
0: Siehst du, so sind meine
1: Diana,
0: Fans.
1: Diana, Einverständniserklärung und so?
3: Der ist über 18.
1: Bist du über 18?
3: Hä?
1: Bist du über 18?
3: Ja.
1: Dürfen wir das senden?
3: Ach super.
1: Dürfen wir das senden?
3: Ja, dürfen wir.
1: Hast du es drauf? Danke.
0: Ja, ich möchte es aber nicht. So.
1: Der kauft jetzt wirklich ein Hemd, so wie die ganz normalen Leute. Wollen wir ein Taxi nehmen und dann zum Sträter fahren?
0: Aber wo finden wir jetzt ein Taxi?
1: Ah, keine Ahnung. Vielleicht am Dom? Ja. Wir gehen zum Dom und holen uns ein Taxi. Wir treffen uns beim Sträter. Das ist ein sehr, sehr schönes Hemd. Wirklich. Das Hemd steht dir super.
0: Ja, toll, wa?
1: Und krass. Und so.
0: Ja, trägt dich auf.
1: Wahnsinn. Und wenn du das Hemd anziehst, dann sieht es gleich so aus, als hättest du einen Anzug an. Irgendwie so.
0: Ja, ja, klar. Ich hab mich so umgezogen. Krass. Kriegen wir das hin durch den Schnitt?
1: Ja, du. Fix it in the post. So, da kommt der.
0: Ja, jetzt trennen sich unsere Wege.
1: Das tut mir sehr leid. Guck mal hier. Ja. Hallöchen.
0: Thorsten.
4: Welche natürliche Situation.
1: Ja,
4: ja Mensch, wir gut, schön, dass du da bist. Nein, das ist schön.
0: Das ist mein bester Freund.
4: Ja, meiner auch.
0: Aus Baden-Württemberg. Also
4: den teilen wir uns.
0: So, bei dem ist alles aus Gold.
4: Ja.
1: Absolut. Wir machen ein Sandwich, ich in der Mitte.
0: Gut.
1: Das klang komisch, ich meine das gar nicht so. Jetzt.
0: SWR, RBB, WDR, das ist so wie die Elefantenrunde.
4: Ja.
1: Wahnsinn.
0: Wollen wir nicht mal so einen Presseclub zusammen machen? Und immer sonntags um, nicht um 11, aber so um 18 Uhr?
4: Ja.

0: Ja.
1: Und wie nennen wir es? WDR Frühstücksfernsehen.
2: Sowas. Ja, um 18 Uhr am Samstag.
0: Und im Presseclub früher wurde ja sehr viel geraucht. Genau. Das könnte man jetzt mal wieder einführen.
1: Ich würde es mir lieber einführen, als sie zu rauchen. Ich muss es mir ja abgewöhnen.
2: Aber warte, auslachen. Das habe ich jetzt ihm schon beigebracht. Lass erst mal zu Hause auslachen. Weil oftmals ist es so, dass die so laut lachen, dass man nicht das hört, ja, was wir jetzt sprechen. Und ja, dadurch können wir Fans auch verlieren.
0: Absolut.
2: Die dann sagen, ich finde die scheiße. Ja. Ich habe nicht verstanden, was die jetzt gesagt haben.
0: Die Leute sollen
2: ich glaube
0: die
2: aber, auch
0: kapieren, die Möglichkeit haben.
2: Dass sie ausgelacht haben jetzt.
1: Ich glaube auch. Was ist mit Pierre?
0: Ich habe den Schlüssel weggeworfen. Das war dumm. So, rauchen wir jetzt alle?
2: Tick, Trick verrückt und Trottel. Wir sagen aber nicht, wer der Trottel ist.
0: Die.
2: Oder?
0: Oh, ich glaube, ich bin der Trottel. Trottel.
1: Einer von uns. Ich finde wirklich das schön. Ihr seid. Wir sind so nah an den Avengers wie kaum sonst einer.
0: Ja.
1: Ja.
0: Auch optisch.
2: Wir sind die Fantastic Five. Die
1: Fantastic,
2: auf genau der Suche sind nach noch zwei anderen.
1: Die vier furiosen Sechs.
0: Wir brauchen gar keine zwei anderen. Weil wir sind zu dritt schon.
2: Drei Männer, vier Welten.
1: Ja.
2: So. So, einer von uns dreien muss ja jetzt sein Team nehmen.
0: Ah,
2: und gehen. Wer von uns ist es?
0: Dann vielen Dank, Thorsten.
1: Wir haben schon aufgebaut.
0: Ach so, ihr müsst ja in die Probe jetzt.
2: Nee, wir haben noch Zeit.
0: Halte ich euch?
1: Das ist eigentlich nichts.
0: Ach so, blöd.
2: Wir können einfach noch.
0: Ja, habt ihr was vorbereitet?
2: Hauptsache, dir geht's gut.
0: Mir geht's sehr gut.
2: Ja, das ist ja dein Tag heute.
0: Finde ich fantastisch.
1: Ich weiß nicht, aber wenn man jemanden wie dich da hat, man will den gerne festhalten. So,
0: bitte.
1: Es ist schön, wenn du noch einen Moment hier bleibst.
0: Ich kann mich auch ins Publikum setzen und so peinlich klatschen an Stellen, wo es gar nicht angebracht ist.
1: Du wirst heute keine Stelle finden, wo es angebracht ist. Von daher würde es uns freuen, wenn du unser Gast bist.
0: Ich glaube nicht. Ich glaube, ihr könnt es auf einem guten Niveau über ernste Themen reden und trotzdem dabei unterhaltsam sein. Das ist wirklich eine Kunst, das meine ich ganz ernst. Und das können ganz wenige, ihr könnt es auf jeden Fall. Mhm. Wirklich?
2: Ich möchte, dass du jetzt gehst.
0: Ich gehe. Mein bester Freund.
2: Ja, das war mir wirklich,
0: das war mir wirklich eine große Freude. Du bist auch mein bester Freund.
1: Danke, netter Kontakt, gerne wieder.
0: Ja. So. Dann mach's gut.
2: Alles
0: ich gehe jetzt raus und Dankeschön. Ihr habt eine schöne Sendung.
1: Bis bald. Tschüss. Lad mich mal wieder ein.
0: Jederzeit. Du hast eine
1: Kamera
0: Flatrate.
1: Auf uns. Dann fahr ich jetzt
0: du
1: los.
0: Kannst auch kommen ohne Anmeldung.
1: Okay.
0: Ja, mach.
1: Lässt Pierre jetzt sein ganzes Team mit zurück, nur wegen des dramatischen
0: Effekts? Ihr könnt das Team behalten. Das ist eine Geste der Freundschaft.
1: Damit man denkt, er geht alleine. Was für eine verstiegene Nummer ist das denn? Voll albern. Fernsehen geht anders.
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0: Morgen.
1: Morgen.
2: Ja, bitte?
0: Bitte entschuldigen Sie die Störung. Aber Frau Jenkins, vielleicht erinnern Sie sich, wir sind uns schon mal begegnet. Dienstlich, ist schon ein bisschen her. Naja, also wir bräuchten Sie als Zeugin für eine Wohnungsdurchsuchung.
2: Was ist denn passiert?
0: Das kann ich Ihnen hier an der Tür leider nicht näher erläutern. Der Beschluss kam auch gerade erst rein.
1: Eine Wohnungsdurchsuchung, es dauert nicht lang.
2: Ich würde Ihnen ja gerne helfen, aber ich habe im Moment viel zu tun.
0: Ja, kommen Sie, Frau Jenkins, also wissen doch, wie es ist. Hm? Geben Sie sich mal einen Schuss, sind doch auch Beamtin.
2: Ich bin pensioniert.
1: Einmal Beamtin, immer Beamtin, ja. Ja, wir haben es gleich. Nee, war Frau Jenkins?
2: Ich brauche dann aber einen Moment, ja?
0: Ja, ja, klar.
1: Und vergessen Sie Ihren Ausweis nicht.
0: Und danke, ne?

0: verraten, was hier los ist. Was suchen die? Ich rede mit dir.
1: Was willst du denn?
0: Ich bin in Schwierigkeiten. Dann rede mit mir. Ich kann dir bestimmt helfen.
1: Du willst mir helfen?
0: Natürlich will ich dir helfen.
1: Hast du mal rumgeguckt? Hast du das letzte Mal in den Spiegel geguckt? Sag mal, glaubst du, ich hab Bock so zu enden wie du hier?
2: Hey, reiß dich zusammen.
1: Mach das nie wieder, so schön, Wichser. Du bist ein Wichser. Wie geht's Ihrem Söhnchen so, Frau Jenkins? Hm? Was macht der gute Viktor?
3: Danke, es geht ihm sehr gut.
1: Ja? Mein alter Herr sagt, man hört ihn gar nicht mehr klimpern. Er ist ja endlich ausgezogen.
2: Vorsicht. Darf ich mal?

0: So, dann bräuchte ich mal bitte den Ausweis. Danke.
1: Wenn Sie mich nicht mehr brauchen, würde ich gern gehen.
2: Na ja, bis zum nächsten Mal. Ein schönes Instrument. Darf ich mal?
3: Bitte.

0: Und bitte noch ein Hologramm.
1: Immer die gleiche Stelle.
0: Okay. Der Ausweis. Alles Gute zum Geburtstag.
2: Sie haben Geburtstag heute.
0: Ja. Die 60.

Hallo, Victor, ich bin's. Ich möchte dir sehr gerne für heute Abend toi toi toi wünschen und falls du mich anrufen möchtest, falls heute etwas geplant ist, ich bin den ganzen Tag erreichbar. Ja, ich wünsche dir ganz viel Kraft.

0: Guten Morgen.
1: Guten Morgen, ich würde gerne mein Guthaben abheben.
0: Das gesamte Guthaben?
1: Ja.
2: Guten Morgen.
1: Guten Tag. Ein Espresso bitte.

0: Frau Jentjes.
1: Ich wollte gerade zu Ihnen hoch.
0: Herzlichen Glückwunsch zum Geburtstag. Und entschuldigen Sie noch mal wegen vorhin.
2: So was passiert?
0: Nein, mein Sohn hat sicher Probleme, aber er ist kein Krimineller. Da bin ich mir sicher. Ich kann den Strauß auch erstmal mit nach Hause nehmen und ins Wasser stellen. Sie müssen ja sicher gleich los.
2: Nein, nein, danke.
0: Sie könnten ihn ja später abholen. Ist doch kein Problem.
2: Vielen Dank. Ich muss jetzt wirklich los.
0: Natürlich. Einen schönen Geburtstag.

0: Wie viele bräuchten Sie denn?
1: Wie viele haben Sie denn noch?
0: Ich hätte noch 22 Karten, überwiegend zusammenhängend, allerdings in den hinteren Reihen.
1: Weiter vorne ist nichts mehr.
0: Nee, leider nicht. Wir sind so gut wie ausverkauft. Tut mir leid.
1: Gut, dann nehme ich die.
2: Alle?
1: Ja,

0: Bitte. Danke, Frau Jenkins.
1: Ist es nicht an der Zeit, dass wir du zueinander sagen? Ich bin Lara.
2: Marion.
0: So. Ja, Lara. Eigentlich müsste ich Ihnen ja was schenken. Also dir was schenken.
1: Aber das ist doch gerade die Idee. Ich habe 59 Geburtstage hinter mir. Ich möchte endlich mal was anders machen. Wir gehen zusammen in dieses schöne Konzert und dann gehen wir was trinken.
0: Wir zwei.
1: Nein, nein. Nein, es werden ganz viele Leute, ganz viele Freunde da sein. Aber natürlich auch du und Katharina. Ist Katharina da?
0: Ja. Soll ich sie schnell anmelden?
1: Ich möchte sie überraschen.
0: Das ist ihr vielleicht aber nicht recht. Und mir auch nicht.
1: Marion.

0: Es ist schön, dass Sie mal vorbeischauen. Ich bin überrascht. Ist es merkwürdig für Sie, wieder hier zu sein?
1: Überhaupt nicht.
0: Ich freue mich, dass es Ihnen wieder gut geht.
1: Wie geht es denn Ihnen?
0: Ja. Ich bin froh, wenn es vorbei ist.
1: Für mich war das so eine schöne Zeit. Vielleicht die schönste Zeit meines Lebens.
0: Tatsächlich?
1: Absolut. Für einen Moment war einfach alles andere mal völlig egal.
0: Ja, ehrlich gesagt, ich habe totale Angst vor den Schmerzen.
1: Die Schmerzen sind nicht das Problem.
0: Super, Marion, danke.
1: Danke, Marion.
2: Gerne.
0: Du sag mal, ist diese E-Mail an den Herrn Schreiber schon rausgegangen?
2: Korrigiere sie gerade.
0: Es ist aber wichtig, dass sie heute noch rausgeht.
2: Wie gesagt, ich korrigiere gerade.
0: Könnte der manchmal links und rechts eine schmieren? Ich meine, was soll ich denn mit der machen? Das ist eine Katastrophe. Vor Ihnen hatte sie Respekt und seitdem Sie weg sind, macht ihr jeder, was er will. Wollen Sie Zucker?
1: Nein.
0: Wie haben Sie das gemacht? Ich meine, was haben Sie denn getan, damit die Leute hier Respekt vor Ihnen haben?
1: Ich glaube, das lag daran, dass dieser Job mir immer vollkommen gleichgültig war.
0: Aber Sie wirken doch immer so leidenschaftlich.
1: Nein, also Leidenschaft ist das Letzte, was ich mit dieser meiner Arbeit hier in Verbindung bringen würde. Nein, nein, das war eine Aufgabe, die habe ich erfüllt. Das ist ganz einfach.
0: Hatte Sie denn nie gestört, dass man Sie hier nicht ausstehen konnte? Ich kenne einige, die haben Sie regelrecht gehasst.
1: Was machen Sie heute Abend? Hallo, Viktor, ich bin's nochmal. Du bist wahrscheinlich sehr beschäftigt heute, aber ich dachte, es wäre doch schön, wenn wir uns vorher nochmal sehen könnten. Einen Kaffee trinken oder spazieren gehen. Ja? Okay, meldest dich bei mir, ja?

0: Sie kommen zurecht?
1: Ja, danke.
0: Also nur, damit Sie Bescheid wissen, wir haben heute auf alle Cocktailkleider 20% Rabatt. Aha. Das ist schön.
1: Ja.
0: Aber vielleicht ein bisschen zu konservativ.
1: Ach so.
0: Warten Sie, ich zeige Ihnen mal was.

0: Oh ja. Boah, das ist ja der Wahnsinn, was das mit Ihnen macht. Ganz schön. Wirklich.
1: Danke. Ich finde es ein bisschen kurz und auch, oh Gott, das ist ja auch ein bisschen eng.
0: Nein, überhaupt nicht, nein. Schauen Sie mal, wie toll das Ihre Figur betont. Glauben Sie mir, ganz schön. Ich kann Ihnen eins versprechen, in dem Kleid legen Sie auf jeden Fall einen Auftritt hin.
1: Vielleicht lasse ich es gleich an.
0: Gerne.
1: Danke.
0: Ich mache Ihnen kurz noch das Schild ab.
1: Gut.

0: Entschuldigung, ich suche Professor Einhofer.
1: Wollte kurz frische Luft schnappen.
0: Hat er gesagt, wann er wiederkommt? Stört's dich, wenn ich hier warte?

0: Na, wie ist der Professor so? Macht er dir das Leben schwer?
1: Geht so.
0: Warum nutzt du deine Zeit nicht zum Üben?
1: Der Professor ist nicht da.
0: Na und? Es gibt doch bestimmt einiges, was du üben könntest. Was spielt ihr gerade? Na los, spiel mal.

0: Allegretto. Ja?
1: Du musst die Technik lernen. Die Technik musst du lernen, sonst wird nie was aus dir werden. Bitte. Gut. Und gut. Und weiter. Tempo, Tempo, Tempo, Tempo. Ja.

0: ist doch nicht so schwer. Willst du das beim Vorspiel auch so machen? Einfach aufhören? Das wird sehr peinlich für alle Beteiligten. Ja? Wenn du da so von Note zu Note stolperst. Kein Biss, kein Ehrgeiz, deine armen Eltern. Komm, zeig mal. Wie alt bist du denn?
1: 13.
0: 13. Vielleicht doch besser Trompete. Na komm, noch mal von vorn.

0: weiter getan, als dich zum Atmen anzuspringen. Allein bist es gewesen, der immer hart gearbeitet.
1: Entschuldigung?
0: Ja?
1: Sind Sie Lara Jenkins?
0: Ja.
1: Ich kenne Sie von einem Foto. Ich bin Johanna, Viktors Freundin.
0: Ah ja, natürlich.
1: Viktor hat Ihnen von mir erzählt?
0: Viktor erzählt mir alles. Setzen Sie sich doch.
1: Danke.
0: Sie spielen im Orchester, nicht wahr?
1: Nein, leider nicht. Ich studiere noch.
0: Verstehe. Geige, hm?
1: Ja.
0: Haben Sie die Absicht, zusammenzuziehen?
1: Ich weiß nicht. Wir kennen uns ja erst seit ein paar Monaten. Mal sehen. Um ehrlich zu sein, ich weiß gerade gar nicht, ob wir noch zusammen sind. Sieht gerade nicht so aus.
0: Was ist denn passiert?
1: Ich weiß es nicht. Er geht nicht mehr ans Telefon, wenn ich anrufe, und schreibt mir auch nicht mehr. Ich hatte die Hoffnung, dass Sie vielleicht wissen, was mit ihm ist.
0: Seit wann meldet er sich denn nicht mehr?
1: Seit fast 2 Monaten. Seitdem er zu seiner Großmutter gezogen ist. Ich weiß auch nicht, vielleicht ging ihm das alles zu schnell. Er ist ja immer so voller Zweifel.
0: Zweifel?
1: Ja, ständig zweifelt er an sich. Und ist gleichzeitig wie besessen von dem, was er macht.
0: Ich sage immer was, ich finde seine Zweifel durchaus berechtigt. Schließlich hat er sich hohe Ziele gesteckt. Und damit wir uns nicht falsch verstehen, ich finde es vollkommen in Ordnung, große Träume zu haben, aber man muss sich seiner Grenzen auch bewusst sein.
1: Wie meinen Sie das?
0: Es ist doch möglich, dass er eine große Enttäuschung erlebt. Ja, das kann doch sein.
1: Was denn für eine Enttäuschung? Sie haben ihn doch selbst unterrichtet.
0: Ja. Ja. Ja. Aber was ist, wenn er nicht so talentiert ist, wie wir alle gehofft haben? Wenn er kein Genie ist? Nein, ein Genie ist er ganz sicher nicht.
1: Das Konzert ist ausverkauft.
0: Ich weiß das.
1: Entschuldigen Sie. Es ist nur so, dass ich mir so wünsche, dass er sich bei mir meldet.
0: Versuchen Sie es doch jetzt mal.
1: Was denn?
0: Ihn anzurufen. Vielleicht geht er ja ran.
1: Jetzt hat er Generalprobe, da geht er eh nicht ran.
0: Stimmt. Hier, bitte sehr. Kommen Sie ins Konzert. Danach ist er vielleicht wieder ansprechbar.
1: Danke. Aber ich habe eine Jahreskarte von der Uni. Entschuldigen Sie mich, ich bin gleich zurück. Sie sind selbst Pianistin, richtig?
0: Ich habe in der Stadtverwaltung gearbeitet. Ich war Leiterin der Abteilung.
1: Sie sollten an Ihren Sohn glauben.

0: Was machst du hier?
1: Dasselbe könnte ich dich fragen.
0: Ich muss mit Viktor sprechen.
1: Oh, das geht jetzt gerade nicht. Da gibt ein Interview.
0: Dann warte ich hier.
1: Das wird ein bisschen dauern. Aber du siehst ihn ja nachher noch auf der Bühne.
0: Ich muss wissen, wie es ihm geht.
1: Es geht ihm sehr gut.
0: Das würde ich gern selbst von ihm hören.
1: Laura, bitte. Halt dich doch von ihm fern. Das hier ist heute sein Abend.
0: Jetzt tu doch bitte nicht so, als würde ich ihm was antun wollen.
1: Er hat hart gearbeitet. Gerade die letzten Wochen haben unheimlich viel gebracht. Mhm. Ja.
0: Seit wann kannst du das beurteilen? Du, der einen Bauingenieur aus ihm machen wollte. Oh Gott, da hat er eine nette Runde von Klaköhren um sich versammelt. Hast du eine Ahnung, was ihr damit anrichtet?
1: Anrichtet? Viktor geht es sehr gut. Und sein Stück ist großartig. Ja, und das sagt nicht nur ich.
0: Wer denn noch?
1: Das geht dich gar nichts an. Außerdem wirst du es sehen. Es sind heute Abend jede Menge wichtiger Leute da. Lara, bitte.
0: Ich möchte wissen, was nun heute Abend geplant ist.
1: Viktor wollte, dass ich dir die Karten gebe. Bringst du noch jemanden mit? Ja, also du sitzt auf jeden Fall bei uns.
0: Richte Viktor bitte aus, dass ich mich um meine Tickets selbst gekümmert habe.

0: wusste gar nicht, dass Sie Taxi fahren.
1: Mein ganzes Leben bin ich Taxi gefahren. Allerdings da, wo Sie jetzt sitzen. Nein, nein, Sie haben recht. Mein Taxischein ist noch ganz frisch. Wissen Sie, nach meiner Pensionierung wusste ich lange Zeit nicht, was ich mit mir anfangen soll. Schließlich habe ich mich aufgerafft. Ich habe mich hingesetzt und eine Liste geschrieben mit 10 Dingen, die ich unbedingt noch machen möchte, bevor alles zu spät ist. Der Taxischein war auf Platz 2. Naja, jedenfalls mache ich jetzt lauter Dinge, zu denen ich bisher nie gekommen bin. Neulich zum Beispiel war ich in der Volkshochschule bei einem Informationsabend. Ich habe mich jetzt eingeschrieben
0: für... Könnten Sie das ein bisschen lauter stellen?
1: Natürlich.

0: Also. Vielen Dank.
1: Nein, bitte nicht. Sie haben Geburtstag.

0: Mein Sohn Viktor spielt ein Konzert. Ich würde mich freuen, wenn Sie kommen könnten. Es ist heute Abend.
1: Ich habe bereits ein Ticket. Ich habe sein Plakat gesehen und habe mir natürlich gleich eine Karte gekauft.
0: Dann vielleicht bis später.

0: Victor ist nicht da. Ich bin wegen dir gekommen. Ist was passiert?
1: Was soll denn passiert sein?
0: Alles Gute zum Geburtstag.
1: Danke, Mutti. Habe ich dir mitgebracht.
0: Was ist das? Da. Ist das Marzipan?
1: Nein.
0: Ich vertrage kein Marzipan.
1: Es ist kein Marzipan.
0: Ich kann sowas nicht mehr essen seit der Diabetes.
1: Ich weiß, es ist kein Marzipan, es ist eine Diättorte.
0: Ah, ich habe heute Morgen Kuchen gebacken.
1: Gut, dann stellen wir die Torte einstweilen in den Kühlschrank.
0: Da ist kein Platz mehr. Probier mal. Nur probier schon. Schmeckt gut. Habe ich für Victor gebacken.
1: Neue Shorts?
0: Tja, war ja mal eine Zeit.
1: Wegen heute Abend.
0: Ich gehe nicht hin.
1: Was heißt das, du gehst nicht hin?
0: Ich weiß doch ganz genau, dass ich da nicht hingehe.
1: Ja, ich weiß. Du kannst mit dieser Musik nichts anfangen. Konntest du nie. Du findest die Leute schrecklich. Du hast diesen ganzen aufgeblasenen Zirkus. Aber vielleicht kannst du einmal in deinem Leben eine Ausnahme machen. Dein Enkel spielt seine eigene Komposition. Das Konzert ist ausverkauft.
0: Ich habe mit Victor gesprochen, er versteht es.
1: Außerdem habe ich Geburtstag.
0: Ich fürchte, du hast die lange Reise hier raus umsonst gemacht. Und außerdem lasse ich mich nicht mit einer billigen Torte bestechen. Diät-Torte. Hast du die mal probiert? Das kann doch kein Mensch essen.
1: Das ist so egoistisch.
0: Jahrelang hast du ihn malträtiert. Für einen Wettbewerb hier, für ein Stipendium dort. Und immer, wenn er kurz davor war, hast du an seine Leine gezogen. Und das, meine liebe Lara, ist egoistisch.
1: Das ist nicht wahr.
0: Ich sorge jetzt für Victor. Mach seine Wäsche, back ihm seinen Kuchen und ertrage sein Geklimper. Und im Gegensatz zu dir hat er sich nie beschwert. Du hast dich doch immer nur um dich gekümmert. Genau wie dein Vater.
1: Ich hab's verstanden.
0: Jetzt kriegst du kalte Füße. Weil sich alle von dir abwenden. Ist dein Mann und jetzt dein Sohn.

0: Geht's dir gut?
1: Ja.
0: Das ist gut.
1: Und?
0: Mir geht's auch gut. Ich mache jetzt lauter Sachen, zu denen ich bisher nie gekommen bin.
1: Das meinte ich nicht.
0: Was meinst du denn?
1: Wie findest du es?
0: Wie finde ich was?
1: Du warst doch in meinem Zimmer. Ich habe dich am Fenster gesehen.
0: Ja, ich find's gut. Es gefällt mir.
1: Ja?
0: Ja.
1: Und was heißt das genau? Das gefällt dir?
0: Es ist klug und elegant komponiert. An einigen Stellen war ich ganz überrascht.
1: Überrascht?
0: Ja.
1: Du findest nicht, dass man vielleicht so sehr den harmonischen Halt verliert?
0: Nein, nein, nein, im Gegenteil. Das ist echt interessant.
1: Und der Streicheraufbau?
0: Dazu kann ich nicht so viel sagen. Davon verstehe ich einfach zu wenig.

0: Kommst du heute Abend?
1: Dein Hauptthema ist sehr eingängig, eventuell etwas zu eingängig.
0: Wie meinst du das?
1: Wie meine ich das? Wahrscheinlich so, wie ich sage.
0: Zu eingängig im Sinne von zu gefällig, zu einfach?
1: Ja, wenn du so willst, ja. Zu musikantisch. Aber vielleicht habe ich es auch einfach nicht verstanden. Dir muss es ja gefallen. Gefällt es dir denn?
0: Ich habe es bis heute nicht verworfen, also scheint es mir wohl zu gefallen.
1: Warum komponierst du? Nein, Viktor, warum komponierst du?
0: Ich komponiere, weil ich glaube, dass ich mich dadurch besser ausdrücken kann, als ich es als reiner Interpret kann.
1: Aber was willst du mit deinem Hauptthema ausdrücken? Du willst doch was ausdrücken.
0: Ja, ich will was ausdrücken. Ich weiß nicht.
1: Du bist so ein talentierter Pianist. Und darauf solltest du wirklich stolz sein. Es gibt so viel wunderbare Musik auf der Welt.
0: Du kommst 4 Stunden vor meinem Konzert zu mir, um mir zu sagen, dass mein Hauptthema musikantisch ist.
1: Nein, das habe ich so nicht gesagt.
0: Doch, das hast du gerade so gesagt.
1: Nein, was ich meine...
0: Das hast du gerade so gesagt.
1: Du hast mich nach meiner Meinung gefragt, Viktor.
0: Was soll ich denn jetzt machen?

0: Professor Reinhofer? Entschuldigung. Das ist für Sie. Erinnern Sie sich an mich? Ich heiße Lara, Lara Jenkins. Ich war heute Nachmittag schon mal bei Ihnen in der Schule. Sie waren an der frischen Luft.
1: So. Sie waren das, die nach mir gefragt hat?
0: Ja.
1: Victor Jenkins. War das mein Schüler?
0: Victor ist mein Sohn. Und ich denke, indirekt haben Sie ihn dann auch unterrichtet. Sie erinnern sich wirklich nicht an mich? Ich war Ihre Schülerin.
1: Es tut mir leid, aber es waren so viele, wissen Sie.
0: Aber Sie haben immer Witze über meine linke Hand gemacht. Über meine anale linke Hand. Sie meinen immer, dass meine linke Hand nicht loslassen kann und zu viel zurückhält.
1: Entschuldigen Sie, wie war Ihr Name?
0: Lara. Lara Jenkins.
1: Lara Jenkins, ja. Ich glaube, ich erinnere mich jetzt. Sie waren extrem ehrgeizig. Wahnsinnig ehrgeizig.
0: Ja.
1: Und dann sind Sie einfach nicht mehr zum Unterricht gekommen.
0: Stimmt.
1: Und Victor ist Ihr Sohn, sagen Sie. Sind Sie sicher sehr stolz auf ihn.
0: Das Konzert beginnt um 8. Ich würde mich so freuen, wenn Sie es einrichten könnten.
1: Es ist in anderthalb Stunden. Da muss ich mal schauen, ob ich das schaffe. Lohnt es sich denn?
0: Sagen Sie es mir. Nach dem Konzert.
1: Wir werden sehen.
0: Es wird Ihnen sicher gefallen.
1: Das wäre ja noch eine Überraschung.

0: Guten Abend, Frau Jenkins.
1: Guten Abend.
0: Hatten Sie einen schönen Geburtstag? Jetzt geht's ja erst richtig los, nicht wahr?
1: Ja.
0: Ah, das wird ein schöner Abend, wenn ich daran denke, wie der Tag angefangen hat. Sie haben mir Glück gebracht. Ich bin den ganzen Tag gefahren. Fast immer Landstrecken.
1: Freut mich.
0: Ja. Naja. Ich wollte Sie fragen, würden Sie vielleicht irgendwann mal mit mir essen gehen? Oder ins Kino? Wir können auch zusammen Musik hören. Denken Sie drüber nach und wenn nicht, das kann ich gut verstehen. Sie sind ja auch sehr beschäftigt.
1: Was?
2: Muss er besser sein?
0: Ich gehe da mal.
1: Nein. Darf ich vorstellen? Herr Czerny.
2: Guten Abend.
0: Guten Abend.
1: Und?
2: Ich hatte dich gebeten, ihn in Ruhe zu lassen.
1: Gehen Sie oft in klassische Konzerte?
0: Ich? Nicht so oft eigentlich.
2: Nicht einmal an einem solchen Tag. Kannst du dich ein bisschen zurücknehmen?
1: Ich weiß wirklich nicht, wovon du redest.
2: Du weißt ganz genau, wovon ich rede.
0: Ich bringe dann mal meine Jacke zur Garderobe.
1: Aber wir sehen uns nach dem Konzert.
0: Gerne.
1: Was?
2: Du verstehst es einfach nicht.
1: Braucht jemand von Ihnen noch eine Karte?
3: Ja, ich.
4: Wir auch, bitte.
1: Bitte.
3: Danke. Was bekommen Sie?
1: Vielen Dank. Bitte schön.
4: Danke.
5: Ich hätte auch gerne eine.
1: Nein, Sie nicht.
6: Was? Hätten Sie eventuell noch ein Ticket für mich?
1: Ja, bitte schön.
6: Haben Sie herzlichen Dank.
7: Hallo, guten Abend.
1: Guten Abend.
7: Bin ich zu spät?
1: Bitte schön.
7: Aber Sie haben mir doch vorhin schon eine gegeben. Auf der Toilette.
5: Dann nehme ich die.
1: Ach ja. Bitte schön.
5: Entschuldigung, ich kann auch zahlen.
7: Hallo.
3: Hallo. Sie müssen einmal darüber.
7: Okay, gut. Viel Spaß. Bis gleich. Hallo.
1: Hallo.
8: Guten Abend.
1: Schön, dass Sie da sind.
8: Ja.
9: Na, alles gut? Du, ich habe ja gehört, dir soll es wieder viel besser gehen. Ich war nämlich heute im Büro und habe Marion getroffen. Ja, die kann leider nicht, aber die hat mir ihre Karte gegeben. Ich wollte doch mal sehen, was dein Sohn so live macht.
8: Barbara, wir sollten dann mal so langsam.
9: Ja, du, wir müssen uns hinsetzen. Wir sehen uns später.
8: Ja, Ihr Sohn komponiert.
9: Na ja.
8: Das haben Sie aber nicht erwähnt.
9: Er ist eigentlich Pianist.
8: Nun ja, meistens heißt

0: Das ist ja nichts Gutes, wenn die dann auch noch anfangen zu komponieren.
1: Entschuldigung. Ich glaube, das sind unsere Plätze.
2: Ach ja, natürlich. Verzeihung.
1: Danke. Hallo. Vielen Dank für die Tickets.
3: Danke.
1: Ich bin übrigens Clara und das ist Tobi.
3: Guten Abend. Gab es viele Absagen in Ihrer Gruppe?
2: Bitte?
3: Gab es viele Absagen in Ihrer Gruppe?
2: In meiner Gruppe?
3: Ja. Naja, weil Sie so viele Tickets übrig hatten.
0: Das ist die Mutter des Künstlers.
3: Wirklich? Ohne Scheiße?
1: Echt jetzt? Wir dürfen neben Ihnen sitzen. Wahnsinn.

0: Was ist denn los, Lara? Müsste es nicht anfangen?
1: Vielleicht ein technisches Problem.
2: Meine sehr verehrten Damen und Herren, zunächst einmal möchte ich Sie sehr herzlich begrüßen zu diesem besonderen Abend. Leider gab es ein technisches Problem. Viktor Jenkins wird nun nicht seine Komposition vorstellen. Dafür hören wir stattdessen zunächst Etüden aus Opus 10 von Frédéric Chopin. Und wir sehen uns dann nach der Pause wieder.

0: Wodka Tonic, bitte.
1: Sehr gerne. Bitte schön.
0: Noch ein bitte.
1: Sehr gerne. Bitte schön.
0: Ja.
1: Dankeschön.
2: Lara. Ihr Sohn ist gut.
0: Ja?
2: Ja, viel besser als ich dachte.
0: Wirklich?
2: Ganz feine Technik.
0: Ja.
2: Aber was war denn los? Wollt ihr nicht was Eigenes zum Besten geben?
0: Ja. Ja.
2: Ich erinnere mich wieder sehr, sehr gut an Sie, Lara. Kommt alles zu.
3: Ah, da sind Sie ja.
2: Ich hole mir noch was zu trinken, bevor es weitergeht.
3: Ja. Das war wirklich fantastisch. Danke. Bitte. Herzlichen Dank. Das ist Frank, mein Mann.
4: Hallo, guten Tag, freut mich.
3: Er arbeitet beim Katasteramt. Ja. Frau Jenkins hat die Abteilung geleitet, die ich jetzt übernommen habe.
4: Ah.
3: Ja. Und sie ist die Mutter des Pianisten.
4: Oh, ihr Sohn spielt ganz fantastisch.
0: Dankeschön.
4: Ganz toll, ja. Ja, ich habe auch früher so ein bisschen Klavier gespielt, so ein paar Jahre. Ist aber schon, Gott, wie lange ist das schon her? 15 Jahre oder so, ne?
3: Ja, mindestens.
4: Also wirklich klasse, dass der da so...

0: ganz alleine da am Piano.
1: Ja, aber das ist schon, ganz anders. Können Sie das bitte mal halten?
2: Ich weiß so gut, wie du dich fühlst. Als ich damals die Bauleitung für die Havelbrücke übernommen habe, da hatte ich die Hosen gestrichen, Frau. Ich habe ja heute noch Schiss, wenn ich darüber fahre, dass das Ding zusammenkracht. Das waren so ungeheuer komplexe Pläne, ja? Und ich hatte kaum Erfahrung mit freischwebender Konstruktion. Also das war,
1: ich glaube nicht, dass man das vergleichen kann.
2: Nee, du hast recht. Nee. Nein, wahrscheinlich nicht, aber was ist denn das Schlimmste, das passieren kann?
1: Das Schlimmste ist, dass sie recht hat. Sie hat recht. Und sie ist die Einzige, die sich traut, die Wahrheit zu sagen. Es ist mittelmäßige Musik.
2: Was hat denn diese Frau mit dir gemacht?
1: Es ist nichts Neues an dieser Musik. Kein Mensch braucht diese Musik.
2: Was hat die mit dir gemacht, dass du so von ihrem Urteil abhängig bist? Wenn sie jetzt zu dir sagen würde, du bist großartig, würde das aus dir einen besseren Musiker machen? Hör zu. Vergiss alles, was sie dir jemals gesagt hat. Heute geht's nur um dich.
1: Papa, ich werde gerne allein.
2: Okay, ja, ich gehe. Kommst du klar?
3: Bitte nehmen Sie Ihre Plätze ein.
4: Guten Abend. Haben Sie einen schönen Geburtstag.
5: Ja.
4: Herzlichen Glückwunsch.
5: Schön.
2: Alles in Ordnung.

vielen Dank. Vielen Dank. Ich danke Ihnen sehr. Ja, das ist heute wirklich ein ganz besonderer Abend für mich. Hier mit diesen großartigen Musikern auf der Bühne stehen zu dürfen und vor einem solch fantastischen und ja, auch geduldigen Publikum spielen zu dürfen, das bedeutet mir wirklich alles. Es ist aber nicht nur für mich ein besonderer Abend. Ich möchte dieses Konzert meiner Mutter widmen. Sie wird heute 60 Jahre alt. Und alles, was ich über Musik weiß, hat sie mir mit sanftem Druck beigebracht. Ohne sie wäre ich nicht, wer ich bin. Alles Gute, Mama. Und Ihnen, kommen Sie gut nach Hause und vielen Dank nochmal.

0: vielen Dank. Das war wirklich sehr beeindruckend.
1: Dankeschön. Du, sag mal, wo warst du denn? Entschuldige, ich habe total vergessen, dass das dein Geburtstag ist.
2: Alles Gute.
3: Bravo.
1: Du musst doch wahnsinnig stolz auf ihn sein.
3: Ausgezeichnet.
1: Dass der sich so ein Solo-Konzert zutraut.
3: Ja, bravo, wirklich sehr gut.
4: Jetzt haben wir uns aber einen kräftigen Schluck verdient, finde
2: ich. Ja, ich muss nur vorher mit Victor sprechen. Wir sollten aber schon noch irgendwo hin.
5: Herzlichen Glückwunsch.
6: Herzlichen Glückwunsch. Hat mir sehr gefallen.
4: Ich gehe schon mal was trinken.
2: Vielleicht kommen Sie mit mir mit und ich könnte Sie einander vorstellen.
4: Gegenüber ist eine kleine Brasserie. Ich fahre aus.
3: Ja, lass uns doch alle zusammen rübergehen. Klingt gut.
2: Dann komme ich später nach.
7: Vielen Dank nochmal.
8: Alle beste Glückwünsche. Es war großartig. Vielen Dank.

0: dann ist da hinten schon das Dollar.
1: Ja, du kannst stolz auf dich sein.
2: Jetzt darf ich noch mal entschuldigen, dass ich mich so lange nicht gemeldet habe. Ich musste mich einfach mal zurückziehen.
3: Hallo, Victor.
2: Mama, hallo.
3: Ach, guten Abend, Johanna.
1: Guten Abend, Frau Jenkins.
2: Ihr kennt euch?
1: Wir sind uns begegnet. Ich lass dich jetzt mal wieder. Meld dich einfach, wenn du magst.
2: Danke.
3: Victor. Mhm. Lieber Victor. Ich danke dir für diesen Abend. Und für dieses schöne Geburtstagsgeschenk. Ich glaube, das Schönste, das ein Sohn seiner Mutter machen kann.
4: Ja, es lief doch sehr gut.
2: Ihr habt so toll gespielt. Danke.
4: Sehen wir uns später?
2: Na klar. Wir gehen dann trinken.
4: Unbedingt. Ja.
3: Ich hätte nicht im Traum damit gerechnet. Aber ich habe nichts weiter getan, als dich zum Üben anzusprechen. Und mit...
5: Sorry, ganz kurz. Wir könnten jetzt einen Tisch für 20 Personen in der Grasserie gegenüber haben. Reicht das?
2: Ja.
5: Ja?
2: Ja, alles klar.
5: Dann nehmen wir den Tisch sehen.
3: Du allein jedenfalls warst es, der unermüdlich gearbeitet hat und der seinen Traum niemals aufgegeben hat. Und vielleicht kannst du dich daran
6: Darf
3: erinnern,
6: ich Ihnen wie du mir da eben zu Ihrem kompositorischen Einstand gratulieren.
2: Dankeschön, danke.
6: Mich beeindruckt Ihr Mut zum Melodischen, gerade wie Sie das Stück starten mit dem Hauptmotiv. Sie wissen ja, in unserer musikalischen Landschaft ist es ja eher ein kühneres Wagnis, nicht? Und ich meine, wie viel Sie von Ihrer Persönlichkeit in die Waagschale werfen, das zeugt ja schon von Reife, gerade in dem Alter. Also mir bleibt nur zu sagen, großartig, und ich bin gespannt, wie es bei Ihnen weitergeht.
2: Dankeschön, das bedeutet mir wirklich sehr viel, besonders von Ihnen her.
6: Hören Sie schön.
2: Danke.
3: Wer war denn das?
7: Wollen wir dann langsam mal los?
2: Ja, warte bitte ganz kurz. Ich habe noch eine Kleinigkeit für dich, okay? Schau mal hier.
3: Oh.
2: Tut mir leid, ich hatte nicht genügend Zeit. Der ist von Rogatzky. Da bist du doch so gern.
3: Dankeschön.
8: Siehst du dich jetzt mal um? Wir wollen wirklich rücken.
2: Ja, okay, ja? Gut.
3: Bitte, Victor, ich muss noch kurz mit dir sprechen.
2: Bitte, Mama. Ich bin fix und fertig. Ich rufe dich an, okay? Ja?
8: Schönen Abend noch.

0: Prost.
1: Prost. Prost.
2: Dann auf das Geburtstagskind. Alles Gute.
3: Prost. Prost.
4: Herzlichen Glückwunsch, Frau Jenkins.
3: Ich hab mich nicht vorgestellt, ich bin Mr. Jürgen.
5: Oh. Clara, hätten Sie für mich auch eine Zigarette?
6: Vom Projekt.
7: Ja, natürlich. Ich wusste gar nicht, dass Sie rauchen.
5: Nein, nein, ich pappe nur.
8: Wir haben übrigens gerade darüber geredet, dass Ihr Sohn Ihnen das Konzert gewidmet hat.
7: Ja, da warst du ja leider gerade draußen.
5: Widmungen, Reden, alles bedeutungslos.
7: Das sehe ich auch so. Das ist übrigens Professor Reinhofer. Der Professor unterrichtet Klavier.
2: Ach, dann haben Sie Viktor unterrichtet?
5: Indirekt.
7: Der Professor ist eine Legende.
3: Und wie fanden Sie das Konzert?
5: Ganz gut. Vor allem die erste Hälfte.
9: Guten Abend.
2: Da ist er ja.
9: Bist du gleich mit jetzt?
10: Ja, vielleicht setzen wir uns einfach erstmal, oder sind wir da hinten?
9: Oder willst du lieber?
10: Nein, nein, nein.
9: Okay, musst du
10: wir sitzen
9: sagen.
10: Da hinten, ja?
9: Okay. Ja.
5: Wisst ihr, ich habe großen Respekt vor unserer Lara. Sie hielt sich nicht für gut genug und hat einfach aufgehört zu spielen.
7: Ja, hatte ich nicht gute Gründe dafür. Ich wusste, dass ich es nie ganz bis nach oben schaffen würde. Sie haben das bestätigt.
5: Das habe ich zu allen gesagt. Entweder man hat es oder man hat es nicht. Und wenn ich die Dinge gesagt habe, dann um festzustellen, ob jemand wirklich durchhält und weitermacht.
7: Aber das war ja nicht der einzige Grund. Meine linke Hand.
5: Ihre linke Hand war nicht der Grund, sondern ein Vorwand. In Wahrheit waren Sie ziemlich begabt, Lara.
7: Wie meinen Sie das?
5: Wie ich es gesagt habe.
7: Nein. Sie sagten, ich solle meinen Eltern die Peinlichkeit ersparen. Ich erinnere mich ganz genau. Sie sagten, Lara, wenn ich an den Tag Ihres ersten öffentlichen Auftritts denke, bedauere ich Ihre Eltern jetzt schon für die Blamage. Ich glaube Ihnen das nicht. Sie waren der Meinung, dass ich Talent hätte?
5: Ja, Sie haben Talent oder hatten es. Viele Menschen haben Talent. Aber was hat das mit mir zu tun? Danke für den schönen Abend. Gute Nacht.

0: Frau Jenkins?
1: Habe ich Sie geweckt?
0: Nein, überhaupt nicht. Möchten Sie reinkommen?
1: Ja.
0: Dann kommen Sie rein. Bitte setzen Sie sich doch. Also das Konzert heute, das war phänomenal. Wirklich. Und auch die Rede von Viktor, das ging ans Herz.
2: Ich musste raus.
1: Ich musste an die frische Luft.
0: Aber bitte, setzen Sie sich doch. Kann ich Ihnen etwas anbieten?
1: Ach so, hier.
0: Danke. Ich hol zwei Gläser, ja?
1: Nein, bitte nicht für mich. Ich hatte heute schon genug. Das ist für Sie.
0: Sie wollen sich wirklich nicht setzen? Soll ich uns einen Tee machen? Ich mache uns einen Tee.
3: Dieses eine Musikstück, das erste, ich weiß nicht, das hat mir am besten gefallen. Es ist so dynamisch irgendwie. Diese ganze Energie, die da drin steckt, das ist schon Wahnsinn. Sagen Sie mal, was für einen Tee hätten Sie denn gerne? Also ich habe Hagebutten und Pfefferminz.

0: bin seit circa 5 Jahren in der Schauspielschule Kolibri Entertainment in Mainz-Hechtsheim. Und wir sind jede 2 Wochen am Kurs und bin jetzt mittlerweile in der Masterclass. Für diejenigen, die nach der Schule auch sich vorstellen können, das als Beruf zu machen.
1: Und the stage is yours.
2: Mein Name ist Milane Weidmann, ich bin Schauspielcoach. Und ich begleite Kinder und Jugendliche auf ihrem Weg, Schauspielerin oder Schauspieler werden zu wollen. Die Konkurrenz ist irrsinnig groß, die Wünsche sind irrsinnig groß. Das ist der Traum, das ist der Job.
3: Wenn du das Ding nimmst, guck mir mal zu, was ich mache. Ich spiele eins mal am anderen.
2: Ich gucke mir so die Jugendlichen an und dann schaue ich immer, wo sind sie jetzt? Und dann noch mal genauer hinzugucken, wer was braucht, wer welche Sprache spricht. Und dann einfach mal zu sammeln, aus was besteht denn deine Individualität? Gut, Emma, ja. Kannst du dich noch an deine erste Stunde bei mir erinnern?
4: Ich kann